0: dass wir in Christus eins sein sollen von seinem Pontifikat. Und das war schon sehr schade, dass es in den letzten Jahren und Monaten bei Papst Franziskus schon viele Entscheidungen von ihm gegeben hat, die tatsächlich, muss man ganz ehrlich zugestehen, ich habe ihn ja immer verteidigt, der Einheit in der Kirche nicht unbedingt förderlich waren. Was ich damit sagen möchte, hat Papst Franziskus sehr deutlich ausgedrückt, als er sagte, todos, alle, jeder ist eingeladen. Aber ich lade niemanden ein, weil er eine oder sie eine bestimmte Identität hat oder nicht. Ich lade jemand ein, weil er oder sie ein Sohn oder eine Tochter Gottes ist. Ihr seid willkommen. Lasst uns einander kennenlernen und respektieren. Irgendwann werden dann schon auch die bestimmten Fragen auftauchen. Ich halte es für höchst unwahrscheinlich, dass sich die Lehre der Kirche in Bezug auf Sexualität und Ehe in naher Zukunft ändern wird. Also da vollkommen klar, dass er an der kirchlichen Lehre festhalten wird. Und deshalb macht es auch keinen Sinn, wie es leider bei uns manchmal geschieht, ständig dagegen anrennen zu wollen. Ich habe bereits über die Ehe gesprochen, ebenso wie Papst Franziskus, als er noch Papst war. Darüber, dass eine Familie aus einem Mann, einer Frau in feierlicher Bindung besteht, gesegnet im Sakrament der Ehe. Aber ich verstehe, dass manche Menschen das schlecht aufnehmen würden. In Nordeuropa werden bereits Rituale zur Segnung von Menschen, die sich lieben, wie es dort heißt, veröffentlicht. Das ist ausdrücklich gegen das vom Papst Franziskus genehmigte Dokument Fiducia Supplicans. Es verstößt dagegen. Im Wesentlichen heißt es dort, dass wir natürlich alle Menschen segnen können, aber dass es nicht darum geht, eine Art Segensritual zu schaffen, da dies nicht der Lehre der Kirche entspricht. Und genau das hat man in der Deutschen Bischofskonferenz in großen Teilen beschlossen. Und genau das ist wirklich etwas, was, ja, wo er selber auch mehrfach angefragt worden ist, der Papst bei der Rückreise von einem Flug nach Afrika, was nicht im Einklang mit der Lehre der Kirche steht. Das bedeutet nicht, dass diese Menschen schlechte Menschen sind, aber ich halte es für sehr wichtig zu verstehen, wie man andere akzeptiert, die anders sind als wir selbst. Wie man Menschen akzeptiert, die im Leben bestimmte Entscheidungen treffen und sie zu respektieren. Ich verstehe, dass dies ein heißes Thema ist und dass einige Menschen Forderungen stellen werden, zum Beispiel, wir wollen die Anerkennung der Homo-Ehe oder wir wollen die Anerkennung der Transsexuellen, damit dies offiziell von der Kirche anerkannt und gebilligt wird. Die einzelnen Personen werden akzeptiert und aufgenommen werden. Jeder Priester, der jemals Beichten gehört hat, wird Beichten von allen möglichen Menschen mit allen möglichen Problemen gehört haben. Und dann nochmals, ich denke, dass die Lehre der Kirche so bleiben wird, wie sie ist. Und das ist alles, was ich mir dazu zu sagen habe. Ich halte das aber für sehr wichtig. Und dann geht er auf die Bedeutung von Familien ein. Familien müssen unterstützt werden. Das nennt man die traditionelle Familie. Die Familie besteht aus Vater, Mutter und Kindern. Auch das ist eine Feststellung, wenn man jetzt gerade so im Hinblick auf die Leihmutterschaft die ganzen Diskussionen bedenken. Ich denke, dass die Rolle der Familie in der Gesellschaft, die in den letzten Jahrzehnten zeitweise gelitten hat, wieder anerkannt und gestärkt werden muss. Ich frage mich laut, ob die Frage nach der Polarisierung und dem Umgang der Menschen miteinander nicht auch aus Situationen resultiert, in denen Menschen nicht in einer Familie aufgewachsen sind. Dort lernt man als erstes, wie man einander liebt, wie man miteinander lebt, wie man einander toleriert und wie man Gemeinschaftsbindungen aufbaut. Das ist Familie. Wenn wir diesen Grundbaustein wegnehmen, wird es sehr schwierig, das auf andere Weise zu lernen. Ich denke, es gibt einige sehr wichtige Elemente, die beachtet werden müssen. Ich glaube, jetzt der spricht von sich selber, dass ich der bin, der ich bin, weil ich eine wunderbare Beziehung zu meinem Vater und zu meiner Mutter hatte. Sie hatten über 40 Jahre lang eine sehr glückliche Ehe. Selbst heute noch kommentieren die Leute das, sogar meine Brüder. Wir sind uns immer noch sehr nahe, auch wenn einer politisch weit entfernt ist und wir unterschiedliche Standpunkte vertreten. Meiner Erfahrung nach war das eine äußerst wichtige Situation, äußerst wichtiger Faktor dafür, wer ich bin und wie ich überhaupt so sein kann, wie ich jetzt bin. Also die Familie als ein Ort, ein Hort der Geborgenheit, das ist ganz fundamental. Dann die Frage der Bischofskonferenzen und deren Autorität. Papst Franziskus hat immer wieder betont, Christus hat Bischöfe oder Apostel eingesetzt, sind dann später die Bischöfe vorgekommen sind. Er hat keine Bischofskonferenzen als Autorität eingesetzt. Die Frage, wie viel tatsächliche Autorität in der Bischofskonferenz übertragen werden kann, wird schon seit einigen Jahren diskutiert. Seit dem Zweiten Vatikanischen Konzil gibt es dazu viele theologische Debatten. Denn der Nachfolger der Apostel ist der einzelne Bischof, es ist nicht die Bischofskonferenz. Die Spannung, die entstehen kann zwischen der Frage, ob eine Bischofskonferenz eine Entscheidung treffen kann und ob die einzelnen Bischöfe dieser Entscheidung folgen müssen, hat sich im Laufe der Jahre an verschiedenen Orten und auf unterschiedliche Weise immer wieder gezeigt. Es gab Bedenken hinsichtlich einer Formulierung in einem der Dokumente über die Rolle der Bischöfe und Bischofskonferenzen bei der Synode. Dann wurde die Frage gestellt, ob Bischofskonferenzen eine bestimmte Lehrautorität haben sollen. Während der Synode wurde diese Frage unterschiedlich übersetzt, aber selbst im Originaldokument wird sie nicht in allen Sprachen gleich übersetzt. Darauf habe ich hingewiesen. Einige der englischsprachigen Bischöfe waren tatsächlich sehr verärgert, weil sie dachten, dass die Bischöfe in Nordeuropa, also vor allem in Europa, eine Entscheidung treffen könnten, welche die Lehre der Kirche zu Scheidung und Wiederheirat, zu homosexuellen Beziehungen oder zu Polygamie ändern würde. Das ist ein weiteres Thema, das auch die afrikanischen Bischöfe angesprochen haben, wobei sie auf Fragen zurückkamen, die mit der offiziellen Lehre der Kirche nicht leicht zu vereinbaren sind. Aufgrund der Übersetzungsunterschiede wurde dies zu einem Diskussionsthema der Synode. Aber die Frage bleibt, welche Rolle die Bischofskonferenzen spielen können, da sie sich weiterentwickelt haben. Er hat sich dann noch dazu geäußert, zur lateinischen Messe, zur byzantinischen Messe. Und er bedauert es sehr, dass da sehr viel Verhärtung und Ideologisierung stattgefunden hat, dass man nicht einmal miteinander sprechen kann. Die Bischöfe haben ihm mitgeteilt, viele aus der Weltkirche, wir haben die Betroffenen zu diesem oder jenem Thema, zu diesem und jenem eingeladen, aber sie haben nicht einmal zuhören wollen. Sie wollten nicht einmal darüber reden, über die Zulassung der tridentinischen Messe, die haben das einfach gefordert. Das ist schon ein Problem. Wir befinden uns in einer Ideologie und nicht mehr in der Erfahrung der kirchlichen Gemeinschaft. Es ist eines der Themen auf der Tagesordnung. Ich habe am Mittwoch schon bekannt gegeben, dass bei dem Satellit, bei dem wir aufgeschaltet sind für Digitalradio, 10 neue Orte aufgeschaltet werden, beziehungsweise aufgeschaltet worden sind. Ich sage es nochmal. Der Standort Rottweil-Deilingen Ende Juni. Im dritten und vierten Quartal Baden-Württemberg, Wittow und Heidenheim. In Bayern Gemünden, Esselbach und Einöd-Riegel. Mecklenburg-Vorpommern, Wustrow. Rheinland-Pfalz, Linz, Thüringen, Suhl, Sachsen, Weihwasser. Schleswig-Holstein, Puttgarten. Damit beträgt die technische Reichweite bei der Zimmerantenne, also Inhouse, wie man so sagt, 92%, sogar mehr als 92%. Das ist großartig, weil damit die Erreichbarkeit von Digitalradio, auf die wir so sehr gesetzt haben, von Anfang an auch die Erreichbarkeit von Radio Horeb ermöglicht. Das ist aber ein teurer Spaß. 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Es segne und behüte Sie der mächtige und gütige Gott, der Vater und der Sohn und der Heilige Geist.
1: Amen.
0: Alles Gute.
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0: Herzlich willkommen. Wir begrüßen Sie im Nachtprogramm von Radio Horeb. Sie hören nun eine Wiederholung aus unserem Programm.
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2: Papst an Asiens Bischöfe. Einheit stärken, um Brücken zu bauen. Deutscher Jesuit zum Mitglied am Höchstgericht der Kirche ernannt. Und kirchliche Initiativen zur Stärkung demokratischer Teilhabe. Das und mehr hören Sie in dieser Sendung. Ich bin Mario Galgano. Herzlich willkommen. Unter Berufung auf die Enzyklika Magnifica Humanitas fordert der Papst in einer Videobotschaft an die asiatischen Bischöfe dazu auf, weiter für die Einheit zu arbeiten. Er wandte sich an die Vollversammlung des Verbandes der Asiatischen Bischofskonferenzen, kurz FABC, die vom 21. bis 26. Juli in Jakarta, Indonesien, stattfindet. Dabei kam auch das Konzept der synodalen runden Tische zum Tragen.
3: Rund 150 Bischöfe aus 29 asiatischen Ländern nehmen seit dem 21. Juli und noch bis zum Sonntag, 26. Juli, an der wichtigsten regionalen Versammlung der katholischen Kirche in Asien teil, um neue Leitlinien für das missionarische Engagement auf dem asiatischen Kontinent auszuarbeiten. In einer Videobotschaft brachte ihnen nun der Papst seine volle geistliche Verbundenheit zum Ausdruck, noch bevor die Bischöfe in Jakarta, dem aktuellen Tagungsort, den Entwurf der Abschlussbotschaft und das Dokument zur Umsetzung der Empfehlungen der Vollversammlung prüfen wollten. Er unterstütze sie und bete dafür, dass der Heilige Geist sie inspirieren und ihre gemeinsame Zeit leiten werde, so Leo der 14. zu den Bischöfen. Besonderes Gewicht legt er dabei auf die Einheit innerhalb der Ortskirchen und zwischen denselben.
4: In this way, it is my hope.
3: Ich wünsche mir daher, dass sich die Bande der Gemeinschaft innerhalb der Ortskirchen und zwischen ihnen festigen und zu einem immer deutlicheren Zeichen der Gegenwart Gottes in euren verschiedenen Ländern werden, damit ihr so gemeinsam Brückenbauer in ganz Asien sein könnt. So Papst Leo zur Gemeinschaft der Bischöfe, die am Tag darauf die Vollversammlung des länderübergreifenden Gremiums mit einer feierlichen Messe in der Kathedrale unserer lieben Frau von der Himmelfahrt besiegeln wollten. Anschließend stand noch ein Besuch der Istiqlal-Moschee auf dem Programm, durch den die beiden Bauwerke verbindenden Tunnel der Freundschaft, den bereits Papst Franziskus bei seinem Besuch in Indonesien beschritten hatte und der zu einem internationalen Symbol für Indonesiens Engagement für interreligiöse Harmonie geworden ist. In diesem Zusammenhang ermutigte Leo der 14. dazu, das Werk der Einheit, das Verbindungen schafft, beharrlich fortzusetzen.
4: As his disciples today, we know that Jesus is not only the source of our communion with God.
3: Als seine Jünger wissen wir heute, dass Jesus nicht nur die Quelle unserer Gemeinschaft mit Gott ist, sondern auch die Quelle unserer Gemeinschaft untereinander.
4: But also with one another.
3: Betonte der Papst und zitierte dabei seine jüngste Enzyklika Magnifica Humanitas, um die Bedeutung der Zusammenarbeit hervorzuheben. Aus der Gemeinschaft mit ihm, dem einzigen Mittler zwischen Gott und der Menschheit, entstehe die wahre christliche Solidarität, ließ Leo durchblicken.
4: For this reason, I would like to encourage you.
3: Aus diesem Grund möchte ich euch ermutigen, weiterhin eine eucharistische Spiritualität in euren Ortskirchen zu fördern, also eine Spiritualität der kirchlichen Einheit, die auf der Liebe gründet, die aus der Gabe des Herrn in der Eucharistie entspringt.
4: That flows from the gift of our Lord in the Eucharist.
3: Für Radio Vatikan, Sabrina Czarnecki.
2: Papst Leo der 14. hat 7 Mitglieder der Apostolischen Signatur berufen, unter ihnen den deutschen Jesuiten Ulrich Rode, der an der Päpstlichen Universität Gregoriana Kirchenrecht lehrt. Der Vatikan gab die Berufungen an diesem Samstag bekannt. Ebenfalls Mitglied an der Signatur, dem Höchstgericht der katholischen Kirche, sind nun auch die beiden US-Amerikaner, Erzbischof Salvatore Joseph Cordiglioni von San Francisco und Bischof Edward Luce von Kalamuzu, sowie der spanische Erzbischof Juan Ignacio Arrieta Ochoa de Cincetru, ehemals Sekretär des Dikasteriums für die Gesetzestexte an der römischen Kurie. Ulrich Rode, geboren in Osnabrück, ist seit 2014 ordentlicher Professor für Kirchenrecht an der Päpstlichen Universität Gregoriana in Rom. Dort leitete der Jesuit 2019 bis 2025 die kanonistische Fakultät als Dekan. Seit 2021 war er an der Signatur bereits Referendar. Darüber hinaus wurde Rode Konsultor nach und nach zum Konsultor an 3 verschiedenen Dikasterien der römischen Kurie berufen. Gesetzestexte, Kultur und Bildung sowie Laien, Familie und Leben. Die Aufgaben der apostolischen Signatur sind vielfältig. Sie ist die oberste Instanz in kirchlichen Streitfällen und fungiert auch als Verwaltungsgericht der Kurie. Darüber hinaus überwacht die Signatur nach Art eines Justizministeriums die Arbeit der anderen Kirchengerichte. Papst Leo XIV. Hat an diesem Samstag auch eine diplomatische Personalentscheidung für die Vertretung des Heiligen Stuhls auf internationaler Ebene getroffen. Erzbischof Christoph Sakya El Cassis wurde zum neuen ständigen Beobachter der vatikanischen Diplomatie bei den Vereinten Nationen in New York berufen. Der libanesischstämmige Geistliche und Titularerzbischof von Rossell blickt auf eine langjährige Laufbahn im diplomatischen Dienst des Vatikans zurück. Zuletzt wirkte El Cassis als apostolischer Nuntius in den Vereinigten Arabischen Emiraten sowie im Jemen und nahm zudem die Aufgaben des apostolischen Delegaten für die arabische Halbinsel wahr. In seiner neuen Funktion vertritt er die Interessen und Positionen des Vatikans bei den Vereinten Nationen. Vor den bevorstehenden Wahlen in ostdeutschen Bundesländern haben die katholischen Erzbistümer Berlin und Hamburg eine gemeinsame Initiative zur Förderung des demokratischen Engagements gestartet. Unter dem Titel »Mit Herz und Haltung für Demokratie und Nächstenliebe« rufen die Diözesen in ihren Einrichtungen und Gemeinden zur aktiven Beteiligung am politischen Prozess auf. Die Leiterin des katholischen Büros in Schwerin, Birgit Stollhof, betont im Gespräch mit dem Kölner Domradio die gesellschaftliche Rolle der Kirchen bei der Vertretung christlicher Grundwerte. Trotz der statistischen Minderheitenposition der katholischen Kirche in der Region verfügten die kirchlichen Träger über Verbindungen zu Eltern, Jugendlichen und Schülern durch Kindertagesstätten, Schulen und Jugendverbände.
5: Na, unsere Idee ist, dass wir sagen, die Einrichtungen und die Pfarreien sowohl in Mecklenburg wie auch in Vorpommern legen damit erstmal ein Bekenntnis ab und sie ermutigen die Mitarbeiter und diejenigen, die in den Einrichtungen sind, die Eltern in Kindertagesstätten, die Lehrer in Schulen, die SchülerInnen selber, da bewusst wählen zu gehen und bewusst prodemokratisch und für Menschenwürde wählen zu gehen.
2: Neben Aktionen wie der Kampagne »Nie wieder ist jetzt« der katholischen Jugend Mecklenburg setzen Wohlfahrtsverbände wie die Caritas auf Dialogangebote wie das Online-Format »Frustomat«, um Sorgen der Bevölkerung aufzugreifen.
5: Dann gibt es natürlich verschiedene Einrichtungen, die eigene Aktionen machen, also zum Beispiel die Schulen, gerade auch in der Bernow-Stiftung, in der Schulstiftung, die machen ganz viel.
2: Stollhof hob hervor, dass sich kirchliches Handeln traditionell am Schutz vulnerabler und marginalisierter Gruppen orientieren müsse.
5: Und unser Ziel ist es einfach, möglichst die Menschen, die wir als katholische Kirche in Mecklenburg und Vorpommern erreichen können, zu mobilisieren, selber bewusst zu wählen, aber auch wirklich Werbung zu machen für eine Wahl demokratischer Parteien.
2: Das Einstehen für Menschenwürde und gesellschaftlichen Zusammenhalt schließe eine Positionierung gegen diskriminierende oder rassistische Tendenzen ein.
5: Also ich denke, wir sind zwar klein, aber wir erreichen mit unseren Einrichtungen viele. Ich denke auch tatsächlich in den eigenen Reihen gibt es ja durchaus Mitglieder, die sich das überlegen. Aber gerade mit unseren Einrichtungen, denke ich, erreichen wir viele. Und ich glaube auch als diejenigen, die Zeugnis geben. Und ich habe nochmal wirklich sehr gelernt, als eine, die aus dem Westen kommt, die katholische Kirche und die evangelische Kirche, die haben im Osten schon nochmal ein besonderes Standing, weil die schon mal gezeigt haben, dass sie sich gegen Diktaturen und undemokratische Regierungen wehren.
2: Trotz gestiegener Zustimmungswerte für extremistische Gruppierungen überwöge in der Gesellschaft weiterhin eine demokratische Mehrheit, weshalb die Aufklärungs- und Mobilisierungsarbeit in den Gemeinden fortgesetzt werde.
5: Ich glaube, gerade Demokratie ist der Ort, wo jede einzelne Stimme zählt. Also gerade in der Demokratie zählt wirklich jede einzelne Stimme, jedes einzelne Bekenntnis, jede einzelne Person. Und da finde ich es wichtig, dass wir uns beteiligen.
2: So die Leiterin des katholischen Büros in Schwerin, Birgit Stollhoff, im Gespräch mit dem Kölner Domradio. In unserer Abendsendung »Unser Sonntag« macht Schwester Mary Sylvia aus Nigeria deutlich, der Schwerpunkt in den Gleichnissen im Sonntagsevangelium liegt auf dem Wert der entdeckten Schätze und der Bereitschaft, sie um jeden Preis zu erlangen. Und wir sprachen mit Schwester Sylvia Nakshachwu von der Godfrey University Enugu in Nigeria über die Rolle der Frau in der Kirche. Schwester Mary Sylvia ist Vizerektorin, Frau und Ordensschwester. Sie liebt es, sich so zu positionieren, dass sie einen mitfühlenden Raum schafft, in dem junge Menschen Ermutigung, Trost, Dialog und Mentoring finden können.
6: Schwester Mary Sylvia, Sie arbeiten an der Godfrey Okoye University und lehren am Bigard Memorial Seminary. Was bedeutet diese akademische Arbeit für Ihre Perspektive auf die Rolle der Frau in Kirche und Gesellschaft?
7: Die Gottfried-Koye University ist eine private Universität der katholischen Kirche in Enugu. Deren Ziel es ist, eine Bildung anzubieten, die auf akademische Exzellenz und Charakterbildung abzielt. Die Universität treibt die Mission der Kirche weiter voran, indem sie das Evangelium predigt, indem sie der Jugend Bildung anbietet. Also gibt mir die Universität den akademischen Raum, um in einem Hochschulkontext für Menschen mit unterschiedlichem Hintergrund Vorbild zu sein, insbesondere für junge Leute. Als Frau und als Ordensschwester liebe ich es, mich so zu positionieren, dass ich einen mitfühlenden Raum schaffe, in dem junge Menschen ermutigen, Trost, Dialog und Mentoren finden können.
6: Wie würden Sie die Rolle der Frau in der katholischen Kirche heute beschreiben, auch im globalen Kontext?
7: Die Kirche hat erhebliche Fortschritte gemacht, um die Beteiligung von Frauen am Leben der Kirche zu verbessern, obwohl noch mehr nötig ist. Frauen wurden in hochrangige Positionen in der Kirche berufen. Sie dienen als Pastoralassistentinnen und üben andere liturgische Laienamte aus. Papst Franziskus zeigte ein pastorales Engagement zur Förderung der Beteiligung von Frauen am Leben und an der Leitung der katholischen Kirche. Lokale Kirchen werden ermutigt, eine breitere Anerkennung des Beitrags von Frauen in der Kirche anzunehmen.
6: Sie engagieren sich sehr für die Rolle der Frau, für Frauen generell. Was hat Sie besonders inspiriert?
7: Ich spreche gerne über die Rolle der Frau aus der Perspektive dessen, was Johannes Paulus II. Als das Feminine Genius, weibliche Genie, bezeichnete. Ich bin so inspiriert von Johannes Paulus II. Brief an die Frauen aus dem Jahr 1995. Er hat verändert, wie ich meine Rolle als Frau sowohl in der katholischen Kirche als auch global sehe. Dieser Brief gibt eine überzeugende affirmative Vision des Frauenseins. Eine Vision,

0: Frau Leben zu schenken, verbunden ist. Die bedingungslose Liebe und das Opfer, die besondere Sorge, die Frauen andere entgegenbringen, was sich in der Mutterschaft im Besonderen, wenn auch nicht ausschließlicher Weise ausdrückt.
1: Claudia Kaminski für Radio Vatikan.
2: Und damit endet diese Sendung. 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Vatican News Deutsch auf WhatsApp. Aus dem Studio in Rom verabschiedet sich Mario Galgano. 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

0: Sie hören Radio Horeb mit dem Wochenmagazin hier an diesem Samstagmittag. Aus dem Studio hier in Balderschwang begrüßt Sie ganz herzlich Pascal Gigor. Unsere Themen heute hier im Wochenmagazin. Im Wochenkommentar, da blickt Susanne Wenzel, die Bundesvorsitzende von den Christdemokraten für das Leben, auf die Familienpolitik der Bundesregierung. Außerdem, vor gut 80 Jahren lag Europa nach dem Zweiten Weltkrieg in Trümmern. Doch nur wenige Jahre bzw. Jahrzehnte später, da arbeiteten die einstigen Gegner gemeinsam Seite an Seite im Europäischen Parlament zusammen. Zu den Politikern, die diesen europäischen Weg mitgestaltet haben, gehörte Hans-August Lücker. Hans-August Lücker war einer der prägenden deutschen Europapolitiker der Nachkriegszeit. Über Jahrzehnte hinweg setzte sich der CSU-Politiker im Deutschen Bundestag, aber auch im Europäischen Parlament für die europäische Einigung, Versöhnung und Frieden ein. Dabei war sein christlicher Glaube nicht nur eine reine Privatsache, sondern der Glaube, der prägte sein politisches Handeln. Über den Menschen Hans-August Lücker und sein Vermächtnis habe ich mit Bernd Posselt gesprochen. Bernd Posselt ist Präsident der Pan-Europa-Union Deutschland und er war von 1994 bis 2014 Mitglied des Europäischen Parlaments. Mit Bernd Posselt habe ich unter anderem darüber gesprochen, ob er Hans-August Lücker selbst kennengelernt hat.
1: Ich habe Hans-August Lücker sehr, sehr gut gekannt. Kennengelernt habe ich ihn als 20-jähriger Bundesvorsitzender der von mir gegründeten Paneuropa-Jugend Deutschland im Jahr 1976, und zwar im Zusammenhang mit den Otto Beurer Europatagen, christlichen Europatagen, die Lücker gemeinsam mit dem damaligen Abt Vitalis Meyer ins Leben gerufen hat. Und ich bin Hans-August Lücker dann bis zu seinem Tod verbunden geblieben, vor allem natürlich auch als junger Assistent von Otto von Habsburg im Europäischen Parlament, habe ich ihn noch im direkt gewählten Parlament erlebt. Er war ja Mitglied des noch nicht direkt gewählten Parlaments, das aus nationalen Abgeordneten bestand. Und dann ab 1990

0: 1970 der ersten Direktwahl der schwäbische, also von Bayern Schwaben entsandte Abgeordnete der CSU im Europaparlament für eine 5-jährige Periode. Da habe ich ganz eng mit Hans-August Lücker zusammengearbeitet und bin bis zu seinem Tod mit ihm verbunden geblieben.
1: Und was können Sie uns denn über den Menschen Hans-August Lücker berichten? Wie haben Sie ihn erlebt? Gibt es irgendwie eine Begebenheit oder ein Erlebnis, das Ihnen besonders in Erinnerung geblieben ist?
0: Mir ist natürlich ganz besonders in Erinnerung seine völkerverbindende Arbeit im Rahmen des Europäischen Parlaments, aber auch im vorpolitischen Raum, wie zum Beispiel in Ottobeuern. Und besonders in Erinnerung geblieben ist mir auch seine ökumenische Arbeit. Ich weiß noch, ich bin in Ottobeuern an einen Tisch gesetzt worden als junger Mann. Da war ein Schild Erzbischof Williams. Und dann habe ich mich auf den Platz daneben gesetzt. Und da war ein Schild für die Gemahlin von Erzbischof Williams, weil sich schlichtweg um einen anglikanischen Bischof gehalten hat. Und da habe ich zum ersten Mal gesehen, da waren auch viele Orthodoxe am Tisch und so, wie weit und ökumenisch auch die Arbeit von dem überzeugten Katholiken Lücker war.
1: Sie haben jetzt gerade eben seinen Glauben angesprochen. Welche Rolle hat denn sein Glaube für seine Arbeit gespielt?
0: Er war überzeugter Katholik in der Politik. Das hat ihn geprägt. Er war ja als junger Mann ganz eng verbunden mit dem christlichen Gründervater Europas, mit Robert Schumann. Und für ihn war eine sehr benediktinische Frömmigkeit charakteristisch. Er kam ja aus ganz armen bäuerlichen Verhältnissen in Rheinland-Pfalz, wo er als Bauernsohn einer kinderreichen Familie aufgewachsen ist, hat dann Karriere gemacht also als Landwirtschaftsdirektor in Bayern und im Bauernverband und so weiter, bis er dann eben selbst in die Politik gegangen ist als Bundestags- und später als Europaabgeordneter. Er hat wirklich Politik aus dem katholischen Glauben heraus gestaltet. Es war eine sehr selbstverständliche, sehr lebensnahe benediktinische Frömmigkeit, die ihn geprägt hat.
1: Hans-August Lücker, der gehörte ja auch zu dieser ersten Generation im Europäischen Parlament. Welche Spuren konnte er oder hat er dort hinterlassen? Wie hat er denn im Europäischen Parlament gewirkt?
0: Er war vor allem die Brücke zwischen dem Parlament vor 1979 und nach 1979. Das Parlament vor 1979 bestand aus nationalen Politikern, die nebenher einige Tage im Europaparlament gewirkt haben pro Monat. Franz Josef Strauß hat die damals etwas sarkastisch Nebenerwerbseuropäer genannt. Unter denen gab es relativ wenige, die sich wirklich um die Sache gekümmert haben, sondern die waren halt nationale Politiker, die ab und zu von Bonn oder Paris nach Straßburg gefahren sind. Hans-August Lücker war schon da im alten, noch nicht direkt gewählten Parlament eine Ausnahme. Er hat sich wirklich intensiv eingesetzt und deshalb wurde er auch Chef der christdemokratischen Fraktion, also der Europäischen Volkspartei, im Europaparlament vor der Direktwahl. Nach der Direktwahl waren wesentlich kämpferische und politischere Leute, die direkt als Vollzeit-Europaabgeordnete sich 80, 100 Stunden die Woche für Europa engagiert haben. Es war ein ganz anderer Politikertyp, viel kämpferischer, viel aktiver. Aber weil Hans-August Lücker eben auch in dem alten Parlament zu den Ausnahmen gehörte, hat er dann auch ins Neue gepasst, hat aber die Erfahrungen aus der alten Struktur mitgebracht. Er war also sozusagen eine unverzichtbare Brücke mit seinen Netzwerken in ganz Europa, die auch sehr benediktinisch geprägt waren. Eine Brücke war vom alten Parlament, was mehr eine Versammlung von Honorationen war, hin zu dem sehr kämpferischen, direkt gewählten demokratischen Parlament, wo dann so Persönlichkeiten waren wie Otto von Habsburg, also richtige Europakämpfer, kann man sagen. Er war da die Brücke sozusagen und das war sehr interessant, zumal eben er mitgebracht hat, die Kenntnis, persönliche Verbundenheit mit Menschen wie Robert Schumann, Franz Josef Strauß, Alcide de Gasperi, Konrad Adenauer und so weiter und so fort.
1: Sie haben gerade eben Robert Schumann angesprochen. Hans-August Lücker, der hat sich ja für Robert Schumann und dessen Seligsprechungsverfahren eingesetzt. Robert Schumann, der ehemalige französische Außenminister, der gilt ja so als einer der Gründungsväter Europas. Was verband denn Lücker mit Robert Schumann?
0: Also er war ein ganz enger persönlicher Mitarbeiter von Schumann und er hat natürlich Schumann unterstützt. Der war ja nicht nur ein Gründervater der europäischen Einigung, sondern auch ein Vorkämpfer von deren Kern, nämlich der deutsch-französischen Aussöhnung. Robert Schumann war ein französischer Patriot mit einem deutschen Namen und einem deutschen Akzent, weil er Lothringer war. Und als Robert Schumann seine Pläne der Aussöhnung mit Deutschland in der französischen Nationalversammlung vorgetragen hat, als Außenminister Frankreichs und als Premierminister, da hat die Opposition von Nationalisten und Kommunisten laut Bosch, Bosch, Bosch gerufen. Also ein Schimpfwort für Deutsche. Also es sollte ausdrücken, er ist quasi ein Verräter. Und er hat aber bewusst gesagt, nein, das ist kein Verrat, sondern wir müssen einfach die alte Erbfeindschaft beenden. Und da hatte er junge Leute aller Nationen um sich, allen voran den Lothringer Jean Seidlinger, den ich auch noch gut kannte, von französischer Seite und Hans-August Lücker von bayerischer Seite. Und beide waren wirklich Vorkämpfer dieses Aussöhnungsprozesses, der ganz tief gegangen ist und auch ein geistig-seelischer Aussöhnungsprozess war. Und diese Leute waren ja auch selbst noch im Weltkrieg, die waren noch Soldaten. Also die wussten, welche katastrophalen Auswirkungen Nationalismus und Krieg haben. Und das war schon bei Lücker das Besondere, dass er eben diesen Robert Schumann gut kannte. Er hat auch mir sehr oft geschildert, wie Robert Schumann so persönlich war, den man ja den Heiligen im Straßenanzug genannt hat, weil er nicht irgendwie ein pompöses Christentum, ein demonstratives, identitäres, könnte man aus heutiger Sicht auch sagen, Christentum zur Untermauerung der Nation oder des Ruhmes vor sich hergetragen hat, sondern der ging halt jeden Tag still und bescheiden in die Kirche und hat aus seinem Glauben heraus Politik gestaltet. Und das war Lücker sehr nahe und das hat er auch uns Jüngeren mitgebracht. Also ich kannte Robert Schumann nicht mehr persönlich, aber durch meine Freundschaft mit Lücker habe ich das Gefühl, als hätte ich auch Robert Schumann noch persönlich gekannt.
1: Und was würde Hans-August Lücker wohl heute zur Europäischen Union sagen, wenn er heute noch leben würde, wenn er da heute darauf blicken könnte? Was würde er dazu sagen?
0: Also das kann ich ziemlich klar sagen. Hans-August Lücker wäre glücklich, dass die Europäische Union und die europäische Integration sich inzwischen so stark weiterentwickelt haben. Und er würde es ungeduldig, wie er auch im hohen Alter noch war, weiter vorantreiben. Kritisch würde er vielleicht sehen, dass es eine gewisse Entchristlichung gibt, aber auf der anderen Seite war er immer ein Realist und wusste, dass Gott uns in die Zeit gestellt hat, wie sie halt ist und nicht wie wir sie gern hätten. Und er war von daher auch ein Mensch der Evangelisierung. Und er würde, glaube ich, nicht jammern, sondern er würde glücklich sein über die politische Entwicklung. Und er würde anpacken, was den christlichen Glauben betrifft. Und vor allem wäre er sehr glücklich, dass die Seligsprechung von Robert Schumann, der Prozess inzwischen eigentlich abgeschlossen ist. Er war ja der, der massenhaft Material gesammelt hat über Robert Schumann und dem Heiligen Stuhl zur Verfügung gestellt hat. Und wir wissen ja, dass der Heilige Vater im Herbst so gut wie sicher nach Lothringen kommen wird, zu Robert Schumann, an Robert Schumanns Grab. Und ich halte es durchaus für denkbar, dass da auch etwas bekannt werden könnte in Sachen Seligsprechung. Ich meine, das kann ich nicht sicher sagen. Aber ich weiß, Robert Schumann ist auf jeden Fall glücklich, auch heute sozusagen, wo er uns von einer anderen Welt aus betrachtet, dass der Robert Schumann kurz vor der Heilig- oder Seligsprechung steht. Und da bin ich sehr glücklich.
1: Dann warten wir gespannt darauf, was Papst Leo dann bei seinem Besuch, wahrscheinlich in Lothringen, ja diesbezüglich tun wird. Ihnen auf jeden Fall vielen herzlichen Dank, Herr Posselt, für diesen Überblick zu Hans-August Lücker.
0: Danke sehr.

0: Das Wochenmagazin bei Radio Horeb, Ihrer christlichen Stimme in Deutschland. Im Studio an diesem Samstag für Sie Pascal Gigon. Im Wochenkommentar, den wir jetzt gleich hören, da blickt Susanne Wenzel, die Bundesvorsitzende von den Christdemokraten für das Leben, auf die Familienpolitik der Bundesregierung.
1: Liebe Hörerinnen und Hörer von Radio Horeb, wir haben ein demografisches Problem und das nicht erst seit heute. Seit 1972 sterben in unserem Land jährlich mehr Menschen, als geboren werden. 2025 waren das knapp 1 Million Todesfälle. Im selben Jahr wurden in Deutschland 654.300 Jungen und Mädchen geboren. Das ist die niedrigste Geburtenrate seit 1946. Dabei zeigen Umfragen zum Thema Familie und Kinderkriegen eigentlich ein recht erstaunliches Bild. Laut dem INSA-Familienmonitor 2024 sind es mit 49% und 48% vor allem die Altersgruppen der 18- bis 29-Jährigen und der 30- bis 39-Jährigen, die gerne Kinder gehabt hätten. Aus unterschiedlichen Gründen fühlen sich diese Altersgruppen aber nicht in der Lage, eine Familie zu gründen. Und diese Gründe haben eine zutiefst materielle Komponente, denn es zeigt sich auch, dass der Kinderwunsch, übrigens auch im Hinblick auf mehrere Kinder, in den höheren Einkommensgruppen durchaus eher realisiert wird als in den unteren. Eine weitere INSA-Umfrage aus diesem Frühjahr stützt dieses Ergebnis, denn danach sind 55% der Deutschen der Meinung, man könne sich in unserem Land keine Kinder mehr leisten. Der weitaus größte Teil der Befragten, nämlich 81%, begründet seine Haltung mit hohen Lebenshaltungskosten für Miete, Lebensmittel und Energie. 59% nennen Steuern und Abgaben als weitere wesentliche Belastung und immerhin 48% halten die staatliche Unterstützung für Familien für nicht ausreichend. Überhaupt findet ein erheblicher Teil, dass die Familie in unserem Land nicht genügend Wertschätzung erfährt. Zu diesem Bild gehört auch, dass nicht nur zu wenig Kinder gezeugt, sondern auch zu wenige der gezeugten Kinder geboren werden. 105.700 Kinder wurden im vergangenen Jahr in Deutschland abgetrieben und das in mehr als 96% der Fälle nach der Beratungsregel. Folgt man nur allein der offiziellen Abtreibungsstatistik, leistet es sich dieses Land also jedes Jahr eine Großstadt abzutreiben. Und wenn wir die Zahlen der Abtreibung etwas genauer betrachten, erkennen wir, dass genau in den Altersklassen, die sich eigentlich Kinder wünschen, die meisten Abtreibungen stattfinden. 69% bei den 18 bis 34 Jahre alten Frauen und 20% bei den Frauen zwischen 35 und 39 Jahren. Weit über 50% der Frauen, die abtreiben, haben bereits mindestens ein Kind zur Welt gebracht. Diese Kinderarmut in einem tieferen Sinne führt zu einer überalterten Bevölkerung. In der Folge gerät der Sozialstaat mit seinen Sicherungssystemen unter erheblichen Druck. Das Konfliktpotenzial in der Gesellschaft erhöht sich. Allzu oft lesen wir von einem angeblichen Konflikt alt gegen jung oder die dreisten Boomer, wie es heißt, werden kritisiert, weil sie eine Rente beanspruchen, ohne selbst für ausreichend Beitragszahler gesorgt zu haben. Nun sollte man meinen, liebe Hörerinnen und Hörer, dass diese verkürzt dargestellte Entwicklung Regierung und Bürger unseres Landes beunruhigen und gar zu einer Änderung der Politik führen würde. Das wäre nicht nur wünschenswert, sondern sogar dringend geboten. Stattdessen aber schweigt die Politik über ihre seit Jahrzehnten begangenen Fehler, wie die immer wieder erfolgten Griffe in die Rentenkasse für sogenannte versicherungsfremde Leistungen und eine desaströse Ausgabenpolitik, die jegliches Maß vermissen lässt. Euphemistisch wird über Sondervermögen gesprochen. Das ist nichts weiter als ein unheimlicher Schuldenberg, den die nachfolgenden Generationen werden abtragen müssen. Hinzu kommt, dass seit Jahren in Millionenhöhe Menschen in unser Land gekommen sind, von denen viele niemals Erwerbsbiografien werden aufbauen können, die unsere Sozialsysteme auch nur ansatzweise stabilisieren könnten, die aber stattdessen staatliche Transferleistungen beziehen, die von immer weniger Beitragszahlern erwirtschaftet werden müssen. Seit Jahren schon fordert nicht nur die Lebensrechtsbewegung in Deutschland die jeweiligen Regierungen auf, endlich eine Familienpolitik zu machen, die Familien stärkt, die zur Gründung von Familien ermutigt und die auch das Problem der hohen Abtreibungszahlen berücksichtigt. Die eingangs zitierten Umfragen zeigen es. Die politischen Entscheidungen haben einen unmittelbaren Einfluss darauf, ob eine Gesellschaft als dem Leben zugewandt und familienfreundlich wahrgenommen wird oder eben nicht. In schöner Regelmäßigkeit verspricht man uns vor Wahlen, die Familien zu stärken. Auch die jetzige Regierung hat wohlklingende Worte in ihrem Koalitionsvertrag zur Familie stehen. Wir stellen Familien in den Mittelpunkt, heißt es dort. In der konkreten Umsetzung aber sind bislang keine familienpolitischen Ideen erkennbar, die eine Lösung für das demografische Problem wenigstens angehen, beziehungsweise die tatsächlich Familien fördern würden. Stattdessen gibt es höhere Belastungen, nicht nur durch allgemeine Lebenshaltungs- und Energiekosten, auch die bereits beschlossenen und weitere geplante Reformen belasten die Familien eher, als dass sie ihnen helfen. So etwa das kurz vor der Sommerpause im Bundestag beschlossene Ende der beitragsfreien Mitversicherung von Ehegatten, die keine Kinder unter 12 Jahren haben, was etwa 1,6 Millionen bisher mitversicherte Partner betrifft. Diese haben aber gegebenenfalls Kinder über 12 Jahren, die sie erziehen und regelmäßig versorgen. Und für diese Ehepartner wird ab 2028 ein zusätzlicher Beitrag in Höhe von 2,5% des beitragspflichtigen Einkommens des Versicherten fällig. Das ist beispielsweise bei einem Bruttoeinkommen von 3.800 Euro im Monat eine zusätzliche jährliche Belastung von 1.140 Euro. Und das muss erst einmal übrig bleiben. Natürlich geht es darum, Einnahmen für die gesetzliche Krankenversicherung zu generieren, die ja bekanntlich ein milliardenhohes Defizit aufweist. Zum anderen aber soll finanzieller Druck auf die Familien aufgebaut werden, damit die Mütter, die nach wie vor die Hauptfamilienarbeit leisten, eine Erwerbstätigkeit aufnehmen. In Interviews wird das gerne als finanzieller Anreiz zur Aufnahme einer Erwerbstätigkeit bezeichnet. Die Bundesgesundheitsministerin Warken von der CDU sieht das Ende der Mitversicherung gar als eine Förderung von Frauen an und schlägt im selben Atemzug vor, dass die Frauen ja einen Minijob aufnehmen könnten, um den zusätzlichen Versicherungsbeitrag aufzubringen. Also eben jene geringfügige Beschäftigung, die künftig mit deutlich höheren Arbeitgeberbeiträgen belastet werden sollen, was wahrscheinlich zu weniger Minijobs führen wird am Ende. Und auch die kürzlich bekannt gewordenen Pläne für die Reform des Elterngeldes sind nicht im Sinne der Familien. Dass mehr Zeit für die Väter eingeplant ist, ist eine Seite und sicherlich sinnvoll. Aber das darf eben nicht zu einer Belastung der Familie insgesamt führen oder gar zum Druck auf die Mutter, früher in die Erwerbstätigkeit zurückzukehren, weil das Geld nicht mehr reicht. Es geht hier nämlich nicht nur um die Anzahl der Monate, es geht auch und vor allem darum, welcher Elternteil in der Elternzeit auf sein Einkommen verzichtet. Das Elterngeld ersetzt das Einkommen nämlich nicht voll, sondern durchschnittlich nur zu ca. 65%. Rund 78% der Frauen zwischen 20 und 64 Jahren sind in Deutschland berufstätig, knapp die Hälfte in Teilzeit. Dabei ist die Erwerbstätigenquote von Frauen in Deutschland seit 2005 um rund 14% gestiegen, stärker als beispielsweise in Frankreich. Und diese Teilzeitbeschäftigung von Frauen ist der Politik seit langer Zeit ein Dorn im Auge, denn hier liegt ein nicht unerhebliches Potenzial für zusätzliche Steuereinnahmen. Dass das alles nicht familienfreundlich ist, wird dabei mehr oder weniger bewusst in Kauf genommen. Dafür gibt es ja dann die staatliche Erziehung mit all ihrer bunten Vielfalt schon im Kindergarten. Für CDU und CSU war die Wahlfreiheit, also die Freiheit der Eltern zu entscheiden, wer wie lange zu Hause bleibt, immer Teil ihres familienpolitischen Leitbildes. Dass es nun ausgerechnet eine unionsgeführte Bundesregierung ist, die das Diktum des damaligen SPD-Generalsekretärs und späteren Bundeskanzlers Olaf Scholz von der Lufthoheit über die Kinderbetten gewollt oder nicht forciert, ist eine dramatische Abkehr von christdemokratischen und christsozialen Grundsätzen, die nicht unwidersprochen bleiben darf. Liebe Hörerinnen und Hörer, die finanzielle Krise unserer sozialen Sicherungssysteme ist nicht plötzlich wie eine Naturkatastrophe über uns hereingebrochen. Sie ist das Ergebnis jahrzehntelanger Fehlentscheidungen und eines Unwillens zu echten Reformen seitens der jeweiligen Regierungen. Immer wieder erfolgte Griffe in die Sozialkassen sind das eine. Das Geld aber nicht zurückzuführen in besseren Zeiten, die es ja durchaus gab, ist ein Vergehen an allen, die sich auf die Sozialversicherungssysteme in unserem Land verlassen haben. Eines sollten wir uns als Bürger dringend vergegenwärtigen. Diese sozialen Sicherungssysteme in unserem Land sind keine Wohlfahrtsleistung, die uns die Regierung großzügig gewährt, auch wenn man in Interviews und Talkshows zuweilen den Eindruck bekommt. Sie sind die von uns selbst finanzierte Versicherung, die uns vor den Wechselfällen des Lebens absichert und ein Netz der sozialen Sicherung für alle Bürger spannt. Als Beispiel sei hier nur die Erwerbsminderungsrente genannt, wenn ein Mensch nicht mehr berufstätig sein kann, aus gesundheitlichen Gründen. Eine Ehefrau, die ihrem Mann in seiner beruflichen Karriere den Rücken frei hält, die Kinder erzieht, den Haushalt erledigt, ja und vielleicht sogar noch Eltern oder Schwiegereltern versorgt, ist durch die spätere Witwenrente und das, was an Vermögen aufgebaut werden konnte, abgesichert. Keiner sollte zurückgelassen werden in unserem Solidarsystem. Das war zumindest der Plan. Dass es dabei immer schon einige wenige gab, die diese Systeme für sich zu nutzen wussten, um möglichst ohne vorherige Leistung zu profitieren, ist nicht neu. Aber diese haben wir bisher verkraftet. Dass aber die Kassen aufgrund fehlender Ausgabendisziplin beinahe systematisch geleert werden über Jahrzehnte, war nicht vorgesehen. Und hier ist zunächst einmal anzusetzen. Die Fehler der Vergangenheit aber dürfen nicht den Familien angelastet werden.
0: Das war Susanne Wenzel, die Bundesvorsitzende von den Christdemokraten für das Leben, mit ihrem Wochenkommentar zur Familienpolitik der Bundesregierung. 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

0: Ein ganz herzliches Willkommen bei Radio Horeb. Liebe Hörerinnen und Hörer, Priester und Seelsorger beten jetzt mit Ihnen um Heilung.
1: Wir bitten dich, Maria, Mutter des Herrn, nimm uns jetzt auch an der Hand und führe uns zu Jesus. Ergänze du, was an unserer Anbetung noch zu begrenzt und zu schwach ist. Und bete du mit uns jetzt den Herrn an. Aber bitte du auch jetzt mit uns um sein Heil.

Liebe Brüder und Schwestern, wir haben uns gestern Abend, jeder so wie er es konnte, dem Herrn überlassen, übergeben. Er ist jetzt Eigentümer und hat jetzt Möglichkeiten, in uns zu handeln. Und so möchte ich mit Ihnen einfach auch um Heilung verschiedener seelischer Wunden bitten, die immer wieder auch uns selber hindern, im Verhältnis zu Gott oder auch zueinander oder zu uns selbst. Ich möchte jetzt einfach einladen, dass Sie einfach ganz offen sind, dass Sie Jesus jetzt erlauben, du darfst an mir handeln. Wirklich ihm erlauben, du darfst in mir Veränderung schaffen. Du darfst mich heilen. Auch das zwingt er nicht auf. Einfach ganz offen sein, ganz gelassen und versuchen Sie einfach in Einheit mit mir für die anderen zu beten. Und selber offen bleiben, was der Herr tun will, ohne ihm Vorschriften zu machen. Das Wichtigste vor allem Beten um Heilung ist die Versöhnung. Ohne Versöhnung gibt es kein Heil, weder an Seele noch an Leib. Und der Großteil der Krankheiten kommt aus der Unversöhntheit mit sich selbst oder mit anderen. Und deshalb möchte ich Sie einfach jetzt einladen, dass wir vom Herrn uns die Gnade schenken lassen, in unseren Emotionen, in den Tiefen, aber angefangen einmal mit dem Willen, vergeben zu können, wo es wichtig ist noch. Denn dort, wo ich nicht vergebe, bin ich gefesselt und fessle andere. Man kann sich nicht begegnen. Man ist total unfrei, selbst und der andere. Jesus, und so kommen wir jetzt zu dir und ich möchte mich gleichsam zum Mund aller machen und dich bitten, du, der Herr unseres Lebens, du, unser Heiland, mit dem wir jetzt auf dem Weg nach Jerusalem gegangen sind, lass jetzt die Fülle deines Heils, das du uns in Jerusalem ermöglicht hast, durch dein Kreuz und Leiden, durch deine unendliche Liebe, lass jetzt in uns heil werden, all das heil werden, was uns hindert, deinen Willen zu tun, was uns hindert, dein Wort noch konsequenter einfach leben zu können. Herr, so bitte ich dich zuerst einmal, dass du mir und jedem von uns die Kraft gibst, uns selbst, mir selbst zu vergeben. Und überlegen Sie einmal kurz, wo habe ich mir selbst noch nie vergeben? Wo mache ich mir dauernd selbst Vorwürfe, dass ich mich damals nicht zusammengenommen habe, dass ich mich so blamiert habe, dass ich mich bis heute schäme, dass ich Verschiedenes in meinem Leben verpasst habe, dass ich damals gegen den Willen der Eltern gehandelt habe und jetzt fehlt mir Verschiedenes in der Schulbildung, die ich bräuchte. Ich verzeihe mir nicht, dass ich das alles unterlassen habe, nur aus vielleicht irgendwelchen vielleicht Bockigkeit oder unguten Gefühlen oder keine Lust. Vielleicht kann ich mir auch manche Sünde noch nicht vergeben, die Gott mir längst vergeben hat. Dann kommt es mir immer wieder rauf und ich ärgere mich immer wieder, dass mir das passiert ist. Versuchen Sie mal all das sich nochmal bewusst zu machen. Wo mache ich mir immer wieder Selbstvorwürfe? Wo schäme ich mich wegen irgendeines Verhaltens oder Handelns in meinem Leben? Und wir dürfen wissen, wenn wir es vor Gott gebracht haben, vor Gott bereut haben, dann ist es vergeben und null und nichtig. Das heißt, Gott hat es eingeordnet in seine Pläne des Heils. Gott macht aus allem wieder das Beste. Das ist das Wunderbare, wenn ich es ihm gebe. Dass ich einfach wissen darf, das, was ich vielleicht versäumt habe, was ich mir bis jetzt nicht verziehen habe, das hat Gott bereits wieder eingeordnet in meinen Lebensplan. Und ich weiß nicht, was aus mir geworden wäre, wenn es tatsächlich anders gewesen wäre. Er hat es eingeordnet. Es ist für mich jetzt zum Besten geworden. Nur von dort her können wir uns wirklich alles vergeben. Dass wir wissen, Gott hat auch unsere Dummheiten, ja auch sogar unsere Sünden, eingeordnet in seinen Plan des Heils. Es darf jetzt gewesen sein. Denn Gott hat etwas Großartiges daraus gemacht. Und ich weiß, ich habe ihn gefunden. Also hat er auch das hineingenommen in seinen Plan mit mir. Und ich darf mir vergeben. Und ich brauche diesen Dingen nicht mehr nachhängen. Jesus, ich bitte dich jetzt wirklich um diese Kraft deines Heiligen Geistes, der uns diese tiefe Einsicht gibt, jedem Einzelnen.
jedem, der einfach solche Blockaden in sich spürt, Blockade der Unversöhntheit mit sich selbst. Jesus, sende diesen Geist der Erkenntnis, dass der Einzelne aufatmen kann. Herr, es darf jetzt gewesen sein. Du hast etwas Großes daraus gemacht. Du hast selbst meine Schuld benutzt, um noch etwas Gutes für mich zu tun. Du hast vielleicht meinen Stolz getroffen. Du hast mir vielleicht dadurch etwas gezeigt, worauf ich achten muss, dass ich nicht in noch tieferes Loch falle. Herr, ich bitte dich, durch deinen Geist gib wahre Erkenntnis dem Einzelnen, dass er aufatmen kann, sich freuen kann und aufhören kann, sich selbst Vorwürfe zu machen. Herr, schenke jetzt die Gnade der Versöhnung mit mir selber. Jesus, ich vergebe mir dies und jenes. Drücken Sie selber innerlich still aus. Ich vergebe mir das und das. Im Namen Jesu. Und danke dir, Jesus, dass du etwas Neues, etwas für mich Gutes daraus gemacht hast. Komm, Heiliger Geist, durchströme die Einzelnen. Erfülle sie. Komm mit der ganzen Kraft deines Feuers. Verglühe alles, was an Unversöhntheit in unseren Emotionen noch liegt gegen uns selbst.

bitte ich dich, Jesus, jetzt auch um die Gnade für jeden von uns, der auch noch mit Menschen etwas zu vergeben hat. Vielleicht ist es Vater oder Mutter von der Kindheit her noch. Vielleicht sind es Mitschüler von früher, Mitarbeiter, Menschen der Umgebung. Vielleicht sind sogar Menschen der Kirche, Priester oder auch von der Schule, Lehrer, im Kindergarten. Menschen, denen wir vertraut haben, die unser Vertrauen missbraucht haben. Es kann so vieles sein. Menschen, die mir zugesetzt haben, die mich irgendwo hinausgedrängt haben, die mir neidisch waren und mich um manches gebracht haben. Lassen Sie einfach die Gesichter aufsteigen, ganz ruhig. Wo Sie nur das spüren, es, wenn ich an die denke, dann geht mir das Messer im Sack auf. Also einfach da kommen die ganzen Emotionen raus. Jesus, ich möchte dich jetzt als erstes bitten für all diese Mitbrüder und Schwestern unter uns, die so etwas jetzt spüren, an Aggression, an Hass, an Wut, an Unversöhntheit gegen ganz konkrete Menschen, möchte ich bitten, dass du ihnen jetzt ebenfalls durch den Heiligen Geist eine ganz tiefe Erleuchtung gibst, eine Erleuchtung über diese Menschen, dass sie einmal hinein sich fühlen in diese Menschen. Vielleicht in ihre Lebensgeschichte, vielleicht wissen sie einiges von ihnen, wie die herangewachsen sind, warum sie so sind, wie sie sind. Warum sie mich verleumdet haben, um sie vielleicht besser dazustehen. Oder aus Neid, der einfach ganz tief in ihnen drin ist, weil sie in der Kindheit nicht genug bekommen haben, genug an Liebe und Zuwendung. Ich bitte dich um diesen Geist der Erkenntnis für uns alle, dass wir den anderen einmal verstehen, warum er so ist. Damit spreche ich nicht die Sünde heilig und das Böse, was er getan hat, absolut nicht. Aber ich versuche zu verstehen im Licht des Heiligen Geistes. Denn wir kennen uns ja auch ein bisschen und wissen, wie vieles in uns einfach emotional ist, gegen unseren Willen, platzt heraus und es tut uns dann sehr leid. Herr, schenk uns Erkenntnis, Erkenntnis dieser Menschen, damit wir leichter vergeben können, dass wir ein bisschen verstehen können und sagen können, wie du und mit dir, Vater, vergib ihnen, sie wissen nicht, was sie tun, sie sind sich dessen nicht bewusst. Herr, schenke jedem von uns jetzt die Gnade der Versöhnung, dass er wenigstens einmal mit dem Willen sagen kann, ich will diesem Menschen vergeben. Ich will nichts mehr festhalten. Und vergeben heißt, alle Trümpfe aus der Hand geben. Nicht vergeben und morgen dem anderen wieder alles vorwerfen. Du hast auch und so weiter. Das ist kein Vergeben. Nicht einfach nur auspacken vor Gott und ihm alles zeigen, wo ich verletzt worden bin, und dann wieder einpacken und weitergehen und morgen wieder zeigen, sondern auspacken und liegen lassen. Versöhnung heißt, ich werde dir das niemals mehr vorhalten, lieber Mitmensch. Liebe Mutter, lieber Vater, lieber Mann, liebe Frau, liebe Kinder, liebe Oma, lieber Mitarbeiter, liebe Erzieherin, lieber Lehrer, lieber Pfarrer, wer auch immer. Ich werde es dir nicht mehr vorhalten. Und wenn du wieder so bist, dann nehme ich das an, als wäre es das erste Mal. Und sage nicht, du bist immer noch der Gleiche. Herr, schenk uns wirklich diese tiefe Kraft der Versöhnung, so wie du uns vergibst. Aber lass uns diesen Menschen ein bisschen verstehen, dass uns das Vergeben leichter fällt. Ich bitte dich, Herr. Komm, Heiliger Geist, Geist der Versöhnung, Geist der Liebe und des Erbarmens. Vor allem du Geist des Erbarmens, erfülle uns alle. Und lass uns Erbarmen haben mit denen, die uns böse waren, die uns sie verletzt haben. Lass uns Erbarmen haben mit ihnen, denn sie sind auf unsere Versöhnung angewiesen. Ob sie noch leben oder schon tot sind, sie sind auf meine Versöhnung angewiesen. Sonst bleiben sie gefesselte Menschen, unfrei in allem ihrem Tun.
Herr, und du hast die Freiheit uns versprochen und uns aufgefordert, sie auch anderen zu ermöglichen. Habt Mut, den Schritt der Versöhnung zu tun, damit ihr in Freiheit leben könnt und an Seele und Leib gesunden könnt. Denn unsere Unversöhntheit ist eine der Hauptquellen unserer körperlichen und seelischen Krankheiten. Dann möchte ich dich noch bitten, Herr, gib jedem auch jetzt die Gnade, in gleicher Weise auch dir, unserem Gott, zu vergeben. Denn Herr, du weißt selber, du kennst uns ja, dass wir manchmal meinen, oder jeder Einzelne auf seine Weise, du hättest es nicht gut gemeint mit uns. Du würdest andere mehr lieben wie mich. Du würdest andere schneller erhören wie mich. Herr, und wir sind da irgendwo beleidigt, verletzt, weil wir das meinen, obwohl wir es eigentlich besser wissen. Und trotzdem in unseren Emotionen, Herr, übertragen wir vieles an Erfahrungen mit Menschen auf dich und sind mit dir irgendwo unversöhnt, bestrafen dich sogar manchmal, indem wir nicht mehr beten, nicht mehr in die Eucharistie gehen. Herr, ich bitte dich, gib uns die Kraft, zu erkennen, dass du die Liebe bist. Und auch das, was vielleicht uns so unberechtigt vorkommt von deiner Seite her, dass du uns so etwas zumutest, dass du mir diese oder jene Kindheit zugemutet hast, dass du mir die und jene, die Ehe zugemutet hast, dass du mir diese Gemeinschaft zugemutet hast oder was auch immer, oder diese Krankheit zugemutet hast. Jesus, gib uns die Gnade, deine Liebe ganz tief im Herzen zu verstehen, dass wir dir echt danken können, auch für das, was wir noch nicht verstehen. Herr, und so mit dir wieder versöhnt sind. Denn du bist die absolute Liebe. Komm jetzt, Heiliger Geist, der du die wesenhafte Liebe des Vaters und des Sohnes bist, der du in uns Wohnung genommen hast und unser ganzes Sein durchdringst, der du in uns betest, und so bitten wir dich, dass du auch jetzt in uns diese Versöhnung bewirkst, mit dem Vater, Jesus und dir. Dass du auch jetzt in uns die Versöhnung bewirkst, im Blick auf alle Menschen, die uns immer noch in unserem Innern zu schaffen machen. Dass du Versöhnung bewirkst, auch in unserer Beziehung zu uns selbst. Herr, dass wir wirklich aufatmen können in Freiheit. Dass wir sagen können und von innen her, es darf alles so gewesen sein, du hast aus allem das Beste gemacht. Herr, vor allem lass uns gerade auch bei Mitmenschen erkennen, dass du das Unrecht oder was Inneres war, auch benutzt hast, um mir meine Schwachstellen zu zeigen. Und lass mich so in der Selbsterkenntnis wachsen und wie die Väter dem Mitmenschen danken können, dass er mir geholfen hat, mich selbst zu erkennen. So komm, Heiliger Geist, und bewirke dieses Große der Versöhnung. Jesus, denn das ist die Frucht deines Werkes der Erlösung, uns zu versöhnen mit dem Vater, mit den Mitmenschen, mit uns selbst. Jesus, wir sind mit dir nach Jerusalem gegangen, bis zu dieser deiner Stunde, wo du diese Gnade der Versöhnung uns ermöglicht hast. Und wir bitten jetzt an diesem Abend, gieße den Geist der Versöhnung über uns alle auf, dass alles in uns ruhig werden darf, dass alles gewesen sein darf, dass wir in allem plötzlich einen Sinn sehen, ein Licht, dass du etwas draus gemacht hast,
was wir selbstverständlich hingenommen haben. Herr, führe uns in die Freiheit und lass uns durch die Versöhnung gesunden an Seele und Leib. Vielleicht können wir all das zusammenfassen in dem Lied, das das ausdrückt, was wir diese Woche versucht haben, mit Christus zu gehen. Mir nach spricht Christus, unser Held. Und er ist das Licht, das in unser Finsters, in die Verletzungen hineinleuchtet. Und er sagt ja, wer zu mir kommt und mir folgt, braucht nicht im Finstern sein, im Finstern dieser Unversöhntheit. Er ist der Weg. Und ihn sollen wir wandeln. Und er geht voraus und er ist die Versöhnung vorausgegangen. Er hat uns schon vergeben, als wir noch nicht einmal richtig bitten konnten. Und er selber kämpft jetzt mit uns. Das wäre einfach jetzt all das, was uns so bewusst geworden ist, in diesen Text hineinlegen. Mit Christus gehen und auch sein Kreuz als Quelle der Heilung unserer Seele erbitten. Auch vor allem der Kraft zur Versöhnung.

Herr, und so bitten wir dich, dass du jetzt uns segnest und in der Kraft dieses Segens all die Barrieren, die Festlegungen zerbrichst, die unsere Versöhnung in irgendeiner Weise noch behindern. Herr, ich bitte dich jetzt, Kraft dieses Segens, mach die Wege frei in unseren Tiefen, in unseren Emotionen, in unserem Herzen für eine befreiende Versöhnung.

0: Herr Jesus Christus, im wunderbaren Sakrament des Altars hast du uns das Gedächtnis deines Leidens und deiner Auferstehung hinterlassen. Gib uns die Gnade, die heiligen Geheimnisse deines Leibes und Blutes so zu verehren, dass uns die Frucht der Erlösung zuteil wird, der du lebst und herrschest in Ewigkeit.
1: Amen.
2: Es segne euch und es zerbreche in der Kraft des Schwertes aus dem Munde Jesu alle eure Festlegungen, zum Beispiel die Festlegung, mit dir will ich nichts mehr zu tun haben, dich will ich nicht mehr sehen, du bist für mich gestorben, oder auch Festlegungen auf uns selbst hin, ich ändere mich nicht mehr, ich verzeih mir das nicht. Herr, ich bitte dich, dass du jetzt all die Festlegungen, die der Einzelne zurücknimmt, dass du sie jetzt zerbrichst mit dem Schwert deines Mundes in der Kraft des eucharistischen Segens, damit wir fähig werden zu echter Versöhnung. Der allmächtige Gott, der Vater und der Sohn und der Heilige Geist.
1: Amen.

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Sie haben eingeschaltet im Nachtprogramm von Radio Horeb mit Wiederholungen vom Tag. Sie sind jetzt eingeladen, mit uns den Wundenrosenkranz zu beten.

0: Im Namen des Vaters und des Sohnes und des Heiligen Geistes.
1: Amen. Amen.
0: O Jesus, göttlicher Erlöser, sei uns und der ganzen Welt barmherzig.
1: Amen.
0: Heiliger Gott, heiliger starker Gott, heiliger unsterblicher Gott,
2: erbarme dich über uns und über die ganze Welt.
0: Gnade und Barmherzigkeit, o mein Jesus, in der gegenwärtigen Gefahr, bedecke uns mit deinem kostbaren Blut.
1: Amen.
0: Ewiger Vater, wir flehen dich an um dein Erbarmen durch das kostbare Blut deines vielgeliebten Sohnes.
1: Amen.
0: Ewiger Vater, ich opfere dir die Wunden unseres Herrn Jesus Christus auf,
2: um die Wunden unserer Seelen zu heilen.
0: Mein Jesus, Verzeihung und Barmherzigkeit.
2: Durch die Verdienste deiner heiligen Wunden.
0: Mein Jesus, Verzeihung und Barmherzigkeit.
2: Durch die Verdienste deiner heiligen Wunden.
0: Mein Jesus, Verzeihung und Barmherzigkeit.
2: Durch die Verdienste deiner heiligen Wunden.
0: Mein Jesus, Verzeihung und Barmherzigkeit.
2: Durch die Verdienste deiner heiligen Wunden.
0: Mein Jesus, Verzeihung und Barmherzigkeit.
2: Durch die Verdienste deiner heiligen Wunden.
0: Mein Jesus, Verzeihung und Barmherzigkeit.
2: Durch die Verdienste deiner heiligen Wunden.
0: Mein Jesus, Verzeihung und Barmherzigkeit.
2: Durch die Verdienste deiner heiligen Wunden.
0: Mein Jesus, Verzeihung und Barmherzigkeit.
2: Durch die Verdienste deiner heiligen Wunden.
0: Mein Jesus, Verzeihung und Barmherzigkeit.
2: Durch die Verdienste deiner heiligen Wunden.
0: Mein Jesus, Verzeihung und Barmherzigkeit.
2: Durch die Verdienste deiner heiligen Wunden. Ewiger Vater, ich opfere dir die Wunden unseres Herrn Jesus Christus auf,
0: um die Wunden unserer Seelen zu heilen.
2: Mein Jesus, Verzeihung und Barmherzigkeit.
0: Durch die Verdienste deiner heiligen Wunden.
2: Mein Jesus, Verzeihung und Barmherzigkeit.
0: Durch die Verdienste deiner heiligen Wunden.
2: Mein Jesus, Verzeihung und Barmherzigkeit.
0: Durch die Verdienste deiner heiligen Wunden.
2: Mein Jesus, Verzeihung und Barmherzigkeit.
0: Durch die Verdienste deiner heiligen Wunden.
2: Mein Jesus, Verzeihung und Barmherzigkeit.
0: Durch die Verdienste deiner heiligen Wunden.
2: Mein Jesus, Verzeihung und Barmherzigkeit.
0: Durch die Verdienste deiner heiligen Wunden.
2: Mein Jesus, Verzeihung und Barmherzigkeit.
0: Durch die Verdienste deiner heiligen Wunden.
2: Mein Jesus, Verzeihung und Barmherzigkeit.
0: Durch die Verdienste deiner heiligen Wunden.
2: Mein Jesus, Verzeihung und Barmherzigkeit.
0: Durch die Verdienste deiner heiligen Wunden.
2: Mein Jesus, Verzeihung und Barmherzigkeit.
0: Durch die Verdienste deiner heiligen Wunden. Ewiger Vater, ich opfere dir die Wunden unseres Herrn Jesus Christus auf,
2: um die Wunden unserer Seelen zu heilen.
0: Mein Jesus, Verzeihung und Barmherzigkeit.
2: Durch die Verdienste deiner heiligen Wunden.
0: Mein Jesus, Verzeihung und Barmherzigkeit.
2: Durch die Verdienste deiner heiligen Wunden.
0: Mein Jesus, Verzeihung und Barmherzigkeit.
2: Durch die Verdienste deiner heiligen Wunden.
0: Mein Jesus, Verzeihung und Barmherzigkeit.
2: Durch die Verdienste deiner heiligen Wunden.
0: Mein Jesus, Verzeihung und Barmherzigkeit.
2: Durch die Verdienste deiner heiligen Wunden.
0: Mein Jesus, Verzeihung und Barmherzigkeit.
2: Durch die Verdienste deiner heiligen Wunden.
0: Mein Jesus, Verzeihung und Barmherzigkeit.
2: Durch die Verdienste deiner heiligen Wunden.
0: Mein Jesus, Verzeihung und Barmherzigkeit.
2: Durch die Verdienste deiner heiligen Wunden.
0: Mein Jesus, Verzeihung und Barmherzigkeit.
2: Durch die Verdienste deiner heiligen Wunden.
0: Mein Jesus, Verzeihung und Barmherzigkeit.
2: Durch die Verdienste deiner heiligen Wunden. Ewiger Vater, ich opfere dir die Wunden unseres Herrn Jesus Christus auf,
0: um die Wunden unserer Seelen zu heilen.
2: Mein Jesus, Verzeihung und Barmherzigkeit.
0: Durch die Verdienste deiner heiligen Wunden.
2: Mein Jesus, Verzeihung und Barmherzigkeit.
0: Durch die Verdienste deiner heiligen Wunden.
2: Mein Jesus, Verzeihung und Barmherzigkeit.
0: Durch die Verdienste deiner heiligen Wunden.
2: Mein Jesus, Verzeihung und Barmherzigkeit.
0: Durch die Verdienste deiner heiligen Wunden.
2: Mein Jesus, Verzeihung und Barmherzigkeit.
0: Durch die Verdienste deiner heiligen Wunden.
2: Mein Jesus, Verzeihung und Barmherzigkeit.
0: Durch die Verdienste deiner heiligen Wunden.
2: mein Jesus, Verzeihung und Barmherzigkeit.
0: Durch die Verdienste deiner heiligen Wunden.
2: Mein Jesus, Verzeihung und Barmherzigkeit.
0: Durch die Verdienste deiner heiligen Wunden.
2: Mein Jesus, Verzeihung und Barmherzigkeit.
0: Durch die Verdienste deiner heiligen Wunden.
2: Mein Jesus, Verzeihung und Barmherzigkeit.
0: Durch die Verdienste deiner heiligen Wunden. Ewiger Vater, ich opfere dir die Wunden unseres Herrn Jesus Christus auf,
2: um die Wunden unserer Seelen zu heilen.
0: Mein Jesus, Verzeihung und Barmherzigkeit.
2: Durch die Verdienste deiner heiligen Wunden.
0: Mein Jesus, Verzeihung und Barmherzigkeit.
2: Durch die Verdienste deiner heiligen Wunden.
0: Mein Jesus, Verzeihung und Barmherzigkeit.
2: Durch die Verdienste deiner heiligen Wunden.
0: Mein Jesus, Verzeihung und Barmherzigkeit.
2: Durch die Verdienste deiner heiligen Wunden.
0: Mein Jesus, Verzeihung und Barmherzigkeit.
2: Durch die Verdienste deiner heiligen Wunden.
0: Mein Jesus, Verzeihung und Barmherzigkeit.
2: Durch die Verdienste deiner heiligen Wunden.
0: Mein Jesus, Verzeihung und Barmherzigkeit.
2: Durch die Verdienste deiner heiligen Wunden.
0: Mein Jesus, Verzeihung und Barmherzigkeit.
2: Durch die Verdienste deiner heiligen Wunden.
0: Mein Jesus, Verzeihung und Barmherzigkeit.
2: Durch die Verdienste deiner heiligen Wunden.
0: Mein Jesus, Verzeihung und Barmherzigkeit.
2: Durch die Verdienste deiner heiligen Wunden.
0: Ewiger Vater, ich opfere dir die Wunden unseres Herrn Jesus Christus auf,
2: um die Wunden unserer Seelen zu heilen.
0: Ewiger Vater, ich opfere dir die Wunden unseres Herrn Jesus Christus auf,
2: um die Wunden unserer Seelen zu heilen.
0: Ewiger Vater, ich opfere dir die Wunden unseres Herrn Jesus Christus auf,
2: um die Wunden unserer Seelen zu heilen.
0: Der Herr sei mit euch
2: und mit deinem Geiste.
0: Segne, heile und behüte euch der allmächtige und gütige Gott, der Vater, der Sohn und der Heilige Geist.
2: Amen.
0: Gelobt sei Jesus Christus.
2: In Ewigkeit. Amen.

0: Es ist 4 Uhr morgens. Willkommen bei Radio Horeb. Wir wiederholen jetzt für Sie unsere Sendung Impuls.
1: Guten Morgen hier im Programm von Radio Horeb. Den Gedanken für den Tag, den Impuls, hören Sie heute von Monsignor Wolfgang Huber. Monsignor Wolfgang Huber ist Präsident des päpstlichen Missionswerkes Missio in München.
2: In diesen sommerlichen Tagen sind viele Menschen unterwegs, beschreiten Wege, machen Wanderungen und suchen dabei Erholung. Wie so eine Freizeitbeschäftigung zu einem tatsächlichen Pilgerweg mit allem, was dazugehört werden kann, das lehrt uns am besten der heilige Apostel Jakobus, dessen Fest wir heute feiern. Viele solcher Jakobuswege existieren mittlerweile hier in Europa und sie haben in mehr oder weniger engerer Verbindung das Grab des Apostels in Santiago de Compostela als Ziel oder nehmen es zumindest in den Blick, wenn man sich nur auf eine Teilstrecke aufmacht. Damit eine Wanderung zu einem Pilgerweg werden kann, ist vor allem der Ausgangspunkt, die damit zusammenhängende Befindlichkeit und das Ziel, das man sich setzt, von entscheidender Bedeutung. Für Jakobus ist der Ausgangspunkt die Berufung durch Jesus Christus selbst und das treue Zeugnis, dass er sich auf den Ruf des Herrn hin einlässt und zum Weiteren das Durchtragen auch in Zeiten von Anfechtungen bis hin zum Martyrium. Die Berufung des Jakobus durch Jesus, sie wird im Markus-Evangelium folgendermaßen beschrieben. Als er ein Stück weiter ging, sah er Jakobus, den Sohn des Zebedäus, und seinen Bruder Johannes. Sie waren im Boot und richteten ihre Netze her. Sogleich rief er sie, und sie ließen ihren Vater Zebedäus mit seinen Tagelöhnern im Boot zurück und folgten Jesus nach. Hier begann für die beiden etwas völlig Neues, und sie waren immer an der Seite Jesu. Aus den Fischersöhnen wurden Menschenfischer, die mithelfen, den neuen Bund, für den Jesus Christus steht, zu gestalten und in der Welt Wirklichkeit werden zu lassen. Die Liebe Gottes zu uns Menschen, sie soll die Menschen ergreifen, sie erfüllen, so dass sie sich öffnen, um aus ihr heraus zu handeln. So soll durch Jesus Christus in seiner Person die Berufung der Apostel, die ursprüngliche Würde, die Gott unser Vater jedem und jeder von uns in der Schöpfung und in der Schaffung der jeweiligen Person geschenkt hat, wiederhergestellt werden. Dies geschieht nicht automatisch und auch nicht ohne Widerstände, weil sich Einzelne davon verunsichert oder auch bedroht gefühlt haben. Das führt schließlich auch dazu, dass Jakobus als Märtyrer während der Herrschaft des Herodes Agrippa I. über ganz Judäa mit dem Schwert hingerichtet wird, wie es in der Apostelgeschichte heißt. Es wird dort geschrieben, um jene Zeit ließ der König Herodes einige aus der Gemeinde verhaften und misshandeln. Jakobus, den Bruder des Johannes, ließ er mit dem Schwert hinrichten. Die Anfänge des Christentums sind und waren in jeder Epoche großer Reflexion in der Kirche ein ständiger Bezugspunkt und so dürfen sie es auch für uns heute sein. Die Apostelgeschichte nimmt dazu einen herausragenden Platz ein und es lohnt sich immer wieder in den Blick zu nehmen, insbesondere an einem Fest der Apostel, so wie heute an dem des heiligen Jakobus. Papst Franziskus hat uns dies 2018 in seiner Ansprache an die Nationaldirektoren der päpstlichen Missionswerke bei der Audienz im Apostolischen Palast mit folgenden Worten auf den Weg gegeben. Euer übliches Buch für Gebet und Meditation soll die Apostelgeschichte sein. Dort sollt ihr Inspiration finden. Und der Protagonist dieses Buches ist der Heilige Geist. Dies wird so auch fortgeführt während des Zweiten Vatikanischen Konzils, des Konzils der Wiederkehr zu den Quellen, in dem Bischöfe und Theologen zu den alten Quellen der Heiligen Schrift und den Kirchenvätern zurückkehrten, um die geeignetsten Wege für den Weg der Kirche in die heutige Welt und in die Zukunft zu finden. Als Erbe dieser Geschichte hielt Papst Leo XIV. Heuer auch eine Reihe von Katechesen zum Zweiten Vatikanischen Konzil und schöpfte missionarische Visionen auch aus der Quelle der Apostelgeschichte, einem Buch der Ursprünge. Er sagte, die Vision einer Kirche, die vom Heiligen Geist zum Leben erweckt, vom Wirken des Petrus und der Apostel geprägt, vom Martyrium des heiligen Jakobus gekennzeichnet und stets im Entstehen begriffen ist, führt uns weiter. Hieraus entspringt ein missionarischer Ansatz, geprägt von Pfingsten, der Nähe zu den Verwundeten, dem entwaffneten Weg der Märtyrer und der Überzeugung, dass das Christentum auch heute noch erst am Anfang steht, wie es der 1990 ermordete russische orthodoxe Priester Alexandra Menn formulierte. Papst Leo XIV. Ließ am 8. Juni 2025, einen Monat nach seiner Wahl, in seiner Predigt zum Pfingstfest das zweite Kapitel der Apostelgeschichte als Gründungsszene der Kirche neu ins Leben rufen. Der Heilige Geist ist es, der die Türen des Abendmahlsaals öffnet, während die Apostel in Angst und Trauer darin eingeschlossen sind. Diese Dynamik des Öffnens der Türen, das prägt auch die missionarische Mission von unserem derzeitigen Papst. Der Heilige Geist öffnet zuerst Grenzen in uns, indem er uns von Verhärtungen, Verschlossenheit und Narzissmus befreit. Er öffnet zudem die Grenzen in unseren Beziehungen, indem er uns hilft, die Angst vor dem Fremden zu überwinden, die verborgensten Gefahren, die Beziehungen vergiften, wie Missverständnisse, Vorurteile und Ausbeutung entlarvt und die Früchte in uns reifen lässt, die uns zu wahren und guten Beziehungen befähigen, nämlich die Liebe, die Freude, der Friede, Langmut, Freundlichkeit, Güte, Treue, Sanftmut und Enthaltsamkeit. Über den Einzelnen hinaus öffnet der Heilige Geist auch Grenzen zwischen den Völkern, indem er das babylonische Gewirr durch die Möglichkeit gegenseitigen Verständnisses ersetzt. Diese Begebenheit lehrt, dass eine Kirche wahrhaft apostolisch ist, wenn sie dem Heiligen Geist die Aufgabe überlässt, ihre Blockaden zu lösen und ihre Unsicherheiten zu überwinden, um sich anderen zuzuwenden. Das ist in der Welt heute nötiger denn je. Die Ursprünge auf den Wegen unseres Lebens zu entdecken, wie sie durch den heiligen Jakobus für uns zu einer Quelle lebendigen Wassers werden können und so durch die Durststrecken hindurch helfen, das Ziel der Erlösung nicht aus den Augen zu verlieren, das ist ein Geschenk für den Pilgerweg unseres Lebens, für das ich heute ganz besonders dankbar bin. So segne uns an diesem Tag auf die Fürsprache des heiligen Apostels Jakobus, der dreifaltige Gott, der Vater und der Sohn und der Heilige Geist. Amen.
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Am Mikrofon begrüßt Sie Michael Wielert. Ich lade Sie jetzt ein zu einem gemeinsamen Psalmengebet. Ich möchte mit Ihnen den Psalm 91 betrachten. Wer also die Möglichkeit hat, kann gerne eine Bibel zur Hand nehmen und den Psalm 91 aufschlagen. Wir hören zwischendurch Lieder, Gesänge aus Tessé.

Unter dem Schutz des Höchsten, so ist der Psalm 91 überschrieben. Wer im Schutz des Höchsten wohnt und ruht im Schatten des Allmächtigen, der sagt zum Herrn, du bist für mich Zuflucht und Burg, mein Gott, dem ich vertraue. Er rettet dich aus der Schlinge des Jägers und aus allem Verderben. Er beschirmt dich mit seinen Flügeln. Unter seinen Schwingen findest du Zuflucht, Schild und Schutz ist dir seine Treue.

Du brauchst dich vor dem Schrecken der Nacht nicht zu fürchten, noch vor dem Pfeil, der am Tag dahinfliegt. Nicht vor der Pest, die im Finstern schleicht, vor der Seuche, die wütet am Mittag. Fallen auch 1000 zu deiner Seite, dir zur Rechten 10-mal 1000, so wird es doch dich nicht treffen. Ja, du wirst sehen mit eigenen Augen, wirst zuschauen, wie den Frevlern vergolten wird. Denn der Herr ist deine Zuflucht, du hast dir den Höchsten als Schutz erwählt. Dir begegnet kein Unheil, kein Unglück naht deinem Zelt. Denn er befiehlt seinen Engeln, dich zu behüten auf all deinen Wegen. Sie tragen dich auf ihren Händen, damit dein Fuß nicht an einen Stein stößt. Du schreitest über Löwen und Nattern, trittst auf Löwen und Drachen. Weil er an mir hängt, will ich ihn retten. Ich will ihn schützen, denn er kennt meinen Namen. Wenn er mich anruft, dann will ich ihn erhören. Ich bin bei ihm in der Not, befreie ihn und bringe ihn zu Ehren. Ich sättige ihn mit langem Leben und lasse ihn schauen, mein Heil.

Unter dem Schutz des Höchsten. Gemeinsam mit Ihnen möchte ich mich auf diesen Weg begeben, unter diesen Schutz des Herrn. Denn bei ihm finden wir wirklich Schutz. Im Psalm 91 ist wirklich unser Leben beschrieben. Nichts ist beschönigt, nichts ist ausgelassen. Auch nicht die Beziehung, die Gott zu uns hat. Der Psalmist beschreibt, wie es einem im Leben gehen kann. Wie es einem im Leben geht, wenn Gott unser Schutz ist. Er beschreibt als erstes, dass wir uns auf diesen Schutz berufen sollen. Dann beschreibt er, was uns auf diesem Lebensweg alles passieren kann, was uns widerfährt. Und dann spricht er nochmals über den Schutz, den Gott uns gibt. Dir begegnet kein Unheil, kein Unglück naht deinem Zelt, trotzdem, dass wir durch dieses Leben gehen. Sie tragen dich auf ihren Händen, damit dein Fuß nicht an einen Stein stößt. So beschreibt der Psalmist, wie wir umgeben sind von Gott. Und dann ein direktes Wort von Gott an uns. Weil du an mir hängst, will ich ihn retten, will ich dich retten. Ich will dich schützen, denn du kennst meinen Namen. Wenn du mich anrufst, dann will ich dich erhören. Ich bin bei dir in der Not, befreie dich und bringe dich zu Ehren. So könnte man frei diese Worte dieses Psalmes von Gott an uns sprechen. Eine Zusage von Gott an uns, weil wir auf ihn vertrauen. Dieses Ja setzt er voraus. Dieses Ja, dass wir uns in seinen Schutz begeben, dass wir unser Leben in seine Hand legen.

Bei Gott bin ich geborgen, wenn ich meinen Schutz bei ihm suche. Vater, wir möchten uns darauf einlassen. Wir sagen Ja zu dir, Ja zu deiner Gegenwart in unserem Leben. Wir sagen Ja zu dem Schutz, den nur du uns geben kannst. Vater, wir legen unser Leben, so wie es ist, in deine Hände. Mit allem, was uns bewegt, was uns widerfährt in diesem Leben. Wir bringen dir uns als Person, mit den fröhlichen, aber auch mit den traurigen Seiten. Wir bringen dir unsere Familie und die Rolle, die wir in dieser Familie spielen. Dieses Leben in der Familie, das von dir geprägt ist. Wir bringen dir unseren Arbeitsplatz, unsere Position als Angestellter, vielleicht auch als Chef, vielleicht in einem Team gemeinsam mit anderen. Und wir bringen dir unsere Freizeit, unsere Freunde und Bekannte. Und natürlich auch unsere Gemeinde. Wir bitten dich, dass du in all diesen Bereichen im Mittelpunkt stehst. Dass unser Leben von dir Zeugnis ablegt. Dass uns dieser Schutz von dir widerfährt, wenn wir in schwierige Situationen kommen. In Situationen, in denen wir nicht weiter wissen, wo wir an einer Grenze sind. Dass du uns hilfst, wenn es gilt, unser Ego zu überwinden, über uns hinauszutreten. Dass du uns hilfst, wenn wir vor Problemen sind, die wir selbst nicht lösen können. Dass du in unser Leben eingreifst, wenn wir nicht mehr weiter wissen. Und dass du uns auch in den Zeiten begleitest, in denen wir Angst haben, in denen wir Bedrängnis in unserem Leben spüren, dass uns dann bewusst wird, dass wir von dir getragen sind. Sie tragen dich, sie tragen uns auf ihren Händen, damit unser Fuß nicht an einen Stein stößt.

Vater, wir vertrauen dir jetzt unser ganz persönliches Anliegen an. Das, was uns momentan am meisten Sorgen macht. Das legen wir jetzt in deine Hand. Wir bringen dir diese Situation, diese Lebensphase. Das, wo wir momentan unsere Grenze sehen, unsere ganz persönliche Grenze. Das ist bei jedem von uns momentan ganz unterschiedlich. Und doch können wir gemeinsam dies in Gottes Hand legen, auf ihn jetzt vertrauen, dass er in unser Leben eingreift, uns führt und leitet, dass er uns in dieser Situation, an dieser Schwelle, an der wir stehen, neue Kraft und neue Hoffnung gibt. Vater, wir danken dir im gleichen Zug, wie wir unsere Sorge in deine Hand legen. Genau in diesem Moment danken wir dir auch dafür, dass du eingreifen wirst, dass du uns an diesem Punkt weiterhilfst. Wir danken dir für deine Zusage, dass du uns schützt, dass du uns erhörst und dass du uns frei machst. Danke.

Bei Gott wissen wir uns geborgen. Bei dir, Vater, wissen wir uns geborgen. Und wir bitten dich um diese Gnade, dass diese Geborgenheit auch morgen, auch in der kommenden Woche, in den kommenden Tagen währt. Dass dieses Bewusstsein uns bleibt und wir uns darauf stützen können. Wir bitten dich um die Gnade deiner Gegenwart, deines Schutzes für uns.

Unter dem Schutz des Höchsten stellen wir uns gegen Ende nochmals ganz bewusst unter den Schutz, indem wir bewusst den Psalm 91 nochmals hören. Wer im Schutz des Höchsten wohnt und ruht im Schatten des Allmächtigen, der sagt zum Herrn: Du bist für mich Zuflucht und Burg, mein Gott, dem ich vertraue. Er rettet dich aus der Schlinge des Jägers und aus allem Verderben. Er beschirmt dich mit seinen Flügeln, unter seinen Schwingen findest du Zuflucht. Schild und Schutz ist dir seine Treue. Du brauchst dich vor dem Schrecken der Nacht nicht zu fürchten, noch vor dem Pfeil, der am Tag dahinfliegt. Nicht vor der Pest, die im Finstern schleicht, vor der Seuche, die wütet am Mittag. Fallen auch 1000 zu deiner Seite, dir zur Rechten 10-mal 1000, so wird es doch dich nicht treffen. Ja, du wirst es sehen mit eigenen Augen, wirst zuschauen, wie den Frevlern vergolten wird. Denn der Herr ist deine Zuflucht. Du hast dir den Höchsten als Schutz erwählt. Dir begegnet kein Unheil, kein Unglück naht deinem Zelt. Denn er befiehlt seinen Engeln, dich zu behüten, auf all deinen Wegen. Sie tragen dich auf ihren Händen, damit dein Fuß nicht an einen Stein stößt. Du schreitest über Löwen und Nattern, trittst auf Löwen und Drachen. Weil er an mir hängt, will ich ihn retten. Ich will ihn schützen, denn er kennt meinen Namen. Wenn er mich anruft, dann will ich ihn hören. Ich bin bei ihm in der Not, befreie ihn und bringe ihn zu Ehren. Ich sättige ihn mit langem Leben und lasse ihn schauen, mein Heil.

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1: Herzlich willkommen zur Sendereihe Spiritualität bei Radio Horeb. Es grüßt Sie Marion Kuhl. Verehrt und vergessen. Der Mystiker Thomas von Kempen ist heute unser Thema mit Pfarrer Markus Trautmann aus Dülmen. Heute ist der 25.07., das heißt der Todestag von Thomas von Kempen. Er hat 1380 bis 1471 gelebt, stammt aus Kempen am Niederrhein. Thomas war Ordensmann, genauer gesagt ein Augustiner Chorherr und ein geistlicher Schriftsteller. Er ist Autor der sogenannten Nachfolge Christi. Lange Zeit war das Buch das meistgelesene Buch nach der Bibel. Heute ist er fast unbekannt. Wir beschäftigen uns einmal mit ihm, um Impulse für unser geistliches Leben zu erhalten. Und dazu ist bei uns Pfarrer Markus Trautmann aus Dülmen im Münsterland. Er hat ein kleines Bilderbuch für Jung und Alt über Thomas von Kempen geschrieben. Grüß Gott und herzlich willkommen, Herr Pfarrer Trautmann.
2: Guten Tag, ich grüße Sie.
1: In einem Satz, wer war Thomas von Kempen?
2: Thomas von Kempen war ein geistlich ringender Mensch, ein sehr produktiver Schriftsteller, ein Mann im Umbruch der Zeiten, der bis heute in einer Sprache, in einer Originalität, glaube ich, die Menschen anspricht und ermuntert, ihrerseits geistlich zu leben.
1: Wie kommt es, dass ein Ordensmann und geistlicher Autor des 15. Jahrhunderts heute die Menschen noch bewegen kann? Worin besteht seine Aktualität?
2: Er hat in einer Klarheit und Einfachheit den Menschen seiner Zeit Wege gezeigt, ein innerliches, ein wirklich persönliches Verhältnis zu Gott zu gestalten, zu finden, vor einem historischen Hintergrund, den wir gleich noch etwas beleuchten werden, aber hat dadurch eine Kompaktheit, eine Eindringlichkeit damals erlangt, die bis heute bestechend ist und bis heute ihre Wirkung nicht verfehlt. Seine Sätze, seine Gedanken sind in einer Zeit, wo auch heute der Mensch vielleicht verführt wird, im Äußerlichen zu bleiben, in der Veräußerlichung das Christsein zu leben. Da bekommt auch der heutige Mensch, glaube ich, eine Handreichung oder auch Gedanken ans Herz gelegt, die ihm helfen, in der Mitte seines Lebens, im Inneren, wirklich Gott zu begegnen. Darin ist er aktuell und ich glaube, das sage ich persönlich jetzt, heute wieder.
1: Thomas von Kempen hat 1380 bis 1471 gelebt. Was für einen historischen Kontext muss man sich da vorstellen?
2: Die Zeit des Spätmittelalters war einerseits eine unglaublich vitale, kreative Zeit der Stadtgesellschaft. Die Städte expandierten. Es gab ein selbstbewusstes Bürgertum, das an Bildung, an Kultur interessiert war, religiös ansprechbar wie bislang nicht denkbar. Ein selbstbewusstes bürgerliches Laienchristentum, das religiöse Fragen stellte, das eine eigene Form der Christusnachfolge suchte, die sehr auch sich betätigten die Menschen gerade in den Städten durch Stiftungen, durch Sponsoring, wird man heute sagen, für Kunstwerke, für Kirchbauten. Andererseits war die Lage der Kirche, der Institution wirklich bedauerlich und heute kaum noch nachvollziehbar. 2 Jahre bevor Thomas von Kempen geboren wurde, kamen erst die Päpste aus dem Exil in Avignon zurück. 7 Päpste waren als Spielball der französischen Könige in Avignon gewesen. Danach gibt es 2, schließlich 3 Gegenpäpste, die dann beim Konzil von Konstanz 1414 alle abgesetzt werden. Also eine unglaubliche Verworfenheit oder Zerrissenheit der Christenheit. Eine Situation, wo das geistliche Leben als am Boden liegend auch beschrieben wird von vielen Zeitgenossen, wo die politischen Ränke zwischen Bischöfen, die ja Landesherren waren, die theologischen Streitereien unter den Ordensgemeinschaften wirklich ein Ausmaß angenommen hatten, dass sich viele fragten von dem gerade genannten interessierten, gebildeten Bürgertum, wie kann da ein Weg zu Gott gefunden werden? Und da entsteht eine Frömmigkeitsbewegung, zu der Thomas gehört, die sogenannte Devotio Moderna, die neue Frömmigkeit oder die zeitgemäße Frömmigkeit. Aus der heraus ist Thomas in seinem Engagement als Priester und Schriftsteller zu verstehen. Und aus der Zeit heraus hat sich auch diese Sprache und dieses Denken bei ihm geformt, das sicher sehr, sehr zeitbedingt ist. Das müssen wir gleich nochmal kurz ansprechen. Er ist nicht zeitlos, einfach eins zu eins zu verstehen. Aber dennoch, in den wesentlichen Linien seines Denkens und Schreibens ist er hilfreich bis heute.
1: Was versteht man unter der Devotio Moderna? Was waren deren Anliegen?
2: Die Devotio Moderna war zunächst eine Laienbewegung in den Städten, wo sich gebildete Laien fragten, wie können wir als Nicht-Kleriker, als Nicht-Kirchenfunktionäre, wie können wir angesichts so einer schwierigen und auch unglaubwürdigen Situation der Gesamtkirche, wie können wir da unseren Weg mit Gott gehen im Alltag? Das war eine Bewegung von Männern und Frauen, die sich in Kreisen, in Gruppen trafen, die die Heilige Schrift neu entdeckten, auch in der deutschen, niederdeutschen Sprache gelesen haben, denen klar war, dass diese sterile, spröde, theologische Spekulation der Scholastik muss abgelöst werden durch eine persönliche, emotionale Christusverbundenheit. Die Devotio Moderna erkennt den kreuztragenden Christus ganz neu. In der Zeit entstehen in diesem städtischen Milieu das Motiv des Vesperbilds, die Pietà, Maria mit dem toten Christus auf dem Schoß, entsteht in der Zeit. Oder das Motiv Christus in der Rast oder Christus auf dem kalten Stein, ein Motiv, wo Jesus zwischen der Verspottung durch die Soldaten und der Kreuzaufnahme wartet auf die Dinge, die er kommen werden. Also der leidende, geschändete Christus wird ganz neu entdeckt in der Frömmigkeit der Devotio Moderna entgegen einem triumphalistischen und spekulativen Gottesbild der Umgebung. So hätten die das vielleicht abgegrenzt. Es werden neue Lebensformen ausprobiert, die Beginen oder auch andere, die Brüder und Schwestern vom gemeinsamen Leben. Das war eine Bewegung, wo man ohne feste Ordensgelübde, ohne feste Ordenstracht, aber doch in Kommunitäten, in Häusern, in den Städten lebte, sich sozial engagierte, wo man ganz persönlich dem Armen leidenden Jesus nachgehen wollte im Alltag. Das war so die große Perspektive der Devotio Moderna, eine persönliche, weitgehend von Laien gestaltete städtische Frömmigkeit, die auch dann der großen Strömung der Mystik zuzuordnen ist, also einer inneren Erfahrung, einer im Herzen reflektierten Frömmigkeit, das meint ja Mystik, im Unterschied zu einer veräußerlichten, ritualisierten, gedankenlosen Frömmigkeit.
1: Das heißt, die Bewegung der Laien und dieses Streben auch nach ihrer Form des religiösen Lebens ist nicht etwas, was erst so im 20. Jahrhundert nach dem Zweiten Vatikanischen Konzil aufgekommen ist, sondern die haben das schon explizit gesucht, gelebt oder es waren die Anfänge, kann man das so sagen oder ist das zu viel gesagt?
2: Eindeutig ja. Im Unterschied etwa zu einem Franziskus 150 Jahre vorher, der ja doch als Rebell und als Ordensmann immer noch einen Gegenentwurf zur Mehrheitsgesellschaft darstellen wollte, Franziskus, haben die Anhänger der Devotio Moderna sich wirklich in der Gesellschaft gesehen, unter den Menschen ihrer Zeit, natürlich auch mit einer kritischen Spitze gegen einen verweltlichten, ungeistlichen Klerus und gegen unwürdige Ränke und Korruption im Klerus bis hin zum Heiligen Vater in Rom. Sie wollten schon eine neue Devotio Moderna, eine neue Form der evangeliengemäßen Frömmigkeit ausprobieren. Aber sie wollten auch in der Gesellschaft, in ihrem Umfeld mit einem zivilen Beruf zum Beispiel bleiben und leben. Ja, das ist wirklich ein Aufschlag an Laienfrömmigkeit, auch an Alltagsspiritualität, die dann später in der katholischen Reform im 16. Jahrhundert und in der Barockzeit unter anderen Vorzeichen fortgeführt wird und sicher nicht eine Erfindung des 20. Jahrhunderts ist.
1: Liebe Zuhörer von Radio Horeb, Sie hören Pfarrer Markus Trautmann. Es geht heute um den Mystiker Thomas von Kempen, den Autor der Nachfolge Christi. Das war das meistgelesene Buch nach der Bibel für lange Zeit. Wir hören jetzt etwas Musik, auch aus dieser Zeit, und danach kommen wir noch mehr ins Gespräch über das Leben von Thomas von Kempen.

0: 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Verehrt und vergessen der Mystiker Thomas von Kempen. Heute ist sein Todestag. Mit ihm befassen wir uns. Er ist der Autor der Nachfolge Christi. Bei uns zu Gast Pfarrer Markus Trautmann aus Dülmen im Münsterland. Wir haben schon einiges über den historischen Kontext gehört. Von dieser Hintergrundkulisse, die wir jetzt ausgehört haben, wie verlief denn das Leben des Thomas von Kempen?
1: Wir wissen aus den ersten Lebensjahren von Thomas von Kempen und übrigens auch aus der späteren Lebenszeit vergleichsweise wenig. Er wurde in Kempen am Niederrhein geboren. Das liegt im Bereich des südlichen Niederrheins, ich sag mal im Großraum Mönchengladbach bei Krefeld. Seine Eltern Johannes und Gertrud Hemmerken, so ihr Name, wohnten direkt am Kirchplatz in Kempen, hatten da ein eigenes Haus. Das spricht für einen gewissen Wohlstand oder eine Anerkanntheit dieser Familie. Der Name Hemmerken, niederdeutsch Hämmerchen, deutet darauf hin, dass der Vater vielleicht Goldschmied war oder vielleicht auch nur Steinmetz, jedenfalls einem Handwerksberuf, wo ein Hammer verwendet wurde. Also der bürgerliche Name hieß Thomas Hemmerken, Hämmerchen. Die Mutter Gertrud habe Kinder, Mädchen unterrichtet. Das bleibt aber alles im Wagen. Er hatte einen Bruder namens ebenfalls Johannes, 15 Jahre älter, der große Bruder, der schon als Thomas noch ein Kind ist, Kempen verlässt. Und der ist eben ein Anhänger der Devotio Moderna, der große Bruder Johannes. Der geht nach Deventer, wo ein spiritueller Mensch namens Gerd Grote, der Erfinder der Vaterherren, der Brüder vom gemeinsamen Leben, der Schwestern vom gemeinsamen Leben, so eine Vita Communis, so eine Lebensform ausprobiert. Dem schließt sich der Johannes Hemmerken an. Sein Bruder bleibt zurück, ist noch ein Kind, besucht die Lateinschule in Kempen, nimmt auch Bildung wahr natürlich. Und dann darf er irgendwann mit 13 Jahren seinen großen Bruder in Deventer an der IJssel in Holland besuchen. Das ist so eine Tagesfahrt von Kempen aus, wahrscheinlich über 2 Tage. Und er besucht dort seinen Bruder und ist ganz fasziniert, was der Bruder da bei den Vaterherren tut. Die Lektüre der Heiligen Schrift, das Abschreiben von Büchern, das haben die Vaterherren auch als Broterwerb sich ausgesucht. Der Bruder bereitet sich vor, auch Priester zu werden. Und er spürt, das ist die Form, die möchte ich auch einschlagen, diese Lebensform. Und er kehrt nicht zurück nach Kempen, bleibt erst einmal in Deventer, wo der Bruder ihn unterbringt in einer Schule der Vaterherren. Und er besucht noch einige Jahre dann auch die Schule. Mittlerweile geraten die Vaterherren und diese Experimente der Devotio Moderna auch in den Verdacht, Spinner zu sein, spirituelle Abenteurer. Und so geben sich dann die Vaterherren, ein Teil von ihnen, eine Ordensregel, die Augustinusregel. Und seitdem entstehen die Augustiner Chorherren, also eine regulierte Form der bisher frei lebenden Vaterherren, werden die Augustiner Chorherren, die Augustiner Chorfrauen. Und dann gründen die Augustiner Chorherren in Windesheim an der IJssel, nördlich von Deventer, ein erstes Kloster. Dort geht dann der Johannes hin. Thomas folgt ihm dann als Heranwachsender. Dann wird ein weiteres Kloster gegründet in Zwolle, das Kloster Agnetenberg. Da wird auch wiederum Johannes dann der Leiter dieses Klosters. Und Thomas scheint gezögert zu haben, ob er wirklich zum Priestertum berufen sei. Das spricht für seine Ernsthaftigkeit, die ja auch wirklich ihren Grund hatte in der Beobachtung all dessen, was so als Klerus und als Kirchenpersonal so rumlief in seiner Zeit. Und er hat mal gesagt, ein rasierter Kopf und eine Kutte macht noch keinen Mönch aus. Und er hat einen hohen Anspruch an sich selbst, sodass er erst mit 34 Jahren im Jahre 1414 zum Priester geweiht wird. Und dann dem Kloster Agnetenberg angehört bis zu seinem Lebensende. Und sein Bruder ist lange Zeit auch der Prior dieses Klosters Agnetenberg. Er wird dann mit einer Unterbrechung, wird er dann 70 Jahre lang im Kloster Agnetenberg leben, bis er dann 1471 mit 92 Jahren stirbt. Das Kloster Agnetenberg oder in dem Kloster ist auch er jetzt dann vor allem zuständig für das Kopieren von Büchern, das Abschreiben von Büchern im Skriptorium. Das war ja nicht nur eine Verdienstmöglichkeit der Gemeinschaften, das war auch eine Notwendigkeit, bevor es den Buchdruck gab, dass Bücher handschriftlich abgeschrieben wurden. Und da wird er sein Leben lang oder in den folgenden Jahrzehnten wird das sein Haupttätigkeitsbereich sein, die Bücher, die Heilige Schrift, Messbücher zu kopieren. Er hat im Jahre 1415 das erste Mal ein komplettes Messbuch abgeschrieben. Er hat 1424 zum ersten Mal die komplette Heilige Schrift abgeschrieben und wird in den folgenden Jahren seines langen Klosteraufenthaltes noch viele, viele Male die Bibel abschreiben, spirituelle Bücher, antike Bücher abschreiben und erlangt dadurch ein unglaubliches Wissen an Literatur, an Spiritualität, an Denkströmen der Jahrhunderte vor ihm und kann damit auch mit diesem Wissen, das er als Kopist im Skriptorium in der Schreibwerkstatt erlangt hat, auch selber irgendwann kleine Traktate und Schriften verfassen für die Novizen des Klosters zur Unterweisung. Er schreibt religiöse Gedichte. Er hat einen ganz großen Fundus an Denktraditionen, an Sprachtraditionen, mit denen er dann irgendwann selber sehr kreativ umgeht.
0: Soweit über Thomas von Kempen heute an seinem Todestag. Wie wurde denn Thomas aus der Zurückgezogenheit eines Ordenschristen zu einem Weltbestsellerautor?
1: Thomas hat einige eigene Werke verfasst, zunächst für den internen Klosterbedarf, hat insgesamt im Laufe seines Lebens 40 verschiedene größere und kleinere Werke, geistliche Werke verfasst, aber das bekannteste und fast einzig bekannte Buch bis heute für viele ist die Nachfolge Christi, die Imitatio Christi. Eine Sammlung von, ja, manchmal nur Aphorismen, Spruchweisheiten, von kurzen Mahnungen, das 1427 in der jetzigen Form zum ersten Mal abgeschlossen ist, die Nachfolge Christi. Das ist ein Buch, das hat Ähnlichkeit zur Weisheitsliteratur des Alten Testamentes. Das hat Ähnlichkeit zur Bergpredigt, wo so eindringliche Mahnungen, Überlegungen dem Leser ans Herz gelegt werden. Und die Nachfolge Christi als Buch ist nicht nur wegen dieser kurzen, prägnanten Überlegungen so interessant, sondern auch, weil es eine Anleitung, ein Vademecum, eine Handreichung für die Alltagsfrömmigkeit sein möchte. Zwar trotzdem es zunächst an Ordensleute sich richtet, in lateinisch verfasstes, in lateinischem Versmaß, wird es sehr bald übersetzt ins Niederdeutsche, ins Hochdeutsche, in alle Kultursprachen der Welt und wird dann ganz, ganz schnell zu einem Buch, das die Christenheit bis heute kennt. Das Buch hat 4 Teile. Einmal die allgemeine Anleitung zum geistlichen Leben, also die Haltung, nach innen zu hören, sich nach außen abzugrenzen. Zweitens Wege zum inneren Leben, nochmal biblische und christologische Impulse für ein geistliches Leben. Ein dritter Teil des Buches heißt Kampf und Trost, also auch das Ringen, das Kämpfen um den Glauben, auch nach außen. Und schließlich der 4. Teil vom Sakrament des Altares, also eine Eucharistiebetrachtung. Was stilistisch das Buch so schön macht, dass es in weiten Passagen in Dialogformen geschrieben ist. Die Seele und Gott, der Diener und der Herr, der Jünger und Christus. So Dialoge, Frage-Antwort oder Begegnung im Dialog, das verschafft dem Buch eine solche persönliche, intime Dimension, dass der Leser in die Frage, in den Jünger Jesu hineingenommen wird, dass er in den Dialog mit Gott eintritt. Das ist so, was das Buch so sympathisch macht in seiner Stilistik. Gleichwohl, das muss man deutlich sagen, nur dann kann man Thomas heute auch wirklich lieben und verehren, wenn man auch um die Begrenztheiten weiß und sie auch sich bewusst macht. Er schreibt in einer Zeit, ich habe es schon erwähnt und betont, in der der fromme Christ von der äußeren Kirche nicht viel erwartet hat. Das Buch hat einen starken Drang zum Rückzug, zur Abgrenzung, auch zur Abwertung des Weltlichen. Und das ist schon der Kern dessen, warum es dann im 20. Jahrhundert als nicht zeitgemäß empfunden wurde, in einer Zeit, wo dann Kirche als soziale Größe, als Gemeinschaftserleben, als ästhetische Größe beschrieben wurde. Guardini und das Konzil, das hat einen ganz starken Impuls. Im 20. Jahrhundert hat es ja gegeben, auch die Kirche als eine äußere, erfahrbare Bewegung zu lieben. Das Wort Kirche, das reine Wort, taucht in der Nachfolge Christi nur 4-mal auf. Einmal davon als Bauwerk. Das ist eine Schwäche, auch eine zum Teil Strenge, die Thomas den Ordensleuten, wie gesagt, ja ans Herz legt, die Berufung ernst zu nehmen, oft eine sehr strenge, mahnende Haltung, die man als zeitbedingt und auch situationsbedingt akzeptieren muss und nicht einfach übertragen kann ins Hier und Heute. Aber abgesehen davon sind die Impulse, wie er das Innenleben des Menschen beschreibt, wie er unsere Impulse, unsere Befindlichkeit, unsere Launen beschreibt, wie er unsere Versuchungen und Eitelkeiten beschreibt. Das finde ich persönlich so bestechend und schön. Manchmal muss ich richtig schmunzeln, weil ich denke, er schreibt über mich, wenn er so da beschreibt, wie der gläubige Mensch tickt und wo die Fallstricke im Alltag verlaufen. Und in dieser Direktheit, das darf man sagen, bleibt er für die, die ihn lesen, bleibt er interessant und ein Weggefährte, Thomas von Kempen, in der Nachfolge Christi, in der Imitatio Christi.
0: Welche großen Gestalten oder Prominenten haben sich denn mit der Nachfolge Christi beschäftigt und sind davon beeinflusst worden?
1: Man muss vorab zur Erklärung sagen, dass es diesen Siegeszug durch die Geschichte bis heute des Buches Nachfolge Christi nicht allein gegeben hätte durch diese originelle, kompakte, schöne Betrachtungsschreibweise des Thomas, sondern auch, dass 100 Jahre später ein gewisser Ignatius von Loyola in den 30-tägigen Exerzitien die Lektüre dieses Buches ausdrücklich empfiehlt. Und mit den Jesuiten bis hin zu Papst Franziskus ist Thomas von Kempen, die Nachfolge Christi, ein fester Teil des spirituellen Fundus, kann man sagen, der westlichen Christenheit. Das ist das Marschgepäck eines Frommen bis ins 20. Jahrhundert. Dadurch behält das Buch eine Bekanntheit über den Autor hinaus. Und zu denen, die nachweislich und eindeutig nicht das Buch mal einmal gelesen haben, sondern täglich oder regelmäßig damit umgingen, gehören Thomas Morus oder die selige Anna Katharina Emmerich, Edith Stein, Papst Johannes der 23., der große Universalgelehrte Leibniz, dann auch evangelische Märtyrer und Theologen wie Dietrich Bonhoeffer oder Alfred Delp, war ja Katholik, die haben es in der Zelle, in der Todeszelle gelesen, die Nachfolge Christi. Der heilige Papst Johannes Paul II. Hat bei seinem Kevela-Besuch 1987 ausdrücklich darauf hingewiesen, dass hier am Niederrhein er sich verpflichtet fühlt, auf dieses Buch des Thomas von Kempen hinzuweisen. Dag Hammarskjöld, der UNO-Generalsekretär der 50er Jahre. Und viele, viele, viele haben das Buch beiläufig erwähnt oder auch reflektiert. Und es gibt einen großen Reigen derer, die das Buch gelesen haben, verinnerlicht haben und auch weiterempfohlen haben. Der selige Karl Leisner zum Beispiel. Das nur im deutschsprachigen Raum.
0: Sie haben gerade Bonhoeffer genannt. Das heißt, dieses Buch hat auch über den katholischen Raum hinaus die Menschen angesprochen?
1: Eindeutig, das ist ja ein Produkt der Vorreformation. Und gerade die Reformatoren, auch in der Schule des Augustinermönchs Martin Luther, konnten sich auf den Augustinerchorherren ganz gut berufen. Er gilt als anschlussfähig, der Thomas von Kempen, für die Reformatoren. Dennoch bleiben schon katholische Eigenheiten, wie etwa der vierte Teil über das Altarssakrament, die geflissentlich dann auch ignoriert oder nicht so vertieft werden von protestantischer Seite. Diese Dinge, auch die Heiligenverehrung, das Wallfahrtswesen, dass Herr Thomas alles sehr kritisch sieht, das ist durchaus sprachfähig oder verwendbar für protestantische Gesichtspunkte, ja. Und auch der niederrheinische Theologe Gerhard Terstegen hat in der Barockzeit den kleinen Kempis, das ist eine Zusammenfassung anderer Thomas-Zitate aus anderen Werken herausgebracht und hat damit nochmal sozusagen auch Thomas im Protestantismus kultiviert und einmal mehr salonfähig gemacht. Ja, also auch in nicht-katholischen Kreisen ist Thomas von Kempen ein Begriff und wurde lange Zeit gelesen und geliebt.
0: Verehrt und vergessen, der Mystiker Thomas von Kempen. Wir befassen uns heute mit ihm hier bei Radio Horeb und Radio Maria. Die Nachfolge Christi, das weltbekannte Buch nach der Bibel. Nach der Musik sind wir weiter im Gespräch mit Pfarrer Markus Trautmann.

0: Hier bei Radio Horeb hören Sie die Sendung Spiritualität. Auch die Zuhörer von Radio Maria sind mit dabei. Mein Name ist Marion Kuhl. Wir befassen uns heute mit Thomas von Kempen, dem Autor der sogenannten Nachfolge Christi, ein Buch, das nach der Bibel das meistgelesene Buch war. Pfarrer Markus Trautmann aus Dülmen hat auch über ihn geschrieben. Er ist heute bei uns zu Gast aus dem Münsterland zugeschaltet. Herr Pfarrer Trautmann, Sie haben uns ebenso die vier großen Teile der Nachfolge Christi aufgeführt. Können Sie uns inhaltlich noch ein bisschen mehr zu dem Buch sagen?
1: Man kann vielleicht mit heutigen Worten sagen, dass Thomas eine Strategie der Lebensbewältigung formuliert, aus dem Glauben heraus, die darum weiß, dass man sich im Letzten nicht von den äußeren Umständen seiner Zeit, der Gesellschaft, der Institution abhängig machen darf. Und darin liegt das Aktuelle für heute, dass man in einer falschen Weise auch Kirche als Institution, auch die Rituale so überhöht und so ins Ideale hebt, dass am Ende die Enttäuschung umso größer ist. Und da hat Thomas, der natürlich eine ungleich enttäuschendere Kirchlichkeit in seiner Zeit erlebt hat, hat er umso klarer und prägnanter darauf hingewiesen, dass die persönliche Beziehung zu Jesus Christus, die Kreuzesnachfolge, diese Identifikation mit dem Gekreuzigten, der sich mit uns identifiziert, dass das allein dem Glauben Größe und Reife gibt. Er betont auch, ich habe es gerade angedeutet, eine kritische Distanz zu diesen äußeren Formen der Volksfrömmigkeit wie die Wallfahrten oder die Heiligenverehrung, die Reliquienverehrung. Nicht so ruppig und apodiktisch wie später Luther oder so, das nicht. Aber er hat schon ein klares Bewusstsein, dass auch ein religiöser Aktionismus, und da kommen wir auch in die Gegenwart, finde ich, auch schnell ablenken kann von einer echten Entschiedenheit für Christus. Und er sagt einmal ganz prägnant, das hätte auch eine Heilige im 20. Jahrhundert wie Mutter Teresa sagen können, er sagt einmal, ohne Liebe hat das äußere Werk keinen Wert. Alles aber, was aus Liebe geschieht, mag es auch klein und unansehnlich sein, bringt ganz reiche Frucht. Denn Gott sieht mehr auf die Gesinnung, die dein Tun beseelt, als auf deine Leistung.

0: verschiedene nennen, wo ein Thomas-Zitat eingemeißelt ist, ins Deutsch übersetzt, in Reimform übertragen, wo es heißt, trag gern dein Kreuz, so trägt es dich zur ewigen Heimat sicherlich. Doch murrest du, so drückt es sehr und weiche dennoch nimmermehr. Wirfst du es ab, so glaube mir, ein neues, schwereres nahet dir. Das ist für den unbedarften Hörer vielleicht erstmal schwere Kost, aber es appelliert ja an unsere Frustrationstoleranz, an die Fähigkeit, Dinge auszuhalten. Und das sind oft auch alltägliche Begebenheiten, die Thomas auch dann weiter entfaltet. Also da ist Thomas wirklich für den Einzelnen eine Hilfestellung, seine eigene Beziehung zu Christus reifen zu lassen.
1: Soweit über die Nachfolge Christi, das Buch von Thomas von Kempen. Mit ihm befassen wir uns heute hier bei Radio Horeb. Herr Pfarrer Trautmann, Sie haben eben gesagt, dass Papst Franziskus als Jesuit auch die Nachfolge Christi zitiert hat und sich damit befasst hat. Können Sie dazu noch etwas sagen, wie sein Zugang dazu ist oder was ihm da wichtig ist?
0: Um das zu würdigen, was das bedeutet, dass Papst Franziskus nicht nur persönlich aus der Spiritualität eines Thomas von Kempen gelebt hat, sondern auch ihn zitiert hat in öffentlichen kirchlichen Dokumenten. Um das zu würdigen, muss man nochmal das etwas skizzieren, was ich gerade schon andeutete, dass Thomas von Kempen in der westlichen Welt nach dem Konzil, schon vor dem Konzil, als unbrauchbar diffamiert wurde. Das ist meine eigene Deutung. Wie schon gesagt, vor dem Hintergrund einer Wiederentdeckung der Kirche in ihrer äußeren, sozialen, gemeinschaftlichen Form, wo ja auch im Wording heutiger Katholiken die gesellschaftliche Relevanz, die soziale Dimension, das politische Engagement so priorisiert werden, dass natürlich man denken kann, dass ein Thomas von Kempen ein Prophet des Rückzugs ist, der Weltverachtung, der Weltflucht, des Mystifizierens, also des Zurücknehmens aus dem Öffentlichen von allem. Da ist ein Körnchen Wahrheit dran. Und ich habe es ja gesagt, Thomas hat Einseitigkeiten. Aber umso bemerkenswerter vor diesem Narrativ, wir brauchen eine Mystik der offenen Augen und der Heilsindividualismus und die Privatfrömmigkeit haben keinen Platz mehr in der modernen Zeit. Vor diesem Hintergrund einer solchen Haltung gegenüber einem Thomas von Kempen, aber auch anderen mystischen Frömmigkeitsformen wie die Herz-Jesu-Verehrung oder die eucharistische Anbetung, das darf man schon in einem Atemzug nennen, ist es umso bemerkenswerter, dass Papst Franziskus Thomas von Kempen, das sage ich jetzt mit eigenen Worten, zur höchsten Ehre verhilft, indem in dem apostolischen Schreiben Evangelii Gaudium von 2013 er nicht nur verschämt in der Fußnote, sondern tatsächlich in einem Text in Passage 91 Thomas von Kempen zitiert. Das kommt daher, dass Franziskus als Jesuit natürlich mit den 30-tägigen Exerzitien des Ignatius vertraut war, mehrmals im Leben sie genommen hat und da empfiehlt, ich wiederhole mich, Ignatius die Lektüre der Nachfolge Christi. Und er hat schon Franziskus in seiner Zeit als Erzbischof von Buenos Aires bei einer Diözesansynode im Vorfeld auf einer Bistumsversammlung 2005 hat er schon ein Buch herausgegeben an seine Diözesanen mit dem sperrigen, erstaunlichen Titel Über die Selbstanklage. Über die Selbstanklage. Das ist die Übersetzung oder die Neuherausgabe eines antiken Theologen, wo aber, und das war ja ein ständiges Thema von Franziskus, wo er darauf zu sprechen kommt, dass es der Erneuerung des Glaubens, der Reform der Kirche nicht dient, wenn man immer nur übereinander spricht, wenn man ständig nur negativ konnotierte Äußerungen einbringt, wenn man sich an äußeren Dingen aufhält, an strukturellen Mechanismen. Das schreibt er auch sehr deutlich in dem Brief an die deutschen Katholiken 2019. Und in diesem Buch von 2005, über die Selbstanklage. Auch da nennt er schon Passagen aus der Nachfolge Christi, die die Leser, also seine eigenen Diözesanen, bitte mal sich zu Herzen nehmen sollen. Dann als Papst in dem Schreiben Evangelii Gaudium erwähnt er Thomas jetzt nicht mit einer bahnbrechenden Äußerung, sondern mit dem Satz, der Gedanke mit der Veränderung des Ortes würde ich ein anderer Mensch, hat schon viele getäuscht. Das ist der Satz von Thomas. Den bezieht Franziskus darauf, und das ist schon kritisch auch gegen uns heutige in Westeuropa, dass es auch unter Gläubigen so die Haltung gibt, jeder macht sein Ding und sein spirituelles Projekt und seine pastorale Ausrichtung und jeder hat so sein eigenes Ding, um auf jeden Fall dem anderen Gläubigen auszuweichen.

0: wo mir was nicht passt, wo ich mal irgendwie Kontroversen oder auch mal Durststrecken im Glauben aushalten müsste, da laufe ich davon und klage die anderen an. Und da sagt er, dieses Weglaufen vor dem, was der Herr mir zutraut, diese Unfähigkeit, das Kreuz zu umarmen, das ist zutiefst mystische Sprache, die Franziskus immer wieder aufgreift, dieses Wort, das Kreuz umarmen. Wo ich das nicht tue, da geschieht mir das, wovor Thomas warnt, der Irrtum, ich meine, ich laufe weg und würde ein anderer werden. Papst Franziskus hat mehr als einmal gesprochen von der Spiritualität ohne Gottesbegegnung. Papst Leo hat am Tag nach seiner Papstwahl gesagt, übrigens ja auch Augustiner, Papst Leo, wie der Thomas von Kempen, hat gesagt, viele Gläubigen leben einen faktischen Atheismus. Das sind schon harte Worte der beiden Päpste, die aber eben das letztlich meinen, dass in der heutigen Zeit der Christ umso mehr im Inneren, in der Verliebtheit mit Christus leben muss. Und das öffnet jetzt Franziskus tatsächlich, in dieser mystischen Vereinigung mit Christus, in der persönlichen, emotionalen Anhänglichkeit an Jesus, den Bruder, die Schwester aber auch erkennt. Eine Mystik, die Christus im Anderen, im Alltag sieht. Das ist alles nicht neu, aber originell ist, wie der Papst das mit einer großen inneren Freiheit so zusammenbringt und damit auch diese vermeintliche Kluft zwischen Mystik und Privatfrömmigkeit und Versenkung einerseits und Weltoffenheit und Engagement andererseits zusammendenkt. Und er hat ja sehr deutlich gemacht, dass er auch Franziskus einen bloßen Aktionismus sehr, sehr kritisch gesehen hat.
1: Wie kam es denn, dass Thomas von Kempen, wenn er einmal der meistgelesene religiöse Autor war, zu einem vergessenen Schriftsteller mehr oder weniger wurde?
0: Man muss sagen, und ich habe es gerade schon angedeutet, dass man Biografisches über Thomas wenig weiß und dass er zwar als Autor der Imitatio Christi ein Begriff war, aber sein persönliches Glaubens- und Lebenszeugnis bleibt doch vage. Man hat auch erst in der Barockzeit, also rund 200 Jahre später, tatsächlich ihn wirklich als Thomas Hammerken von Kempen identifiziert. Es gab sogar bis noch ins 19. Jahrhundert Theorien, dass andere Autoren, auch namentlich anders genannte Autoren, die Nachfolge Christi geschrieben hätten. Also man muss sagen, dass der Thomas als literarische Figur, als Autor erst spät wiederentdeckt wurde. Und dass man nicht sagen kann, das setzt ja jetzt eine Kanonisierung voraus, dass er wirklich als persönlicher Christ oder als persönlich gemeinter Glaubenszeuge Verehrung gefunden hätte. Das kann man schon sagen. Das Grab wurde ja auch mit dem Kloster Agnetenberg in der Reformation alles zerstört. Und erst Christoph Bernhard von Galen, der große Barockbischof im Münsterland im 17. Jahrhundert, hat er dann rund 200 Jahre später erst das Grab von Thomas suchen lassen. Die Gebeine befinden sich heute in einem kleinen Holzschrein in Zwolle in der Marienbasilika. Es gibt eine Thomas-Verehrung oder eine Würdigung seiner Person, seines Schaffens, ja. Aber es gab auch schon verschiedene, zwei mindestens, die mir bekannt sind, Versuche, ihn offiziell zu kanonisieren. Die sind im Sande verlaufen oder wurden auch abschlägig beschieden von Rom. Weil, wie gesagt, der Autor, der Nachfolge Christi, der produktive Augustinerchorherr, nicht unbedingt ein Gegenüber einer echten, von der Volksfrömmigkeit getragenen heiligen Verehrung genannt werden kann.
1: Okay, also es gab Versuche, eine Seligsprechung anzuschieben, einen Prozess, aber das wurde dann beendet aus diesen Motiven, die Sie gerade gesagt haben.
0: Christoph Bernhard von Galen hat verschiedene spätmittelalterliche Glaubenszeugen kanonisieren wollen. Das ist irgendwie dann auch nicht weiter fortgeführt worden. Jetzt gab es im 20. Jahrhundert nochmal im Bistum Aachen, glaube ich, den Versuch, das in Rom anzusprechen. Da wurde das so gesagt, man weiß eigentlich über sein persönliches Profil. Das klingt jetzt ein bisschen widersprüchlich, gebe ich zu dem, was ich gerade gesagt habe, wie persönlich und intim und liebevoll Thomas schreibt. Aber dennoch bleibt es, dass man über ihn persönlich auch zum äußeren Ablauf seines Lebens nicht sehr viel noch sagen kann und es auch keine nachweislichen Formen einer heiligen Verehrung bei ihm gibt. Das würde ich auch für mich persönlich so beanspruchen. Ich liebe Thomas von Kempen, aber es ist nicht ein spiritueller Weggefährte wie ein Kardinal von Galen oder ein Augustinus. Aber ja, das sind die äußeren Gründe, warum das bisher nicht geschah. Ich könnte mir denken, das ist meine eigene Deutung, dass man bei so einem Protagonisten der Christenheit, der von allen Konfessionen in der westlichen Welt anerkannt wird, und eben auch reformatorisch rezipiert wurde, dass man jetzt auch nicht so einen katholisches Instrumentarium einer Seligsprechung jetzt dahin zunehmen wollte, um auch aus ökumenischen Gründen diese Offenheit für Thomas nicht zu gefährden. Das könnte ein Gedanke gewesen sein, der auch was für sich hat.
1: Dann hören wir noch etwas Musik. Danach hören wir noch auch Ihren persönlichen Zugang. Sie haben ein kleines Buch über ihn geschrieben, ein Bilderbuch für Jung und Alt. Herr Pfarrer Trautmann, mehr dazu nach der Musik.

0: Thomas von Kempen, heute sein Todestag. Er hat 1380 bis 1471 gelebt. Wir befassen uns mit ihm in der Sendereihe Spiritualität bei Radio Horeb. Auch die Zuhörer von Radio Maria sind mit uns dabei. Pfarrer Markus Trautmann aus Dülmen im Münsterland hat sich mit dem Mystiker Thomas von Kempen besonders beschäftigt, hat auch ein kleines Buch über ihn herausgegeben. Herr Pfarrer Trautmann, wann ist Ihnen denn im Laufe des Lebens Thomas von Kempen über den Weg gelaufen? Sind Sie ihm näher gekommen?
1: Ich kann gar nicht sagen, dass es ein punktuelles Entdeckungserlebnis gegeben hätte. Ich habe im Laufe der Jahre, auch erst als Priester, nicht als Student oder vorher, habe ich so Indizien wahrgenommen, die darauf deuteten, dass ich mich mal beschäftigen könnte mit Thomas von Kempen. Ich war Kaplan in Kevela am Niederrhein. Da gibt es ein großes Bronzeportal an der Basilika, wo in fast Lebensgröße von Bert Gerresheim Thomas von Kempen mit anderen niederdeutschen Glaubenszeugen dargestellt wird. Ich habe damals auch dann rückwirkend nochmal die Ansprache von Johannes Paul II. In Kevela gehört, der, ich habe es erwähnt, Thomas von Kempen würdigt. Ich habe dann später auch in Dülmen, wo ich jetzt bin, wahrgenommen, dass die selige Anna-Katharina Emmerich im Kloster in Dülmen Agnetenberg lebte. Das ist bewusst die Namensgebung Agnetenberg als Verneigung vor dem Agnetenberg-Kloster in Zwolle in Holland, wo Thomas gewirkt hat. Ich habe erfahren, dass Anna-Katharina Emmerich nach ihrer Klosterzeit sehr aus der Nachfolge Christi gelebt hat. Dass Kardinal von Galen, den ich auch sehr verehre, schon seit den Tagen seiner Erstkommunion die Nachfolge Christi bei sich hatte. Ein Karl Leisner, ein seliger des Bistums Münster, beschreibt in seinen Tagebüchern immer wieder seine Lektüre mit der Imitatio Christi. Und so gab es viele, viele Hinweise darauf, dass es sich mal lohnen könnte, Thomas von Kempen zu studieren. Ich bin dann auch mal in Kempen gewesen, auch mit Jugendgruppen, mal mit dem Fahrrad und habe da immer mehr gespürt, da gibt es das Thomas-Archiv in Kempen, da gibt es das Elternhaus von Thomas, also das Nachfolgehaus ist noch zu besichtigen. Die Spuren von Thomas sind sehr präsent in Kempen. Ich habe dann gespürt, ich möchte mal dem ganzen Phänomen Thomas näher kommen und habe dann natürlich erst erfasst, welche Kontroverse es auch um Thomas gab im 20. Jahrhundert. Ich durfte auch einmal einen Vortrag halten in Kempen zum Thomastag 2016. Und so habe ich mehr und mehr mich mit ihm beschäftigt und gemerkt, dieser Grundgedanke des Thomas, dem gläubigen, suchenden Menschen etwas an die Hand zu geben, dem kann ich nochmal entgegenkommen oder das unterstützen, indem ich nochmal ein Bilderbuch für Jung und Alt herausbringe mit der Grafikerin Bärbel Stangenberg zusammen, wo nochmal ja, so als Appetizer, als Appetitsanreger Thomas und sein Buch beschrieben und auch etwas ja, vertieft werden oder vorgestellt werden. Natürlich ist es die Hochform der Thomas-Verehrung, die Nachfolge Christi, zu lesen. Das Buch, das es in vielen, vielen Übersetzungen, auch deutschsprachigen Übersetzungen, in vielen Verlagen auch heute noch gibt. Und ich persönlich habe dann mit diesem historischen Rückblick und der Beschreibung seines Werkes nicht dabei bewenden lassen. Und ich lese auch, wenn nicht täglich, dann doch regelmäßig oder immer wieder so in der Woche, lese ich als Lectio Continua, als immer weiterlesen, Thomas von Kempen, die Nachfolge Christi. Und ich kann nur sagen, manchmal bin ich so überrascht, ich habe es gerade schon erwähnt, dass ich denke, der meint jetzt mich oder er hat da was beschrieben, was ich gerade erlebt habe. Oder ich bin da zum Teil so, das klingt jetzt ein bisschen altmodisch, getröstet, wenn es in Konflikte oder in irgendwelche Debatten oder Situationen geht, die belasten. Da habe ich so viel Persönliches an Zuspruch von Thomas von Kempen erfahren. Ich lese jeden Tag nur einen Abschnitt. Das ist einfach jetzt die formelle Disziplin, dass ich jetzt nicht schmökere oder da quer und kreuz und quer lese, sondern ich lese kontinuierlich immer einen Abschnitt nach dem anderen. Wie gesagt, nicht jeden Tag, aber häufig. Und ich kann nur sagen, mir tut er gut. Ich will das nicht verallgemeinern. Man muss sich da etwas hineinfinden, in die Sprache, in das Denken. Man muss um die Zeitbedingtheit wissen. Aber das muss man bei jeder religiösen Schrift, angefangen bei den Evangelien bis hin zu irgendwelchen zeitgenössischen Dokumenten. Das ist erstmal kein Makel. Das ist einfach nur ein Umstand, den man wissen muss, die Zeitbedingtheit. Und ich kann nur sagen, wenn man das einmal überwunden oder verinnerlicht hat, dann ist er ein ganz toller Inspirator und Ideengeber und hilft einem auch, das eigene Beten, das eigene Handeln nochmal anders zu leben. Das kann ich jetzt für mich nur persönlich sagen.
0: Wie kam es dann, dass Sie dieses kleine Buch herausgegeben haben?
1: Es fing an, Diese mittlerweile auf 7-8 Exemplare angewachsene Buchreihe fing an mit einer kleinen Handreichung dieser Art als Bilderbuch für Jung und Alt über Anna-Katharina Emmerich. Und dann hat mich die Grafikerin, die gerade genannte Frau Stangenberg, nochmal darauf hingewiesen, mich erinnert, dass ich doch mal in der Kevelaer Zeit eine niederrheinische Kirchengeschichte für Kinder schreiben wollte. Das stimmt tatsächlich, ist aber nichts draus geworden. Und dann habe ich überlegt, ja, das ist ja mehr als nichts, da wenigstens dem berühmtesten Niederrheiner Thomas von Kempen, dem ein Büchlein zu widmen, im Dialogverlag in Münster. Das ist der Bistums eigene Verlag, ist dann erschienen 2015.
0: Die Infos sind im Infofeld zu dieser Sendung unter www.horeb.org. Wenn man das Heftchen in der Hand hält, das ist ja so ein kleines, erinnert so ein bisschen an Pixi-Hefte, an Kinderbuch, aber es ist nicht nur für Kinder gedacht, sondern für Jung und Alt.
1: Ja, das ist so, dass die Grafiken selber, die wunderschönen Aquarellgrafiken, die lassen auf den ersten Blick an ein Kinderbuch denken, aber die kleinen Themenkästen, wo Sachinfos geliefert werden, sind eindeutig an Erwachsene gerichtet und die Sprache des Fließtextes ist für Grundschulkinder verständlich. Idealtypisch bei diesen Büchlein in der gerade genannten Reihe wäre, wenn Eltern und Kinder, Großeltern und Enkel das Büchlein gemeinsam durchgehen, anschauen, lesen, betrachten. Das ist nicht für Vorschulkinder, aber es ist wirklich auch nicht kindisch für Erwachsene, überhaupt nicht, nein.
0: Zum Abschluss, wenn wir jetzt zum Ende der Sendung kommen, verehrt und vergessen der Mystiker Thomas von Kempen. Wo sehen Sie Thomas aktuell hinsichtlich der Lage des Glaubens in unseren Breiten?
1: Ich möchte schließen mit einem Zitat des Thomas aus der Nachfolge Christi, die in das große monumentale Thomas-Denkmal in Kempen auf dem Kirchplatz in den Sockel eingemeißelt ist. Das da heißt, Zitat, selig die Seele, die Gottes Stimme in sich vernimmt und aus seinem Mund ein Wort des Trostes empfängt. Selig die Ohren, die offen sind für das leise göttliche Flüstern, von den Geräuschen dieser Welt aber nichts auffangen. Ja, selig die Ohren, die sich der Stimme von draußen nicht öffnen, dafür aber nach innen lauschen, wo die Wahrheit lehrt. Ich wünsche uns Katholiken in Deutschland etwas mehr Ruhe, Einkehr, Nachdenklichkeit, dass wir nicht gleich im Reflex leben, dass wir nicht gleich auf Zuruf irgendwelche Sachen posten und absondern, sondern auch in der Wüstenerfahrung, in der Stille, wie Jesus es gelebt hat, im Rückzug des Gebetes, in der Betrachtungszeit, dass wir da als Katholiken eine Ruhe, eine Gewissheit, eine Gelassenheit erlangen, die unserer ganzen Gesellschaft so gut täte. In der ganzen Hektik und Empörungskultur und alles wird skandalisiert und das ist so anstrengend und freudlos geworden. Da kann uns wirklich diese Haltung der Innerlichkeit einen Gegenentwurf, das Leben wahrzunehmen, liefern und uns auch noch weiter dann an Gott und sein Wort binden. Das glaube ich ganz bestimmt.
0: Vielen Dank, Herr Pfarrer Trautmann, dass Sie uns Thomas von Kempen näher gebracht haben. Der ein oder andere Zuhörer ist vielleicht auch auf ihn gestoßen, weil Ludwig Grignion de Montfort in seiner Ganzhingabe an Christus durch Maria auch in einer Ausgabe gibt, wo man täglich auch dann in dieser Vorbereitungszeit etwas aus den Schriften von Thomas von Kempen liest. Das haben wir hier bei Radio Horeb auch im Programm gehabt. Die Angaben zum Buch der Nachfolge Christi werden im Infofeld der Sendung zu finden sein, www.horeb.org. Da können Sie nachschauen. Und wie gesagt, eben wurde auch schon gesagt, es gibt auch heute noch immer die Übersetzungen, die Bücher, verschiedene Ausgaben und sogar eine PDF-Version kann man im Internet finden. Wenn Sie einfach mal reinlesen möchten, ob das Sie anspricht, dann ist auch das möglich. Nachhören können Sie diese Sendung auch in der Mediathek von Radio Horeb unter www.horeb.org, Sendereihe Spiritualität. Da finden Sie die. Morgen früh um 5 wird sie wiederholt. Außerdem bei Spotify und YouTube ist Radio Horeb auch vertreten. Können Sie diese Sendung auch nachhören. Herr Pfarrer Trautmann, dürfen wir Sie zum Schluss noch um den Segen bitten?
1: Ja, lasst uns beten. Guter Gott, Thomas von Kempen hat leidenschaftlich Christus geliebt und sich bemüht, die Freundschaft mit Jesus, seinen Mitmenschen ans Herz zu legen. Schenk auch uns in den Umbrüchen unserer Zeit einen Blick für das Wesentliche, eine neue Liebe zur Kirche, eine Verbundenheit mit Christus und den Mitmenschen, dass wir als Jünger und Jüngerinnen in der Nachfolge Jesu leben, heute und an allen Tagen bis in Ewigkeit. Und dazu segne und begleite uns der dreieinige Gott, der Vater und der Sohn und der Heilige Geist.
0: Amen. Amen. Danke und alles Gute nach Dülmen.
1: Gern geschehen. Dankeschön.
0: Auf Wiederhören, sagt Marion Kuhl.
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1: Guten Morgen am Sonntag, den 26. Juli und dem 17. Sonntag im Jahreskreis. Es ist jetzt 6 Uhr. Aus dem Münchner Radio Horeb Studio begrüßen Sie ganz herzlich Annemone Burth
2: und Eugen Burth. Grüß Gott und guten Morgen.
1: Auch heute beginnen wir unser Live-Programm wieder mit dem Engel des Herrn und anschließend dem Rosenkranz. Wir gedenken heute den Eltern der Gottesmutter Maria, Anna und Joachim. Wir bitten für alle Großeltern, dass ihre Enkelkinder gute Vorbilder im Glauben sind und für sie Zeit haben. Wir schließen in unser Gebet aber auch den Frieden in den Herzen, in den Familien und in unserer Welt ein.
2: Ja, und da wir heute den Gedenktag von der heiligen Anna und dem heiligen Josef haben, gratuliere ich ganz herzlich allen Annas, Anneliese, Annemaries, Annemones, alles Gute zum Namenstag und natürlich allen Joachims. Mit dem Tagesgebet des 17. Sonntags im Jahreskreis beten wir: Gott, du Beschützer aller, die auf dich hoffen, ohne dich ist nichts gesund und nichts heilig. Führe uns in deinem Erbarmen den rechten Weg und hilf uns, die vergänglichen Güter so zu gebrauchen, dass wir die ewigen nicht verlieren. Wir laden Sie nun ein, mit uns den Angelus und den Rosenkranz zu beten.

0: Das Leben ist ein Geschenk Gottes. Dieses Geschenk ist schützenswert von seinem Beginn bis zu seinem Ende. Das Leben beginnt bereits im Mutterleib. Daran erinnert uns das Angelusgebet, mit dem wir unsere morgendliche Gebetszeit eröffnen. Beten wir für einen würdevollen Umgang mit dem Geschenk des Lebens, eine Voraussetzung für den Frieden in der Welt. Beginnen wir unser Gebet mit dem Zeichen unserer Erlösung. Im Namen des Vaters und des Sohnes und des Heiligen Geistes. Amen.
1: Der Engel des Herrn brachte Maria die Botschaft.
0: Und sie empfing vom Heiligen Geist.
1: Gegrüßet seist du, Maria, voll der Gnade, der Herr ist mit dir. Du bist gebenedeit unter den Frauen, und gebenedeit ist die Frucht deines Leibes, Jesus.
0: Heilige Maria, Mutter Gottes, bitte für uns Sünder, jetzt und in der Stunde unseres Todes. Amen.
1: Maria sprach: Siehe, ich bin die Magd des Herrn.
0: Mir geschehe nach deinem Wort.
1: Gegrüßet seist du, Maria, voll der Gnade, der Herr ist mit dir. Du bist gebenedeit unter den Frauen, und gebenedeit ist die Frucht deines Leibes, Jesus.
0: Heilige Maria, Mutter Gottes, bitte für uns Sünder, jetzt und in der Stunde unseres Todes. Amen.
1: Und das Wort ist Fleisch geworden
0: und hat unter uns gewohnt.
1: Gegrüßet seist du, Maria, voll der Gnade, der Herr ist mit dir. Du bist gebenedeit unter den Frauen, und gebenedeit ist die Frucht deines Leibes, Jesus.
0: Heilige Maria, Mutter Gottes, bitte für uns Sünder, jetzt und in der Stunde unseres Todes. Amen.
1: Bitte für uns, heilige Gottesmutter,
0: auf dass wir würdig werden der Verheißungen Christi.
1: Lasset uns beten. Allmächtiger Gott, gieße deine Gnade in unsere Herzen ein. Durch die Botschaft des Engels haben wir die Menschwerdung Christi, deines Sohnes, erkannt. Lass uns durch sein Leiden und Kreuz zur Herrlichkeit der Auferstehung gelangen. Darum bitten wir durch Christus, unseren Herrn. Amen. Wir beten für unsere Verstorbenen. Vater unser im Himmel, geheiligt werde dein Name, dein Reich komme, dein Wille geschehe, wie im Himmel, so auf Erden.
0: Unser tägliches Brot gib uns heute und vergib uns unsere Schuld, wie auch wir vergeben unseren Schuldigern. Und führe uns nicht in Versuchung, sondern erlöse uns von dem Bösen. Amen.
1: Gegrüßet seist du, Maria, voll der Gnade, der Herr ist mit dir. Du bist gebenedeit unter den Frauen, und gebenedeit ist die Frucht deines Leibes, Jesus.
0: Heilige Maria, Mutter Gottes, bitte für uns Sünder, jetzt und in der Stunde unseres Todes. Amen.
1: Herr, gib den Verstorbenen die ewige Ruhe.
0: Und das ewige Licht leuchte ihnen.
1: Herr, lass sie ruhen in Frieden. Amen.

0: Im Rosenkranz betrachten wir heute am Sonntag die glorreichen Geheimnisse. Wir bekennen unseren Glauben. Ich glaube an Gott, den Vater, den Allmächtigen, den Schöpfer des Himmels und der Erde und an Jesus Christus, seinen eingeborenen Sohn, unseren Herrn, empfangen durch den Heiligen Geist, geboren von der Jungfrau Maria, gelitten unter Pontius Pilatus, gekreuzigt, gestorben und begraben, hinabgestiegen in das Reich des Todes, am dritten Tage auferstanden von den Toten, aufgefahren in den Himmel, er sitzt zu Rechten Gottes, des allmächtigen Vaters. Von dort wird er kommen, zu richten die Lebenden und die Toten.
1: Ich glaube an den Heiligen Geist, die heilige katholische Kirche, Gemeinschaft der Heiligen, Vergebung der Sünden, Auferstehung der Toten und das ewige Leben. Amen.
0: Ehre sei dem Vater und dem Sohn und dem Heiligen Geist.
1: Wie im Anfang, so auch jetzt und alle Zeit und in Ewigkeit. Amen.
0: Vater unser im Himmel, geheiligt werde dein Name. Dein Reich komme, dein Wille geschehe, wie im Himmel, so auf Erden.
1: Unser tägliches Brot gib uns heute und vergib uns unsere Schuld, wie auch wir vergeben unseren Schuldigern. Und führe uns nicht in Versuchung, sondern erlöse uns von dem Bösen. Amen.
0: Gegrüßet seist du, Maria, voll der Gnade, der Herr ist mit dir. Du bist gebenedeit unter den Frauen, und gebenedeit ist die Frucht deines Leibes, Jesus, der in uns den Glauben vermehre.
1: Heilige Maria, Mutter Gottes, bitte für uns Sünder, jetzt und in der Stunde unseres Todes. Amen.
0: Gegrüßet seist du, Maria, voll der Gnade, der Herr ist mit dir. Du bist gebenedeit unter den Frauen, und gebenedeit ist die Frucht deines Leibes, Jesus, der in uns die Hoffnung stärke.
1: Heilige Maria, Mutter Gottes, bitte für uns Sünder, jetzt und in der Stunde unseres Todes. Amen.
0: Gegrüßet seist du, Maria, voll der Gnade, der Herr ist mit dir. Du bist gebenedeit unter den Frauen, und gebenedeit ist die Frucht deines Leibes, Jesus, der in uns die Liebe entzünde.
1: Heilige Maria, Mutter Gottes, bitte für uns Sünder, jetzt und in der Stunde unseres Todes. Amen.
0: Ehre sei dem Vater und dem Sohn und dem Heiligen Geist.
1: Wie im Anfang, so auch jetzt und alle Zeit und in Ewigkeit. Amen. O mein Jesus, verzeih uns unsere Sünden, bewahre uns vor dem Feuer der Hölle, führe alle Seelen in den Himmel, besonders jene, die deiner Barmherzigkeit am meisten bedürfen. Amen.
0: Vater unser im Himmel, geheiligt werde dein Name, dein Reich komme, dein Wille geschehe, wie im Himmel, so auf Erden.
1: Unser tägliches Brot gib uns heute und vergib uns unsere Schuld, wie auch wir vergeben unseren Schuldigern. Und führe uns nicht in Versuchung, sondern erlöse uns von dem Bösen. Amen.
0: Gegrüßet seist du, Maria, voll der Gnade, der Herr ist mit dir. Du bist gebenedeit unter den Frauen, und gebenedeit ist die Frucht deines Leibes, Jesus, der von den Toten auferstanden ist.
1: Heilige Maria, Mutter Gottes, bitte für uns Sünder, jetzt und in der Stunde unseres Todes. Amen.
0: Gegrüßet seist du, Maria, voll der Gnade, der Herr ist mit dir. Du bist gebenedeit unter den Frauen, und gebenedeit ist die Frucht deines Leibes, Jesus, der von den Toten auferstanden ist.
1: Heilige Maria, Mutter Gottes, bitte für uns Sünder, jetzt und in der Stunde unseres Todes. Amen.
0: Gegrüßet seist du, Maria, voll der Gnade, der Herr ist mit dir. Du bist gebenedeit unter den Frauen, und gebenedeit ist die Frucht deines Leibes, Jesus, der von den Toten auferstanden ist.
1: Heilige Maria, Mutter Gottes, bitte für uns Sünder, jetzt und in der Stunde unseres Todes. Amen.
0: Gegrüßet seist du, Maria, voll der Gnade, der Herr ist mit dir. Du bist gebenedeit unter den Frauen, und gebenedeit ist die Frucht deines Leibes, Jesus, der von den Toten auferstanden ist.
1: Heilige Maria, Mutter Gottes, bitte für uns Sünder, jetzt und in der Stunde unseres Todes. Amen.
0: Gegrüßet seist du, Maria, voll der Gnade, der Herr ist mit dir. Du bist gebenedeit unter den Frauen, und gebenedeit ist die Frucht deines Leibes, Jesus, der von den Toten auferstanden ist.
1: Heilige Maria, Mutter Gottes, bitte für uns Sünder, jetzt und in der Stunde unseres Todes. Amen.
0: Gegrüßet seist du, Maria, voll der Gnade, der Herr ist mit dir. Du bist gebenedeit unter den Frauen, und gebenedeit ist die Frucht deines Leibes, Jesus, der von den Toten auferstanden ist.
1: Heilige Maria, Mutter Gottes, bitte für uns Sünder, jetzt und in der Stunde unseres Todes. Amen.
0: Gegrüßet seist du, Maria, voll der Gnade, der Herr ist mit dir. Du bist gebenedeit unter den Frauen, und gebenedeit ist die Frucht deines Leibes, Jesus, der von den Toten auferstanden ist.
1: Heilige Maria, Mutter Gottes, bitte für uns Sünder, jetzt und in der Stunde unseres Todes. Amen.
0: Gegrüßet seist du, Maria, voll der Gnade, der Herr ist mit dir. Du bist gebenedeit unter den Frauen, und gebenedeit ist die Frucht deines Leibes, Jesus, der von den Toten auferstanden ist.
1: Heilige Maria, Mutter Gottes, bitte für uns Sünder, jetzt und in der Stunde unseres Todes. Amen.
0: Gegrüßet seist du, Maria, voll der Gnade, der Herr ist mit dir. Du bist gebenedeit unter den Frauen, und gebenedeit ist die Frucht deines Leibes, Jesus, der von den Toten auferstanden ist.
1: Heilige Maria, Mutter Gottes, bitte für uns Sünder, jetzt und in der Stunde unseres Todes. Amen.
0: Gegrüßet seist du, Maria, voll der Gnade, der Herr ist mit dir. Du bist gebenedeit unter den Frauen, und gebenedeit ist die Frucht deines Leibes, Jesus, der von den Toten auferstanden ist.
1: Heilige Maria, Mutter Gottes, bitte für uns Sünder, jetzt und in der Stunde unseres Todes. Amen.
0: Ehre sei dem Vater und dem Sohn und dem Heiligen Geist.
1: Wie im Anfang, so auch jetzt und alle Zeit und in Ewigkeit. Amen.
0: O mein Jesus, verzeih uns unsere Sünden, bewahre uns vor dem Feuer der Hölle, führe alle Seelen in den Himmel, besonders jene, die deiner Barmherzigkeit am meisten bedürfen. Amen.
1: Vater unser im Himmel, geheiligt werde dein Name, dein Reich komme, dein Wille geschehe, wie im Himmel, so auf Erden.
0: Unser tägliches Brot gib uns heute und vergib uns unsere Schuld, wie auch wir vergeben unseren Schuldigern. Und führe uns nicht in Versuchung, sondern erlöse uns von dem Bösen. Amen.
1: Gegrüßet seist du, Maria, voll der Gnade. Der Herr ist mit dir. Du bist gebenedeit unter den Frauen, und gebenedeit ist die Frucht deines Leibes, Jesus, der in den Himmel aufgefahren ist.
0: Heilige Maria, Mutter Gottes, bitte für uns Sünder, jetzt und in der Stunde unseres Todes. Amen.
1: Gegrüßet seist du, Maria, voll der Gnade. Der Herr ist mit dir. Du bist gebenedeit unter den Frauen, und gebenedeit ist die Frucht deines Leibes, Jesus, der in den Himmel aufgefahren ist.
0: Heilige Maria, Mutter Gottes, bitte für uns Sünder, jetzt und in der Stunde unseres Todes. Amen.
1: Gegrüßet seist du, Maria, voll der Gnade. Der Herr ist mit dir. Du bist gebenedeit unter den Frauen, und gebenedeit ist die Frucht deines Leibes, Jesus, der in den Himmel aufgefahren ist.
0: Heilige Maria, Mutter Gottes, bitte für uns Sünder, jetzt und in der Stunde unseres Todes. Amen.
1: Gegrüßet seist du, Maria, voll der Gnade. Der Herr ist mit dir. Du bist gebenedeit unter den Frauen, und gebenedeit ist die Frucht deines Leibes, Jesus, der in den Himmel aufgefahren ist.
0: Heilige Maria, Mutter Gottes, bitte für uns Sünder, jetzt und in der Stunde unseres Todes. Amen.
1: Gegrüßet seist du, Maria, voll der Gnade. Der Herr ist mit dir. Du bist gebenedeit unter den Frauen, und gebenedeit ist die Frucht deines Leibes, Jesus, der in den Himmel aufgefahren ist.
0: Heilige Maria, Mutter Gottes, bitte für uns Sünder, jetzt und in der Stunde unseres Todes. Amen.
1: Gegrüßet seist du, Maria, voll der Gnade, der Herr ist mit dir. Du bist gebenedeit unter den Frauen, und gebenedeit ist die Frucht deines Leibes, Jesus, der in den Himmel aufgefahren ist.
0: Heilige Maria, Mutter Gottes, bitte für uns Sünder, jetzt und in der Stunde unseres Todes. Amen.
1: Gegrüßet seist du, Maria, voll der Gnade, der Herr ist mit dir. Du bist gebenedeit unter den Frauen, und gebenedeit ist die Frucht deines Leibes, Jesus, der in den Himmel aufgefahren ist.
0: Heilige Maria, Mutter Gottes, bitte für uns Sünder, jetzt und in der Stunde unseres Todes. Amen.
1: Gegrüßet seist du, Maria, voll der Gnade, der Herr ist mit dir. Du bist gebenedeit unter den Frauen, und gebenedeit ist die Frucht deines Leibes, Jesus, der in den Himmel aufgefahren ist.
0: Heilige Maria, Mutter Gottes, bitte für uns Sünder, jetzt und in der Stunde unseres Todes. Amen.
1: Gegrüßet seist du, Maria, voll der Gnade, der Herr ist mit dir. Du bist gebenedeit unter den Frauen, und gebenedeit ist die Frucht deines Leibes, Jesus, der in den Himmel aufgefahren ist.
0: Heilige Maria, Mutter Gottes, bitte für uns Sünder, jetzt und in der Stunde unseres Todes. Amen.
1: Gegrüßet seist du, Maria, voll der Gnade, der Herr ist mit dir. Du bist gebenedeit unter den Frauen, und gebenedeit ist die Frucht deines Leibes, Jesus, der in den Himmel aufgefahren ist.
0: Heilige Maria, Mutter Gottes, bitte für uns Sünder, jetzt und in der Stunde unseres Todes. Amen.
1: Ehre sei dem Vater und dem Sohn und dem Heiligen Geist.
0: Wie im Anfang, so auch jetzt und alle Zeit und in Ewigkeit. Amen.
1: O mein Jesus, verzeih uns unsere Sünden, bewahre uns vor dem Feuer der Hölle, führe alle Seelen in den Himmel, besonders jene, die deiner Barmherzigkeit am meisten bedürfen. Amen.
0: Vater unser im Himmel, geheiligt werde dein Name, dein Reich komme, dein Wille geschehe, wie im Himmel, so auf Erden.
1: Unser tägliches Brot gib uns heute und vergib uns unsere Schuld, wie auch wir vergeben unseren Schuldigern. Und führe uns nicht in Versuchung, sondern erlöse uns von dem Bösen. Amen.
0: Gegrüßet seist du, Maria, voll der Gnade, der Herr ist mit dir. Du bist gebenedeit unter den Frauen, und gebenedeit ist die Frucht deines Leibes, Jesus, der uns den Heiligen Geist gesandt hat.
1: Heilige Maria, Mutter Gottes, bitte für uns Sünder, jetzt und in der Stunde unseres Todes. Amen.
0: Gegrüßet seist du, Maria, voll der Gnade, der Herr ist mit dir. Du bist gebenedeit unter den Frauen, und gebenedeit ist die Frucht deines Leibes, Jesus, der uns den Heiligen Geist gesandt hat.
1: Heilige Maria, Mutter Gottes, bitte für uns Sünder, jetzt und in der Stunde unseres Todes. Amen.
0: Gegrüßet seist du, Maria, voll der Gnade, der Herr ist mit dir. Du bist gebenedeit unter den Frauen, und gebenedeit ist die Frucht deines Leibes, Jesus, der uns den Heiligen Geist gesandt hat.
1: Heilige Maria, Mutter Gottes, bitte für uns Sünder, jetzt und in der Stunde unseres Todes. Amen.
0: Gegrüßet seist du, Maria, voll der Gnade, der Herr ist mit dir. Du bist gebenedeit unter den Frauen, und gebenedeit ist die Frucht deines Leibes, Jesus, der uns den Heiligen Geist gesandt hat.
1: Heilige Maria, Mutter Gottes, bitte für uns Sünder, jetzt und in der Stunde unseres Todes. Amen.
0: Gegrüßet seist du, Maria, voll der Gnade, der Herr ist mit dir. Du bist gebenedeit unter den Frauen, und gebenedeit ist die Frucht deines Leibes, Jesus, der uns den Heiligen Geist gesandt hat.
1: Heilige Maria, Mutter Gottes, bitte für uns Sünder, jetzt und in der Stunde unseres Todes. Amen.
0: Gegrüßet seist du, Maria, voll der Gnade, der Herr ist mit dir. Du bist gebenedeit unter den Frauen, und gebenedeit ist die Frucht deines Leibes, Jesus, der uns den Heiligen Geist gesandt hat.
1: Heilige Maria, Mutter Gottes, bitte für uns Sünder, jetzt und in der Stunde unseres Todes. Amen.
0: Gegrüßet seist du, Maria, voll der Gnade, der Herr ist mit dir. Du bist gebenedeit unter den Frauen, und gebenedeit ist die Frucht deines Leibes, Jesus, der uns den Heiligen Geist gesandt hat.
1: Heilige Maria, Mutter Gottes, bitte für uns Sünder, jetzt und in der Stunde unseres Todes. Amen.
0: Gegrüßet seist du, Maria, voll der Gnade, der Herr ist mit dir. Du bist gebenedeit unter den Frauen, und gebenedeit ist die Frucht deines Leibes, Jesus, der uns den Heiligen Geist gesandt hat.
1: Heilige Maria, Mutter Gottes, bitte für uns Sünder, jetzt und in der Stunde unseres Todes. Amen.
0: Gegrüßet seist du, Maria, voll der Gnade, der Herr ist mit dir. Du bist gebenedeit unter den Frauen, und gebenedeit ist die Frucht deines Leibes, Jesus, der uns den Heiligen Geist gesandt hat.
1: Heilige Maria, Mutter Gottes, bitte für uns Sünder, jetzt und in der Stunde unseres Todes. Amen.
0: Gegrüßet seist du, Maria, voll der Gnade, der Herr ist mit dir. Du bist gebenedeit unter den Frauen, und gebenedeit ist die Frucht deines Leibes, Jesus, der uns den Heiligen Geist gesandt hat.
1: Heilige Maria, Mutter Gottes, bitte für uns Sünder, jetzt und in der Stunde unseres Todes. Amen.
0: Ehre sei dem Vater und dem Sohn und dem Heiligen Geist.
1: Wie im Anfang, so auch jetzt und alle Zeit und in Ewigkeit. Amen.
0: O mein Jesus, verzeih uns unsere Sünden, bewahre uns vor dem Feuer der Hölle, führe alle Seelen in den Himmel, besonders jene, die deiner Barmherzigkeit am meisten bedürfen. Amen.
1: Vater unser im Himmel, geheiligt werde dein Name, dein Reich komme, dein Wille geschehe, wie im Himmel, so auf Erden.
0: Unser tägliches Brot gib uns heute und vergib uns unsere Schuld, wie auch wir vergeben unseren Schuldigern. Und führe uns nicht in Versuchung, sondern erlöse uns von dem Bösen. Amen.
1: Gegrüßet seist du, Maria, voll der Gnade. Der Herr ist mit dir. Du bist gebenedeit unter den Frauen. Und gebenedeit ist die Frucht deines Leibes, Jesus, der dich, o Jungfrau, in den Himmel aufgenommen hat.
0: Heilige Maria, Mutter Gottes, bitte für uns Sünder, jetzt und in der Stunde unseres Todes. Amen.
1: Gegrüßet seist du, Maria, voll der Gnade. Der Herr ist mit dir. Du bist gebenedeit unter den Frauen. Und gebenedeit ist die Frucht deines Leibes, Jesus, der dich, o Jungfrau, in den Himmel aufgenommen hat.
0: Heilige Maria, Mutter Gottes, bitte für uns Sünder, jetzt und in der Stunde unseres Todes. Amen.
1: Gegrüßet seist du, Maria, voll der Gnade. Der Herr ist mit dir. Du bist gebenedeit unter den Frauen, und gebenedeit ist die Frucht deines Leibes, Jesus, der dich, o Jungfrau, in den Himmel aufgenommen hat.
0: Heilige Maria, Mutter Gottes, bitte für uns Sünder, jetzt und in der Stunde unseres Todes. Amen.
1: Gegrüßet seist du, Maria, voll der Gnade. Der Herr ist mit dir. Du bist gebenedeit unter den Frauen, und gebenedeit ist die Frucht deines Leibes, Jesus, der dich, o Jungfrau, in den Himmel aufgenommen hat.
0: Heilige Maria, Mutter Gottes, bitte für uns Sünder, jetzt und in der Stunde unseres Todes. Amen.
1: Gegrüßet seist du, Maria, voll der Gnade. Der Herr ist mit dir. Du bist gebenedeit unter den Frauen, und gebenedeit ist die Frucht deines Leibes, Jesus, der dich, o Jungfrau, in den Himmel aufgenommen hat.
0: Heilige Maria, Mutter Gottes, bitte für uns Sünder, jetzt und in der Stunde unseres Todes. Amen.
1: Gegrüßet seist du, Maria, voll der Gnade. Der Herr ist mit dir. Du bist gebenedeit unter den Frauen, und gebenedeit ist die Frucht deines Leibes, Jesus, der dich, o Jungfrau, in den Himmel aufgenommen hat.
0: Heilige Maria, Mutter Gottes, bitte für uns Sünder, jetzt und in der Stunde unseres Todes. Amen.
1: Gegrüßet seist du, Maria, voll der Gnade. Der Herr ist mit dir. Du bist gebenedeit unter den Frauen, und gebenedeit ist die Frucht deines Leibes, Jesus, der dich, o Jungfrau, in den Himmel aufgenommen hat.
0: Heilige Maria, Mutter Gottes, bitte für uns Sünder, jetzt und in der Stunde unseres Todes. Amen.
1: Gegrüßet seist du, Maria, voll der Gnade. Der Herr ist mit dir. Du bist gebenedeit unter den Frauen, und gebenedeit ist die Frucht deines Leibes, Jesus, der dich, o Jungfrau, in den Himmel aufgenommen hat.
0: Heilige Maria, Mutter Gottes, bitte für uns Sünder, jetzt und in der Stunde unseres Todes. Amen.
1: Gegrüßet seist du, Maria, voll der Gnade. Der Herr ist mit dir. Du bist gebenedeit unter den Frauen, und gebenedeit ist die Frucht deines Leibes, Jesus, der dich, o Jungfrau, in den Himmel aufgenommen hat.
0: Heilige Maria, Mutter Gottes, bitte für uns Sünder, jetzt und in der Stunde unseres Todes. Amen.
1: Gegrüßet seist du, Maria, voll der Gnade. Der Herr ist mit dir. Du bist gebenedeit unter den Frauen, und gebenedeit ist die Frucht deines Leibes, Jesus, der dich, o Jungfrau, in den Himmel aufgenommen hat.
0: Heilige Maria, Mutter Gottes, bitte für uns Sünder, jetzt und in der Stunde unseres Todes. Amen.
1: Ehre sei dem Vater und dem Sohn und dem Heiligen Geist.
0: Wie im Anfang, so auch jetzt und alle Zeit und in Ewigkeit. Amen.
1: O mein Jesus, verzeih uns unsere Sünden. Bewahre uns vor dem Feuer der Hölle. Führe alle Seelen in den Himmel, besonders jene, die deiner Barmherzigkeit am meisten bedürfen. Amen.
0: Vater unser im Himmel, geheiligt werde dein Name, dein Reich komme, dein Wille geschehe, wie im Himmel, so auf Erden.
1: Unser tägliches Brot gib uns heute und vergib uns unsere Schuld, wie auch wir vergeben unseren Schuldigern. Und führe uns nicht in Versuchung, sondern erlöse uns von dem Bösen. Amen.
0: Gegrüßet seist du, Maria, voll der Gnade, der Herr ist mit dir. Du bist gebenedeit unter den Frauen, und gebenedeit ist die Frucht deines Leibes, Jesus, der dich, o Jungfrau, im Himmel gekrönt hat.
1: Heilige Maria, Mutter Gottes, bitte für uns Sünder, jetzt und in der Stunde unseres Todes. Amen.
0: Gegrüßet seist du, Maria, voll der Gnade, der Herr ist mit dir. Du bist gebenedeit unter den Frauen, und gebenedeit ist die Frucht deines Leibes, Jesus, der dich, o Jungfrau, im Himmel gekrönt hat.
1: Heilige Maria, Mutter Gottes, bitte für uns Sünder, jetzt und in der Stunde unseres Todes. Amen.
0: Gegrüßet seist du, Maria, voll der Gnade, der Herr ist mit dir. Du bist gebenedeit unter den Frauen, und gebenedeit ist die Frucht deines Leibes, Jesus, der dich, o Jungfrau, im Himmel gekrönt hat.
1: Heilige Maria, Mutter Gottes, bitte für uns Sünder, jetzt und in der Stunde unseres Todes. Amen.
0: Gegrüßet seist du, Maria, voll der Gnade, der Herr ist mit dir. Du bist gebenedeit unter den Frauen, und gebenedeit ist die Frucht deines Leibes, Jesus, der dich, o Jungfrau, im Himmel gekrönt hat.
1: Heilige Maria, Mutter Gottes, bitte für uns Sünder, jetzt und in der Stunde unseres Todes. Amen.
0: Gegrüßet seist du, Maria, voll der Gnade, der Herr ist mit dir. Du bist gebenedeit unter den Frauen, und gebenedeit ist die Frucht deines Leibes, Jesus, der dich, o Jungfrau, im Himmel gekrönt hat.
1: Heilige Maria, Mutter Gottes, bitte für uns Sünder, jetzt und in der Stunde.

0: Jungfrau im Himmel gekrönt hat.
1: Heilige Maria, Mutter Gottes, bitte für uns Sünder, jetzt und in der Stunde unseres Todes. Amen.
0: Gegrüßet seist du, Maria, voll der Gnade, der Herr ist mit dir. Du bist gebenedeit unter den Frauen, und gebenedeit ist die Frucht deines Leibes, Jesus, der dich, o Jungfrau, im Himmel gekrönt hat.
1: Heilige Maria, Mutter Gottes, bitte für uns Sünder, jetzt und in der Stunde unseres Todes. Amen.
0: Gegrüßet seist du, Maria, voll der Gnade, der Herr ist mit dir. Du bist gebenedeit unter den Frauen, und gebenedeit ist die Frucht deines Leibes, Jesus, der dich, o Jungfrau, im Himmel gekrönt hat.
1: Heilige Maria, Mutter Gottes, bitte für uns Sünder, jetzt und in der Stunde unseres Todes. Amen.
0: Gegrüßet seist du, Maria, voll der Gnade, der Herr ist mit dir. Du bist gebenedeit unter den Frauen, und gebenedeit ist die Frucht deines Leibes, Jesus, der dich, o Jungfrau, im Himmel gekrönt hat.
1: Heilige Maria, Mutter Gottes, bitte für uns Sünder, jetzt und in der Stunde unseres Todes. Amen.
0: Ehre sei dem Vater und dem Sohn und dem Heiligen Geist.
1: Wie im Anfang, so auch jetzt und alle Zeit und in Ewigkeit. Amen.
2: O mein Jesus, verzeih uns unsere Sünden, bewahre uns vor dem Feuer der Hölle, führe alle Seelen in den Himmel, besonders jene, die deiner Barmherzigkeit am meisten bedürfen. Amen.
0: Bevor wir nun für Papst Leo beten, bitten wir einen Priester oder Diakon, dass sie bei uns im Studio anrufen, um uns abschließend den Segen zu erteilen. Die Nummer ist 089 517 008 008. Wir beten für Papst Leo und in seinen Anliegen.
1: Im Juli beten wir für den Respekt des menschlichen Lebens. Wir beten darum, Respekt und Verteidigung des menschlichen Lebens in jedem seiner Abschnitte, in dem es als Gabe Gottes angesehen wird.
0: Vater unser im Himmel, geheiligt werde dein Name, dein Reich komme, dein Wille geschehe, wie im Himmel, so auf Erden.
1: Unser tägliches Brot gib uns heute und vergib uns unsere Schuld, wie auch wir vergeben unseren Schuldigern. Und führe uns nicht in Versuchung, sondern erlöse uns von dem Bösen. Amen.
0: Gegrüßet seist du, Maria, voll der Gnade, der Herr ist mit dir. Du bist gebenedeit unter den Frauen, und gebenedeit ist die Frucht deines Leibes, Jesus.
1: Heilige Maria, Mutter Gottes, bitte für uns Sünder, jetzt und in der Stunde unseres Todes. Amen.
0: Ehre sei dem Vater und dem Sohn und dem Heiligen Geist.
1: Wie im Anfang, so auch jetzt und alle Zeit und in Ewigkeit. Amen.
0: Maria, Königin des Friedens,
1: bitte für uns.
0: Maria, mit dem Kinde lieb,
1: uns allen deinen Segen gib. Amen.
0: Und den Segen heute Morgen erhalten wir von Herrn Pfarrer Jörg Fleisch aus Rottal-Münster. Guten Morgen.
3: Einen schönen guten Morgen Ihnen allen. Ja, wir hören heute vom Schatz im Acker. Und heute an diesem Gedenktag auch der heiligen Joachim und Anna denken wir an den kostbaren Schatz unserer Großeltern, die nicht selten auch in der Glaubensweitergabe in den Familien eine große Rolle gespielt haben und immer auch noch spielen. Danken wir Gott für diesen Schatz, den sie uns anvertraut haben im Glauben. Oft das erste Kreuzzeichen, das erste Gebet, das die Großeltern den Kindern gelernt haben. Bitten wir für die Familien, denn nicht wenige Großeltern sind traurig, weil die Kinder den Glauben nicht mehr leben. Der Herr sei mit euch.
4: Und mit deinem Geiste.
3: Auf die Fürsprache der allerseligsten Jungfrau und Gottesmutter Maria, unserer lieben Frau vom Rosenkranz, der Königin des Friedens, der heiligen Joachim und Anna, alle Engel und Heiligen, segne und behüte euch der Allmächtige und der dreieinige Gott, der Vater und der Sohn und der Heilige Geist.
4: Amen.
3: Ich wünsche allen einen gesegneten Sonntag. Gelobt sei Jesus Christus.
0: In Ewigkeit. Amen. Ihnen ganz herzlichen Dank, vergelt's Gott für Ihren Segen und auch Ihnen gesegneten Sonntag.
3: Auf Wiederhören.
0: Auf Wiederhören.
1: Ja, ein herzliches Vergelt's Gott auch

Ihnen allen für das Mitbeten des Rosenkranzes in der großen Gebetsgemeinschaft von Radio Horeb und Radio Maria. Herzliche Einladung an Sie alle, mit uns verbunden zu bleiben. In den Morgengebeten, nach dem musikalischen Gruß an unsere himmlische Mutter, die chlorwürdige Königin, bitten wir gemeinsam mit unseren himmlischen Fürsprechern um Gottes Schutz und Erbarmen.

0: 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Wir haben heute Sonntag, den 26. Juli und den Gedenktag von Heiligen Joachim und Heiligen Anna, den Eltern der Gottesmutter Maria. Legen wir ihnen unsere Bitten, unseren Dank ans Herz, damit sie sie Jesus bringen. Beginnen wir unsere Morgengebete im Zeichen unserer Lösung, im Namen des Vaters und des Sohnes und des Heiligen Geistes. Amen.
1: Mein Gott, ich lege in deine guten Vaterhände, was du an Sorgen schickst, an Freuden schenkst.
0: Ich weihe dir die meinen, die ich liebe, damit du gnädig ihre Wege lenkst.
1: Ich weihe dir die Menschen, die ich führe, führ du sie einmal in den Himmel ein.
0: Ich weihe dir die Arbeit, die ich schaffe. Lass meine schwache Hand gesegnet sein.
1: Ich weihe dir die Freude des Erfolges, indem ich dankbar deinen Ansporn sehe.
0: Ich weihe dir den Ansturm der Versuchung. Gib du mir Kraft, dass ich ihr widerstehe.
1: Ich weihe dir mein Herz und was es einschließt. Ich weihe dir mein Wollen, gut zu sein.
0: Komm, mächtiger Vater, gib mir deinen Segen, bleib bei mir, hilf mir, lass mich nicht allein.
1: Amen.

0: O Heiliger Geist, du Liebe des Vaters und des Sohnes, gib mir immer ein, was ich denken soll. Gib mir immer ein, was ich sagen soll und wie ich es sagen soll. Gib mir ein, was ich verschweigen soll und wie ich mich dabei verhalten soll. Gib mir ein, was ich zur Ehre Gottes, zum Wohl der Seelen und zu meiner eigenen Heiligung tun soll.
1: Heiliger Geist, gib mir Verstand, um zu verstehen und zu erkennen. Gib mir das Fassungsvermögen, um alles zu behalten. Lehre mich die Methoden und gib mir die Fähigkeit, immer wieder zu lernen. Gib mir Scharfsinn, um richtig zu deuten und zu unterscheiden. Gib mir die Gnade, um wirkungsvoll zu sprechen.
0: Heiliger Geist, gib mir Zuversicht und Treffsicherheit am Beginn. Leite und führe mich bei der Ausführung und schenke mir Vollkommenheit beim Beenden.

0: dreifaltiger Gott,
1: durch deine Gnade und die gläubige Entscheidung meiner Eltern bin ich getauft worden. Nur du allein weißt, wie viele gütige Fügungen und Führungen es in meinem bisherigen Leben gegeben hat, die ich dir zu verdanken habe. Stärke meinen Glauben, damit ich dich treuer bekenne. Festige meine Hoffnung, damit ich in den Nöten und Dunkelheiten dieser Welt nicht mutlos werde. Läutere meine Liebe, damit ich in Familie und Beruf dir glaubwürdiger diene. Nimm, dreifaltiger Gott, die Erneuerung meines Taufversprechens an. Lass nicht zu, dass ich mich je von dir trenne. Erleuchte mich, damit ich besser erkenne und mutiger ausführe, was du von mir erwartest. Amen.

Wir preisen dich, Herr Jesus Christus. Du hast Joachim und Anna erwählt, Eltern der Gottesmutter Maria zu sein. Auf die Fürsprache dieser heiligen Eltern bitten wir dich. Hilf allen, die sich mühen, ihre Ehe aus dir, Gott, zu leben und heilig zu halten. Gib ihnen alle Gnaden, um treu in der Liebe zueinander zu stehen und immer wieder neu zu verzeihen und in Freude und Offenheit Kindern das Leben zu schenken. Begleite sie mit deinem Heiligen Geist der Liebe und Weisheit in der Erziehung ihrer Kinder. Heiliger Joachim und heilige Anna, erbittet unserer Zeit heilige Ehen und heilige Familien. Amen.

0: Jungfrau, Mutter Gottes mein, lass mich ganz dein eigen sein, dein im Leben und im Tod, dein in Unglück, Angst und Not, dein in Kreuz und bitterem Leid, dein für Zeit und Ewigkeit. Jungfrau, Mutter Gottes mein, lass mich ganz dein eigen sein.
1: Mutter.
2: Mutter, auf dich hoff und baue ich. Mutter, zu dir ruf und seufze ich. Mutter, du Gütigste, steh mir bei. Mutter, du Mächtigste, Schutz mir verleih.
0: O Mutter, so komm, hilf beten mir. O Mutter, so komm, hilf streiten mir. O Mutter, so komm, hilf leiden mir. O Mutter, so komm und bleib bei mir.
2: Du kannst mir helfen, o Mächtigste. Du willst mir ja helfen, o Gütigste. Du musst mir nun helfen, o Treueste. Du wirst mir auch helfen, Barmherzigste.
0: O Mutter der Gnade, der Christen Hort, du Zuflucht der Sünder, des Heiles Pfort, du Hoffnung der Erde, des Himmels Zier, du Trost der Betrübten, ihr Schutzpanier.
2: Wer hat je umsonst deine Hilfe angefleht? Wann hast du vergessen ein kindlich Gebet? Drum ruf ich beharrlich im Kreuz und im Leid. Maria hilft immer, sie hilft jederzeit. Ich ruf voll Vertrauen im Leiden und Tod. Maria hilft immer in jeglicher Not. So glaub ich und lebe und sterbe darauf. Maria hilft mir in den Himmel hinauf. Amen.

0: Schöner Engel, mein Begleiter,
1: erhabener Hüter meiner Seele, du leuchtest im Himmel wie eine zarte Flamme, nahe dem göttlichen Thron des Ewigen. Du kommst zu mir, du erleuchtest mich mit deinem Licht. Schöner Engel, mein Begleiter und Bruder, mein Freund und Tröster,

0: Zum Abschluss unserer Morgengebete bitten wir den Herrn um seinen Segen.
1: Der Herr segne und behüte uns. Der Herr lasse sein Angesicht über uns leuchten und sei uns gnädig. Der Herr wende uns sein Angesicht zu und gebe uns seinen Frieden. Es segne uns der allmächtige Gott, der Vater und der Sohn und der Heilige Geist. Amen.
0: Herzlichen Dank fürs Mitbeten bei den Morgengebeten. Und jetzt gleich um 7 Uhr dürfen Sie gemeinsam mit den Klarissenkapuzinerinnen vom Kloster der ewigen Anbetung in Mainz in den Laudes Gott loben und preisen. Herzliche Einladung.

0: Guten Morgen und grüß Gott. Radio Horeb, Leben mit Gott. Im Münchner Studio sind für Sie heute Morgen Annemone und Eugen Burth. Wir wünschen Ihnen allen einen gesegneten Sonntag. Bevor wir um 7 die Laudes mit den Klarissenkapuzinerinnen von der ewigen Anbetung im Kloster der ewigen Anbetung in Mainz beten, noch ein Blick auf ausgewählte Sendungen am heutigen Sonntag. Zwei Themen stehen natürlich im Mittelpunkt. Einmal das Thema Großeltern, weil wir heute ja die Großeltern von Jesus, den heiligen Joachim und die heilige Anna feiern. Dazu werden wir heute Nachmittag um 14 Uhr einen Beitrag hören, der sich beschäftigt mit dem Welttag der Großeltern und Senioren mit dem Thema Ich vergesse dich nicht. Wir haben dazu Diakon Robert Ischwang, den Leiter der Diözese Altenseelsorge des Bistums Augsburg, eingeladen. Und heute Abend um 20 Uhr sprechen wir dann mit Dr. Ute Horn, Seelsorgerin und Autorin. Ihr Thema lautet heute am Welttag der Senioren, wenn die Rollen sich tauschen, vom Kümmern um die Eltern. Und das zweite große Thema ist ein brandaktuelles Thema, das Thema Leihmutterschaft. Dazu hören Sie in unserer Zählung am Sonntag um 9 Uhr die Grazerin Dr. Andrea Dillon zu diesem Thema. Sie hat ihr Wissen und ihre Gabe in Philosophie, Psychologie, Pädagogik, Theologie und Germanistik eingebracht. Ihre selbstgeschriebene Geschichte liest sie uns heute vor. Und dann um 13 Uhr in der Talk- und Musiksendung lautet das Thema Ein Kind um jeden Preis, die kommerzielle Leihmutterschaft und ihre Folgen. Darüber sprechen wir mit Alexandra Maria Linder, Vorsitzende des Bundesverbandes Lebensrecht. Und sie erzählt, wie das Prozedere ist im Detail und welche schlimmen Folgen das für die Leihmutter und das Kind haben kann. Und daneben laden wir sie natürlich ein zu den sonstigen Beiträgen heute, 8.45 Uhr, die Exegese zum Sonntagsevangelium von Dr. Christoph Kardinal Schönborn, emeritierter Erzbischof von Wien. Als einen besonderen Höhepunkt übertragen wir dann um 10 Uhr die Feier der Heiligen Eucharistie als Quelle und Ziel unseres Christseins aus der Wallfahrtskirche zur Mutter mit dem gütigen Herzen in Waghäusel. Und natürlich wie immer, um 18.30 Uhr sind wir nochmal beim Gottesdienst. Wir übertragen aus St. Hubertus in Selfkant den Gottesdienst. Zelebrant wird Pfarrer Jos Lorti sein.
1: Und um 11.55 Uhr, also kurz vor 12, sind wir live in Castel Gandolfo zum Angelusgebet und zur Mittagsansprache mit Segen von Papst Leo. Und anschließend um 12.30 Uhr hören wir die ersten Teile der aktuellen Katechesenreihe von Papst Leo XIV. Über das Zweite Vatikanische Konzil und die bedeutsamen Inhalte in den Texten des Konzils. Sie sehen, wir haben auch heute wieder ein reichhaltiges Programm für Sie vorbereitet. Viel Freude und Segen. Und jetzt gleich um 7 Uhr schalten wir zu den Laudes mit den Klarissenkapuzinerinnen in das Kloster der ewigen Anbetung in Mainz.
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7 Uhr zu den Laudes, dem Morgenlob der Kirche, schalten wir nun zu den Clarissenkapuzinerinnen von der ewigen Anbetung im Kloster in der ewigen Anbetung. Herzliche Einladung dazu.

Wir singen die Sonntagslaudes der ersten Woche in unserem Stundenbuch, Seite 200. Herr,

aus der Offenbarung des Johannes. Die Rettung kommt von unserem Gott, der auf dem Thron sitzt, und von dem Lamm. Amen. Lob und Herrlichkeit, Weisheit und Dank, Ehre und Macht und Stärke unserem Gott in alle Ewigkeit. Amen.

0: Herr, du schenkst uns den Morgen dieses Tages. Lass uns dankbar deine Auferstehung feiern.
1: Du bist unser Leben und unser Heil.
0: Dein Geist geleite uns durch diesen Tag, damit wir vollbringen, was dir gefällt.
1: Du bist unser Leben und unser Heil.
0: Lass uns heute mit Freude am Gottesdienst deiner Gemeinde teilnehmen. Nähre uns mit deinem Wort und deinem Sakrament.
1: Du bist unser Leben und unser Heil.
0: Erleuchte unser Herz, damit wir deine Wohltaten erkennen.
1: Du bist unser Leben und unser Heil.
0: Lass alle Menschen, die heute Morgen besonders zu deinem Lobpreis mit uns verbunden sind, deine hilfreiche Nähe erfahren. Wir denken aber auch besonders an die Kranken unter ihnen. Lass sie nicht mutlos werden, sondern schenke ihnen neue Hoffnung auf Genesung.

0: Gott, du Beschützer aller, die auf dich hoffen. Ohne dich ist nichts gesund und nichts heilig. Führe uns in deinem Erbarmen den rechten Weg und hilf uns, die vergänglichen Güter so zu gebrauchen, dass wir die ewige nicht verlieren. Darum bitten wir durch Jesus Christus, deinen Sohn, unseren Herrn und Gott, der in der Einheit des Heiligen Geistes mit dir lebt und herrscht in alle Ewigkeit.
1: Amen. Der Herr segne uns, er bewahre uns vor Unheil und führe uns zum ewigen Leben.
2: Amen.
3: Ein herzliches Vergeltsgott nach Mainz an die Klarissenkapuzinerinnen von der ewigen Anbetung im Kloster der ewigen Anbetung. Danke, dass wir mit Ihnen gemeinsam heute Morgen in den Laudes Gott loben und preisen durften.
4: Bei uns im Programm geht es weiter mit dem Kalenderblatt um 7.32 Uhr. Pater Gerion Goldmann, nannte man auch den Lumpensammler von Tokio. Wie er an diesen Spitznamen kam und über das ansonsten auch sehr abwechslungsreiche und aufregende Leben des Franziskanerpaters berichten wir Ihnen in unserem Kalenderblatt. Gleich hier bei Radio Horeb, 7.32 Uhr.

7.31 Uhr, eine Minute nach halb acht. 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Aus dem Münchner Studio begrüßt Sie heute Morgen ganz besonders herzlich Annemone Burth.

0: Herzlich willkommen zum Kalenderblatt auf Radio Horeb. Heute am Todestag von Pater Gereon Goldmann. Er hat viele Jahre seines Lebens in Japan verbracht. Doch vorher absolviert er seinen Kriegsdienst in Deutschland. Aufnahme in die Waffen-SS, Kontakt zu Widerstandskreisen, in geheimer Mission beim Vatikan und in französischer Kriegsgefangenschaft zum Tode verurteilt, sind nur einige Stationen seines aufregenden Lebens. Britt Bergen stellt Ihnen nun Pater Gereon Goldmann vor.
1: Am 25. Oktober 1916 wird Karl Goldmann in Ziegenhain in Oberhessen in eine bürgerliche katholische Großfamilie geboren. Es ist ein Leben, das ganz der Fürbitte und dem Gebet zu Gott zu verdanken ist, auch wenn der kleine Karl Goldmann das erst sehr viel später erkennen wird. 3 Jahre nach seiner Geburt kehrt die Familie in die Heimatstadt des Vaters nach Fulda zurück. Seit Generationen wenden sich die Männer der Familie Goldmann der Medizin zu und so übt auch Karls Vater als Tierarzt seine Tätigkeit in diesem Gebiet aus. Die Mutter der insgesamt 7 Buben der Familie ist eine heitere, verständnisvolle und hilfsbereite Frau, in deren Küche sich oft Bauersfrauen versammeln, um die Medizin für die kranken Tiere abzuholen und dabei die Gelegenheit nutzen, ihr Herz auszuschütten und mit einem guten Rat gestärkt wieder nach Hause zu gehen. So geben die Eltern ihren Kindern das Beispiel eines tätigen christlichen Lebens und das Leben von Karl ist geradlinig und konsequent. Und doch charakterisiert sich Karl selbst als wildes Kind, unbeugsam, ein Trotzkopf, der die kleineren Geschwister drangsaliert. Als er gerade 8 Jahre alt ist, verstirbt seine Mutter in den frühen Morgenstunden. Verweint kommt er um 5.50 Uhr zum Messdienen in die Sakristei der Kapelle der englischen Fräulein. Die Sakristanin, Schwester Solana May, tröstet ihn mit den Worten: »Ich werde jetzt den Platz deiner Mutter einnehmen.« Wie das vor sich gehen soll, sagt sie nicht. Später erfährt er, dass sie die Oberin um Erlaubnis bittet, für ihn um die Berufung zum Priester im Franziskanerorden beten zu dürfen. Sie rechnet aus, dass es etwa 20 Jahre brauchen wird, bis dieses Ziel erreicht ist. Etwas, was sein Leben langsam, aber gründlich ändert, ist die Bekanntschaft mit den Patres des Franziskanerordens. Und als er eines Tages einen Missionar aus Japan kennenlernt, will er sich diesem sofort anschließen. Doch der Missionar weiß einen anderen sicheren Weg für den 9-Jährigen, um eines Tages nach Japan zu kommen. Er soll nur versprechen, jeden Tag ein Gegrüßet seist du Maria in dieser Meinung zu beten. Karl beginnt noch am gleichen Tag. 4 Jahre nach dem Tod der Mutter heiratet der Vater die jüngere Schwester der Mutter und Karl bekommt 5 weitere Geschwister. Die Familie zieht nach Köln und als 1933 die nationalsozialistische Diktatur errichtet wird, kommt es zwischen der katholischen Jugend, der Hitlerjugend und den SA-Leuten immer wieder zu blutigen Schlägereien. Nach dem Abitur meldet sich Karl freiwillig zum Arbeitsdienst.

0: um vor dem Studium die Welt des einfachen Mannes und der Arbeit kennenzulernen. Nach dieser harten, aber notwendigen Schule der 6 Lagermonate kann er endlich im Oktober 1936 das Noviziatsjahr im Franziskanerorden beginnen und erhält den Namen Gerion. Danach folgt das Studium der Philosophie. Sein Abschlussexamen macht er wenige Tage vor dem Ausbruch des Weltkrieges 1939 und wird kurz darauf mit anderen Mitbrüdern zur Wehrmacht einberufen und sogar zur Waffen-SS strafversetzt. Trotz aller Schikanen beugt er sich nicht und auf wunderbare Weise wird er immer wieder, selbst vor dem Kriegsgericht, trotz seines offenen Widerstandes gegen die Nazis vor dem Tod bewahrt. Als er viele Jahre später auf der Rückreise zu seiner Truppe die Fahrt in Fulda unterbricht, besucht er das Grab seiner Mutter und anschließend die Kapelle der englischen Fräulein. Schwester Solana freut sich, ihn zu sehen, und erst jetzt erfährt er, dass sie für seine Priesterberufung betet. Gemeinsam mit 200 anderen Personen, die Schwester Solanas Gebet mit täglichen Rosenkränzen, Sturmnovenen und nächtlichen Anbetungen verstärken. Sie ist fest davon überzeugt, dass er im folgenden Jahr, wenn die 20 Jahre vergangen sind, zum Priester geweiht wird. Da das Kirchenrecht ein abgeschlossenes Studium verlangt und nur der Papst persönlich eine Sondergenehmigung erteilen kann, versichert ihm Schwester Solana zuversichtlich, dass sie ab jetzt dafür beten wird, dass Gerion zum Papst kommt. Anfang 1944, auf dem Rückweg zur Front, macht er in Rom Station, um Botschaften zu übermitteln und möchte dabei den Heiligen Vater um die Priesterweihe bitten. Im Audienzzimmer, in dem ihm der Prälat verbietet, sein persönliches Anliegen vorzubringen, übermittelt er die Botschaften, die er überbringen soll. Der Heilige Vater ermutigt ihn mit den Worten: Mit Ihrem Vater dürfen Sie über alles sprechen, sein persönliches Anliegen vorzubringen, und er hört aufmerksam zu. Wenige Tage später hält Goldmann ein kostbares Reskript, ein Antwortschreiben in Händen, das ihm die Priesterweihe genehmigt. Doch findet diese nicht wie geplant kurze Zeit später in Rom statt. Die göttliche Vorsehung führt Gerion Goldmann nach Algerien, in die Nähe von Algier, und dort wird er unter einfachsten Umständen geweiht, in einer Kellerei, in der ein Lager für Theologen errichtet ist. Es folgt die Kriegsgefangenschaft in Frankreich und Marokko, wo er zum Tode verurteilt und auf Fürbitte des Papstes begnadigt wird. Sein zweites Leben beginnt Anfang 1954, dem Tag, an dem der Franziskanerpater eine Gemeinde in Tokio übernimmt. Pater Gerion Goldmann beherrscht weder die japanische Sprache, noch verfügt er über Mittel, um die Armen seiner Pfarrei zu unterstützen, eine Pfarrei, die insgesamt 500.000 Menschen umfasst. Bestürzt über das unsagbare Elend in der armen Vorstadt Itabashi-ku, einer Holzbaracke, die sich Pfarrei St. Elisabeth nennt, beginnt er, Lumpen zu sammeln und aus dem Verkaufserlös die Armen zu unterstützen. Viele Jahre leert er Mülltonnen und verkauft den daraus verwertbaren Inhalt wie Flaschen und Konservendosen. Das große Geschäft beginnt, als er die Erlaubnis erhält, in den Lagern der amerikanischen Besatzungssoldaten und ihrer Familien zu sammeln. Das Ergebnis dieser schweren Arbeit sind Tausende von Dollars, sodass Pater Gerion auch eine Lumpensammlerstudienstiftung gründet, die vielen Menschen eine Ausbildung und ein Studium ermöglicht. Das Gelingen seiner Mission verdankt er den rund 10.000 Wohltätern, deren Adressen er in einem hölzernen Karteikästchen sammelt und mit deren Hilfe der Bau von Kirchen, Krankenhäusern, Heimen und Sozialstationen möglich wird. Pater Gerion Goldmann tauft 900 Menschen, hält an die 5.000 Predigten und Vorträge. Und er ist nicht nur Missionar. Für 16 Millionen baut er ein Institut für Kirchenmusik, dessen Leiter er wird. Anfang der 90er Jahre besucht ihn das japanische Kaiserpaar und würdigt persönlich seine Leistungen. Später dehnt Pater Gerion Goldmann sein Engagement auch auf Indien aus. Es wird geschätzt, dass er, der immer ein armer, einfacher Mann bleibt, in dieser Zeit insgesamt Spenden in Höhe von 50 Millionen Mark sammelt. 40 Jahre später kehrt Pater Gerion gesundheitsbedingt nach Fulda zurück. Neben dem Gebet und dem Besuch der Messe erledigt er seine Korrespondenz und bekommt immer noch viel Besuch, vor allem aus Japan. Am 26. Juli 2003 stirbt der als Lumpensammler von Tokio bekannte Pater im Alter von 86 Jahren. Im Nachwort seiner Biografie »Tödliche Schatten, tröstendes Licht« liest man: »Nun bin ich ein alter und kranker Mann. Fester als zuvor aber ist meine Überzeugung, dass alles, was auch immer im Leben geschehen mag, unter der gütigen und oftmals unverständlichen Vorsehung einer ewigen Liebe geschieht. Freude und Leid, Erfolg und Misserfolg, Krankheiten und Nöte aller Art, alles schlägt zum Guten, ja zu unserem Besten aus, wenn wir die Überzeugung bewahren, dass Gott uns sieht, uns hört und liebt, wenn wir uns an ihn wenden. Die Brücke zu ihm ist das Gebet und die heilige Eucharistie.«
1: Die leider vor kurzem verstorbene Brit Bergen hat uns über das aufregende Leben des Franziskanerpaters Gerion Goldmann berichtet, der als Lumpensammler von Tokio bekannt geworden ist. Danke, liebe Brit.
2: 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Es ist jetzt 7:42 Uhr. Bei unserem Programm geht es weiter um 7:45 Uhr mit den Lesungen der Lesehore. Zuerst werden wir eine Stelle aus dem Buch Hiob hören, im Kapitel 28, die Verse 1 bis 28. Dort wird uns in ganz unterschiedlichen Bildern beschrieben, was der Mensch aus eigener Kraft, aus eigenem Können nie die endgültige Weisheit finden kann. Nur Gott ist es, der den Weg zur Weisheit kennt. Und die Furcht vor dem Herrn ist Weisheit, so das Fazit dieser Bibelstelle.
1: Der zweite Text stammt aus den Bekenntnissen des heiligen Augustinus. Überschrieben ist die Stelle mit wohl einem der bekanntesten Gedanken des Kirchenlehrers: Unruhig ist unser Herz, bis es ruht in dir. Er beschreibt darin die unermessliche und unfassbare Größe unseres Schöpfers. Im Lektionar zum Stundenbuch im Heft 6, der zweiten Reihe im Jahreskreis, finden Sie die Texte auf den Seiten 98 bis 101.

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Einen gesegneten Sonntag wünschen Ihnen aus dem Münchner Studio Annemone und Eugen Burth.

0: In den liturgischen Texten zum Tage der Lesehore hören wir zuerst eine Stelle aus dem Buch Hiob. Im Kapitel 28, die Verse 1 bis 28. Dort wird uns in ganz unterschiedlichen Bildern beschrieben, dass der Mensch aus eigener Kraft, aus eigenem Können nie die endgültige Weisheit finden kann.
1: Aus dem Buch Hiob: Die Erhabenheit der Weisheit. Wohl gibt es einen Fundort für das Silber, eine Stätte für das Gold, wo man es läutert. Eisen holt man aus der Erde, Gestein wird zu Kupfer geschmolzen. Es setzt der Menschen, dem Finstern, eine Grenze. Er forscht hinein bis in das Letzte, ins düstere, dunkle Gestein. Stollen gräbt ein fremdes Volk, vergessen, ohne Halt für den Fuß, hängt es, schwebt es den Menschen fern. Die Erde, daraus das Brotkorn kommt, wird in den Tiefen wie mit Feuer zerstört. Fundort des Saphirs ist ihr Gestein, und Goldstaub findet sich darin. Kein Raubvogel kennt den Weg dahin, kein Falkenauge hat ihn erspäht. Das stolze Wild betritt ihn nicht, kein Löwe schreitet über ihn. An harte Kiesel legt er die Hand, von Grund auf wühlt er Berge um. In Felsen haut er Stollen ein, und lauter Kostbarkeiten erblickt sein Auge. Sickerbäche dämmt er ein, Verborgenes bringt er ans Licht. Die Weisheit aber, wo ist sie zu finden, und wo ist der Ort der Einsicht? Kein Mensch kennt die Schicht, in der sie liegt. Sie findet sich nicht in der lebenden Hand. Die Urflut sagt, bei mir ist sie nicht. Der Ozean sagt, bei mir weilt sie nicht. Man kann nicht Feingold für sie geben, nicht Silber als Preis für sie wägen. Nicht wiegt sie Gold aus Ophir auf, kein kostbarer Karneol, kein Saphir. Gold und Glas stehen ihr nicht gleich, kein Tausch für sie ist Goldgerät. Nicht zu reden von Korallen und Kristall, weit über Perlen geht der Weisheit Besitz. Der Topas von Kusch kommt ihr nicht gleich, und reinstes Gold wiegt sie nicht auf. Die Weisheit aber, wo kommt sie her, und wo ist der Ort der Einsicht? Verhüllt ist sie vor aller lebenden Auge, verborgen vor den Vögeln des Himmels. Abgrund und Tor und Tod sagen, unser Ohr vernahm von ihr nur ein Raunen. Gott ist es, der den Weg zu ihr weiß, und nur er kennt ihren Ort. Denn er blickt bis hin zu den Enden der Erde. Was unter dem All des Himmels ist, sieht er. Als er dem Wind sein Gewicht schuf und die Wasser nach Maß bestimmte, als er dem Regen das Gesetz schuf und einen Weg dem Donnergewölk, damals hat er sie gesehen und gezählt, sie festgestellt und erforscht. Doch zum Menschen sprach er: Seht, die Furcht vor dem Herrn, das ist Weisheit. Das Meiden des Bösen ist Einsicht. Sie hörten heute am 17. Sonntag im Jahreskreis in der Lesehore aus dem Buch Hiob.

0: Der zweite Text der Lesehure stammt aus den Bekenntnissen des heiligen Augustinus. Überschrieben ist die Stelle mit wohl einem der bekanntesten Gedanken des Kirchenlehrers: Unruhig ist unser Herz, bis es ruht in dir. Er beschreibt darin die unermessliche und unfassbare Größe unseres Schöpfers. Im Lektionar zum Stundenbuch im Heft 6 der zweiten Reihe im Jahreskreis finden Sie die Texte auf den Seiten 98 bis 101.
1: Die zweite Lesung der Lesehöre am 26. Juli, 17. Sonntag im Jahreskreis, aus den Bekenntnissen von Augustinus. Groß bist du, Herr, und hoch zu loben. Groß ist deine Kraft, und deine Weisheit ist unermesslich. Dich will ein Mensch loben, ein winziger Teil deiner Schöpfung, ein Mensch, der die Bürde der Sterblichkeit trägt, das Zeugnis seiner Sünde und das Zeugnis, dass du den Stolzen entgegentrittst. Dennoch will der Mensch dich loben, dieser winzige Teil deiner Schöpfung. Du machst ihn wach für die Freude an deinem Lob, denn du hast uns für dich geschaffen, und unser Herz ist unruhig, bis es in dir ruht. Den Herrn sollen preisen, die ihn suchen. Denn wer ihn sucht, findet ihn, und wer ihn findet, wird ihn preisen. Herr, ich will dich suchen, indem ich dich anrufe. Ich will dich anrufen, indem ich an dich glaube. Denn du wurdest uns verkündigt. Herr, mein Glaube ruft dich an. Der Glaube, den du mir gegeben, den du mir eingehaucht hast durch die Menschheit deines Sohnes, durch den Dienst deines Verkünders. Wie soll ich meinen Gott anrufen, meinen Gott und Herrn? Sicher rufe ich ihn doch zu mir herein, wenn ich ihn anrufe. Aber wo gibt es in mir eine Stätte, zu der in mir mein Gott kommen soll? Er, der Himmel und Erde geschaffen hat. Wo gibt es denn wirklich in mir etwas, was dich fassen könnte, Herr mein Gott? Fassen dich denn Himmel und Erde, die du gemacht und in denen du mich gebildet hast? Oder ist es so, dass alles, was ist, dich deshalb fasst, weil ohne dich nichts sein kann, was ist? Weil also auch ich bin, was bitte ich dann, dass du zu mir kommst, da ich doch nicht existierte, wenn du nicht in mir wärest? Noch bin ich nicht in der Unterwelt, doch du bist auch dort. Bette mich in der Unterwelt, bist du zugegen. So wäre ich also nicht, mein Gott, wäre ganz und gar nicht, wärest du nicht in mir. Oder richtiger, ich wäre ich nicht in dir, aus dem alles, durch den und auf den hin alle Dinge sind. Auch so, mein Gott, auch so. Wohin rufe ich, da ich in dir bin? Oder von woher kommst du in mich? Wohin soll ich mich zurückziehen, außerhalb von Himmel und Erde, dass von dort mein Gott in mich komme, der gesagt hat, ich erfülle Himmel und Erde? Wer wird mir geben, dass ich Ruhe finde in dir? Wer wird mir geben, dass du in mein Herz kommst und es berauschst, damit ich mein Elend vergesse und dich umfange, mein einziges Gut? Was bedeutest du mir? Erbarme dich meiner, damit ich darüber sprechen kann. Was bedeute ich dir, dass du mir gebietest, dich zu lieben, dass du mir zürnst, wenn ich es nicht tue, und dass du mir mit unendlichem Unglück drohst? Ist es nicht schon ein großes Unglück, wenn ich dich nicht liebe? Weh mir! Bei deiner Barmherzigkeit sag mir, was du mir bedeutest, Herr mein Gott. Sag zu mir, ich bin deine Hilfe. sprich so, dass ich es höre. Siehe, die Ohren meines Herzens sind vor dir, mein Herr. Öffne sie und sage mir, ich bin deine Hilfe. Ich will dieser Stimme nachgehen und dich fassen. Verbirg dein Angesicht nicht vor mir. Um nicht zu sterben, möchte ich sterben, um es zu schauen. Dies die zweite Lesung aus dem Bekenntnis vom heiligen Augustinus. Unruhig ist unser Herz, bis es in dir ruht.

0: Nachrichten aus Kirche und Welt direkt aus der aktuellen Redaktion von Radio Horeb im Studio Johannes Wiczorek. Bonn. Heute ist der katholische Welttag der Großeltern und Senioren. Aus diesem Anlass hat der Mainzer Bischof Peter Kohlgraf zu mehr menschlicher Nähe aufgerufen. Der Vorsitzende der Pastoralkommission der Deutschen Bischofskonferenz sagte wörtlich: Vor allem ältere Menschen brauchen menschliche Nähe, Aufmerksamkeit und die Erfahrung, dass ihre Stimme gehört wird. Reisbach bei Dingolfing in Niederbayern. Der CSU-Politiker Erwin Huber feiert heute seinen 80. Geburtstag. Huber hatte entscheidende Funktionen in der CSU inne und war auch Vorsitzender seiner Partei. Radio Horeb hat Huber immer wohlwollend begleitet und als Chef der Bayerischen Staatskanzlei entscheidende Weichen für die Verbreitung gestellt. Wir danken und gratulieren. Ein Interview mit Erwin Huber finden Sie in der Mediathek. Paris. Heute jährt sich zum 10. Mal der islamisch motivierte Mord an dem französischen Priester Jacques Hamel. Der katholische Priester wurde in der Normandie von 2 Attentätern des Islamischen Staates ermordet, während er die Heilige Messe zelebrierte. In seiner Stadt und Gemeinde habe der interreligiöse Dialog einen hohen Stellenwert gehabt, erklärte Imam Mohamed Karabila. Er habe ihn als Mann des Friedens, der Religion, einen charismatischen Mann erlebt, sagte er der Tageszeitung Figaro. Castel Gandolfo. Papst Leo XIV. Ruft dazu auf, im Sommerurlaub auf Exzesse und Materialismus zu verzichten. Stattdessen sollten die Ferien eine echte Erfahrung der Freundschaft und des Miteinanders sein, schreibt er in der aktuellen Ausgabe des Vatikan-Magazins Piazza San Pietro. Das Schreiben ist die Antwort auf eine Leserfrage, wie man in der Ferienzeit den eigenen Glauben vertiefen könne. Der Papst wird morgen aus der Sommerresidenz in Castel Gandolfo nach Rom in den Vatikan zurückkehren. Das waren Meldungen aus Kirche und Welt. 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
1: 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Aus dem Münchner Studio grüßt Sie ganz herzlich das Ehepaar Annemone und Eugen Purt.

0: Grüß Gott, liebe Hörerinnen und Hörer von Radio Horeb und Radio Maria. Herzlich willkommen zu einer neuen Ausgabe von Weltkirche aktuell. Am Mikrofon im Studio der päpstlichen Stiftung Kirche in Not begrüßt Sie Ihr Volker Niggewöhner. Wenn von Afrika die Rede ist, dann denken viele an Krisen, Armut oder Konflikte. Es gibt aber auch viele Länder in Afrika, in denen die Kirche boomt und seit Jahrzehnten eine wichtige Rolle für Frieden, Versöhnung und gesellschaftlichen Zusammenhalt spielt. Ein solches Land ist auch Mosambik im Südosten Afrikas. Nach einem langen Bürgerkrieg und neuen Gewaltausbrüchen im Norden des Landes ist die Kirche dort oft weit mehr als nur eine religiöse Institution. Sie ist Seelsorgerin, Vermittlerin und Hoffnungsträgerin. Und mein heutiger Gesprächsgast kennt Mosambik seit vielen Jahren. Pater Bernhard Wernke von den Weißen Vätern lebt in der Hauptstadt Maputo und arbeitet dort als Priester und Missionar. Herzlich willkommen bei Weltkirche aktuell, Pater Bernhard Wernke.
1: Ja, danke schön, dass Sie mich ausgewählt haben, um dieses Interview mit Ihnen zu führen. Herzlichen Dank.
0: Ja, sehr gerne. Sie haben bestimmt auch viel Interessantes zu erzählen, denn Sie haben schon lange in Mosambik gelebt, bis 2016, 25 Jahre, glaube ich, insgesamt. Und danach hätten Sie eigentlich Ihren Ruhestand in Deutschland verbringen können. Sie sind dann aber 2021 wieder bewusst zurückgekehrt. Was war denn die Motivation dabei? War es die Sehnsucht nach dem Land oder die Sehnsucht nach den Menschen dort?
1: Als ich in Deutschland war, wo ich dachte, ich könnte mich in den Ruhestand begeben, erhielt ich eine Nachricht aus Mosambik, ob ich nicht bereit wäre, eine neue Gemeinschaft mit einem anderen Mitbruder aus Italien hier in Maputo zu eröffnen. Nach langem Überlegen habe ich mir gesagt, nee, das mache ich, weil ich liebe die Menschen, das Land, es ist wirklich herrlich, die Leute sind nett. Es gibt hier freundliche Menschen, die immer ein Lächeln auf dem Gesicht haben. Und ich fühlte mich auch wieder gebraucht. Ich hatte noch irgendetwas zu tun als Priester hier in Mosambik.
0: Sie sagen, Sie mögen die Menschen und das Land. Wie würden Sie das in Kürze beschreiben? Was macht dieses Land aus? Was macht die Menschen so liebenswert?
1: Das Land ist sehr groß, eine Küstenlinie von 2700 Kilometer im Osten von Afrika zwischen Südafrika und Tansania. Die Leute sind sehr nett, die sind sehr offen, auch den Fremden gegenüber. Die haben immer ein freundliches Lächeln. Und es gibt hier sehr viel Reichtum in Mosambik, viel Land, viel Wasser, nicht aber auch sehr viel Armut. Und für mich ist immer, wie die Leute mit der Armut, mit ihrem Leben umgehen, das tägliche Leben, was sie leben, das hat mich immer fasziniert. Das ist so im Gegensatz zu Deutschland, wo ich diese Sehnsucht nach Gott, nach dem Übernatürlichen, nach dem Spirituellen nicht so gefunden habe und auch nicht finde.
0: Nun würden sicherlich viele Deutsche Mosambik auf der Landkarte kaum finden. Und es existieren ja auch immer so gewisse Klischees über Afrika, wobei man ja auch sagen muss, Afrika, das ist ja ein riesiger Kontinent und da ist nicht ein Land wie das andere. Was ist aus Ihrer Sicht so das größte Missverständnis, das größte Klischee, was Europäer von Afrika haben?
1: Zunächst muss man als Seelsorger, als Priester da reingehen, man sieht hier den Menschen. Wir sehen oft in Deutschland Afrikaner. Und da verbinden wir mit diesem Wort Afrikaner immer Armut, Katastrophen, Aufstände, Gewalt. Aber wenn man sich jetzt mal hier nach Mosambik begibt, man sieht die Menschen, dann sieht man, die haben genau die gleichen Bedürfnisse, die haben genau die gleichen Wünsche, genau wie wir bei uns. Und es ist hier ein Land mit vielen Bodenschätzen und viel unberührter Natur. Und die Mosambikaner, die haben eine Kapazität, die haben wenn die die Möglichkeit haben, was aus sich zu machen, dann machen die das auch. Wir haben Ärzte, wir haben gute Professoren, wir haben gute Lehrer, im Krankenhaus die Mitarbeiter, Krankenpfleger und Pflegerinnen. So, das Kapital ist da, aber es kann leider nicht entwickelt werden, ne? Weil der Mensch oft keinen Zugang zu Kapital hat und auch keinen Zugang zu guter Erziehung und zu guter Ausbildung.
0: Also Bildung, ja, sicherlich eine der Aufgaben der Kirche. Damit sind wir auch schon bei Ihren Aufgaben, die Sie haben. Jetzt haben Sie gerade gesagt, es hat Sie gereizt, zurückzukehren, um eine Gemeinde aufzubauen. Nehmen Sie doch uns mal mit in die Praxis. Wie baut man in Mosambik eine Gemeinde auf?
1: Als wir hier, Pater Claudio und ich, hier hingekommen sind, da war die Gemeinde praktisch ohne leitende Priester. Und die Gemeinde bei uns ist so aufgebaut, dass wir hier 22 christliche Gemeinschaften haben, Kapellengemeinden, andere Leute mögen auch sagen Außenstationen. Und in jeder Außenstation gibt es ein Gremium, was die Kapellengemeinde leitet. Und wir sind nun da verantwortlich dafür, jetzt sind Pater Dimitrios Burkina Faso und ich, jetzt Ausbildung, Weiterbildung diesen Gremien dazu geben. Und dann, was sehr wichtig ist, die Ausbildung der Katechen. Weil wir haben in diesem Jahr jetzt 204 Firmungen. So, die müssen alle vor, nicht, die haben ihren Unterricht, die haben ihre Katechese und das machen dann die Katecheten und da müssen dann die zusammengerufen werden, dass sie die Sakramente empfangen vorher, besonders das Sakrament der Buße und so weiter und so weiter. Also das ist schon viel Arbeit, diese Leute eben halt und auch über die Katecheten, wir arbeiten ja über die Katecheten, eben halt in diese Ausbildung und diese Weiterbildung oder in diese Formation, nicht für die Katechese, nicht um diese Leute eben dann so weit zu bringen, dass wir dem Bischof sagen können, hör mal zu, diese Menschen sind nun bereit, das Sakrament der Firmung zu empfangen.
0: Also so baut man kirchliche Strukturen auf. Erreichen Sie denn eigentlich auch Leute, die noch nie etwas vom Christentum gehört haben? Gibt es sowas in Mosambik?
1: Also, das ist immer eine gute Frage. Wenn wir vom katholischen Glauben her denken, gibt es sicherlich viele. Aber bei uns in der Pfarrei, ich glaube, dort haben wir 40, 50 verschiedene Sekten, würde man bei uns sagen. Und alle diese Kirchen haben eine Bibel und die predigen nach der Bibel und die handeln nach der Bibel. Jeder in seiner Fasson. Deswegen, jeder hier bei uns in der Pfarrei, der hat schon mal was von Christus gehört, von der Bibel gehört, vom Neuen Testament gehört. Das ja. Aber wie das ausgelegt wird, das ist, glaube ich, bei uns mehr fundierter, weil wir eben halt die Katecheten ausbilden in Bibel, in Sakramenten, in wie man Katechese gibt, dass man eben halt das Christliche wirklich übermittelt und nicht so sehr mit anderen Religionen, andere Sachen vermischt. Zum Beispiel gibt es hier diese Prosperity Churches, nicht, dass sie den Leuten versprechen, ah ja, wenn ihr das macht und wenn du das gibst, dann wirst du reich und sowas alle. Und da sind wir mehr, sag mal, wo ich in Südafrika war, das vergesse ich nie wieder, da haben mir mal Leute gesagt, das ist Pater, wir gehören jetzt zu einer anderen Kirche, wir werden eure Kirche da werden wir nicht eintreten. Aber was wir mögen, ihr verkohlt uns nicht, ihr sagt uns die Wahrheit und ihr sagt, wie die Bibel ist und was es ist. Und dann eure Gottesdienste, die dauern nicht die ganze Nacht durch, nicht das in 1, 2 Stunden und dann sind die zu Ende. Und ich glaube, da haben wir wirklich eine gute, sagen wir, die Botschaft, die Bibel wirklich so den Leuten zu vermitteln, dass sie mit der Bibel leben können und dass sie da Kraft und Hoffnung drin finden.
0: Also das ist ein Grund, ein sehr nachvollziehbarer Grund. Liegt es vielleicht auch daran, dass die Kirche nah bei den Menschen ist? Hat Sie schon mal jemand gefragt, Pater, warum sind Sie eigentlich hier?
1: Ja, die Menschen, weil wir ja regelmäßig in die christlichen Gemeinschaften, in die 20 christlichen Gemeinschaften reinkommen, und dann sind die immer froh, dass sie uns sehen. Nee, und wenn dann endes Mal es zur Diskussion kommt, warum sind wir hier? Ne? Ich sage, ja, wir sind hier als Missionare, nicht, euch im Glauben zu begleiten, Gemeinschaften aufzubauen und auch dafür zu sorgen oder zu sehen, dass auch einheimische Jugendliche oder Mädchen auch Patres werden oder Schwestern werden. Nicht? Dass wirklich die Kirche mosambikanisch wird und nicht nur von Missionaren hier geleitet wird.
0: Nun ist Mosambik auch ein sehr junges Land, und ich habe gelesen, Sie arbeiten auch viel mit jungen Menschen zusammen. Wovon träumt denn ein Jugendlicher in Mosambik in Maputo heute. Lässt sich das mit den Träumen unserer Jugendlichen vergleichen oder ist das eine ganz andere Welt?
1: Und wieder hier, man muss beim Menschen ansetzen. Wenn man hier sich mit den Jugendlichen unterhält und sie fragt, und auch wenn sie kommen, welche Wünsche sie haben, dann merkt man, die haben genauso die Träume wie unsere Jugendlichen. Also fast genau. Die wollen einen Beruf haben. Die wollen einen Beruf lernen. Die möchten ein Auto haben. Die möchten ein Haus haben. Die möchten eine Familie gründen. Und die möchten diese Familie als Familienvater auch ernähren. Das Problem ist, die finden keine Berufe. Die finden keine Ausbildung. Die Arbeitssituation ist für die Jugendlichen hier sehr, sehr schlecht. Aber trotzdem bleibt immer nicht dieser tiefe Wunsch, Geld zu verdienen, ein Haus zu haben und eine Familie zu gründen. Das ist sehr stark hier bei den Jugendlichen, nicht wirklich in den Gesprächen, die ich so höre. Ja.
0: Und kann die Kirche etwas tun, um diese Wünsche wahr werden zu lassen? Stichwort Bildung.
1: Ja, wir haben hier die katholische Universität, nicht, die hier in Mosambik, in Maputo, nicht, und Beira und in anderen Provinzstädten nicht Leute ausbildet. Dann haben wir unter der Leitung der Kirche auch verschiedene Schulen und Gymnasien, nicht, wo eben halt die Kirche eben halt diese Schulen leitet und eben halt auch nicht mit, dass man Leute unterstützt, die zum Beispiel überhaupt keine Möglichkeit haben, mal zur Schule zu gehen. Ne? Und hier, die Leute haben diese Möglichkeiten, und viele Leute. Und dass auch wir auch solche Leute oder ich auch solche Leute unterstütze, die sonst überhaupt keine Möglichkeit haben, die Waisen sind, die Halbwaisen sind, nicht, dass die zum Beispiel einen Beruf erlernen können. Sei es in 6 Monaten oder sei es in 3 Jahren. Das machen wir schon hier, nicht, diesen jungen Leuten zu helfen. Und dann auch Schulgeld zu bezahlen, weil manche haben kein Schulgeld. Nicht? Hier bei uns gibt es dann Leute, nicht, die sind dann Halbwaisen. Ja, die Mutter, die kriegt kein Geld oder der Vater, der kriegt sein Gehalt nicht. Ja, und auf einmal, ihr Pate, hast du denn nicht, wir brauchen jetzt diese Monate, müssen wir das Schulgeld bezahlen und ich habe keine Transportkosten, um eben halt nach Maputo reinzukommen. Das sind dann immer so Sachen, nicht, wo man die Leute kennt und wo man dann auch gerne hilft und denen sagt, ja, okay, hier, ne? Da helfe ich dir, dass du eben mal weiterkommst in deinem Leben.
0: Das sagt Pater Bernhard Wernke über die Arbeit der Kirche mit jungen Menschen in Mosambik. Bleiben Sie bei uns hier bei Radio Horeb. Nach der Musik erzählt er von Menschen, deren Leben sich dadurch nachhaltig verändert hat.

0: 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Sie hören das Magazin Weltkirche aktuell. Vor der Musik habe ich mit Pater Bernhard Wernke über die Bildungsarbeit der Kirche in Mosambik gesprochen. Jetzt berichtet er uns von Begegnungen, die ihm bis heute besonders in Erinnerung geblieben sind.
1: Sie sind ja jetzt schon seit Jahrzehnten in Mosambik. Gab es da so eine konkrete Success-Story, also ein Lebensweg eines Menschen, wo Sie gesagt haben, mein Gott, das hat sich alles allein schon wegen dieses eines Beispiels gelohnt, sich dafür einzusetzen?
2: Ja, nee, es gibt viele Beispiele, nicht? Zum Beispiel einer, der bei uns, wo ich vorher war, in Moresa, sein Abitur gemacht hat, der hat nachher Jura studiert und hat seine eigene Firma so aufgemacht. Der hatte gestern, und da haben wir einen Verein gegründet, und gestern hat dieser Verein, hatte mich heute Morgen noch angerufen, viele Güter gekriegt, Essen und Material, Töpfe und Reis. Und die haben die abgeholt von Maputo im Hafen, und die werden das jetzt unter die Bevölkerung verteilen. Und die Ämsen, das ist zum Beispiel eine Sache. Da habe ich viele Antworten und viele, sag mal, Echos von diesen Leuten. Das macht auch immer einen sehr froh. Ne? Das ist wirklich wahr. Diese Dankbarkeit, die man erst nach Jahren sieht. Und das ist sehr schön.
1: Also wunderbare Zeichen der Hoffnung. Wir dürfen aber auch nicht verschweigen, dass es ja nicht nur Sonnenschein gibt. In der Geschichte hat Mosambik einen langen Bürgerkrieg erlebt. Und auch heute gibt es Spannungen und Gewalt, vor allen Dingen im Norden des Landes. Bekommen Sie da im Süden, ich glaube, Sie liegen ungefähr 2000 Kilometer entfernt, überhaupt etwas mit? Und können Sie als Kirche im Süden da etwas tun für diese Menschen, die im Norden unter der Gewalt leiden müssen?
2: Sagen wir mal so, wir bekommen hier insofern etwas mit, weil wir hier Familien haben, wo Familienangehörige dort oben als Soldaten tätig sind. Und es kommt dann auch vor, dass sie dort getötet werden und dann hier zurückkommen und wir dann eben halt, wenn das ein Katholischer ist, die Beerdigung haben da. Und da merkt man schon diese Traurigkeit. Besonders, wir hatten im letzten Jahr von einem jungen Ehemann, die waren gerade verheiratet, hat ein kleines Baby. Und der Mann, der kam dann tot zurück. Das sind dann schon traurige Geschichten. So bekommt man das mit. Oder die Leute, die ihr Familienangehörigen, die fliehen von da oben, die kommen hier hin und suchen sich irgendwelche Arbeit. So indirekt bekommt man das schon mit. Auf der anderen Seite, was die hier machen können, ich glaube, es ist unser Bischof da oben in Pemba, Don Juliasse, der sehr gut über die Situation immer berichtet, auch über Kirche und Not, die veröffentlicht ja immer die Berichte oder die von Don Juliasse. Und dann auch die katholische Bischofskonferenz, dass sie sich eben halt so dagegen ausspricht. Aber es ist immer geschrieben und gesagt und dann ist eben mal die Akteure, die dort beteiligt sind, das ist sehr schwer, die zu erreichen.
1: Es ist ja, was die Gewalt anbelangt, oft so, dass gerade junge Menschen verführt werden, die arm sind, die keine Perspektive haben. Irgendwelche Gruppierungen geben ihnen diese Perspektive, indem sie einfach Geld zahlen. Haben Sie das schon erlebt, dass Menschen nur deshalb nicht in Hass und Gewalt abrutschen, weil jemand da ist in der Kirche, der ihnen zuhört, der ihnen auch zuredet?
2: Ja, sagen wir mal, bei uns Anfang des Jahres, da hatten wir denn hier große, große Proteste, sehr gewaltvolle Proteste. Bei uns in der Gegend auch, wo wir hier wohnen, da sind dann eben halt Häuser verbrannt worden, Geschäfte, Tankstellen angesteckt worden, weil eben halt die Wahlen, wo die Leute gesagt oder die jungen Leute gesagt haben, das sind ungerecht. Nun, als ich mich dann mit unseren katholischen Jugendlichen darüber unterhalten habe, danach wurde sich das alles abgeflaut hat, da sagen die, nein, wir haben dann uns nicht dran beteiligt und nicht dran beteiligt. Ich glaube, es ist auch, weil die eben halt eine andere Erziehung, eine andere Bildung haben und das politische System kritisch sehen, aber eben halt auch sehen, dass man nicht mit Gewalt sowas lösen kann, ungerechte Wahlen. Das glaube ich schon, dass bei uns die Katholiken da oder die Jugendlichen da sich nicht unbedingt daran beteiligen, um eben halt ihren ganzen Frust durch Gewalt auszulassen.
1: Pater Wernke, wenn wir mal in die Zukunft blicken, was macht Ihnen Hoffnung im Hinblick auf Mosambik?
2: Also was mir Hoffnung macht, das sind die Jugendlichen. Die haben eine Energie und eine Resilienz. Zum Beispiel haben wir 2023 Überflutungen hier. Viele Existenzen sind weggeschwommen, auch von Jugendlichen, auch von jungen Familien. Dann hatten wir in diesem Jahr wieder Anfang Januar Überschwemmung, viele Existenzen, viele Hektare Land, Ackerland, schon mit Früchten, die erntereif waren, weg, die sind weggeschwemmt. Und dann sieht man immer wieder, wie die immer wieder von neuem anfangen, immer wieder von neuem anfangen. Und dann diese Energie, die haben nicht so rummeckern, wie wir das kennen, aber immer, nee, das geht wohl weiter und da werde ich das machen. Und dann immer so, das ist dieser, sagen Sie mal, so ein Aufstehen, immer wieder neu fangen, immer wieder neu anfangen, weiterzumachen, diese Hoffnung zu haben und dann auch von der Familie, wie sie unterstützt werden können oder von den Onkeln oder von den Tanten, dass sie eben halt nicht diese Energie haben. Und das ist immer das Schöne. Und man darf nicht vergessen, die Leute sind sehr intelligent hier. Wir haben sehr intelligente Politiker, wir haben sehr intelligente Professoren. Die können was aus sich machen. Es muss nur die Struktur da sein, dass sie eben halt auch diese Möglichkeit haben. Und das sehen wir, glaube ich, in Europa nicht so. Wir möchten gerne die Bodenschätze haben, Gas, Rubine, seltene Erden, Graphite. Aber dass die Strukturen hier darunter leiden, weil wir das hier in Anführungsstriche ausbeuten, ohne zu sehen, wie die Strukturen hier sind, das ist schon also wirklich ein Hindernis, dass die Leute sich so weit entwickeln können wie bei
1: Ja, ein leidiges Thema in vielen Ländern Afrikas, aber bleibt zu hoffen, dass sich da auch mal die Vernunft durchsetzt. Vielleicht abschließend noch mal ein Resümee Ihrer langjährigen Tätigkeit in Mosambik, die natürlich noch weitergeht. Aber wenn Sie zurückblicken, was haben die Menschen dort Ihnen über den Glauben beigebracht, dass Sie in Deutschland wahrscheinlich nie gelernt hätten?
2: Ja, was haben die Leute, was habe ich hier deren Glauben erfahren? Das ist dieser unerschütterliche Glaube in dem, was sie tun und wenn die sich fühlen, dass irgendwie Jesus oder wie die sagen, oder Gott die begleitet. Zum Beispiel hier, wir sind jetzt gerade dabei, oder die Gemeinde eine Kirche, eine Pfarrkirche zu bauen, weil die andere, das war einfach eine Halle, wollen die eine sehr große. Ja, ob das Geld reicht, weiß ich, ich sagte, mein Gott, reicht denn das Geld? Vater, wir haben den Glauben. Wir haben den Glauben, dass das, was wir. Und das treibt sie an. Und das geht dann weiter. Und das geht dann immer weiter. Und dann zum Beispiel für mich, wenn ich hier die Heilige Messe zelebriere, oder auch in den christlichen Gemeinschaften da, dann ist das wirklich mit Leib und Seele beten die und singen die. Und ich glaube, das ist sehr wichtig für uns, wo ich dann auch Antworten gekriegt habe von jungen Leuten. Pater, deine Predigt, die war echt gut, die hat mich angesprochen. Ich glaube, das ist in dieser Zeit sehr wichtig, dass wir eine gute Predigt haben, gute Kommunikation, die Leute anspricht. Die andere Sache ist, oft haben wir in Deutschland diese übertriebene Selbstverwirklichung, die so stark ist, dass man, also ich sage immer, eine Betonplatte über dem Kopf hat, wo man gar nicht mehr durchkommt. Man sieht gar nicht mehr das Schöne, man sieht gar nicht mehr das Göttliche, das Übernatürliche, das Wunderschöne und was die Natur bringen kann. Also man ist nicht offen für die Zukunft, weil die Betonplatte schon da ist. Und wenn man keine Selbstverwirklichung hat, ja, dann wird man eben halt krank oder was weiß ich nicht, welche Auswirkungen das hat. Und hier, die Menschen haben das nicht. Die haben diesen Glauben, die haben das nicht, diese schon natürlich in denen angelegt, diese Beziehung zum Übernatürlichen, zu den Vorfahren, zu den Ahnen. Und das also bewundere ich immer wieder, nicht, wenn die Leute so nicht mit einem reden und man merkt, ja wirklich, wenn Gott dabei ist, dann hilft ihm, dann wird das auch. Auch zum Beispiel kommen junge Menschen, wenn die da nach der Messe, Pater, wir haben diese Woche Examen da, nicht? Und da kannst du uns nicht segnen, dann kommen die und dann wollen die den Segen haben und dann fühlen die sich auch, wir sind jetzt gesegnet, wir können das schaffen. Nicht? Das sind so diese schönen kleinen Erlebnisse, die man immer wieder hier hat. Nicht?
1: Ja, Pater Wernke, dann wünsche ich Ihnen noch viele solcher wunderbaren Erlebnisse und sage ganz herzlichen Dank für diese Einblicke in Ihr Leben und Wirken in Mosambik und Gottes Segen.
2: Ja, weiterhin Gottes Segen. Dankeschön. Sie können mir mal die Dinge zuschicken, wenn es fertig ist. Ne?
1: Das machen wir auf jeden Fall. Vergelt's Gott. Alles Gute.
2: Dankeschön.
0: Das war Pater Bernhard Wernke über sein Leben als Missionar in Mosambik. Bleiben Sie eingeschaltet. Gleich geht es hier bei Radio Horeb und Weltkirche aktuell weiter. Dann blicken wir auf ein Thema, das weltweit an Bedeutung gewinnt. Welche Folgen hat künstliche Intelligenz für die Religionsfreiheit?

0: 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Als die künstliche Intelligenz vor einigen Jahren ihren Siegeszug antrat, da dachten viele zunächst an bessere Computerprogramme, an Texte auf Knopfdruck oder an Veränderungen in der Arbeitswelt. Papst Leo XIV. Lenkt den Blick in seiner ersten Enzyklika Magnifica Humanitas jedoch auf eine viel grundlegendere Frage. Er warnt davor, dass künstliche Intelligenz nicht nur unsere Arbeitsweise verändert, sondern auch die Freiheit des Menschen berühren kann, bis hinein in sein Gewissen und seinen Glauben. Was bedeutet das für die Religionsfreiheit? Darüber spreche ich jetzt mit Tobias Lehner von Kirche in Not Deutschland. Hallo, herzlich willkommen, Tobias.
1: Hallo Volker, grüß dich.
0: Ja, Tobias, künstliche Intelligenz verbindet man meist mit ChatGPT oder mit den neuen Möglichkeiten im Berufsleben. Warum beschäftigt sich eigentlich Kirche in Not damit? Was hat das mit Religionsfreiheit zu tun?
1: Wie du es ja richtig sagst, KI ist in aller Munde, der Umgang mit ihr, die Nutzung, aber auch die Begrenzung ist die große soziale Frage unserer Zeit. Das hat ja auch Papst Leo in seiner ersten Enzyklika Magnifica Humanitas sehr deutlich gesagt. Zunächst einmal, glaube ich, muss man sehr grundsätzlich sagen, auch für Leute, die nicht so im Thema sind, KI verfolgt per se keine Christen. Aber sie kann auch Christenverfolgung und Einschränkung von Religionsfreiheit deutlich effizienter machen. Und genau deshalb beschäftigt sich Kirche in Not mit diesen Themen. Wir dokumentieren ja seit Jahrzehnten Verletzungen der Religionsfreiheit weltweit. Wir geben alle 2 Jahre den Bericht mit dem Titel Religionsfreiheit weltweit heraus, die alle Länder, alle Religionen anschaut, natürlich besonders auch die Christen. Und dabei sehen wir, autoritäre Staaten, extremistische Gruppen verwenden immer häufiger natürlich auch digitale Technologien, um religiöse Minderheiten zu überwachen und unter Druck zu setzen. Die Christen sind da eine besonders betroffene Gruppe. KI, kann man sagen, wirkt wie ein Verstärker. Sie wertet Datenmengen aus, macht Kontakte sichtbar und kann Menschen identifizieren, die ihren Glauben eigentlich verborgen halten möchten. Und deshalb geht es darum, nicht nur KI zu nutzen, sondern sie auch in die guten Hände zu legen nach Möglichkeit und vor allem auch zu kontrollieren, genau hinzuschauen, wo sie als Waffe gegen religiöse Minderheiten, auch gegen Christen eingesetzt wird.
0: Ja, du hast es gesagt, KI verfolgt selbst keine Christen, aber sie kann Christenverfolgung deutlich effizienter machen. Wie muss man sich das konkret vorstellen? Vielleicht an einem Beispiel.
1: Es gibt ein Land, das am besten dokumentiert ist, das natürlich auch so ein bisschen auf der Hand liegt, was Thema moderne Technologien angeht, das ist China. In China, das wissen wir, werden Kameras, Gesichtserkennung, biometrische Daten, Mobilfunkinfos genutzt, um religiöse Gemeinschaften zu überwachen. Besonders betroffen sind gerade auch die christlichen Kirchen. KI kann einzelne Informationen miteinander verbinden und daraus ganz komplexe Bewegungs- und Beziehungsprofile erstellen. Wer betet miteinander? Wer besucht miteinander den Gottesdienst? Wer gehört vielleicht als Gruppe, als geheime Gruppe Untergrundkirche zusammen? Früher musste ein Staat Spitzel einschleusen, die Gottesdienste beobachtet haben. Heute kann schon ein Algorithmus erkennen, wer regelmäßig in die Kirche geht, wer Kontakt zu einem Priester hat oder welche Personen vermutlich zur gleichen Gemeinde gehören. Die Verfolgung verändert sich also. Sie wird automatisierter, sie wird schneller, aber sie wird leider auch flächendeckender. KI macht Christenverfolgung noch schneller, sie macht es noch brutaler und noch effizienter für die Täter. Darum müssen auch religiöse Daten besonders geschützt werden und das ist

0: etwas ganz und gar Selbstverständliches. Vielleicht auch für Menschen, die noch gar nicht in Kontakt sind mit der Gemeinde, die sich informieren wollen über den christlichen Glauben, ist es für uns ja ganz normal. Aber in autoritären Staaten kann genau das zur Gefahr werden. Jeder Konvertit, jeder, der sich für das Christentum interessiert, hinterlässt ja auch jetzt schon digitale Spuren. Er lädt vielleicht die Bibel herunter, er nimmt am Online-Gottesdienst teil, er schreibt einem Priester, er besucht virtuell eine Kirche und jede einzelne Information für sich ist ja erstmal harmlos. KI aber kann diese einzelnen digitalen Spuren zusammenführen und daraus ableiten, dass vielleicht jemand Christ geworden ist oder zumindest im engen Umfeld zu einer christlichen Gemeinde steht. In Ländern, in denen der Religionswechsel gesellschaftlich geächtet ist oder vielleicht sogar unter Strafe steht, kann das natürlich dramatische Folgen haben, wenn diese Informationen in die offiziellen, in die falschen Hände gelangen. Das kann reichen von familiärer Ausgrenzung über Gewalt bis hin zum Gefängnis oder vielleicht sogar zur Todesstrafe. Deshalb sagen wir bei Kirche in Not, für einen Konvertiten kann digitale Privatsphäre tatsächlich eine Frage der Religionsfreiheit oder sogar eine Frage auf Leben und Tod sein.
1: Denken wir hier noch einen Schritt weiter, denn Religionsfreiheit bedeutet ja nicht nur, zum Beispiel ungehindert einen Gottesdienst besuchen zu dürfen. Religionsfreiheit beginnt ja im Inneren des Menschen, bei seinem Gewissen und seiner Freiheit zu glauben oder eben auch nicht zu glauben. Kann KI eigentlich auch die innere Freiheit bedrohen?
0: Das ist wahrscheinlich die grundlegendste Frage, die ja auch Papst Leo aufgeworfen hat. Religionsfreiheit, du hast es angesprochen, schützt ja nicht nur das Recht, ob ich einen Gottesdienst besuchen darf, was ich glaube oder was ich nicht glaube. Sie schützt auch den Akt der Gewissensbildung. Theologen, Juristen sprechen vom Forum Internum, vom innersten Bereich eines Menschen. KI-Systeme lernen ja schon jetzt sehr, sehr viel über uns, je nachdem, welche Infos wir preisgeben. Ängste, Interessen, Zweifel, Gewohnheiten. Dadurch können Informationen immer gezielter ausgespielt werden. Im Extremfall kann eben auch ein Mensch unbemerkt in eine bestimmte Richtung gelenkt werden. Religiös, antireligiös oder auch ideologisch. Ja, denken wir an Deepfake, ist vielleicht vielen Zuhörerinnen und Zuhörern schon bekannt, der Begriff. Ein Video, das erstellt wird, wo einer vermeintlich berühmten Person Aussagen in den Mund gelegt werden, die sie so niemals getätigt hat. Auch das lässt sich natürlich im religiösen Bereich anwenden. Zum Beispiel, um diesen Vorwurf zu bekräftigen, den ja viele auch östliche Staaten erheben, Christen seien Agenten des Westens. Das lässt sich jetzt leichter, diese Propaganda vielleicht auch ausüben. Deshalb warnen internationale Organisationen wie die OSZE davor, dass KI nicht nur die äußere Religionsausübung, sondern auch die Freiheit der Gewissensbildung berühren kann. Es geht also letztlich um die Frage, bleibt der Mensch wirklich frei, um sich seine Überzeugungen zu bilden? Und da, glaube ich, müssen wir sehr gut hinschauen.
1: Zum Schluss noch einen Blick nach vorn. Wir haben jetzt über viele Gefahren durch KI gesprochen. Könnte sie auch richtig eingesetzt eine Hilfe für religiöse Minderheiten sein?
0: Das ist mir ganz, ganz wichtig, darauf hinzuweisen. Wir dürfen KI nicht nur als die Gefahr sehen und nicht nur pessimistisch. Das bringt uns nicht weiter. Wir sollten dankbar und froh sein, auch über die technischen Entwicklungen, die technischen Fortschritte, die wir erleben, von der wir auch alle profitieren können. Also KI ist auch eine Chance. Sie ist keineswegs nur eine Gefahr. Religiöse Texte können übersetzt werden, Informationen können leichter geteilt werden. Es können auch Menschenrechtsverletzungen dokumentiert werden, zerstörte Kirchen per Satellitenbild erfasst werden, Hasskampagnen frühzeitig erkannt werden. Auch Kirche in Not setzt sich in seiner Arbeit natürlich schon KI-Instrumente ein, um effizienter und schneller helfen zu können. Entscheidend ist nicht die Technik, sondern entscheidend ist, wer hat sie in der Hand, wer kontrolliert sie und zu welchem Zweck wird sie eingesetzt. Religiöse Daten, ich habe es ja schon gesagt, müssen eben besonders geschützt werden. Keine automatisierten Religionsprofile. Entscheidungen, die Menschen treffen, müssen nachvollziehbar bleiben. Und Überwachungstechnologie darf einfach nicht nach Möglichkeit in die falschen Hände kommen. Also künstliche Intelligenz ist für die Religionsfreiheit weder automatisch gut noch automatisch schlecht, aber sie verändert das Machtverhältnis. Und wir stehen jetzt vor der entscheidenden Frage, und da sind Christinnen und Christen auch aufgerufen, mitzuwirken, was Papst Leo ja so formuliert hat. Es geht entweder darum, einen neuen Turm Babel zu bauen oder die Stadt, in der Gott und Mensch gemeinsam wohnen. Und ich glaube, das bringt es auf den Punkt, nutzen wir

0: die KI für mehr Menschlichkeit, für mehr Mitmenschlichkeit, dann ist sie in guten Händen und stehen wir gemeinsam dagegen, dass sie zerstörerisch und auch im Bereich Christenverfolgung und Verletzung der Religionsfreiheit wirken kann.
1: Vielen Dank, Tobias, für diese spannenden Einblicke in ein Thema, das uns, glaube ich, noch häufiger beschäftigen wird.
0: Danke, Volker.
1: Liebe Hörerinnen und Hörer von Radio Horeb, wir können mitnehmen, künstliche Intelligenz wird unsere Welt verändern und sie kann auch die Religionsfreiheit beeinflussen. Mehr dazu erfahren Sie im Religionsfreiheitsbericht von Kirche in Not unter www.religionsfreiheit-weltweit.de. Zum Abschluss von Weltkirche aktuell erinnern wir jetzt an einen Mann, der schon lange vor der politischen Wende Brücken zwischen Deutschen und Tschechen gebaut hat. General Lev Prchala. Vor 75 Jahren, Ende Juli 1951, sprach bei einer Europatagung in Königstein ein Mann, dessen Name heute fast vergessen ist, der tschechische General Lev Prchala. Nur wenige Jahre nach Krieg, Vertreibung und unermesslichem Leid warb er für Versöhnung statt Vergeltung. Bereits 1950 hatte er gemeinsam mit Vertretern der Sudetendeutschen das Wiesbadener Abkommen unterzeichnet. Ein mutiger Schritt auf dem Weg zur deutsch-tschechischen Aussöhnung. Der langjährige Bundesvorsitzende der Sudetendeutschen Landsmannschaft, Bernd Posselt, sagt dazu:
2: Und dieser General Prchala hat sich dann eben mit den Vertretern der Sudetendeutschen im zerstörten Wiesbaden zusammengesetzt und hat ein Abkommen geschlossen, das sozusagen die Weichen gestellt hat für die Charta auch mit am nächsten Tag.
1: Ein Jahr später bekräftigte Prchala diesen Weg in Königstein. Der Historiker Rudolf Grulich bezeichnet seine Rede als einen Meilenstein der deutsch-tschechischen Versöhnung. Jahrzehnte bevor Václav Havel das Leid der Sudetendeutschen öffentlich anerkannte. Auch Pater Werenfried van Straten nahm an der Europatagung teil. Für den Gründer von Kirche in Not gehörte Versöhnung von Anfang an zum christlichen Auftrag. Ähnlich sieht das auch Bernd Posselt.
2: Pater Werenfried war ein überragender Europäer und ein Motor der Versöhnung, nicht nur zwischen Sudetendeutschen und den anderen Nationalitäten und Deutschland und den anderen europäischen Völkern, sondern auch der Vertriebenen mit sich selbst. Er war ein großer Wundheiler.
1: Schon 1947 hatte Pater Werenfried seine Landsleute aufgerufen, den früheren deutschen Kriegsgegnern zu helfen. Aus dieser Haltung entstand das Hilfswerk Ostpriesterhilfe, aus dem dann später Kirche in Not hervorging. Bis heute unterstützt das Hilfswerk bedrängte Christen in aller Welt. Die Länder und Konflikte haben sich verändert, doch der Auftrag ist derselbe geblieben. Brücken bauen, Versöhnung fördern und christliche Hoffnung lebendig halten. General Prchala brachte diesen Gedanken 1951 mit einem Satz auf den Punkt. Wo Moral und Recht herrschen, dort wird auch Frieden sein. Frieden unter den Menschen, Frieden unter den Völkern. 75 Jahre später bleibt diese Botschaft aktuell. Versöhnung beginnt dort, wo Menschen den Mut haben, den ersten Schritt zu tun. Für Kirche in Not gehört dieser Geist seit den Anfängen zum Auftrag des Werkes. Das war Weltkirche aktuell bei Radio Horeb und Radio Maria. Am Mikrofon verabschiedet sich Ihr Volker Niggewöhner. Ich danke Ihnen fürs Zuhören, vergelt's Gott und auf Wiederhören.

0: 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Nach der Auslegung des Sonntagsevangeliums um 8.45 Uhr hören Sie in der Erzählung am Sonntag um 9 Uhr eine Sendung zu einem brandaktuellen Thema, Leihmutterschaft. Die Grazerin Dr. Andrea Dillon, sie erzählt und liest aus ihrem Buch, das sie selbst geschrieben hat. Als einen Höhepunkt unseres Programmes übertragen wir um 10 Uhr die Feier der Heiligen Eucharistie als Quelle und Ziel unseres Christseins aus der Wallfahrtskirche zur Mutter mit dem gütigen Herzen in Waghäusel. Und heute Abend um 20 Uhr sprechen wir mit Dr. Ute Horn, sie ist Seelsorgerin und Autorin. Heute, am Welttag der Senioren und Großeltern, sprechen wir über das Thema Wenn die Rollen sich tauschen, vom Kümmern um die Eltern und wie dieser Rollentausch friedlich und ohne gegenseitige Verletzungen verlaufen kann, darüber sprechen wir mit der Autorin, siebenfache Mutter und mehrfache Großmutter Dr. Ute Horn.
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Es ist jetzt 8.46 Uhr. Wir betrachten nun das Evangelium des heutigen Sonntags vom 17. Sonntag im Jahreskreis und hören anschließend eine Auslegung dazu. Die Verbindung zu Radio Maria Österreich hat jetzt nicht funktioniert, deswegen lese ich die Lesung jetzt Ihnen vor, dieses Evangelium vor. Danach betrachten wir eine Auslegung dazu. Aus dem Heiligen Evangelium nach Matthäus. In jener Zeit sprach Jesus zu den Jüngern: Mit dem Himmelreich ist es wie mit einem Schatz, der in einem Acker vergraben war. Ein Mann entdeckte ihn und grub ihn wieder ein. Und in seiner Freude ging er hin, verkaufte alles, was er besaß, und kaufte den Acker. Auch ist es mit dem Himmelreich wie mit einem Kaufmann, der schöne Perlen suchte. Als er eine besonders wertvolle Perle fand, ging er hin, verkaufte alles, was er besaß, und kaufte sie. Wiederum ist es mit dem Himmelreich wie mit einem Netz, die ins Meer ausgeworfen wurde und in dem sich Fische aller Art fingen. Als es voll war, zogen es die Fischer ans Ufer. Sie setzten sich, sammelten die guten Fische in Körbe, die schlechten aber warfen sie weg. So wird es auch bei dem Ende der Welt sein. Die Engel werden kommen und die Bösen aus der Mitte der Gerechten aussondern und sie in den Feuerofen werden. Dort wird Heulen und Zähne. Knirschen sein. Habt ihr das alles verstanden? Sie antworteten ihm: Ja. Da sagte er zu ihnen: Deswegen gleicht jeder Schriftgelehrte, der ein Jünger des Himmelreichs geworden ist, einem Hausherrn, der aus seinem Schatz Neues und Altes hervorholt.

0: Auslegung zum Sonntagsevangelium von Franz Kamphaus. Beide, der Landwirt und der Perlenkaufmann, machen den Fund in ihrem regulären Dienst. Mitten in ihrem Alltag sind die Schätze verborgen. Mitten in ihrem Alltag berühren sich Himmel und Erde. Mal unerwartet, mal nach langem Suchen. Der Alltag wird zum Glücksfall. Der Himmel ereignet sich nicht in einem religiösen Super-Event, sondern bei der täglichen Arbeit. Die verläuft allermeist in ihren geregelten Bahnen. Aber es gibt Momente, in denen sie durchsichtig wird auf größere. Momente der Unterbrechung eines unsagbaren Glücks. Erfahrungen der Heimat in Gott. Die Erfahrung, dass Gott uns mit sich selbst beglückt. Sie hörten zur Auslegung vom Sonntag zum Sonntagsevangelium Gedanken von Franz Kamphaus.
1: 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Im Studio in München, Ralf Ottmann freut sich und bereitet Sie wirklich gut vor. 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Im Studio ist für Sie in den nächsten Stunden Ingrid Seiringer, ebenfalls ehrenamtlich, seit vielen Jahren tätig. Wir wünschen Ihnen und Ihren Lieben einen erholsamen und vor allem auch einen gesegneten Sonntag. Die Gnade Gottes des Vaters, die Liebe des Sohnes und die Kraft des Heiligen Geistes möge Sie alle Zeit begleiten. Das wünschen Ihnen Ihre Anemone und Eugen Burth.

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Guten Morgen, liebe Hörerinnen und Hörer.

So, Entschuldigung, jetzt bin ich nochmal da. Hier ist Radio Horeb, Leb mit Gott. Guten Morgen. Ein Thema, das immer wieder medial und politisch auftaucht und hochaktuell ist, Leihmutterschaft. Die Grazerin Dr. Andrea Dillon hat ihr Wissen und ihre Gabe in Philosophie, Psychologie, Pädagogik, Theologie und Germanistik in verschiedenen Buchpublikationen eingebracht. Bei Radio Horeb war sie über Jahre hinweg als Referentin zu hören. Ihre selbstgeschriebene Geschichte, Die Leihmutter, hören wir heute in der Radio Horeb-Erzählung von der Autorin gelesen. In wenigen Minuten um 9 Uhr.

9 Uhr. 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Aus dem Münchner Studio begrüßt Sie recht herzlich Ingrid Seiringer. Heute am 17. Sonntag im Jahreskreis. Die Kirche gedenkt auch der Eltern der Gottesmutter Maria, Joachim und Anna. Es geht bei uns nun weiter mit der Erzählung am Sonntag. Der Titel: Die Leihmutter.

Erzählung bei Radio Horeb. Heute geht es um das Thema Leihmutterschaft. Die Grazerin Dr. Andrea Dion hat ihr Wissen und ihre Gabe in Philosophie, Psychologie, Pädagogik, Theologie und Germanistik in verschiedenen Buchpublikationen eingebracht. Bei Radio Horeb war sie über Jahre hinweg als Referentin zu hören und hat ihre selber geschriebene Geschichte zum Thema Leihmutterschaft aufgelesen. Ein Thema, das immer wieder medial und politisch aufploppt und hochaktuell ist. Dr. Andrea Dion, die Leihmutter.

Andreas speicherte die letzten Daten im Computer ab und schaltete das Gerät dann seufzend aus. Es war ein langer, harter Tag gewesen und er sehnte sich nach einem heißen Bad und einem ruhigen Abend mit seiner Frau. Der Wind pfiff ihm um die Ohren, als er das Büro verließ und sich mit dem Fahrrad auf den Heimweg machte. Auf halbem Weg hielt er wie immer inne, als er an der alten Kirche vorbeikam und betrat sie zu einer kurzen Besuchung. Er war ein tiefgläubiger Christ und litt sehr darunter, dass seine Frau seinen Glauben nicht teilen konnte. Sibylle flog ihm stürmisch um den Hals, als sie ihn hereinkommen hörte. »Wie geht es dir, Liebling?« fragte er lachend und suchte sich frei zu machen. »Hattest du einen schönen Tag?« »Andreas, ich habe wundervolle Neuigkeiten«, sagte sie atemlos. »Sieh nur, was ich heute in der Zeitung gelesen habe.« Und sie reichte ihm einen ausgeschnittenen Artikel. »Leihmutterschaft gesetzlich anerkannt«, lautete die Überschrift. Andreas fühlte Schrecken in sich aufsteigen, als er den Bericht überflog. War es denn noch immer nicht vorbei? Hatte seine Frau sich mit ihrer Kinderlosigkeit noch immer nicht abfinden können? Hatten sie nicht gemeinsam beschlossen, dieses Thema ein für allemal sein zu lassen? »Liebes, was soll das denn?« fragte er ein wenig mühsam. »Haben wir darüber nicht schon unendlich oft gesprochen? Sieh mal, jetzt bist du über 40 und ich bin 44. Wir sind doch nun wirklich zu alt, um jetzt noch an Kinder zu denken. Vor einigen Jahren, als ich dir vorschlug, ein Kind zu adoptieren, warst du dagegen. Und jetzt ist es, ich will aber kein adoptiertes Kind«, unterbrach ihn Sibylle heftig. »Ich will dein Kind. Kannst du das nicht verstehen? Ich liebe dich, du bist mein Mann. Und ich will ein Kind von dir haben, nicht irgendeins. Bitte, lass uns doch noch einmal darüber reden.« Helga war nervös. In einigen Minuten würde sie das interessierte Ehepaar treffen, dem sie schon eine feste Zusage gegeben hatte. Und nun konnte und konnte sie nicht aufhören, sich zu fragen, ob es richtig war, was sie hier tat. »Hör auf damit«, befahl sie sich streng. »Du brauchst das Geld und hast dich für diese Möglichkeit entschieden. Also Schluss mit den Skrupeln. Niemand wird dir etwas tun. Du bekommst unter Narkose eine befruchtete Eizelle eingepflanzt, die nicht von dir stammt, und wirst sie 9 Monate lang beherbergen. Dann wirst du ein Kind zur Welt bringen und es seinen biologischen Eltern zurückgeben. Es wird nicht richtig dein Kind sein. Du bietest ihm nur die Möglichkeit, im Mutterleib zu wachsen.« »Mutterleib? Aber dann war sie ja doch seine Mutter. Dieses ungeborene Wesen würde unter ihrem Herzen wachsen, würde 9 Monate lang durch ihr Blut genährt werden. Zählte das nicht mehr als eine mikroskopisch kleine fremde Eizelle? Oh Gott, ich werde noch verrückt. Was tue ich hier bloß?« Da vorne, das mussten sie sein. Helga bewegte sich automatisch auf das Paar zu. »Guten Tag«, sagte der Mann. Er hatte eine angenehme Stimme. »Sie müssen Helga sein. Ich bin Andreas und das ist meine Frau Sibylle.« »Guten Tag«, murmelte Helga leise. »Das war seine Frau? Sie sah so verletzbar aus und doch irgendwie ungemein hart. Offenbar war sie entschlossen zu bekommen, was immer sie haben wollte.« »Sind Sie auch bestimmt sicher, dass Sie wissen, was Sie hier tun?« fragte Andreas das junge Mädchen. »Ich bitte dich, Lieber«, mischte Sibylle sich ein. »Helga wäre ja sonst wohl kaum hergekommen, nicht wahr? Haben Sie auch alle ärztlichen Atteste mitgebracht?« Helga fühlte sich wie in einer Falle, während sie alle geforderten Unterlagen ausbreitete, die bestätigten, dass sie jung und kerngesund war. »Dann können wir ja gemeinsam zu unserem Rechtsanwalt gehen und alles regeln, die rechtliche Seite und das Finanzielle«, sagte Sibylle. Helga hatte recht gehabt. Diese Frau hatte etwas Steinhartes an sich. Vor dem Rechtsanwalt musste Helga sich verpflichten, alles über sich ergehen zu lassen, um einem gesunden Kind das Leben zu schenken.
Einige Wochen Hormonbehandlung würden nötig sein, bevor man eine im Reagenzglas befruchtete Eizelle der biologischen Eltern in ihren Leib verpflanzen würde können. Die Wahrscheinlichkeit, dass dieser Vorgang mehrmals wiederholt werden müsse, sei groß, hieß es auch. Und außerdem müsse sie sich selbstverständlich verpflichten, das Kind abtreiben zu lassen, wenn man erkennen würde, dass es sich nicht normal entwickle. Helga empfand ihre Situation plötzlich als entwürdigend. War sie denn nicht mehr als eine Zuchtstute, ohne Gefühle, ohne menschliche Reaktionen? Eine Stunde später verließen die drei das Anwaltsbüro. Helga hatte unterschrieben. Nun würde sie so lange, bis sie ein gesundes Kind geboren hatte, mit diesem Paar zusammenleben. Die junge Frau betrachtete liebevoll den kleinen Isidor. Was für ein süßes Kerlchen er doch war. Gerade erst einige Wochen alt schien er doch zu wissen, dass sie seine Mutter war, und beruhigte sich nur, wenn sie ihn in die Arme nahm. Ist er aufgewacht? Sibylle hatte leise den Raum betreten. Widerstrebend reichte Helga ihr das Baby. Wessen Kind war er nun? Sibylles und Andreas Gene hatten ihn hervorgebracht, aber sie, Helga, hatte ihn getragen und geboren, und sie war es auch, die ihn jetzt nährte an ihrer Brust. Sie würde es nicht ertragen können, ihn wieder herzugeben. »Ich möchte mit dir reden, Helga«, sagte Sibylle und reichte ihr das Kind zurück. »Sieh mal, ich habe lange und gründlich nachgedacht, und ich glaube, es war großes Unrecht, worauf wir alle uns hier eingelassen haben. Wir, oder besser gesagt ich, denn Andreas war nie ganz damit einverstanden, wir wollten Schöpfer spielen«, und an die Stelle Gottes treten, und das ist nun einmal maßloser Hochmut. Ich wollte einfach mit allen Mitteln ein Kind haben, und wenn es mir nicht geschenkt wurde, dann wollte ich es erzwingen. Du weißt es ja. Helga schaukelte den kleinen Isidor. Ich weiß gut, was du meinst, sagte sie. Auch von mir war es Unrecht, eine solche Tat auch nur in Erwägung zu ziehen. Es ist nicht nur eure Schuld. Ich hätte mich nie für eine Leihmutterschaft hergeben dürfen. Aber es ist geschehen, und irgendwie muss es jetzt ja wohl weitergehen. Ich bitte dich nur, nimm mir nicht das Kind. Das haben wir auch nicht vor, gab Sibylle zur Antwort. Im Gegenteil, Andreas und ich haben uns gedacht, dass du, wenn du willst, bei uns bleiben könntest. Du siehst ja, wie groß das Haus ist. Wir könnten das Obergeschoss ausbauen und für dich und den Kleinen eine eigene, abgeschlossene Wohnung einrichten. Und unsere Vereinbarungen? Fragte Helga. Das klingt ja alles gut und schön, solange sich nichts ändert. Aber was ist, wenn ich jemanden kennenlerne und heiraten möchte? Wem gehört dann Isidor? Wer ist vor dem Gesetz seine Mutter? Ich denke, wir sollten gleich klare Fronten schaffen. Ich muss wissen, woran ich bin. Spät abends fand das Gespräch seine Fortsetzung. Andreas war zuvor beim Rechtsanwalt gewesen und hatte alle unterzeichneten Unterlagen, Originale und Kopien mitgebracht. »Ich wollte dir das alles geben«, sagte er zu Helga. »Du kannst sicher sein, dass wir keine Duplikate davon besitzen, und du kannst damit machen, was du willst. Isidor soll offiziell dein Kind sein, das dir niemand wegnehmen kann.« Helga war unendlich dankbar, das zu hören. »Aber ihr seid doch auch seine Eltern«, sagte sie dann. »Und ihr wisst ja, warum ich das alles überhaupt getan habe, weil ich das Geld brauche. Ich wüsste auch gar nicht, wie es jetzt weitergehen soll. Meine Eltern leben nicht mehr und ich habe niemanden, der auf Isidor aufpasst, wenn ich dann arbeiten muss.« »Natürlich, das haben wir nicht vergessen«, antwortete Sibylle. »Und deshalb haben wir uns gedacht, dass wir dich...« »Es klingt etwas komisch, entschuldige. Also, dass wir dich offiziell adoptieren könnten. Du bist jung genug, dass wir fast deine Eltern sein könnten. Und du könntest bei uns bleiben, sodass du und Isidor unsere Familie wärt.
aber du wärest jederzeit frei, mit Isidor wegzugehen oder zu heiraten. Und ihr wäret dann auch einmal unsere Erben. Andreas und ich haben eine große Verantwortung auf uns geladen und wohl auch eine große Schuld, indem wir so gehandelt haben. Wir sind Gott so dankbar, dass Isidor ein gesundes Kind ist, das von dir, seiner Mutter, geliebt wird. Und wir wollen ein bisschen wieder gut machen, was wir angerichtet haben. Das sind wir euch beiden einfach schuldig. Sibylle fühlte sich elend, als sie im Wartezimmer ihres Arztes saß und auf den Befund wartete. Vermutlich war es jetzt endgültig. Sie war im Klimakterium und die Hoffnung auf ein Kind war ein für allemal vorbei. Auch die Therapeutin, die sie seit einigen Monaten wegen ihrer Depressionen aufsuchte, hatte ihr nicht viel helfen können. Warum legen Sie all Ihr Leid um Ihre Kinderlosigkeit nicht in die Hände Gottes? Hatte sie gefragt. Sie haben durch Helga und Isidor gelernt, dass wir Menschen uns nicht als Alleinmacher verstehen und das Mysterium des Lebens aus seiner Hand empfangen sollen. Aber sie haben das nur rational erkannt und ihr Schicksal noch nicht wirklich bewusst von Gott angenommen. Haben Sie doch den Mut, auf Gott zu vertrauen. Er lässt sich an Großmut nie übertreffen. Sie haben jetzt durch Helga und Isidor eine Familie. Und wenn der Kleine dann etwas größer ist, können Sie noch so viel tun, um anderen Kindern zu helfen. Sie haben nicht nur ein großes Herz für Kinder, Sie haben doch auch finanzielle Möglichkeiten, die nur wenigen geschenkt sind. Verbeißen Sie sich nicht länger in Ihre Gedanken, sondern beginnen Sie mit Ihren Talenten zu handeln. Wenn das so einfach wäre, dachte Sibylle. Aber Andreas hatte viel mehr Glaubenskraft als sie. Er würde versuchen, ihr dabei zu helfen, diesen Weg zu gehen, im Vertrauen auf Gott. Sie hörte, wie die Sprechstundenhilfe ihren Namen aufrief und ging in das Sprechzimmer. Der Arzt kannte sie schon seit vielen Jahren. Warum blickte er sie heute nur so besorgt an? »Es ist schon gut, Herr Doktor«, sagte sie lächelnd. »Ich weiß ja, was los ist. Ich bin im Wechsel, nicht wahr?« »Im Wechsel?« Der Arzt begann zu lachen. »Verehrte gnädige Frau, Sie sind nicht im Wechsel. Sie erwarten ein Baby. Und da ich weiß, wie viele Jahre Sie sich vergeblich ein Kind gewünscht haben, werde ich trotz aller Risikofaktoren die Frage, ob Sie dieses Kind wollen, gar nicht stellen.« sondern ihnen nach Kräften helfen, dass alles gut geht mit ihnen beiden. Abends wartete Sibylle voller Ungeduld auf Andreas' Heimkehr. Sie hatte sich besonders schön gemacht und den Tisch festlich gedeckt. Helga und Isidor waren bei Freunden eingeladen. »Bekommen wir Besuch?«, fragte Andreas dann auch erstaunt, als er sie sah. »Ja, Liebster, wir bekommen Besuch. Aber erst in 7 Monaten. Wie viele Jahre hatte sie sich ausgemalt, ihrem Mann einmal diese Worte sagen zu dürfen? In 7 Monaten? Wie meinst du? Nein, das ist doch nicht möglich. Meinst du das, was ich denke? Sibylle, bekommen wir ein Kind? Jetzt, in unserem Alter? Ja, Andreas, sagte sie glücklich. Ich bin 47. Und ich bekomme ein Kind. Ingomar tollte im Garten umher und spielte Fangen mit Isidor. »Ich bin froh, dass die beiden sich so gut verstehen«, sagte Sibylle zu Helga. »Gewissermaßen sind sie ja doch Geschwister.« »Ich hoffe, der Kleine wird Isidor nicht zu sehr vermissen«, gab Helga zurück. »In einigen Wochen ist es ja schon soweit.« »Ich weiß, ich weiß«, lachte Sibylle. »Du kannst deine Hochzeit schon nicht mehr erwarten, nicht wahr? Nur schade, dass ihr alle dann gleich wegziehen müsst, obwohl ich natürlich verstehe, dass dein Mann anderswo beruflich bessere Chancen hat. Aber wir werden den Kontakt nie abreißen lassen, nicht wahr? Du und Isidor, ihr seid uns so lieb geworden. Ich möchte, dass wir alle eine einzige große Familie sind.«
Wer hätte das gedacht, sagte Sibylle am Abend zu Andreas, dass wir einmal eine solche Familie haben würden. Isidor, Omar, Helga, ihr Mann und dessen Eltern, wir beide. Ist es nicht schön? Gott hat uns reich gesegnet. Andreas küsste seine Frau. Hatte sie endlich zum Glauben finden dürfen? Das Telefon klingelte schrill, als Andreas eben hinausgehen wollte. Er zauderte. Die Mittagspause war ohnehin so kurz. Und er wollte für Sibylle und Ingomar ein kleines Geschenk besorgen. Trotzdem hob er den Hörer ab. »Ja, bitte, was gibt es?«, fragte er. Sibylles Stimme war zu hören. Sie sprach abgerissen, als würde sie weinen. Andreas erbleichte. Ingomars Schulbus in einen schweren Verkehrsunfall verwickelt? »Warte auf mich, ich bin gleich bei dir«, befahl er knapp, bevor er hinauseilte. »Ich bin heute für niemanden mehr zu sprechen«, wies er die Sekretärin an. »Mein Sohn hatte einen Unfall und ist im Krankenhaus.« Die Stunden schienen sich endlos hinzuziehen. Andreas und Sibylle warteten auf einer Bank im Flur vor dem Operationssaal. Der Schulbus war frontal gegen einen Lastwagen gekracht. Der Lenker war auf der Stelle tot gewesen. Ingomar, in der ersten Reihe sitzend, hatte schwere innere Verletzungen erlitten. Die anderen Kinder waren leicht verletzt davongekommen. »Wir haben getan, was wir konnten«, sagte der Arzt mitfühlend zu den Eltern. »Jetzt heißt es abwarten. Ihr Sohn kommt auf die Intensivstation. Sie dürfen einen Augenblick zu ihm.« Andreas folgte dem Arzt, als Sibylle zu Ingomar hineinging. »Die Wahrheit?«, fragte er. »Es sieht schlecht aus. Nach menschlichem Ermessen wird ihr Sohn aus dem Koma nicht mehr erwachen. Es tut mir leid.« 12 Tage lang bangten Andreas und Sibylle um Ingomars Leben. Das Krankenhaus hatte ihnen erlaubt, abwechselnd rund um die Uhr bei ihrem Sohn zu bleiben, der tief im Koma lag. Sie sprachen trotzdem mit ihm, streichelten ihn, brachten ihm Spielzeug mit. »Es hat keinen Sinn mehr, nicht wahr?«, fragte Andreas den Arzt. »Es sind nur noch die Maschinen, die ihn am Leben erhalten.« »Die Entscheidung liegt bei Ihnen«, antwortete der Professor. »Wie Sie wissen, liegen manche Patienten jahrelang im Koma, weil die Angehörigen es so wollen. Medizinisch gesehen muss ich Ihnen ehrlich sagen, dass ich keine Hoffnung mehr habe. Es sei denn, es geschehe ein Wunder.« Sibylle hatte die Unterhaltung mitgehört. »Was ist das für ein Gott, der solche Freude daran hat, uns zu quälen?«, schrie sie ihm gepeinigt ins Gesicht, nachdem der Arzt gegangen war. »Warum? Warum das alles? Fast 2 Leben lang habe ich auf dieses Kind gewartet, wider alle Vernunft. Und nach einigen Jahren nimmt Gott es mir wieder weg? Warum? Ich will nicht an einen solchen Gott glauben. Ich hasse ihn.« »Ich weiß es auch nicht, warum«, antwortete Andreas leise und müde. »Aber er ist unser Gott. Hat er nicht das Recht, uns das wieder zu nehmen, was er uns geschenkt hat? Wir wissen nicht, was auf Ingomar warten würde. Vielleicht holt Gott ihn zu sich, um ihm viel Leid und Schmerz zu ersparen. Sibylle, wir sind seine Eltern, aber Ingomar ist nicht unser Eigentum. Er wurde uns nur geliehen. Komm jetzt, du musst ein bisschen schlafen. Ich bleibe die Nacht über bei ihm. Leg du dich hin.« Viele Stunden lang saß Andreas am Bett seines Sohnes, betrachtete die geschlossenen Augen
und die kleinen Hände auf der Bettdecke. Soll ich es tun? Fragte er sich. Soll ich die Maschinen abschalten? Der Arzt hat gesagt, es gibt keine Hoffnung mehr. Ist es strafbar, was ich tun will? Nur das Personal darf die Geräte anfassen. Sibylle soll auf gar keinen Fall dabei sein. Sie hätte das Gefühl, dass wir ihr Kind ermorden. Aber tue ich das nicht auch? Wenn ich diese Knöpfe drücke, bringe ich dann nicht mit meinen eigenen Händen mein Kind um? Oh Gott, was soll ich tun? Was soll ich tun? Was willst du von mir? Andreas erhob sich, um aus dem Fenster zu sehen. Die Silhouette der alten Kirche hob sich dunkel gegen den Horizont ab. Andreas griff nach seinem Mantel, warf einen letzten Blick auf das Bett des Jungen und ging dann leise hinaus. Im Morgengrauen kehrte er zurück und fand Sibylle bereits wieder im Krankenzimmer vor. Sie war sehr bleich, aber ihre Augen strahlten. Ingomar hatte sich nicht bewegt und schien fest zu schlafen. »Andreas, lieber, wo bist du gewesen?« fragte sie. »Unserem Sohn geht es besser, denk nur. Ich konnte nicht schlafen und blieb die halbe Nacht in der alten Kirche, in der du immer betest. Und dann kam ich hierher zurück und wollte dich ablösen, aber du warst nicht hier.« Sie brach in Tränen aus. »Aber vor einer halben Stunde etwa«, fuhr sie dann fort, »hat Ingomar sich bewegt und die Augen aufgemacht, stell dir vor. Und er hat mich erkannt. Er sagte ganz leise, Mama. Andreas, er lebt. Er lebt. Und mit Gottes Hilfe wird er wohl wieder gesund. Ich bin so froh und dankbar. Aber du, wo bist du gewesen?« »Ich war auch in der alten Kirche, aber erst später, als du schon weg warst«, sagte Andreas glücklich. »Ich konnte nur beten, dein Wille geschehe. Und ich wusste nicht mehr weiter. Aber jetzt wissen wir es für immer, du und ich, dass Paulus recht gehabt hat, wenn er schreibt, wie uns die Leiden Christi überreich zuteil geworden sind, so wird uns durch Christus auch überreicher Trost zuteil. Unser Gott ist ein dankbarer Gott. Wenn wir nur annehmen, was er uns zumutet, dann lässt er sich an Großmut nicht übertreffen.« Ingomar atmete friedlich, als seine Eltern an seinem Bett niederknieten.

Die Autorin dieser Geschichte, die Leihmutter, ist Dr. Andrea Dion. Sie hat heute in der Radio Horeb Erzählung selbst gelesen. Claudia Kiesel wünscht Ihnen viel Freude mit unserem weiteren Programm bei Radio Horeb, Ihre christliche Stimme in Deutschland.

9.30 Uhr. 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

Am Mikrofon begrüßt Sie sehr herzlich zur musikalischen Einstimmung in die Sonntagsfeier Simon Dach. Ich wünsche Ihnen, verehrte Hörerinnen und Hörer, einen gesegneten Tag, den der Herr uns geschaffen hat. Wir wollen uns darüber freuen. Gott versammelt sein Volk in seinem Haus. Gott ist hier an heiliger Stätte. Er schenkt ihm Kraft und Stärke. So lässt die Kirche am heutigen 17. Sonntag im Jahreskreis den Introitus singen.

Gott versammelt sein Volk in seinem Haus. Diese besondere Prägung des Herrentags, des Dies Domini, durch die Gemeinschaft vor Gott, hat der damalige Papst schon vor Jahren in einem apostolischen Schreiben an die Kirche herausgestellt. Er erinnert an die Mahnung des Konzils, das kirchliche Gemeinschaftsgefühl in der Sonntagsfeier zu stärken, das in besonderer Weise in der gemeinsamen Feier der Sonntagsmesse Nahrung und Ausdruck findet. Denn die sonntägliche Versammlung sei ein vorzüglicher Ort der Einheit. Wir werden verwiesen auf die in der Gottesdienstversammlung gefeierte Eucharistie. Sie nährt und formt die genannte Gemeinschaft der Kirche. Die Eucharistie ist also im Mittelpunkt. Sie ist das Herz des Sonntags. Sind wir uns dieses Vorzugs, dieses Geschenks unseres Glaubens eigentlich genügend bewusst? Unsere geistlichen Vorfahren im Glauben waren da in der Sprache ihrer Zeit auf dem Hintergrund der Verheißungen im Buch der Offenbarung von echter Glaubensseligkeit erfüllt, wie es auch aus der folgenden Musik von Dietrich Buxtehude herausleuchtet. O, wie selig sind, die zu dem Abendmahl des Lammes berufen sind.

In dem anfangs erwähnten Brief von Papst Johannes Paul II. Wird zum besonderen Gepräge des Sonntags auch gesagt: In dem festlichen Ton der Zusammenkunft der ganzen Gemeinde am Tag des Herrn stellt die Eucharistie sichtbarer als an anderen Tagen die große Danksagung dar, mit der sich die Kirche an den Vater wendet, indem sie sich mit Christus vereinigt und zur Stimme der Menschheit wird. Beim in der Danksagung Verharren der Sonntagsmesse dürfen wir das Danken ausweiten über das Empfangen geistlicher Güter hinaus, wirklich auch in unseren irdischen Lebensbereich hinein.

Und wenn es mir gerade überhaupt nicht gut geht und mir zu allem anderen zumute ist als zu Lob und Dank, dann gibt es das Wort Jesu, das gerade auch in diese Zeit der beginnenden Ferien, des Urlaubs, seine besondere Tiefe für alle entfalten kann. Kommt alle zu mir, die ihr beladen seid, und ruht euch ein wenig aus. Kommt alle zu mir, die ihr euch plagt und unter Lasten stöhnt. Ich will euch Ruhe verschaffen, so spricht der Herr. So sagt es ein Kommunionvers nach Matthäus 11, Vers 28. Und auch die folgende Motette des Renaissance-Komponisten Felice Anerio. Venite ad me omnes qui laboratis.

0: Wenn Sie, liebe Zuhörer, sich nun gerade oder bald einer Zeit der Erholung und des Ausruhens erfreuen dürfen, dann nehmen Sie auch das in Ihre Danksagung hinein. Der leider schon heimgegangene Poet Hans-Dieter Hüsch hinterfragt allerdings unser Urlaub machen heutzutage kritisch mit den folgenden Überlegungen.
1: Wir verreisen und wissen nicht, kommen wir wieder? Am Ende sind wir gerädert und ausgemergelt. Bis in die letzten Gebirgsfalten sind wir gekrabbelt. Auf der Landzunge lagen wir mit den verbrauchten Füßen im Wasser, um unseren Leib langsam zu kühlen und unsere Seele nicht zu enttäuschen. Bist du es, Herr, der uns immer wieder in die Weltgassen zieht und uns zuletzt nach Hause jagt? Oder sind es die Händler, die krummen Hunde und hinterhältigen Herren, denen alles recht ist, wenn sie nur Gold zwischen den Zähnen sehen? Oder ist es die Schönheit der Fremde und der Stumpfsinn zu Hause, der uns beunruhigt? Wo ist dein Platz, Herr? Wo bist du, wenn du Ferien machst?
0: Ich kann Ihnen diese Frage nicht beantworten. Aber ich könnte Ihnen einen Fingerzeig bei der Frage nach dem rechten Weg auch für den Urlaub geben. Der wird uns nämlich im heutigen Tagesgebet der Sonntagsliturgie angeboten, wenn die Kirche Gott bittet: Führe uns in deinem Erbarmen den rechten Weg und hilf uns, die vergänglichen Güter so zu gebrauchen, dass wir die ewigen nicht verlieren. Wir dürfen also alles, was uns in dieser Welt an materiellen und geistigen Gütern begegnet, gebrauchen, in Dankbarkeit gebrauchen, aber so, dass die ewigen Güter ihren Vorrang in unserem Leben behalten. Manche befürchten dann freilich, dass ihnen etwas vorenthalten werden solle, dass sie etwas von dem auslassen müssten, was das Leben doch erst schön mache. Und glauben wir dem Wort unseres Vaters Benedikt, der allen seinen Zuhörern immer wieder versichert: Habt keine Angst vor Christus. Er nimmt nichts und er gibt alles. Wer sich ihm gibt, der erhält alles hundertfach zurück. Und hat nicht dieser Jesus Christus diesen zugesagt: Bittet und ihr werdet empfangen? Wenn wir gleich eine Motette von Jan-Peter Sweling über den lateinischen Text Petite et accipietis hören werden, dann dürfen wir dabei auch noch das Wort des heiligen Paulus aus der heutigen zweiten Lesung bedenken. Wir wissen, dass Gott bei denen, die ihn lieben, alles zum Guten führt, bei denen, die nach seinem ewigen Plan berufen sind.

In diese Gedankengänge hinein, liebe Mitchristen, passt wie ausgesucht das Thema des heutigen Evangeliums hinein. Mit dem Himmelreich ist es wie mit einem Schatz. Den fand einer, und in seiner Freude verkaufte er alles, was er besaß, und kaufte diesen Acker, damit er auf diese Weise in den Besitz des Schatzes käme. Gerade in der Jugend gibt es augenscheinlich viele, die entdecken dürfen, dass Jesus ein Schatz, dieser Schatz ist. Und dass Kirche viel mehr ist als nur sonntags in die Messe gehen. Die Entdeckung des Glaubens beruht da auf der persönlichen Erfahrung, dass Jesus wirklich ein Schatz ist. In den Evangelien finden wir eine Reihe von Auslegungen Jesu, in denen er erklärt, was es mit dem Reich Gottes, mit dem Himmelreich eigentlich auf sich hat. Mit dem Himmelreich ist es wie. Im Lateinischen heißt diese Einleitung der verschiedenen Bilder Simile est regnum celorum. Natürlich gibt es zu diesem Text auch eine gregorianische Gesangsmelodie, die wohl im Mittelalter so bekannt war, dass ein Komponist im 17. Jahrhundert, es handelt sich um einen Zeitgenossen Palestrinas, Thomas Luis de Victoria, eine Messkomposition dieses Namens schrieb. Und in die musikalische Anlage jedes Messesatzes ist die Choralmelodie als tragendes Melodiemotiv hinein verwoben. Ich möchte Ihnen, liebe Zuhörer, zum Abschluss der heutigen Sendung das Credo aus der Missa Simile est Regnum Celorum anbieten. Ist nicht unser Glaubensbekenntnis eine Perlenkette, die lauter besonders kostbare Perlen beinhaltet? Und es gibt auch in unserer Zeit viele, die um dieser Kostbarkeit willen alle Habe verkaufen, um in Besitz dieses Schatzes zu kommen.

Kurz vor 10. Gott ruft sein Volk zusammen in der Feier der Eucharistie, heute am 17. Sonntag im Jahreskreis. Die Kirche gedenkt auch der Eltern der Gottesmutter Maria, Joachim und Anna. Zur Heiligen Messe sind wir hier bei Radio Horeb verbunden mit der Gemeinde in der Wallfahrtskirche zur Mutter mit dem gütigen Herzen in Waghäusel, Diözese Freiburg. Es zelebriert Pater Robert Maria. Bereiten wir uns mit einem Gebet auf das heilige Geschehen vor. Und zwar mit einem Gebet des heiligen Bruder Klaus von Flüe. Im Namen des Vaters und des Sohnes und des Heiligen Geistes. Amen. Mein Herr und mein Gott, nimm alles von mir, was mich hindert, zu dir. Mein Herr und mein Gott, gib alles mir, was mich fördert, zu dir. Mein Herr und mein Gott, nimm mich mir und gib mich ganz zu eigen dir. Amen. Maria, Mutter der Kirche, erbitte uns viele geistliche Berufungen und christliche Familien. Amen.

Herzlich willkommen zur Feier der Heiligen Messe hier in der Wallfahrtskirche und auch jenen, die heute bei Radio Horeb mit uns den Gottesdienst mitfeiern. Wir singen zur Eröffnung aus dem Gotteslob bei Nummer 357 die Strophen 2 und 3.

Im Namen des Vaters, des Sohnes und des Heiligen Geistes. Der Herr, der auferstanden ist von den Toten, er sei mit euch. Ja, zu ihm gehen wir heute in dieser großen Gemeinschaft des Gebetes. Zu Jesus, dem Auferstandenen, dem Sieger über den Tod, über alle Mächte des Bösen, zu dem, der uns eine neue Zukunft, ein neues Leben verheißt. Er ruft uns zusammen, damit wir mit ihm den Vater loben. Wir wollen heute auch daran denken, dass Papst Franziskus den Sonntag ausgerufen hat als Tag der Großeltern. Vielleicht sind auch einige unter uns. Denn es ist heute der Gedenktag, der 26. Juli, der Eltern Mariens von Joachim und Anna. In der Bibel wird von ihnen nichts erzählt, aber es gibt einige apokryphe Evangelien, mehrere aus dem 2. Jahrhundert, die von ihnen erzählen. Und die Kirche hat diesen Gedenktag eben auch besonders im Blick auf Maria im 16. Jahrhundert dann eingeführt, um die Eltern zu ehren, die Maria das Leben geschenkt haben. Zwei Gerechte, denen Gott die Mutter Jesu anvertraut hat. Jetzt wollen wir aber unser Herz bereiten. Wir sind auch Großfamilie, Familie der Gotteskinder, und wir wollen miteinander zum Vater gehen, als Brüder und Schwestern, und um Vergebung bitten, um Reinigung der Beziehungen, da wo sie belastet waren, durch Schuld, durch Versagen, durch Unterlassung des Guten. Das brauchen wir in jeder Familie und das brauchen wir auch innerhalb der Familie der Kinder Gottes. Immer wieder die Reinigung von allem, was die Beziehungen zu Gott oder untereinander irgendwie verletzt hat. Halten wir kurz inne und bitten wir dann um das Erbarmen Gottes. Ich bekenne Gott, dem Allmächtigen, und allen Brüdern und Schwestern, dass ich Gutes unterlassen und Böses getan habe. Ich habe gesündigt in Gedanken, Worten und Werken, durch meine große Schuld. Darum bitte ich die selige Jungfrau Maria, alle Engel und Heiligen und euch, Brüder und Schwestern, für mich zu beten bei Gott, unserem Herrn. Gott, unser himmlischer Vater, schenke uns sein Erbarmen, erreinige unsere Herzen von Schuld, von Sünde und erführe uns zum ewigen Leben. Als Kyrie ruf bei Nummer 154.

dass wir die Ewigen nicht verlieren. Darum bitten wir durch Jesus Christus, deinen Sohn und unseren Herrn und Gott, der in der Einheit des

0: Lesung aus dem ersten Buch der Könige. In jenen Tagen erschien der Herr dem Salomo nachts im Traum und forderte ihn auf: Sprich eine Bitte aus, die ich dir gewähren soll. Und Salomo sprach: Herr mein Gott, du hast deinen Knecht anstelle meines Vaters David zum König gemacht. Doch ich bin noch sehr jung und weiß nicht aus noch ein. Dein Knecht steht aber mitten in deinem Volk, das du erwählt hast, einem großen Volk, das man wegen seiner Menge nicht zählen und nicht schätzen kann. Verleih daher deinem Knecht ein hörendes Herz, damit er dein Volk zu regieren und das Gute vom Bösen zu unterscheiden versteht. Wer könnte sonst dieses mächtige Volk regieren? Es gefiel dem Herrn, dass Salomo diese Bitte aussprach. Daher antwortete ihm Gott: Weil du gerade diese Bitte ausgesprochen hast und nicht um langes Leben, Reichtum oder um den Tod deiner Feinde, sondern um Einsicht gebeten hast, um auf das Recht zu hören, werde ich deine Bitte erfüllen. Sieh, ich gebe dir ein so weises und verständiges Herz, dass keiner vor dir war und keiner nach dir kommen wird, der dir gleicht. Wort des lebendigen Gottes.
1: Bei Nummer 361, die dritte Strophe.

Lesung aus dem Brief des Apostels Paulus an die Gemeinde in Rom. Schwestern und Brüder, wir wissen, dass denen, die Gott lieben, alles zum Guten gereicht, denen, die gemäß seinem Ratschluss berufen sind, denn diejenigen, die er im Voraus erkannt hat, hat er auch im Voraus dazu bestimmt, an Wesen und Gestalt seines Tunes teilzuhaben, damit dieser der Erstgeborene unter vielen Brüdern sei. Die er aber vorausbestimmt hat, die hat er auch berufen, und die er berufen hat, die hat er auch gerecht gemacht. Die er aber gerecht gemacht hat, die hat er auch verherrlicht. Wort des lebendigen Gottes.

Sei gepriesen, Vater, Herr des Himmels und der Erde, du hast die Geheimnisse des Reiches den Unmündigen offenbart.

In jener Zeit sprach Jesus zu den Jüngern: Mit dem Himmelreich ist es wie mit einem Schatz, der in einem Acker vergraben war. Ein Mann entdeckte ihn und grub ihn wieder ein, und in seiner Freude ging er hin, verkaufte alles, was er besaß, und kaufte den Acker. Auch ist es mit dem Himmelreich wie mit einem Kaufmann, der schöne Perlen suchte. Als er eine besonders wertvolle Perle fand, ging er hin, verkaufte alles, was er besaß, und kaufte sie. Wiederum ist es mit dem Himmelreich wie mit einem Netz, das ins Meer ausgeworfen wurde und in dem sich Fische aller Art fingen. Als es voll war, zogen es die Fische ans Ufer. Sie setzten sich, sammelten die guten Fische in Körbe, die schlechten aber warfen sie weg. So wird es auch beim Ende der Welt sein. Die Engel werden kommen und die Bösen aus der Mitte der Gerechten aussondern und sie in den Feuerofen werfen. Dort wird Heulen und Zähneknirschen sein. Habt ihr das alles verstanden? Sie antworteten ihm: Ja. Da sagte er zu ihnen: Deshalb gleicht jeder Schriftgelehrte, der ein Jünger des Himmelreichs geworden ist, einem Hausherrn, der aus seinem Schatz Neues und Altes hervorholt. Evangelium.

Wir haben wunderbare Bilder gehört vom Herrn über das Reich Gottes. Und wir haben gehört, wie er dieses Reich vergleicht mit einem Schatz, mit einem kostbaren Schatz, der verborgen ist in einem Acker im Erdreich und wo es darum geht, alles zu verkaufen, denn das war scheinbar notwendig, um diesen einen Acker mit diesem wunderbaren Schatz zu finden. Und dann von der Perle, die ebenso wertvoll ist, aber auch schön. Und wir haben von einem Kaufmann gehört, der wertvolle Perlen suchte, der also ein geschultes Auge hat und weiß, was wertvoll, was weniger wertvoll ist und der am Ende für diese eine wertvolle Perle auch bereit ist, alles andere loszulassen, um diese eine Perle zu finden. Das ist Wagnis und das ist Investition von allem Wertvollen. Da geht es darum, wirklich alles zu geben, um das Entscheidende zu gewinnen. So erzählt Jesus also in Bildern vom Reich Gottes, das mitten unter uns ist. Und wir sind diejenigen, die jetzt die Kaufleute sind oder die Schatzsucher. Und der Herr erwartet von uns auf unserem Lebensweg, dass wir üben, unseren Blick schulen für das, was wertvoll ist und dann auch bereit sind, für das alles zu geben. Ja, das Himmelreich, letztlich ist es Jesus selber, um den es hier geht. Wir haben das vorhin so schön im Lied besungen, du meine Perle, du meine werte Krone, du mein Kleinod. Das sind Bilder, die aus der Sprache des Herzens kommen und die Sprache oder die Anrede gilt Jesus. Wir können uns fragen, wie denken wir über das Himmelreich? Was ist das Himmelreich? Wer ist Jesus für uns? Ist er uns schon so aufgegangen als die eine wertvolle Perle, wo wir gespürt haben, für ihn lohnt sich alles zu geben? Oder sind wir noch auf der Suche und wir nehmen die Dinge in die Hände, wir prüfen es, ja, und schauen wieder weiter? Ja, das ist ein Weg der Unterscheidung, den wir das ganze Leben hinweg zu gehen haben. Immer wieder zu schauen, was zählt, was ist wertvoll, was ist wirklich schön. Und da kommt nicht nur der Verstand ins Spiel, sondern vor allen Dingen das, was unser Herz anspricht, was unser Herz erfüllt. Und vielleicht können wir einfach auch mal an diesem Sonntag, wenn wir diese Bilder vom Herrn vorgelegt bekommen, uns fragen, was erfüllt mein Herz? Was spricht mein Herz an? Was macht mich froh, wenn ich das anschaue oder betrachte? Und ich denke, gerade wenn wir heute den Sonntag der Großeltern feiern, können wir mit vielen anderen vielleicht sagen, ja, wertvoll ist für mich meine Familie. Wertvoll ist für mich eine gute Beziehung untereinander zu meiner Familie, vielleicht zu Kindern und zu Enkeln, wenn es gegeben ist. Wertvoll ist für mich der Friede, den wir untereinander finden können, das sind wirklich große Schätze. Und wer diesen Schatz hat, einer guten, heilen Familie, wo auch die Generationen miteinander gut auskommen, das ist ein großes Geschenk. Ja, wertvolle Beziehungen, aber auch die Beziehung zu Gott will angeschaut werden. Wie ist die für mich? Ist die schon so, dass ich vom Herzen her sagen kann, Jesus, du faszinierst mich. Und du faszinierst mich so, dass ich bereit bin, für dich und für dein Evangelium, für das, was du mir verheißt und versprichst, alles aufs Spiel zu setzen, alles zu geben. Vielleicht sind wir auch noch auf dem Weg und wir fragen nach den Erfahrungen unseres Lebens, wie können wir diese eine Perle, Jesus, wirklich gewinnen? Manchmal ist der Glaube, die Beziehung zu ihm intensiver, manchmal leidet sie wieder durch unser Versagen oder durch Lebensumstände, wo wir in Prüfungen kommen, wo wir wieder etwas loslassen, wo wir sagen, oh, das war es doch nicht. Oder es gibt Erfahrungen, wo anderes uns so fasziniert, dass wir vielleicht auch für eine längere Zeit den Glauben an Gott, den Glauben an Jesus fallen lassen und uns erst einmal auf anderes konzentrieren. Ja, der Mensch, einer, der immer wieder auf der Suche ist
und immer wieder gerufen ist, zu unterscheiden und gut in seinem Herzen zu hören, was mein Herz wirklich erfüllt und zufrieden macht. Das ist so wichtig, weil wir diese Zeit nur haben des Suchens und des Findens, die uns gegeben ist hier auf dem Weg durch dieses irdische vergängliche Leben. Der Alltag ist der Ort, wo wir suchen. Der Alltag ist der Ort, wo wir Jesus finden oder nicht. Und vielleicht ist es jetzt auch wichtig, dass wir, wenn wir gerade dieses Bild vom Schatz uns einmal vor Augen halten, fragen, wie finde ich in dem Vielerlei meines Alltags, der Beanspruchungen und Herausforderungen, wie finde ich immer wieder den Weg zu dem einen Schatz, zu Jesus? Wie finde ich den Weg zu dieser einen Perle? Wie finde ich ihn in dem Vielerlei der Termine, der Beziehungen, der Nachrichten? Jesus will, dass wir genau da, wo wir leben, in der Familie, wo wir leben, in dem Beruf, in den er uns gestellt hat, oder in den Beziehungen, in denen wir zu Hause sind, dass wir ihn dort finden. Und wo finden wir ihn? Vor allen Dingen, meine ich, in unserem Herzen. Und da berührt mich vielleicht wie auch Sie die Bitte des Salomo, der einen Wunsch erfüllt bekommt. Es ist wie in Tausend und einer Nacht. Du darfst einen Wunsch äußern, sagt ihm Gott, und das in einem Traum. Und Salomo spricht diese Bitte aus, nicht um Reichtum, sondern um ein hörendes Herz. Und ich glaube, dass das der entscheidende Punkt ist, dass wir vom Herzen her ja auch die Fähigkeit nicht verlieren dürfen, das Wertvolle, das Erfüllende, das letztlich Bleibende zu erkennen und dafür alles dann zu geben. Wenn aber das Herz diese Fähigkeit verliert, dann verlieren wir uns. Von daher wollen wir den Herrn bitten, wie Salomo, schenke mir ein hörendes Herz, damit ich sehe, was du mir schon anvertraut hast, was mein Leben jetzt schon schön macht, was es jetzt schon erfüllt. Und dafür ist auch der Sonntag eine schöne Gelegenheit, innezuhalten, mitten in der Woche innezuhalten und wieder zu schauen, was ist es, woran ich mich freuen darf, wenn ich auf mein Leben schaue. Nicht zuallererst die Sorgen zu fixieren, sondern zuallererst einmal wieder hinzusitzen, zu verweilen und zu schauen, wie geht es denn mir, wie geht es meinem Herzen, wie geht es, wenn ich mein Leben betrachte. Gibt es da etwas Schönes, etwas Wertvolles, was ich finden kann? Und dann wollen wir dafür danken und uns daran freuen und den Dank auch zu Gott bringen. Gibt es Beziehungen, die mich freuen, die mich stärken, dann ist der Sonntag eine wunderbare Gelegenheit, auch den Menschen wieder die Anerkennung zu bringen, dass sie für uns da sind, dass sie überhaupt da sind, dass wir mit ihnen leben dürfen. Kindern und Enkeln, wenn es uns gegeben ist und wenn sie alleine sind, vielleicht auch andere Menschen, wo sie spüren, die sind so wichtig geworden auf meinem Weg. Einfach dieses Innehalten, damit das Herz die Fähigkeit behält, wahrzunehmen, was schön ist und was es erfüllt und zufrieden macht. Und die andere Chance, die wir am Sonntag bekommen, die ist, dass wir nochmal neu auch den Herrn bitten, hilf mir jetzt, wenn ich mich auf den Weg mache, vielleicht sogar in eine Urlaubsreise. Hilf mir, dass ich in meinem Alltag, da wo du mich hingestellt hast, diese Schätze immer wieder entdecke, die du in meinen Alltag, in mein Leben hineinlegst, dass ich sie jeden Tag entdecke und finde. Und das sind viele gute Geschenke, die der Herr uns gibt. Nicht nur die Sorgenlast oder die Mühseligkeit, sondern es gibt so vieles Schöne, wo der Herr uns erwartet und wo er uns auch in der kommenden Woche wieder überraschen möchte. Schauen also immer wieder nach dem Reich Gottes, nach dem, was er hineinlegt in den Acker unseres irdischen Lebens, in den Acker unseres Alltags. So wollen wir und können wir jetzt den Weg durch diese Woche antreten mit einem hörenden,
betrachtenden Herzen die Spuren des Reiches Gottes, das Schöne in unserem Leben wahrnehmen und wieder neu bitten, hilf mir, auch das, was du mir in der kommenden Woche jetzt bereitest, voller Dankbarkeit anzunehmen und dass ich lerne, immer mehr zu unterscheiden und auch loszulassen, was sich nicht lohnt. Das ist vielleicht genauso wichtig wie das andere, das Gewinnen, das Loslassen von vielem, was letztlich doch mein Herz nicht zufrieden macht. Gehen wir diese Wege und danken wir dem Herrn für seine Geduld, dass er uns immer wieder neu losschickt und dass er uns auch immer wieder neu helfen möchte, dass wir das eine Wertvolle letztlich entdecken, sein Reich, zu dem er uns ruft. Amen. Ich glaube an Gott, den Vater, den Allmächtigen.

0: das ewige Leben. Amen.
1: Wir wollen unsere Welt in Gottes Hand legen und ihn bitten um seine Erhörung.
2: Wir bitten für alle, die in ihrem Alltag den Blick für das Wesentliche, für die Schätze in unserem Leben verlieren. Gott, unser Vater. Wir bitten für alle, die in Kirche, Politik und Gesellschaft Entscheidungen zu treffen haben und die hierzu eines Herzens bedürfen, das hören kann, demütig und vernünftig ist. Gott, unser Vater. Wir bitten auch für diejenigen, die in Not sind, die sich benachteiligt und einsam fühlen. Gott, unser Vater. Wir bitten für alle, die auf Kosten anderer leben, Rücksichtnahme und Respekt vor anderen verloren haben. Gott, unser Vater. Wir bitten für unsere verstorbenen Angehörigen und Freunde, für alle Verstorbenen, dass sie dich, den ewigen Schatz, finden und in immerwährendem Frieden bei dir leben. Gott, unser Vater.
1: Wir wollen beten für alle, die sich um Frieden mühen, dass sie diesen Schatz heben können für die Menschheit. Gott, unser Vater.
3: Wir bitten dich, Herr.
1: Wir wollen dich bitten für die Regionen, die jetzt

0: sie das Leben gaben, Gott unser Vater. Vater im Himmel, du führst uns in deinem Erbarmen den rechten Weg und stärkst uns im Glauben, in der Hoffnung und in der Liebe. Dafür danken wir dir durch Christus, unseren Herrn.
1: Amen.
0: Zur Gabenbereitung 188.

Lasset uns beten. Gütiger Gott, nimm die Gaben an, die wir von deiner Güte empfangen haben. Lass deine Kraft in ihnen wirken, damit sie uns in diesem Leben heiligen und zu den ewigen Freuden führen. Darum bitten wir durch Christus, unseren Herrn. Zum Sanctus nachher bei Nummer 197.

Ja, du bist heilig, großer Gott, und alle deine Werke verkünden dein Lob. Denn durch deinen Sohn, unseren Herrn Jesus Christus, und in der Kraft des Heiligen Geistes erfüllst du die ganze Schöpfung mit Leben und mit Gnade. Bis ans Ende der Zeiten versammelst du dir ein Volk, damit deinem Namen das reine Opfer dargebracht werde, vom Aufgang der Sonne bis zum Untergang. Darum bitten wir dich, allmächtiger Gott, heilige unsere Gaben durch deinen Geist, damit sie uns werden Leib und Blut deines Sohnes, unseres Herrn Jesus Christus, der uns aufgetragen hat, dieses Geheimnis zu feiern. Denn in der Nacht, da er verraten wurde, nahm er das Brot und sagte Dank, brach es, reichte es seinen Jüngern und sprach: Nehmet und esset alle davon, das ist mein Leib, der für euch hingegeben wird. Ebenso nahm er nach dem Mahl den Kelch, er dankte wiederum, erreichte ihn seinen Jüngern und sprach: Nehmet und trinket alle daraus, das ist der Kelch des neuen und ewigen Bundes, mein Blut, das für euch und für alle vergossen wird, zur Vergebung der Sünden. Tut dies zu meinem Gedächtnis.

Darum, gütiger Vater, feiern wir das Gedächtnis deines Sohnes. Wir verkünden sein heilbringendes Leiden, seine glorreiche Auferstehung und Himmelfahrt und erwarten seine Wiederkunft. So bringen wir dir mit Lob und Dank dieses heilige und lebendige Opfer dar. Schaue gütig auf die Gabe deiner Kirche, denn sie stellt dir das Lamm vor Augen, das geopfert wurde und uns nach deinem Willen mit dir versöhnt hat. Stärke uns durch den Leib und das Blut deines Sohnes und erfülle uns mit seinem Heiligen Geist, damit wir ein Leib und ein Geist werden in Christus. Er mache uns auf immer zu einer Gabe, die dir wohlgefällt, damit wir das verheißene Erbe erlangen. Mit deinen Auserwählten, mit der seligen Jungfrau und Gottesmutter Maria, dem heiligen Josef, ihrem Bräutigam, mit deinen Aposteln und Märtyrern, den heiligen Joachim und Anna, dem heiligen Augustinus, der heiligen Edith Stein und mit allen Heiligen, auf deren Fürsprache wir vertrauen. Barmherziger Gott, wir bitten dich, dieses Opfer unserer Versöhnung bringe der ganzen Welt Frieden und Heil. Beschütze deine Kirche auf ihrem Weg durch die Zeit und stärke sie im Glauben und in der Liebe. Deinen Diener, unseren Papst Leo, unseren Bischof Stephan und alle Bischöfe, Priester und Diakone, alle, die zum Dienst in der Kirche bestellt sind, und das ganze Volk deiner Erlösten. Erhöre, gütiger Vater, die Gebete der hier versammelten Gemeinde und führe zu dir auch alle deine Söhne und Töchter, die noch fern sind von dir. Erbarme dich unserer verstorbenen Brüder und Schwestern und aller, die in deiner Gnade aus dieser Welt geschieden sind. Nimm sie auf in deine Herrlichkeit und mit ihnen lass auch uns, wie du verheißen hast, zu Tische sitzen in deinem Reich. Darum bitten wir dich durch unseren Herrn Jesus Christus, denn durch ihn schenkst du der Welt alle guten Gaben.

Zeit. Paulus erzählt uns den Weg, wie der Mensch von Gott berührt, geheiligt, gerecht gemacht, am Ende verherrlicht wird durch Christus. Wir sind berufen als Kinder Gottes und so lasst uns beten. Vater unser im Himmel, geheiligt werde dein Name, dein Reich komme, dein Wille geschehe, wie im Himmel, so auf Erden. Unser tägliches Brot gib uns heute und vergib uns unsere Schuld, wie auch wir vergeben unseren Schuldigen. Und führe uns nicht in Versuchung, sondern erlöse uns von dem Bösen. Erlöse uns, Herr allmächtiger Vater, von allem Bösen und gib Frieden in unseren Tagen. Komm uns zu Hilfe mit deinem Erbarmen, und bewahre uns vor Verwirrung und vor Sünde, damit wir voll Zuversicht das Kommen unseres Erlösers, Jesus Christus, erwarten. Herr Jesus, du hast uns das Reich Gottes verkündet und zur Umkehr aufgerufen. Schau nicht auf unsere Sünden, schau auf den Glauben deiner Kirche und schenke nach deinem Willen Einheit und Frieden. Der Friede des Herrn sei allezeit mit euch. Schenkt einander ein Zeichen seines Friedens. Nummer 204.

Seht Christus, das Lamm Gottes, das die Sünde der Welt hinwegnimmt. Herr, ich bin nicht würdig, dass du eingehst unter mein Dach, aber sprich nur ein Wort, so wird meine Seele gesund. Das Himmelreich gleicht einem Kaufmann, der wertvolle Perlen suchte. Als er eine besonders wertvolle Perle fand, ging er hin, verkaufte, was er besaß, und kaufte sie.

Lasset uns beten. Herr unser Gott, wir haben das Gedächtnis des Leidens Christi gefeiert und das heilige Sakrament empfangen. Was uns dein Sohn in unergründlicher Liebe geschenkt hat, das werde uns nicht zum Gericht, sondern bringe uns das ewige Heil. Darum bitten wir durch Christus, unseren Herrn. Wir haben heute über Familie auch ein wenig nachgedacht, über wertvolle Beziehungen. Aber es gibt auch viele, die haben sich das Singles-Dasein nicht gewählt freiwillig, sondern sind durchaus noch in der Erwartung eines guten und idealerweise auch christlich eingestellten Lebenspartners. Es gibt eine Initiative von einigen aus dieser Altersgruppe zwischen 20 und 40, ein Singletreffen hier zu veranstalten. Das ist kommenden Sonntag nach diesem Gottesdienst gegen 11 Uhr. Wer also dazugehört oder um jemand weiß, darf gerne dazu einladen. Jetzt wollen wir den Segen Gottes erbitten für die Schöpfung und für den Weg durch diese Woche, dass der Herr uns helfen möge, mit deinem hörenden Herzen den Weg zu gehen und zu erkennen, was sich lohnt, was wertvoll ist. Möge er uns auch die Gabe der Unterscheidung verleihen. Der Herr sei mit euch. Gott, du Schöpfer aller Dinge, du hast uns Menschen diese Welt anvertraut und willst, dass wir ihre Kräfte nützen. Aus dem Reichtum deiner Liebe schenkst du uns die Früchte der Erde, den Ertrag aus Garten und Acker, Weinberg und Wald, damit wir mit frohem und dankbarem Herzen dir dienen. Erhöre unser Gebet, halte Unwetter und Hagel, Überschwemmung und Dürre, Frost und alles, was uns schaden mag, von uns fern. Schenke uns alles, was wir zum Leben brauchen. Darum bitten wir durch Christus, unseren Herrn. Amen. So segne euch der dreieine Gott, der Vater, der Sohn und der Heilige Geist. Ich wünsche allen einen guten Sonntag, geht hin in Frieden. Wir grüßen die Patronin dieser Wallfahrt mit dem Lied bei Nummer 525.

In der Wallfahrtskirche zur Mutter mit dem gütigen Herzen in Waghäusel, Diözese Freiburg, haben wir die Heilige Messe am 17. Sonntag im Jahreskreis über Radio mitgefeiert. Auch der Eltern der Gottesmutter Maria haben wir gedacht, des heiligen Joachim und der heiligen Anna. Es zelebrierte Pater Robert Maria. Herzlichen Dank, Herr Pater, und der Gemeinde vor Ort. 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

Liebe Hörerinnen und Hörer, es folgt Weltkirche zu Gast in Balderschwang bei Radio Horeb um 11.15 Uhr. Bischof Ricardo aus Peru gibt heute in der Matinee Einblicke in das Glaubensleben seiner Diözese südlich von Lima. Er berichtet von den Herausforderungen der Seelsorge und erzählt von seinen Begegnungen mit Bischof Privost, jetzt Papst Leo XIV.

0: gemeinsam in einer Bischofskonferenz mit Bischof Robert Prévost, bevor er dann Papst Leo XIV. Wurde. Das war Bischof Ricardo Gracia Gracia aus Peru. Bischof Ricardo Gracia Gracia war hier in Balderschwang am Radio Horeb Hauptstandort zu Gast und hat im Gespräch mit Radio Horeb Programmdirektor Pfarrer Richard Kocher darüber berichtet, wie das Glaubensleben ist in Peru und natürlich auch über seine Erfahrungen mit Papst Leo XIV., damals als Bischof Prévost. Sie hören dieses Gespräch jetzt in der Matinee bei Radio Horeb heute am Sonntagmittag. Es übersetzt für Sie der Sekretär von Bischof Ricardo Gracia Gracia, Pfarrer Thomas Huckelmann.
1: Thomas, stell dich am besten selber vor. Du kommst aus Deutschland, bist in Mainz 1985 zum Priester geweiht worden und dann hat es dich nach Peru verschlagen.
2: Genau so ist es, ja. Ich bin wirklich noch immer dankbar dem Bischof Lehmann, der mich als seinen zweiten Jahrgang geweiht hat am 29. Juni 85, ein Jahr genau vor Richard Kocher, und mir die Erlaubnis gegeben hat, ganz besonders, hat, glaube ich, sonst kaum einen Priester bekommen, gleich nach Peru zu gehen. Ja? Nämlich, ich hatte eigentlich gedacht, in Peru vom Papst Johannes Paul II. Am 2. Februar 1985 geweiht zu werden, aber dann bin ich halt auch in Mainz geblieben und bin auch in Mainz inkardiniert. Und ich möchte auch hier noch sagen, allen Leuten, wirklich, Mainz behandelt mich sehr, sehr gut. Also gibt mir alles, was ich brauche, und auch Gehalt, und schickt mir sogar die Bistumszeitung. Also, schön. Wunderbar, ja. Und alle zwei Jahre kommen wir nach Deutschland und machen eine Rundreise, und da darf auch Radio Horeb nicht drauf fehlen, wenn es geht, ja, wirklich. Sind sehr froh, dass wir hier sind. Und manche kennen mich ja auch von der Mittagsansprache, und ich möchte nur sagen, ja, trotzdem mache ich noch kleinen Einladung nach Peru. Wer also gerne nach Peru kommen möchte zu uns, ist jederzeit gern gesehen, und alle Leute, die bisher bei uns waren, nicht viele, aber immerhin, die waren also ganz davon begeistert und wollen immer wieder kommen, ja. Herzlichen Dank, dass wir hier sprechen dürfen, unsere Arbeit in Peru, ja.
1: Gerne. Wenn er in der Mittagsansprache auf Sendung ist, dann heißt das, dass er um 5 Uhr in der Früh aufstehen muss, weil die 7 Stunden hinter uns sind.
2: Ja, machen wir wirklich gerne. Ja, also, und ich kriege auch dann manchmal ein bisschen Echo von Leuten, die mich hier hören. Ich spreche zu schnell. Ich bin nicht bemüht, langsam zu reden, weil halt in kurzer Zeit ich mich viel Sachen Ihnen sagen möchte. Ja.
1: Thomas, das Maschinengewehr Gottes. Cañete ist eine eher kleinere Diözese mit nicht ganz 300.000 Bewohnern, 85% davon Katholiken. Also im Vergleich der Chiclayo, wo Papst Leo vorher Bischof war, sind 1,5 Millionen Menschen, die dort wohnen, also schon eine größere Diözese. Und das wird natürlich für uns heute ein Thema sein. Die Beziehung unserem Bischof, wie er Prévost kennengelernt hat, die saßen in der Bischofskonferenz ständig miteinander, welche Eindrücke er von ihm gehabt hat. Aber zuvor bitte ich dich, dass du deinen Chef, den Bischof, noch vorstellst.
2: Ah so, ja gut. Also Bischof Ricardo ist richtig Peruaner aus Lima. Er wurde vom Johannes Paul II. 1983 im Petersdom zum Priester geweiht. Und hat dann viel in Peru gearbeitet, vor allem für Priester, Besuchen, Beichthören bei ihnen, Einkehrtage gehalten. Und wurde dann 2004 noch von Johannes Paul II. Zum Bischof der Prälatur Yauyos ernannt. Und ja, seit fast 22 Jahren haben wir ihn bei uns. Und er ist noch Vorsitzender der Erziehungskommission der Bischofskonferenz. Und da ist der Nachfolger von Bischof Prévost aus Chiclayo. Vor 5 Jahren hat das übernommen von ihm, als er Bischof noch Prévost in Peru war. Und der Bischof Prévost, hat er gerade auch erzählt, hat ihm noch einige gute Hinweise gegeben, ihm geholfen. Das ist eine wichtige Sache. Das sind ja über 10 Millionen Kinder und Jugendliche, die er als in der Erziehungskommission zu betreuen hat. Also zu sehen, dass er zum Beispiel vielleicht auch kostenlos Religionsbücher bekommen, dass die Bischöfe die Lehrer ernennen können. In Peru ist eines der wenigen Länder Südamerikas, wo es an staatlichen Schulen katholischen Religionsunterricht gibt. Und der Bischof kann die und soll die Lehrer nennen. Also gut, ja. Fragen wir ihn erst einmal nach Bischof Prévost. Ja,
1: natürlich. Ich kann die Fragen auf Italienisch stellen. Der Bischof versteht Italienisch, dann brauchen wir nicht übersetzen. Posso domandare in lingua italiana. 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
3: Bien, primero saludar a todos los oyentes de Radio Horeb, en Perú, Radio María. Er
2: möchte zuerst alle Hörer und Seher hier grüßen. Er ist sehr froh, da hier zu sein. Und auch im Peru haben wir auch Radio Maria, was viel gehört wird.
3: Bien, ich respondo a esa pregunta. Por supuesto, yo he conocido al entonces Obispo Prevost en el año, fines del año 2015. Para mí fue una sorpresa que él viniera de obispo a Chiclayo.
2: 2015 wurde also Prevost zum Bischof von Chiclayo ernannt, im Norden Perus, von uns um fast 1000 Kilometer entfernt. Es war für ihn eine große Überraschung, dass ein Nordamerikaner Ordensmann Bischof in Chiclayo wird.
3: Claro, él fue de Chicago a Chiclayo, ¿no? Y sorpresa porque en esa diócesis, la verdad que hay buenos sacerdotes, a veces Chiclayo, y dice, a lo mejor alguno de Chiclayo puede ser el obispo, ¿no? Pero el Papa sabe más y nombró a Prevost.
2: Ja, also meinte auch, er kennt einige Priester auch in Chiclayo, peruanische Priester, meinte, sicher könnte einer von den Bischof werden. Aber gut, der Papst weiß mehr und hat halt einen ausländischen Ordensmann als Bischof in Chiclayo ernannt.
3: Pero a los pocos días de su que tomó posesión, lo conocí y me di cuenta del valor que tenía in diesem Moment Obispo Prevost.
2: Ja, kurz nach seiner Weihe hat er ihn kennengelernt und war erstaunt über ja, die Fähigkeiten, die der neue Bischof hat.
3: Yo lo conocí trabajando en la Corte Episcopal y vi una persona que aportaba a la conferencia porque es una persona serena, tranquila, escucha mucho, él escucha, habla poco, pero cuando habla dice cosas muy sensatas, ayuda como a fusionar los que dicen una cosa, los que dicen otra cosa. Eso, encontré ese valor en Prevost, la persona que unía las opiniones de la gente.
2: Er hat ihn kennengelernt als einen sehr klugen, weisen Bischof, gut vorbereitet. Er hört viel zu, spricht wenig, aber wenn er spricht, sind das wichtige Dinge. Und vor allem, er versucht zu einen, verschiedene Meinungen zusammenzubringen und Frieden zu stiften.
3: Sí, y una cosa muy puntual. Me acuerdo que teníamos en la Corte Episcopal, teníamos que aprobar los nuevos estatutos. Ese tema lleva mucho tiempo.
2: Ja, in der Bischofskonferenz haben sie also lange schon über ihre neuen Statuten diskutiert und versucht, da was rauszuarbeiten.
3: Y lo tomó Prevost, porque como eres canonista, él también estaba en la Comisión de Derecho Canónico. Y puso disciplina, orden, nos hizo estudiar, y en poco tiempo logramos aprobar el estatuto.
2: Die haben also viele Jahre darüber diskutiert und zu keinem Ergebnis gekommen. Und dann kam Prevost, und der ist ja Kirchenrechtler auch. Und er war in der Kommission des Kirchenrechts und hat in ein paar Monaten die Statuten erarbeitet und alle waren damit zufrieden.
3: Y eso me hizo también valorarlo cada vez más. Una persona que suma, une a la gente y, como digo, sabe escuchar, una persona prudente, él es muy educado, nunca tiene reacciones exuberantes, no, siempre, digamos, siempre está con la sonrisa, con calma, con serenidad.
2: Ja, er ist also gebildet, er ist immer ruhig, fängt nicht an zu diskutieren, so rumzuschreien, sondern ist immer damit bemüht, alle Menschen zusammenzuführen und ist also wirklich ein ruhiger Typ, den man auch, wo man auch weiß, ungefähr, was er sagen wird. Ja.
3: Y luego, cuando ya lo nombraron cardenal y fui a trabajar pues a Roma, tuve ocasión de ir, una cita que tuve con él, y siempre muy acogedor, y se puede conversar con él y encontré apoyo en las necesidades que tenía pues en ese momento.
2: Ja, dann wurde ja zwei Jahre lang Präfekt der Bischofskongregation in Rom und Bischof Ricardo reiste auch zu ihm und hat ihn immer freundlich empfangen, ihn in allen Sachen unterstützt und ihm geholfen, gute Entscheidungen zu treffen für Peru.
3: Sí, luego el que haya sido elegido Papa, se fue una sorpresa. Se lo digo con toda sinceridad. Yo pensaba, después de haber tenido un Papa latinoamericano, pasará muchos años hasta que venga otro latinoamericano.
2: Ja, Bischof Ricardo hat gemeint, wer wird der neue Papst? Und nachdem wir jetzt einen südamerikanischen Bischof als Papst haben, hat er gemeint, es wird sicher noch 100 Jahre dauern, bis wieder mal ein Südamerikaner drankommt. Und da war eine große Überraschung, dass schon wieder einer, ja für uns ja ein Peruaner, nicht? Als peruanischer Bischof, dass der dann zum Papst gewählt wurde.
3: Sí, para mí fue una sorpresa, pero la verdad que encuentro en Prevost que se unen muchas cosas. Él conoce esa, nacido en Estados Unidos, habla inglés, habla muchas lenguas, es teólogo, es canonista, tiene experiencia pastoral.
2: Ja, also er ist aus USA, deswegen kann er gut Englisch sprechen. Er ist Kanonist, also Kirchenrechtler und kennt sich gut aus, auch in der Theologie, in der Dogmatik, in allem und meint, er ist wirklich der richtige Mann am richtigen Ort.
3: Y conoce del Perú, conoce mucho. Él ha estado en la sierra, ha estado con los pobres, O sea, a él no le pueden contar historias de los pobres porque él estaba cerca a los pobres.
2: Er kennt natürlich Peru, er war ja 12 Jahre einfach so einfach ein Missionar und kennt die Andenregion, die sehr arm ist, kennt die armen Leute. Man kann ihm nichts vormachen sozusagen. Ja, also er weiß wirklich, wie das da zugeht in Peru, auf dem Land.
3: Y luego también tiene una experiencia muy bonita en el mes de enero pasado. Fue la visita Limina de los mismos peruanos.
2: Letzten Januar war der Ad Limina Besuch der peruanischen Bischöfe in Rom.
3: Y tuvimos un encuentro muy grato con él, hasta en tres oportunidades estuvimos juntos. Incluso un día de sorpresa llegó a nuestro alojamiento y almorzó con nosotros.
2: Ja, also es war eine wunderbare Begegnung, diese eine Woche in Rom im Januar mit den peruanischen Bischöfen. Und dreimal haben sie den Papst getroffen. Einmal war sogar ganz unverhofft, dass also 10 Minuten vor 1 mittags wurde also den Bischöfen mitgeteilt über ihr Handy, dass der Papst sich angemeldet hat, zu ihnen zum Mittagessen zu kommen, ja, wo er gar nicht geplant war. Ja. Und kam wirklich und ja.
3: Y luego al día siguiente fue la reunión oficial en un palacio vaticano y estuvimos cerca de 2 horas con el Papa.
2: Ja, und danach war die offizielle Treffen mit dem Papst, 2 Stunden hat er sich Zeit genommen für die Peruanos.
3: Y nos dio pues una serie de consejos, recomendaciones para que por donde tenía que caminar la iglesia en el Perú.
2: Er hat uns also Ratschläge gegeben, wie wir in Peru jetzt weiter die Kirche verbreiten sollen.
3: Sí, él nos dijo, es necesario hacer un esfuerzo para re-evangelizar nuestra tierra.
2: Ja, also vor allen Dingen re-evangelisieren, also wieder neu evangelisieren, Perú. Ja.
3: Porque Perú, si bien es cierto, es un pueblo cristiano, todo el país tiene pues poco más del 70% de católicos, en mi lugar 85%, pero falta un poco más formación doctrinal. Hay devociones muy profundas que son como el cordón umbilical, diríamos así, entre la iglesia y los fieles. Pero also, hay que enriquecer todo eso, ¿no?
2: Also Perú ist zwar eigentlich ein katholisches Land, 85% in unserer Prälatur und im ganzen Land 75% bezeichnen sie als katholisch, aber es ist ganz wichtig, den Glauben weiter zu vertiefen, zu lehren. Und es gibt viele Heiligenverehrungen, die Leute innerlich haben, aber sie wissen nicht genug über ihren Glauben.
3: Bien, así es que ahora tenemos que cumplir pues esa indicación, hacer el esfuerzo para reevangelizar. Y nos alegramos porque en el mes de noviembre el Papa va a visitar el Perú. Y eso creo que va a ser un impulso para que vayamos por ese camino que nos está señalando.
2: Also jetzt unsere Aufgabe ist, wie das Evangelium noch mehr zu verkünden, in die Leute zu bringen, in die Herzen der Menschen. Aber der Papst selber will kommen im November nach Peru und wird dann sicher auch einen großen ja, Impuls geben. Ja, es wird auf Deutschland Anstoß, ja, dass wir das dann noch viel tiefer machen. Ja.
4: Evangelisation ist auch die Aufgabe von Radio Maria. Sie haben es schon erwähnt. Wie sehen Sie, wie wirkt Radio Maria in Peru?
2: ¿Cómo actúa Radio María en Perú? ¿Qué efecto tiene?
3: Yo creo que tiene un efecto muy grande.
2: Einen großen Erfolg hat Peru.
3: Hay muchas familias, mucha gente que escucha Radio María.
2: Viele Familien, viele Leute hören Radio María.
3: Y también hay programas, por un lado, el fomento de la piedad, de devociones, de rezar, rezar el rosario, devoción a la Divina Misericordia.
2: Es gibt ja Gebetsprogramme, zum Beispiel wie auch hier, Rosenkranz, der Barmherzige Jesus, Heilige Messe wird übertragen, ja.
3: Pero a la vez también hay programas de catequesis que son muy constructivos, ayuda a la gente a repasar el catecismo, explicar ciertos aspectos de la iglesia. Creo que cumple una labor importante. Y está muy extendido en el país.
2: Eine ganz wichtige Aufgabe ist, dass auch Katechismus lehrt, vorliest, erklärt. Und dass es in ganz Peru verbreitet ist, kann man dazu sagen, bei uns gibt es so eine UKB-Frequenz und wenn ich mal alte Kranke besuche oder so, sage ich, hier, gucken Sie mal, 103.3, also das ist Radio Maria und hören auch wirklich dann eine Menge Leute, ja.
3: Sí, ahí el sistema es repetidoras, no es solamente, no es una señal para todo el país, sino en cada zona, en cada sitio, con distintas frecuencias, hay una repetidora de Radio Maria.
2: Es gibt eine Menge UKB-Sender in kleineren Orten in Peru, natürlich in Lima gibt es auch Mittelwelle, aber kann man auch ziemlich weit hören, aber also UKW ist sehr gut zu hören, ja.
3: Sí, en mi lugar, en Prelatura, hay una repetidora para una zona, la zona de Cañete, que es una de mis zonas. Y estamos con el deseo de poder poner una repetidora en la zona de Guarochirí, que hay varios pueblos, hay muchas montañas y cuesta que la señal llegue por ahí.
2: Ja, wir haben ja auch Anden und bis auf 5000 Meter Höhe und da kommt also die, ist mit UKW schwierig. Wir hoffen, dass wir in einer Provinz Guarochirí, wo auch ungefähr 15.000 Leute wohnen, dass wir da auch irgendwann mal einen UKW, wie heißt das, wieder Sender.
4: Ein Senderturm.
2: Ja, Senderturm. Haben, ja, sowas haben wir.
4: Ja, danke. Freut mich, dass Radio Maria gewürdigt wird und dass einen großen Dienst an der Kirche verrichtet. Ein anderes Thema, was in Deutschland sehr wichtig ist, diskutiert wird Synodalität. Papst Franziskus hat es angestoßen. Wie erleben Sie, empfinden Sie Synodalität in Peru und wie in Deutschland?
2: ¿Cómo considera la sinodalidad en el Perú y en Alemania?
3: Bueno, empezamos por el Perú. En el Perú estamos embarcados en este tema desde hace ya bastante tiempo. E incluso, como que con otro nombre, desde el año 2019, porque en América Latina está el CELAM, que es un ente que coordina todas las conferencias episcopales.
2: Wir haben schon 2019 damit angefangen, es gibt ein CELAM, das ist die alle Bischöfe Südamerikas haben einen Rat, ja, der heißt CELAM, und die haben auch damals schon gesagt, wir sollten also Leute befragen.
3: Da hubo pues un evento, un consejo especial para este, bueno, un meeting especial para este del CELAM, donde ya empezamos todas las conferencias episcopales a trabajar. Así es que llevamos este tiempo de consulta desde bastante tiempo.
2: Ja, seit 2019, also eine ganze Weile, gab es also ein Treffen bei CELAM in Bogotá, in Kolumbien, dass alle Bischöfe in ganz Südamerika also auch ihre Menschen befragen sollen, ja, sich mit ihnen zusammensetzen sollen, also synodal arbeiten sollen.
3: Sí, y en mi prelatura hemos tenido un recorrido pues casi como cerca de 5.000 personas que han podido entrevistar y conversar con
2: ellos. Wir haben ungefähr 2.000 Christen bei uns befragt, was sie von der Kirche erwarten und was wir da verbessern können.
3: Y en un comienzo diría que sacamos muchas cosas interesantes. Escuchamos a la gente, pero ¿qué pedía? En mi zona, por lo menos, ¿qué pedía? Pedía más atención sacerdotal, más formación doctrinal. Pedía ayudar a las familias, a los matrimonios, entre otras cosas, ¿no?
2: Ja, also bei uns haben die Leute gewünscht, vor allen Dingen, dass die Priester und die Kirche näher bei den Menschen ist, sich um die Familien kümmert, sich um die Katechese, die Glaubensunterweisung kümmert, mehr auch die Sakramente den Menschen anbietet, vor allem die Heilige Beichte, Besuche bei Kranken.
3: Sí, y también otro tema importante es como organizar las instituciones, los entes, que ya el derecho prevé ciertas cosas, tanto consejo pastoral, consejo económico, distintos entes que ya están previstos por el derecho. Esos hay que hacerlos funcionar. Creo que es parte también del resultado de este camino sinodal.
2: Ja, bei uns auf dem Land ist es gar nicht leicht, Menschen zu finden, Gläubige zu finden, die also zum Beispiel einen ökonomischen, also einen Wirtschaftsrat für die Pfarrei bilden, ja, so eine Art Pfarrgemeinderat kann man sagen.

0: ermüdet, dass dauernd gefragt wird und diskutiert wird und Geräte gebildet werden.
1: Y también me ha preguntado sobre Alemania. Quizá es más difícil dar una opinión sobre Alemania.
0: Er sagt, es ist nicht leicht, über Deutschland jetzt zu urteilen.
1: Pero, la verdad, yo hablo el eco que se siente pues ahí en por lo menos en mi país.
0: Er spricht über das Echo, was in Peru ankommt aus Deutschland.
1: A veces asusta un poco ciertas posturas un tanto liberales que hay en Alemania.
0: Verschiedene liberale Überzeugungen aus Deutschland erschrecken uns in Peru, ja.
1: Que en mi país no son reclamos de la gente. Por ejemplo, el tema de ordenación de mujeres o el tema el democratizar la iglesia. No se ve eso bien en mi país, ¿no?
0: Also in Peru hat noch niemand davon gesprochen, von Frauen zu Priestern zu weihen oder die Kirche zu demokratisieren. Das ist halt bei uns völlig außerhalb der Sichtweise.
1: Ja, entonces eso causa pues un poquito de repente de prevención. La gente dice, ¿qué pasa en Alemania? Alemania está muy liberal, está yendo, está, no sé, que prediquen pues los laicos. In meinem Land no hay reclamo por estas cosas.
0: Ja, zum Beispiel sagen Sie, sind die Leute ein bisschen auch ängstlich, nicht? Was kommt aus Deutschland da zu uns? Zum Beispiel in Peru hat nie ein Laie gebeten, in der Heiligen Messe zu predigen, ja?
1: Y a la vez también me causa un poquito de sorpresa, este tiempo he visitado muchas parroquias aquí en Alemania, mucha gente, y encuentro gente muy piadosa, gente que quiere ser fiel al Papa, que ama la Eucaristía, que no es exactamente la imagen que se vende al mundo de,
0: ja,
1: de la Iglesia
0: Alemania. Also, ich war ja schon zwei Wochen in Deutschland unterwegs, viele Vereine habe ich besucht und findet fromme Menschen, die viel beten, auch seine Heiligste anbeten, die sich um ihren Glauben bemühen. Und das ist also ein ganz anderes Bild, als was man denkt, in Deutschland würden alle synodalen Weg machen. Ja?
1: Sí, como si hubiera un grupo, un sector de gente, quizá más metida en este tema del camino sinodal, pero que el pueblo fiel, común y corriente, como que ya el tema no le interesa tanto.
0: Es scheint also, dass wirklich die Gläubigen gar nicht so mehr Interesse haben am synodalen Weg und mehr auch für den Papst beten und auch am Papst hören und ihm folgen wollen und nicht dem synodalen Weg.
2: Sí. Das ist auch beim Mariathon so, wenn die Gäste aus der Weltkirche kommen, dann finden sie fröhliche, engagierte Christen vor. Und nicht, wo sie immer denken, die Deutschen sind eher reserviert und kalt. Das
0: ja, beim Mariathon también, ¿no? Vienen obispos del tercer mundo y encuentran católicos alemanes entusiastas y no así aburridos. Ja.
1: Yo puedo añadir algo, ¿no? 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Yo tengo la esperanza que también el Papa algún día venga, bueno, vaya a Francia, que venga a Alemania, que vaya a Estados Unidos y remover un poquito la iglesia.
0: Er hofft, dass der Papst also auch weiterhin reisen wird. Die Reise nach Spanien und Afrika war also ganz hervorragend, nach seiner Meinung. Und er will jetzt nach Frankreich kommen und auch nach Peru jetzt im November. Er hofft, dass der Papst wirklich viele anstößt für den Glauben der einfachen Leute und hofft auch, dass er irgendwann nach USA und nach Deutschland kommt.
1: Sí, ja. Yo creo que tenemos que volver al ordinario. Por supuesto, hay cosas que hay que mejorar, que dice primero la gente. Mi país es un tema muy preocupante, la pobreza que hay en el Perú, hay injusticias. Por supuesto, la Iglesia tiene que trabajar para que eso se vaya, esas brechas se vayan disminuyendo y que la gente pueda vivir decentemente. Es importantísimo.
0: Ja, wir wollen also doch in Peru also zu den Hauptsachen wieder zurückkommen zum Glauben, aber es ist natürlich auch eine ganz wichtige Sache. In Peru gibt es viel Armut, gibt es viel Ungerechtigkeit, auch da muss die Kirche auch aktiv werden, ja.
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0: ja,
1: país.
0: Haben wir alle höher verstanden, also gerade Korruption auch ist vielleicht ganz großes Schwierigkeit in Peru. Und er meint, das müssten nicht unbedingt die Bischöfe machen, sondern sollen die Laien machen. Ja, die müssten also in die Staatsverwaltung da mehr arbeiten und versuchen, das Ganze zu verbessern. Das ist also Aufgabe der Christen, einfach nicht nur um der Bischöfe.
2: Ja, ich danke Ihnen. War sehr interessant zu hören von jemandem, der den Papst als Kardinal gekannt hat, als Bischof noch, mit dem er zusammengearbeitet hat. Das ist genau auch unsere Beobachtung. Der Papst hört zu, er macht nichts überstürzt, aber das, was er macht, macht er sehr überlegt und sehr präzise und sehr wirkungsvoll. Und da sind wir sehr dankbar für das Geschenk des Papstes. Siamo molto grati per il regalo di questo Papa. Bischof Garcia, was können wir für Sie noch tun?
0: Ja, ¿qué más necesita de Alemania usted?
1: Necesito Alemania. Bueno,

0: 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Also Limosna, Seminario, Seminario
1: Menor, Seminario Mayor. Muss erst danken, übersetzen, sonst vergesse ich es wieder. Also sich zu bedanken. Ja, nämlich vieles, was wir bei uns in Peru tun, ist nur möglich wegen der Hilfe aus Deutschland. Unser Priesterseminar, Knabenseminar, aber auch soziale Arbeit, Schulen, alles wird in Peru kaum finanziert. Wir haben keine Gegensteuer, wir haben kaum Einkommen auf dem Land jetzt. Und deswegen kommt er mit großer Dankbarkeit nach Deutschland.
0: Sí. Creo que el traductor se ha adelantado lo que iba a decir. Sí, vengo a agradecer y a pedir también ayuda, pues necesitamos. Somos un país, una zona pobre y hace falta. Sin ayuda de la Iglesia Universal no salgo adelante. Por eso, ayuda económica y bueno, ojalá que consiga. Me voy a presentar unos proyectos para arreglar unas iglesias, para... sobre todo un par de iglesias que tengo que arreglar, voy a presentarlas ahora en una institución alemana aquí, ¿no?
1: Ja, also, aber nicht nur danken, auch bitten, ja, und hoffe, dass wir also auch weitere Unterstützung bekommen von hier, vor allem jetzt Gebet natürlich, aber auch materielle Unterstützung und dann werde ich auch mal, ihr sagt immer, ich bin vor Ihnen beim Übersetzen, ja, aber ich sage dann auch immer bei den Predigten, ja, dass wir auch für alle Ihre Anliegen beten und gerne können Sie auch Anliegen nach Peru schicken, dass unsere Seminaristen und auch Priester und er selber auch für richtige Sachen betet. Also wenn jemand krank ist oder wenn jemand vom Glauben weg ist, also machen wir gerne, nicht?
2: Schön. Also die Anliegen, die man dann weiterreichen kann. Zum Schluss bitte, danke Thomas für das Übersetzen, danke für euren Besuch und zum Schluss bitte ich noch den Bischof um seinen Segen.
1: La bendición.
0: La bendición de Dios Todopoderoso, Padre, Hijo y Espíritu Santo, descienda sobre ustedes, sobre sus familias, sus alegrías y sus preocupaciones.
1: Ja, deswegen möchte auch auf all ihre Familien, auch ihre Sorgen und Nöte und ihre Freuden kommen.
2: Ja, danke, Frau Geisgott, Bischof Ricardo Garcia war das, aus der Prelatur im Süden von Peru gelegen, südlich von Lima, 150 Kilometer, Cañete Yauyos, mit seinem Sekretär, dem deutschen Priester aus Mainz, Thomas Huckemann. Wir freuen uns jedes Mal, wenn er hier ist. Also im Gebet, auch finanziell, sind Sie dankbar für Ihre Unterstützung. Alles Gute, Gottes Segen.

11.45 Uhr. 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Der Mittag ruft uns wieder zum Gebet. Zur Sext, einer der kleinen Huren der Kirche, sind wir jetzt verbunden mit Schwester Monika von der geistlichen Familie Das Werk in München. Mein Name ist Ingrid Seiringer. Wenn Sie ein großes grünes Stundenbuch zur Hand haben, finden Sie den Hymnus auf Seite 145, die Psalmen auf Seite 205 fortlaufend, die Oration Seite 33 oder im Internet unter Stundenbuch katholisch.

0: Gott, komm mir zu Hilfe.
1: Herr, eile mir zu helfen.
0: Ehre sei dem Vater und dem Sohn und dem Heiligen Geist.
1: Wie im Anfang, so auch jetzt und alle Zeit und in Ewigkeit. Amen. Halleluja.
0: O Gott, du lenkst mit starker Hand den wechselvollen Lauf der Welt. Machst, dass den Morgen mildes Licht den Mittag voller Glanz erhellt.
1: Lösch aus die Glut der Leidenschaft und tilge allen Hass und Streit. Erhalte Geist und Leib gesund, schenk Frieden uns und Einigkeit.
0: Du Gott des Lichts, auf dessen Reich der helle Schein der Sonne weist, dich loben wir aus Herzensgrund, Gott Vater, Sohn und Heiliger Geist. Amen. Gut ist es, sich zu bergen beim Herrn, seine Huld währt ewig. Halleluja.
1: Gut ist es, sich zu bergen beim Herrn, seine Huld währt ewig. Halleluja.
0: Danket dem Herrn, denn er ist gütig, denn seine Huld währt ewig.
1: So soll Israel sagen, denn seine Huld währt ewig.
0: So soll das Haus Aaron sagen, denn seine Huld währt ewig.
1: So sollen alle sagen, die den Herrn fürchten und ehren, denn seine Huld währt ewig.
0: In der Bedrängnis rief ich zum Herrn. Der Herr hat mich erhört und mich frei gemacht.
1: Der Herr ist bei mir, ich fürchte mich nicht. Was können Menschen mir antun?
0: Der Herr ist bei mir, er ist mein Helfer. Ich aber schaue auf meine Hasser herab.
1: Besser sich zu bergen beim Herrn, als auf Menschen zu bauen.
0: Besser sich zu bergen beim Herrn, als auf Fürsten zu bauen.
1: Ehre sei dem Vater und dem Sohn und dem Heiligen Geist.
0: Wie im Anfang, so auch jetzt und alle Zeit und in Ewigkeit. Amen. Gut ist es, sich zu bergen beim Herrn. Seine Huld währt ewig. Halleluja. Meine Stärke und mein Lied ist der Herr. Halleluja.
1: Meine Stärke und mein Lied ist der Herr. Halleluja.
0: Alle Völker umringen mich. Ich wehre sie ab im Namen des Herrn.
1: Sie umringen, ja, sie umringen mich. Ich wehre sie ab im Namen des Herrn.
0: Sie umschwirren mich wie Bienen, wie ein Strohfeuer verlöschen sie. Ich wehre sie ab im Namen des Herrn.
1: Sie stießen mich hart, sie wollten mich stürzen. Der Herr aber hat mir geholfen.
0: Meine Stärke und mein Lied ist der Herr. Er ist für mich zum Retter geworden.
1: Frohlocken und Jubel erschallt in den Zelten der Gerechten. Die Rechte des Herrn wirkt mit Macht.
0: Die Rechte des Herrn ist erhoben. Die Rechte des Herrn wirkt mit Macht.
1: Ich werde nicht sterben, sondern leben, um die Taten des Herrn zu verkünden.
0: Der Herr hat mich hart gezüchtigt, doch er hat mich nicht dem Tod übergeben.
1: Ehre sei dem Vater und dem Sohn und dem Heiligen Geist.
0: Wie im Anfang, so auch jetzt und alle Zeit und in Ewigkeit. Amen. Meine Stärke und mein Lied ist der Herr. Halleluja. Ich danke dir, Herr, denn du hast mich erhört. Halleluja.
1: Ich danke dir, Herr, denn du hast mich erhört. Halleluja.
0: Öffnet mir die Tore zur Gerechtigkeit, damit ich eintrete, um dem Herrn zu danken.
1: Das ist das Tor zum Herrn. Nur Gerechte treten hier ein.
0: Ich danke dir, dass du mich erhört hast. Du bist für mich zum Retter geworden.
1: Der Stein, den die Bauleute verwarfen, er ist zum Eckstein geworden.
0: Das hat der Herr vollbracht. Vor unseren Augen geschah dieses Wunder.
1: Dies ist der Tag, den der Herr gemacht hat. Wir wollen jubeln und uns an ihm freuen.
0: Ach Herr, bring doch Hilfe. Ach Herr, gib doch Gelingen.
1: Gesegnet sei er, der kommt im Namen des Herrn. Wir segnen euch vom Haus des Herrn her. Gott, der Herr, erleuchte uns.
0: Mit Zweigen in den Händen schließt euch zusammen zum Reigen, bis zu den Hörnern des Altars.
1: Du bist mein Gott, dir will ich danken. Mein Gott, dich will ich rühmen.
0: Danket dem Herrn, denn er ist gütig, denn seine Huld währt ewig.
1: Ehre sei dem Vater und dem Sohn und dem Heiligen Geist.
0: Wie im Anfang, so auch jetzt und alle Zeit und in Ewigkeit. Amen. Ich danke dir, Herr, denn du hast mich erhört. Halleluja.
1: Wir hören Worte des heiligen Paulus an die Galater. Was der Mensch sät, das wird er auch ernten. Wer im Vertrauen auf das Fleisch sät, wird vom Fleisch Verderben ernten. Wer aber im Vertrauen auf den Geist sät, wird vom Geist ewiges Leben ernten.
0: Herr, dein Wort bleibt auf ewig.
1: Deine Treue währt von Geschlecht zu Geschlecht.
0: Lasset uns beten. Gott, du Beschützer aller, die auf dich hoffen, ohne dich ist nichts gesund und nichts heilig. Führe uns in deinem Erbarmen den rechten Weg und hilf uns, die vergänglichen Güter so zu gebrauchen, dass wir die ewigen nicht verlieren. Darum bitten wir durch Christus unseren Herrn. Amen. Singet Lob und Preis.
1: Dank sei Gott dem Herrn. Und Ihnen auch vielen Dank, Schwester Monika von der geistlichen Familie Das Werk in München, für das Vorbeten der Vesper. Und allen, die mit dabei waren. In Kürze um 12 Uhr grüßen wir unsere liebe Frau mit dem Angelusgebet gemeinsam mit dem Heiligen Vater live aus Castel Gandolfo. Mit einem herzlichen Adieu verabschiedet sich nun Ingrid Seiringer aus dem Radio Horeb Studio in München. Weiter durch das Programm von Radio Horeb begleitet sie David Kreuter aus unserem Medienhaus in Balderschwang im schönen Oberallgäu.

0: Radio Horeb, Leben mit Gott. Sie hören hier Radio Horeb, mein Name ist David Kreuter. Es ist jetzt 11.58 Uhr, 12:02 Uhr und wir schalten jetzt live nach Castel Gandolfo, der Sommersitz des Papstes. Dort werden wir gleich gemeinsam mit Papst Leo dem 14. den Angelus, den Engel des Herrn, am Mittag beten. Vielen Dank an Radio Vatikan und Gudrun Seiler für die Übersetzung und die Übertragung aus Castel Gandolfo.
1: Waren zu sehen, die Vatikanische selbstverständlich aus Kamerun und aus verschiedensten Ländern und ein Spruchband hier gerade eingeblendet. Übrigens eine Flagge aus Argentinien. Sie sehen, die Pilgerschar ist weit gestreut. Einige Menschen tragen auch Spruchbänder. Und eines ist aus der Diözese Albano eben hier auch ausgestellt und gut zu sehen auf einem Balkon auf dieser Piazza della Libertà. Der Platz der Freiheit, das ist der Platz mit dem Eingangstor zum Apostolischen Palast. Herzlich willkommen, Papst Leo der 14. Die Menschen hier sind glücklich, nicht nur die Diözese, sondern auch alle anderen, dass nach Papst Franziskus, der Castel Gandolfo gemieden hat, Leo wieder hier zurück ist und seinen Sommerurlaub hier verbringt im Juli. 3,5 Wochen in seiner päpstlichen Sommerresidenz. Und das Angelusgebet, das traditionelle Mittagsgebet der Päpste, ist ein guter Anlass, eben auch diese Pilger und Besucher zu treffen. Es ist eigentlich der einzige öffentliche Termin, den der Papst auch hier in seinen Sommerferien wahrnimmt. Franziskus, wie gesagt, 12 Jahre Papst gewesen, hat Castel Gandolfo anders genutzt als seine Vorgänger und als sein Nachfolger. Er hat den päpstlichen Palast und auch den Park für Touristen und Pilger geöffnet. So, Papst Leo der 14. hat soeben das kleine Podium betreten, das ihm dient als Unterlage. Und er begrüßt nun auch gleich die Pilger und Touristen. Liebe Brüder und Schwestern, einen schönen Sonntag.
2: C'è il mistero del regno di Dio, che il Vangelo di oggi paragona a una perla e a un tesoro. 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
1: Liebe Brüder und Schwestern, einen schönen Sonntag. Im Mittelpunkt der Lehre Jesu steht das Geheimnis des Reiches Gottes, das das heutige Evangelium mit einer Perle und einem Schatz vergleicht. Die Gleichnisse lassen die Überraschung dessen erahnen, der etwas findet, worauf er nicht einmal zu hoffen gewagt hätte, sodass der Verkauf oder der Verzicht auf alles nun nicht mal als Verlust, sondern als Gewinn erscheint. Tatsächlich beschreiben die Evangelisten schon auf den ersten Seiten den Aufruf Jesu, ihm zu folgen, als unwiderstehlich. Frei, gewiss, aber dringlich und fähig, eine bereitwillige und von Sehnsucht getragene Antwort hervorzurufen. Das ist ein erster wichtiger Aspekt der Art und Weise, wie Gott nahe ist und sich finden lässt. Die Begegnung mit seinem Reich ist eine Wende, die das Leben nicht einschränkt, sondern weitet. Wenn sich nun etwas verändern muss, dann geht es darum, mehr Möglichkeiten zu schaffen, nicht weniger. Es gibt noch einen zweiten Aspekt, dem Jesus offenbar große Bedeutung beimisst. Der verborgene Schatz auf dem Feld wird wahrscheinlich von einem Bauern gefunden. Die Perle hingegen wird von einem Kaufmann, vielleicht einem Reisenden, als wertvoll erkannt. Es folgen zwei weitere Gleichnisse, in denen Fischer sowie ein Schriftgelehrter, ein Experte für Altes und Neues, die Protagonisten sind. Es gibt dann noch weitere, in denen das Reich Gottes anhand einer Frau erkennbar wird, die Mehl knetet, und anhand einer anderen, die ihr Haus aufräumt. eines Königs, der einen Krieg plant, eines Mannes, der einen Turm entwirft, anhand von Verwaltern, die Zahlungen oder Investitionen verwalten, sowie von Hirten und Bauern. Zusammenfassend lässt sich sagen, das Reich Gottes offenbart seine unschätzbare Schönheit auf unterschiedlichen Wegen, ruft aber alle, Männer und Frauen, Junge und Alte, Arme und Reiche, zu einer tiefgreifenden Erneuerung auf. Alle können es verstehen und sich davon angezogen fühlen. Auch heute ist die Kirche eine Gemeinschaft von Menschen, die sich hinsichtlich ihrer Herkunft, ihrer Kultur, ihrer Fähigkeiten und ihres Verantwortungsbereichs unterscheiden, die aber alle dazu berufen sind, zu erkennen, dass sie in Jesus Christus eins sind. Er ist der verborgene Schatz, die kostbare Perle, das Netz, das die Verlorenen einfängt. Denn Jesus hat von Anfang an Menschen berufen und um sich versammelt, die sich ansonsten niemals begegnet wären. Auf eben diese Weise hat er gezeigt, dass Gott niemanden bevorzugt und dass in seiner Erwählung eine Vorliebe zum Ausdruck kommt, insbesondere für die Kleinen und Ausgestoßenen. Brüder und Schwestern, uns bleibt bloß, um eine Gabe zu bitten, dieselbe, um die der junge König Salomo gebeten hatte. Es ist die Gabe, die kostbare Perle auszumachen, jenen Schatz zu erkennen, der es wert ist, dass wir für ihn alles verkaufen. Während die Konsumindustrie unseren Geschmack verändert, indem sie stets neue Bedürfnisse weckt, um uns dann etwas zu verkaufen, das nicht sättigt und manchmal das Herz vergiftet, müssen wir lernen, das zu erkennen, was wirklich zählt. Den Schatz der Beziehung zu Gott, die uns die Freude eröffnet und uns hilft, unsere Beziehungen untereinander bestmöglich zu gestalten. Möge die Fürsprache Mariens, die der Sitz der Weisheit ist, unseren Wunsch nach Leben auf Jesus ausrichten, damit er sich in seiner ganzen Fülle verwirkliche.
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0: Liebe Brüder und Schwestern, gestern wurde im Libanon Elia Hoyek, selig gesprochen, Patriarch von Antiochia der Maroniten, der die maronitische Kirche 30 Jahre lang geleitet hat. Mit großem Engagement und seelsorgerischer Feinfühligkeit. Er war ein Mann des Dialogs und der Hoffnung und eine leuchtende kirchliche, soziale und politische Führungspersönlichkeit, so sehr, dass er als Vater des Großlibanon bezeichnet wurde. Mögen die Gebete und die Fürsprache des Seligen die maronitischen Gläubigen in aller Welt stets begleiten und dem gesamten libanesischen Volk, das mir so sehr am Herzen liegt, Frieden bringen. Mit Sorge verfolge ich die anhaltende und sich verschärfende Gewalt im Heiligen Land, der auch viele Zivilisten im Westjordanland und im Gazastreifen in letzter Zeit zum Opfer gefallen sind. Ich appelliere eindringlich an alle Beteiligten, zu Verhandlungen über eine gerechte politische Lösung zurückzukehren, die auf der gleichen Würde und den gleichen Rechten aller Menschen beruht, und neue Militäraktionen und einseitige Entscheidungen abzulehnen, insbesondere solche, die den Respekt vor und den Status quo der heiligen Stätten aller Religionen verletzen. Ich erneuere meinen Appell zur Lage im Nahen Osten, wo verstärkte Militäroperationen Gewalt und Zerstörung gebracht haben und das Leben vieler Zivilisten ernsthaft gefährdet haben. Zudem verschärft sich die Knappheit an Trinkwasser und Strom. Aus tiefstem Herzen appelliere ich an alle Beteiligten, die Angriffe einzustellen und dringend den Dialog und die Diplomatie wieder aufzunehmen, um so schnell wie möglich den so ersehnten Frieden für die gesamte Region zu erreichen. Beten wir weiterhin für alle Völker der Welt, die unter Krieg leiden. Möge der Herz die Herzen der Verantwortlichen berühren und ihren Verstand erleuchten, damit Versöhnung und Frieden bald erreicht werden können. Und ich weise hin auf die verheerenden Waldbrände in Frankreich und in Spanien. Ich bekunde meine Nähe und ich lade alle dazu ein, zu beten für die Betroffenen und die Arbeit der Helfer und Helferinnen. Heute feiern wir den 6. Welttag der Großeltern und Senioren. Sein Motto sind die Worte des Propheten Jesaja: Ich aber werde dich nicht vergessen. Lasst uns gemeinsam dem Herrn danken für das Geschenk, dass die Senioren für die Kirche und die Gesellschaft sind, und verpflichten wir uns, ihre wertvolle Rolle zu achten und wertzuschätzen und stets dafür zu sorgen, dass sie die angemessene Pflege und Unterstützung erhalten. Ich begrüße alle, die hier anwesend sind, und die Pilger und Pilgerinnen aus den verschiedenen Teilen der Welt. Und nun begrüßt der Heilige Vater noch eine besondere Pilgergruppe und die Bischöfe, die sie begleiten. Ich begrüße die Kinder aus der Ukraine, die aus Nocera Superiore in einer Pfarrei aufgenommen wurden und heute hier anwesend sind. An die Teilnehmer des Jugendtreffens zum 200. Jahrestag der heiligen Anna Touré und noch verschiedene andere Gruppen, die Papst Leo hier eigens und namentlich begründet, unter anderem aus Belgien. Und die Polizeischüler und Schülerinnen aus Velletri mit ihrem Polizeikaplan und ihrem Ausbildungsoffizier. In ihren schwarzen Uniformen sehen wir sie hier bei der Übertragung.
1: Rivolgo un particolare pensiero ai partecipanti alla sagra delle pesche di Castel Gandolfo.
0: Und ein Gedanke an die Teilnehmer des Pfirsichfestes in Castel Gandolfo, die ihre Früchte zur Segnung gebracht haben. Heute Abend findet in Rom auf dem Tiber die Prozession der Madonna Fiumarola statt. Möge Maria, die Mutter Jesu, für die Teilnehmenden an dieser schönen Tradition und für uns alle dafür Sorge tragen, dass wir jeden Tag nach den Lehren des Evangeliums leben. Und allen wünsche ich von Herzen einen schönen Sonntag. Viva il Papa, es lebe der Papst, rufe erschallen über den Platz der Freiheit. Und so wie schon am vergangenen Sonntag begrüßt nun der Papst winkend die Pilger und Pilgerinnen. Einige werden nun zu ihm vorbegleitet, unter anderem der Bürgermeister und ein Brautpaar, beziehungsweise scheint es zu sein, die Delegation des Pfirsichfestes, denn wir sehen hier einen kleinen Korb mit wundervollen Pfirsichfrüchten, die dem Papst überreicht wurden und er nimmt noch weitere Früchte von Kindern entgegen und legt sie jeweils in den Korb. Es ist die Pfirsichsaison hier in den Castelli Romani, eine Region, in der auch viel Obstbau für den Großraum Rom betrieben wird. Und die Pilger, die hier wohlgeordnet in zwei verschiedenen Blöcken aufgeteilt sind, werden nicht müde, den Papst mit Rufen und Sprechchören ihre Zuneigung auszudrücken. Dieser Ort, etwa 25 Kilometer südöstlich von Rom, lebt gewissermaßen von der Anwesenheit der Päpste, die seit genau 400 Jahren ihre Sommerfrische hier verbringen, zum Teil auch ihren Urlaub. Leo XIV. Hat beides zusammengelegt. Wir erinnern an frühere Päpste, Johannes Paul II. Namentlich und Benedikt XVI., die hier 3 Monate im Jahr verbrachten, von 3 bis 4 Monate sogar Juni bis September, teils auch hinein bis in den Oktober. Castel Gandolfo liegt hoch über dem Albaner See. Es ist ein schöner, windiger Ort, wo die sommerliche Hitze besser zu ertragen ist als in der heißen Steinwüste Roms. Sowohl der heilige Papst Johannes Paul II. Als auch Benedikt XVI. Haben zusätzlich zu dieser Sommerfrische, in der auch gearbeitet wurde, auch noch Urlaub verbracht in Norditalien, gerne im Aostatal oder im Fall von Benedikt auch in Brixen. Franziskus hingegen hat darauf verzichtet, Castel Gandolfo zu nutzen. In seinen 12 Jahren war er nur zweimal hier, das erste Mal, um den zurückgetretenen Vorgänger Benedikt XVI. Zu besuchen und das andere Mal, um hier am 15. August Maria Himmelfahrt die Heilige Messe zu feiern in der Pfarreikirche, die hier auch auf dem Platz liegt, eine Kirche, die Gian Lorenzo Bernini als Architekt verantwortet hat. Und danach kam Franziskus nie mehr zurück, sondern öffnete zuerst die wunderbaren Gärten, den Park von Castel Gandolfo bereits 2014 und dann 2 Jahre später auch den Apostolischen Palast für Pilger und Touristen. Und man konnte hier eine Zeit lang immer am Samstag mit einem Zug vom Vatikan aus, vom Vatikanischen Bahnhof, gemütlich ruckelnd Castel Gandolfo erreichen und dann mit einem Kombi-Ticket die Gärten und den Apostolischen Palast besichtigen, durch die Räume schlendern, in denen noch Benedikt der 16. seine Zeit sommers hier verbrachte, mitsamt der Kapelle, die hier eingerichtet war, und ein kleines Museum, ein Papstmuseum mit verschiedenen historischen Relikten, mit Schuhen, die Päpsten gehörten, und Brustkreuzen verschiedener Päpste, die, wie gesagt, seit genau 400 Jahren, 1626, diesen wundervollen Palast nutzten.
2: Vielen Dank an Radio Vatikan und Gudrun Seiler für die Übertragung und Übersetzung dieses Angelus-Gebets, das wir gemeinsam mit Papst Leo dem 14. beten durften. Sie hören hier Radio Horeb, Leben mit Gott, heute am Sonntagmittag. 12:20 Uhr ist es für Sie live im Studio in Balderschwang, David Kräuter.

0: Radio Horeb, Leben mit Gott, heute am Sonntagmittag, 12.24 Uhr ist es für Sie im Studio in Balderschwang, David Kreuter. Gleich geht es hier noch weiter mit Papst Leo XIV. Wir haben gerade den Angelus gemeinsam mit Papst Leo gebetet und hören gleich während dieser Sommerpause von Papst Leo noch einmal eine weitere Katechese von Papst Leo XIV., nämlich zu dem Zweiten Vatikanischen Konzil und seinen Texten. Dazu hier gleich eine weitere Katechese von Papst Leo XIV. In wenigen Minuten. Ein Kind um jeden Preis. Die kommerzielle Leihmutterschaft und ihre Folgen. Leihmutterschaft ist in Deutschland verboten, noch. Deshalb bestellen Wunscheltern ihr Kind für hohe Vermittlungsgebühren im Ausland. 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Dabei erfahren wir auch, warum das Geschäft mit der Leihmutterschaft boomt und warum dabei mancher Embryo seine ersten Interkontinentalreise im tiefgefrorenen Zustand macht. Das hören Sie heute Mittag um 13 Uhr zur Mittagszeit in der Talk- und Musiksendung. Und heute, da ist der Großtag, der Welttag der Großeltern und Senioren. Wir hören dazu um 14 Uhr in der Spiritualität eine Betrachtung von Diakon Robert Ischwang, Leiter der Diözesan-Altenseelsorge im Bistum Augsburg. 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

Radio Horeb, Leben mit Gott, es ist jetzt 12.30 Uhr, halb eins. Die Generalaudienz mit Papst Leo dem 14. jeden Mittwoch begrüßt der Papst die Gläubigen auf dem Petersplatz zur Generalaudienz. Dort gibt Papst Leo in Katechesen neue Impulse für das Glaubensleben mit und richtet unter anderem einen Gruß explizit an alle deutschsprachigen Pilger. Während seiner Sommerpause, die Papst Leo gerade hält, verzichtet Papst Leo auf die Generalaudienz. Da hören Sie jetzt hier die ersten Teile der kommenden, der aktuellen Katechesenreihe von Papst Leo dem 14. über das Zweite Vatikanische Konzil. Vielen Dank an Radio Vatikan für die Übertragung und Kommentierung.

0: Im Namen des Vaters und des Sohnes und des Heiligen Geistes. Der Friede sei mit euch.
1: Lesung aus dem Johannesevangelium. In jener Zeit sprach Jesus zu seinen Jüngern: Das habe ich zu euch gesagt, während ich noch bei euch bin. Der Beistand aber, der Heilige Geist, den der Vater in meinem Namen senden wird, der wird euch alles lehren und euch an alles erinnern, was ich euch gesagt habe. Wort des lebendigen Gottes.
2: Cari fratelli e sorelle, buongiorno e benvenuti.
0: Liebe Brüder und Schwestern, guten Morgen und herzlich willkommen.
2: Proseguendo nella lettura della Costituzione conciliare.
0: Wir setzen die Lektüre der Konzilskonstitution Dei Verbum über die göttliche Offenbarung fort und betrachten heute das Verhältnis zwischen Heiliger Schrift und Tradition. Als Hintergrund können wir zwei Szenen aus dem Evangelium nehmen. In der ersten, die sich im Abendmahlsaal abspielt, sagt Jesus in seiner großen Abschiedsrede an die Jünger: Ich habe euch dies gesagt, solange ich bei euch bin. Aber der Beistand, der Heilige Geist, den der Vater in meinem Namen senden wird, der wird euch alles lehren und euch an alles erinnern, was ich euch gesagt habe. Wenn er kommt, der Geist der Wahrheit, wird er euch in die ganze Wahrheit führen. Die zweite Szene führt uns hingegen in die Hügel Galiläas. Der auferstandene Jesus zeigt sich seinen Jüngern, die überrascht und zweifelnd sind, und gibt ihnen einen Auftrag. Geht und macht alle Völker zu meinen Jüngern und lehrt sie, alles zu befolgen, was ich euch geboten habe. In beiden Szenen wird der enge Zusammenhang zwischen dem Wort Christi und seiner Verbreitung

0: stesso fine. La tradizione ecclesiale si dirama lungo il percorso della storia.
1: Die kirchliche Tradition verzweigt sich im Laufe der Geschichte durch die Kirche, die das Wort Gottes bewahrt, interpretiert und verkörpert. Der Katechismus der katholischen Kirche verweist in diesem Zusammenhang auf ein Motto der Kirchenväter. Die Heilige Schrift ist eher im Herzen der Kirche geschrieben als in materiellen Instrumenten, das heißt im Heiligen Text. In Anlehnung an die oben zitierten Worte Christi bekräftigt das Konzil, dass die Tradition apostolischen Ursprungs in der Kirche mit Hilfe des Heiligen Geistes weiterlebt. Dies geschieht durch das volle Verständnis mittels der Reflexion und des Studiums der Gläubigen, durch die Erfahrung, die aus einem tieferen Verständnis der geistlichen Dinge entsteht, und vor allem durch die Verkündigung der Nachfolger der Apostel, die ein sicheres Charisma der Wahrheit empfangen haben.
0: In Synthese, la Chiesa nella sua dottrina, nella sua vita.
1: Zusammenfassend lässt sich sagen, dass die Kirche in ihrer Lehre, in ihrem Leben und in ihrem Gottesdienst alles, was sie glaubt, bewahrt und an alle Generationen weitergibt. Bekannt ist in diesem Zusammenhang der Ausspruch des heiligen Gregor des Großen: Die Heilige Schrift wächst mit denen, die sie lesen. Und schon der heilige Augustinus hatte gesagt: Es gibt nur eine einzige Botschaft Gottes, die sich in der gesamten Schrift entfaltet. Und es gibt nur ein einziges Wort, das aus dem Mund so vieler Heiligen erklingt. Das Wort Gottes ist also nicht erstarrt, sondern eine lebendige und organische Realität, die sich in der Tradition entwickelt und wächst. Letztere versteht es dank des Heiligen Geistes in seinem ganzen Reichtum an Wahrheit und verkörpert es in den sich wandelnden Koordinaten der Geschichte. In diesem Zusammenhang ist es interessant, was der heilige Kirchenlehrer John Henry Newman in seinem Werk Die Entwicklung der christlichen Lehre vorgeschlagen hat. Er behauptet, dass das Christentum sowohl als gemeinschaftliche Erfahrung als auch als Lehre eine dynamische Realität sei, wie Jesus selbst es in den Gleichnissen vom Samenkorn dargelegt habe. Eine lebendige Realität, die sich dank einer inneren Lebenskraft entwickelt. Der Apostel Paulus ermahnt seinen Schüler und Mitarbeiter Timotheus mehrmals: Timotheus, bewahre das dir anvertraute Gut. Die dogmatische Konstitution der Werbung greift diesen Text des Paulus auf, wenn sie sagt: Die heilige Überlieferung und die heilige Schrift bilden ein einziges Vermächtnis des Wortes Gottes, das der Kirche anvertraut ist und vom lebendigen Lehramt der Kirche, dessen Autorität im Namen Jesu Christi ausgeübt wird, ausgelegt wird. Hinterlegung ist ein Begriff, der in seiner ursprünglichen Bedeutung juristischer Natur ist und dem Verwahrer die Pflicht auferlegt, den Inhalt, in diesem Fall den Glauben, zu bewahren und unverändert weiterzugeben. Das Depot des Wortes Gottes befindet sich auch heute noch in den Händen der Kirche, und wir alle müssen es in den verschiedenen kirchlichen Diensten weiterhin in seiner Unversehrtheit bewahren, als Leitstern für unseren Weg in der Komplexität der Geschichte und der Existenz. Abschließend, meine Lieben, hören wir noch einmal die Werbung, dass die Verflechtung zwischen Heiliger Schrift und Tradition hervorhebt. Sie sind so eng miteinander verbunden und verflochten, dass sie nicht

0: unabhängig voneinander bestehen können. Und zusammen tragen sie auf ihre eigene Weise unter dem Wirken des einen Heiligen Geistes wirksam zum Heil der Seelen bei.
1: Heiliger Vater, die Gläubigen deutscher Sprache möchten Ihnen ihre herzliche Zuneigung und aufrichtige Verbundenheit bekunden und versichern Sie zugleich Ihres Gebets in allen Anliegen Ihres universalen apostolischen Dienstes. Es folgt nun eine Zusammenfassung der Katechese des Heiligen Vaters in deutscher Sprache. Liebe Brüder und Schwestern, in unserer Katechese über die Konstitution des Zweiten Vatikanischen Konzils, Dei Verbum, befassen wir uns heute mit dem Verhältnis von Heiliger Schrift und Tradition. Diese sind eng miteinander verbunden und entspringen demselben göttlichen Quell. Sie bilden den einen der Kirche überlassenen heiligen Schatz des Wortes Gottes, dessen verbindliche Auslegung dem lebendigen Lehramt der Kirche anvertraut ist. Durch den Beistand des Heiligen Geistes strebt die Kirche im Gang der Jahrhunderte ständig der Fülle der göttlichen Wahrheit entgegen, bis an ihr sich Gottes Worte erfüllen. Der Heilige Vater richtet nun einen kurzen Gruß auf Italienisch an die deutschsprachigen Gläubigen.
2: 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L'esempio di questo dottore della Chiesa sproni anche noi a cercare il volto di Dio, sperimentando la bellezza della fede.
1: Ich übersetze. Liebe Brüder und Schwestern deutscher Sprache, der heilige Thomas von Aquin, dessen liturgischen Gedenktag wir heute feiern, hilft uns mit seinen Werken, die göttliche Offenbarung immer besser zu verstehen. Das Beispiel dieses Kirchenlehrers sei uns ein Ansporn, das Antlitz Gottes zu suchen und die Schönheit des Glaubens zu entdecken.
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2: Ieri ricorreva la giornata internazionale.
0: Gestern war der internationale Gedenktag an die Opfer des Holocausts,
2: an
0: die Millionen Juden und viele, viele andere Menschen ums Leben gekommen sind. Es ist eine schmerzhafte Erinnerung. Ich bete zum allmächtigen Gott, dass er uns eine Welt schenkt ohne Antisemitismus und ohne Verfolgung für irgendeine menschliche Kreatur.
2: Ich
0: erneuere meinen Aufruf, dass die Konstitution des Völkerrechts der Vereinten Nationen wirklich respektiert wird und es keine Phänomene des Völkermordes und anderer Verfolgungen in dieser Welt mehr geben kann.
2: Saluto le parrocchie di Cristo Divino Lavoratore in Ancona.
0: Ich heiße die italienischsprachigen Pilger herzlich willkommen. Insbesondere die Pfarreien Cristo Divino Lavoratore in Ancona und San Michele Arcangelo in Manfredonia. Besonderer Zuneigung begrüße ich die Feuerwehrleute aus Campobasso, die Vereinigung der Sozialzentren und Seniorenausschüsse der Marken und den Lions Club Eboli Battipaglia. Meine Gedanken gelten schließlich den Jugendlichen, den Kranken und den Jungvermählten.
2: Wir feiern
0: heute das liturgische Gedenken an den heiligen Thomas von Aquin. Sein Beispiel möge euch, liebe Jugendliche, insbesondere euch, die Schüler der Schule Flavoni in Civitavecchia und des Instituts Tirinanzi in Legnano Cislago, dazu anregen, Jesus als authentischen Lehrer des Lebens und der Heiligkeit nachzufolgen. Die Fürsprache dieses heiligen Kirchenlehrers erwirke euch, liebe Kranke, die Gelassenheit und den Frieden, die aus dem Geheimnis des Kreuzes schöpfen. Und euch, liebe Jungvermählten, die Weisheit des Herzens, damit ihr eure Mission in der Gesellschaft großzügig erfüllt. Euch allen meinen Segen. Und den Segen des Papstes.

0: Der Herr sei mit euch.
1: Sit nomen Domini benedictum.
0: Der Name des Herrn sei gepriesen.
1: Adiutorium nostrum in nomine Domini.
0: Unsere Hilfe ist im Namen des Herrn.
1: Benedicat vos omnipotens.
0: So segne euch der allmächtige Gott, der Vater, der Sohn und der Heilige Geist.
2: 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Vielen Dank an Radio Vatikan für die Übersetzung. Während der Sommerpause hören Sie hier aktuell die ersten Teile der aktuellen Katechesenreihe von Papst Leo XIV. Über das Zweite Vatikanische Konzil. Es ist jetzt 12.46 Uhr, knapp Viertel vor eins. Mein Name ist David Kreuter, Sie hören hier Radio Horeb, Leben mit Gott.

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0: 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Es ist jetzt 12.55 Uhr, 5 vor 1. Mein Name ist David Kräuter. 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Und dazu hat auch Papst Leo XIV. Heute Mittag beim Angelusgebet sein Grußwort ausgerichtet.
1: Heute feiern wir den 6. Welttag der Großeltern und Senioren. Sein Motto sind die Worte des Propheten Jesaja: Ich aber werde dich nicht vergessen. Lasst uns gemeinsam dem Herrn danken für das Geschenk, dass die Senioren für die Kirche und die Gesellschaft sind, und verpflichten wir uns, ihre wertvolle Rolle zu achten und wertzuschätzen und stets dafür zu sorgen, dass sie die angemessene Pflege und Unterstützung erhalten.
0: So Papst Leo zum heutigen Welttag der Großeltern und Senioren. In der Spiritualität um 14 Uhr sprechen wir darüber mit Diakon Robert Ischwang, Leiter der Diözesanaltenseelsorge in Augsburg. Seien Sie da gerne wieder mit dabei. 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

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Es ist jetzt 12.59 Uhr, gleich 13 Uhr am Sonntagmittag für Sie im Studio David Kräuter. Aktuell wird das Thema Leihmutterschaft wieder heiß diskutiert. Aus diesem Anlass hören Sie jetzt in der Talk- und Musiksendung bei Radio Horeb am Mittag die Lebenshilfe vom 14. Juni 2022. Ein Kind um jeden Preis.

0: Ein ganz herzliches Willkommen sagt Ihnen Gabi Fröhlich. Nach Kriegsausbruch in der Ukraine machte ein Bild von Babys die Runde, die in einem Luftschutzkeller dicht nebeneinander lagen und von ein paar wenigen Frauen betreut wurden. Das waren Kinder von Leihmüttern, die nach Beginn des Krieges geboren wurden und nicht von ihren Wunscheltern abgeholt werden konnten. Schon im Lockdown 2020 war es zu ähnlichen Szenen gekommen, bestellte Babys, die hinter verschlossenen Grenzen gestrandet waren. Die Bilder haben das Thema Leihmutterschaft wieder in die Medien gebracht. In Deutschland ist Leihmutterschaft ja verboten, zumindest noch, denn im Koalitionsvertrag wird das Thema zumindest gestreift. Heute widmen wir uns in der Lebenshilfe diesem schwierigen Thema Leihmutterschaft. Letzte Chance auf ein eigenes Kind für manche verzweifelte Paare, das ist die eine Seite. Skrupelloses Geschäft mit dem Kinderwunsch reicher Paare und der finanziellen Not von Frauen, das ist die andere Seite. Alexandra Maria Linder ist Vorsitzende des Bundesverbands Lebensrecht. Sie hat außerdem die Schwangerenberatung Vita L gegründet mit einer Notrufnummer für Frauen im Schwangerschaftskonflikt und sie leitet diese Schwangerenberatung auch. Ich begrüße ganz herzlich uns zugeschaltet, Frau Linder, herzlich willkommen.
1: Ja, guten Morgen, Frau Fröhlich, und guten Morgen an alle, die zuhören.
0: Ein Kind um jeden Preis, die kommerzielle Leihmutterschaft und ihre Folgen, das ist unser Thema heute, Frau Linder. Sie sind mit Lebensrecht beschäftigt. Wieso interessiert Sie Leihmutterschaft auch? Das ist ja zunächst mal nicht direkt Ihr Thema, oder?
1: Eigentlich schon, denn wir beschäftigen uns ja mit der Menschenwürde und den davon betroffenen Menschen, vor allem am Anfang des Lebens und am Ende des Lebens. Und da zählt natürlich alles, was um künstliche Befruchtung sich dreht und dann eben auch um die gemieteten Mütter, um den Status des Embryos, ethische und sonstige Gefahren. Das ist natürlich auch eins unserer Kernthemen im Grunde.
0: Jetzt haben wir ja diese Bilder, vielleicht hat jemand von Ihnen sie gesehen, liebe Hörerinnen und Hörer, von diesen Babys. Das war wirklich schon herzzerreißend, die da ganz viele lagen, alle brüllten, die Frauen kamen kaum hinterher, die zu versorgen da in diesem Luftschutzkeller. Auf der anderen Seite könnte man natürlich sagen, ja, das ist halt die Ausnahmesituation, so ist es ja eigentlich gar nicht gedacht. Also wenn jetzt irgendwie ein Tiertransport hinter einer verschlossenen Grenze landet und die Tiere leiden, dann wird man nicht deshalb die komplette Fleischindustrie, so wie sie ist, insgesamt in Frage stellen. Das heißt, das ist ja nicht das eigentliche Thema. Wir beschäftigen uns hier jetzt zunächst einmal auch mit dem Normalfall. Und da stellt sich ja die Frage, vor allem Frau Linder, wenn man so schaut, was auch in Dokumentationen zu dem Thema läuft, da sieht man immer wieder Paare, die wirklich, wirklich verzweifelt sind, die sich so sehr ein Kind wünschen, die alles versucht haben und sagen, das ist für sie so die letzte Möglichkeit noch. Und auf der anderen Seite sieht man zum Beispiel in der Ukraine, denn das ist ja das Land in unserer Nähe, das am meisten, aus dem am meisten Leihmütter kommen. Da sieht man dann Frauen, die sagen, okay, ich mache das 2-3 Mal in meinem Leben, dafür kann ich mir eine Wohnung leisten, das ist eine Arbeit, schwanger sein fällt mir nicht schwer. Und wenn ich damit andere Leute noch glücklich mache, so wird das immer gezeigt, wenn ich andere Leute noch gleichzeitig damit glücklich mache, hat das auch in gewisser Weise etwas Befriedigendes. Ich tue ja was Gutes auch noch damit und verdiene so auf diese Weise einfach Geld, das ich ganz, ganz dringend brauchen kann. Oft sind das alleinerziehende Mütter und die sagen sich dann, ja, ich kann da meinen Körper für zur Verfügung stellen. Und andere sind auch noch furchtbar glücklich, weil sie dann endlich ihr eigenes Kind in den Armen haben. Da steht man so davor, wenn man das sieht und denkt sich, tja, irgendwie hat das schon auch was was menschlich Rührendes, wenn man das so sieht, ne? So erst einmal. Mit welchen Augen sehen Sie solche Szenen?
1: Das ist richtig. Das ist natürlich menschlich rührend, wenn es zum Beispiel um Paare geht, die seit vielen Jahren verzweifelt versuchen, ein eigenes Kind zu bekommen und es nicht funktioniert. Und die dann im Grunde mit ihren eigenen genetischen Komponenten, also mit der Eizelle der Frau und der Samenzelle des Mannes, ein Embryo künstlich zeugen lassen und den, weil die Frau es nicht selbst gebären kann, einer anderen selbstlos handelnden, das ist ja das, was suggeriert wird, also altruistisch handelnden Frau eingepflanzt wird, die dann selbstlos für dieses Paar, dieses Kind austrägt.
0: Oder zumindest, oder sagen wir es auch, damit halt Geld verdient, das sie dringend brauchen kann. Das sagen die Frauen meistens, wenn die in diesen Interviews auftauchen, sagen sie meistens, ja, ich habe das erst wegen des Geldes gemacht. Ich brauchte einfach dringend Geld für mein Kind, damit ich das großziehen kann. Ich bin alleinerziehend, oft sind es Alleinerziehende. Oder auch der Mann hat keinen sicheren Job. Und nebenbei habe ich das Gefühl dann, die freuen sich so sehr, ich tue auch was Gutes dabei.
1: Jein. Also, dass sie was Gutes dabei tun, ja, das sagen sie dann. Aber es geht natürlich da erstmal um das nackte Geld. Das sieht man unter anderem daran, dass in den Staaten, wo eine kommerzielle Mietmutterschaft erlaubt ist, die Zahlen viel, viel höher sind als in den Staaten, wo ausschließlich eine altruistische, also eben nicht kommerzielle Mietmutterschaft erlaubt ist. Das heißt, das Geld ist natürlich sowohl für die Frauen, die da ihre Gebärmutter zur Verfügung stellen und im Grunde das tun, was man Gebärmaschine nennt. Also wenn es irgendwo zutrifft, dann da drauf. Also das heißt, sie stellen ihre Gebärmutter zur Verfügung, um damit Geld zu verdienen. Das ist natürlich das Hauptmovens dieser Frauen. Wenn man in die Ukraine zum Beispiel geht, da ist es so, dass eine Frau ein dreifaches Durchschnittsjahresgehalt verdient, wenn sie ein Kind auf die Welt bringt, gesund. Ja, also man muss immer im Hinterkopf haben, da können wir gleich gerne nochmal drauf zurückkommen, sie muss unfassbar viele Bedingungen erfüllen, gesundheitliche Risiken eingehen und bekommt das Geld auch nur unter bestimmten Voraussetzungen. Das heißt, es ist ein ganz knallhartes Geschäft und da geht es überhaupt nicht um altruistische Hilfe, denn es sind ja fast nie Leute, die wirklich verzweifelt 25 Jahre lang als heterosexuelles, verheiratetes Ehepaar versuchen, ein Kind zu bekommen, sondern es ist mittlerweile so, dass die meisten Leute, die darauf zurückgreifen, eben nicht in einer Notlage sind, sondern einfach auf normalem, natürlichem Wege keine Kinder bekommen können, aufgrund ihrer familiären Konstellation und das dann eben nutzen, um trotzdem Kinder haben zu können. Also da geht es nicht um die heterosexuellen, verzweifelten Paare. Davon gibt es noch ein paar, aber tatsächlich nicht viele. Das wäre dann möglicherweise ein bisschen auch noch etwas Altruistisches, aber es geht ganz knallhart um Paare, die selbst keine Kinder bekommen können, um homosexuelle Paare, um lesbische Paare und eben auch um Alleinstehende, die überhaupt keine Chance haben, ein Kind zu bekommen, weil sie nicht mal einen Partner jedwegen Geschlechts haben und die im Grunde sagen wollen, aber ich möchte trotzdem ein Kind, ich habe trotzdem ein Recht auf ein Kind und das ist eben das, was dahinter steht. Es fängt an mit Mitleid, mit Selbstlosigkeit, ich helfe doch den armen Leuten, die keine Kinder bekommen können. Und letztendlich ist es jetzt ein Riesengeschäft mit einem Recht auf Kinder, wie es tatsächlich auch in unserem Koalitionsvertrag jetzt steht. Das ist die Zukunft und daran kann man eben auch sehen, wo es hinläuft. Es steht drin, dass man künstliche Befruchtung diskriminierungsfrei auch bei heterologer Insemination, also wenn keine einzige genetische Komponente von irgendeinem der Menschen stammt, die das Kind dann großziehen wollen, und zwar unabhängig von medizinischer Indikation, also unabhängig von diesen tatsächlich verzweifelten Fällen, unabhängig vom Familienstand, das heißt völlig egal, ob ein Paar, vielleicht später auch mal drei Leute, es ist ja alles offen mittlerweile, alleinstehend und so weiter, und unabhängig von sexueller Identität, also völlig egal, ob das heterosexuell, homosexuelle Paare sind, dass das förderfähig sein soll. Die Bundesregierung will das bezahlen und die will auch die Qualitätskontrolle bezahlen, die Präimplantationsdiagnostik und die möchten dann eben im Rahmen dessen auch die sogenannte altruistische Leihmutterschaft prüfen. Und da ist schon die Diskrepanz. Altruistisch würde bedeuten, ich helfe verzweifelten Paaren, wie das eben immer so berichtet wird. Aber direkt davor, drei Sätze davor steht, was eigentlich tatsächlich gemeint ist, jeder Erwachsene, und zwar völlig unabhängig von seiner Weise, hat ein Recht auf ein Kind. Und das ist dann eben genau der Punkt, wo man überlegen muss, was lasse ich zu und wo geht das hin? Und es gibt ja verschiedene Staaten auf der Welt, die da schon wieder Grenzen gezogen haben, weil es eben irgendwo hinging, wo es nicht hin sollte.
0: Jetzt dröseln wir das vielleicht mal auf. Also wir haben auf der einen Seite diese Perspektivverschiebung von den Wunschkind zu den Wunscheltern, werden ja auch Wunscheltern in dem ganz auf dem ganzen Markt genannt. Und das heißt, es geht nicht mehr um das Recht des Kindes auf Eltern, biologisch eigentlich vorgesehen Vater und Mutter, sondern es geht um das Recht eines Erwachsenen auf ein Kind, wenn er das denn möchte.
1: Genau, so ist es auch im Entwurf eines Reproduktionsmedizingesetzes für Deutschland vorgesehen. Da ist generell durchweg die Rede von Wunscheltern und gewünschten Kindern. Das ist die Zukunft. Also Kinder werden gehandelt im Grunde und als Produkt mit Qualitätskontrolle bestellbar gemacht. Das ist die Zukunft.
0: Also natürlich fühlt sich das emotional, wenn man so diese Berichte sieht von Paaren, die sich auf diesen Weg gemacht haben, erstmal nicht so an. Nicht, da ist ein ganz hoher, wie könnte man sagen, emotionaler Impetus da. Man, das ist ganz viel Gefühl und Wunsch und dabei. Das ich nehme wir jetzt mal einfach da raus, darum geht es nicht. Aber es zeigt doch, wenn dieses Denken sich in die Richtung verändert, dann gehen wir mal auf die von den verzweifelten Paaren auf der einen Seite auf die komplett andere Seite des Spektrums. Ich habe auch einen Bericht gehört von einer Leihmutter, auch aus der Ukraine, die ein Kind, bei der ein Kind bestellt wurde über eine Agentur, praktisch die von einer Agentur geheuert wurde, wo ein einzelstehender deutscher Mann, also ein Mann einzelstehend, ein Kind wollte. Und zwar unbedingt ein Mädchen. Es durfte nur ein Mädchen sein. Natürlich kommt bei einem dann auch die Frage auf, warum will ein einzelstehender Mann unbedingt ein kleines Mädchen haben? Gut, die Agentur hat diese Frage nicht gestellt. Das war in der Ukraine nicht erlaubt. Deshalb wurde die ganze Prozedur, also die, dass man das Geschlecht, in der Ukraine ist das nicht erlaubt, dass man das Geschlecht bestimmt vorher. Deshalb wurde dieser Teil offenbar in die Tschechische Republik verlegt. Da musste die ukrainische Mutter dann dorthin und ist dann, weil einfach keine guten, in Anführungsstrichen qualitativ guten Mädchen zustande kamen, hat man dann dort irgendwann mal gesagt, so jetzt muss es aber auch egal sein und hat hier ein Mädchen und einen Jungen eingepflanzt. Und es war dann der Junge, der dann überlebt hat. Und die Frau, als dann klar wurde, dass sie mit einem Jungen schwanger ist, hat die Frau dann hinterher musste dann eine Spätabtreibung über sich ergehen lassen. Also, weil einfach es unbedingt ein Mädchen sein sollte. Das nur gesagt als Beispiel. Wir haben auf der einen Seite der Palette die verzweifelten Eltern, aber auf der anderen Seite des Spektrums stehen solche Fälle wie, dass wenn es denn dann nicht das richtige Geschlecht wird, dann nimmt man auch eine Spätabtreibung in Kauf mit fürchterlichen Folgen für die Frau, die erstens ihr Geld, nur ein Minimum von dem Geld bekommen hat, was ihr versprochen wurde, und das schwere Trauma einer Spätabtreibung noch dazu. Also richtig, das kommt offensichtlich vor.
1: Ja, sie hat das Produkt, und das ist genau der Punkt, sie hat das Produkt nicht wie bestellt geliefert. Und das mit der Geschlechtsbestimmung ist auch reine Makulatur. Wenn Sie auf die Internetseite der größten Agentur gehen in der Ukraine, da gibt es also ein normales Komplettpaket, wo man also auch zwei Versuche der Geschlechtsbestimmung machen kann. Also man kann das Geschlecht natürlich bestellen, ob es dann funktioniert, wenn man zwei Kinder einpflanzt und das Falsche sich weiterentwickelt zum Beispiel, weiß man, wie gesagt, nicht hundertprozentig, kann es nicht hundertprozentig festlegen, weil es ja auch viele Fehlgeburten gibt. Aber da gibt es ein Komplettpaket für 49.900 Euro. Darin sind dann zwei, also so viel Versuche, bis das Kind da ist. Zwei Versuche der Geschlechtsbestimmung, wenn gewünscht, ein bestimmtes Geschlecht. Inklusive Präimplantationsdiagnostik, also Qualitätskontrolle, bedeutet, wenn an der Embryo irgendwelche genetischen Besonderheiten hat, die man eben vor dem Einsetzen in die Gebärmutter schon erkennen kann. In Großbritannien hat der Katalog schon über 200 Positionen. Dann wird dieser Embryo gleich wieder verworfen, wie es heißt, also entweder in Müll geschmissen oder der Forschung zur Verfügung gestellt. Da drin enthalten ist auch die Eizellspende, die Gebühr für die gemietete Mutter, die Medikation, die die Mutter einnehmen muss, inklusive 3 Monate Aufenthalt in der Ukraine nach der Geburt, um das Kind sozusagen so zu legalisieren, dass man es dann auch mit nach Deutschland nehmen kann, zum Beispiel mit dem Vaterschaftstest, damit zumindest der Vater dann in dem Land, wo die dann wohnen sollen, klar ist, wenn der Vater tatsächlich der richtige Vater ist, der biologische, das macht die Sache einfacher. Ja, also gibt es ganz viele Schwierigkeiten und Komponenten, die man eben dazu buchen kann. Und dieses Paket kostet 49.900 Euro. Dann gibt es noch eine FIP-Variante, da gibt es dann auch ein Newborn-Package und die sozialen Eltern, das halte ich auch für sehr bedenklich aus Sicht der gemieteten Mutter, die sozialen Eltern dürfen bei der Geburt dabei sein. Also jeder, der schon mal eine Geburt erlebt hat, weiß, dass das doch eine recht intime Veranstaltung sein soll. Und da sind dann 2 total fremde Menschen oder ein fremder Mensch oder vielleicht auch 3 fremde Menschen der sozialen Zusammenstellung sind ja keine Grenzen mehr gesetzt, auch der genetischen nicht mehr. Die sind bei der Geburt dabei. Und die Mütter, also die Frauen, die da ihre Bäuche zur Verfügung stellen müssen, da kann ich Ihnen mal kurz schildern, was die alles für Voraussetzungen mitbringen müssen und was die alles über sich ergehen lassen müssen. Also Spätabtreibung ist natürlich auch der Horror für jede Frau. Also man darf überhaupt nur Leihmutter werden generell, wenn man ein bestimmtes Alter hat, also ungefähr zwischen 21 und 35. Man darf weder zu dünn noch zu dick sein, also der Body Mass Index muss stimmen. Man muss mindestens schon ein Kind geboren haben und zwar ohne Komplikationen, ein gesundes Kind. Da ist schon der erste Punkt der Qualitätskontrolle. Man darf keine Tattoos und Piercings haben, wegen Entzündungsgefahren und so weiter. Man muss 12 Monate ohne Antidepressiva und Medikation gegen Angstzustände gewesen sein. Man muss ein Mental Health Screening über sich ergehen lassen, also ein Screening bezüglich der mentalen Gesundheit. Man darf keine unbehandelte Sucht haben, keine Depression, keine Essstörung, kein Geburtstrauma. Und die Bezahlung beginnt erst, zur Prozedur komme ich gleich noch. Die Bezahlung beginnt erst oder Kostenerstattung in dem Moment, wenn ein Herzschlag vernehmbar ist. Das heißt, alles, was vorher passiert, die Medikation, die Tests, die Hormonstimulation und so weiter, ist vielleicht völlig für die Katz und mit hohen Belastungen für die Frau verbunden. Wenn daraus sich der Embryo nicht weiterentwickelt oder 2 Embryonen sich nicht weiterentwickeln, also sie beginnt erst Geld zu bekommen, ungefähr ab der 6. Schwangerschaftswoche, wenn man im Ultraschall den Herzschlag eines Kindes vernimmt. Ja, und daran kann man eben sehen, wie ausgebeutet diese Frau wird. Das heißt, es wird ein Produkt erstellt, ein perfektes Produkt. Und die Frau, die dieses Produkt austrägt, ist ja nicht die biologische Mutter des Produktes, sondern es wird ja im Grunde ein fremdes Kind eingepflanzt, was für sie auch noch viel mehr Gefahren hat. Ja, und also Ich habe das jetzt mal wirklich recherchiert, damit man weiß, was diese Frauen auf sich nehmen müssen und wovon Frauen in Indien oder Thailand zum Beispiel gar nichts gewusst haben, während man das in der Ukraine und den USA, deswegen ist das auch so teuer, sehr professionell macht und die eben auch genau aufklärt, weil sie nämlich auch wissen, sie bekommen das Geld nur, wenn es funktioniert. Also sie muss, bevor sie überhaupt, also wenn sie dann erstmal ausgewählt ist, was ja schon nicht ganz leicht ist, da gibt es übrigens auch Kataloge in den USA, wo also auch drin steht, welchen IQ die Frau hat, also die Leihmutter wohlgemerkt, die nicht genetisch mit dem Kind verbunden ist, sondern die es nur austrägt, welchen IQ sie hat, welche Rasse sie hat, welche Talente sie hat, wie gesund sie ist, wie sportlich sie ist und so weiter. Das wird also nach Katalog ausgewählt. Das ist ein Produktkatalog.
0: Aber Frau Lehner, wenn das so schwierig ist, da überhaupt reinzukommen in dieses Verfahren, dann fragt man sich ja doch, ja, was treibt die Frauen es denn dann dennoch? Also man kann ja die Grenzen so eng setzen, wenn man eine große Auswahl hat. Das heißt, es muss ja eine große Nachfrage da sein, Leihmutter zu werden.
1: Die engen Grenzen müssen ja gesetzt werden, damit das Produkt auch erfolgreich auf die Welt kommt. Denn das Ziel dieses Vertrages, der zwischen den Bestelleltern und der Produktionsfirma sozusagen geschlossen wird, ist ein perfektes, gesundes Kind nach Wunsch. Also wenn es Eizell- und Samenspende zum Beispiel gibt, was ja auch üblich ist in vielen Fällen, da wird auch der Samen aus dem Katalog rausgesucht von bestimmten Männern, die dann grundsätzlich stark und intelligent sein müssen. Und die Eizelle der Frau wird auch nach Katalog ausgesucht. Das heißt, es geht hier definitiv um die Bestellung eines möglichst perfekten Produktes. Und um dieses Produkt dann eben auch perfekt auf die Welt zu bringen, braucht es möglichst gesunde Frauen, die schon nachgewiesen haben, dass sie ein Kind gesund zur Welt bringen können. Denn auch emotional ist das für so eine Mietmutter sehr schwierig. Sie darf ja keine Bindung zu dem Kind aufbauen in der Schwangerschaft. Das ist ihr ja verboten, weil sie das Kind ja nicht großziehen wird. Sie soll möglichst mit Kaiserschnitt entbinden, weil da auch weniger Bindung entsteht als durch eine vaginale, normale Geburt. Sie darf das Kind auf keinen Fall stillen, weil auch durch das Stillen ja direkt eine Bindung zwischen, also nach der Geburt, eine erste enge Bindung zwischen Mutter und Kind besteht. Sie darf das Kind auch nicht im Arm halten oder betütteln. Deswegen auch die Bilder aus dem Luftschutzkeller mit den Krankenschwestern. Die gemieteten Mütter dürfen sich nicht um diese Kinder kümmern, weil keine Bindung entstehen darf. Das ist ein Produkt, das dann in diesem Luftschutzkeller darauf wartet, von den Bestelleltern abgeholt zu werden. Und das muss man sich ganz klar machen. Es geht in keiner Weise um altruistische Hilfe für verzweifelte Eltern. Sie haben das ja selber schon gesagt, mit den Alleinstehenden. Ja, es gibt zum Beispiel das Beispiel von einem Milliardär, der heißt, glaube ich, Berggrün. Der lebt allein und hat sich gleichzeitig mit seinem Samen zweimal ein Kind bestellt, also mit einer jeweils ausgesuchten Eizelle befruchten lassen und gleichzeitig von zwei verschiedenen gemieteten Müttern austragen lassen und ist jetzt stolzer Vater von zwei Kindern allein. Das ist das, was gemacht werden will und soll. Und das ist ein Riesengeschäft.
0: Und also die verzweifelten Eltern sind keine so große Gruppe, dass man darauf einen so großen Geschäftszweig aufbauen könnte, meinen Sie?
1: Definitiv nein. Wenn Sie das sehen in Ländern wie Thailand und Indien, da hat es das ja gegeben. Also in Thailand und Indien war das im Grunde wie in der Ukraine, nur wurden die Frauen einfach noch mehr ausgebeutet. Sie bekamen natürlich indische Verhältnisse, nach indischen Verhältnissen Geld und nach thailändischen Verhältnissen. Das war für die Besteller viel, viel preiswerter. Also zu dieser Zeit kostete diese komplette Prozedur mit allem drum und dran in den USA $60,000, in der Ukraine $28,000 und in Indien nur $7,000. Und dann ist das so gekommen. Also ich erzähle Ihnen einfach eine Geschichte. Und aufgrund dieser Geschichten haben die Inder das komplett wieder zurückgefahren, weil sie eben nicht wollten, dass ihre Frauen ausgebeutet werden. Es gab in Israel ein homosexuelles Paar, das unbedingt ein Kind haben wollte. Natürlich ein passendes Kind, ein weißes Kind. Und haben also den Samen des einen Mannes, der dann der biologische Vater sein wollte, in die USA geschickt, haben aus dem Katalog eine Eizellspenderin herausgesucht. Das Kind wurde produziert. Und dann wurde aus dem Katalog in den USA eine Mietmutter herausgesucht, die das Kind ausgetragen hat. Und dann sind diese beiden Männer in die USA geflogen und haben ihre Tochter abgeholt. Das ist die normale Prozedur. Mhm. Und dafür haben sie aber sehr viel Geld bezahlt. Und dann haben sie festgestellt, dass das in Indien viel billiger ist. Jetzt haben sie die Prozedur aber nicht in Indien gemacht, denn sie wollten ja keine indischen Kinder.
0: Für das zweite Kind.
1: Sie haben dieselbe Prozedur gemacht mit dem produzierten Kind in den USA nach Katalog. Und dann hat das Kind tief gekühlt, noch bevor es jemals in einer Gebärmutter war, seine erste große Reise gemacht, nämlich nach Indien, um dort einer gemieteten Mutter eingesetzt zu werden. Das heißt, diese indische Mietmutter hat für wenig Geld mit hohen gesundheitlichen Gefahren für sie selbst ein weißes Kind aus den USA ausgetragen mit dem Samen des anderen homosexuellen Mannes jetzt befruchtet, denn der wollte ja auch mal biologischer Vater werden. Und dann sind die beiden Herren nach Indien geflogen und haben da ihr zweites Kind abgeholt. Das ist ein Geschäft. Es geht nicht um die verzweifelten Leute. Und die Inder haben dann das sich ein paar Jahre angesehen und haben festgestellt, unsere Frauen werden ausgebeutet. Das war ein Markt mit $138 Millionen pro Jahr und einer Steigerung von 20% jährlich. Und die Frauen wurden da wegen dieser engmaschig notwendigen medizinischen Kontrolle, damit denen auch nichts passiert, denn es ist auch körperlich für Leihmütter sehr gefährlich, können wir gleich noch zu kommen, die mussten so auf Babyfarms wohnen, die ganze Schwangerschaft über. Die mussten also zu Hause erzählen, ich kümmere mich um meine Oma, denn das durfte man ja zu Hause nicht wissen. Und dann hat diese indische Frau bis zur Geburt auf einer Babyfarm gewohnt. Das nennt man wirklich Baby Harvesting, die Ernte von Babys. Die hat die ganze Zeit da wohnen müssen bis zur Geburt und durfte dann ohne Kind wieder nach Hause und hatte tatsächlich auch 10 Jahresgehälter ihres Mannes verdient. Das stimmt. Aber mit welcher, das war Sklaverei. Ja, es ist im Grunde Sklaverei. Es ist die Ausbeutung von armen Frauen für Interessen westlicher, reicher Leute. Ob die jetzt in Australien sind, in Europa oder in den USA, das sind die großen Märkte.
0: China offensichtlich auch oft.
1: Riesige Märkte. Und die indische Regierung hat das jetzt rigoros eingeschränkt, was ich für absolut richtig halte. Seit 2018 ist die Leihmutterschaft, die kommerzielle Leihmutterschaft, komplett verboten. Es gibt nur noch die altruistische und die ist aber so beschränkt, dass es kaum noch stattfindet. Da geht es nämlich tatsächlich um die paar Fälle, wo tatsächlich eine Schwester sagt, komm, ich trage für dich das Kind aus, weil du gerade eine Krebsbehandlung hattest oder so. Das war ja der Ursprung dieser Idee, dieser Leihmutterschaft. Also in Indien geht es nur noch altruistisch für wirklich unfruchtbare heterosexuelle Paare, die mindestens 5 Jahre miteinander verheiratet sind und beide Inder sind. Jede darf das nur einmal machen und muss mit diesem Paar eng verwandt sein und ein eigenes Kind haben. Das heißt, das sind so enge Grenzen, die tatsächlich nur altruistisch vorsehen und nur für diese medizinischen Notfälle, und das findet kaum noch statt, weil es auch nicht bezahlt wird, da kann man kein Geld mit verdienen. Das ist aber das, was Indien gemacht hat, und das halte ich für völlig richtig. Wenn man das in solchen engen Grenzen gestatten würde und sagen würde, gut, im absoluten medizinischen Notfall. Das ist genau wie bei Abtreibung und Euthanasie. Es gibt Fälle, da kann man von außen einfach ganz schwer nur noch irgendwas sagen. Vielleicht muss man in ganz, ganz extremen Notfällen das auch zulassen und von einem Verbot ausnehmen. Aber in dem Moment, wo ich es erlaube, geht die Tür auf und dann kommen eben all die anderen Interessen. Und dann kommt das Mitleid. Wie bei der Präimplantationsdiagnostik, die gab es früher ja nur für schwer genetisch belastete Eltern. Jetzt kommen aber die anderen Paare, die sich unter großen Belastungen künstlich befruchten lassen und sagen, wenn die jetzt ein Recht auf ein gesundes Kind haben, warum haben wir das denn nicht auch? Wir haben doch dieselben Belastungen und wir wissen das ja vielleicht gar nicht mit den genetischen Krankheiten. Also erst kommt das Mitleid und die Ausnahmegestattung und dann kommt immer mehr dieses Mitleid und dann kommt die Antidiskriminierung, wenn die das doch dürfen, warum darf ich das dann nicht? Und zum Schluss ist es ein Recht. Und das haben wir bei all diesen bioethischen Regionen gesehen, die ich gerade genannt habe. Und das wird auch da genauso kommen, wie es in anderen Ländern ja auch gekommen ist. Thailand hat dasselbe gemacht. In Thailand war es gang und gäbe bis 2014. Da hat ein australisches Paar Zwillinge bestellt bei einer thailändischen Mietmutter. Und das eine Kind hat das Down-Syndrom. Also es war ein Mädchen und ein Junge und der Junge hatte das Down-Syndrom. Und die Frau hat sich aber geweigert, die Mietmutter, das Down-Syndrom-Kind abtreiben zu lassen. Und die Geschichte endete darin, dass
0: sie sollte das abtreiben, das eine Kind.
1: Ja, weil es das Down-Syndrom hatte. Das war ja nicht wie bestellt. Es sollte also eine sogenannte Mehrlingsreduktion gemacht werden, was hier ja auch ein paar hundert Mal im Jahr passiert. Man will erst die Kinder haben und dann hat man entweder zu viel oder eins passt nicht. Dann sucht man sich entweder das Kind, wo man das Herz am besten erreicht, oder eben das Kind, was eben nicht so ist, wie man will, und tötet das mit einer Kaliumchloridspritze durch die Bauchdecke ins Herz. Und das sollte die Frau machen, und das wollte sie aber nicht. Sie hat dann beide Kinder geboren, und dann sind das australische Paar gekommen und hat aber nur das Mädchen abgeholt. Den Jungen haben sie da gelassen. Und jetzt ist es dann tatsächlich so gekommen, dass die gemietete Mutter diesen Gemmi, diesen kleinen weißen Jungen, selbst großzieht. Das war in Thailand einer der zwei Fälle. Der zweite Fall war ein Pädophiler aus Australien, der sich Kinder bestellt hat in Thailand. Ja, das hat auch nochmal ein Geschmäckle. Es gibt sozialwissenschaftliche Studien über die Inzesthemmung, also dass man sich nur schwer an seinen eigenen Kindern vergreift. Aber wenn es fremde Kinder sind, könnte es manchen Menschen leichter fallen. Also da sind noch manchmal ganz andere Dinge hinter, die ich jetzt auch nicht unterstellen will, aber in diesem einen australischen Fall war es tatsächlich Tatsache. Und seitdem hat auch Thailand das so eingeschränkt, dass nur noch verheiratete, heterosexuelle, thailändische, 3 Jahre verheiratete Paare das machen dürfen und auch nur, wenn es die eigenen Geschwister sind. Und das ist tatsächlich so, jetzt gibt es nur noch ganz wenige und die kann man vielleicht auch wirklich altruistisch und medizinisch begründen und da kann man dann eine Ausnahme machen, aber man hat doch schon gesehen, wie das ist, wenn ich den Markt öffne. Man sieht das jetzt in der Ukraine, in den USA. Das heißt, in dem Moment, wo ich diese Tür öffne, wird die Tür weiter aufgehen und dann ist das ein Riesengeschäft zum Schaden von allen Beteiligten im Grunde, vor allem natürlich von den beteiligten gemieteten Müttern und von den Kindern.
0: Jetzt ist es ja so, wir haben jetzt da Fälle gehört aus Ländern, in denen die Frauen dann in so einem Fall komplett rechtlos sind. In der Ukraine auch noch ziemlich nach dem, was wir gehört haben. Das heißt, wenn das Produkt Kind nicht so ist, wie es bestellt wurde, und da hat die Frau ja nicht viel Einfluss drauf, dann kann es sehr unschöne Folgen haben, Spätabtreibung oder auch einfach von einem anderen Kindfall habe ich gehört, wo das Kind einfach eine Frühgeburt wurde und dann von chinesischen Bestelleltern eben auch nicht mehr gewollt wurde und das landete schließlich behindert, Frühgeburt und mit einer Behinderung im Heim. Und auch da hat die Frau nur einen Bruchteil des Geldes bekommen, weil das Produkt eben nicht so war wie bestellt und weil die Agentur eben kein Geld damit machen konnte, weil das chinesische Paar dann abgesprungen ist. Das heißt, das sind solche Fälle. Wie sieht das denn aus? Man sagt ja immer wieder, wird gesagt, es wäre doch gut, wenn das in unseren Breiten gemacht würde, nämlich dann könnte das hier rechtssicherer ablaufen, dann würden solche Fälle wohl nicht so vorkommen, weil man es genauer kontrollieren könnte, dass die Frauen eben nicht so ausgebeutet werden. Vielleicht hilft da der Blick in die USA, das gilt ja als das teuerste Land. Dennoch gehen da auch die Paare hin, die eben in anderen Ländern, weil sie vielleicht homosexuell sind und es dort nicht erlaubt ist, dann eben aus der Ukraine zum Beispiel keines bekämen. Die gehen dann eher in die USA. Es ist sehr viel teurer dort. Es ist sehr viel wahrscheinlich von Gesetzen überwachter. Läuft es denn unter solchen strengen Überwachungen mit westlicher Gesetzgebung für die Frauen besser ab?
1: Nein. Die Bedingungen sind dieselben, die Gefahren sind dieselben, da kann man gar nichts machen. Also in den USA ist die Mietmutterschaft, also dann auf Englisch finde ich, ist der Begriff auch richtig, da heißt das Surrogate Motherhood. Ein Surrogat ist ein behelfsmäßiger, nicht vollwertiger Ersatz. Das ist tatsächlich ein sehr treffender Begriff. Leihmutterschaft finde ich zum Beispiel falsch, denn die Mutter verleiht sich ja nicht, sondern die wird gemietet. Ja, eine gemietete Gebärmutter ist es letztendlich nicht mehr, denn für den Zustand der Mutter interessiert man sich zum Beispiel nach der Geburt überhaupt nicht mehr. Sobald das Produkt da ist und die Qualität hat, die es braucht oder eben auch nicht und die Frau bezahlt worden ist oder nicht, ist sie raus. Und wie es ihr danach geht, ob sie danach Probleme hat oder so, interessiert niemanden mehr. Also es geht überhaupt nicht darum, dieser Frau etwas Gutes zu tun, sondern nur darum, sie sozusagen als Produktionsfertigungshalle dieses gewünschten Produktes so gut zu erhalten, wie es geht. Und das ist in den USA nicht anders als in anderen Staaten. Die USA haben halt den Vorteil, dass die Anerkennung der Kinder im eigenen Land, also in dem Land, wo das Kind dann großgezogen wird, leichter ist. Denn die Amerikaner machen das so, dass es Gerichte gibt, die Elternschaft der Bestelleltern schon vor der Geburt gerichtlich anerkennen. Das heißt, die kommen aus den USA mit Dokumenten zurück, die sie schon

0: schon verboten und übrigens auch nach dem Adoptionsvermittlungsgesetz, wo ich die Begrifflichkeit schon gut finde, da stehen tatsächlich Bestelleltern und Ersatzmuttervermittlung. Und das ist ja das, worauf es hinausläuft. Also die USA haben halt den Vorteil, da wird das alles sehr professionell gemacht. Die medizinische Betreuung ist natürlich, obwohl die in der Ukraine auch wirklich schon gut ist, aber in den USA ist die natürlich hochprofessionell. Das heißt, die Erfolgsquote ist auch etwas höher. Die Kataloge sind besser, ja. Man hat also eine viel größere Auswahl in Sachen Eizellspende, Samenspende, Mietmutter. Man kann alles in den USA machen, weil da alles erlaubt ist. Also in Deutschland ist ja zum Beispiel auch die Eizellspende verboten. In der Ukraine gibt's da keinen großen Markt für, also holt man dann die Eizellen oft aus Tschechien noch. Also das ist alles schwieriger, während in den USA alles da ist. Also bis hin zur Betreuung der sozialen Eltern, die das Kind dann großziehen. Man kann da alles professionell mischen, das Kind professionell produzieren. Es ist alles da vor Ort und auf regional begrenztem Gebiet. Es ist natürlich deswegen auch viel teurer. Aber das ist halt einfach praktisch, weil man das alles in einem Land machen kann und weil man eben, wenn man dieses Kind dann holt und mitbringt, auch die Dokumente schon hat, die es sehr erleichtern, die zum Beispiel in Deutschland auch als eigene Kinder anerkennen zu lassen. Das ist ja ein Graumarkt bei uns. Das ist ja zwar eigentlich nicht zulässig, aber es hat auch schon Fälle gegeben, wo jemand aus der Ukraine ein Kind mitgebracht hat und da hat ein Gericht das auch als Adoptivmutter dann direkt anerkannt. Also das ist ein Graumarkt. Was die Ukraine betrifft, was die USA betrifft, ist es so perfektioniert, dass viele Leute bereit sind, das zu zahlen, weil sie dann eben auch wissen, dass die Möglichkeit, ein perfektes Produkt mit ordentlichen Dokumenten mit nach Hause zu nehmen, ziemlich gut ist.
1: Also auch unter westlichen Bedingungen. Auf der einen Seite funktioniert manches besser, ist auch viel teurer. Aber für die Frauen, sagen Sie, Frau Linda, nicht wirklich der große Unterschied?
0: Nein, die gesundheitlichen Gefahren. Sie haben ja gerade selbst schon diese Frühgeburt genannt. Also die Voraussetzung habe ich Ihnen ja schon gesagt. Die Frau muss sich zum Beispiel muss Antibiotika nehmen. Die muss Steroide nehmen. Also alles zum Beispiel, um zu verhindern, dass ihr Körper das genetisch völlig fremde Kind abstößt. Denn wenn jemand einen Fremdkörper im Körper hat, der sich da einnistet, reagiert der Körper mit Abwehrmechanismen, weil er das eben als Feind erkennt. Und um das zu verhindern, muss die Frau zum Beispiel Steroide nehmen, um das Autoimmunsystem zu unterdrücken. Was natürlich bedeutet, dass sie auch erkranken kann, wenn das Autoimmunsystem unterdrückt ist. Sie muss Antibiotika nehmen. Sie muss, wenn es um einen frischen Embryo geht, muss ihr Zyklus dem Zyklus des produzierten Kindes sozusagen angepasst werden. Dazu muss sie dann künstliche Hormone nehmen, um ihren eigenen Zyklus zu verschieben und zu unterdrücken, muss aber dann, wenn sie wieder schwanger ist, wieder Östrogen und Progesteron nehmen, damit die Schwangerschaft hält. Das heißt, sie wird also wirklich mit Antibiotika, Steroiden und Hormonen vollgestopft, was also schon sehr belastend ist. Und die Gefahren während der Schwangerschaft, gerade eben dadurch bedingt, dass es ein komplett fremdes Kind ist, die sind auch horrend und die kann ich auch in den USA nicht einstellen, weil es eben an der Sachlage liegt. Also ich sage mal nur so ein paar Punkte. Schwangerschaftsdiabetes, Bluthochdruck, Fehllage der Plazenta, bis hin zur Schwangerschaftsvergiftung, wo die Gefahr sehr hoch ist. Verbunden mit sehr hohem Blutdruck, mit der Gefahr epileptischer Anfälle bis hin zur Gefahr von Hirnblutungen, Leberrissen, Tod und Früh- und Fehlgeburten. Das sind ganz normale Gefahren, wenn eine Frau ein fremdes Kind austrägt. Also auch wenn jetzt eine Frau sich künstlich von zwei anderen Komponenten selbst befruchten lässt und das selbst austrägt, der entscheidende Punkt ist, es ist keine genetische Komponente in dem Kind von ihr dabei. Es ist also eine fremde Eizelle und eine fremde Samenzelle. Und das bringt die gemietete Mutter in sehr, sehr hohe körperliche Gefahren, auch das Kind übrigens. Die haben durchweg ein geringeres Geburtsgewicht. Es gibt durchweg mehr Frühgeborene. In einer Studie waren es, also statt 3% wie normal waren es 10%. Also jedes zehnte Kind wird frühgeboren mit entsprechenden möglichen Komplikationen. Es gibt mehr Komplikationen während der Geburt, die Blutungen sind höher und so weiter und so fort. Also wenn es jetzt eine natürliche Geburt ist, kein Kaiserschnitt. Also das heißt,

0: die Erfolgsrate bei künstlicher Befruchtung liegt ja nach wie vor grundsätzlich nur bei 20%. Das heißt, von 100 Paaren, die die ganzen Prozeduren über sich ergehen lassen, bringen nur 20 letztendlich ein Kind mit nach Hause. Und durch diese Mietmutterschaft wird das Risiko nicht verringert, sondern eigentlich noch erhöht. Und man würde in allen medizinischen Bereichen zum Schutze von den Frauen und den Kindern sagen, das machen wir nicht, die Risiken sind ja viel höher. Und da zeigt sich eben wieder das Geschäft.
1: Obwohl da die Eizellen und eben Samenzellen so sehr, sehr, sehr gut ausgesucht wurden, die das vielleicht auch wieder verringern, das Risiko, dass es nicht klappt, oder? Weil man da ja nicht sozusagen das genetische Material, jetzt mal ganz blöd ausgedrückt, einfach sehr, sehr gesund sein muss.
0: Ja, wenn Sie mit einem Reproduktionsmediziner sprechen, ich habe mal einen gefragt, wonach suchen Sie denn eigentlich den Samenzeller aus? Ne? Man kann ja nicht vorher testen, welche genetischen Schwierigkeiten sind da vielleicht drin und so. Und dann sagt er einfach, ach, ich nehme einfach den, der am flottesten schwimmt.
1: Mhm.
0: Ja, also nach diesen
1: gesündesten
0: Kriterien,
1: aussieht.
0: Bei den Eizellen nimmt man natürlich die größten, schönsten, am besten entwickelten, aber man hat keine Ahnung von der Genetik. Also man greift im Grunde in Bereiche ein, wo der Mensch überhaupt nichts von weiß noch. Also Genetik ist ja noch ein riesengroßes Siegel für die Wissenschaft, aber wir haben kein Problem, da reinzupfuschen. Und wenn wir natürlich alles künstlich auswählen, kann es natürlich sein, dass wir auch die falsche Samenzelle auswählen. Es gibt da kein Kriterium, was wir eben objektiv sehen können. Und die Natur wählt eben anders aus. Ja, bei den Samenzellen, es sind ja Millionen Samenzellen, die auf so ein Ei zuschwimmen. Und da wählt die Natur möglicherweise unter diesen Millionen eine etwas bessere Samenzelle aus. Ja, also der Vergleich zeigt auf jeden Fall, dass alles, was mit künstlicher Befruchtung zu tun hat, zu schlechteren Ergebnissen führt, und zwar in jeder Hinsicht.
1: Risikobehafteter ist.
0: Als wenn es im Vergleich zu natürlichen entstandenen Kindern. Da hat noch keine Studie widersprochen, sondern das war eigentlich immer so. Und dieses Risiko gehen wir eben bewusst ein, um eben ein Recht auf ein eigenes Kind durchzusetzen und um eben unfassbar viel Geld zu verdienen. Das ist ein Riesengeschäft, das darf man nicht vergessen.
1: Es sind die drei beteiligten Parteien. Auf der einen Seite diejenigen, die sich das Kind wünschen, aus welchen Gründen auch immer. Manchmal aus wirklich durchaus nachvollziehbaren Gründen. Dann gibt es die Frauen, die das Geld brauchen und sich sagen, auf die Art und Weise habe ich es sehr schnell verdient. Und auf der anderen Seite gibt es die Industrie dazwischen, die Agenturen, die sehr viel Geld damit machen. Ich denke, wir haben schon viel gesagt hierzu in der Lebenshilfe bei Radio Horeb zum Thema ein Kind um jeden Preis, die kommerzielle Leihmutterschaft und ihre Folgen. Unser Gast ist Alexandra Maria Linder. Sie ist Vorsitzende des Bundesverbands Lebensrecht und steht jetzt auch für ihre Anrufe und Fragen zum Thema Leihmutterschaft zur Verfügung unter der Nummer 089 517 008 008. Noch einmal die Hörernummer hier zum Thema Leihmutterschaft, die kommerzielle Leihmutterschaft und ihre Folgen: 089 517 008 008.

0: Ein Kind um jeden Preis, die kommerzielle Leihmutterschaft ist unser Thema hier in der Lebenshilfe, auch weil im Koalitionsvertrag unserer Regierung das Thema berührt wird. Da gibt es, haben wir gehört von Alexandra Maria Linder, der Vorsitzenden des Bundesverbands Lebensrecht, haben wir gehört, es gibt da immer mehr eine Verschiebung hin von dem Gedanken des Rechts eines Kindes auf Eltern hin zu dem Recht von Eltern und von Erwachsenen, inzwischen auch nicht mal mehr notwendig, dass vom Gedanken her immer mehr nicht mehr notwendig, dass es zwei Eltern sein sollten, die Recht von Erwachsenen auf ein Kind, das Wunschkind, die Wunscheltern sind der neue Ausdruck. Und was das bedeutet, wenn da kommerzielle Leihmutterschaft ins Spiel kommt, um diese Wünsche von Erwachsenen zu erfüllen, was das für konkrete Folgen auch für die Leihmütter hat und für die Kinder. Darüber sprechen wir hier in dieser Sendung. 089 517 008 008 ist die Nummer zur Sendung. Eine Hörerin ruft uns aus Salzburg an. Ich begrüße Sie ganz herzlich.
1: Grüß Gott. Ich möchte dieses Geschehen ein bisschen aus ethischer Sicht darlegen. Das Geschöpf Mensch wird zur bestellbaren Ware. Was da geschieht, denke ich, ist ein Frevel, ist ein Sakrileg. Bei dieser Entstehungsgeschichte, wie ist da die seelische Entwicklung eines Kindes, wenn es tiefgekühlt war, wenn es ohne Liebe entsteht, wenn sich das Kind nicht im Mutterleib ganz normal entwickeln kann. Es ist einfach pervers, was da geschieht. Es wird in die Schöpfung Gottes eingegriffen. Und das wird sich einmal, ich hoffe, nicht allzu stark rächen. Danke.
0: Ja, ich danke für Ihren Beitrag und würde gerne eine Sache tatsächlich daraus greifen noch, nämlich dass diese natürliche Entwicklung des Kindes im Mutterleib sonst, also es ist ja keine künstliche Gebärmutter, es ist ja eine menschliche Gebärmutter, dennoch all das, was wir ja lernen, wenn man in Schwangerschaftskursen ist, wie wichtig es ist, mit dem Kind zu reden, wie ein Kind Bindung aufbaut nach und nach. Wir werden auch in einer späteren Sendung in den kommenden Monaten dann mal sprechen über das Thema auch, was lernt ein Kind oder was spürt, was empfindet ein Kind auch schon in den frühen Phasen der Schwangerschaft. Und da wird ja bei der kommerziellen Leihmutter oder bei der Leihmutter überhaupt wird von der verlangt, dass es eben genau all das nicht tut. Das heißt, das hat ja auch unbekannte Folgen für ein Kind, wenn man auf das bewusst verzichtet, was ja man normalerweise als Eltern nämlich gerade tun soll, eben den Bauch streicheln, mit dem Kind reden, es schon mal willkommen heißen. Dieser ganze Teil ist ja abgeschnitten.
2: Ja, das ist richtig. Also erstmal vielen Dank an die Dame. Sie hat recht, wir versuchen Gott zu spielen und greifen da tief in die Schöpfung ein. Und das wird natürlich Folgen und Konsequenzen haben. Da hat sie völlig recht. Für die Kinder interessiert sich niemand. Also wir wissen zum Beispiel aus der Adoptionsforschung, dass Kinder immer auf der Suche auch nach ihrer Genetik sind, was völlig selbstverständlich ist. Das heißt, alle Adoptivkinder versuchen irgendwann, meistens beginnend mit der Pubertät, herauszufinden, wo komme ich her, wer sind meine genetischen Eltern, was habe ich von denen vererbt. Ja, das sind ja in der Familienkonstellation sehr wichtige Dinge. Und wenn es genetisch vollkommen fremde soziale Eltern sind, ist auch da schon in Studien nachgewiesen, dass es da offensichtlich Probleme gibt. Man darf nicht vergessen, es sind da jetzt schon 6 Personen mindestens drin. Also es gibt ja schon in 3 Personen Embryo, wo also von einer dritten Person auch noch ein bisschen Genetik reingemischt werden kann. Plus 2 davon völlig getrennte soziale Eltern. Plus die sogenannte Bauchmama, wie man sie liebevoll nennt, also die gemietete Gebärmutter. Und damit muss das Kind klarkommen. Ja, mit diesen 6 Personen, die mit diesem Kind ja von der Entstehung an sehr eng verbunden sind, muss dieses Kind klarkommen. Das kennt aber nur die beiden sozialen Eltern. Und alles, was vorgeburtlich passiert, haben wir viele Jahre lang vernachlässigt. Und die Forschung ist jetzt so weit, dass sie sagt, dass das Leben vor der Geburt unfassbar viele Entwicklungen schon fördert oder eben hemmt, unfassbar viele Erinnerungen auch bei dem Kind schon verursacht, Erfahrungen verursacht, was das Kind miterlebt. Und das wird alles außen vor gelassen, während man auf der anderen Seite, jeder sagt, ja, mein inneres Kind und meine Emotionen, aber was man tatsächlich diesen Kindern möglicherweise antut oder vielleicht nicht antun sollte, das wird in dem Bereich komplett ausgeblendet. Die sagen, ja, wieso, wir haben dann doch liebevolle Leute, die das Kind großziehen, die sich das doch extra gewünscht haben.
0: Also die besonders stark vielleicht auch innerlich mit dem Kind verbunden sind, weil es eben so sehr erwünscht war.
2: Ja, das wird gesagt und ist möglicherweise auch der Fall. Ja, also ich meine, Elton John und sein Partner haben sich auch zwei Kinder machen lassen und die gelten als total glückliche Familie. Ja, das mag jetzt so vorgeblich alles sein. Es gibt keine perfekte Familie. Natürlich ist es auch so, dass bei natürlich entstandenen Kindern, die ungewünscht sein können, unglücklich sein können, die Schwangerschaft schlecht läuft und so weiter. Aber der Unterschied ist, bei dieser künstlichen Geschichte mit fremder Genetik lege ich von vornherein eine mögliche Problematik absichtlich an. Das ist der wesentliche Unterschied, dass sich das irgendwie ergibt oder die Familienkonstellation sich verändert. Das ist im Leben eines Menschen drin. Aber dass ich von vornherein einem Kind im Grunde nicht die beste Option für sein Leben anbiete, sondern eben nur die vielleicht viert- oder fünftbeste. Daran merkt man eben schon, dass die Kinder nicht zählen, sondern dass der Wille und der Wunsch der Erwachsenen zählt. Das ist auch so eine wichtige Komponente, die da reinspielt.
0: Also bei aller Liebe, die diese Kinder dann in ihrer Familie dann vielleicht erfahren, ist es so, dass sie dennoch auf jeden Fall mit einer Hypothek auf die Welt kommen. Selbst wenn die Eltern versuchen, von Anfang an ganz offensiv damit umzugehen, mit der Leihmutter Kontakt haben, vielleicht mit der genetischen Mutter Kontakt haben und dem Kind alles ermöglichen, es bleibt von Anfang an eine gewisse Hypothek, sagen sie, die dabei ist. Egal, wenn hinterher auch noch alles so richtig wie möglich gemacht wird.
2: Also wenn ich mir ein Kind wünsche und keins bekommen kann, habe ich immer noch die Möglichkeit der Adoption, auch von Babys. Es gibt zig Babys in vielen Ländern, die nur darauf warten, von jemandem adoptiert zu werden. Und da ist eben der Punkt, wo ich dann auch nicht mehr dran glaube, ach, ich wünsche mir halt ein Kind. Sondern der Punkt ist, wenn ich ein Kind adoptiere, weiß ich nicht, was da für eine Genetik drin steckt. Ich weiß nicht, wie das Kind sich entwickeln wird. Ich kaufe sozusagen die Katze im Sack. Und dann gehen die Leute, statt dass sie dann sagen, gut, das ist Lebensrisiko, ich weiß auch bei meinen eigenen Kindern nicht, was draus wird, sondern die gehen dieses Risiko nicht mehr ein, sondern die versuchen, möglichst das perfekte Kind für sich zu bestellen, zusammenzumischen und austragen zu lassen. Und da glaube ich dann auch niemanden mehr, dass er sagt, ach, ich bin total verzweifelt, dann kann er auch wirklich nach Rumänien ins Kinderheim gehen und eins von den zigtausend Babys, die da rumliegen, adoptieren. Das glaube ich dann einfach nicht mehr in dem Augenblick.
0: Gut, das können wir auch, lass mal einfach so stehen. Klar, ich kann mir vorstellen, dass manche Eltern sagen, das ist halt so ein Urwunsch, ein eigenes Kind zu haben, auch ein genetisch eigenes oder wenigstens von einem. Und das wirklich ganz von Anfang, und das ist wirklich, aber das
2: nein,
0: ist,
2: nein, also
0: Sie sagen
2: um
0: zu Recht.
2: Die, es geht um die, wo keine genetische Komponente der sozialen Eltern dabei ist.
0: Das, überhaupt
2: das ist
0: nicht
2: ja
0: dabei
2: ganz oft der Fall. Ne? Um die geht es.
0: Okay, ja. Okay, gut. Vielen Dank, Alexandra Maria Linder, Vorsitzende des Bundesverbands Lebensrecht, für diese Sendung zum Thema Ein Kind um jeden Preis, die kommerzielle Leihmutterschaft und ihre Folgen. Vielen herzlichen Dank, sagt Gabi Fröhlich, und ich wünsche auch Ihnen, liebe Hörerinnen und Hörer, von Herzen noch einen gesegneten Tag.

Nachrichten aus Kirche und Welt direkt aus der aktuellen Redaktion von Radio Horeb im Studio Johannes Wiczorek. Bonn. Heute ist der katholische Welttag der Großeltern und Senioren. Aus diesem Anlass hat der Mainzer Bischof Peter Kohlgraf zu mehr menschlicher Nähe aufgerufen. Der Vorsitzende der Pastoralkommission der Deutschen Bischofskonferenz sagte wörtlich: Vor allem ältere Menschen brauchen menschliche Nähe, Aufmerksamkeit und die Erfahrung, dass ihre Stimme gehört wird. Reisbach bei Dingolfing in Niederbayern. Der CSU-Politiker Erwin Huber feiert heute seinen 80. Geburtstag. Huber hatte entscheidende Funktionen in der CSU inne und war auch Vorsitzender seiner Partei. Radio Horeb hat Huber immer wohlwollend begleitet und als Chef der Bayerischen Staatskanzlei entscheidende Weichen für die Verbreitung gestellt. Wir danken und gratulieren. Ein Interview mit Erwin Huber finden Sie in der Mediathek. Paris. Heute jährt sich zum 10. Mal der islamisch motivierte Mord an dem französischen Priester Jacques Hamel. Der katholische Priester wurde in der Normandie von 2 Attentätern des Islamischen Staates ermordet, während er die Heilige Messe zelebrierte. In seiner Stadt und Gemeinde habe der interreligiöse Dialog einen hohen Stellenwert gehabt, erklärte Imam Mohamed Karabila. Er habe ihn als Mann des Friedens, der Religion, einen charismatischen Mann erlebt, sagte er der Tageszeitung Figaro. Castel Gandolfo. Papst Leo XIV. Ruft dazu auf, im Sommerurlaub auf Exzesse und Materialismus zu verzichten. Stattdessen sollten die Ferien eine echte Erfahrung der Freundschaft und des Miteinanders sein, schreibt er in der aktuellen Ausgabe des Vatikan-Magazins Piazza San Pietro. Das Schreiben ist die Antwort auf eine Leserfrage, wie man in der Ferienzeit den eigenen Glauben vertiefen könne. Der Papst wird morgen aus der Sommerresidenz in Castel Gandolfo nach Rom in den Vatikan zurückkehren. Das waren Meldungen aus Kirche und Welt. 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

0: Ein Tag für die Großeltern und Senioren. Das ist heute. Papst Franziskus hat den Welttag der Großeltern und Senioren 2021 eingeführt. Dieses Jahr steht er unter dem Motto, ich vergesse dich nicht. Hier in der Spiritualität bei Radio Horeb ist heute bei uns zu Gast zu diesem Welttag der Großeltern und Senioren Diakon Robert Ischwang. Diakon Ischwang ist der Leiter der diözesanen Altenseelsorge im Bistum Augsburg. Grüß Gott, Herr Diakon Ischwang.
1: Grüß Gott.
0: Und für Sie heute am Mikrofon ist David Kräuter. Herr Diakon Ischwang, Sie sind in der Altenseelsorge aktiv im Bistum Augsburg. Was ist denn das größte Anliegen der Senioren? Was ist Ihnen am wichtigsten?
1: Das lässt sich wahrscheinlich so gar nicht beantworten, denn eigentlich müsste man die Frage umdrehen, wer zählt sich denn überhaupt zu den Seniorinnen und Senioren? Denn Alter und Senior, das ist kein besonders guter Begriff. Da gehört man nicht so gern dazu. Wer gehört denn schon gerne zum alten Eisen? Alt, das ist, sich so zu bezeichnen, ist fast schon unattraktiv. Viele Menschen, wir alle wollen länger leben, aber keiner will in Wirklichkeit dann alt sein. Ich erinnere mich noch gut an meine Schwiegermutter, die gesagt hat, da war sie so um die 78, ja, ich gehe doch nicht zum Seniorenkreis, da gehen doch nur alte Leute hin. Also alt zu sein und zu sagen, was ist das, der Wunsch dieser Älteren allgemein, ist schwierig zu beantworten. Wahrscheinlich wollen die alle jünger sein. Mir hat mal eine Seniorenkreisleiterin, für die wir alle Kurse machen, gesagt, ach ja, wir werden ja alle älter, aber Hauptsache, man ist innerlich jung. Ich habe sie dann mit dem Spruch verwirrt, hoffentlich nicht, weil ich habe daran an meine damals gerade 13-jährige Tochter gedacht und so innerlich jung wollte ich persönlich nicht sein. Also wir tun es schwer mit dem Begriff alt, weil wir damit immer Abwertendes verbinden. Wenn Sie Menschen befragen, selbst die mit Seniorinnen und Senioren zu tun haben und fragen, wann ist man denn alt? Dann kommen meistens so Bezeichnungen wie, ja, wenn man schlechter hören kann, schlechter sehen kann, schlechter reden kann. Gut bin ich noch, solange ich noch das und das kann, solange ich noch laufen kann, solange ich die Treppe rauf und runter komme. Aber dann, wenn ich alt bin, dann ist es schlecht. Und diese Art zu reden haben wir uns auch in der Kirche etwas angewöhnt, das lieber jung zu sein. Ich erinnere mich noch, Papst Benedikt hat, glaube ich, in meinem Jugendtag in Köln mal gesagt, die Kirche ist jung. Der Bischof Walter Mixer hat es mal wiederholt, sogar Bischof Betzing, die Kirche ist jung. Also ich glaube, die ist schon um die 2000 Jahre alt. Mit alt und älter müssten wir uns eigentlich ganz gut auskennen. Der Bischof Betzing hat es dann mal nachgelegt, was er denn meint mit die Kirche ist jung. Und hat gesagt, jung ist sie, wenn sie offen, hoffnungsvoll, voll Vertrauen in die Zukunft ist. Ich kenne so viele alte Leute, die so offen sind, hoffnungsvoll und voll Vertrauen in die Zukunft. Das ist keine Frage von jung oder alt. Ich kenne auch viele junge Menschen, die deprimiert und traurig sind. Und ich hoffe, dass viele sagen können, ich bin hoffnungsvoll, ich bin voll Vertrauen in die Zukunft, ins Vertrauen voll Gott. Und die sich dann sagen, ja, dieser Tag für die ältere Generation, für Großeltern, der spricht mich an, da könnte ich sogar gemeint sein. Und das wäre sehr schön, denn Papst Franziskus, der den damals eingeführt hat, der wollte ja ein Doppeltes damit bewirken. Einmal aufmerksam zu machen auf die Situation von älteren Menschen und von Großeltern und auf der anderen Seite auch die älteren Menschen selbst zu aktivieren und anzusprechen. Schaut mal auf euch, auf eure Lebenssituation, was das Alter für und das Älterwerden für euch bedeutet. Papst Leo sagt, der Tag ist dafür da, den Senioren die Nähe der Kirche spürbar zu machen und einen Beitrag für die Familien und die Gemeinschaften, denen auch zu würdigen, was ältere Menschen hier beitragen. Also der eigene Blick auf die älteren Menschen und der Blick der älteren Menschen auf sich selbst, das ist eigentlich das Thema dieses Tages. Und Papst Leo greift an diesem Tag, der ja heuer genau auf den 26. Juli, also auf das Fest von Joachim und Anna fällt, der Großeltern Jesu, deswegen hat man den Termin auch dahingesetzt, Papst Leo greift heuer ein ganz, ganz heikles Thema auf. Ein schwieriges Thema. Und ich bin froh, dass er das macht, weil es ein Thema ist, Und das wäre vielleicht zur Einstiegsfrage, was Seniorinnen und Senioren beschäftigt. Es ist tatsächlich die Sorge vor dem Alleinsein, vor dem Einsamwerden, vor dem Vergessenwerden. Papst Leo greift das Thema auf Verlust und Einsamkeit. Er sagt, das schmerzliche Gefühl, vergessen zu sein, verbindet leider viele Menschen und unter ihnen sind nicht wenige ältere Leute. Das verbindet Seniorinnen und Senioren. Das schmerzliche Gefühl, sich verabschieden zu müssen von vielen Dingen. Das ist eine Realität des Alters. Nicht die komplette Realität, aber eine Realität, die heißt, wenn du älter wirst, dann musst du Platz machen. Im Beruf, den Beruf aufgeben, in die Rente gehen, den Arbeitsplatz zurücklassen, der mich an Leben meistens ausgefüllt hat, manche vielleicht nicht zur Freude, aber viele verlieren damit auch ihre Identität, ihre ganzen Kolleginnen und Kollegen. Platz machen oft auch im Verein, Platz machen für Jüngere, in der Vorstandschaft. Es ist auch der Verlust nicht nur von Rang und Namen, sondern auch der Verlust von vielen Freunden. Viele ältere Menschen erleben, dass sie dann alleine bleiben, wenn das Klassentreffen wieder anstünde. Dass viele ihrer Klassenkameradinnen von früher schon nicht mehr leben, viele Freunde schon gestorben sind. Es ist der Verlust von Familienleben. Die Kinder beginnen ein eigenes Leben. Manche sind noch vor Ort, andere ziehen fort, aber auch selbst die da sind, entwickeln ihr eigenes Leben, indem ich selber als Vater und Mutter nicht mehr die Rolle spiele. Ich vielleicht als Opa und Oma in einer anderen Weise reinkomme, aber es ist Verlust schon auch des Familienlebens. Und natürlich dann das Leben mit Partner wird einsamer. Und wenn mein Partner oder meine Partnerin stirbt, wird es noch einsamer um mich. Der Verlust. Und es nicht vergessen heißt dann oft, ich gehe noch an den Friedhof, ich werde dich nicht vergessen, der mich ein Leben lang begleitet hat. Aber das gehört auch zum Alter dazu, die Trauer und das Abschiednehmen und der Verlust. Oft zu Hause alleine wohnend, manche in Einrichtungen. Und so eine Einrichtung ist nochmal eine ganz große Herausforderung. Wenn ich selber schon gebrechlich bin, meinen Lebensort zu wechseln, weil es sonst anders nicht mehr geht, umgeben von vielen, vielen Fremden in einer ganz neuen Umgebung zu sein, da kann schon das Gefühl aufkommen, ich bin nicht nur von Menschen verlassen, ich bin auch von Gott verlassen. Alles das, was mich früher getragen hat, was früher wertvoll war und mir Stabilität gegeben hat, all das beginnt wegzubröseln. Dieser Verlust, dieses Vergessen ist eine große Herausforderung, jetzt nicht nur für einen selbst, sondern auch für das ganze Umfeld. Und das nimmt auch Papst Franziskus mit in den Blick an diesem Tag. Es ist eine große Herausforderung für die Familien. Er appelliert gerade an alle Jüngeren, lasst eure Angehörigen nicht alleine. Besucht sie, sucht sie auf. Wir managen bei uns in der Familie, wir wohnen auch alle sehr dezentral. Wir haben es geschafft, unsere Älteren alle zu WhatsApp zu kriegen und die verfolgen sehr aufmerksam unsere Aktivitäten und nehmen daran dann teil. Das ist eine wunderbare Sache. Aber nicht alles. Papst Franziskus hat es mal gesagt und Papst Leo hat es wiederholt. Es kommt nicht nur auf soziale Medien an, sondern auch auf das ganz Körperliche. Wir sind Menschen aus Fleisch und Blut, auf Berührung, auf Nähe. Wie gut tut eine Berührung, wenn ich nicht nur vor einem Bildschirm sitze und meinen Sohn, meine Tochter, meine Enkelin oder meinen Enkel von der Ferne sehe? Das ist das Anliegen, das der Papst diesen Tag hineinlegt. Lasst eure Leute nicht allein und sucht sie auf, so wie wir Menschen sind. Geht hin, seid da. Das ist auch eine Herausforderung für uns als Kirche, als Pfarreien, als Gemeinden, für unser Leben. Wir Hauptberuflichen werden in der Fläche nicht weniger und auch die vielen, die sich ehrenamtlich engagieren, sind auch nicht mehr geworden. Die Räume werden größer und oft fällt es gar nicht auf, wenn jemand wegbleibt. Wenn eine Frau, die jahrzehntelang in die Kirche gekommen ist, plötzlich nicht mehr da ist, ihre Verwandten vielleicht auch nicht mehr kommen, weil sie zu Hause alleine ist und gepflegt werden muss. Auch da gilt dieser Appell, soziale Medien und Kontakt zu halten ist gut, aber geht dorthin mit Menschen, besucht, geht hin. Das ist ein Auftrag für uns als Gemeinden, den wir oft nicht einlösen und der Herausforderung möchte auch ich mich stellen. Suche diese Leute, die nicht mehr kommen können, weil ihr Alter, ihre Gebrechlichkeit sie daran hindern. Such die zu Hause auf. Es ist nicht immer einfach, daran zu kommen und es ist nicht immer einfach, selber dran zu denken. Aber das macht Kirche aus und daran soll dieser Tag uns erinnern und mahnen auch. Was auch eine Möglichkeit ist und was ich toll finde, Radio Horeb hat ja im Alten- und Pflegeheim auch die Technik bereitgestellt, dass jeder, auch jemand, der selber technisch nicht die Fähigkeiten hat, über Radio verbunden sein kann. Und ich glaube, wir sind in dieser Stunde auch mit vielen verbunden, die ihren Kontakt übers Radio pflegen. Auch das kann man nicht geringschätzen an so einem Tag bis ins Alten- und Pflegeheim hinein zu Menschen, die sonst keinen Menschen mehr haben und sonst das Gefühl hätten, vergessen zu sein. Und die Nachricht zu hören, du bist nicht vergessen. Und das ist das Wichtige an dem Tag, dass wir nicht nur wir die Menschen nicht vergessen, sondern dass wir eine Nachricht mitbringen. Papst Leo sagt, es ist in jedem Alter schön, aber besonders wenn man nicht mehr jung ist, zu entdecken, dass wir von Gott mit einer unvergänglichen Liebe beschenkt sind. Oder mit den Worten von Jesaja, bis ins Alter bin ich derselbe, bis zum grauen Haar werde ich schleppen, ich habe es getan und ich werde tragen, ich werde schleppen und retten. Die Botschaft zu bringen, du bist nicht vergessen, bei Gott nicht, egal wo du bist und wie es dir geht, ich werde dich tragen in diesen Tagen, in diesem Leben. Vergessen werden ist das eine und sich selber vergessen das andere. Darüber reden wir später.

0: Die Spiritualität hier bei Radio Horeb heute am Sonntagmittag. Mein Name ist David Kreuter. Der Welttag der Großeltern und Senioren, der ist heute, Papst Franziskus hat ihn 2021 eingeführt. Dazu sprechen wir heute über das Altwerden, das Altern und das Leben im Alter mit Diakon Robert Ischwang. Diakon Ischwang ist der Leiter der Diözesan Altenseelsorge im Bistum Augsburg.
1: Und wir haben bisher darüber geredet, was es heißt, vergessen zu werden, im Alter vieles verabschieden zu müssen. Ein weiterer Aspekt vom Wort vergessen ist eine Sorge, nicht nur vergessen zu werden, sondern die größte Sorge von Seniorinnen und Senioren im Alter, und das sagen alle Umfragen, ist nicht nur die Angst, vergessen zu werden, sondern sich selbst zu vergessen, nämlich die Angst, an Demenz zu erkranken. Das ist natürlich eine Erkrankung des hohen Alters. Und bei vielen, die vergesslicher geworden sind, bekommen jetzt schon Angst, wie wird es mit mir enden? Werde ich so enden wie diejenige, wie meine Oma, wie meine Großmutter, wie mein Vater? Wird das so sein? Demenz hat ja viele Formen. Medizin hat dazu geführt, dass wir alle viel älter werden, aber eins natürlich nicht aus dem Weg geräumt bisher, die Erkrankung der Demenz. Meistens reden wir von Alzheimer, also dieser schnell oder etwas langsamer fortschreitenden Verlust des Gedächtnisses. Man kann sich so ungefähr vorstellen, dass unser Gedächtnis ein Leben lang ja alles aufzeichnet. Wenn Sie sich vorstellen, ich erinnere mich zurück, was ist meine erste Erinnerung? Für manche können sich tatsächlich noch an den Kindergarten erinnern, andere an die Schule, an ihre Erstkommunion. Und wie in Büchern steht so unsere Erinnerung aufgeschrieben, wie ich meinen Partner gefunden habe, unsere Hochzeit, mein Beruf, als die Kinder geboren werden, die Enkel, mein Leben bis zum heutigen Tag, ein Buch nach dem anderen, wie eine große Bibliothek. Und darin nicht nur eingeschrieben die vielen Ereignisse, sondern auch die Gefühle, meine Sorgen, meine Nöte, meine Ängste, aber auch die vielen Lieder, Gebete, alles, mit dem ich was verbinde, ein Leben lang. Und das Heimtückische dieser Erkrankung ist, dass dann quasi ein Buch nach dem anderen umfällt. Das Jüngste zuerst, die letzten Erinnerungen zuerst, so dass ich eventuell irgendwann meine Kinder nicht mehr erkenne, weil ich sie nur als Kinder noch erinnere, wie sie im Sandkasten gespielt haben. Und so ein Buch nach dem anderen umfällt, bis ich beginne, dann mir selbst fremd zu werden. Und auch oft dann nicht mehr weiß, wozu Dinge gut sind, wozu ein Kühlschrank gut ist, wie das Licht angeht, und welcher Tag heute ist, welches Jahr, in welchem Jahrzehnt ich lebe. Das führt zu großer Verunsicherung und zu großen Ängsten, das an sich selbst zu leben. Und auch für die Umgebung ist das natürlich eine der schwersten Situationen, die man haben kann. Ich habe schon viele Menschen begleitet, deren Angehörige dement geworden sind. Ich erinnere mich an jemanden, als der Vater dement wurde. Am Anfang war es die Vergesslichkeit. Am Schluss hat er niemanden mehr erkannt. Aber seine Frau hat gesagt, der bleibt bei uns, ich lasse ihn nicht im Stich. Und die haben sogar dann im Schlafzimmer das Bett auseinandergesägt, um das Pflegebett an die andere Seite stellen zu können. Bis er beim Duschen um sich geschlagen hat, bis er nicht mehr zu pflegen war, weil er niemanden mehr erkannte und weil er selbst schon so gebrechlich wurde, dass er dann doch seine letzten Tage in einer Pflegeeinrichtung verbringen musste. Das war schwierig, wenn der eigene Mann dich nicht mehr kennt, dich von sich wegstößt, anspuckt, dann in ihm noch zu erkennen, was er selbst schon vergessen hat. Ich kannte auch einen Priester, der ins Pflegeheim musste, auch aufgrund einer hochgradigen Demenz, und der sich plötzlich im Wesen völlig verändert hat. Ein liebevoller Mensch, der seine Gemeinde jahrzehntelang begleitet hat, der hochgeschätzt war, wurde nicht nur vergesslich, sondern im Alter dann auch noch obszön und hat ganz wütend um sich gespuckt und Menschen beschimpft. Und alle haben gesagt, was? Das steckt jetzt in ihm drin? Kommt jetzt raus, was wirklich war? Er war an Morbus Picker krank, er konnte seine Gefühle nicht mehr steuern. Damit klarzukommen, dass sich mein Angehörige, dass sich meine Freunde so verändern, dass sie selbst sich vergessen, ihre Fähigkeiten verlieren, ihre Kontrolle verlieren, und sie bei mir selbst aber noch so präsent sind, wie sie früher waren, das ist schwer, sehr schwer auszuhalten. Und noch schwerer ist es zu akzeptieren, dass diese Erkrankung tatsächlich jetzt nicht heilbar ist, sondern eine mögliche Variante des Älterwerdens, die auch für mich da ist. Eine Option, die auch ich erleiden könnte. Um das zu akzeptieren und zu sagen, es ist so, dass das zum Leben mit dazugehört und dass wir das nur gemeinsam tragen und ertragen können. Ich kann so sagen, wenn meine Angehörige nicht mehr weiß, wer sie ist und wie sie war, ich weiß es noch. Bei mir bist du nicht vergessen. Du kannst vergessen, wer du selbst bist. Ich vergesse dich nicht und ich spreche dir jeden Tag zu, wer du bist, wer du warst. Und ich werde dich nicht loslassen, obwohl du dich so verändert hast, weil für mich bist du jetzt zwar verändert, aber du bist auch noch die, die du immer gewesen bist, als meine Mutter, als meine Oma, als mein Partner, ich vergesse dich nicht, ich trage dich. Das ist das, was wir auch von Jesaja hören und was das Motto dieses Tages ist. Und selbst wenn du dich vergisst, ich vergesse dich nicht. Schau, ich habe dich eingezeichnet in meine Hände. Das ist das, was wir auch von Gott glauben. Selbst wenn wir uns vergessen, selbst wenn wir nicht mehr wissen, wer wir sind, wohin wir gehören, Gott vergisst uns nicht. Er hält uns und trägt uns und er gewährleistet quasi unsere Identität, unsere Person. Du kannst dich selber vergessen und rausfallen aus allem. Gott lässt dich nicht fallen. Und in die Richtung geht auch das Wort, das Papst Leo uns mitgibt für diesen Tag, dieses schwere Wort, die schwere Kost, die man eigentlich nur schwer begreifen kann, wenn man sie das erste Mal hört. Fürchtet euch nicht vor der Gebrechlichkeit. Also fürchtet euch nicht vor der geistigen Gebrechlichkeit wie Demenz. Fürchtet euch nicht vor der körperlichen. Natürlich fürchte ich mich da davor. Aber was er meint, er sagt, gerade diese Schwäche birgt ein neues Potenzial, das auch die anderen Lebensabschnitte erhält. Denn wenn sie angenommen und anerkannt wird, macht die Gebrechlichkeit das Herz offen für gegenseitige Unterstützung und für die Anrufung Gottes, der das schenken kann, was keine menschliche Macht garantieren kann. Die tiefe Versöhnung des Herzens und damit den wahren Frieden. Er meint damit, die eigene Gebrechlichkeit und Schwäche machen eine Seite des Lebens offenbar, die es immer schon gegeben hat, aber die wir mit eigener körperlicher Stärke ein Leben lang auch ausblenden kann. Also das Motto des Ich kann vieles schaffen, ich kann vieles selber in die Hand nehmen. Und im Alter lernst du ein Doppeltes. Nicht alles ist gestaltbar und machbar, vieles ist Geschenk und Gnade. Wenn du selber gebrechlich wirst, ist es die Zeit, vielleicht in allem Leben das zu entdecken, was ich nicht selber machen kann, was Geschenk Gottes, was Gnade ist, jeder neue Tag, den ich erlebe, nicht ein Werk meiner selbst, sondern ein Geschenk Gottes. Und das Zweite an der Sache, was Papst Leo sagt, es zeigt auch auf, dass wir nicht alles alleine in der Hand haben, dass wir unser Leben nicht alleine leben können, dass wir als Menschen auch in allen Altern, vom Baby bis zum Greis, aufeinander verwiesen sind. Du kannst nicht alleine leben. Lasst einander nicht alleine. Leben gelingt nur, wenn wir es miteinander leben, uns gegenseitig tragen und unterstützen, so wie Gottes Botschaft ist, auch ich trage dich und auch ich unterstütze dich. Und dann da den wahren Schatz zu finden, vielleicht auch den Schatz des hohen Alters oder letzten Jahre, nämlich das zu tun, und geschenkt zu bekommen, was vielleicht nur dann geht, nämlich die Versöhnung der Herzen und den wahren Frieden. Jetzt nochmal zu verzeihen, zu vergeben, unerledigte Geschäfte zu bereinigen, Frieden zu schließen, das wäre dann die Zeit in diesem Alter.

0: Der Welttag der Großeltern und Senioren, das ist heute hier in der Spiritualität bei Radio Horeb und Radio Maria. Sprechen wir heute am Sonntagnachmittag über diesen Welttag, über diesen Tag der Großeltern und Senioren. Papst Franziskus hatte ihn 2021 eingeführt. Dieses Jahr steht der Welttag der Großeltern und Senioren unter dem Motto »Ich vergesse dich nicht«. In der Spiritualität ist bei uns zu Gast Diakon Robert Ischwang. Diakon Ischwang ist der Leiter der diözesanen Altenseelsorge im Bistum Augsburg. Und mit ihm sprechen wir heute. Er gibt uns heute seine Gedanken hiermit zu diesem Welttag der Großeltern und Senioren.
1: Wir haben ja viel gesprochen jetzt über schwere Dinge, über Verlust, verloren sein, vergessen werden oder sich selbst vergessen, über Demenz und getragen sein, über Gebrechlichkeit. Aber Alter ist ja nicht nur ein defizitärer Lebensabschnitt, also ein Lebensabschnitt der Verluste, sondern auch ein Lebensabschnitt besonderer Fähigkeiten. Das weiß sogar die Wissenschaft. Also gerade im Alter ist etwas wie die Sprachfähigkeit ausgeprägt wie nie. Der Sinn für Kunst und Kultur. Viele der großen Meister haben ihre größten Werke erst im hohen Alter geschaffen. Reife, differenzierte Entscheidungen zu treffen, auch wenn sie nicht mehr so schnell sind. Das ist eine Fähigkeit des hohen Alters. Ich denke mir immer in diesen Tagen, die Kriegsgeneration ist jetzt abgetreten. Alle, die den Zweiten Weltkrieg und seine schlimmen Auswirkungen noch am eigenen Körper und im Leben erlebt haben, sind jetzt abgetreten. Mit ihnen ihre Erfahrungen, die haben bisher dafür entschieden, möglichst alles zu tun, dass so etwas nicht mehr geschieht. Kaum sind sie weg und tragen dazu nichts mehr bei, ist Krieg wieder eine Option geworden, nicht nur in der Welt, sondern auch bei uns in Europa. Also diese Erfahrung dieser älteren Menschen heute bei den Entscheidungen fehlen. Also nicht nur besondere Fähigkeiten und besondere Schätze für die Gesellschaft. Papst Franziskus hat gesagt, hat es mal so etwas schnippisch fast gesagt, das Alter ist keine sinnlose Zeit, in der man das Handtuch wirft und sich zurückzieht, sondern eine Zeit, in der wir noch Frucht bringen können. Also die Botschaft, du kannst in deinem Alter noch etwas bewirken. Und das ist das, was auch viele ältere Menschen spüren. Ich will ja nicht unnützes altes Eisen sein, in Anführungszeichen. Ich will ja noch nützlich sein, gebraucht werden, noch etwas tun. Viele engagieren sich geradezu erst mit dem Eintritt in die Rente neu in ihrer Pfarrgemeinde, in Hilfsdiensten, beim Hospiz. Jetzt, wo sie mehr Zeit haben, wollen sie ihre Lebenszeit auch für etwas in die Waagschale werfen, das für sie einen großen Wert und eine Bedeutung hat, was sinnvoll ist, eine sinnvolle Tätigkeit. Auch der Staat kommt auf die Idee, dass Alte noch Frucht bringen können. Erst seit diesem Jahr gibt es eine Aktivrente, in der man einfach weiterarbeiten kann, dem Staat nicht zur Last fällt. Manche sind sogar auf die Idee gekommen, dass ja auch die Alten jetzt bei der Bundeswehr als Reservisten einpassieren könnten. Also alte Menschen sind plötzlich zur Zielgruppe geworden, die noch etwas beizutragen hat, wo Jüngere fehlen. Aber das ist für mich auch die Gefahr, denn Frucht bringen, das heißt nicht einfach nützlich sein und für mich nicht einfach eine Verlängerung dessen, was man ein Arbeitsleben lang eh schon getan hat. Carl Gustav Jung, ich weiß nicht, wer den noch kennt, ein weltberühmter Psychiater, der hat in den 50er Jahren etwas genau zu diesem Thema gesagt, wo es um das Thema Nützlichkeit geht. Was für einen jungen Menschen ein normales Ziel ist, wird im Alter zu einem neurotischen Hindernis. Wir können den Nachmittag des Lebens nicht nach den Regeln des Lebens morgens leben. Denn was groß war am Morgen, wird am Abend klein sein. Und was am Morgen Wahrheit war, ist am Abend zur Lüge geworden. Also im Alter muss ich anders denken als in den Zeiten, in denen ich jung war. In Frucht bringen als Jugendlicher, als junger Erwachsener, als Erwachsener in der Mitte des Lebens, da hieß Frucht bringen etwas aufbauen, etwas schaffen, sich in dieser Welt verwurzeln, Familie, Haus, was immer. Aufbauen, in der Welt verwurzeln, etwas werden. Für ältere Menschen ist das eigentlich koproduktiv, sondern der Blick müsste auf etwas ganz anderes gehen. Das sagt Carl Gustav Jung auch. Wir bräuchten eigentlich Schulen. Die Religionen wären solche Schulen, die uns sagen würden, ihr müsst im Alter umdenken. Jetzt geht es nicht mehr um die Verwurzelungen der Welt. Jetzt geht es quasi um das Abschließen, abschließende Früchte bringen. Meine Existenz am Ende des Weges bedenken, mich wieder entwurzeln von dieser Welt und auf den Weg machen zu etwas Neuem, etwas ganz anderem.

eine Witwe, schon lange Zeit, wahrscheinlich arm, verarmt, weil sie schon so lange Zeit Witwe ist. Er, Simeon, hat all die Grausamkeiten der Römer und des Lebens zu Jesu Zeit gesehen. Aber sie haben noch etwas zu erwarten. Sie haben noch nicht Schluss gemacht. Sie haben auch nicht einfach weitergemacht wie früher, sondern sie gehen in den Tempel und warten darauf. Und Simon wartet darauf, weil er ihm verheißen wurde, er wird ihn auf den Erlöser sehen. Und so kommen Maria und Josef und bringen das Jesuskind in den Tempel, um quasi die Erstgeburt abzulösen, ihr Opfer zu bringen, das, was religiös vorgeschrieben ist, zu tun. Die denken sich jetzt nichts dabei. Und da treffen sie auf diese beiden alten Gestalten. Und diese beiden alten Gestalten sehen in dieser Familie etwas, was nur ältere Menschen sehen können, was nur Menschen sehen können, die schon vieles hinter sich haben und noch was ganz anderes vor sich. Simeon erkennt in diesem kleinen Baby, das da gebracht wird, sein großes Potenzial. Das ist für ihn der Messias, den er erwartet, das Licht der Welt. Der alte Meister Rembrandt hat da ein wunderbares Bild dazu gemalt. Sein letztes Bild, als er gestorben ist, stand es auf der Staffelei unvollendet, wie er das Kind vor Augen hält und von seinem Leuchten erfüllt ist. Erfüllte Augen im Alter. Und die Prophetin Hanna, die in das Herz Mariens sieht, durch das ein Schwert dringen wird. Also, das ist für mich eine Frucht des Alters. Augen, die anders sehen, die ihre Umgebung anders sehen, die Menschen anders sehen. Ich sehe einen Comic vor mir, da lehnt sich ein junges Mädchen im Liebeskummer an ihre alte Oma ran und sagt: Ach Oma, was weißt du schon von Liebe? Und die Oma schaut vor sich hin und denkt sich wahrscheinlich: Alles. Das ist der Schatz, den ältere Menschen haben. Vieles erlebt zu haben, vieles erlitten zu haben. Vieles getragen und durchgestanden und durchgetragen zu haben, so weit gekommen zu sein. Viele Wunden im Leben erlitten zu haben. Manche sind zu Narben geworden, andere quasi zu Augen, weil ich mit Verletzungen plötzlich sehen kann, was andere Menschen verletzt und mich besser einfühlen kann. Das sind die Chancen des Alters und die Früchte des Alters, anders zu sehen. Und ich glaube, wir erleben das auch an vielen Großeltern im Umgang mit ihren Enkeln, die anderes sehen als wir Eltern. Wir Eltern denken immer, ja, was wird aus dem Kind, aus unserem Kind mal werden? Das muss eine gute Ausbildung haben, in die Schule gehen und den und den Beruf ergreifen. Wir sehen die Zukunft. Die Großeltern sehen meistens was ganz anderes drin, sabotieren unsere Erziehungsmaßnahmen, nehmen sich Zeit für unsere Enkelkinder und bringen die auf ganz, ganz andere Gedanken. Das ist auch die Chance, die wir heute haben, die auch der Glauben heute hat, weil gerade unsere Großelterngeneration auch noch was anderes sieht in unseren Kindern, als wir oft sehen, und vielleicht auch die Chance hat, Glauben erlebbar zu machen, wenn die Enkel an den Großeltern sehen können, wie sie durch schwere Lebenssituationen gegangen sind, wie sie etwas getragen hat, wie sie etwas im Gebet durchgestanden haben, wie sie beieinander geblieben sind. Ich glaube, dieses Zeugnis ist eine der größten Früchte des Alters, die man für andere bringen kann. Ja, eine Hoffnung etwa auf etwas Neues. Der Prophet Joel, der fasst es in ein ganz besonderes Wort. Der sagt: Ich werde meinen Geist ausgießen über alles Fleisch. Eure Söhne und Töchter werden Propheten sein, eure Alten werden Träume haben. Das ist, glaube ich, was man im Alter nicht zu gering schätzen soll, dass alte Menschen Träume haben, dass alte Menschen sich noch etwas Neues erwarten. Ich habe neulich jemanden beerdigt, der hat die letzten 4, 5 Jahre dafür gelebt und ist nochmal so richtig zum Leben gekommen, weil ein Enkelkind in die Welt gekommen ist. Eine neue Aufgabe, etwas Neues, eine neue Hoffnung in dieser Welt. Und die
die Menschen, die sich vorbereiten auf den nächsten, auf den größten Schritt, auf das Neue, auch von dem darf man träumen, auch von dem Reich Gottes, von dem, was uns blüht und was wir zu erwarten.

Arten haben. Auch davon, glaube ich, darf man träumen. Und das wäre eine schöne Botschaft auch dieses Tages. Nicht nur, ich vergesse euch nicht, sondern ihr dürft auch davon träumen. Da ist einer, der euch trägt und hält, auch für den letzten großen Schritt, die letzte große Reise, der euch nie vergessen hat und nie vergessen wird und immer da sein wird.

0: Heute ist der Tag der Großeltern und Senioren. Papst Franziskus hat diesen Welttag 2021 eingeführt. Dieses Jahr steht der Welttag der Großeltern und Senioren unter dem Motto »Ich vergesse dich nicht«. Hier in der Spiritualität hat darüber berichtet, auch über seine reichhaltigen Erfahrungen in der alten Seelsorge, Diakon Robert Ischwang. Diakon Ischwang ist der Leiter der Diözesan Alten Seelsorge im Bistum Augsburg. Am Mikrofon ist heute an diesem Sonntag für Sie David Kräuter. Und liebe Hörerinnen und Hörer, heute ist nicht nur Sonntag, heute ist auch der Gedenktag der heiligen Anna und des heiligen Joachims. Herr Diakon Ischwang, das sind ja die Großeltern Jesu. Was können wir denn von ihnen lernen? Was können vielleicht gerade alte Menschen von diesen beiden lernen, von Joachim und Anna?
1: Von Joachim und Anna wissen wir eigentlich gar nicht viel, wie sie konkret gelebt haben. Besondere Geschichten von ihnen sind im Neuen Testament jetzt nicht übermittelt. Was wir von Joachim und Anna lernen können, ist ihre bloße Existenz. Dass Jesus Großeltern hatte, dass er eine Wurzel in dieser Welt hat, in einer Welt, die damals mit größten Schwierigkeiten gelebt hat. Krieg, Besetzung von Israel, die Römer, Hunger, Krankheiten, Gewalt. Und dass sie in einer solchen widrigen Umgebung es schaffen, eine Familie zu gründen und getragen sind von einem Glauben, dass Gott in dieser Welt sie trägt und hält und schützt, trotz allen Widerständen. Dass sie ihren Glauben, was sie gehalten und getragen hat, weitergegeben haben über ihre Kinder bis in die nächste Generation. Und ich glaube, das ist auch das, was sie uns heute sagen können. Du musst nicht anderen jetzt eine genaue Geschichte erzählen, sondern dass sich deine Haltung zum Glauben und zum Leben, dass andere Generationen sich davon etwas abschauen können.
0: Also auch das eine Rolle des Alters, Vorbild zu sein für die anderen hier in der Spiritualität. Bei Radio Horeb und Radio Maria sind wir im Gespräch mit Diakon Robert Ischwang. Er ist der Leiter der Diözesan Altenseelsorge im Bistum Augsburg. Herr Diakon Ischwang, Sie haben schon auch aus Ihrer Erfahrung als Diözesan Altenseelsorger darüber berichtet, dass viele Angst haben vor dem Alter, viele Angst haben, alt zu werden. Wie kann man denn gut altern? Was sind denn da vielleicht wichtige Tipps, die Sie mitgeben können?
1: Ja, die Angst vor Demenz hat tatsächlich schon Leute in die Selbsttötung getrieben. Wir kriegen das immer über die Medien mit Schauspielern, die sich erschossen haben und anderen. Die Angst ist tatsächlich so groß. Als Tipp weiß ich gar nicht. Ich glaube, man muss Dinge einfach auf sich zukommen lassen. Man kann auch im Alter nicht zu viel vorne wegnehmen. Ich kann nicht Jahrzehnte im Voraus denken. Ich glaube, ein einziger Tipp, den ich mir erlaubt zu geben, ist, vertrauensvoll den nächsten Tag und die nächste Woche zu leben. Nicht zu weit vorauszuschauen und sich alles Mögliche auszudenken, sondern auf den nächsten Tag zu schauen. Das heißt, der hat immer genug seiner eigenen Plage. Jeden neuen Tag neu anzugehen, als neues Abenteuer mit den Menschen, die mir an diesem Tag begegnen und mit den Herausforderungen, die der nächste Tag bereithält. Ich glaube, je älter wir werden, umso besser ist es, nicht zu weit vorauszuschauen, weil wir auch gar nicht so weit vorausschauen können. Das ist auch so ein Ding, das machen wir als Jüngere ganz gerne. Ich führe zum Beispiel einen digitalen Kalender, in dem ich schon Termine für die nächsten 3 Jahre eingetragen habe. Das ist vielleicht auch eine Lehre des Alters, dass man sowas eigentlich nicht machen kann. Das ist eine, ja, fast schon eine Fiktion zu erwarten, dass in 3 Jahren noch alles so ist, dass ich auch all das einlösen kann, was ich mir ja da schon vornehme. Und oft vergesse ich darüber hinaus den kommenden Tag und die Menschen und nehme dann für die keine Zeit, weil ich den Kopf schon voll habe mit Dingen, die heute noch gar nicht anstehen. Das lerne ich auch von älteren Menschen, die keinen großen Terminkalender so weit vorausführen, sondern der nächste Woche schon dicht gefüllt ist und kaum mehr Zeit hat, weil so viel mit Begegnungen und Enkelbetreuen und allem Möglichen schon da drin steht. Aber das sind andere Dinge, der nächste Tag, die nächsten Menschen in meiner Gegenwart.
0: Und wie ist das dann im Alter, wenn wirklich das Alter um sich schlägt, sag ich mal, wenn die Gebrechlichkeit da ist, wenn man vielleicht auch alleine ist, niemanden hat? Wie ist es da?
1: Ich habe bisher nur eine Person beerdigt in meinem Leben, die wirklich komplett alleine war. Eigentlich finden sich fast immer irgendwelche Menschen um einen herum. Eine Person, die war ganz alleine, deren Mann ist verstorben, ist dement geworden und verstorben. Schließlich wurde sie dement und ist verstorben. Und ich habe schon gedacht, am Friedhof, da kommt niemand. Und es kamen alle Nachbarn. Und alle Nachbarn haben sich dann darum gekümmert. Und sogar der Bürgermeister ist gekommen, damit sie nicht alleine den letzten Weg gehen kann. Ich glaube, so ganz alleine ist man letztlich nicht. Es gibt immer Wege, wenn ich selbst dafür offen bin, es gibt immer Wege, auf andere zuzugehen. Selbst wenn ich gebrechlich bin, gibt es noch Wege, in Kontakt mit anderen zu bleiben. Auch wenn das nicht mehr so einfach ist. Aber für einen selbst werden die Wege natürlich auch enger, die man geht. Deswegen, je mehr man im früheren Alter schon Kontakte hat, umso mehr werden die einem später nutzen. Aber einen Kontakt, der kann mir nicht genommen werden und abhanden kommen. Das ist tatsächlich mein Glaube daran, dass einer ist, dass Gott da ist, der trotzdem bei mir ist und trotzdem in meiner Nähe ist, der mich nicht allein lässt und der mir auch noch einen Sinn geben kann, der mir auch sagt, ich habe trotz deiner Gebrechlichkeit morgen noch etwas mit dir vor. Zum Beispiel, dass du für andere betest, dass du andere in den Blick nimmst, dass du ein Auge hast für das, was jetzt in deiner gefühlten Einsamkeit du vielleicht da nicht mehr wahrnimmst. Gott sagt jeden Tag zu dir, ich habe morgen noch was mit dir vor. Sei aufmerksam.
0: Die Spiritualität hier bei Radio Horeb und Radio Maria heute am Sonntag, dem Gedenktag, dem Tag für die Großeltern und Senioren, dem Gedenktag der heiligen Großeltern Jesu, Joachim und Anna. Dieses Jahr steht unter dem Motto, ich vergesse dich nicht. Wir sind hier im Gespräch mit Diakon Robert Ischwang. Er ist der Diözesan Altenseelsorger im Bistum Augsburg. Der Diakon Ischwang, beim Altwerden, da ist ein Thema fast unausweichlich, was zumindest das Ziel ja auch ist, der Tod, wenn man dann vom Leben geht. Ist das vielleicht auch gerade die Vorbereitung auf den Tod auch ein Thema, was im Alter besonders eine wichtige Rolle übernimmt? Und was ist vielleicht da auch gerade wichtig in dieser Vorbereitung?
1: Ich glaube, das Alter unterscheidet sich da nur in einem Punkt vom restlichen Leben. Der Tod steht uns nämlich immer bevor. Das ist eine gute Täuschung in jüngeren Jahren. Egal wie alt ich bin, morgen kann schon der letzte Tag für mich gewesen sein. Aber im Alter wird das natürlich immer unausweichlicher, dass es meinem Leben dem Ende zugeht. Nur, wie kann man sich darauf besonders vorbereiten, anders vorbereiten? Ich glaube, sich selber ja mehr zum Abenteurer machen. Denn was mir bevorsteht, was ich sonst ja ein Leben lang gut wegschieben kann, ist die größte Veränderung meines Lebens, die größte Reise, die ich je antreten werde, ins größte Unbekannte. Es ist nicht das Gefühl, Alter ist etwas, was ausläuft, versickert und irgendwann mal weg ist, sondern es ist die Vorbereitung auf die größte Veränderung meines Lebens. Und da Mut anzusammeln, diesen Schritt zu tun. Jeder, der schon mal eine große Tour gemacht hat, so ein Abenteuer begonnen hat, da heißt es ja, das Wichtigste ist der Mut, den ersten Schritt zu tun. Der größte erste Schritt, der steht uns eines Tages bevor. Da Mut zu sammeln und darum zu beten, Kraft und Mut für diesen letzten Schritt zu haben und Vertrauen zu haben, dass das, was da kommt, trägt. Das ist das, auf was ich mich vorbereiten kann und was nicht einfach ist. Vertrauen zu haben, dass dieser letzte Schritt in eine Zukunft, die ich nicht kenne, von der noch kein lebender Mensch von uns zurückgekommen ist, von der keiner berichten kann, wie das ist, das größte Unbekannte, die größte Herausforderung aller Zeiten, dass das mir noch bevorsteht.
0: Und dazu, Diakon Robert Ischwang, bitte ich Sie zum Schluss unseres Gesprächs, zum Schluss dieser Spiritualitätssendung hier bei Radio Horeb, um Ihren Segen. Wir haben heute zum Welttag der Großeltern und Senioren darüber gesprochen, über das Altwerden, über das Leben im Alter und natürlich auch über das Motto, ich vergesse dich nicht. Diese Sendung, die können Sie auch noch einmal nachhören in unserem Podcast-Angebot auf horeb.org in der Mediathek. Und jetzt, Herr Diakon Ischwang, bitte ich Sie für Ihren Segen für uns, egal wie alt wir jetzt sind, ob jung, ob alt, auf welchem Weg wir gerade sind, wo wir gerade im Leben stehen.
1: Ich möchte Ihnen und uns einen ganz besonderen Segen zusprechen. Ich habe den immer gern gehabt, so diesen irischen Segen, möge die Straße dir entgegeneilen. Und ich war vor wenigen Wochen noch in Irland und habe bemerkt, dass dieser Segen eigentlich gar kein normaler Segen ist, sondern ein Segen für die Verstorbenen. Ein Segen, den wir immer hier nur halb hören und ein Segen fürs Lebensende. Und den möchte ich Ihnen und uns zusprechen. Ein Segen, der in den Blick nimmt, woher wir kommen, dass wir aus der Schöpfung Gottes genommen sind, in ihr gelebt haben und zu ihr zurückkehren und dieses Vertrauen zu haben. Um den Segen und die Begleitung bitten wir. Tiefer Friede der rauschenden Welle sei mit dir. Tiefer Friede der strömenden Luft sei mit dir. Tiefer Friede der stillen Erde sei mit dir. Tiefer Friede der leuchtenden Sterne sei mit dir. Tiefer Friede des Sohnes des Friedens sei mit dir. Möge sich der Weg dir entgegenheben. Möge der Wind dir stets den Rücken stärken. Möge die Sonne warm auf dein Gesicht, möge die Sonne warm auf dein Gesicht scheinen. Möge der Regen sanft auf deine Felder fallen. Bis wir uns wiedersehen, möge Gott dich in seiner hohlen Hand bergen. So, segne euch und segne uns, der Gott, der alle unsere Wege mitgeht, von der Jugend bis ins Alter, der Vater, der Sohn und der Heilige Geist.
0: Amen.
1: Amen.
0: Die Spiritualität hier heute am Sonntagnachmittag. Mein Name ist David Kreuter. Ich wünsche Ihnen einen gesegneten Tag.

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Mein Name ist David Kreuter. Ich bin für Sie live im Studio in Balderschwang im Oberallgäu. Und es ist jetzt hier 15 Uhr. Wir beten jetzt den Barmherzigkeitsrosenkranz hier am Sonntagnachmittag. Wenn Sie mitbeten möchten, rufen Sie jetzt gerne an, hier unter der 089 517 008 008. Noch einmal hier die Nummer zum Mitbeten vom Barmherzigkeitsrosenkranz: 089 517 008 008.

0: Radio Horeb und Radio Maria, wir beten jetzt hier den Barmherzigkeitsrosenkranz heute am Sonntagnachmittag. Hören wir dazu jetzt noch zu Beginn ein Zitat von Schwester Faustina Kowalska aus ihrem Tagebuch. Auf Schwester Faustina Kowalska und ihre Erscheinungen von Jesus geht dieses Rosenkranzgebet zur göttlichen Barmherzigkeit zurück. Dort sagt Jesus in ihrem Tagebuch: Sage meinen Priestern, dass verhärtete Sünder durch ihre Worte reumütig werden, wenn sie von meiner unergründlichen Barmherzigkeit sprechen, von Erbarmen, das ich für sie im Herzen habe. Jenen Priestern, die meine Barmherzigkeit künden und rühmen, werde ich sonderbare Macht geben, ihre Worte salben und die Herzen, zu denen sie sprechen, werde ich bewegen. Soweit dieses Zitat aus dem Tagebuch von Schwester Faustina Kowalska, die Nummer 1521. Schließen wir in dieses Rosenkranzgebet auch alle Priester ein. Und heute beten wir gemeinsam mit Frau Hannelore Kaschinski aus Hagen in Nordrhein-Westfalen. Grüß Gott, Frau Kaschinski.
1: Gut, grüß Gott.
0: Frau Kaschinski, Ihr Gebetsanliegen.
1: Hallo?
0: Frau Kaschinski, ja, hören Sie mich?
1: Ja, ich höre Sie.
0: Ihr Gebetsanliegen.
1: Gebetsanliegen habe ich schon gesagt, dass ich für einen Bruder bete, der also schon länger krank ist und nicht aus seiner Krankheit herauskommt und auch keinen Kontakt haben will. Ich habe mehrere Geschwister und da kommen die anderen auch nicht dran. Und ich weiß nicht was. Und dann natürlich für den Krieg, für den Frieden. Ne?
0: Ja, da schließen wir auch.
1: Anliegen ist natürlich auch der Friede in unserer Welt.
0: Ja, da schließen wir auch alle anderen Kranken ein, unsere Kranken aus unseren Familien und auch die einsamen Kranken jetzt in dieses Gebet und beginnen im Namen des Vaters und des Sohnes und des Heiligen Geistes.
1: Amen.
0: Vater unser im Himmel, geheiligt werde dein Name, dein Reich komme, dein Wille geschehe, wie im Himmel, so auf Erden.
1: Unser tägliches Brot gib uns heute und vergib uns unsere Schuld, wie auch wir vergeben unserem Schuldigern. Und führe uns nicht in Versuchung, sondern erlöse uns von dem Bösen.
0: Gegrüßet seist du, Maria, voll der Gnade, der Herr ist mit dir. Du bist gebenedeit unter den Frauen, und gebenedeit ist die Frucht deines Leibes, Jesus.
1: Heilige Maria, Mutter Gottes, bitte für uns Sünder, jetzt und in der Stunde unseres Todes. Amen.
0: Ich glaube an Gott, den Vater, den Allmächtigen, den Schöpfer des Himmels und der Erde, und an Jesus Christus, seinen eingeborenen Sohn, unseren Herrn, empfangen durch den Heiligen Geist, geboren von der Jungfrau Maria, gelitten unter Pontius Pilatus, gekreuzigt, gestorben und begraben, hinabgestiegen in das Reich des Todes, am dritten Tage auferstanden von den Toten, aufgefahren in den Himmel, er sitzt zur Rechten Gottes, des allmächtigen Vaters, von dort wird er kommen, zu richten die Lebenden und die Toten.
1: Ich glaube an den Heiligen Geist, die heilige katholische Kirche, Gemeinschaft der Heiligen, Vergebung der Sünden, Auferstehung der Toten und das ewige Leben. Amen.
0: Ewiger Vater, ich opfere dir auf den Leib und das Blut, die Seele und die Gottheit deines über alles geliebten Sohnes, unseres Herrn Jesus Christus.
1: Zur Sühne für unsere Sünden und für die Sünden der ganzen Welt.
0: Durch sein schmerzhaftes Leiden.
1: Hab Erbarmen mit uns und mit der ganzen Welt.
0: Durch sein schmerzhaftes Leiden.
1: Hab Erbarmen mit uns und mit der ganzen Welt.
0: Durch sein schmerzhaftes Leiden.
1: Hab Erbarmen mit uns und mit der ganzen Welt.
0: Durch sein schmerzhaftes Leiden.
1: Hab Erbarmen mit uns und mit der ganzen Welt.
0: Durch sein schmerzhaftes Leiden.
1: Hab Erbarmen mit uns und mit der ganzen Welt.
0: Durch sein schmerzhaftes Leiden.
1: Hab Erbarmen mit uns und mit der ganzen Welt.
0: Durch sein schmerzhaftes Leiden.
1: Hab Erbarmen mit uns und mit der ganzen Welt.
0: Durch sein schmerzhaftes Leiden.
1: Hab Erbarmen mit uns und mit der ganzen Welt.
0: Durch sein schmerzhaftes Leiden.
1: Hab Erbarmen mit uns und mit der ganzen Welt.
0: Durch sein schmerzhaftes Leiden.
1: Hab Erbarmen mit uns und mit der ganzen Welt. Ewiger Vater, ich opfere dir auf, den Leib und das Blut, die Seele und die Gottheit deines über alles geliebten Sohnes, unseres Herrn Jesus Christus.
0: Zur Sühne für unsere Sünden und für die Sünden der ganzen Welt.
1: Durch dein schmerzhaftes Leiden.
0: Habe Erbarmen mit uns und mit der ganzen Welt.
1: Durch sein schmerzhaftes Leiden.
0: Habe Erbarmen mit uns und mit der ganzen Welt.
1: durch dein schmerzhaftes Leiden.
0: Habe Erbarmen mit uns und mit der ganzen Welt.
1: Durch dein schmerzhaftes Leiden.
0: Habe Erbarmen mit uns und mit der ganzen Welt.
1: Durch dein schmerzhaftes Leiden.
0: Habe Erbarmen mit uns und mit der ganzen Welt.
1: Durch dein schmerzhaftes Leiden.
0: Habe Erbarmen mit uns und mit der ganzen Welt.
1: Durch dein schmerzhaftes Leiden.
0: Habe Erbarmen mit uns und mit der ganzen Welt.
1: Durch dein schmerzhaftes Leiden.
0: Habe Erbarmen mit uns und mit der ganzen Welt.
1: Durch dein schmerzhaftes Leiden.
0: Habe Erbarmen mit uns und mit der ganzen Welt.
1: Durch dein schmerzhaftes Leiden.
0: Habe Erbarmen mit uns und mit der ganzen Welt. Ewiger Vater, ich opfere dir auf den Leib und das Blut, die Seele und die Gottheit deines über alles geliebten Sohnes, unseres Herrn Jesus Christus.
1: Zur Sühne für unsere Sünden und für die Sünden der ganzen Welt.
0: Durch sein schmerzhaftes Leiden.
1: Hab Erbarmen mit uns und mit der ganzen Welt.
0: Durch sein schmerzhaftes Leiden.
1: Hab Erbarmen mit uns und mit der ganzen Welt.
0: Durch sein schmerzhaftes Leiden.
1: Hab Erbarmen mit uns und mit der ganzen Welt.
0: Durch sein schmerzhaftes Leiden.
1: Hab Erbarmen mit uns und mit der ganzen Welt.
0: Durch sein schmerzhaftes Leiden.
1: Hab Erbarmen mit uns und mit der ganzen Welt.
0: Durch sein schmerzhaftes Leiden.
1: Hab Erbarmen mit uns und mit der ganzen Welt.
0: Durch sein schmerzhaftes Leiden.
1: Hab Erbarmen mit uns und mit der ganzen Welt.
0: Durch sein schmerzhaftes Leiden.
1: Hab Erbarmen mit uns und mit der ganzen Welt.
0: Durch sein schmerzhaftes Leiden.
1: Hab Erbarmen mit uns und mit der ganzen Welt.
0: Durch sein schmerzhaftes Leiden.
1: Hab Erbarmen mit uns und mit der ganzen Welt. Ewiger Vater, ich opfere dir auf den Leib und das Blut, die Seele und die Gottheit deines über allen geliebten Sohnes, unseres Herrn Jesus Christus.
0: Zur Sühne für unsere Sünden und für die Sünden der ganzen Welt.
1: Hab Erbarmen mit
0: durch sein schmerzhaftes Leiden. Hab Erbarmen mit uns und mit der ganzen Welt. Durch sein
1: schmerzhaftes Leiden
0: habe Erbarmen mit uns und mit der ganzen Welt. Durch sein
1: durch dein schmerzhaftes Leiden
0: habe Erbarmen mit uns und mit der ganzen Welt.
1: Ewiger Vater,
0: durch sein schmerzhaftes Leiden habe Erbarmen mit uns und mit der ganzen Welt. Durch sein
1: schmerzhaftes Leiden
0: habe Erbarmen mit uns und mit der ganzen Welt.
1: Durch sein schmerzhaftes Leiden
0: habe Erbarmen mit uns und mit der ganzen Welt.
1: Durch sein schmerzhaftes Leiden
0: habe Erbarmen mit uns und mit der ganzen Welt.
1: Durch sein schmerzhaftes Leiden
0: habe Erbarmen mit uns und mit der ganzen Welt.
1: Durch sein schmerzhaftes Leiden
0: habe Erbarmen mit uns und mit der ganzen Welt.
1: Durch sein schmerzhaftes Leiden
0: habe Erbarmen mit uns und mit der ganzen Welt. Ewiger Vater, ich opfere dir auf den Leib und das Blut, die Seele und die Gottheit deines über alles geliebten Sohnes, unseres Herrn Jesus Christus.
1: Zur Sühne für unsere Sünden und für die Sünden der ganzen Welt.
0: Durch sein schmerzhaftes Leiden.
1: Hab Erbarmen mit uns und mit der ganzen Welt.
0: Durch sein schmerzhaftes Leiden.
1: Hab Erbarmen mit uns und mit der ganzen Welt.
0: Durch sein schmerzhaftes Leiden.
1: Hab Erbarmen mit uns und mit der ganzen Welt.
0: Durch sein schmerzhaftes Leiden.
1: Hab Erbarmen mit uns und seiner ganzen Welt.
0: Durch sein schmerzhaftes Leiden.
1: Hab Erbarmen mit uns und mit der ganzen Welt.
0: Durch sein schmerzhaftes Leiden.
1: Hab Erbarmen mit uns und mit der ganzen Welt.
0: Durch sein schmerzhaftes Leiden.
1: Hab Erbarmen mit uns und mit der ganzen Welt.
0: Durch sein schmerzhaftes Leiden.
1: Hab Erbarmen mit uns und mit der ganzen Welt.
0: Durch sein schmerzhaftes Leiden.
1: Hab Erbarmen mit uns und mit der ganzen Welt.
0: Durch sein schmerzhaftes Leiden.
1: Hab Erbarmen mit uns und mit der ganzen Welt.
0: Heiliger Gott, heiliger starker Gott, heiliger unsterblicher Gott.
1: Hab Erbarmen mit uns und mit der ganzen Welt.
0: Heiliger Gott, heiliger starker Gott, heiliger unsterblicher Gott.
1: Hab Erbarmen mit uns und mit der ganzen Welt.
0: Heiliger Gott, heiliger starker Gott, heiliger unsterblicher Gott.
1: Hab Erbarmen mit uns und mit der ganzen Welt.
0: Barmherziger Jesus, im Augenblick deines Kreuzestodes für uns bete ich dich an und lobpreise dich und bitte. Umfasse mit deiner unerschöpflichen Barmherzigkeit die ganze Menschheit, besonders die armen Sünder und die Sterbenden.
1: Amen.
0: Im Namen des Vaters und des Sohnes und des Heiligen Geistes.
1: Amen.
0: Gelobt sei Jesus Christus.
1: In Ewigkeit. Amen.
0: Der Barmherzigkeitsrosenkranz hier bei Radio Horeb. Heute am Sonntagnachmittag haben wir gemeinsam gebetet mit Frau Hannelore Kaschinski aus Hagen in Nordrhein-Westfalen. Mein Name ist David Kreuter. Hier folgen gleich die Hörergrüße bei uns im bundesweiten DAB+-Programm. Einen gesegneten Sonntag wünscht Ihnen David Kreuter.

0: Radio Horeb, 15.15 Uhr, Viertel nach drei. Die Hörergrüße hier bei Radio Horeb heute am Sonntagnachmittag. Mein Name ist David Kreuter, schön, dass Sie hier mit dabei sind. Und Sie dürfen diese Dreiviertelstunde bis 16 Uhr gestalten mit Ihrer Musik, Ihren Musikwünschen und natürlich auch Ihren persönlichen Grüßen heute am Sonntagnachmittag. Versenden Sie Sonntagsgrüße hier zu den Hörergrüßen unter der 089 517 008 008. Noch einmal die Nummer hier zu den Hörergrüßen 089 517 008 008. Und wir starten in die Hörergrüße mit unserem Lied der Woche. Das stellt Ihnen Musikredakteur David Rühl vor.
1: Sommerlich ansteckende Musik mit dem Song Church von Cochran und Co. im Lied der Woche bei Radio Horeb. Die US-amerikanische Band Cochran und Co. rund um den Sänger und Pianisten Michael Cochran. 2010 gegründet, schafft Cochran und Co. 2018 seinen Durchbruch mit dem Song Church, zu Deutsch Kirche. In kirchlichen Kreisen der USA trifft Cochran einen Nerv und schafft es mit Church in die Top 10 der christlichen Billboard-Charts. Cochran singt von einer Zeit, da ich schwor, ich würde nie mehr zurückkehren. Ich war blind für die Wahrheit, wusste nicht, was ich hatte. Ich hetzte und suchte, doch jeder Platz, an dem ich Heilung suchte, ließ mich hinterher noch zerbrochener zurück. Bring mich zurück an den Ort, der sich wie ein Zuhause anfühlt. Zu den Menschen, auf die ich mich verlassen kann. Zu dem Glauben tief in mir. Bring mich zurück dorthin, wo man predigt und dein Wort vernimmt. Wo man meine schlimmsten Abgründe kennt. Bring mich zurück in die Kirche. Ein leidenschaftliches Plädoyer für Kirche als einen Ort der Gnade und Heimat. Lassen auch wir uns davon anstecken und unsere Liebe zur Kirche neu entfachen mit diesem kleinen Ausflug in die christliche Musikszene der USA. Hier ist Cochran und Co. mit dem Song Church.

0: Church, Take Me Back von Cochran and Co. Unser Lied der Woche hier in dieser Woche bei Radio Horeb bei den Hörergrüßen. Und jetzt dürfen Sie sich auch Ihr Lieblingslied, Ihr Liedwunsch heute am Sonntagnachmittag wünschen unter der 089 517 008 008. Das ist die Nummer hier live ins Studio zu mir nach Balderschwang ins Oberallgäu. 089 517 008 008. Und diese Nummer hat auch gewählt Frau Rita Maria Hoffmann aus Tecklenburg bei Münster. Und damit starten wir jetzt hier in die Hörergrüße. Grüß Gott, Frau Hoffmann, willkommen.
1: Ja, guten Tag, Herr Kräuter. Ich wünsche mir das Lied Gospa Maika Moya für meine Schwester in Münster und für meine Nichte. Schwester heißt Ingeborg, die Nichte heißt Andrea Kräuter.
0: Haben Sie eine besondere Verbindung zu Medjugorje?
1: Ja, ich war schon nichts. Also als ich jünger war, ich bin jetzt 93,5 schon, aber als ich noch in den 80ern war, ich bin 15 Mal oder noch länger, noch mehr in Medjugorje gewesen. Das ist mein, also wunderschön, kann ich nur sagen. Da ist die Mutter Gottes wirklich da.
0: Ja, zu diesem Marienwallfahrtsort, Mariengebetsort. Ja. Frau Hoffmann, dann entführen Sie uns doch jetzt auch nach Medjugorje. Jetzt gehen wir jetzt gemeinsam nach Medjugorje mit dem Lied Gospa Maika Moya, was wir jetzt hören werden. Alles Gute Ihnen, Frau Hoffmann. Viele Grüße nach Tecklenburg.
1: Ja, auch nach Balderschwang.
0: Dankeschön. Einen gesegneten Sonntag Ihnen noch. Wiederhören.
1: Dankeschön. Wiederhören.

0: Gospar Maika Moja, ein Liedwunsch von Rita Maria Hoffmann aus Tecklenburg im Münsterland. Und vom Münsterland gehen wir jetzt nach Eichstätt, nach Bayern, zu Frau Beatrix Spiegel. Grüß Gott, Frau Spiegel.
1: Grüß Gott, Herr. Jetzt weiß ich
0: Kräuter.
1: Den Namen nicht mehr.
0: Kräuter.
1: Herr Kräuter, ja. Ich wünsche mir das Lied Guadalupana und möchte damit ganz, ganz lieb die Anni Ernst und ihren Sohn Walter grüßen. Die Anni Ernst müsste eigentlich heute Namenstag haben.
0: Heute ist ja Heilige Anna.
1: Ja.
0: Ja, dann hören wir doch das Lied, oder?
1: Ja,
0: und
1: gerne.
0: Senden damit dann die Grüße raus, La Guadalupana. Ja. Auch wieder ein Marienlied vom Marienwallfahrtsort, Marienerscheinungsort Guadalupe in Mexiko. Also es bleibt marianisch heute. Sehr schön. Frau Spiegel, dann wünsche ich Ihnen auch einen gesegneten Sonntag. Alles Gute, Gottes Segen nach Eichstätt.
1: Ihnen auch, danke.
0: Dankeschön.
1: Und allen Ihren Mitarbeitern und Kollegen und Kolleginnen bei Radio Horeb.
0: Dankeschön. Bitte. Und dann hören wir jetzt hier Ihren Liedwunsch, La Guadalupana. Viel Freude damit.
1: Danke.

0: Die Hörergrüße hier bei Radio Horeb La Guadalupana. Der Wunsch von Frau Beatrix Spiegel aus Eichstätt. Sie hat angerufen unter der 089-517-008-008. Und dort können auch Sie anrufen, hier am Sonntagnachmittag mit Ihren Sonntagsgrüßen, Ihrem Liedwunsch hier bei den Hörergrüßen. Mein Name ist David Kräuter. Ich freue mich auf Ihren Anruf, Ihren Liedwunsch. Noch einmal die Nummer 089-517-008-008. Und von Eichstätt gehen wir jetzt ins Saarland nach Wadern zu Herrn Christoph Geiger. Grüß Gott, Herr Geiger, willkommen in der Sendung.
1: Grüß Gott, Herr Kräuter.
0: Herr Geiger.
1: Wie ist das Wetter in Ballersmann?
0: Hier ist es bewölkt, nun wieder regnet es mal ein bisschen, aber eigentlich ganz angenehm. Also nicht zu warm, nicht zu kalt.
1: Sollte es eigentlich regnen, aber es gibt keine.
0: Und es ist ein bisschen, also ein bisschen plätschert es mal vor sich hin, mal hier und mal dort, aber im Großen und Ganzen ist es eher trocken.
1: Also ich letztes Jahr in Ballersmann hat es nur 8 Tage nur geregnet.
0: Ja, das kann auch mal hier vorkommen im Allgäu. Dass es hier regelmäßig mal regnet. Aber jetzt gerade geht's. Also ein bisschen feucht ist es schon, aber
1: ja.
0: Ist eigentlich ganz angenehm.
1: Es müsste was kommen, ne? Ist alles so trocken drauf.
0: Also hier geht's. In Balderschwang geht's eigentlich. Wir sind ja hier im Oberallgäu und das ist relativ feucht und nass alles. Das
1: Gut. Ist
0: noch ganz okay. Also es gibt trockenere Gegenden in Deutschland, glaube ich.
1: Ja, man will nicht nach Frankreich oder Spanien gucken, ne?
0: Genau, ja. Herr Geiger.
1: Ich habe mir das gewünscht, das Lied von der Mutter Gottes Weiße Gore.
0: Genau, also auch wieder ein Marienlied.
1: Ja, ja. Das eine kam dazwischen. Das hätte gepasst direkt.
0: Genau.
1: Und ich grüße auch die Frau Ernst und Jens und Walter. Die Frau Ernst, die bittet ja fast täglich den Rosenkranz. Ist bekannt. Dann grüße ich das ganze Team von euch. Und die Maria, besonders die Maria, die hat mich schon letztes Jahr sehr gut begleitet. Die von Berg.
0: Ja.
1: Ist das meine Nachbargemeinde. Und nächstes Jahr bin ich wieder da.
0: Sehr schön, dann freuen wir uns auf Sie. Herr Geiger,
1: ja.
0: Dann hören wir jetzt hier Ihren Liedwunsch, das Lied von Medjugorje. Alles Gute Ihnen, viel Freude damit und Gottes Segen Ihnen auch.
1: Ich wünsche, ja, danke gleichfalls.
0: Bis jeden Sonntag, wiederhören.

0: Das Lied von Medjugorje, gesungen von Katja Epstein, hier bei den Hörergrüßen bei Radio Horeb. Das war ein Liedwunsch von Herrn Geiger aus dem Saarland. Und wir gehen jetzt in den Osten von Deutschland, nach Jena, zu Frau Monika Basalek. Grüß Gott, Frau Basalek, willkommen in der Sendung.
1: Ja, ich liege hier in Jena im Krankenhaus und bin jetzt froh, dass ich rangekommen bin, dass ich unseren großen, langjährigen Freund Georg Halbherr auf der Insel Reichenau noch nachträglich zum Geburtstag gratulieren kann, der am 5. Juli seinen 85. Und ich wünsche Ihnen alles Gute und Gottes Segen. Und ich möchte auch alle lieben Hörer bei Radio Horeb grüßen, die alle Tage ihre Liebe mitverkaufen. Das ist Wahnsinn, was sie für uns alles tun. Und hier alle lieben Schwestern und Ärzte, die hier auf der Herzklinik in Jena sind, die möchte ich auch grüßen. Die geben auch alle ihr Möglichstes. Und meine Nachbarin ruft gerade noch, die Ina Böhm, die möchte auch gerne mitgegrüßt sein. Und wir möchten das Lied haben, Segne du Maria.
0: Das habe ich Ihnen rausgesucht, gesungen von den österreichischen Bischöfen. Frau Basalek, dann wünschen wir Ihnen auch noch gute Besserung, alles Gute.
1: Ja, und ja, kann ich nur hoffen.
0: Jetzt erstmal aber viel Freude mit Ihrem Liedwunsch, mit dem Lied Segne du Maria. Alles Gute, Gottes Segen, viele Grüße nach Jena.
1: Danke, danke.
0: Wiederhören.
1: Wiederhören.

0: Segne du Maria, das war ein Liedwunsch von Frau Monika Basalek aus Jena, gesungen von den österreichischen Bischöfen, war dieses Lied, Segne du Maria. Und auch Sie können hier anrufen, jemanden grüßen, sich ein Lied wünschen, bei diesen Hörergrüßen unter der 089 517 008 008. Und wir gehen jetzt nach Würzburg. Von dort aus hat Schwester Perpetua angerufen. Grüß Gott, Schwester Perpetua.
1: Ja, grüß Gott. Ich möchte für meine Mitschwester, die hat gestern ihren 80. Geburtstag gefeiert, da wünsche ich ihr das Lied Ich bete an die Macht der Liebe und wünsche ihr alles Gute und Gottes Segen.
0: Das hören wir doch jetzt hier. Ich bete an die Macht der Liebe. Ja. Von welchem Orden sind Sie denn, Schwester Perpetua?
1: Kloster Oberzell, Franziskanerin.
0: Ein Franziskanerin, sehr schön.
1: Ja.
0: Dann haben wir doch hier Ihren Liedwunsch. Ich bete an die Macht der Liebe. Ja. Wünschen auch Ihnen Gottes Segen, einen gesegneten Sonntagnachmittag.
1: Ja, danke.
0: Und dann
1: ebenso. Alles Gute.
0: Natürlich jetzt noch viel Freude mit dem Liedwunsch. Alles Gute. Wiederhören.
1: Alles Gute.

0: Die Hörer grüßen hier bei Radio Horeb heute am Sonntagnachmittag. Es ist 15.45 Uhr, also wir haben noch eine Viertelstunde Zeit für Ihre Anrufe, Ihre Grüße, Ihre Liedwünsche unter der 089 517 008 008. Und wir gehen jetzt, jetzt muss ich auf einen Zettel schauen, nach Eichstätt gehen wir, nach Karlsdorf bei Eichstätt zu Frau Anna Mattes. Grüß Gott, Frau Mattes, und schon mal viele Grüße, viele Gottes Segen, alles Gute zum Namenstag.
1: Hallo, danke schön. Ich möchte mich erstmal bedanken, dass ich durchgekommen bin. Das ist ein schönes Namenstaggeschenk. Dann möchte ich Mama, Papa grüßen, meine Schwester mit ihren Kindern, Gabriel, Konzi und alle, die was gerade zuhören. Und dann möchte ich noch die Frau Walzer grüßen, die was auch ehrenamtlich bei Radio Horeb arbeitet, und allen ehrenamtlichen Mitarbeitern auch vielen Dank dafür. Ich höre euch jeden Tag auch, und dann möchte ich auch alle grüßen, die was gerade zuhören. Dankeschön.
0: Frau Mattes, machen Sie etwas Besonderes zu Ihrem Namenstag?
1: Ja, wir sitzen dann noch mit Kaffee und Kuchen draußen und genießen das schöne Wetter.
0: Sehr schön. Dann wünsche ich Ihnen da auch viel Freude mit. Alles danke. Gute. Und Sie haben sich gewünscht, großer Gott, wir loben dich.
1: Ja, danke schön.
0: Das haben wir jetzt hier in einer Version live aufgenommen während eines Gottesdienstes vom Aachener Domchor. Deswegen auch mit den Glocken im Hintergrund. Frau Mattes, Ihnen alles Gute, Gottes Segen. Wiederhören.
1: Danke Ihnen auch. Tschüss.

0: Großer Gott, wir loben dich, vom Aachener Domchor gesungen. Das war ein Wunsch von Frau Anna Mattes aus Kalldorf bei Eichstätt. Und wir gehen jetzt an den Alpenrand nach Garmisch-Partenkirchen, auch in den Süden der Republik. Ich bin für Sie hier im Studio in Balderschwang im Oberallgäu zu Frau Annemarie Bergbauer. Grüß Gott, Frau Bergbauer, willkommen in der Sendung.
1: Grüß Gott, Herr Kräuter. Ich möchte Grüße senden in die ganze Republik an alle Annen und alle Joachims, die heute Namenstag haben. Ich habe selber auch Namenstag.
0: Alles Gute.
1: Bin aber leider Gottes an die Wohnung gefesselt, weil ich mir vor circa 3 Wochen das Bein gebrochen habe. Und da komme ich natürlich nicht raus. Mhm. Aber es hilft nichts, wir müssen da durch. Und ich wollte alle Annen und alle Joachims einen schönen Gruß senden.
0: Dafür sind Sie aber hier mit dem Radio natürlich verbunden mit der ganzen Republik. Also noch weiter, als Sie sonst kämen vielleicht.
1: Ja, so ist es, ja.
0: Frau Bergbauer, dann Ihnen auch alles Gute zum Namenstag. Gute Besserung
1: Dankeschön.
0: Noch, gute Gesundung.
1: Ja, danke schön. Das wird noch eine Weile dauern.
0: Mhm.
1: Aber da hilft jetzt nichts. Ja. Das passiert einfach, gell? Ja.
0: Und wir haben gemeinsam nach einem Anna-Lied gesucht und wir haben auch eins gefunden.
1: Ja.
0: St. Anna, unsere Helferin vom Wildwarter Dreigesang. Dafür haben wir uns jetzt entschieden, Frau Bergbauer, und das hören wir doch jetzt hier. Alles Gute
1: vielen
0: Ihnen.
1: Vielen herzlichen Dank und Ihnen alles Gute.
0: Dankeschön.
1: Und Gottes Segen für Ihre Arbeit.
0: Dankeschön.
1: Dankeschön. Auf Wiederhören.

0: Sankt Anna, unsere Helferin, ein Liedwunsch heute zum Gedenktag der heiligen Anna und des heiligen Joachim. An alle Annas und Joachims von Annemarie Bergbauer aus Garmisch-Partenkirchen. Und wir gehen jetzt nach Mittelfranken zu Frau Ingeborg Lampe. Grüß Gott, Frau Lampe.
1: Ja, grüß Gott.
0: Frau Lampe, Sie wollen auch jemanden grüßen heute am Sonntagnachmittag.
1: Ich will alle Alten und Kranken und Einsamen möchte ich grüßen. Mit dem Lieblingslied von meinem Mann, das ist der Tag des Herrn.
0: Sehr schön, das passt auch heute gut, weil heute ist ja auch der Welttag der Großeltern und Senioren.
1: Ja,
0: also, gut. Dann haben wir auch nochmal alle Senioren gegrüßt heute an diesem Welttag.
1: Ja, ja.
0: Und dann würde ich sagen, hören wir direkt Ihr Liedwunsch, oder, Frau Lampe?
1: Ja, jawohl, danke schön.
0: Das ist der Tag des Herrn.
1: Wiederhören.
0: Alles Gute Ihnen, wiederhören.
1: Okay.

0: Die Hörergrüße hier bei Radio Horeb heute am Sonntagnachmittag. Mein Name ist David Kreuter. Wir gehen jetzt zum Schluss noch nach Kling. Bei Eichach liegt das zu einer weiteren Frau, die heute den Namenstag hat, zu Frau Anni Ernst. Hallo, grüß Gott und willkommen.
1: Hallo, ich grüße
0: Sendung.
1: Sie.
0: Und schon mal alles Gute, Gottes Segen zum Namenstag.
1: Danke. Ich möchte grüßen die Frau Spiegel, die mich ehrlich jetzt gratuliert hat, die Familie Kettner, meine Freundin Marie-Louise und den Herrn Alex Fauler möchte ich auch grüßen. Das wären meine Grüße und mich bei allen bedanken.
0: Ja, sehr schön, Frau Ernst. Und dazu das Lied von guten Mächten, wunderbar geborgen. Das haben Sie sich gewünscht und das spielen wir jetzt hier noch zum Schluss der Hörergrüße.
1: Oh, danke, danke.
0: Alles Gute Ihnen, auf Wiederhören.
1: Ich danke Ihnen.
0: Gottes Segen und viele
1: danke,
0: Grüße
1: danke.
0: Nach Kling bei Eichach. Und jetzt viel Freude mit dem Lied von guten Mächten, wunderbar geborgen.

0: Herzlich willkommen bei Treffpunkt. Mein Name ist Michael Wielert und ich freue mich über meinen heutigen Gast, zugeschaltet per Telefon, Gino Riccitelli. Ein herzliches Grüß Gott, Gino.
1: Hallo.
0: Gino, ich freue mich, dass wir heute uns einmal mehr treffen. Wir haben schon verschiedene Interviews gemacht. Da reden wir gleich drüber, über den Anfang sozusagen der Musikkarriere, die viel früher angefangen hat, aber ab da, wo von Riccitellis was zu hören war. Und heute reden wir aber über ein neues Album, ein Lobpreisalbum, das erschienen ist, unter dem Titel In deinem Wort. Lobpreislieder erschienen bei Gerd Medien. Das ist heute unser Thema. Da werden wir reinhören, aber uns auch auf den Weg begeben. Ich habe gerade schon im Vorgespräch dir gegenüber erwähnt, so zum ersten Mal aufgefallen oder öffentlich geworden ist eure Musik ja, als du gemeinsam mit deiner Frau Simone sozusagen ein Album gemacht hast über Beziehung, über eure gemeinsame Beziehung, Beziehung, aber auch eure Beziehung zu Gott. Das war praktisch der erste Schritt, wo ihr nach außen getreten sind und eine Produktion gemacht habt. Damals zu zweit. Jetzt hat sich das gewandelt zu Riccitelli Worship. Also da ist die ganze Familie involviert. Vielleicht kannst du uns einen kurzen Einblick geben, so in den Weg, den ihr da gegangen seid. Also zu sagen, als Ehepaar, wir machen ein gemeinsames Album, wir bringen das ins Wort, was uns bewegt, was uns begleitet. Und so den Weg hin zu, wir als Familie werden musikalisch tätig.
1: Ja, also genau richtig, wie du sagst, wir haben ja schon vor Jahren das erste Interview geführt, ganz nett. Vielen Dank auch, dass ich jetzt wieder bei euch sein kann. Sehr, sehr schön. Ja, wir haben vor Jahren angefangen, Lieder zu schreiben, meine Frau und ich, die wirklich um Beziehung, Partnerschaft, Ehe gingen, weil uns das Thema, muss ich sagen, auch nach wie vor sehr, sehr wichtig ist. Also wir finden nach wie vor, dass es total wichtig ist, dass wir gesunde Familien, gesunde Ehen, gesunde Beziehungen haben und haben deswegen auch angefangen, diese Lieder zu schreiben und auch damit unterwegs zu sein. Und sind wir auch nach wie vor noch. Also wir werden immer noch gebucht für Candlelight-Dinner oder also Eheabende, die wir dann machen, also wo wir dann Lieder singen und dazwischen auch Sachen sagen, das machen wir nach wie vor noch sehr, sehr gerne. Und beim zweiten Album hat sich das dann schon ein bisschen vermischt. Da hatten wir dann noch Beziehungslieder drauf, aber auch schon ein bisschen Lieder, die in Worship-Richtung gingen. Also nicht so richtig Worship, aber schon ein bisschen mehr. Beim dritten war es dann noch mehr und beim vierten jetzt komplett Worship, weil eben auch unsere Kinder dazu kamen. Wir hatten zwar auf dem ersten Album auch Familienthemen, wo es auch um Kinder ging, Kindererziehung, was man alles in die Kinder reinlegt und so. Aber jetzt, als unsere Kinder dann auch älter wurden und wir die gerne mit ins Boot nehmen wollten, mehr und auch berücksichtigen wollten, was deren Musik ist und deren Leidenschaft, sind wir dann auch mehr auf Worship jetzt gegangen oder sind da gelandet. Oder ich weiß gar nicht genau, wie ich es beschreiben soll, wie der Prozess jetzt ist. Es war jetzt gar kein so krass bewusster Prozess, glaube ich, sondern ist eher so geschehen. Indem wir auch, übrigens jetzt auch bei diesem Album so gewesen, wo wir Gott fragen, Gott, was willst du? Und das versuchen wir dann umzusetzen.
0: Jetzt müssen wir, wenn wir drüber sprechen, ihr habt mit euren Kindern was gemacht, müssen wir aufklären, dass das nicht ganz kleine Kinder sind, sondern dass die Kinder schon junge Erwachsene sind. Lebt ihr noch unter einem Dach oder wie darf man sich das vorstellen? Weil wenn man sowas gemeinsam als Familie macht, denke ich, da braucht man eine gewisse Nähe auch zueinander.
1: Ja, schon. Also wir leben tatsächlich seit vorletzter Woche nicht mehr unter einem Dach alle zusammen. Okay. Unser ältester Sohn ist jetzt seit 2 Wochen in der Schweiz, in Beatenberg und macht da eine Bibelschule. Den habe ich vor 2 Wochen dahin gefahren. Genau, und dann war der Einführungsgottesdienst und jetzt studiert er eben dort. Und der Rest lebt noch unter einem Dach. Aber ja, das ist natürlich dann auch schon so ein bisschen ein Einschnitt jetzt gewesen für uns als Familie oder ein neuer Abschnitt, aber total gut. Also wir finden es toll, dass er das macht und dass er so, ja, so in seiner Berufung ist, sage ich mal, und oder auch danach sucht, was er so machen soll und auf dem Weg mit Gott ist und ja, und sein eigenes Leben. Ich meine, das ist ja normal, das haben wir auch so gemacht, früher als Kinder, dann auch beginnt, gell?
0: Ja. In deinem Wort heißt das Album. Und bevor wir weiter so drüber reden, denke ich, hören wir rein, damit alle eine Vorstellung haben, über was wir da heute reden. Ich habe verschiedene Lieder herausgesucht. Ihr schreibt mehr oder weniger gemeinsam, also so wie die Lieder entstanden sind. Da reden wir gleich drüber, wie sie entstehen. Ja. Aber es gibt verschiedene Hauptstimmen. Und als erstes Lied habe ich ein Lied herausgesucht, wo wir dich hören, wo du singst, Herr, hier bin ich. Sag uns zwei, drei Sätze zu dem Lied und was es für dich bedeutet.
1: Ja, also geschrieben, wir haben, wie du schon sagtest, wir haben das oft als Team geschrieben, also alle Lieder sind von vier Personen geschrieben und mal hat der eine ein bisschen mehr geschrieben, mal der andere. Bei dem Lied kann ich sagen, war hauptsächlich mein Sohn beteiligt, also der Giulio, der hat das so hauptsächlich geschrieben. Und ich habe es aber gehört und dachte sofort, oh, das bewegt mich, ich würde das gerne singen. So. Und das hätte er natürlich auch gesungen, so, aber ich dachte, oh, das ist so schön, einfach vor Gott zu stehen und so zu sagen, prüf du mein Herz, ich gebe mich dir ganz hin. Und wir haben das, ist auch das erste Lied auf dem Album genommen, so als Einstieg für die Anbetung. Das ganze Album ist ja ein Worship-Album und hat auch so ein bisschen so thematisch dann einen roten Faden. Und als Einstieg ist es perfekt, einfach vor Gott zu kommen. Herr, hier bin ich und stehe vor deinem Thron und ja, prüfe mein Herz, ich stelle mich dir zur Verfügung. Und das fand ich total bewegend. Und ja, war froh, dass ich das dann...
0: Dass die Familie zugestimmt hat, dass du das singen darfst. Genau. Okay, dann hören wir da jetzt rein. Herr, hier bin ich, gesungen von Gino Riccitelli, von dem Album In deinem Wort von Riccitelli Worship. Gleich mehr dazu.

0: Heute bei Treffpunkt im Gespräch bin ich mit Gino Riccitelli. Gino, wir haben das erste Lied gehört. Ich kann verraten, dass dieses Album in diesem Stil ganz durchproduziert ist. Mich hat es total bewegt, weil ich hatte so das Gefühl, es ist musikalisch sehr hochwertig produziert und trotzdem hat es so, so eine Nähe. Also es ist nicht irgendwo künstlich irgendwo hin produziert. Man hat das ja heute bei Popsongs, dass die irgendwie so gefällig hin produziert sind. Und ich hatte so das Gefühl einer Nähe beim ersten Durchhören, habe ich mir überlegt, das holt mich ab. Und ich gehe davon aus, dass jetzt auch die Hörerinnen und Hörer abgeholt worden sind mit diesem Lied und wissen, worüber wir reden, wenn wir über Lobpreis, über Worship sprechen und wie ihr das gemeinsam macht. In der Presseerklärung von Gerd Medien steht, dass du dich mit deinem Sohn auf einer Hütte zurückgezogen hast, um dieses Album zu schreiben, in Gang zu bringen. Wie dürfen wir uns das vorstellen? So oben in den Bergen auf 2000 Metern oder wo habt ihr euch zurückgezogen und wie seid ihr dieses Projekt, diese Produktion in deinem Wort angegangen?
1: Da hole ich mal ein bisschen weiter aus. Und zwar, Gerd Medien kam auf uns zu und hat gesagt, hier, die möchten gerne nochmal ein Album mit uns machen. Wir haben ja dort schon ein paar veröffentlicht und mein erster Impuls oder Eindruck war eigentlich, möchte ich keins mehr machen, weil die ganze Musikindustrie und einfach frustrierend so ein bisschen für uns war. Wir geben uns da seit Jahren mit wirklich Leidenschaft hin ist dann die Frage, was dann am Ende rauskommt. Das natürlich nach menschlichem Ermessen, also ich glaube, wir haben unseren Lohn im Himmel, aber trotzdem so nach den menschlichen Gesichtspunkten war das irgendwie ein bisschen frustrierend und ernüchternd. Und das grenzt dann so ein bisschen an Liebhaberei, wenn man es jetzt mal so ausdrückt. Und dann habe ich erstmal Nein gesagt und beziehungsweise habe gesagt, ich muss das mit meiner Frau natürlich besprechen und auch im Gebet mit Gott besprechen. Und dann haben wir das wirklich ein paar Monate vor Gott gebracht im Gebet. Und Gott hat gesagt, so hatte ich den Eindruck, dass wir das Album machen sollen. Und zwar, dass Gott uns gebrauchen möchte als Werkzeug. Weil er sagte, okay, du hast das Studio, du hast schon ein Album gemacht, du hast Erfahrung mit Songs, mit Songwriting, mit Produktion. Und ich möchte dich gebrauchen, damit neue Lieder in die Gemeinden kommen. Weil ich auch manchmal dachte, ja, es gibt doch schon so viele, die Worship machen, da braucht uns jetzt nicht nochmal. Aber irgendwie hat Gott gesagt, doch, wir brauchen qualitativ hochwertige Musik in den Gemeinden. Und dann habe ich gesagt, okay Gott, ich stelle mich als Werkzeug zur Verfügung, ich mache das so nur, weil ich das Gefühl habe, dass ich es machen soll. Und dann auf dem Spaziergang hat Gott mir auch noch gesagt, das hört sich jetzt blöd an, aber wie ich es machen soll. Und dann habe ich eine Hütte in der Schweiz gemietet, im Appenzeller Land, traumhaft, über Airbnb. Und die war wirklich in den Bergen, also ohne Zugang, Autozugang. Das heißt, wir mussten unten parken und dann eine Viertelstunde, 20 Minuten wirklich steil über so eine Kuhwiese den Berg hochlaufen. Dann kamen wir ganz einsam auf der Hütte oben an. Da ist kein, also wir haben, Strom war da, aber kein WLAN. Wir haben mit Holz geheizt und gekocht mit Holz und Holzofen stand da, also ganz idyllisch, die Kühe dann um uns rum, Blick unten ins Tal rein, es war herrlich. Zu viert, also Giulio, mein ältester Sohn, Tirza, seine Freundin und noch ein guter Freund von mir, mit dem ich auch das letzte Album schon zusammen gemacht habe, Dominik Wagner. Und wir haben uns zu viert fünf oder sechs Tage waren es, auf dieser Hütte praktisch da eingenistet, hatten Gitarren mit, hatten so ein ganz kleines Keyboard mit und zwei kleine Boxen, damit wir auch am Klavier was machen konnten. So ein Mini-Klavier mit, weiß ich, ein paar 30 Tasten oder so, aber es hat gereicht. Und Essen hatte ich alles schon mit hochgekarrt in Rucksäcken. Und dann haben wir da 5 Tage nur gegessen, geschlafen und Songs geschrieben. Und es war einfach nur herrlich. Beziehungsweise morgens in der stillen Zeit, also das Album heißt ja In deinem Wort, weil mir auch wichtig war, oder uns, Simone und mir, dass wir ganz nah an Gottes Wort sind. Das heißt, generell ist uns wichtig, im Wort zu sein, Bibel zu lesen, zu wissen, was drin steht. Und unser Wunsch war es, das in Lieder zu verpacken. Und deswegen heißt das Album auch In deinem Wort. Dann habe ich morgens eine stille Zeit gemacht und ich dann auch für mich. Und dann habe ich mehrere Bibelstellen dann gehabt, je nachdem so. Dachte, wow, darüber schreiben wir jetzt einen Song. Zum Beispiel Psalm 24, Herr der Herrlichkeit oder so. Aber ganz, ja, ganz viele Lieder. Und wir waren richtig im Flow. Also wenn wir noch 3-4 Tage länger geblieben wären, dann wäre wahrscheinlich noch ein zweites Album entstanden. Das war herrlich.
0: Sehr gut. Wir hören heute natürlich auch rein in diese Lieder. Insgesamt habt ihr 12 Lieder auf dieser Produktion. Mhm. Ja. Wir werden auch jetzt gleich dann noch drüber sprechen, wie geschieht das jetzt? Wie gehen die Lieder raus? Was können wir vielleicht auch tun, dass die Lieder dazu rausgehen? Deshalb natürlich auch das Reinhören, um ein bisschen einen Geschmack zu machen auf diese Lieder und ein bisschen in die Tiefe zu gehen. Ich habe ein Lied herausgesucht, das mich sehr bewegt hat. Das singt Luana. Dein Kreuz schenkt neues Leben. Einfach das, ich fand es großartig, dieses Lied zu hören. Vielleicht kannst du uns auch hier kurz so mit auf die Reise nehmen, wie dieses Lied entstanden ist.
1: Ja, im Grunde ähnlich wie alle anderen auch. Also auf der Hütte. Und auch da hat wieder der Julio den Hauptanteil. Ich muss es echt dazu sagen, auch ich war nach den paar Tagen auf der Hütte, habe ich echt gedacht, ich wusste ja schon, dass mein Sohn wirklich gut ist, so Songwriting-mäßig, aber habe ich echt gesagt, wow, was ist das eigentlich für ein Typ? Extrem kreativ. Ich war echt geflasht. Und das Lied wollten wir eigentlich gar nicht draufnehmen. Er hat gehadert damit und fand es nicht gut in Teilen und so. Und ich muss dir sagen, es ist mein Lieblingslied auch. Also ich hat's auch, ich liebe das Lied. Ja, weil es einfach, ich meine, es spricht für sich, der Text. Dein Kreuz schenkt neues Leben. Gottes Gnade und Gottes oder die Tat Jesu verändert einfach unser Leben. Und das ist, ist doch die beste Botschaft, die man bringen kann.
0: Und da hören wir jetzt rein. Dein Kreuz schenkt neues Leben von der Produktion In deinem Wort. Riccitelli Worship, so nennt ihr euch als Gruppe sozusagen. Dahinter steckt die ganze Familie, die dieses Album, dieses Lobpreisalbum macht. Und gleich unterhalten wir uns drüber. So, was geschieht mit den Liedern? Wie können vielleicht auch jeder Einzelne, der jetzt heute zuhört, da mit beitragen, dass diese Lieder auch Verbreitung finden? Aber jetzt zunächst das Lied Dein Kreuz schenkt neues Leben.

0: in der Sendung Treffpunkt heute Gino Riccitelli von Riccitelli Worship. Wir sprechen über die Produktion In deinem Wort. Wir haben schon bereits zwei Lieder gehört. Ich finde es sehr bewegend, wie ihr es geschafft habt, jedem Lied seinen eigenen Charakter zu geben, aber auch so einen roten Faden da durchzuhaben. Also man fühlt sich von vorne herein, wir haben vorher das erste Lied gehört, Herr, hier bin ich. Man fühlt sich abgeholt, mit hineingenommen in den Lobpreis. Man könnte es eigentlich, oder man kann es so, wie es ist, durchlaufen lassen. Gino, jetzt, du hast vorher gesagt, Musik machen ist ein bisschen schwierig, in Anführungszeichen, manches Mal sogar frustrierend, weil von der Musik kann man eigentlich nicht mehr leben. Aber Musik zu machen, also ein Album so zu produzieren, wie ihr das jetzt macht, das kostet richtig viel Geld. Also da steckt was dahinter, aber man kann die CD nicht mehr verkaufen oder man kann noch verkaufen sich ein paar CDs, aber in der Regel geht alles über Streaming-Portale und da wissen wir, kommt nicht viel rüber. Trotzdem habt ihr euch auf den Weg gemacht, habt ihr euch bewegen lassen von Gerd Medien und ich bin froh, dass das so zustande kam, dass diese Lieder hier zu hören sind. Wie ist dein Eindruck und wie kann Musik, wie ihr sie jetzt macht, diese Lobpreismusik, wie kann die ankommen in der Gemeinde, beim Einzelnen, für die Lobpreiszeit? Wo siehst du eine Chance? Ich hoffe, du siehst irgendwo eine Chance. Was ist so dein Eindruck? Was macht auch ihr dafür, dass ihr sagt, die Lieder müssen raus? Ich weiß nicht, geht ihr als Familie auf Tour oder gibt es Lobpreiskonzerte mit euch? Lasst ihr euch einladen? Wie sieht es aus?
1: Ja, also wie du schon sagst, es ist schwierig und auch also finanziell sowieso, dass wenn man jetzt davon leben wollen würde, dann müsste man, weiß ich nicht, was anderes machen. aber es ist ein Dienst und ich glaube, dass wir dazu berufen sind und wie gesagt, sonst hätten wir es nicht gemacht. Also rein aus finanzieller Sicht ist das unsinnig, aber ich habe die Möglichkeit zum Glück, ich habe das Studio, ich kann das alles selbst produzieren und dann ist es auch realisierbar. Aber was uns wichtig ist, ist natürlich genau wie du sagst, dass die Lieder, und deswegen haben wir es ja gemacht, in die Gemeinden kommen, dass sie gesungen werden, dass das lebt, dass Gottes Wort, gesungenes Gottes Wort einfach in die Herzen kommt. Und deswegen haben wir die Lieder so geschrieben, aus meiner Sicht, dass sie gut mitsingbar sind in Gemeinden, einfach zu spielen, einfach zu singen und sofort eigentlich umsetzbar sind in den Gemeinden. Jetzt die Frage, wie kommen die in die Gemeinden? Ich bin da auch leider, was Social Media und diese ganzen Sachen angeht, Instagram, Facebook und TikTok und sowas, bin ich eine absolute Niete drin. Und ich muss auch ehrlich sagen, mir widerstrebt das irgendwie, das, weil ich das Gefühl habe, jeder preist immer nur sich selbst an und sagt, was er toll, und es geht immer nur um darum, sich selbst zu vermarkten und ich mag das eigentlich gar nicht. Von daher habe ich es eigentlich in Gottes Hand abgegeben und gesagt, Gott, du wolltest die Lieder und
0: mach was jetzt draus.
1: Schau mal was. Genau, mach was draus. Ich bin da der falsche Ansprechpartner, genau. Ich kann die Musik machen, aber das war es dann auch.
0: spricht für aber, dich als Musiker und Künstler.
1: Genau. Also ich kann nur so viel sagen, die Akkorde sind bei CCLI auf der Plattform sind erhältlich, verfügbar. Die Texte auch und Noten, es gibt auch schon von ein paar Liedern und ich werde die noch weiter ausnotieren und die kommen dann Stück für Stück, aber die Akkorde sind da und so kann man die Lieder schon spielen. Wir sind natürlich, wir spielen die auch live in unserer Gemeinde oder wenn wir Konzerte machen, wenn wir gebucht werden, dann spielen wir die natürlich auch. Aber ich glaube, schön und mein Wunsch wäre, dass man sich zutraut, okay, und sagt, das ist ein neues Lied, ich probiere das mal in der Gemeinde aus. Ich habe jetzt von einer erfahren, die gesagt hat, sie hat Gott allmächtig ein Lied von unserer CD in ihrer Gemeinde gespielt und war super, hat super geklappt. Das kommt kommt gut und ist einfach umsetzbar. Und das wäre so mein Wunsch, dass man sagt, ja, ich probiere es mal aus, guck bei CCLI, gib es ein und bring es der Gemeinde bei.
0: Sehr gut.
1: Und dann kommt man natürlich auch gerne für Konzerte.
0: Ja.
1: Das natürlich auch.
0: Und
1: wir das ist ja sowieso praktisch, dass meine Frau und ich, wir können, also wenn ein Veranstalter sagt, okay, ganze Band ist zu viel, wir kommen auch zu zweit, nur mit Klavier und Gesang, machen Konzertgottesdienste, wo wir, haben wir jetzt nächste Woche auch einen, am Wochenende, wo wir sagen, okay, wir gestalten den ganzen Gottesdienst. Dann kommen wir und suchen die Lieder aus und machen auch Input zwischendrin. Dann muss praktisch am Anfang nur eine kurze Vorstellung sein oder ein Hallo. Und dann übernehmen wir und dann ist es auch für Gemeinden schön, die sagen, okay, es ist mal ein anderer Gottesdienst, dann kann man auch mal Leute einladen, die vielleicht sonst nicht in die Gemeinde kommen. Dann muss man nicht extra so ein Konzert, ein Konzertevent organisieren, sondern zum Gottesdienst kommen sowieso die Leute. Sowas machen wir auch ganz gerne. Also zu zweit, aber auch als Familie oder mit Band.
0: Okay, und wir werden versuchen, hier bei Radio Horeb so viele Lieder wie möglich ins Programm zu bringen, damit
1: schön.
0: Die Leute das hören und in der Verbindung dann auch mit in die persönliche Lobpreiszeit mit hineinnehmen können. Mhm. Wir hören ins nächste Lied hinein, das singt jetzt Giulio, Worte der Liebe. Möchtest du, nee, du sollst ein, zwei Sätze auch zu diesem Lied sagen.
1: Ja, ganz krasses Lied, finde ich, ganz bewegendes Lied, also sehr kraftvoll, sehr emotional auch. Ursprünglich hieß es drei Worte, was ich eigentlich viel besser gefunden hätte als Titel. Aber Giulio sagte dann irgendwann, nachdem das Lied schon lange fertig war, irgendwo gab es schon ein Lied, was drei Worte heißt. So haben wir es jetzt Worte der Liebe genannt. Ich fand, ich hätte drei Worte viel stärker gefunden, aber gut. Weil es darum geht's. Der Refrain heißt, ich liebe dich. Und in den Strophen heißt es in der ersten Strophe, jetzt muss ich aufpassen, dass ich es nicht verwechsle, es ist vollbracht. Also Jesus ist für uns am Kreuz gestorben und ruft dann aus, es ist vollbracht. Und dann deswegen singe ich, ich liebe dich. Also auch drei Worte. Und dann in der zweiten Strophe wieder drei Worte. Er ist auferstanden. Also, da kriege ich jetzt auch wieder Gänsehaut, wenn ich es erzähle. Diese drei Worte so. Ich liebe dich, Jesus hat für uns alles getan, es ist vollbracht, er ist auferstanden. Und deswegen singe ich, ich liebe dich. Drei Worte.
0: Worte der Liebe von der Produktion In deinem Wort von Richie Telly Worship. Und gleich machen wir noch einen Blick in die Zukunft.

0: In der Sendung Treffpunkt sprechen wir heute über das Album, über die Produktion In deinem Wort von Ricitelli Worship. Verbunden sind wir mit Gino. Gino, wir haben jetzt schon einiges erfahren, wie das Album entstanden ist, wie ihr das lebt, auch die Musik, diese Aufnahme, wie ihr euch darauf einlässt, ja, nah an Gottes Herz zu sein, würde ich jetzt mal sagen. Die Beschreibung, wie ihr auf die Hütte euch zurückgezogen habt, persönliche Gebetszeiten gemacht habt und geschaut habt, was entsteht daraus. So ein Blick in die Zukunft jetzt zum Abschluss. Darf Gerd Medien bei euch nochmals anfragen? Wäre das jetzt einfacher? Weil du hast ja am Anfang erzählt, da war so eine Hemmschwelle da, wo du gesagt hast, macht das eigentlich noch Sinn, jetzt sowas, sich auf sowas einzulassen, so eine Produktion zu machen mit 12 Liedern. Denkt ihr da weiter oder gibt es sogar jetzt schon Lieder, die im Hintergrund sind, von denen wir gar nicht wissen, die auf dieser Berghütte in der Schweiz entstanden sind?
1: Nee, es gibt also keine Lieder, die jetzt noch, die schon weiter fürs nächste Album geplant sind. Ich bin da ganz entspannt. Also wir schauen jetzt mal, auch da, wir geben es Gott ab, so wie wir es bei dem Album auch gemacht haben. Wenn Gott sagt, hier, ich gehe da weiter mit euch und macht noch mal eins, dann machen wir noch eins. Aber wenn jetzt Gott sagt, macht irgendwas ganz anderes, dann machen wir auch das. Also kann ich jetzt noch gar nichts zu sagen.
0: Sehr gut. Gibt's andere Pläne? Weil ihr ja, wir haben das am Anfang besprochen, ihr seid als Paar eingestiegen, habt euch als Ehepaar, als Musiker da ein Thema angerissen, wo ihr nach wie vor gebucht werdet, auch für Candlelight Dinner. Ich weiß, bei uns werden diese Songs immer um den 14. Februar herum natürlich gespielt.
1: Genau, das ist der Standard, genau.
0: Das ist fast ein Termin wie Weihnachten, wo die Weihnachtslieder mindestens einmal.
1: Da haben wir auch regelmäßig diese Abende, wo wir dann live spielen am 14. Februar. Genau.
0: Gibt's da vielleicht eine Richtung, wo ihr auch in diese Richtung weiterdenkt?
1: Nee, ehrlich gesagt nicht. Also wenn man das jetzt, wie gesagt, wir sind da nicht so businessmäßig drauf. Also wir sind da eher spontaner und weiß nicht immer, ob das gut ist, aber ja.
0: Okay.
1: Also wir lassen es eher auf uns zukommen und schauen, was Gott so mit uns vorhat, ja, um es mal so zu sagen.
0: Ich habe versucht, neben meinen Lieblingsliedern, die ich auf der Produktion herausgehört habe, auch ein bisschen darauf zu achten, dass wir verschiedene Stimmen hören. Denn ihr habt immer eine Solo-Stimme, die praktisch das Lied trägt. Mhm. Zum Abschluss hören wir die Stimme deiner Frau von Simone. Ich habe das Lied herausgesucht, Derselbe, das wir zum Abschluss hören. Gib uns ein, zwei Sätze mit auf den Weg für dieses Lied.
1: Ja, auch das, ich mag das Lied total gerne. Ich finde das auch sehr bewegend. Also das ist natürlich auch wieder Wort Gottes. Gell? Er ist derselbe gestern, heute und in Ewigkeit. Und auch da gibt es drei Strophen in dem Lied. Die erste Strophe nimmt Bezug auf gestern sozusagen, also auf die Vergangenheit, wie Gott früher war, also von Anfang an warst du da, beschreibt so ein bisschen das Licht, das die Finsternis brach, also so die Vergangenheit. In der zweiten Strophe dann, dein Versprechen ist wahr, du bist auch heute noch da, also das Heute. Und die dritte Strophe ist dann der Blick in die Zukunft, also derselbe gestern, heute und in Ewigkeit. Du wirst wiederkehren, die ganze Welt wird dich ehren. Und so ist, das finde ich ziemlich schön in dem Lied so zusammengefasst. Gott ist derselbe, gestern, heute und in Ewigkeit. Und in der Bridge sagt dann, ich halte fest an dem, was du versprichst. Ich weiß, mein Gott ändert sich nicht. Also egal, unabhängig wie die Umstände sind. Ich habe auch heute Morgen in dem Psalm gelesen und auch da, ich weiß gar nicht, was es war, Psalm 71, glaube ich, oder 72, ich weiß jetzt gar nicht mehr genau, wo David beschreibt, dass er alt und grau ist. Und

0: sich aber erinnert an das, was Gott früher an ihm Gutes getan hat und weiß, dass das auch in dem Zustand, in dem er jetzt ist, auch noch für ihn gilt, dass man sich daran erinnert, Gott ist derselbe, gestern, heute und in Ewigkeit.
1: Hineingenommen in die Wirklichkeit Gottes. Ihr habt euch inspirieren lassen durch das Wort, durch die Bibel, durch Gottes Gegenwart. Ich finde, das hört man heraus, das nimmt einen mit hinein. Vielen Dank an dieser Stelle. Grüße an die anderen Familienmitglieder, die zu Richie Talley Worship gehören. Das Album heißt die Produktion In deinem Wort, erschienen bei Gerd Medien. Wir werden entsprechende Links setzen bei der Sendung. Also bei uns auf der Internetseite horeb.org. Gino, vielen Dank für deine Zeit. Danke für den Einblick. Danke für
0: Sehr
1: das
0: gerne.
1: sich auf den Weg machen, diese Lieder entstehen zu lassen. Ich kann dir und dem Rest der Familie nur Mut zusprechen, das auch in Zukunft hinein zu machen. Gerne würde ich ein nächstes Interview über nochmals eine Produktion mit neuen Liedern von euch machen.
0: Ja,
1: Also
0: schön.
1: gerne, gerne melden, wenn es dann soweit ist. Ich bin gespannt auf die Geschichte dazu. Gottes Segen
0: Sehr
1: euch
0: gut.
1: und vielen Dank.
0: Danke dir auch. Dankeschön.
1: Und dann hören wir jetzt zum Abschluss das Lied Derselbe, gesungen von Simone Riccitelli. Die Produktion heißt In deinem Wort, erschienen bei Gerd Medien. Am Mikrofon Michael Wielert.

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Es ist jetzt gerade noch 16.45 Uhr, gleich 16.46 Uhr, Viertel vor fünf. Mein Name ist David Kreuter und wir beten jetzt hier den Rosenkranz heute am Sonntagnachmittag gemeinsam mit Ihnen. Sie dürfen hier auch gerne anrufen, vorbeten stellvertretend für alle Hörerinnen und Hörer von Radio Horeb. Ich sage jetzt schon mal die Nummer. Das ist die 089 517 008 008. Hier zum Beten vom Rosenkranz noch einmal die Nummer 089 517 008 008. Dann landen Sie hier bei mir. Und wenn Sie dann das laufende Radioprogramm über Ihr Telefon hören, dann wissen Sie, sind der Nächste, die nächste Hörerin für das nächste Gesetz. Schalten Sie dann bitte schon einmal Ihr Radiogerät im Hintergrund aus, dass da nicht zu einem Echoeffekt kommt. Und dann dürfen Sie gerne, wenn Sie dann anfangen, vor dem Gesetz noch kurz Ihren Namen, von wo Sie aus anrufen, und ein Gebetsanliegen nennen. Das ist hier der Rosenkranz. Wir beten heute am Sonntagnachmittag den lichtreichen Rosenkranz. Und ich sage noch einmal die Nummer, bevor wir dann gleich den Jingle hören und dann auch mit dem Gebet anfangen. Das ist die 089 517 008 008.

0: und den Beginn und das erste Geheimnis beten wir heute gemeinsam mit Frau Veronika Flassig aus dem Schwarzwald. Im Namen des Vaters und des Sohnes und des Heiligen Geistes.
1: Amen.
0: Ich glaube an Gott, den Vater, den Allmächtigen, den Schöpfer des Himmels und der Erde und an Jesus Christus, seinen eingeborenen Sohn, unseren Herrn, empfangen durch den Heiligen Geist, geboren von der Jungfrau Maria, gelitten unter Pontius Pilatus, gekreuzigt, gestorben und begraben, hinabgestiegen in das Reich des Todes, am dritten Tage auferstanden von den Toten, aufgefahren in den Himmel, er sitzt zu Rechten Gottes des allmächtigen Vaters, von dort wird er kommen, zu richten die Lebenden und die Toten.
1: Ich glaube an den Heiligen Geist, die heilige katholische Kirche, Gemeinschaft der Heiligen, Vergebung der Sünden, die Auferstehung der Toten und das ewige Leben. Amen.
0: Frau Flassig, bevor wir gleich weiterbeten, können Sie gerade noch das Radiogerät im Hintergrund bitte ausschalten.
1: Ja, Alexa, Radio aus.
0: Ehre sei dem Vater und dem Sohn und dem Heiligen Geist.
1: Wie im Anfang, so auch jetzt in alle Zeit und in Ewigkeit. Amen.
0: Vater unser im Himmel, geheiligt werde dein Name, dein Reich komme, dein Wille geschehe, wie im Himmel, so auf Erden.
1: Unser tägliches Brot gib uns heute und vergib uns unsere Schuld, wie auch wir vergeben unseren Schuldigern und führe uns nicht in Versuchung, sondern erlöse uns von dem Bösen. Amen.
0: Gegrüßet seist du, Maria, voll der Gnade, der Herr ist mit dir. Du bist gebenedeit unter den Frauen und gebenedeit ist die Frucht deines Leibes, Jesus, der in uns den Glauben vermehre.
1: Heilige Maria, Mutter Gottes, bitte für uns Sünder, jetzt und in der Stunde unseres Todes. Amen.
0: Gegrüßet seist du, Maria, voll der Gnade, der Herr ist mit dir. Du bist gebenedeit unter den Frauen und gebenedeit ist die Frucht deines Leibes, Jesus, der in uns die Hoffnung stärke.
1: Heilige Maria, Mutter Gottes, bitte für uns Sünder, jetzt und in der Stunde unseres Todes. Amen.
0: Gegrüßet seist du, Maria, voll der Gnade, der Herr ist mit dir. Du bist gebenedeit unter den Frauen und gebenedeit ist die Frucht deines Leibes, Jesus, der in uns die Liebe entzünde.
1: Heilige Maria, Mutter Gottes, bitte für uns Sünder, jetzt und in der Stunde unseres Todes. Amen.
0: Ehre sei dem Vater und dem Sohn und dem Heiligen Geist.
1: Wie im Anfang, so auch jetzt und alle Zeit und in Ewigkeit. Amen.
0: O mein Jesus, verzeih uns unsere Sünden, bewahre uns vor dem Feuer der Hölle, führe alle Seelen in den Himmel, besonders jene, die deiner Barmherzigkeit am meisten bedürfen. Wir betrachten jetzt hier das erste lichtreiche Geheimnis, Jesus, der von Johannes getauft worden ist.
1: Vater unser im Himmel, geheiligt werde dein Name, dein Reich komme, dein Wille geschehe, wie im Himmel, so auf Erden.
0: Unser tägliches Brot gib uns heute und vergib uns unsere Schuld, wie auch wir vergeben unseren Schuldigern. Und führe uns nicht in Versuchung, sondern erlöse uns von dem Bösen. Amen.
1: Gegrüßet seist du, Maria, voll der Gnade, der Herr ist mit dir. Du bist gebenedeit unter den Frauen und gebenedeit ist die Frucht deines Leibes, Jesus.
0: Der von Johannes getauft worden ist. Heilige Maria, Mutter Gottes, bitte für uns Sünder, jetzt und in der Stunde unseres Todes. Amen.
1: Gegrüßet seist du, Maria, voll der Gnade, der Herr ist mit dir. Du bist gebenedeit unter den Frauen und gebenedeit ist die Frucht deines Leibes, Jesus, der von Johannes getauft worden ist.
0: Heilige Maria, Mutter Gottes, bitte für uns Sünder, jetzt und in der Stunde unseres Todes. Amen.
1: Gegrüßet seist du, Maria, voll der Gnade, der Herr ist mit dir. Du bist gebenedeit unter den Frauen und gebenedeit ist die Frucht deines Leibes, Jesus, der von Johannes getauft worden ist.
0: Heilige Maria, Mutter Gottes, bitte für uns Sünder, jetzt und in der Stunde unseres Todes. Amen.
1: Gegrüßet seist du, Maria, voll der Gnade, der Herr ist mit dir. Du bist gebenedeit unter den Frauen und gebenedeit ist die Frucht deines Leibes, Jesus, der von Johannes getauft worden ist.
0: Heilige Maria, Mutter Gottes, bitte für uns Sünder, jetzt und in der Stunde unseres Todes. Amen.
1: Gegrüßet seist du, Maria, voll der Gnade, der Herr ist mit dir. Du bist gebenedeit unter den Frauen und gebenedeit ist die Frucht deines Leibes, Jesus, der von Johannes getauft worden ist.
0: Heilige Maria, Mutter Gottes, bitte für uns Sünder, jetzt und in der Stunde unseres Todes. Amen.
1: Gegrüßet seist du, Maria, voll der Gnade, der Herr ist mit dir. Du bist gebenedeit unter den Frauen und gebenedeit ist die Frucht deines Leibes, Jesus, der von Johannes getauft worden ist.
0: Heilige Maria, Mutter Gottes, bitte für uns Sünder, jetzt und in der Stunde unseres Todes. Amen.
1: Gegrüßet seist du, Maria, voll der Gnade, der Herr ist mit dir. Du bist gebenedeit unter den Frauen und gebenedeit ist die Frucht deines Leibes, Jesus, der von Johannes getauft worden ist.
0: Heilige Maria, Mutter Gottes, bitte für uns Sünder, jetzt und in der Stunde unseres Todes. Amen.
1: Gegrüßet seist du, Maria, voll der Gnade, der Herr ist mit dir. Du bist gebenedeit unter den Frauen und gebenedeit ist die Frucht deines Leibes, Jesus, der von Johannes getauft worden ist.
0: Heilige Maria, Mutter Gottes, bitte für uns Sünder, jetzt und in der Stunde unseres Todes. Amen.
1: Gegrüßet seist du, Maria, voll der Gnade, der Herr ist mit dir. Du bist gebenedeit unter den Frauen und gebenedeit ist die Frucht deines Leibes, Jesus, der von Johannes getauft worden ist.
0: Heilige Maria, Mutter Gottes, bitte für uns Sünder, jetzt und in der Stunde unseres Todes. Amen.
1: Gegrüßet seist du, Maria, voll der Gnade, der Herr ist mit dir. Du bist gebenedeit unter den Frauen und gebenedeit ist die Frucht deines Leibes, Jesus, der von Johannes getauft worden ist.
0: Heilige Maria, Mutter Gottes, bitte für uns Sünder, jetzt und in der Stunde unseres Todes. Amen.
1: Ehre sei dem Vater, dem Sohn und dem Heiligen Geist.
0: Wie im Anfang, so auch jetzt und alle Zeit und in Ewigkeit. Amen.
1: O mein Jesus, verzeih uns unsere Sünden, bewahre uns vor dem Feuer der Hölle, führe alle Seelen in den Himmel, besonders jene, die deiner Barmherzigkeit am meisten bedürfen. Amen.
0: Wir beten hier den lichtreichen Rosenkranz heute am Sonntagnachmittag bei Radio Horeb. Wenn Sie mitbeten möchten, rufen Sie gerne an unter der 089 517 008 008. Grüß Gott. Hallo.
2: Hallo?
0: Hallo, ja genau. Sie sind jetzt auf Sendung. Mit dem beten wir jetzt gemeinsam das nächste Gesetz.
2: Vater unser im Himmel, geheiligt werde dein Name, dein Reich komme, dein Wille geschehe, wie im Himmel so auf Erden.
0: Unser tägliches Brot gib uns heute und vergib uns unsere Schuld, wie auch wir vergeben unseren Schuldigern. Und führe uns nicht in Versuchung, sondern erlöse uns von dem Bösen. Amen.
2: Gegrüßet seist du, Maria, voll der Gnade, der Herr ist mit dir. Du bist gebenedeit unter den Frauen und gebenedeit ist die Frucht deines Leibes, Jesus, der sich auf der Hochzeit von Kana offenbart hat.
0: Heilige Maria, Mutter Gottes, bitte für uns Sünder, jetzt und in der Stunde unseres Todes. Amen.
2: Gegrüßet seist du, Maria, voll der Gnade, der Herr ist mit dir. Du bist gebenedeit unter den Frauen und gebenedeit ist die Frucht deines Leibes, Jesus, der sich auf der Hochzeit von Kana offenbart hat.
0: Heilige Maria, Mutter Gottes, bitte für uns Sünder, jetzt und in der Stunde unseres Todes. Amen.
2: Gegrüßet seist du, Maria, voll der Gnade, der Herr ist mit dir. Du bist gebenedeit unter den Frauen und gebenedeit ist die Frucht deines Leibes, Jesus, der sich auf der Hochzeit von Kana offenbart hat.
0: Heilige Maria, Mutter Gottes, bitte für uns Sünder, jetzt und in der Stunde unseres Todes. Amen.
2: Gegrüßet seist du, Maria, voll der Gnade, der Herr ist mit dir. Du bist gebenedeit unter den Frauen und gebenedeit ist die Frucht deines Leibes, Jesus, der sich auf der Hochzeit von Kana offenbart hat.
0: Heilige Maria, Mutter Gottes, bitte für uns Sünder, jetzt und in der Stunde unseres Todes. Amen.
2: Gegrüßet seist du, Maria, voll der Gnade, der Herr ist mit dir. Du bist gebenedeit unter den Frauen und gebenedeit ist die Frucht deines Leibes, Jesus, der sich auf der Hochzeit von Kana offenbart hat.
0: Heilige Maria, Mutter Gottes, bitte für uns Sünder, jetzt und in der Stunde unseres Todes. Amen.
2: Gegrüßet seist du, Maria, voll der Gnade, der Herr ist mit dir. Du bist gebenedeit unter den Frauen und gebenedeit ist die Frucht deines Leibes, Jesus, der sich auf der Hochzeit von Kana offenbart hat.
0: Heilige Maria, Mutter Gottes, bitte für uns Sünder, jetzt und in der Stunde unseres Todes. Amen.
2: Gegrüßet seist du, Maria, voll der Gnade, der Herr ist mit dir. Du bist gebenedeit unter den Frauen und gebenedeit ist die Frucht deines Leibes, Jesus, der sich auf der Hochzeit von Kana offenbart hat.
0: Heilige Maria, Mutter Gottes, bitte für uns Sünder, jetzt und in der Stunde unseres Todes. Amen.
2: Gegrüßet seist du, Maria, voll der Gnade, der Herr ist mit dir. Du bist gebenedeit unter den Frauen, und gebenedeit ist die Frucht deines Leibes, Jesus, der sich auf der Hochzeit von Kana offenbart hat.
0: Heilige Maria, Mutter Gottes, bitte für uns Sünder, jetzt und in der Stunde unseres Todes. Amen.
2: Gegrüßet seist du, Maria, voll der Gnade, der Herr ist mit dir. Du bist gebenedeit unter den Frauen, und gebenedeit ist die Frucht deines Leibes, Jesus, der sich auf der Hochzeit von Kana offenbart hat.
0: Heilige Maria, Mutter Gottes, bitte für uns Sünder, jetzt und in der Stunde unseres Todes. Amen.
2: Gegrüßet seist du, Maria, voll der Gnade, der Herr ist mit dir. Du bist gebenedeit unter den Frauen, und gebenedeit ist die Frucht deines Leibes, Jesus, der sich auf der Hochzeit von Kana offenbart hat.
0: Heilige Maria, Mutter Gottes, bitte für uns Sünder, jetzt und in der Stunde unseres Todes. Amen.
2: Ehre sei dem Vater, dem Sohn und dem Heiligen Geist.
0: Wie im Anfang, so auch jetzt und alle Zeit und in Ewigkeit. Amen.
2: O mein Jesus, verzeih uns bitte unsere Sünden und unsere Schuld. Bewahre uns vor dem Feuer der Hölle. Führe alle Seelen in den Himmel, besonders jene, die deiner Barmherzigkeit am meisten bedürfen.
0: Der Rosenkranz hier bei Radio Horeb heute am Sonntagmittag. Mein Name ist David Kreuter. 089 517 008 008 ist die Nummer hier zum Mitbeten. Grüß Gott, wer sind Sie?
3: Hallo, hier ist Georg Schönburg aus Ingelheim.
0: Haben Sie ein Anliegen für dieses dritte lichtreiche Geheimnis?
3: Frieden in der Welt und für meine Jägerprüfung nächste Woche.
0: Dann beten wir jetzt dafür auch jetzt im dritten lichtreichen Geheimnis Jesus, der uns das Reich Gottes verkündet hat. Beten Vater Sie gerne vor mir.
3: Vater unser im Himmel, geheiligt werde dein Name. Dein Reich komme, dein Wille geschehe, wie im Himmel, so auf Erden.
0: Unser tägliches Brot gib uns heute und vergib uns unsere Schuld, wie auch wir vergeben unseren Schuldigern. Und führe uns nicht in Versuchung, sondern erlöse uns von dem Bösen. Amen.
3: Gegrüßet seist du, Maria, voll der Gnade, der Herr ist mit dir. Du bist gebenedeit unter den Frauen, und gebenedeit ist die Frucht deines Leibes, Jesus, der uns das Reich Gottes verkündet hat.
0: Heilige Maria, Mutter Gottes, bitte für uns Sünder, jetzt und in der Stunde unseres Todes. Amen.
3: Gegrüßet seist du, Maria, voll der Gnade, der Herr ist mit dir. Du bist gebenedeit unter den Frauen, und gebenedeit ist die Frucht deines Leibes, Jesus, der uns das Reich Gottes verkündet hat.
0: Heilige Maria, Mutter Gottes, bitte für uns Sünder, jetzt und in der Stunde unseres Todes. Amen.
3: Gegrüßet seist du, Maria, voll der Gnade, der Herr ist mit dir. Du bist gebenedeit unter den Frauen, und gebenedeit ist die Frucht deines Leibes, Jesus, der uns das Reich Gottes verkündet.
0: Heilige Maria, Mutter Gottes, bitte für uns Sünder, jetzt und in der Stunde unseres Todes. Amen.
3: Gegrüßet seist du, Maria, voll der Gnade, der Herr ist mit dir. Du bist gebenedeit unter den Frauen, und gebenedeit ist die Frucht deines Leibes, Jesus, der uns das Reich Gottes verkündet hat.
0: Heilige Maria, Mutter Gottes, bitte für uns Sünder, jetzt und in der Stunde unseres Todes. Amen.
3: Gegrüßet seist du, Maria, voll der Gnade, der Herr ist mit dir. Du bist gebenedeit unter den Frauen, und gebenedeit ist die Frucht deines Leibes, Jesus, der uns das Reich Gottes verkündet hat.
0: Heilige Maria, Mutter Gottes, bitte für uns Sünder, jetzt und in der Stunde unseres Todes. Amen.
3: Gegrüßet seist du, Maria, voll der Gnade, der Herr ist mit dir. Du bist gebenedeit unter den Frauen, und gebenedeit ist die Frucht deines Leibes, Jesus, der uns das Reich Gottes verkündet hat.
0: Heilige Maria, Mutter Gottes, bitte für uns Sünder, jetzt und in der Stunde unseres Todes. Amen.
3: Gegrüßet seist du, Maria, voll der Gnade, der Herr ist mit dir. Du bist gebenedeit unter den Frauen, und gebenedeit ist die Frucht deines Leibes, Jesus, der uns das Reich Gottes verkündet hat.
0: Heilige Maria, Mutter Gottes, bitte für uns Sünder, jetzt und in der Stunde unseres Todes. Amen.
3: Gegrüßet seist du, Maria, voll der Gnade, der Herr ist mit dir. Du bist gebenedeit unter den Frauen, und gebenedeit ist die Frucht deines Leibes, Jesus, der uns das Reich Gottes verkündet hat.
0: Heilige Maria, Mutter Gottes, bitte für uns Sünder, jetzt und in der Stunde unseres Todes. Amen.
3: Gegrüßet seist du, Maria, voll der Gnade, der Herr ist mit dir. Du bist gebenedeit unter den Frauen, und gebenedeit ist die Frucht deines Leibes, Jesus, der uns das Reich Gottes verkündet hat.
0: Heilige Maria, Mutter Gottes, bitte für uns Sünder, jetzt und in der Stunde unseres Todes. Amen.
3: Gegrüßet seist du, Maria, voll der Gnade, der Herr ist mit dir. Du bist gebenedeit unter den Frauen, und gebenedeit ist die Frucht deines Leibes, Jesus, der uns das Reich Gottes verkündet hat.
0: Heilige Maria, Mutter Gottes, bitte für uns Sünder, jetzt und in der Stunde unseres Todes. Amen.
3: Ehre sei dem Vater und dem Sohn und dem Heiligen Geist.
0: Wie im Anfang, so auch jetzt und alle Zeit und in Ewigkeit. Amen.
3: O mein Jesus, verzeih uns unsere Sünden, bewahre uns vor dem Feuer der Hölle, führe alle Seelen in den Himmel, besonders jene, die deiner Barmherzigkeit am meisten bedürfen.
0: Der Rosenkranz hier bei Radio Horeb. Wir beten den lichtreichen Rosenkranz, betrachten die lichtreichen Geheimnisse. Jesus, der auf dem Berg verklärt worden ist. Grüß Gott, guten Abend.
4: Guten Abend. Ich möchte beten für persönliche Anliegen. Vater unser im Himmel, geheiligt werde dein Name, dein Reich komme, dein Wille geschehe, wie im Himmel, so auf Erden.
0: Unser tägliches Brot gib uns heute und vergib uns unsere Schuld, wie auch wir vergeben unseren Schuldigern. Und führe uns nicht in Versuchung, sondern erlöse uns von dem Bösen. Amen.
4: Gegrüßet seist du, Maria, voll der Gnade. Der Herr ist mit dir. Du bist gebenedeit unter den Frauen. Und gebenedeit ist die Frucht deines Leibes, Jesus, der auf dem Berg verklärt worden ist.
0: Heilige Maria, Mutter Gottes, bitte für uns Sünder, jetzt und in der Stunde unseres Todes. Amen.
4: Gegrüßet seist du, Maria, voll der Gnade. Der Herr ist mit dir. Du bist gebenedeit unter den Frauen. Und gebenedeit ist die Frucht deines Leibes, Jesus, der auf dem Berg verklärt worden ist.
0: Heilige Maria, Mutter Gottes, bitte für uns Sünder, jetzt und in der Stunde unseres Todes. Amen.
4: Gegrüßet seist du, Maria, voll der Gnade. Der Herr ist mit dir. Du bist gebenedeit unter den Frauen. Und gebenedeit ist die Frucht deines Leibes, Jesus, der auf dem Berg verklärt worden ist.
0: Heilige Maria, Mutter Gottes, bitte für uns Sünder, jetzt und in der Stunde unseres Todes. Amen.
4: Gegrüßet seist du, Maria, voll der Gnade. Der Herr ist mit dir. Du bist gebenedeit unter den Frauen. Und gebenedeit ist die Frucht deines Leibes, Jesus, der auf dem Berg verklärt worden ist.
0: Heilige Maria, Mutter Gottes, bitte für uns Sünder, jetzt und in der Stunde unseres Todes. Amen.
4: Gegrüßet seist du, Maria, voll der Gnade. Der Herr ist mit dir. Du bist gebenedeit unter den Frauen. Und gebenedeit ist die Frucht deines Leibes, Jesus, der auf dem Berg verklärt worden ist.
0: Heilige Maria, Mutter Gottes, bitte für uns Sünder, jetzt und in der Stunde unseres Todes. Amen.
4: Gegrüßet seist du, Maria, voll der Gnade. Der Herr ist mit dir. Du bist gebenedeit unter den Frauen. Und gebenedeit ist die Frucht deines Leibes, Jesus, der auf dem Berg verklärt worden ist.
0: Heilige Maria, Mutter Gottes, bitte für uns Sünder, jetzt und in der Stunde unseres Todes. Amen.
4: Gegrüßet seist du, Maria, voll der Gnade. Der Herr ist mit dir. Du bist gebenedeit unter den Frauen. Und gebenedeit ist die Frucht deines Leibes, Jesus, der auf dem Berg verklärt worden ist.
0: Heilige Maria, Mutter Gottes, bitte für uns Sünder, jetzt und in der Stunde unseres Todes. Amen.
4: Gegrüßet seist du, Maria, voll der Gnade. Der Herr ist mit dir. Du bist gebenedeit unter den Frauen. Und gebenedeit ist die Frucht deines Leibes, Jesus, der auf dem Berg verklärt worden ist.
0: Heilige Maria, Mutter Gottes, bitte für uns Sünder, jetzt und in der Stunde unseres Todes. Amen.
4: Gegrüßet seist du, Maria, voll der Gnade. Der Herr ist mit dir. Du bist gebenedeit unter den Frauen. Und gebenedeit ist die Frucht deines Leibes, Jesus, der auf dem Berg verklärt worden ist.
0: Heilige Maria, Mutter Gottes, bitte für uns Sünder, jetzt und in der Stunde unseres Todes. Amen.
4: Gegrüßet seist du, Maria, voll der Gnade. Der Herr ist mit dir. Du bist gebenedeit unter den Frauen. Und gebenedeit ist die Frucht deines Leibes, Jesus, der auf dem Berg verklärt worden ist.
0: Heilige Maria, Mutter Gottes, bitte für uns Sünder, jetzt und in der Stunde unseres Todes. Amen.
4: Ehre sei dem Vater und dem Sohn und dem Heiligen Geist.
0: Wie im Anfang, so auch jetzt und alle Zeit und in Ewigkeit. Amen.
4: O mein Jesus, verzeih uns unsere Sünden, bewahre uns vor dem Feuer der Hölle, führe alle Seelen in den Himmel, besonders jene, die deiner Barmherzigkeit am meisten bedürfen. Amen.
0: Der Rosenkranz hier bei Radio Horeb. Wir betrachten jetzt das fünfte lichtreiche Geheimnis, Jesus, der uns die Eucharistie geschenkt hat. Hallo, grüß Gott.
5: Hallo, Winfried Neumann aus Langenfels. Ich möchte beten für die Bischöfe in Deutschland und für unsere Politiker. Vater unser im Himmel, geheiligt werde dein Name, dein Reich komme, dein Wille geschehe, wie im Himmel, so auf Erden.
0: Unser tägliches Brot gib uns heute und vergib uns unsere Schuld, wie auch wir vergeben unseren Schuldigern. Und führe uns nicht in Versuchung, sondern erlöse uns von dem Bösen. Amen.
5: Gegrüßet seist du, Maria, du bist voll der Gnaden, der Herr ist mit dir, du bist gebenedeit unter den Frauen und gebenedeit ist die Frucht deines Leibes, Jesus, der uns die Eucharistie geschenkt hat.
0: Heilige Maria, Mutter Gottes, bitte für uns Sünder, jetzt und in der Stunde unseres Todes. Amen.
5: Gegrüßet seist du, Maria, du bist voll der Gnaden, der Herr ist mit dir, du bist gebenedeit unter den Frauen und gebenedeit ist die Frucht deines Leibes, Jesus, der uns die Eucharistie geschenkt hat.
0: Heilige Maria, Mutter Gottes, bitte für uns Sünder, jetzt und in der Stunde unseres Todes. Amen.
5: Gegrüßet seist du, Maria, du bist voll der Gnaden, der Herr ist mit dir. Du bist gebenedeit unter den Frauen und gebenedeit ist die Frucht deines Leibes, Jesus, der uns die Eucharistie geschenkt hat.
0: Heilige Maria, Mutter Gottes, bitte für uns Sünder, jetzt und in der Stunde unseres Todes. Amen.
5: Gegrüßet seist du, Maria, du bist voll der Gnaden, der Herr ist mit dir. Du bist gebenedeit unter den Frauen und gebenedeit ist die Frucht deines Leibes, Jesus, der uns die Eucharistie geschenkt hat.
0: Heilige Maria, Mutter Gottes, bitte für uns Sünder, jetzt und in der Stunde unseres Todes. Amen.
5: Gegrüßet seist du, Maria, du bist voll der Gnaden, der Herr ist mit dir. Du bist gebenedeit unter den Frauen und gebenedeit ist die Frucht deines Leibes, Jesus, der uns die Eucharistie geschenkt hat.
0: Heilige Maria, Mutter Gottes, bitte für uns Sünder, jetzt und in der Stunde unseres Todes. Amen.
5: Gegrüßet seist du, Maria, du bist voll der Gnaden, der Herr ist mit dir. Du bist gebenedeit unter den Frauen und gebenedeit ist die Frucht deines Leibes, Jesus, der uns die Eucharistie geschenkt hat.
0: Heilige Maria, Mutter Gottes, bitte für uns Sünder, jetzt und in der Stunde unseres Todes. Amen.
5: Grüßet seist du, Maria, du bist voll der Gnaden, der Herr ist mit dir. Du bist gebenedeit unter den Frauen und gebenedeit ist die Frucht deines Leibes, Jesus, der uns die Eucharistie geschenkt hat.
0: Heilige Maria, Mutter Gottes, bitte für uns Sünder, jetzt und in der Stunde unseres Todes. Amen.
5: Gegrüßet seist du, Maria, du bist voll der Gnaden, der Herr ist mit dir. Du bist gebenedeit unter den Frauen und gebenedeit ist die Frucht deines Leibes, Jesus, der uns die Eucharistie geschenkt hat.
0: Heilige Maria, Mutter Gottes, bitte für uns Sünder, jetzt und in der Stunde unseres Todes. Amen.
5: Gegrüßet seist du, Maria, du bist voll der Gnaden, der Herr ist mit dir. Du bist gebenedeit unter den Frauen und gebenedeit ist die Frucht deines Leibes, Jesus, der uns die Eucharistie geschenkt hat.
0: Heilige Maria, Mutter Gottes, bitte für uns Sünder, jetzt und in der Stunde unseres Todes. Amen.
5: Gegrüßet seist du, Maria, du bist voll der Gnaden, der Herr ist mit dir. Du bist gebenedeit unter den Frauen und gebenedeit ist die Frucht deines Leibes, Jesus, der uns die Eucharistie geschenkt hat.
0: Heilige Maria, Mutter Gottes, bitte für uns Sünder, jetzt und in der Stunde unseres Todes. Amen.
5: Ehre sei dem Vater und dem Sohn und dem Heiligen Geist.
0: Wie im Anfang, so auch jetzt und alle Zeit und in Ewigkeit. Amen.
5: O mein Jesus, verzeih uns unsere Sünden, bewahre uns vor dem Feuer der Hölle, führe alle Seelen in den Himmel, besonders jene, die deiner Barmherzigkeit am meisten bedürfen.
0: Bitten wir zum Schluss noch in den Anliegen von Papst Leo dem 14. Im Monat Juli ist das Gebetsanliegen des Papstes für den Respekt des menschlichen Lebens. Wir beten um Respekt und die Verteidigung des menschlichen Lebens in jedem seiner Abschnitte, in dem es als Gabe Gottes angesehen wird. Bevor wir jetzt gleich noch Vater Unser, Grüß seist du Maria und Ehre sei dem Vater beten, das Gebet von Papst Leo selber zu diesem Anliegen. Herr des Lebens, du hast uns aus Liebe erschaffen und dazu berufen, ein Leben in Fülle zu führen. Jeder Mensch ist ein heiliges Geschenk, das sein Antlitz widerspiegelt, vom ersten Augenblick seiner Existenz bis zum letzten Atemzug seines Weges auf Erden. Heute bitten wir dich um die Gnade, den einzigartigen und unwiederholbaren Wert jedes Menschen anzuerkennen und zu bewahren. Lehre uns, das Leben bedingungslos anzunehmen, die Zerbrechlichkeit mit Zärtlichkeit zu schützen, jede Phase mit Respekt zu begleiten und mutig diejenigen zu verteidigen, die keine Stimme haben. Vergib uns, Herr, wenn wir in Gleichgültigkeit oder in die Wegwerfkultur verfallen, wenn wir aufhören, im anderen ein liebenswertes Wesen zu sehen. Schenke uns ein neues Herz, das stets das Leben wählt, und großzügige Hände, die es mit konkreten Taten schützen. Mach deine Kirche zu einem lebendigen Zeugnis des Evangeliums des Lebens, zu einem offenen Haus, in dem jedes Leben gefeiert wird, in dem sich niemand überflüssig fühlt und in dem die Würde stets geachtet und bewahrt wird. Herr Jesus, lass uns das Leben lieben, wie du es liebst, mit Zärtlichkeit, Treue und Selbsthingabe. Mögen wir mit Worten und Taten verkünden, dass jedes menschliche Leben die völlige Hingabe unserer selbst verdient. Amen. Vater unser im Himmel, geheiligt werde dein Name, dein Reich komme, dein Wille geschehe, wie im Himmel, so auf Erden.
5: Unser tägliches Brot gib uns heute und vergib uns unsere Schuld, wie auch wir vergeben unseren Schuldigern, und führe uns nicht in Versuchung, sondern erlöse uns von dem Bösen.
0: Gegrüßet seist du, Maria, voll der Gnade, der Herr ist mit dir. Du bist gebenedeit unter den Frauen, und gebenedeit ist die Frucht deines Leibes, Jesus.
5: Heilige Maria, Mutter Gottes, bitte für uns Sünder, jetzt in der Stunde unseres Todes. Amen.
0: Ehre sei dem Vater und dem Sohn und dem Heiligen Geist.
5: Wie im Anfang, so auch jetzt und alle Zeit und in Ewigkeit. Amen.
0: Im Namen des Vaters und des Sohnes und des Heiligen Geistes.
5: Amen.
0: Gelobt sei Jesus Christus.
5: Ewigkeit. Amen.
0: Jetzt Gott allen Mitbetern hier bei Radio Horeb in dieser großen Gebetsgemeinschaft haben wir heute den lichtreichen Rosenkranz gemeinsam gebetet. Hier folgen dann bei uns im Programm die Nachrichten um 17.25 Uhr, 5 vor halb 6. Und dann um halb 6 bleiben wir wieder im Gebet, verbinden uns dann mit den Klarissenkapuzinerinnen von der ewigen Anbetung im Kloster Bethlehem in Koblenz liegt das und beten dann gemeinsam die Vesper, das Abendlob der Kirche. Radio Horeb, Leben mit Gott, heute am Sonntagnachmittag. Mein Name ist David Kreuter.

Nachrichten aus Kirche und Welt direkt aus der aktuellen Redaktion von Radio Horeb im Studio Johannes Wiczorek. Bonn. Heute ist der katholische Welttag der Großeltern und Senioren. Aus diesem Anlass hat der Mainzer Bischof Peter Kohlgraf zu mehr menschlicher Nähe aufgerufen. Der Vorsitzende der Pastoralkommission der Deutschen Bischofskonferenz sagte wörtlich: Vor allem ältere Menschen brauchen menschliche Nähe, Aufmerksamkeit und die Erfahrung, dass ihre Stimme gehört wird. Reisbach bei Dingolfing in Niederbayern. Der CSU-Politiker Erwin Huber feiert heute seinen 80. Geburtstag. Huber hatte entscheidende Funktionen in der CSU inne und war auch Vorsitzender seiner Partei. Radio Horeb hat Huber immer wohlwollend begleitet und als Chef der Bayerischen Staatskanzlei entscheidende Weichen für die Verbreitung gestellt. Wir danken und gratulieren. Ein Interview mit Erwin Huber finden Sie in der Mediathek. Paris. Heute jährt sich zum 10. Mal der islamisch motivierte Mord an dem französischen Priester Jacques Hamel. Der katholische Priester wurde in der Normandie von 2 Attentätern des Islamischen Staates ermordet, während er die Heilige Messe zelebrierte. In seiner Stadt und Gemeinde habe der interreligiöse Dialog einen hohen Stellenwert gehabt, erklärte Imam Mohamed Karabila. Er habe ihn als Mann des Friedens, der Religion, einen charismatischen Mann erlebt, sagte er der Tageszeitung Figaro. Castel Gandolfo. Papst Leo XIV. Ruft dazu auf, im Sommerurlaub auf Exzesse und Materialismus zu verzichten. Stattdessen sollten die Ferien eine echte Erfahrung der Freundschaft und des Miteinanders sein, schreibt er in der aktuellen Ausgabe des Vatikan-Magazins Piazza San Pietro. Das Schreiben ist die Antwort auf eine Leserfrage, wie man in der Ferienzeit den eigenen Glauben vertiefen könne. Der Papst wird morgen aus der Sommerresidenz in Castel Gandolfo nach Rom in den Vatikan zurückkehren. Das waren Meldungen aus Kirche und Welt. 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

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Es ist jetzt 17:30 Uhr, 5:30. Wir beten jetzt das Vesper, die Vesper, das Abendlob der Kirche mit Angelus aus dem Stundengebet der Kirche, dem Gebet der Klöster. Und dazu sind wir jetzt auch zu Gast in einem Kloster, in dem Kloster der Klarissenkapuzinerinnen von der ewigen Anbetung, dem Kloster Bethlehem. Und das liegt in Koblenz. Mit Ihnen beten wir jetzt hier die Vesper. Dazu darf ich auch die Mitbieter der deutschsprachigen Radio Maria Station begrüßen.

Wir beten die Vesper wie im Stundenbuch ab Seite 208 angegeben. Die Magnificat-Antiphon und die Oration stehen auf Seite 33.

Aus dem 2. Korintherbrief. Gepriesen sei der Gott und Vater Jesu Christi, unseres Herrn, der Vater des Erbarmens und der Gott allen Trostes. Er tröstet uns in all unserer Not, damit auch wir die Kraft haben, alle zu trösten, die in Not sind, durch den Trost, mit dem auch wir von Gott getröstet werden.

0: Lasst uns beten zu Christus, dem Herrn, denn er ist das Haupt seiner Kirche.
1: Christus, erhöre uns. Christus, erhöre uns.
0: Hilf deiner Kirche, die Spaltungen zu überwinden. Mache sie zum Zeichen der Einheit für alle Völker.
1: Christus, erhöre uns.
0: Stehe unserem Papst Leo und allen Bischöfen bei, schenke ihnen Eintracht, Liebe und Frieden.
1: Christus, erhöre uns.
0: Gib, dass die Christen immer enger mit dir verbunden werden und durch ihr Leben dich als den Herrn bezeugen.
1: Christus, erhöre uns.
0: Du kennst jeden Einzelnen, der jetzt über Radio mit uns im Gebet verbunden ist. Stärke und vertiefe seine Liebe zur eucharistischen Anbetung.
1: Christus,
0: gib der Welt deinen Frieden. Gib den Völkern Ruhe und Sicherheit.
1: Christus, erhöre uns.
0: Auf die Fürsprache der heiligen Anna. Segne und beschütze alle Kinder, auch die ungeborenen Kinder.
1: Christus,
0: lass unsere Verstorbenen auferstehen zum ewigen Leben. Schenke auch uns die Freude deiner Heiligen.

Gott, du Beschützer aller, die auf dich hoffen. Ohne dich ist nichts gesund und nichts heilig. Führe uns in deinem Erbarmen den rechten Weg und hilf uns, die vergänglichen Güter so zu gebrauchen, dass wir die ewigen nicht verlieren. Darum bitten wir durch Jesus Christus, deinen Sohn, unseren Herrn und Gott, der in der Einheit des Heiligen Geistes mit dir lebt und herrscht in alle Ewigkeit. Amen.

0: des Herrn Ratzimmer in die Botschaft.
1: Und sie empfing vom Heiligen Geist.
0: Gegrüßet seist du, Maria, voll der Gnade, der Herr ist mit dir. Du bist gebenedeit unter den Frauen und gebenedeit ist die Frucht deines Leibes, Jesus.
1: Heilige Maria, Mutter Gottes, bitte

0: Du bist gebenedeit unter den Frauen und gebenedeit ist die Frucht deines Leibes, Jesus.
1: Heilige Maria, Mutter

die Vesper, das Abendlob der Kirche, haben wir heute gemeinsam gebetet mit den Klarissenkapuzinerinnen von der ewigen Anbetung im Kloster Bethlehem in Koblenz. Mein Name ist David Kreuter, ich darf mich nun von Ihnen verabschieden. Weiter durch den Abend hier bei Radio Horeb führt Sie Michael Sappel. Ich wünsche Ihnen nun noch einen gesegneten Sonntag. Es ist jetzt 17:56 Uhr, 4 Minuten vor 6.

Mein Name ist Hanna-Barbara Gerl-Falkowitz. In meinem zweiten Leben, ich habe mehrere Leben an der Universität von geführt, bin ich jetzt in Heiligenkreuz tätig und habe mit jungen Menschen zu tun. Ich freue mich immer wieder, wenn ich angesprochen werde von Hörern, Radio Horeb. Meine Kenntnis dieses Radios und vor allem auch das Echo, das ich dann höre, bezieht sich darauf, dass es offensichtlich über den sichtbaren Raum einer Verbundenheit, wie man ihn in der Kirche erlebt, wie man ihn bei Feiern erlebt, den unsichtbaren Raum gibt. Den macht das Radio auf. Und das ist sehr schön. Es gibt eine unsichtbare Gemeinde. 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

Guten Abend, liebe Hörerinnen und Hörer. Heute am 17. Sonntag im Jahreskreis beginnen die nächsten vier Stunden, begleitet Sie die nächsten vier Stunden Michael Sappel im Studio München hier bei Radio Horeb, Ihrer christlichen Stimme in Deutschland. Liebe Kinder, unser Glaube an Gott ist richtig und wichtig. So heißt die heutige Sendung des Kisi-Clubs Scheidecks. Hab viel Freude damit und jetzt geht's los.

0: Hallo und herzlich willkommen zur heutigen Bambambini Kindersendung hier bei Radio Horeb. Schön, dass ihr Kinder nun zuhört. Und ich, Enrico, darf euch heute vom Mikrofon aus herzlich begrüßen. Ich hoffe, ihr seid noch wach und munter, denn heute können wir wieder etwas von unserem großartigen Gott erfahren. Ja, Gott ist wirklich in allem, was er tut, großartig. Das denke ich, aber auch sicher die drei Mädchen, die heute mit mir zusammen diese Sendung mitgestalten werden. Toll, dass auch ihr heute dabei sein könnt. Bitte stellt euch den Zuhörern nun kurz einmal vor und vielleicht verratet ihr uns auch, warum Gott für euch großartig ist.
1: Hallo, ich bin Lydia und ich finde Gott so großartig, weil er keine Fehler macht.
2: Ich bin Chiara und ich finde Gott großartig, weil Gott Wunder macht.
3: Hallo, ich bin die Maria und ich finde Gott so großartig, weil er die Erde und auch uns Menschen gemacht hat.
0: Vielen Dank fürs Vorstellen. Jetzt wissen wir, wer noch alles da ist am Mikrofon. Ja, und wenn ich so überlege, kommt mir gleich noch eine Frage in den Sinn. Kinder, warum wissen wir Menschen eigentlich so viel über diesen Gott? Habt ihr eine Idee?
3: Weil wir in der Bibel lesen können und da haben viele Freunde von Jesus oder Bekannte das aufgeschrieben, was passiert ist und dann können wir nachlesen, was über ihn und welche Wunder er vollbracht hat.
2: Weil Mama und Papa so viel von Gott erzählen.
3: Wenn wir in den Gottesdienst gehen, dann erzählt der Priester auch manchmal Sachen von Gott.
0: Ja, das ist alles richtig, was ihr gesagt habt. Und ich denke, Jesus war auch, oder ich bin mir da sogar ziemlich sicher, Jesus war und ist immer noch so richtig begeistert von seinem himmlischen Papa. Vielleicht kennt ihr Kinder am Radio das ja auch. Wenn ihr eine wirklich tolle Sache in eurem Leben erlebt habt, wenn euch etwas ganz viel Freude oder Spaß bereitet hat, wenn du zum Beispiel ein schönes Erlebnis hattest, etwas wirklich Schönes geschenkt bekommen hast, oder wenn du von einer Person so richtig begeistert bist, wie Jesus von seinem Papa, was machst du dann mit dieser Begeisterung, die in dir ist? Denk einmal darüber kurz nach. Was machst du mit diesem Gefühl der Begeisterung? Behältst du es für dich oder machst du noch etwas anderes damit?
1: Ich erzähle es den anderen.
0: Du, Lydia, erzählst es anderen, vielleicht deinen Freunden oder deiner Familie. Toll. Und die können sich dann gleich mit dir mitfreuen. Eine schöne Idee von dir. Und was machst du, Maria, mit dem Gefühl der Begeisterung?
3: Dann danke ich Gott dafür, dass er das gemacht hat und dass er das mir geschenkt hat.
0: Und du, Chiara?
2: Ich erzähl's Mama und Papa.
0: Ihr habt wirklich gute Ideen. Wenn man von etwas begeistert ist, dann ist man für einen Moment lang so richtig glücklich. Und vielleicht erinnert man sich auch noch eine ganze lange Weile über das tolle und schöne Erlebnis, das einen so glücklich und begeistert hat. Denn für uns Menschen hier, in diesem Leben, hat alles seine bestimmte Zeit. Schönes kommt und vergeht aber auch wieder. Oder das Leben ändert sich von jetzt auf gleich. So war das immer schon bei uns Menschen. Wenn aber Jesus von Gott erzählt und schwärmt, dann ist das nichts, das schon längst vergangen ist. Nein, denn Gott ist immer der gleiche, früher und auch im Heute. Gott ist gut und großartig, das wissen wir jetzt. Gott vergeht nicht, Gott bleibt. Deswegen können wir ihn ja auch heute Abend für seine großartigen Taten jetzt zu Beginn der Sendung loben und preisen und sprechen dazu zusammen mit Jesus ein kurzes Gebet. Bist du dabei? Gerne dürft ihr Kinder am Radio das Gebet Satz für Satz nachsprechen. Lydia wird es uns vorbeten. Es geht los.
1: Guter Jesus, danke, dass du uns von Gott erzählst. Du zeigst uns, wie Gott wirklich ist. Wir wollen uns über dich und unseren himmlischen Vater freuen. Lob sei dir, Christus. Preis sei Gott dem Herrn.
0: Amen. Und auch mit Musik und durch Gesang können wir Jesus und Gott immer zu loben. Deswegen laden wir euch Kinder ein, beim Lied, das jetzt gleich kommen wird, einfach mitzusingen. Das Lied heißt Ich lobe dich, mein Herr und mein Gott. Und hier kommt es auch schon.

0: Gott selbst will, dass wir Menschen ihn kennen und immer besser kennenlernen. Er hat sich uns geoffenbart, das heißt, Gott hat sich zu erkennen gegeben und uns Menschen gezeigt, wer er wirklich ist. Und deswegen hat er uns auch seinen Sohn Jesus auf die Erde gesandt. Er hat dies getan, damit wir Menschen an Gott glauben. Denn Gott weiß, dass es uns Menschen nicht immer so leicht fällt, an jemanden oder etwas zu glauben, das man gar nicht mit den eigenen Augen sehen kann. Denn auch wir Menschen können Gott ja noch nicht von Angesicht zu Angesicht auf dieser Erde sehen. Später im Himmel, da hoffen wir darauf, dass uns dies gelingt. Dennoch kennt Gott Wege und Möglichkeiten, wie er sich uns mitteilen kann. Und wir ihn in unserem Leben doch entdecken können. Gott möchte, Kinder, dass unser Glaube an ihn stark wird. Gott ist es, der uns den Glauben an ihn geschenkt hat und auch immer wieder schenkt, obwohl wir ihn nicht so sehen können wie andere Dinge oder Lebewesen auf dieser Erde. Wir dürfen also wirklich darauf vertrauen und wissen, dass Gott immer da ist, bei uns, ganz nahe. Ja, und Gott möchte uns Menschen helfen, damit wir fest an ihn glauben können. Aber wie hilft uns Gott denn dabei? Was schenkt uns Gott, damit wir stark im Glauben werden, Kinder? Oder was kann unseren Glauben eigentlich stark machen? Kennt ihr da ein paar Beispiele dafür?
1: Gott schenkt uns Vorbilder, die Heiligen.
2: Gott schenkt uns Segen.
1: Gott schenkt uns Freude.
3: Gott schenkt uns das Wort Gottes und auch noch heute Wunder, dass wir im Glauben stark werden.
2: Gott schenkt uns Erlebnisse.
3: Gott schenkt uns die Eucharistie.
0: Ja, da waren nun schon wirklich sehr viele gute Beispiele dabei. Und euch Kindern am Radio sind vielleicht auch noch einige passende Ideen dazu eingefallen. Gott schenkt sich in der Eucharistie. Ganz genau, Maria hat es vorhin gesagt. Gott schenkt sich selbst, vor allem dann, wenn wir uns wirklich und immer wieder gemeinsam um den runden Tisch versammeln und die heilige Messe feiern. Denn dort kommt uns Gott durch seinen Sohn Jesus ganz nahe und macht unseren Glauben so richtig stark. Es ist also gut und wichtig für uns Christen, das Geschenk der heiligen Messe oft zu feiern. Denken wir kurz darüber nach und singen dazu ein Lied.

Wir haben vorhin gehört, dass das Wort Gottes uns auch stark im Glauben machen kann. Und solche Worte von Gott kommen aus der Bibel. Auch sie sind uns geschenkt. Und so wird uns nun gleich Maria eine Erzählung aus dem Johannesevangelium vorlesen. Denn dort sagt uns Jesus etwas ganz Großartiges. Höre also gut zu.

Johannes 14, Vers 12. Eins ist sicher, wenn ihr an mich glaubt, werdet ihr das Werk weiterführen, das ich begonnen habe. Ja, ihr werdet es zur Vollendung bringen. Ich werde euch dann, wenn ich beim Vater bin, alles geben, worum ihr mich bittet. Ihr müsst nur eng mit mir verbunden bleiben. So wird die Liebe und Größe des Vaters durch den Sohn sichtbar. Was immer ihr also erbitten werdet, beruft euch nur auf mich und ich werde euch jede Bitte erfüllen.

0: Jesus möchte uns mit dieser Bibelstelle sagen, wer einen starken Glauben an ihn und somit auch an Gott hat, kann auf dieser Welt bereits, auch wie er, großartige Dinge im Glauben tun. Wir sehen also, es ist für uns Christen sehr wichtig, dass unser Glaube an Gott stark und kräftig ist. Denn wir alle und auch schon ihr Kinder seid eingeladen, so viel Gutes zu tun, wie es euch möglich ist. Genauso wie Jesus Gutes getan hat. Unser fester Glaube, der Heilige Geist, Jesus und Gott helfen uns dabei, zu glauben und Gutes zu tun. Da können wir uns ganz sicher sein. Ja, und auch können wir natürlich uns immer wieder an Maria, die Mutter von Jesus, wenden. Wenn wir uns im Glauben nicht ganz sicher sind, können wir auf sie vertrauen, auf diese Maria und auf ihr Leben mit Jesus schauen. Denn sie ist es, die für uns wirklich ein riesengroßes Vorbild im Glauben an Gott sein kann. Maria hat voll und ganz auf Gott und seine Worte vertraut. Von Anfang an hat sie Gott vertraut und Ja zu seinem Plan mit ihr gesagt. Und ihr Kinder? Für euch ist es ganz wichtig zu wissen, dass wir die Mutter Gottes, Maria, immer wieder um Hilfe und Fürsprache bitten dürfen. Ja, wirklich. Damit auch wir fest an Gott glauben können, dass unser Glaube wächst. Mit Maria und Jesus Gott um einen starken Glauben bitten, das wollen wir jetzt am Ende dieser Kindersendung mit euch gleich einmal ausprobieren und einfach tun. Dazu beginnen wir alle zusammen mit dem Kreuzzeichen. Denn jetzt wollen wir beten, mit Gott sprechen und ihn um Hilfe bitten für einen starken Glauben. Im Namen des Vaters und des Sohnes und des Heiligen Geistes. Amen.
1: Maria, du hast in deinem Leben ganz fest an Gott geglaubt und der Heilige Geist hat dir die Kraft dazu gegeben. Wir, deine Kinder, bitten dich, hilf auch uns durch deine Fürsprache bei Gott, dass unser Glaube stark und kräftig wird. Maria, zeige uns Jesus, deinen Sohn, unseren Herrn. Amen.
2: Gegrüßet seist du, Maria, voll der Gnade, der Herr ist mit dir. Du bist gebenedeit unter den Frauen, und gebenedeit ist die Frucht deines Leibes, Jesus. Heilige Maria, Mutter Gottes, bitte für uns Sünder, jetzt und in der Stunde unseres Todes. Amen. Vater unser im Himmel, geheiligt werde dein Name, dein Reich komme, dein Wille geschehe, wie im Himmel, so auf Erden. Unser tägliches Brot gib uns heute und vergib uns unsere Schuld, wie auch wir vergeben unseren Schuldigen. Und führe uns nicht in Versuchung, sondern erlöse uns von dem Bösen.
1: Amen.

0: Und nun wird uns Chiara noch das Monatsgebet vorbeten, bei dem ihr Kinder am Radio auch alle kräftig mitbeten dürft. Sicher kennt ihr es auch schon gut.
1: Müde bin ich, geh zur Ruhe, schließe meine Äuglein zu. Vater, lass die Augen dein über mein Bette sein. Hab ich Unrecht heut getan? Sieh's lieber Gott nicht an. Deine Gnade und die Blut macht allen Schaden gut. Alle, die mit mir verwandt, erlass nun in deiner Hand. Alle Menschen, groß und klein, sollen dir befohlen sein. Amen.
0: Gott macht unseren Glauben an ihn stark. Darauf dürfen wir immer hoffen und Gott darin auch ganz fest vertrauen. Schön, dass ihr jetzt so kräftig mitgebetet habt. Und mit diesen Bitten verabschieden wir uns nun am Mikrofon für heute von euch Kindern am Radio. Eine gesegnete und gute Nacht wünschen euch euer Enrico,
2: Lydia,
3: Chiara
4: und Maria.
0: Wir sagen...

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Stimmen wir uns auf die Begegnung mit Christus mit einem Gebet ein. Im Namen des Vaters und des Sohnes und des Heiligen Geistes. Amen. Herr Jesus Christus, du hast mich an deinen Tisch geladen. Deine Liebe will mir neues Leben schenken. Ich kann von Neuem dein Wort, deinen Leib und dein Blut empfangen, um mich so zu reinigen und die Freundschaft mit dir zu vertiefen. In Einheit mit dem Heiligen Vater und allen Bischöfen möchte ich das Band der Liebe in der Kirche verstärken und mich von Neuem für alle Menschen öffnen, die dich so sehr brauchen. Erlaube mir, Jesus, meine bescheidenen Gaben und Anstrengungen mit deinem Opfer zu vereinen. Mein Leben, eins mit deinem Tod und deiner Auferstehung, möge eine Freude sein für den Vater im Himmel und ein Segen für die Menschen auf der Erde. Zusammen mit dir will ich leben für das Heil der ganzen Welt. Zusammen mit dir will ich der Versöhnung dienen, damit die Menschen nicht nur in Frieden miteinander leben, sondern auch in Harmonie mit der Schöpfung. Denn diese ist deine Gabe und Aufgabe. Indem ich dich in der Eucharistie empfange, will ich mich selber von Neuem annehmen, wie es deinen Plänen und meiner Berufung entspricht. Ich möchte nichts anderes sein als eine Dankesgabe. Eucharistie. Amen. Maria, Mutter der Kirche, erbitte uns viele geistliche Berufungen und christliche Familien. Amen.

Im Namen des Vaters und des Sohnes und des Heiligen Geistes, die Gnade unseres Herrn Jesus Christus, die Liebe Gottes des Vaters und die Gemeinschaft des Heiligen Geistes sei mit euch. Schön, dass wir wieder zusammen sind zur Feier der Eucharistie, besonders, dass wir eine schöne Band haben zum Singen, zum Lobpreis und Technik haben, die diese Messe ausstrahlen in aller Welt, und wir, die hier zugegen sind, dass wir Gemeinschaft feiern, Gemeinschaft mit dem Herrn, Gemeinschaft miteinander. Liebe Schwestern und Brüder, wie reich ein Mensch ist, hängt nicht nur von seinem Einkommen und Vermögen ab, es ist auch eine Frage der persönlichen Einstellung. Was für den einen einen hohen Wert darstellt, lässt einen anderen gleichgültig. Was macht unser Leben wirklich reich? Mit dieser Frage, liebe Mitchristen, konfrontiert uns Jesus im Evangelium dieses Sonntags. Am Beginn der Feier treten wir vor den Herrn hin und bitten ihn um Vergebung für alle verkehrte Suche nach Lebensinhalten und Glück. So beten wir, Herr Jesus Christus, du vergibst uns, was wir in unserem Leben verfehlt haben.

Ehre sei Gott in der Höhe und Friede auf Erden den Menschen seiner Gnade. Wir loben dich, wir preisen dich, wir beten dich an, wir rühmen dich und danken dir, denn groß ist deine Herrlichkeit, Herr und Gott, König des Himmels, Gott und Vater, Herrscher über das

der Welt, erbarme dich unser. Du nimmst hinweg die Sünde der Welt, nimm an unser Gebet. Du sitzt zur Rechten des Vaters, erbarme dich unser. Denn du allein bist der Heilige, du allein der Herr, du allein der Höchste, Jesus Christus, mit dem Heiligen Geist.

0: Lasset uns beten. Gott, du Beschützer aller, die auf dich hoffen, ohne dich ist nichts gesund und nichts heilig. Führe uns in deinem Erbarmen den rechten Weg und hilf uns, die vergängliche Güter so zu gebrauchen, dass wir die ewigen nicht verlieren. Darum bitten wir durch Jesus Christus, deinen Sohn, unseren Herrn und Gott, der in der Einheit des Heiligen Geistes mit dir lebt und herrscht in Ewigkeit. Amen.
1: Lesung aus dem ersten Buch der Könige. In jenen Tagen erschien der Herr dem Salomo nachts im Traum und forderte ihn auf: Sprich eine Bitte aus, die ich dir gewähren soll. Und Salomo sprach: Herr, mein Gott, du hast deinen Knecht anstelle deines Vaters König gemacht. Doch ich bin noch sehr jung und weiß nicht, wie ich mich als König verhalten soll. Dein Knecht steht aber mitten in deinem Volk und du, das du erwählt hast, einem großen Volk, das man wegen seiner Menge nicht zählen und nicht schätzen kann. Verleih daher deinem Knecht ein hörendes Herz, damit er dein Volk regieren und das Gute vom Bösen unterscheiden versteht. Wer könnte sonst dieses mächtige Volk regieren? Es gefiel dem Herrn, dass Salomo diese Bitte aussprach. Daher antwortete ihm Gott: Weil du gerade diese Bitte ausgesprochen hast und nicht um ein langes Leben, Reichtum oder den Tod deiner Feinde, sondern um Einsicht gebeten hast, um auf das Recht zu hören, werde ich deine Bitte erfüllen. Siehe, ich gebe dir ein so weises und verständiges Herz, dass keiner von dir und keiner nach dir kommen wird, der dir gleicht. Wort des lebendigen Gottes.

0: Mein ein Teil ist der Herr. Ich habe versprochen, dein Wort zu beachten. Die Weisung deines Mundes ist mir lieb, mehr als große Mengen von Gold und Silber.
1: Wie sehr liebe ich deine Weisung, o Herr.
0: Richte mich in deiner Huld, wie du es deinem Knecht verheißen hast. Deine Erbarmen kommen über mich, damit ich lebe, denn deine Weisung macht mich froh.
1: Wie sehr liebe ich deine Weisung, o Herr.
0: Ich liebe deine Geburt.

0: Gebote, mehr als Rotgold und Weißgold. Ich lebe genau nach deinen Befehlen. Ich hasse alle Pfade der Lüge.
1: Wie sehr liebe ich deine Weisung, o Herr.
0: Herr, deine Vorschriften sind der Bewunderung wert. Darum bewahrt sie mein Herz. Die Erklärung deiner Worte bringt Erleuchtung. Den Unerfahrenen schenkt sie Einsicht.

Lesung aus dem Brief des Apostels Paulus an die Römer. Brüder, wir wissen, dass Gott bei denen, die ihn lieben, alles zum Guten führt, bei denen, die nach seinem ewigen Plan berufen sind. Denn alle, die er von voraus an erkannt hat, hat er auch im Voraus dazu bestimmt, an Wesen und Gestalt seines Sohnes teilzuhaben, damit dieser der Erstgeborenen von vielen Brüdern sei. Die aber, die er vorausbestimmt hat, hat er auch berufen, und die, die er berufen hat, hat er auch gerecht gemacht. Die er aber gerecht gemacht hat, die hat er auch verherrlicht. Wort des lebendigen Gottes.

Der Herr sei mit euch. Aus dem Heiligen Evangelium nach Matthäus. In jener Zeit sprach Jesus zu der Menge: Mit dem Himmelreich ist es wie mit einem Schatz, der in einem Acker vergraben war. Ein Mann entdeckte ihn, grub ihn aber wieder ein, und in seiner Freude verkaufte er alles, was er besaß, und kaufte den Acker. Auch ist es mit dem Himmelreich wie mit einem Kaufmann, der schöne Perle suchte. Als er eine besonders wertvolle Perle fand, verkaufte er alles, was er besaß, und kaufte sie. Weiter ist es mit dem Himmelreich wie mit einem Netz, das man ins Meer warf, um Fische aller Art zu fangen. Als es voll war, zogen es die Fischer ans Ufer. Sie setzten sich, lasen die guten Fische aus und legten sie in Körbe. Die schlechten aber warfen sie weg. So wird es auch am Ende der Welt sein. Die Engel werden kommen und die Bösen von den Gerechten trennen und in den Ofen werfen, in dem das Feuer brennt. Dort werden sie heulen und mit den Zähnen knirschen. Habt ihr das alles verstanden? Sie antworteten: Ja. Da sagte er zu ihnen: Jeder Schriftgelehrte also, der ein Jünger des Himmelreichs geworden ist, gleicht einem Hausherrn, der aus seinem reichen Vorrat Neues und Altes hervorholt. Evangelium unseres Herrn Jesus Christus. Lob sei dir, Herr.

Liebe Mitchristen, der Evangelist Matthäus hat im 13. Kapitel seines Evangeliums mehrere Gleichnisse und Parabeln vom Reich Gottes überliefert. Eines davon, das kürzeste, ist das vorhin gehörte Gleichnis vom Schatz und der Perle. Es ist ein sogenanntes Doppelgleichnis, in dem der Grundgedanke in zweifacher Hinsicht ausgesprochen wird. Da wird von einem Mann erzählt, der bei einem Bauern beschäftigt war, wohl als Tagelöhner. Beim Pflügen des Ackers stößt er auf einen Schatz, der von wem auch immer vergraben worden war. Dann gräbt er ihn wieder ein, und damit er ihn nachher wieder findet, wird er, nehme ich doch an, die Fundstelle markiert haben. Voll Freude, heißt es, geht er hin und verkauft alles, was er besitzt, und erwirbt den Acker. Dann gibt es in dem Gleichnis einen Mann, der mit Perlen handelt und der sich auf ihren vorteilhaften Umsatz versteht. Möglicherweise weniger zufällig als bei den Schatzfindern, entdeckt er eine überaus wertvolle Perle. Sie muss so kostbar gewesen sein, dass er sein ganzes Vermögen in den Erwerb dieser Perle steckt. Perlen galten damals neben dem Gold als höchst wertvoll, wertvoller als Diamanten. In beiden Fällen läuft die Geschichte folgendermaßen ab: Finden, alles verkaufen, zum großen Reichtum gelangen. Liebe Mitchristen, wie in anderen Gleichnissen und Parabeln wird auch im Gleichnis von dem Schatz und der Perle ein Bezug hergestellt zwischen dem irdischen und dem göttlichen Bereich. Gefragt wird, wie das, was Menschen in dieser Welt für wertvoll halten, sich zu dem verhält, was den Wert des Reiches Gottes ausmacht. Das Gleichnis deutet es an. Wenn schon Menschen wissen, was wahrhaft wertvoll ist in ihrem Leben und dafür einen hohen Einsatz wagen, dann müsste das Reich Gottes erst recht für erstrebenswert erachtet werden. Wenn schon Menschen alles verkaufen, damit sie mit dem gefundenen Schatz und der erworbenen Perle zu großem Reichtum kommen, um wie viel mehr müsste dann alles andere gering eingeschätzt werden, wenn es um das Reich Gottes geht? Und darum, sagt Jesus, mit dem Himmelreich verhält es sich wie mit einem kostbaren Schatz, den jemand findet, und ist es zu vergleichen mit einer wertvollen Perle, die einer erwirbt. Der Schatz, den einer findet, und die Perle, die einer sucht, weisen über sich hinaus auf den Reichtum, den Menschen in Gott suchen und finden und den sie sich innerlich in ihrem Herzen zu eigen machen sollen. Liebe Mitchristen, im Unterschied zu dem Tagelöhner, der zufällig einen Schatz findet, sucht der Kaufmann nach Perlen, und als er eine besonders wertvolle findet, verkauft er alles, was er besitzt. So ist es auch mit dem Reiche Gottes, dass es zu suchen gilt, weil es weitaus größer und kostbarer ist als alles in dieser Welt. Wenn wir vor allem das Reich Gottes suchen, dann gewinnen wir die nötige Distanz zu den Dingen dieser Welt. An dem, was wir dann zum Leben brauchen, so verheißt es Jesus, werden wir keinen Mangel haben. Sucht zuerst das Reich Gottes und seine Gerechtigkeit, dann wird euch alles andere hinzugegeben werden. Liebe Mitchristen, wenn Jesus sagt, dass es uns zuerst um das Reich Gottes gehen soll,
alles andere werde uns hinzugegeben, dann darf man das zuerst nicht so deuten, als gäbe es neben dem Trachten nach dem Gottesreich noch ein an zweiter Stelle stehendes Gleichwichtiges. Das, was uns hinzugegeben wird, erscheint nebensächlich im Blick auf das Reich Gottes, das mit Jesus in diese Welt gekommen ist. Und darum, liebe Mitchristen, darum brauchen wir uns nicht allzu ängstlich um Vordergründiges zu sorgen. Die Suche nach dem Gottesreich stellt eine radikale Alternative dar zu einem rein auf das Irdische fixierten Denken und Handeln. Wenn es uns vor allem um das Reich Gottes zu tun ist, dann gewinnen wir, wie gesagt, die nötige Distanz zu den Gütern dieser Welt, die aber deswegen nicht wertlos werden. Sie sind und bleiben erstrebenswert. Es gibt allerdings Erstrebenswerteres, wie zum Beispiel das Reich Gottes. Liebe Mitchristen, das Reich Gottes ist keine rein jenseitige Größe. Es bricht überall da auf, wo wir Liebe, Friede, Versöhnung leben, wo wir nach den Weisungen des Evangeliums zu leben versuchen. Die Konkretisierung Gerechtigkeit, ein Schlüsselwort der Bergpredigt, fordert uns auf, uns mit aller Entscheidenheit einzusetzen für das Reich Gottes mit seiner neuen Wertordnung. Ebenso entschieden, so konsequent wie der Tagelöhner und der Kaufmann im heutigen Gleichnisse Jesu.

0: Wir sprechen das große Glaubensbekenntnis. Wir glauben an den einen Gott, den Vater, den Allmächtigen, der alles geschaffen hat, Himmel und Erde, die sichtbare und die unsichtbare Welt. Und an den einen Herrn Jesus Christus, Gottes eingeborenen Sohn, aus dem Vater geboren, vor aller Zeit, Gott von Gott, Licht vom Licht, wahrer Gott vom wahren Gott, gezeugt, nicht geschaffen, eines Wesens mit dem Vater. Durch ihn ist alles geschaffen. Für uns Menschen und zu unserem Heil ist er vom Himmel gekommen, hat Fleisch angenommen durch den Heiligen Geist von der Jungfrau Maria und ist Mensch geworden. Er wurde für uns gekreuzigt unter Pontius Pilatus, hat gelitten und ist begraben worden, ist am dritten Tage auferstanden nach der Schrift und aufgefahren in den Himmel. Er sitzt zu Rechten des Vaters und wird wiederkommen in Herrlichkeit, zu richten die Lebenden und die Toten. Seiner Herrschaft wird kein Ende sein. Wir glauben an den Heiligen Geist, der Herr ist und lebendig macht, der aus dem Vater und dem Sohn hervorgeht, der mit dem Vater und dem Sohn angebetet und verherrlicht wird, der gesprochen hat durch die Propheten. Und die eine heilige katholische und apostolische Kirche. Wir bekennen die eine Taufe zur Vergebung der Sünden. Wir erwarten die Auferstehung der Toten und das Leben der kommenden Welt. Amen. Zu unserem Vater im Himmel, Quelle der Gerechtigkeit, bitten wir um seine Führung, damit wir in unserem Alltag gerecht und barmherzig handeln. Möge unsere Gebete zu ihm emporsteigen und seine Güte uns begleiten.
1: Herr, wir bitten dich, sei bei den Kranken, schenke ihnen Kraft, Hoffnung in ihrer Not und führe sie aus der Dunkelheit des Leids in das Licht der Heilung. Guter und gerechter Gott,
0: wir bitten dich, erhöre uns.
1: Für Pfarrer, Seelsorger und alle, die Trost spenden, Herr, wir bitten dich, stärke und erfülle die Herzen derer, die anderen beistehen. Gib ihnen Weisheit und Mitgefühl, damit sie wie Jesus Menschen aufrichten und lebendig machen. Guter und gerechter Gott,
0: wir bitten dich, erhöre uns.
1: Für die Kirche und für die Gemeinschaft. Herr, wir bitten dich, erneuere die Kirche durch deinen Geist. Lass uns im Glauben wach bleiben und mutig die Botschaft von Auferstehung und Hoffnung verkünden. Guter und gerechter Gott,
0: wir bitten dich, erhöre uns.
1: Für Menschen, die in Armut und Ausgrenzung leben, Herr, wir bitten dich, bewahre uns davor, gleichgültig zu sein. Hilf uns, solidarisch zu sein und den Bedürftigen deine Nähe und dein Leben bringen. Guter und gerechter Gott,
0: wir bitten dich, erhöre uns.
1: Wir beten für Ruth, die heute plötzlich verstorben ist. Schenke ihr das ewige Leben bei dir und der Familie viel Kraft. Guter und gerechter Gott,
0: wir bitten dich, erhöre uns.
1: Für unsere Verstorbenen, wir bitten dich, tröste die Angehörigen und schenke den Verstorbenen dein ewiges Leben. Lass uns auf die Verheißungen der Auferstehung vertrauen. Guter und gerechter Gott,
0: wir bitten dich, erhöre uns.
1: Für uns und unsere Familien, Herr, wir bitten dich, schenke uns den Glauben, dein Leben und deine Kraft. Führe uns aus der Traurigkeit zum Jubel deiner Auferstehung. Guter und gerechter Gott,
0: wir bitten dich, erhöre uns. Allmächtiger und gerechter Gott, wir vertrauen auf deine Liebe und deine Kraft. Erneuere unseren Glauben und schenke uns die Zuversicht, dass du das Leben und den Tod in deiner Hand hältst. Begleite uns auf unserem Weg und führe uns stets zu dir. Darum bitten wir durch Christus, unseren Herrn.

Betet, Brüder und Schwestern, dass mein und euer Opfer Gott, dem allmächtigen Vater, gefalle. Herr, nehme das Opfer an aus deiner Hand, zum Lob und Ruhm seines Namens, zum Segen für uns und seine ganze heilige Kirche. Gütiger Gott, nimm die Gaben an, die wir von deiner Güte empfangen haben. Lass deine Kraft in ihnen wirken, damit sie uns in diesem Leben heiligen.

Denn du hast die Welt mit all ihren Kräften ins Dasein gerufen und sie dem Wechsel der Zeit unterworfen. Den Menschen aber hast du auf dein Bild hingeschaffen und ihm das Werk deiner Allmacht übergeben.

Ja, du bist heilig, großer Gott, und alle deine Werke verkünden dein Lob. Denn durch deinen Sohn, unseren Herrn Jesus Christus, und in der Kraft des Heiligen Geistes erfüllst du die ganze Schöpfung mit Leben und Gnade. Bis ans Ende der Zeiten versammelst du dir ein Volk, damit deinem Namen das reine Opfer dargebracht werde, vom Aufgang der Sonne bis zum Untergang. Darum kommen wir vor dein Angesicht und feiern in Gemeinschaft mit der ganzen Kirche den ersten Tag der Woche als den Tag, an dem Christus von den Toten erstanden ist. Durch ihn, den du zu deiner Rechten erhöht hast, bitten wir dich, allmächtiger Gott, heilige unsere Gaben durch deinen Geist, damit sie uns werden Leib und Blut deines Sohnes, unseres Herrn Jesus Christus, der uns aufgetragen hat, dieses Geheimnis zu feiern. Denn in der Nacht, da er verraten wurde, nahm er das Brot und sagte Dank, brach es, reichte es seinen Jüngern und sprach: Nehmet und esset alle davon, das ist mein Leib, der für euch hingegeben wird. Ebenso nahm er nach dem Mahl den Kelch, dankte wiederum, reichte ihn seinen Jüngern und sprach: Nehmet und trinket alle daraus. Das ist der Kelch des neuen und ewigen Bundes, mein Blut, das für euch und für alle vergossen wird zur Vergebung der Sünden. Tut dies zu meinem Gedächtnis. Geheimnis des Glaubens.

Darum, gütiger Vater, feiern wir das Gedächtnis deines Sohnes. Wir verkünden sein heilbringendes Leiden, seine glorreiche Auferstehung und Himmelfahrt und erwarten seine Wiederkunft. So bringen wir dir mit Lob und Dank dieses heilige und lebendige Opfer dar. Schau gütig auf die Gabe deiner Kirche, denn sie stellt dir das Lamm vor Augen, das geopfert wurde und uns nach deinem Willen mit dir versöhnt hat. Stärke uns durch den Leib und das Blut deines Sohnes und erfülle uns mit seinem Heiligen Geist, damit wir ein Leib und ein Geist werden in Christus. Er mache uns auf immer zu einer Gabe, die dir wohlgefällt, damit wir das verheißene Erbe erlangen mit deinen Auserwählten, mit der seligen Jungfrau und Gottesmutter Maria, mit dem heiligen Josef, ihren Bräutigam, mit deinen Aposteln und Märtyrern, mit den heiligen Joachim und Anna und mit allen Heiligen, auf deren Fürsprache wir vertrauen. Barmherziger Gott, wir bitten dich, dieses Opfer unserer Versöhnung bringe der ganzen Welt Frieden und Heil. Beschütze deine Kirche auf ihrem Weg durch die Zeit und stärke sie im Glauben und in der Liebe. Deinen Diener, unserem Papst Leo, unserem Bischof Helmut und die Gemeinschaft der Bischöfe, unserer Priester, Diakone und Ordensleute, alle, die zum Dienst in der Kirche bestellt sind und das ganze Volk deiner Erlösten. Erhöre, gütiger Vater, die Gebeten der hier versammelten Gemeinde und führe zu dir auch alle deine Söhne und Töchter, die noch fern sind von dir. Erbarme dich unserer verstorbenen Brüder und Schwestern und aller, die in deiner Gnade aus dieser Welt geschieden sind. Nimm sie auf in deine Herrlichkeit und mit ihnen lass auch uns, wie du verheißen hast, zu Tische sitzen in deinem Reich. Darum bitten wir dich durch unseren Herrn Jesus Christus, denn durch ihn schenkst du der Welt allen guten Gaben. Durch ihn und mit ihm und in ihm ist dir, Gott allmächtiger Vater, in der Einheit des Heiligen Geistes, alle Herrlichkeit und Ehre, jetzt und in Ewigkeit. Amen.

Erlöse uns, Herr allmächtiger Vater, von allem Bösen und gib Frieden in unseren Tagen. Komm uns zur Hilfe mit deinem Erbarmen und bewahre uns vor Verwirrung und Sünde, damit wir voll Zuversicht das Kommen unseres Erlösers Jesus Christus erwarten.

Der Herr hat zu seinen Aposteln gesagt, Frieden hinterlasse ich euch, meinen Frieden gebe ich euch. Deshalb bitten wir, Herr Jesus Christus, schau nicht auf unsere Sünden, sondern auf den Glauben deiner Kirche und schenke ihr nach deinem Willen Einheit und Frieden. Der Friede des Herrn sei allezeit mit euch.

Selig, die barmherzig sind, denn sie werden Erbarmen finden. Selig, die ein reines Herz haben, denn sie werden Gott schauen. Seht das Lamm Gottes, das ihn wegnimmt, die Sünde der Welt. Herr, ich bin nicht würdig, dass du eingehst unter mein Dach, aber sprich nur ein Wort, so wird meine Seele gesund.

Mein Jesus, ich glaube, dass du im allerheiligsten Sakrament des Altares gegenwärtig bist. Ich liebe dich über alles und meine Seele verlangt nach dir. Da ich dich jetzt nicht in der heiligen Eucharistie empfangen kann, bitte ich dich innig, komme geistigerweise zu mir und nimm Wohnung in meinem Herzen. Ich empfange dich, vereinige mich ganz mit dir und bete dich an, mein Heiland und Erlöser. Lass nicht zu, dass ich mich je von dir trenne.

0: Lasset uns beten. Herr, unser Gott, wir haben das Gedächtnis des Leidens Christi gefeiert und das heilige Sakrament empfangen, was uns dein Sohn hinunter unergründlicher Liebe geschenkt hat. Das werde uns nicht zum Gericht, sondern bringe uns das ewige Heil. Darum bitten wir durch Christus, unseren Herrn.
1: Amen.
0: Schön, dass wir zusammen waren. Dankeschön für die Musik und die Technik, die Leute, die sich damit auskennen, zur Ehre Gottes und auch zur Erbauung uns, die wir hier zusammengekommen sind, und die Leute, die mit uns über Internet und Radio Horeb verbunden waren, sind, bleiben, denn nach der Messe ist noch Aussetzung und Heilungsgebet. Wir schließen ab mit dem Segen und ich schlage vor, dass wir das dem Wettersegen nehmen, denn was da draußen auf uns zukommt, weiß ich nicht, aber wir bitten den lieben Gott um seinen Schutz und wie gesagt um seinen Segen. Der Herr sei mit euch. Gott, der allmächtige Vater, segne euch und schenke euch gedeihliches Wetter, erhalte Blitz, Hagel und jedes Unheil von euch fern. Er segne die Felder, die Gärten und den Wald und schenke uns die Früchte der Erde. Er begleite eure Arbeit, damit ihr in Dankbarkeit und Freude gebrauchet, was durch die Kräfte der Natur und die Mühe des Menschen gewachsen ist. Das gewähre euch der dreieinige Gott, der Vater, der Sohn und der Heilige Geist. Geht hin in Frieden. Heiliger Erzengel Michael, schirme uns im Streite gegen die Bosheit und Arglist des Teufels, sei unser Schutz. Gott gebiete ihm, so bitten wir flehentlich. Du aber, Fürst der himmlischen Heerscharen, stürze den Satan und die anderen bösen Geister, die zum Verderben der Seelen die Welt durchschweifen, in der Kraft Gottes hinab in die Hölle. Amen.

0: Die heilige Messe aus der Kirche St. Hubertus in Selfkant hier bei Radio Horeb. Es zelebrierte Pfarrer Hossel Orti. 19.35 Uhr. 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Wir wünschen Ihnen allen hier aus unserem Münchner Studio einen erholsamen Sonntagabend. Um 19.40 Uhr geht es bei uns weiter mit den Nachrichten von Radio Vatikan. Heute hören Sie, der Papst ruft zum Dialog in Nahost auf und ist solidarisch im Kampf gegen die Waldbrände in Spanien und Frankreich. Die ausführlichen Nachrichten von Radio Vatikan gleich um 19.40 Uhr hier auf Radio Horeb. 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
1: Heute mit diesen Themen. Der Papst ruft in Nahost neuerlich zu Dialog und politischer Lösung auf. Waldbrände in Spanien und Frankreich. Papst ist solidarisch. Und Jesus will keine Jugend, die im Sessel sitzen bleibt, das sagt Leo Jugendlichen in Peru. Herzlich willkommen zu unserem Nachrichtenmagazin an diesem Sonntag, heißt sie Gudrun Seiler. Papst Leo XIV. Hat neuerlich zu einem Ende der Gewalt im Nahen Osten und zur Wiederaufnahme diplomatischer Verhandlungen aufgerufen. Nach dem Angelusgebet am Sonntag in Castel Gandolfo zeigte sich das Kirchenoberhaupt besonders besorgt über die Lage im Westjordanland und im Gazastreifen, wo zuletzt zahlreiche Zivilisten Opfer der anhaltenden Gewalt geworden seien. Ich appelliere eindringlich an alle Beteiligten, zu Verhandlungen über eine gerechte politische Lösung zurückzukehren, die auf der gleichen Würde und den gleichen Rechten aller Menschen beruht, so der Papst. Neue Militäraktionen und einseitige Entscheidungen seien abzulehnen, insbesondere solche, die den Respekt vor und den Status quo der heiligen Stätten aller Religionen verletzen. Mit Blick auf die gesamte Region forderte Leo alle Konfliktparteien auf, Angriffe einzustellen und dringend wieder Raum für Diplomatie und Gespräche zu schaffen. Die militärische Eskalation treffe die Zivilbevölkerung schwer. Vielerorts fehle es auch an Trinkwasser und Strom. Aus tiefstem Herzen appelliere ich an alle Beteiligten, die Angriffe einzustellen und dringend den Dialog und die Diplomatie wieder aufzunehmen, um so schnell wie möglich den so ersehnten Frieden für die gesamte Region zu erreichen. Nach diesem Appell an die politisch Verantwortlichen rief Leo zum Gebet für alle Völker der Welt auf, die unter Krieg leiden. Möge der Herr die Herzen der Verantwortlichen berühren und ihren Verstand erleuchten, damit Versöhnung und Frieden bald erreicht werden können. Besorgt äußerte sich der Papst nach dem Angelus auch über die massiven Waldbrände in Frankreich und Spanien. Er versicherte den Betroffenen seine Solidarität. Zugleich rief er die Gläubigen dazu auf, für alle zu beten, die vom Feuer betroffen seien, und für jene, die ihnen zu helfen versuchen. Alte Menschen nicht als Last, sondern als Gabe zu betrachten, auch dazu hat Papst Leo beim Angelus aufgerufen.

0: aufgerufen. An diesem Sonntag wird der von Leos Vorgänger Franziskus eingeführte Welttag der Großeltern und Senioren begangen, der sechste seiner Art. Lasst uns gemeinsam den Herrn danken für das Geschenk, das die Senioren für die Kirche und die Gesellschaft sind, sagte Leo am Ende des Angelusgebets. Und verpflichten wir uns, ihre wertvolle Rolle zu achten und wertzuschätzen und immer dafür zu sorgen, dass sie die angemessene Pflege und Unterstützung erhalten.
1: La giusta attenzione e assistenza.
0: Der erste Welttag der Großeltern und Senioren fand auf Betreiben von Papst Franziskus 2021 statt. Später in dieser Sendung geht es zurück zum Katechesenteil beim Angelus. Jetzt aber hören wir hinein in eine Videobotschaft, die Papst Leo Jugendlichen in Peru geschickt hat. Jesus will keine Jugend, die im Sessel sitzen bleibt, die einschläft oder sich in der Bequemlichkeit des, das hat man schon immer so gemacht, einrichtet. Die Kirche braucht eure heilige Rebellion, eure reine Energie, euren Willen, die Realitäten des Leids in Räume der Hoffnung zu verwandeln. Spürt den Ruf, Missionare zu sein, in euren Schulen, an euren Universitäten, auf euren Straßen und Feldern. Dient mit Freude, besonders den am meisten Vergessenen, denn dort findet sich das leidende Antlitz Jesu. Soweit der Papst an einen Diözesan-Jugendtag in der Territorialprälatur Chota im Perus Norden, unweit von Chiclayo, wo der heutige Papst in früheren Jahren Bischof war. Auch an Jugendliche in Portugal und an andere in Brasilien schickte Leo je eine Videobotschaft. Mehr dazu finden Sie auf unserer Webseite und in unseren Socials. Nach Deutschland jetzt. Eine Tote, mehrere Verletzte. Nach dem mutmaßlichen Terroranschlag auf den Christopher Street Day in Berlin Samstagabend herrschen Trauer und Entsetzen. Die Polizei sucht einen Tatverdächtigen, der der islamistischen Szene zugerechnet wird. Der Berliner katholische Erzbischof Heiner Koch reagierte mit Entsetzen auf die Attacke. Wie schrecklich, ein so frohes und bewegendes Fest brutal zu zerstören, erklärte Koch. In den Sonntagsgottesdiensten wurde Fürbitte für die Betroffenen und ein friedliches Miteinander in der pluralen Gesellschaft gehalten. Der Hass darf nicht gewinnen, sagte Koch. Erschüttert zeigte sich auch der deutsche Bundeskanzler Friedrich Merz. Der Anschlag sei ein Angriff auf unsere Gesellschaft, wurde Merz zitiert. Bundespräsident Frank-Walter Steinmeier bezeichnete die Attacke als einen Angriff auf die offene Gesellschaft und auf unsere Art zu leben und zusammenzuleben. Seine Gedanken seien bei Angehörigen und Freunden der beim Anschlag getöteten Frau und den zum Teil schwer Verletzten. Der Christopher Street Day ist ein Fest- und Demonstrationstag von homosexuellen und queeren Menschen und wird jährlich begangen. Der Berliner Christopher Street Day gehört zu den größten in Deutschland. Mehrere hunderttausend Menschen nehmen jedes Jahr an dem Umzug teil. Zurück in die Albaner Berge zum Angelus mit Leo dem 14., der morgen Montag wieder nach Rom zurückkommt. Der Papst hat den Gläubigen empfohlen, aufmerksam zu sein für die eigene Gottesbeziehung. Darin sieht er den Schlüssel zu innerer Freude und zu einem guten Miteinander.
1: Mentre l'industria dei consumi ci modifica il palato.
0: Während die Konsumindustrie unseren Geschmack verändert, indem sie stets neue Bedürfnisse weckt, um uns dann etwas zu verkaufen, das nicht sättigt und manchmal das Herz vergiftet, müssen wir lernen, das zu erkennen, was wirklich zählt, erklärte der Papst. Den Schatz der Beziehung zu Gott, die uns die Freude eröffnet und uns hilft, unsere Beziehungen untereinander bestmöglich zu gestalten. Leo bezog sich dabei auf das Sonntagsevangelium, das diesmal mit Jesus in Gleichnissen vom Himmelreich spricht. Der Schatz im Acker und die besonders wertvolle Perle, beide so kostbar, dass jene, die sie entdecken, alles andere verkaufen, um den Schatz und die Perle zu erwerben. Nicht ein Verzicht, sondern ein Gewinn ist damit bezeichnet, erklärte Papst Leo. Dies ist ein wichtiger Aspekt der Art und Weise, wie Gott nahe ist und sich finden lässt. Die Begegnung mit seinem Reich ist eine Wende, die das Leben nicht einschränkt, sondern weitet. Leo verwies auf weitere ähnliche Gleichnisse, mit denen Jesus ebenfalls das Himmelreich darzustellen suchte. Fischer mit reichlich Fischfang, ein Schriftgelehrter als Hausherr, der aus seinem Schatz Neues und Altes hervorholt, eine Frau, die mit Sauerteig hantiert, eine andere, die aufräumt, ein König, der einen Krieg plant, ein Mann, der einen Turm entwirft, ferner Verwalter, Hirten und Bauern.
1: Insomma, il regno di Dio rivela la sua inestimabile bellezza.
0: Das Reich Gottes offenbart seine unschätzbare Schönheit auf unterschiedlichen Wegen, kommentierte der Papst. Er ruft aber alle, Männer und Frauen, Junge und Alte, Arme und Reiche, zu einer tiefgreifenden Erneuerung auf. Auch heute sei die Kirche eine Gemeinschaft von Menschen unterschiedlicher Herkunft, Kultur, Fähigkeiten und mit je unterschiedlichen Verantwortungsbereichen, die aber alle, wie der Papst hervorhob, alle dazu berufen sind zu erkennen, dass sie in Jesus Christus eins sind. So der Papst beim Angelus. Zu unserer Radioakademie Magnifica Humanitas über den Schutz des Menschen im Zeitalter der künstlichen Intelligenz. Die erste Enzyklika von Papst Leo, sie ist im Mai erschienen. In Folge 8, der letzten Folge unserer Sendereihe in unserem Abendprogramm, bieten wir Zitate aus dem Schlusskapitel. Darin lädt der Papst gezielt die Gläubigen dazu ein, die neuen Technologien im Licht des Evangeliums anzuwenden. Auch im Zeitalter der künstlichen Intelligenz sollten alle Zeugnis geben können von der Schönheit einer großartigen Menschheit, in der Gott gegenwärtig ist. Hier ein Ausschnitt.
2: Liebe Brüder und Schwestern, wir haben über die Welt nachgedacht, die wir gestalten, und uns gefragt, was es bedeutet, im Zeitalter der künstlichen Intelligenz den Menschen zu bewahren. Zum Abschluss dieses Unterfangens möchte ich einen nüchternen und anspruchsvollen Weg christlichen Lebens anregen, der helfen mag, diesen Zeitenwandel im Lichte des Evangeliums zu vollziehen. Es ist ein Weg, der sich aus der Betrachtung des göttlichen Plans ergibt, der die kirchliche Einheit lebt, indem er sich aus dem Wort Gottes und der Eucharistie speist, der die Welt im Guten aufbaut und gemeinsam mit der Jungfrau Maria betet.
0: Das Wort ist Fleisch geworden.
3: In einer Welt, die voll ist von Machenschaften, die darauf abzielen, Märkte zu erobern und Einflussbereiche zu vergrößern, oft verschleiert durch beschwichtigende Rhetorik und verführerische ideologische Konstrukte, verspürt unser Herz die Notwendigkeit, eine andersartige, weise und gütige Bestimmung zu entdecken, ähnlich der, die Maria im Magnificat besingt. Gott erbarmt sich von Geschlecht zu Geschlecht aller, die ihn fürchten. Dieser barmherzige Plan setzt sich durch die Geschichte hindurch bis in die Gegenwart mit all den rasanten und unruhigen Entwicklungen, die von Algorithmen und globalen Netzwerken geprägt sind, fort und wird zum Kompass für ein dem Evangelium entsprechendes Leben im digitalen Zeitalter.
2: Im Zentrum steht das Geheimnis der Menschwerdung. Das Wort ist Fleisch geworden und hat sein Zelt unter uns aufgeschlagen. Das Fleisch des Sohnes, arm und verletzlich, erinnert an das Fleisch so vieler Brüder und Schwestern, die ihrer Würde beraubt und zum Schweigen gebracht wurden. In diesem verwundeten und geliebten Fleisch zeigt uns der Vater die wahre Menschlichkeit eines Lebens, das sich in Offenheit und Gemeinschaft vollzieht, bis es in uns den Wunsch weckt, dass sein Wille geschehen möge, wie im Himmel, so auf Erden.
3: In den Verheißungen des Transhumanismus und einiger posthumanistischer Strömungen, die eine verbesserte und fast entkörperlichte Menschheit anstreben, erkennen wir einen Wunsch, den wir alle hegen, die Sehnsucht nach einem erfüllteren Leben, das Schwächen und Leiden weniger ausgesetzt ist. Die Menschwerdung eröffnet jedoch einen anderen Weg, während alte und neue Ideologien die Menschen dazu bringen wollen, Begrenzungen technisch zu überwinden und sich über andere zu erheben, um ihre Herrschaft auszuüben, verweist das Geheimnis des Sohnes Gottes, der sich in unsere Situation hineingibt, auf eine entgegengesetzte Bewegung. Der lebendige Gott steigt in unsere Geschichte hinab, um uns von aller Knechtschaft zu befreien. Er nimmt unsere Schwachheit an und macht sie zum Ort der Erlösung. Für die Zukunft der Menschheit ist die Fähigkeit maßgeblich, dass wir diese göttliche Art und Weise der Annäherung übernehmen, die Last der Welt zu teilen und die Beziehungen von innen her zu verwandeln. Was den Menschen rettet, ist die göttliche Liebe, die bis zum tiefsten Punkt seiner Geschichte hinabreicht und sie von Grund auf erneuert.
2: Daher lade ich als ein Glaubender unter Glaubenden dazu ein, im Antlitz des Sohnes eine großartige Menschlichkeit zu betrachten, die auch das Zeitalter der KI erhält. In Christus verstehen wir, dass der Mensch dazu berufen ist, am Werk der Schöpfung mitzuwirken, statt resigniert den technologischen Entwicklungen zuzusehen, die unsere Freiheit und Verantwortung einschränken. Die Würde, die der Heilige Geist jedem von uns verleiht, zeigt sich auch in der Fähigkeit, kritisch zu reflektieren, frei zu wählen, selbstlos zu lieben und echte Beziehungen einzugehen. Kein noch so ausgeklügeltes Computersystem erschafft ein Herz, das sich hingibt, oder ein Gewissen, das das Gute erkennt. Auch wenn die Maschinen in ihrer Effizienz überragend sind, bleibt das Zentrum der Geschichte ein menschliches Antlitz, das danach verlangt, angesehen zu werden. Dieses menschliche Antlitz ist die Fülle, auf die die Geschichte zuläuft.
0: 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Soweit unser Nachrichtenmagazin für heute. Noch mehr Informationen rund um Papst, Vatikan und Weltkirche bietet unsere Webseite vaticannews.de. Durch die Sendung führte sie Gudrun Seiler. Danke fürs Zuhören. 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

0: Standpunkt bei Radio Horeb begrüßt Sie ganz herzlich an Jutta Engert mit dem Thema, wenn die Rollen sich tauschen vom Kümmern um die Eltern. Wie immer in dieser Sendung haben auch Sie die Möglichkeit, sich mit Ihren Fragen, mit Ihren Erfahrungen, mit allem, was rund um dieses Thema zu tun hat, sich gerne auch dann hier zu Wort zu melden. Ja, als Kinder, da haben sie uns an die Hand genommen. Sie haben uns getröstet. Sie haben Entscheidungen getroffen und bestenfalls mit Rat und Tat durchs Leben begleitet. Unsere Eltern. So war es doch eigentlich bisher immer und so sollte es eigentlich auch bleiben, oder? Denken Sie manchmal auch so? Ja, und schließlich, sie bleiben ja auch immer unsere Eltern. Aber irgendwann kommt für viele Familien der Moment, in dem sich die Rollen langsam umkehren. Plötzlich brauchen die Eltern unsere Hilfe. Aber was macht diesen Rollenwechsel sowohl für Eltern als auch für die erwachsenen Kinder eigentlich so schwierig? Und er wirft auf jeden Fall viele Fragen auf. Ja, etwa, wie kann ich helfen, ohne zu bevormunden? Oder vielleicht tauchen ja auch plötzlich Konflikte und Schuldgefühle auf, die vielleicht die Beziehung belastet haben, wo es gar keine Beziehung mehr gab, was überhaupt erstmal so an Geröll aus dem Weg geräumt werden muss. Ja, und christlicherseits gibt es ja auch noch das vierte Gebot, aber was heißt das denn eigentlich? Du sollst Vater und Mutter ehren, wenn die Eltern dann pflegebedürftig werden. Ja, viele Fragen gibt es da und ich freue mich, dass ich jetzt hier Ute Horn zu Gast habe, die mit uns gemeinsam heute im Gespräch ist und viele dieser Fragen auch selber erlebt hat und viele Fragen auch klären kann. Sie ist Autorin, Seelsorgerin, vielgefragte Referentin und ich bin jetzt mit ihr verbunden. Schön aus Krefeld, schön, dass Sie heute Abend hier zu Gast sind, Frau Horn.
1: Ja, vielen Dank. Ich freue mich auch auf die Sendung.
0: Ganz kurz, eigentlich sind Sie ja gar nicht jetzt unbedingt Seelsorgerin oder Referentin oder Autorin, sondern von Haus aus Medizinerin, Dr. Ute Horn, als Dermatologin. Sie haben 7 Kinder und Sie haben einfach das Erlebnis der Großfamilie, davon auch 2 Adoptierte. Und ja, Sie haben schon viele, viele Bücher geschrieben über ganz viele unterschiedliche Themen, Ehe- und Familienthemen, Liebe, Sexualität, auch gesellschaftliche Tabuthemen. Da wäre die Frage, ist das heutige Thema auch so ein Tabuthema eigentlich? Sie sind vielgefragte Referentin in Schulen, in Bildungseinrichtungen, bei Seminaren, in Radiosendungen. Ja, und Sie haben eigentlich auch über Ihr eigenes Leben auch geschrieben, eine Krise Gottes Chance und vieles andere. Sie haben eigentlich auch schon einige Krisen gemeistert und ich würde sagen auch gar kein einfaches Leben vielleicht immer gehabt. Bei diesem Thema hier würden Sie sagen, das ist jetzt eigentlich auch so ein Tabuthema, sich mit dem Älterwerden beschäftigen, mit dem ja pflegebedürftig werden, alt werden, dem Sterben der eigenen Eltern. Ist das so ein Tabuthema, was man eigentlich gar nicht so gerne anspricht?
1: Ja, ich denke, im Großen und Ganzen ist es weiter ein Tabuthema, genau wie der Tod. Ne? Der Tod wird ja auch immer noch aus der Gesellschaft ausgesourced. Also man möchte damit nichts zu tun haben. Und Sterben, wo wir doch alle lange leben wollen und möglichst nicht alt werden dabei, ist auch ein Tabuthema. Also ich würde auch sagen, selbst im Freundeskreis, so wird ja selten drüber gesprochen. Wir sind im Moment gerade in dieser Phase, wo wir auch mit unseren schon erwachsenen Kindern, die sind von 43 bis 31, gerade auch dieses Thema wieder in den Mittelpunkt gerückt haben und überlegt haben, ja, wer würde die Vorsorgevollmacht übernehmen, wer würde die Pflegevollmacht übernehmen, wie ist das mit einem Testament? Bei 7 Kindern wird auch empfohlen, einen Testamentsvollstrecker zu machen. Also wir sind gerade mitten in dem Thema für uns selber, aber wir haben das natürlich auch alles schon mit der Vorgeneration erlebt. Und ja, wir hatten ja, mein Mann und ich sind beide die Ältesten in den Familien, und wir haben leider unsere 4 Elternteile schon ins Sterben begleitet. Wobei ich denke, dass das ja eine sehr große Herausforderung war, aber auch ein Vorrecht. Genau wie ich immer sage, Pubertät ist ein Vorrecht, junge Menschen ins Erwachsenenleben zu begleiten und ihnen die letzten Hilfen noch zu geben, die sie brauchen, um eigenständig zu sein. So ist es auch ein Vorrecht, dabei sein zu dürfen, letztendlich, wenn Eltern sterben, wenn sie das zulassen, dass man dabei ist, wenn man ihnen hilft auf ihrem letzten Weg. Und ich glaube, wir werden auch sehr genau beobachtet von unseren Kindern. Wie macht ihr das? Und wir haben mal ein Seminar gegeben zum Thema Vater und Mutter ehren. Darüber habe ich ja auch ein Buch geschrieben. Und dann hat eine Frau hinterher zu mir gesagt, meine Tochter hat mich neulich gefragt, Mama, warum bist du eigentlich immer so genervt, wenn Opa anruft? Und sie sagte, wieso, ich bin überhaupt nicht genervt, wenn Opa anruft. Wie kommst du denn darauf? Doch, Mama, schon an deinem Tonfall höre ich, dass du genervt bist, wenn Opa anruft. Und dann hat sie überlegt und hat sich das sagen lassen und musste wirklich feststellen, ja, es stimmt, es nervt mich wirklich, wenn er anruft, weil er dann immer irgendwas von mir will oder mich abhält von meiner Arbeit, mir meine Zeit stiehlt und ich auch nicht so ein gutes Verhältnis zu ihm hatte. Und ich musste mir das von meiner Tochter sagen lassen, dass sie das am Telefon gemerkt hat. Und so, glaube ich, wird man sehr genau beobachtet, wie man mit der Vorgeneration umgeht. Und das prägt einen. Und ja, wir sollten sehr genau überlegen, was wir unseren Kindern vorleben wollen.
0: Das heißt, wir haben jetzt also eigentlich auch schon die Besonderheit, dass sie beide Rollen, in beiden Rollen sind. In der einen Rolle waren sie schon, nämlich als erwachsenes Kind praktisch die eigenen Eltern zu begleiten, was sie gerade ja auch angesprochen haben. Das haben sie sowohl für die eigenen Eltern und die Schwiegereltern auch schon getan und diese Erfahrung mitgemacht. Und jetzt sind sie auch selber in der Lage, dass sie sich überlegen, also, oder mit den Kindern direkt darüber auch sprechen. Das ist ja eigentlich auch ganz interessant. Also sie auch selber das Thema ansprechen. Wie wird das, wenn wir pflegebedürftig werden?
1: Ja.
0: Ja, interessant auch für die Sendung heute. Frau Horn, was macht denn auch dieses Thema jetzt für Sie vielleicht so wichtig? Sie haben sich damit also persönlich auch beschäftigt. Sie haben auch gesagt, Sie haben auch ein Buch geschrieben, Vater und Mutter ehren. Auch da geht es ja eben auch um diesen Rollentausch, um was passiert denn da, was machen wir da? Aber was hat Sie jetzt auch persönlich bewegt, vielleicht darüber zu schreiben, darüber auch öffentlich zu sprechen? Was ist so vielleicht auch das, was liegt Ihnen da so am Herzen bei diesem Thema?
1: Ja, also ich habe immer wieder festgestellt, wenn junge Frauen zu mir in die Seelsorge kamen, und ich dann sagte, ich glaube, das hängt mit ihre Probleme hängt mit der Beziehung zu ihrer Mutter zusammen. Wollen wir da nicht mal rangehen, da mal hingucken und dass ich ihnen helfen kann, vielleicht auch einzelne Dinge zu vergeben. Und dann war das ganz oft, dass jemand sagt, das werden sie nie erleben, dass ich meiner Mutter vergebe. Oder eine andere Frau, die sagte zu mir, ich will auf gar keinen Fall so werden wie meine Mutter oder kann ja auch sein wie mein Vater. Und da denke ich, boah, da ist so ein Hass drin, so eine unverarbeitete Vergangenheit. Wollen wir wirklich so weiterleben? Und eine Frau sagte dann auch, ja, das hat mir vor 10 Jahren schon mal jemand gesagt, ich müsste meine Mutter-Tochter-Beziehung aufarbeiten, aber das werden sie nicht erleben. Und das tat mir so leid und so weh. Oder auch dann sagte jemand anders, Vater und Mutter ehren, ja, das geht ja vielleicht noch, aber Vater und Mutter lieben, das kann niemand von mir verlangen. Und ich sage, naja gut, aber Jesus sagt auch, wir sollen unsere Feinde lieben. Also selbst wenn sie jetzt sagen, sie können mit ihren Eltern nicht mehr, also dann definieren sie als Feinde und dann haben sie wieder, dass sie lieben sollen. Und ja, ich bin da viele Wege auch mit Menschen gegangen, der Versöhnung. Und dann habe ich mir halt intensiv Gedanken gemacht, was heißt das denn überhaupt, Vater und Mutter zu ehren? Was bedeutet das? Und wie kann ich das selber leben? Und ja, das, was wirklich faszinierend für mich war, als wir zum ersten Mal, mein Mann und ich einen Vortrag darüber gehalten haben, war mein Vater zu Besuch und sagte auf einmal, worüber sprecht ihr denn heute Abend? Und ich sage, über das Thema Vater und Mutter ehren. Ach, sagt er, kann ich da nicht mitkommen? Und ich dachte, oh, oh, oh, was sagen wir denn hier alles? Da ging so die ganze, habe ich mit diesem ganzen Vortrag, bin ich so durchgegangen. Und dann sagte ich aber, na, natürlich kannst du mitkommen. Und dann ist er mitgekommen, hat sich alles angehört. Und hinterher gab es Frage-Antwort und dann steht mein Vater auf einmal auf und sagt, ich wollte nur sagen, das, was meine Kinder hier gerade gesagt haben, das leben die auch. Und hat sich wieder gesetzt.
0: Wow.
1: Also das war so unglaublich. Da war ich also total platt und sehr dankbar darüber. Und ich habe auch meine Schwiegermutter mal mitgenommen zu so einem Vortrag. Und die wurde dann auch hinterher gefragt, stimmt das denn hier, was ihre Schwiegertochter gesagt hat? Und die hat das dann auch bestätigt. Und das ist natürlich der größte Rückenwind, den man bekommen kann, auch für so einen Vortrag. Ne? Wenn derjenige drin sitzt, das ist ja genau wie man als Ehepaar referiert über Ehethemen, ist das viel aussagekräftiger, als wenn man alleine referiert. Da kann ich ja viel erzählen. Ne? Aber wenn derjenige mit drin sitzt, ist es schon was anderes. Und also ich habe halt 6 Punkte für mich so rausgefunden, was Ehren heißt. dass ich dankbar bin für das, was Sie getan haben. Sie haben ja schon am Anfang so eine schöne Einleitung gegeben. Und ich denke, spätestens, wenn man eigene Kinder hat, dann merkt man ja diese durchwachten Nächte oder wenn man krank war oder was halt Eltern geleistet haben, dass man überhaupt versorgt war. Ich glaube, da fällt einem viel ein, wofür man dankbar sein kann. Und das nächste ist vergeben und um Vergebung bitten. Und da fange ich bei mir an. Also ich habe in der Pubertät auch viele Dinge gesagt und getan, die meinen Eltern keine Ehre gemacht haben. Ich muss mal eben was trinken, Entschuldigung.
0: Ja. Vater, Mutter, Ehren, wir können das vielleicht noch mal ein bisschen genauer auch dann später aufdröseln, weil wenn Sie gerade dabei sind, Sie haben ja schon gerade gesprochen auch von Seelsorge. Viele Frauen kommen zu Ihnen und stellen fest, boah, das werden Sie nie erleben, dass ich mich mit meinen Eltern versöhne. Und da wollte ich eigentlich jetzt auch noch mal fragen, Es gibt wahrscheinlich gar keine unbelastete Eltern-Kind-Beziehung, oder? Und viele kommen dann an diesen Moment, jetzt werden aber die Eltern plötzlich vielleicht pflegebedürftig, die Rollen tauschen sich. Was machen wir denn jetzt? Und heute herrscht ja auch gerne diese Meinung vor. Erstens, ich habe keine Beziehung mehr zu meinen Eltern. Das ist für mich, die sind für mich gestorben. Mhm. Ich kümmere mich dann sowieso nicht und ich werde denen auch nie verzeihen. Da, Frau Horn, die Zwischenfrage noch, warum ist das denn eigentlich wichtig? Warum ist das wichtig? Natürlich kommen wir jetzt gleich zu diesem Thema Vater und Mutter ehren. Welche Punkte sind Ihnen da wichtig? Aber jetzt nochmal persönlich vielleicht auch die Frage, warum, was macht das denn so wichtig, dass wir uns versöhnen mit den Eltern, dass wir vielleicht auch Verantwortung übernehmen?
1: Also das eine ist, dass ich denke, wenn ich ständig mit Hass und Ärger rumlaufe, dann tut mir das nicht gut. Und meistens wissen die Eltern überhaupt nicht, was ich ihnen alles vorwerfe. Aber ich ärgere mich, ich bekomme den Herzinfarkt, ich bekomme die Magengeschwüre, weil ich einfach nicht zur Ruhe komme und mich ständig darum kreise und immer wieder von Hass dominiert werde. Und das tut mir einfach gesundheitlich schon nicht gut. Und ich entscheide ja letztendlich, ob ich mich über was ärgere, ob ich mich verletzen lasse oder nicht. Die deutsche Sprache ist da so klar, ich ärgere mich. Und niemand anders ärgert mich. Also ich muss da schon meine Einwilligung zu geben. Und das ist mir mal so klar geworden, dass ich niemand die Macht über mich geben möchte, mich zu verletzen und mir schlechte Laune zu machen. Und aus dem Grunde schon alleine finde ich es total wichtig, sich zu versöhnen, dass ich nicht mein Leben komplett kaputt mache. Und ich will jetzt nicht sagen, es ist nicht schlimm, was Eltern tun. Ja, wir stehen dazu und wir sagen das. Und ich habe für mich gesagt, sie werden sich eines Tages vor Gott verantworten müssen. Er wird der Richter sein. Und in der Bibel steht sehr klar, wir sollen vorsichtig sein zu richten, am besten gar nicht richten. Und das wirklich Gott zu überlassen, was er damit macht. Aber ich muss Frieden damit schließen. Und ich muss gucken, wie schaffe ich diesen Weg der Vergebung. Das ist für mich also ganz elementar. Und ich habe eine Frau kennengelernt, die gesagt hat, ich habe es 30 Jahre mit Hass versucht und es hat mich fast kaputt gemacht. Und jetzt versuche ich den Weg der Vergebung. Und sie ist dann wirklich so weit gekommen, dass sie auch ihren Vater im Krankenhaus jeden Tag besucht hat. Und der ist dann in ihren Armen gestorben. Und das, was sehr dramatisch daran war, ist, dass ihre Schwester dann zu ihr sagte, wenn du diesen Weg gehst, dann bist du nicht mehr meine Schwester. Denn dann verleugnest du alles, was meine Eltern und unsere Eltern uns angetan haben. Und das geht überhaupt nicht, dass du vergibst. Das geht gar nicht. Und dann sagte sie halt diesen Satz, ich habe es 30 Jahre mit Hass versucht. Das hat mich auch nirgendwo hingebracht. Und jetzt versuche ich den Weg der Vergebung. Und mir geht es schon viel, viel besser.
0: Mhm. Ja, das sagt Ute Horn und sie ist Autorin, Seelsorgerin, vielgefragte Referentin und hat selber schon die eigenen Eltern, die Schwiegereltern begleitet in den Tod hinein, steht selber jetzt auch vor der Frage, wie sie mit ihrem Mann das auch von ihren Kindern, wie sie das möchte, wie sie sich das wünscht, sich vorstellt, was sie da tun kann. Unser Thema hier im Standpunkt, wenn die Rollen sich tauschen, wenn die Eltern alt werden und sich die Rollen verkehren, hier bei Radio Horeb, ihrer christlichen Stimme. Wir haben gesehen, Beziehung ist total wichtig. Vor allem ist es wichtig, diese Beziehung überhaupt erstmal ins Reine zu bringen. Und dann stellt sich vielleicht auch überhaupt erst die Frage, wenn ich einen Kontakt habe, wenn ich, dass ich da so ein bisschen hellhörig bin, Ja, woran merke ich das denn überhaupt, dass jetzt das ansteht, dass die Eltern langsam pflegebedürftig werden? Wie gehe ich denn damit um? Wie fängt das oft an, Frau Horn?
1: Ja, also es kann zum Beispiel damit anfangen, dass auf einmal die Oma den Geburtstag der Enkelkinder vergisst. Oder der Vater sagt, boah, ich bin schon wieder gefallen und ich komme ganz schlecht wieder vom Boden hoch. Man sieht auf einmal, boah, die gehen so unsicher, werden immer krummer vielleicht auch. Es fällt ihnen was aus der Hand. Sie entwickeln zunehmend Ängste. Das ist, glaube ich, ganz typisch. Und wenn man sie besucht, auf einmal steht kein gebackener Kuchen mehr auf dem Tisch, kein Essen wird mehr gekocht. Und dann sagt auf einmal die Mutter, ich weiß gar nicht mehr so richtig, wie Kochen geht. Und ich habe eigentlich Angst vor dem Kochen. Ich bin das nicht mehr so gewohnt. Oder man lädt sie ein zu Weihnachten, zum Geburtstag und auf einmal sagen sie, boah, wie soll ich denn da hinkommen? Und nee, Autofahren geht auch nicht mehr so richtig. Und vor Bus und Bahn, da habe ich richtig Angst. Also es scheint ein unüberwindbares Hindernis zu werden, was vorher nicht so war. Und meistens geschieht es so schleichend. Es fällt einem auf einmal auf oder vielleicht ruft der Bruder oder die Schwester an und sagt, ist dir das mal aufgefallen bei der Mutter oder beim Vater? Also ich hatte da was ganz Komisches, was die jetzt gesagt haben. Oder sie haben auf einmal gesagt, sie wussten gar nicht mehr, dass wir zu Besuch kommen. Oder wir standen vor der Tür und ich sagte, was macht ihr denn hier? Aber wir hatten das doch klar vorher abgesprochen. Also solche Dinge passieren und oft ist es schleichend. Und manchmal ist es aber auch dramatisch. Dann wird jemand im Krankenhaus operiert und hinterher sagt dann der Arzt, also ich glaube, ihre Mutter kann nicht mehr zu Hause alleine leben oder ich glaube, sie müssen sich um einen Heimplatz für ihren Vater kümmern. Und man fällt aus allen Wolken und sagt, wieso? Als er reinging, war das doch noch ganz in Ordnung. Was ist denn jetzt auf einmal passiert? Aber schon allein diese Umstellung von zu Hause aufs Krankenhaus oder vielleicht dann auch die Narkose haben dann bewirkt, dass etwas, was vorher noch sich ganz gut hielt, auf einmal doch sehr offensichtlich wurde. Oder es halt auch anderen eher auffällt als mir selber. Ich will es vielleicht ja auch gar nicht wahrhaben, dass meine Eltern jetzt Hilfe brauchen. Also ich glaube, wir wehren uns auch dagegen, gegen diesen Rollentausch.
0: Aber auf einmal ist er eben da. Also Eltern sind nicht mehr Eltern. Kinder sind nicht mehr Kinder, sondern die Eltern, die verkehren sich jetzt. Und da stehen wir eben vor diesen herausfordernden Fragen, wollen das selber nicht wahrhaben und müssen dann aber eigentlich in die Verantwortung, müssen so unangenehme Fragen beantworten, wie wie machen wir das jetzt? Steht da ein Altenheim an? Wie können wir diese Frage beantworten? Sie haben uns da auch eine Geschichte mitgebracht, die finde ich eigentlich ganz aufschlussreich. Möchten Sie die uns mal erzählen?
1: Oh, sehr gerne. Das ist die Geschichte Der alte Großvater und sein Enkel von Leo Tolstoi. Der Großvater war sehr alt geworden. Seine Beine wollten nicht mehr gehen, seine Augen nicht sehen, seine Ohren nicht hören und er hatte keine Zähne mehr. Wenn er nun bei Tische saß und den Löffel kaum noch halten konnte, schüttete er Suppe auf das Tischtuch. Und es floss ihm auch schon mal das Essen, wie immer wieder mal aus dem Mund. Sein Sohn und dessen Frau ekelten sich davor. Und deswegen musste sich der alte Großvater alleine hinter den Ofen in die Ecke setzen und sie gaben ihm sein Essen in einer Tasse. Da sah er betrübt nach dem Tisch und die Augen wurden ihm nass. Einmal wollte der alte Mann die Tasse verrücken, dabei fiel sie zur Erde und zerbrach. Die Schwiegertochter schimpfte mit dem alten Mann, weil er alles jetzt im Haus verschüttete und Tassen zerbrach. Sie sagte, sie werde ihm von nun an das Essen in einer Spülschüssel geben. Der alte Mann seufzte nur und schwieg. Einmal sahen der Mann und seine Frau, wie ihr kleiner Sohn zu Hause auf dem Fußboden mit ein paar Brettern spielte und etwas daraus baute. Der Vater fragte, was machst du denn da, Mischa? Und Mischa antwortete, ach, lieber Vater, ich baue eine Spülschüssel. Wenn du und die liebe Mutter einmal alt seid, dann könnt ihr aus dieser Schüssel essen. Da sahen sich der Mann und die Frau eine Weile an und sie begannen zu weinen. Sie schämten sich, dass sie den alten Mann so gekränkt hatten. Und von diesem Tag an saß er wieder bei ihnen am Tisch und sie bedienten ihn.
0: Ja, das ist schon eingängig, ne, weil einfach jetzt hier man den Spiegel auch wieder vorgehalten bekommt von den Kindern. Kinder, Mund tut Wahrheit kund. Das hatten wir ja auch schon. Ja, vielleicht lassen wir diese Geschichte bei ein paar Klängen nachklingen, bei einer Musik Und im Anschluss geht es hier weiter. Und ich gebe auch an dieser Stelle schon einmal die Hörernummer durch, unter der Sie uns dann jetzt auch erreichen können. Auch die nächste Stunde noch 089-517-008-008. Das ist die Hörernummer, unter der Sie uns erreichen mit allen Fragen um das Thema, wenn die Eltern alt werden und sich die Rollen verkehren. Was tun? Wie gehen wir damit um? Und die Fragen beantwortet Ihnen gerne Ute Horn. Sie ist heute hier zu Gast. Sie ist vielgefragte Referentin, siebenfache Mutter und hat viele Enkelkinder, hat die eigenen Eltern und Schwiegereltern auch schon begleitet in den Tod hinein, ist Seelsorgerin und auch mit vielen Tabuthemen unterwegs. Ja, nach der Musik geht es hier gleich weiter im Standpunkt bei Radio Horeb.

0: Wenn die Eltern alt werden und sich die Rollen verkehren, das ist das Thema heute hier im Standpunkt bei Radio Horeb, ihrer christlichen Stimme. Ich bin Anjuta Engert und im Gespräch mit Ute Horn. Sie ist Autorin, Seelsorgerin, vielgefragte Referentin. Und Sie haben auch die Möglichkeit, Ihre Fragen direkt an Frau Horn zu stellen. Jetzt in dieser Sendung unter der 089-517-008-008 ist die Hörernummer für Sie. Jetzt freigeschaltet 089-517-008-008. Frau Horn, Sie haben uns gerade die kurze Geschichte von Leo Tolstoi erzählt über den alten Großvater und seinen Enkel. Wo der Enkel eigentlich den Eltern auch bewusst macht, wie sie sich verhalten. Und ja, wie ist das? Wie können wir denn dieses Thema ansprechen? Das ist ja eigentlich ein sehr sensibles Thema. Unsere Eltern werden vielleicht, wie Sie auch das beschrieben haben, plötzlich sind sie gar nicht mehr die Eltern, die wir kennen. Sie vergessen Dinge, sie machen Dinge gar nicht mehr. Sie werden direkt hilfsbedürftig und ängstlich und wir denken, oh ja, was ist denn jetzt los? Wie ist das bei Ihnen gewesen? Wie haben Sie dieses Thema oder so Themen, die dann auftauchen, angesprochen, ohne die eigenen Eltern zu verletzen, wie eben jetzt hier in dieser Geschichte?
1: Mhm. Ja, also ich weiß noch, als meine Eltern mal beide zusammen nach Israel geflogen sind, da haben wir gesagt, wir beiden Töchter, wir würden doch bitten, dass sie, bevor sie nach Israel fliegen, ein Testament schreiben und ihre Papiere ordnen, einen Sterbeordner anlegen mit allen wichtigen Papieren, dass sie da rein auch eine Liste schreiben, wer benachrichtigt werden soll, wenn sie nicht mehr da sind, was sie sich wünschen für eine Beerdigung, ob sie verbrannt werden wollen oder normal beerdigt werden, in Anführungszeichen. Also meine Mutter hat da sehr offen drüber reagiert und hat gesagt, ja, das fände sie eine sehr gute Idee. Und bei meinem Vater, der hat schon so ein bisschen verhalten reagiert und sagt, wie, denkt ihr, wir sterben jetzt oder so? Nein, nein, haben wir gesagt, wir hoffen nicht, dass ihr jetzt stirbt, aber die Wahrscheinlichkeit, wenn ihr in so ein Land fahrt, ist ja größer vielleicht, als wenn ihr woanders hinfahrt. Und ich bin sehr dankbar, dass meine Eltern das dann gemacht haben. Es hat noch viele Jahre gedauert, bevor sie gestorben sind dann. Aber auch als mein Vater dann mit 78 Jahren starb, konnte ich auf einen Sterbeordner zurückgreifen und da war alles drin. Also eine Liste von seinen Freunden und so. Weil ich habe ganz oft erlebt, dass Menschen sagen, ja, jetzt ist der beerdigt worden und ich wusste das gar nicht. Ich war doch so gut befreundet mit denen und ich dann dachte, ja, aber die Kinder wissen das ja oft gar nicht oder die wissen die Adressen nicht oder... Also es ist schon ratsam, wenn ich das möchte, dass die und die und die alle informiert wird, dass ich eine Liste habe, wo die Namen mindestens erwähnt sind, am besten noch die Adresse und auch immer wieder mal alle 5 oder 10 Jahre gucken, ist das auch noch aktuell? Und dass dann da eine Sache war, alle Versicherungen, die ich dann kündigen musste, dann welche Bankverbindung, welchen Notar wegen Testament ich kontaktieren kann und so. Also ich fand das sehr, sehr hilfreich, dass es da den Sterbeordner gab. Und ich bin nach Hause gefahren und habe sofort für meine Kinder auch angefangen, einen Sterbeordner anzulegen. Und da ist auch jetzt alles drin. Gut, dann war es auch so kurios, dass ich habe 6 Söhne und eine Tochter. Und ich habe gesagt, also ich möchte gerne eine Erdbestattung haben und ich möchte gerne, dass alle meine 6 Söhne den Sarg tragen. Und dann sagten die, ja, aber Mama, wenn du erst in 40 Jahren stirbst oder dann richtig schwer wirst, wir haben alle schon einen Bandscheibenvorfall, das kannst du doch nicht von uns verlangen, dass wir als 6 Söhne deinen Sarg tragen. Da habe ich gesagt, oh ja klar, da habe ich überhaupt nicht drüber nachgedacht. Ich fand das einfach eine schöne Idee, habe die da reingeschrieben. Also man muss dann natürlich auch immer wieder mal revidieren oder sagen, Wünsche sind nicht so festgeschrieben, dass wenn es natürlich nicht geht, man das nicht ändern kann.
0: Sie haben damit Gesprächsstoff geschaffen, oder? Genau, das macht vielleicht auch so ein bisschen Humor.
1: Ja, genau, macht auch Humor. Ja, also das kann ich auf jeden Fall sehr empfehlen, so einen Sterbeordner anzulegen schon mal. Und Sie haben ja gesagt, ob es manchmal auch schwierig ist. Also meine Schwiegermutter, die ist jetzt an Silvester gestorben, 25 erst, mit 97 Jahren. Und die letzten 3 Jahre ist sie doch zunehmend dement gewesen. Und obwohl sonst alle die... Also meine Mutter, mein Vater und mein Schwiegervater nicht in einem Heim gewesen sind, habe ich mir überlegt, also eine dementkranke Frau aufzunehmen, die dann nicht weiß, ob sie den Herd angelassen hat, die vielleicht rausläuft und ich sie irgendwo suchen muss, die mir dann vielleicht sagt, ja, also du hast das und das nicht gemacht. Oder die mir 4 Joghurts auf einmal weg isst und wenn ich sie konfrontiere, sagt, ich habe überhaupt keinen Joghurt gegessen. wo ich sage, es war aber kein anderer da, das musst du gewesen sein. Nein, habe ich nicht gemacht und so. Habe ich gedacht, boah, also das packe ich einfach nicht. Dann bin ich rund um die Uhr nur für diese Frau zuständig. Also es war was anderes bei meinem Vater, als da die Frage war, können wir ihn aufnehmen? Das war ein sehr humorvoller, fröhlicher, sehr, sehr dankbarer Mensch, super belesen, voll fit im Kopf. Er war halt nur körperlich gebrechlich, er saß im Rollstuhl nach einer Schenkelhalsfraktur und war aber so super gut zu haben. Und damals waren unsere Kinder 17 bis 6 Jahre und wir haben mit ihnen zusammen besprochen, wie das wäre, wenn der Opa zu uns käme. Es würde bedeuten, wir müssten unser Haus verkaufen und damit in eine andere Gegend wahrscheinlich ziehen, sein Haus verkaufen. Und ob das für sie okay wäre. Eventuell müssten sie die Schule wechseln, die Turnvereine und so weiter. Und wir haben uns aber alle darauf geeinigt, ja, das wollen wir. Wir wollen diesen Mann bei uns aufnehmen. Und jetzt ist interessant, wenn man an diese Geschichte denkt, dass meine Eltern auch meine Großmutter aufgenommen haben, also die Mutter meines Vaters. Als sie ein größeres Haus gebaut haben, haben sie gleich eine Einliegerwohnung mitgebaut und meine Großmutter ist bis zu ihrem Tod bei uns gewesen. Also ich hatte auch dieses positive Vorbild und habe überlegt, boah, ich habe meinen Vater wirklich sehr geliebt und wir kamen gut miteinander aus, das muss man natürlich vielleicht dazu sagen. Sodass ich dachte, wir werden es auf jeden Fall versuchen. Und wenn es nicht geht, gut, dann vielleicht, wenn ich überfordert bin von der Pflege neben 7 Kindern, dann können wir uns Hilfe holen, aber er kann erst mal bei uns wohnen. Soweit vielleicht mal.
0: Ja, das können Sie ja gleich noch weiter erzählen. Ein Hörer wartet jetzt bereits und er ist im Auto unterwegs. Ich hoffe, wir erwischen Sie jetzt gerade, Herr Seewald, in einer günstigen Situation. Herzlich willkommen hier am Standpunkt bei Radio Horeb.
2: Ja, schönen guten Abend. Hallo, herzlich willkommen. Danke, dass ich da sein kann.
0: Gerne.
2: Ja, ich hoffe, man versteht mich, weil hier geht gerade ein ziemlicher Regenschauer runter. Ich fange einfach mal an zu sprechen.
0: Sie sind auch im Münsterland, oder? Ja, ich habe das nämlich auch schon gehört. Ich auch schon Sorge hatte.
2: Viel zu wenig geregnet in der letzten Zeit. Aber vielleicht kurz zu dem, warum ich anrufe, weil mich die Sendung sehr bewegt gerade und sehr abholt, weil ich hatte das große Glück oder habe das große Glück, dass ich eine sehr gute Beziehung zu meinen Eltern habe, die inzwischen beide, die leben getrennt voneinander, haben sich aber nie wirklich scheiden lassen und verstehen sich inzwischen so gut wie ein klassisches altes Ehepaar. Also ich habe ein sehr gutes Verhältnis zu ihnen und ich selbst wohne aber aufgrund von Studium und Arbeit und inzwischen bin ich auch selber Familienvater, wohne ich nicht mehr in Bayern, in meiner Heimat, sondern eben in Nordrhein-Westfalen und ich bin Einzelkind, ich habe das Glück gehabt, dass ich eine wirklich sehr schöne und zufriedene Kindheit erleben durfte. Und so dieser Gedanke an das Thema, das Sie jetzt haben heute Abend, der bewegt mich schon sehr, wenn es da mal Richtung sehr gebrechlich werden geht und wenn die beiden Eltern eben wirklich alt werden, dann sehe ich mich so ein bisschen in der Verantwortung, natürlich auch als einziges Kind von den beiden, für sie zu sorgen, merke aber auch, dass ich das jetzt aus der Ferne, dass ich dem eigentlich nie gerecht werden kann. Also ich habe jetzt in Nordrhein-Westfalen Arbeit gefunden, habe eben Familie gegründet und der Gedanke, dass da unten dann jemand ist, der mich dann brauchen könnte, womöglich auf einer wöchentlichen oder sogar täglichen Basis, der ist ziemlich schwer für mich. Ich habe da auch schon mal mit meinen Eltern drüber gesprochen und da meinten beide unabhängig voneinander, dass das jetzt nicht mein Problem ist, zu sein braucht, so ungefähr. Und ich muss mir schon nicht so viele Gedanken machen. Meine Eltern haben da auch mir jetzt nie vermittelt, dass sie den Anspruch haben, dass ich mich später mal um sie kümmere. Ganz im Gegenteil. Aber man fühlt sich halt verantwortlich. Und aus diesem Gefühl merke ich selber gar nicht so raus. Und mich beschäftigt jetzt schon die Situation, auch wenn die mal nicht da sein werden, einfach weil ich eben ein gutes Verhältnis zu denen habe. Und das Verrückte ist, ich bin jetzt schon traurig, wenn ich mal dran denke, dass sie eben nicht mehr da sein könnten und dass ich sie mal nicht so versorgen könnte, wie ich das gerne wollen würde. Und ich glaube, das ist so ein bisschen das Schicksal vielleicht der heutigen Gesellschaft, wo sich eben die klassische Familienstruktur immer weiter auflöst, wo Kinder weiter weg studieren, dort irgendwie sesshaft werden. Und wir haben es andersrum jetzt auch. Wir haben unser Kind, das will nicht sagen, wächst ohne Oma und Opa auf, weil das stimmt nicht. Aber die einen Eltern wohnen im südlichen Nordrhein-Westfalen und meine Eltern wohnen eben in Bayern. Sind alle nicht vor Ort. Das ist so ein Thema, das uns sehr bewegt irgendwie. Und das wollte ich einfach mal einbringen.
0: Vielen Dank, Herr Seewald. Und ich glaube, Sie sprechen da was an, was ganz viele bewegt und was, wie Sie sagen, auch ein vielleicht ein gesellschaftliches Problem ist hierzulande, wenn man die Verantwortung wahrnehmen möchte, dass das ja auch sehr viel, dass dann auch Eltern schon das Gefühl haben, oh, ich darf doch niemandem auf die zur Last fallen. Ist das vielleicht hier in Deutschland, in Europa sehr besonders ausgeprägt? In anderen Ländern, Kontinenten ist das ja vielleicht noch nicht so. Südamerika zum Beispiel, wo die Familie viel dichter beieinander ist und viel größeren Stellenwert hat. Und hier ist alles manchmal so weit versprengt, dass das nicht in Frage kommt. Dann sagt man, das macht nichts. Und dann lebt man die große Anonymität und die Einsamkeit und die Kälte. Frau Horn, was würden Sie dazu sagen?
1: Ja, das ist natürlich richtig. Wenn man früher in Großfamilien gelebt hat, dann war es selbstverständlich, dass die Generationen alle unter einem Dach wohnten und dass sich die Arbeit der Pflege auch auf viele Schultern verteilt hat, ne? Oder auch Single-Tanten wohnten einfach mit dabei und so. Das war gar kein Problem und man hat sich gegenseitig geholfen. Das ist heutzutage leider nicht mehr so. Vereinbarkeit, Beruf und Pflege, wer soll das bezahlen? Die Menschen werden auch immer älter. Das kommt halt alles dazu und man hört natürlich auch nicht immer das Beste von Pflegeheimen, wo man sagt, ja, da sind die gut aufgehoben und von daher ist es schwierig. Auf der anderen Seite gibt es ja auch diesen Satz, einen alten Baum verpflanzt man nicht, dass das gar nicht so einfach ist. Von daher ist auch die Frage, wann ist der Absprung? Also ich weiß, meine Schwester zum Beispiel hat sich jetzt überlegt, ja, werden wir in die Nähe von unserer mittleren Tochter ziehen oder bleiben wir hier oder so? Wollen wir in die Nähe der Kinder schon mal ziehen? Das sind alles Gedanken, die man natürlich auch haben könnte. Ne? Könnte es jetzt, wo es noch möglich wäre, wo die Eltern auch noch gut ihr Haus aufräumen könnten oder ihre Wohnung und umziehen könnten, dass sie vielleicht auch noch mal Anschluss bekommen? Vielleicht auch, wenn es eine Kirchengemeinde geht, wo man ja ganz gut integriert werden könnte, wäre das jetzt ein guter Zeitpunkt zu wechseln? Dann ist immer auch natürlich die Frage mit der Ehefrau jetzt in ihrem Falle. Macht ihre Frau das mit? Hat sie auch eine gute Beziehung zu den Eltern? Wäre sie offen dafür? Also bei uns war es halt auch so, als mein Vater nicht mehr konnte, dann wussten wir genau, also wir können uns in unserem kleinen Haus, 150 Quadratmeter, wo wir schon mit 9 Personen gewohnt haben, kann ich auch noch ein alter Mann mit einziehen. Dann müssen wir halt auch was in die Hand nehmen und ein größeres Haus kaufen. Und er muss auch seinen Beitrag dafür leisten, was er auch gerne gemacht hat. Er hat halt gesagt, ich möchte dann in dem neuen Haus 2 Zimmer haben und ein eigenes Bad, weil das geht überhaupt nicht, dass dann eure Kinder das Bad blockieren und ich muss dringend. Das geht gar nicht. Also ich brauche ein eigenes Bad. Und dann bin ich auch gerne bereit, in dieses Haus auch was zu investieren. Und so haben wir das halt, da war mein Vater halt, der war 78 zu dem Zeitpunkt. Und dann haben wir das halt in die Wege geleitet und er war da auch offen und bereit zu und hat gesagt, es ist mir wichtig, dass ich jetzt in der Nähe oder jetzt halt bei uns sogar im Haus von der Tochter wohne, als dass ich vielleicht jetzt in irgendein Pflegeheim muss. Aber das sind ganz viele Fragen, die man ganz sensibel behandeln muss.
0: Aber jetzt nochmal, um es richtig zu verstehen, Sie haben dann tatsächlich auch die ganze Familie hat praktisch das ihr ganze alte Heim aufgegeben. Genau. Damit, und die sind alle umgezogen, also auch die Kinder, wo sie waren, raus aus der Schule, raus aus den Freundeskreisen. Stimmt das richtig so?
1: Ja, also weitgehend ist es so, dass sie dann halt...
0: Also sie haben da wirklich viel in Kauf genommen
1: auch. Vereine nicht machen konnten, Tennisverein ging nicht mehr und... Von der Schule her ist es so, dass die Älteren halt noch dann aber eine halbe Stunde halt Fahrradweg in Kauf genommen haben, um dann da noch ihr Abitur zu machen. Und die Jüngeren sind dann aber schon halt hier in die Schule gegangen, wo wir jetzt gewohnt haben. Mhm. Also das hat schon viel Bedeutung. Und wir waren da in einem gut funktionierenden Nachbarschaftsgebiet, wo die Kinder Freunde hatten, direkt aus der Tür raus. Und wir sind hier in eine Gegend gezogen, wo die Leute alle 15 bis 20 Jahre älter waren, wo es überhaupt keine Jungs auf der Straße gab, nur ein paar Mädchen. Und wir hatten ja 6 Söhne. Also das war schon eine Umstellung. Ich meine, das, was vorteilhaft war, wir haben jetzt ein sehr großes Grundstück gehabt. Und manchmal sagten die Leute so, wir beneiden euch darum, dass eure Jungs richtig arbeiten lernen bei euch. Das ist also, dass sie nicht so viel Zeit am Computer sein können und so, weil einfach so viel Arbeit ist. Und die haben halt ganz viel gelernt, hier auch handwerklich. Von daher habe ich so gedacht, ja, es war schon vielleicht auch ein Geschenk von meinem Vater an uns, weil wir haben mit auf 150 Quadratmeter mit 9 Personen, wie gesagt, gewohnt. Das heißt, ja, immer 2 Kinder hatten ein Zimmer, aber relativ klein. Unsere Tochter hatte ein Einzelzimmer. Und jetzt war das halt so möglich, dass fast jedes Kind ein eigenes Zimmer haben konnte. Also es war sehr großzügig. Und von aber
0: dann
1: daher
0: kam es gar nicht mehr zu der Situation. Das ist ja dann noch Ironie des Schicksals.
1: Ja, das ist Ironie des Schicksals, dass wir am 20. Oktober

0: Und ich saß dann erstmal hier und habe gedacht, jetzt haben wir den ganzen Aufwand gemacht. Wofür? Wofür?
1: Puh, ja.
0: Das war also nicht so einfach. Aber im Nachhinein musste ich dann sagen, ich glaube, das war das letzte große Geschenk meines Vaters an uns und an seine Enkelkinder. Weil das war wirklich dieser Platz hier und wie viel die Fußball gespielt haben. Und dadurch, dass mein Vater starb, haben wir dann auch noch was geerbt. Dann konnte man Pool im Garten bauen, 8 Meter im Durchmesser. Also es war sehr schön, hier zu wohnen. Und die Kinder sind auch absolut versöhnt damit gewesen. Aber also ich habe schon einiges gebraucht und habe gedacht, boah, jetzt habe ich hier dieses Riesenhaus und in 10 Jahren sind meine Kinder vielleicht alle weg. Und was mache ich denn dann mit diesem großen Haus? Also das war schon nicht so einfach, das muss man schon zugeben.
1: Aber das zeigt irgendwie auch, dass wenn man selber bereit ist, was zu geben, dass man auch viel wieder zurückbekommt, dass man vielleicht erstmal in den Vertrauensvorschuss gehen soll. Kommen wir nochmal auf Herrn Seewald zurück. Herr Seewald, wir haben Sie nicht vergessen. Vielleicht, was würden Sie Herrn Seewald noch mit auf den Weg geben?
0: Ja, ich denke, ich weiß jetzt natürlich nicht, wie der Altersunterschied ist und wie alt die Eltern sind, wie alt er ist. Aber man könnte darüber nachdenken, wenn das halt sicher ist, dass er in Nordrhein-Westfalen bleibt. Das ist ja heutzutage auch so, ne? Dann denkt man, okay, jetzt ziehen wir nach Nordrhein-Westfalen zu dem Kind. Und dann sagt das, ja, tut mir leid, in 5 Jahren, jetzt arbeite ich da oder da, ne? Ich kann ja nicht immer hinterherziehen. Das ist natürlich schwierig. Und umgekehrt zu gucken, wie verwurzelt sind die Eltern da und wie ist es auch möglich, vielleicht in ein Heim zu gehen für die Eltern oder kommt das für sie überhaupt nicht in Frage? Also mein Vater hat schon mal gesagt, diesen Satz, den ja auch viele Erwachsene sagen, mich trägt man hier nur tot raus, ja, so ungefähr. Also in Altenheimen, das geht überhaupt nicht. Umgekehrt, meine Schwiegermutter, die hat sich schon ab 85, hat die sich alle Pflegeheime, Altenheime im Raum, also die wohnt im Odenwald, angeguckt und hat gesagt, das und das fände ich gut und das fände ich nicht so gut. Und hat selber für sich auch gesagt, sie hat 3 Söhne gehabt und 3 Schwiegertöchter und hat für sich gesagt, ich hätte meine Schwiegermutter nicht pflegen wollen. Meine Mutter habe ich pflegen können, aber meine Schwiegermutter nicht. Und deswegen würde ich das meinen Schwiegertöchtern eigentlich auch nicht zumuten wollen, wenn es dann mal so weit ist. Und sie hat halt jetzt die letzten 1,5 Jahre in einem Pflegeheim gelebt, wobei die 3 Söhne wirklich alle 3 Wochen hingefahren sind, ein Wochenende, und haben sie besucht. Und sie war dann halt vor Ort, was insofern ganz schön war, dass dann halt noch Verwandte, Freunde, Leute, die vorher auch bei ihr mit den Haushalt gemacht haben, sie immer wieder besucht haben unter der Woche. Was natürlich sonst nicht so einfach ist. Wenn jetzt hier mein Vater in Krefeld in einem Pflegeheim gewesen wäre, dann wären halt nur wir da gewesen, ne?
1: Das heißt aber auch, also vielen Dank nochmal Herrn Seewald, also für Ihren Anruf. Alles Gute Ihnen ins Münsterland. Und an dieser Stelle auch nochmal die Nummer, unter der Sie uns jetzt hier erreichen. Mischen Sie gerne mit. Sie sehen, jede Lebensgeschichte ist irgendwie einmalig und jede Konstellation auch. Und wie kann man trotzdem eine gute Lösung finden, dass man, ja, die Eltern sich um sie kümmert, dass man irgendwie da ist, dass man Interesse zeigt, dass man Nähe und Wärme zeigt irgendwie, dass man vielleicht auch Konflikte, die da waren, aus dem Weg räumen kann, dass man überhaupt den Schritt macht und sagt, ja, ich übernehme Verantwortung und ich gehe das jetzt an und vielleicht auch noch, wenn da viele Altlasten sind. Rufen Sie uns gerne an jetzt unter der 089517008008. Ja, Frau Horn, also ich höre daraus, dass es so ganz unterschiedliche Situationen gibt und Begebenheiten. Die Menschen sind so unterschiedlich und die einen für die Konflikte haben überhaupt nicht in Frage oder für die Angehörigen nicht. Und aber ja, was war Ihnen denn auch immer so eine Grundlage für eine Entscheidungshilfe?
0: Also das eine war, dass ich immer wieder überlegt habe, wäre ich gerne meine Mutter, wäre ich gerne mein Vater. Also nach dem Motto, bin ich eine gute Tochter oder so für meine Eltern und was lebe ich meinen Kindern vor? Also diese ganze Kombination, sicher auch geprägt durch meinen christlichen Glauben, durch dieses Gebot Ehre Vater und Mutter, mit dem schönen Zusatz, auf dass du lange lebst. Behandle sie so, wie du gerne behandelt werden möchtest. Das heißt aber nicht, dass ich nicht falsch verstanden werde, dass ich jetzt erwarte, dass jeder seine alten Eltern zu sich nimmt. Es gibt eine Grenze, es gibt Menschen, die können das nicht. die sind einfach nicht

0: kräftig genug oder die können nicht pflegen, deswegen sind sie auch keine Krankenschwestern geworden oder so. Und ja, und die Chemie muss schon auch ein bisschen stimmen. Also ich kann nicht ständig dagegen angehen, dass ich sie eigentlich gar nicht mag, die Mutter oder den Vater, und sie aber jetzt hier pflegen muss. Das geht auf, das geht nicht gut. Und man muss auch sehr genau wissen, was kann ich, wie schaffe ich es trotzdem, mir Freiräume zu erhalten, dass ich vielleicht einen Tag in der Woche frei habe oder ein Wochenende mal meinen Urlaub fahren kann. Gibt es noch andere Geschwister, die dann kommen können, die mich freischalten? Oder wo gibt es Möglichkeiten, mir einen Pflegedienst zu holen? Oder was weiß ich, dass ich nicht die Fußnägel schneiden muss, dass ich dafür eine Fußpflegerin engagiere und so. Also es gibt ja unglaublich viele Hilfen, bevor man diesen Schritt ins Heim tut, macht. Also ich habe vielleicht eine schöne Geschichte noch, dass eine Frau mir erzählte, ihre Mutter war immer so, dass die einen nicht in den Arm genommen hat. Und sie hat immer empfunden, meine Mutter liebt mich gar nicht richtig. Also sie hat wenig Zärtlichkeit von ihr bekommen, keinen Kuss und nichts. Und dann wurde die Mutter dement und sie hat sie 5 Jahre bei sich gehabt. Und sie hat gesagt, ich habe das so genossen. Auf einmal hat diese Frau all Liebe aufgesogen. Die hat sich gefreut, wenn ich sie in den Arm genommen habe. Wir konnten miteinander lachen. Es war eine wunderbare Zeit, dass die Beziehung zwischen Mutter und Tochter nochmal geheilt wurde. Also ich hätte mir sowas gar nicht vorstellen können, weil für mich Demenz, Alzheimer also richtig schwierig ist. Und ich habe gemerkt, als meine Schwiegermutter zunehmend dement wurde und ich dachte, boah, wir fahren hier 4 Stunden in den Odenwald, 4 Stunden zurück und dann höre ich beim nächsten Telefonat, wann kommst du denn mal wieder? Ich sage, Mutter, das ist jetzt nicht dein Ernst. Wir waren doch gerade da. Nein, das wart ihr überhaupt nicht. Und dann habe ich mich wirklich mit Demenz auseinandergesetzt und habe gemerkt, okay, also so wirst du unglücklich, wenn du immer erwartest, dass sie dann alles weiß und so. Und dann habe ich gedacht, gut, ich will sie nicht beschämen. Deswegen würde ich ihr dann jetzt sagen, ja, ich komme in einer Woche wieder oder in 2 Wochen und nicht richtig stellen, dass ich doch gerade da war. Und dass ich einfach sage, okay, wenn ich sie besuche, dann habe ich eine gute Zeit mit ihr. Und sie freut sich, wenn ich komme, weil die spüren genau, wer meint es gut mit mir und wer nicht. Das ist genau wie wenn ich mit meinem Enkelkind spiele. Dann kann ich auch nicht erwarten, dass er eine Woche später noch genau weiß, ja, wir haben erst Memory gespielt und dann habe ich ein Buch vorgelesen und dann das. Aber er mag mich, weil ich eine gute Zeit mit ihm verbracht habe. Und so ist es, glaube ich, am Ende des Lebens auch wieder. Die spüren ganz genau, der mag mich und der mag mich nicht. Und ich will einfach eine gute Zeit mit ihr haben. Und sie muss es hinterher nicht wissen. Ich lasse alle Erwartungen los. Und das hat mir ein Stück geholfen, weil am Anfang habe ich gedacht, boah, ich investiere mich und es kommt gar nicht zurück. Und sie sagt dann auch noch, ich war gar nicht da. Oder ich war 2 Stunden bei ihr, habe über den 70. Geburtstag meines Mannes erzählt, in aller Ausführlichkeit über alle Kinder. Und mein Mann kommt dann nach 2 Stunden, weil der im Elternhaus noch was gemacht hat, und fragt dann, na, hat die Ute dir schon vom 70. Geburtstag erzählt? Und sie guckt ihn an und sagt, nein.
1: Also man muss auch viel wissen einfach darüber und ja, selber loslassen und vielleicht auch das Unerwartete erwarten. Wir erwarten jetzt auch noch vielleicht das Unerwartete. Auf jeden Fall, eine Hörerin hat sich gemeldet. Ich darf Frau Holme begrüßen aus Zusmarshausen bei Augsburg.
2: Herzlich guten Abend alle zusammen. Abend. Ich bin selber schon fast 79 und habe mir auch überlegt, was ich tun werde. Ich schätze, meine Kinder werden mich mal in ein Heim geben. Ich schaue es mir auch vorher an. Aber wir haben also in der Familie schon einige alte Leute begleitet und er war jeder Fall total anders. Mein Vater war dann dement, ist im Heim total aufgeblüht. Die Schwiegermutter meiner Tochter hat gesagt, wenn er mich ins Heim tut, dann sterb ich. Dann musste sie ins Heim, auch wegen Demenz. Und da wurde sie zum ersten Mal im Leben verwöhnt und das war richtig gut. Meine Schwiegereltern, die hatten dann eine Haushaltshilfe zu Hause. Man kann nicht alles planen. Man weiß ja nicht, wie wird der Mensch dement, wird er pflegebedürftig, fällt er gleich um. Oder man kann ja das Leben nicht planen. Aber ich glaube, das Wichtige ist, einfach offen und gerade raus darüber zu reden. Und ein Vertrauensverhältnis aufzubauen, sowohl zu den Eltern als auch zu den Kindern. Und einfach ganz klar sagen, das will ich nicht. Und das mit dem Sterbeordner ist ganz hervorragend. Ich bin schon dabei, die Predigt an meiner Requiem zu bearbeiten. Das wäre es gewesen. Dankeschön.
1: Vielen Dank, Frau Holme, dass Sie diese ganzen Erfahrungen hier, diese wertvollen, mit uns geteilt haben. Alles Gute Ihnen. Nach Zusmarshausen. Ja, Frauen, was geht Ihnen da so mit Ihnen?
0: Ja, ich denke nochmal an den Sterbeordner. Also das, was bei uns ist, dass wir, also A ist in diesem Sterbeordner auch das Testament. Und darüber sollte man sich auch Gedanken machen, reicht es einfach gesetzlich zu vererben? Oder möchte ich da bestimmte Vorlieben haben? Oder wie kann ich das auch mit den Kindern besprechen? Da sind wir im Moment auch sehr intensiv dabei, das zu überlegen. Dann gehört da auf jeden Fall eine Patientenverfügung rein. Was soll medizinisch geschehen? Will ich künstlich beatmet werden? Will ich künstlich ernährt werden? Was soll geschehen, wenn ich ins Wachkoma falle? Wiederbelebung, ja oder nein? Also zumindest auch mit den Kindern darüber reden. Also ich sage immer, wenn ich ins Wachkoma falle, bitte stellt sofort die Geräte ab. Also überlegt ihr mal, ich wache nach 10 Jahren wieder auf. Ich finde mich ja überhaupt nicht mehr zurecht und niemand ist mehr da. Und also das will ich einfach nicht. Und das ist so unsinnig, da 10 Jahre zu liegen und versorgt zu werden. Also ich habe das jetzt bei einem Paar erlebt, wo er ins Wachkoma gefallen ist. Über 17 Jahre lag er im Wachkoma und es war so furchtbar, auch für die Kinder und alle. Aber keiner hat sich gewagt, abzustellen. Es gab auch keine Patientenverfügung. Also es ist ganz wichtig für Ärzte, dass man wenigstens das Wichtigste regelt oder mit den Kindern darüber redet, was man möchte. Da sind die Ärzte auch sehr dankbar, wenn sie das wissen. Was ist denn der Wille des Menschen, der da gerade jetzt liegt und nicht mehr für sich entscheiden kann? Ne? Oder eine Vorsorgevollmacht. Wer entscheidet für mich in Vermögensbank- und Behördenangelegenheiten? Auch selbst über meinen Tod hinaus. Wer hat die Vollmacht über meine ganzen Vermögen? Habe ich eine Betreuungsverfügung? Wen soll das Gericht als Betreuer einsetzen? Also wir haben das erlebt, dass mein Schwiegervater nach einer Operation erblindete, was überhaupt nicht zu erwarten war. Und auf einmal stellte sich die Frage, er kann nicht mehr zu Hause leben. Das traute sich meine Schwiegermutter nicht zu. Ja, wo könnte er denn in welches Heim, die auch gut mit Blinden umgehen können? Und dann stellte sich heraus, dass jetzt erst ein Gericht bestellt werden musste. Dann musste ein gesetzlicher Betreuer bevollmächtigt werden. Das hat ganz kostbare Zeit gekostet. Sie durfte es nicht entscheiden, weil keine Betreuungsverfügung da war.
1: Ja, das oder ist, glaube ich, wichtig hervorzuheben. Ne? Wir könnten jetzt hier noch eine eigene Sendung zu jedem einzelnen Thema dazuschalten. Da gibt es auch ganz viele, können Sie in der Mediathek nachgucken über Patientenverfügung. Das ist ja heute so kompliziert und komplex, aber ich glaube, wichtig zu wissen ist, wie Sie sagen, man denkt vielleicht als Ehepartner, ja, natürlich entscheide ich darüber und nichts darf ich. Also der Staat geht immer nur, also setzt das größte Misstrauen voraus und auch wenn ich verheiratet bin, dann heißt das gar nichts, dass ich da irgendwas über meinen Mann verfügen dürfte.
0: Ja, also das ist ganz wichtig. Und natürlich noch wichtiger ist es, wenn man gar nicht mehr verheiratet ist oder halt nur so zusammenlebt, dann hat man überhaupt kein Recht, noch nicht mal eine Auskunft zu kriegen, wie es da um den Menschen steht, den ich liebe, mit dem ich zusammenlebe. Ne? Und das machen wir uns oft erst bewusst in dem Moment, wo was passiert. Und man könnte aber darüber auch mal entweder eine Fortbildung besuchen oder im Internet sich schlau machen mit anderen, die das schon mal gemacht haben. Und dann halt das Anfangen. Viele scheuen sich davor. Also gut, jetzt sind wir selber Ärzte und haben das recht früh für uns gemacht. Aber das auch Ärzte können da so sein, dass sie es nicht machen. Also das sage ich jetzt gar nicht. Aber auch über die Beerdigungsart. Will ich verbrannt werden? Will ich eine Sargbestattung? Was sollte auf die Todesanzeige stehen, wenn man das möchte? Ne? Wie soll die Trauerfeier ablaufen? Gibt es Lieblingslieder? Gibt es einen Predigttext? Welche Menschen sollen benachrichtigt werden? Welche Versicherungen müssen aufgekündigt werden? Das ist alles wichtig und nimmt den Menschen, die überbleiben, den Erben, ganz viel Stress ab. Also muss ich sagen, das war so eine Bereicherung, als ich diesen Ordner einfach nur rausgenommen habe bei meinem Vater und sagte, danke, Fati, dass du das so gut geordnet hast. Das war so leicht für mich, dann hinterher das alles abzuwickeln.
1: Ja, und das birgt ja dann auch beugt Konflikten vor, die sich vielleicht unter den Geschwistern dann ergeben, weil man der eine denkt, vielleicht ist es so gemeint oder so, oder es muss tatsächlich erst eine Betreuungsverfügung eingerichtet werden oder die wird eingerichtet und dann wird alles unheimlich kompliziert, wie Sie sagen. Also man muss auch daran denken, was passiert über den Tod hinaus. Ja, es gibt viele Dinge zu berücksichtigen und ja, aber das ist schön, dass Sie auch diese Punkte, also das ist so ein Sterbeordner. Und vielleicht kann man über diesen Sterbeordner ja dann eigentlich auch nochmal auf die persönlichen Themen, also das als Anlass nehmen, überhaupt erstmal einzusteigen und diese Dinge zu regeln. Und vielleicht hat man auch so einen sanften Einstieg, um dann auch über die anderen Themen zu reden, nämlich ja, wie was passiert, wenn du pflegebedürftig wirst und die Themen, die dann noch mit mehr Emotionen behaftet sind. An dieser Stelle auch gerne nochmal die Hörernummer. Sie haben jetzt die Möglichkeit, mit all Ihren Fragen sich hier einzubringen bei uns im Standpunkt bei Radio Horeb, Ihrer christlichen Stimme in Deutschland. Mit dem Thema, wenn die Eltern alt werden und wenn sich die Rollen verkehren. Und zu Gast ist Ute Horn. Und sie ist viel gefragte Referentin, hat eine Expertise in diesem Thema, weil sie selber das alles erlebt hat und viele Beispiele hat, ein Buch geschrieben hat oder sich in Vorträgen auch immer schon damit auseinandergesetzt hat. Und sie erreichen uns unter 089517008008. Und diese Nummer hat Herr Franzen gewählt und ihn darf ich jetzt aus Wittlich begrüßen. Herzlich willkommen, Herr Franzen.
3: Ja, schönen guten Abend. Ich möchte mich erstmal sehr herzlich bedanken für diesen, ja, für diesen interessanten Beitrag. Also ich bin jetzt selber ein alter Mensch und habe die Vorsorgevollmacht. Ich bin Vater von zwei Söhnen und habe die Vorsorgevollmacht und Testament und alles Mögliche habe ich geschrieben. Und wie das so heute ist in der modernen Zeit, also meine beiden Söhne leben weit entfernt, also 200 Kilometer entfernt. Und der eine ist Vater von zwei Kindern, der andere studiert noch, beziehungsweise ist jetzt bald fertig. Und wie gesagt, ich habe meine Vorsorgevollmacht und alles geschrieben und auch Patientenverfügung und habe jetzt festgestellt, dass ich, sag ich mal, im Alter mit Unwegsamkeiten, also dass ich dann, sag ich mal, jetzt bin ich gestürzt und Gott sei Dank, ja, es ist halt nur eine Rippenprellung, beziehungsweise eine Rippe ist wohl gebrochen und so weiter. Aber ich bin dann alleine und ich möchte, das war immer auch so in meinem Leben, so die Erziehung, ich wollte immer, dass meine Söhne ein eigenständiges, freies Leben leben können. Und wir haben auch sehr ehrlich über all diese Dinge gesprochen. Und ich habe mich auch für Fehler, wir haben auch über Erziehungsfragen gesprochen, auch für Fehler entschuldigt, die ich gemacht habe, wo ich dann auch jetzt meinen erwachsenen Söhnen gesagt habe, tut mir leid, was ich da getan habe. Aber ich merke jetzt, ich würde gerne, ja, ich wäre froh, wenn ich eine Hilfe hätte oder wenn die jetzt näher bei mir leben würden. Aber wie Sie schon in der Sendung sagten, einen alten Baum verpflanzt man nicht. Und ich möchte eigentlich auch hier nicht mehr wegziehen. Und das, sag ich mal, das macht mich traurig. Und ich sag mal so, die Basis all dessen ist halt wirklich dann auch die Liebe. Und ja, und ich bin, sag ich mal, manchmal in meiner Krankheit oder in meinem in meinem Leiden dann auch alleine. Aber ich möchte dann meine Söhne da irgendwie nicht in ihrem Leben und gerade heutzutage bei diesen ganzen Beanspruchungen irgendwie belasten. Und ich sag mal, dieser Drahtseilakt fällt mir sehr, sehr schwer. Und ehrlich gesagt macht mir das mit zunehmendem Alter auch etwas Angst. Und
1: ein Drahtseilakt. Ja, danke schön, dass Sie das so ins Wort gebracht haben und dass Sie dieses Dilemma hier auch nochmal ansprechen.
3: Ja, also es ist einfach so, als Elternteil nicht wollen, dass man den Kindern zur Last fällt.
1: Weil wir haben auch schon ein bisschen so auch gesehen an einigen Stellen, dass es vielleicht manchmal erfordert es auch Mut, was ich will nicht sagen zu fordern, aber auch vielleicht, dass wir, dass alte Eltern nicht mehr nur eine Last sind, sondern dass sich daraus ja auch noch viele Möglichkeiten, Chancen ergeben können.
3: Ja, sicher, aber ich selber habe jetzt beobachtet, wie ich innerhalb von 3-4 Jahren sehr stark abgebaut habe.
1: Mhm.
3: Das könnte, wenn das so weitergehen würde, das könnte eine Belastung werden, die Lebensverhältnisse meiner Söhne wahrscheinlich überlasten würde.
1: Ja, was kann man jetzt tun, Frau Horn? Vielleicht auch offen darüber reden. Was würden Sie sagen, Herrn Franzen?
0: Ja, ich meine, das eine, was ich wahrscheinlich schon machen würde, aber vielleicht haben Sie das auch schon, dass man kann ja mit so einem Knopf rumlaufen, wo man drauf drücken kann, dass man halt im Falle, wenn man stürzt und nicht mehr hochkommt, dass dann halt das Rote Kreuz oder die Johanniter oder so kommen, ne?
3: Genau.
0: So eine Hilfe, das ist ja auf jeden Fall schon mal wichtig, dass man das hat. Ich weiß nicht, wie Sie wohnen, ob Sie Nachbarn haben, mit denen Sie gut zusammen sich treffen können oder sich gegenseitig auch helfen können?
3: Ja, also die Nachbarschaft ist sehr gut. Und da kann ich auch Hilfe erwarten.
1: Das ist ja schon mal Gold wert, sage ich mal.
3: Ja, genau, das muss ich sagen, das ist hier sehr, sehr ländlich und ist auch eine wirklich die gute alte Zeit. So wie man sich das, also man kann ja auch die Tür offen stehen lassen und es passiert jetzt nichts und ich habe da auch keine Angst. Ne? Es ist einfach so, es liegt auch, was ich eigentlich sagen möchte, es liegt auch an einem selber. Also einem als Elternteil oder als Mensch, einem anderen Menschen nicht zur Last fallen. Das war etwas und das, ich muss sagen, das ist so, das war auch in unserer Familie so und das ist auch tief verwurzelt, dass dann jeder so kämpfte bis zum bitteren Ende. Ne?
1: Mhm.
3: Und das ist, was ich dann eben auch damit meinte, weshalb ich eigentlich angerufen habe. Ich wollte mich eigentlich nur bedanken für diese vielen guten Ideen und Anregungen. Es ist wirklich so mein tiefer Glaube und vor allem auch die Liebe zum Leben, die hat große Konflikte, die sich auch mit meinen Söhnen auch mal entwickelten, gelöst. Und wie gesagt, ich kann mit meinen erwachsenen Söhnen, ich habe jetzt noch letztes Jahr zu Weihnachten, haben wir Situationen in der Jugend, in ihrer Jugend angesprochen, und die sie mir schilderten. Und ich habe gesagt, ja, das war ein Fehlverhalten meinerseits und ich habe mich entschuldigt. Und das hat diese erwachsenen Männer schon sehr beeindruckt.
0: Das ist auch großartig, wenn das geht, ne? Und das sollte man auch auf jeden Fall nutzen. Und man kann natürlich immer wieder auch unter einem Jahr Situationen schaffen, wo man sich begegnet oder wo man einlädt, wo man was zusammen macht, vielleicht nochmal eine Reise zusammen macht oder halt dann, dass sie die Kinder einladen zu einem Geburtstag oder so. Also das würde ich auf jeden Fall empfehlen.
1: Ja, jetzt hören wir Sie gerade nicht mehr, oder ich, Herr Franzen? Ich glaube, er ist noch da, aber da müsste jetzt jemand ich glaube, jetzt hatte ich hier den Cursor zu lange drauf, im Studio nochmal jemand ihn freischalten vielleicht. Aber das Wichtige, was Herr Franzen angesprochen hat, und das möchte ich jetzt einfach nochmal aufgreifen, niemandem zur Last fallen. Und da auch vielleicht nochmal das vierte Gebot, das hatten wir ja auch noch schon angesprochen, weil Sie sind da stehen geblieben. Mhm. Was heißt es denn eigentlich? Weil das Gebot hat eine interessante Komponente. Da heißt es ja, Ihre Vater und Mutter, auf das es dir gut ergeht. Also das macht auch was mit einem selber. Und ich frage mich gerade auch, ob einem das nicht heute so ein bisschen eingeredet wird, auch gesellschaftlich, das ist das höchste Gebot, niemandem zur Last zu fallen. Aber wenn wir älter werden, dann werden auch die familiären Beziehungen, glaube ich, immer wichtiger. Und auch diese Sehnsucht nach diesen tiefsten Beziehungen, die wir nun einmal haben in der Familie und die Freunde und Bekannte nicht so einfach ersetzen können.
3: Das Vertrauen.
1: Ja, danke, Herr Franzen. Schön, dass Sie wieder da sind. Entschuldigung, dass das gerade mal kurz vielleicht nicht geklappt
3: hat. Nein, kein Problem. Mhm. Also ich möchte mich sehr bedanken für diese inspirierenden.
1: Wir wollen das aufgreifen und noch ein bisschen weiter darüber nachdenken. Danke, dass Sie uns auch dazu angestoßen haben.
3: Ja, okay. Dann einen schönen Abend. Und
1: ja, bleiben Sie dran, hören Sie weiter zu. Danke Ihnen. Dann können wir darüber noch ein bisschen weiter nachdenken. Alles Gute Ihnen, Herr Franzen.
3: Ja, tschüss.
1: Auf Wiederhören. Tschüss.
0: Ja, also das ist auf jeden Fall gesellschaftlich so, dass wir das nicht mehr wollen, abhängig sein von Menschen, unabhängig leben. Das leben wir ja auch als junge Menschen. Und das wird uns schon auch von der Gesellschaft vorgesagt. Oder es gibt ja auch sogar Bücher. Also wenn ich da an Barbara Bleisch denke, die hat das Buch geschrieben, Warum wir Eltern nichts schulden. Und sie begründet es damit, dass Eltern entschieden haben, Kinder in die Welt zu setzen. Kinder wurden nicht gefragt und deshalb sind sie auch nichts schuldig. Ja, oder man kann sich natürlich auch diesem Gedanken anschließen. Ich investiere mich ja schon in die Kinder, in meine nächste Generation. Ich kann mich nicht auch noch um meine alten Eltern kümmern. Wie soll das denn gehen? Ich kann ja nicht dieses Doppelte nach oben und nach unten machen. Ich mache das nur top-down, ja, in einer Richtung. Ich gebe alles meinen Kindern, aber um meine Eltern kann ich mich nicht auch noch kümmern. Und natürlich ist das erschwerend, wenn beide berufstätig sind, weit weg wohnen oder vielleicht sogar die Kinder geschieden sind. Denn ehrlich gesagt, wer will denn seine Ex-Schwiegermutter pflegen? Und von daher, außerdem werden die Kinder immer älter. Also ich, bei uns in der Gemeinde war eine Frau, die sagte, weißt du Ute, früher haben die 40-Jährigen die 60-Jährigen gepflegt. Das ging. Heute die 60-Jährigen die 80-Jährigen. Und mittlerweile bin ich schon 80 und ich pflege meine 100-jährige Mutter. Das geht über meine Kräfte, das schaffe ich nicht mehr. Da ist ja dieses, dass wir immer alle älter werden. Und es gibt natürlich auch viel mehr jetzt pflegebedürftige Menschen, als es das noch früher gab. Und mein Vater, der war Hausarzt und einer meiner Söhne ist auch Hausarzt. Und die sagten ja, früher war die Lungenentzündung der Freund des alten Menschen. Dadurch wurde ein gnädiger Tod eingeleitet, aber heute darf man nicht mehr sterben, da es ja Antibiotika gibt. Und die meisten Krankenhäuser lassen auch alte Menschen gar nicht in Frieden sterben, da sie dann eine schlechte Statistik haben. Dann sagen die Patienten, boah, da ist die Sterberate in dem Krankenhaus so hoch, da gehe ich nicht rein, ich will doch nicht sterben. Und mir ist noch ein anderer Buchtitel sehr präsent, der heißt Mutter, wann stirbst du endlich? Wenn die Pflege der kranken Eltern zur Zerreißprobe wird, von Martina Rosenberg. Und sie erzählt in dem Buch die authentische Geschichte einer ganz normalen Familie, für die das Leben durch die Extrembelastung der Pflege der schwerkranken Eltern zum Albtraum wird. Es ist die Geschichte ihrer eigenen Familie. Die Mutter erkrankt an Demenz, der Vater erleidet einen Schlaganfall und Schritt für Schritt muss die Tochter die Verantwortung und Organisation des elterlichen Lebens übernehmen. Verzweifelt versucht sie, allen Anforderungen gerecht zu werden und scheitert, bis sie nach 9 Jahren nur noch einen Wunsch hat. Mutter, wann stirbst du endlich?
1: Das Thema, das ist wirklich nicht einfach zu greifen. Es hat wirklich viele Nuancen und man darf das ja auch nicht romantisieren und trotzdem immer wieder vielleicht mal neu drüber nachdenken, wo kann ich mich einbringen, wo kann ich Verantwortung übernehmen und wie kann ich vielleicht was lösen, wenn ich auch nicht vor Ort bin, aber dass ich auf jeden Fall nicht die Beziehung abbrechen lasse, dass ich irgendwie so viel wie möglich versuche, noch präsent zu sein, soweit das geht. Ja, meinen weiteren Hörer, den ich nicht weiter warten lassen möchte, aus Köln, Professor Hoverath, herzlich willkommen hier im Sprengel.
4: Dankeschön für den Titel, den habe ich aber nicht. Ich bin zurzeit in Gschwendt, das ist im Süden Deutschlands, in Urlaub.
1: Entschuldigung, hier steht auch Pfarrer Rainer Hoverath, so, jetzt haben wir es.
4: Bin ich, ja.
1: Entschuldigung.
4: Aber ich habe bin dem warmen Köln oder dem heißen Köln bin ich entflohen, 1000 Meter hoch.
1: Sehr schön.
4: Ja. Ich habe 3 Punkte, wovon Sie sich ein oder mehrere aussuchen können. Das eine ist, als Notfallseelsorger bin ich auch mal gerufen worden, da ist ein Mann gestorben und die Freundin, sie durfte nicht rein, weil sie nicht verheiratet war und so weiter. Das heißt, ich habe mit ihr auf der Treppe des Mietshauses gesprochen. Sie durfte noch nicht mal den Autoschlüssel aus der Wohnung rausholen. Also das ist so die Dramatik, wenn man jetzt keine Vereinbarung hat, schriftlich, wenn man die letzten Jahre seines Lebens miteinander lebt. Das Zweite ist, Großeltern sind über 80 geworden, haben sich jahrzehntelang gestritten, wohnten auch getrennt. Und der Sohn hat jahrzehntelang gebetet und auch seine Frau. Und am letzten oder vorletzten Tag, bevor der Großvater gestorben ist, haben die zwei sich versöhnt. Und der Großvater sagte, das schönste Tag meines Lebens. Und das war ein Risiko, dass der Großvater im Krankenhaus sie nicht alle rausgeworfen hätte. Also es lohnt sich zu beten bis zum letzten Moment. Der liebe Gott wartet manchmal bis zum Schluss. Und das Dritte ist ein Tipp auch für die Beerdigung, schon Lieder auszusuchen und Texte, Bibeltexte, weil ich habe gemerkt, wir vier Kinder haben beim Tod des Opas uns dann zusammengesetzt müssen und überlegt und was passt und so weiter. Und ich bin ja allein, dass ich also gedacht habe, mein Frühmitspruch und Johannes 21, die gefallen mir und dann ein paar Lieder, die dann auch zur Heiligen Messe so zusammenpassen. Dann haben sie also nicht die Überlegung, ja, was nehmen wir denn jetzt, was passt denn jetzt zu dem? Ne? Das wäre auch eine Idee. Und man setzt sich dann mit seinem Leben und auch mit dem Heimgang und was bekommen die anderen mit, die dann zu den Exequien kommen, dann setzt man sich damit schon vorher auseinander.
1: Ja, wunderbar. Schön, dass Sie anrufen als Pfarrer, der Sie ja dann auch viel damit zu tun haben, mit der Begleitung in den Tod, mit Beerdigungen, dass Sie da einfach mitdenken und sich auch hier zu Wort melden und uns auch Ihre Erfahrungen und Tipps und weitergeben.
4: Aber wenn Sie das wollen, auch die Krankensalbung ist wichtig. Allerdings, ruhig hartnäckig sein, denn ich habe erlebt, dass eine 99-Jährige, nichts mehr von Leben haben wollte, aber die Tochter wollte, dass ich komme. Die war schon im Tode wahrscheinlich nah oder hat abgeschlossen mit ihrem Leben. Und ein halbes Jahr später saß ich mit ihr beim Osterbesuch auf dem Sofa. Die hat sich wieder erkrabbelt. Die Krankensalbung hilft, dass man eine Kraft hat, die Krankheit zu bewältigen oder gesund zu werden. Ich habe aber auch erlebt, und das habe ich den Schülern auch immer erzählt, eine Frau, die hatte Krebs und ich bin regelmäßig gekommen und sie war ein bisschen mürrisch und wollte eigentlich gar nicht so richtig. Und einmal, dann lag sie in einem Krankenbett, in einem anderen Zimmer. Sag ich, oh, heute geht es Ihnen aber nicht so gut. Wie kommen Sie darauf? Ja, heute sind wir nicht in der Küche, sind wir hier und so. Und dann habe ich ihr angeboten, mit der Kommunion auch die Krankensalbung. Gut, bei der Beichte habe ich sie unterstützt. Da habe ich einfach nur 3-4 Fragen gestellt, ob brauchst du nur nicken oder nicht. Aber dass sie das Gefühl hat, sie konnte alles ablegen. Ne? Und dann ist er auch bald gestorben. Der Pfarrer sagt, jetzt bist du dran mit der Beerdigung, weil du hast sie ja begleitet. Und da bei der Beerdigung sagte mir die Krankenschwester, die sie besucht hatte, es gab einen Tag, wo sich vieles geändert hat. Vorher war sie mürrisch und ungenießbar und so weiter. Und ab diesem Tag war sie ruhig, geduldig und pflegeleicht und so weiter. Und das war der Tag der Krankensalbung.
1: Wunderbar.
4: Das heißt, die Krankensalbung hilft auch, dass man nicht so viel Angst hat, dass man es leichter hat für diesen Schritt von der Zeit hier in die Ewigkeit.
1: Dankeschön. Sehr schön, dass Sie das hier mit einbringen in diese Sendung. Alles Gute Ihnen und danke, Pfarrer Hoverath.
4: Gerne. Tschüss.
1: Auf Wiederhören. Tschüss. Ja, dann nehme ich gleich noch die nächste Hörerin dazu, es sei denn, Sie haben jetzt direkt noch was zu sagen, Frau Horn, da drauf.
0: Ja, ich wollte sagen, dass wir wirklich sensibel sein wollen, weil ich glaube, das Leben läuft nochmal an einem ab, wenn man in die Ewigkeit gerufen wird. Und also ich habe eine Frau vor Augen, die hat gesagt, mein Vater hat dann gesagt, eigentlich ein Mensch, den man nicht als Christ bezeichnen würde, ich würde so gerne mal in die Kapelle gehen. Und dann hat seine Frau gesagt, du warst doch nie ein gläubiger Mensch, du bist doch nie in die Kirche gegangen, was willst du denn in der Kapelle? Und diese junge Frau, die Tochter, hat gesagt, Vati, soll ich dich in die Kapelle fahren? Und er hat genickt. Dann hat sie einen Rollstuhl geholt, ist mit ihr in die Kapelle gegangen und er wollte ganz nah ans Kreuz. Und dann hat sie gesagt, Vati, so möchtest du jetzt alleine bleiben? Ja. Und dann ist sie weiter weggegangen und hat gemerkt, er hat die ganze Zeit geredet. Ich nehme an, er hat die Sünden bekannt. Irgendwann hat er sie angeguckt und dann ist sie wieder hin und hat gesagt, ist es jetzt gut, Vater? Ja, jetzt ist gut, hat er gesagt. Und dann sind sie wieder auf Zimmer und kurz danach ist er gestorben. Also, dass wir diese kleinen Hinweise auch wahrnehmen, ne? Oder bei meinem Schwiegervater war das auch so, dass kurz bevor er starb, war er ganz alleine schon und meine Schwiegermutter und ich waren da. Und dann sagte er auf einmal, boah, warum habe ich so viel falsch gemacht in meinem Leben? Und meine Schwiegermutter sagte, du hast doch gar nichts falsch gemacht. Und ich bin dann auf die andere Seite gegangen und sagte, Vater, möchtest du noch beichten? Ja, sagt er. Und dann hat er gebeichtet und dann atmete er tief durch. Und interessanterweise sagte meine Schwiegermutter, weißt du, Ute, was traurig ist, dass dein Schwiegervater gar nicht mit mir nochmal über unsere Ehe gesprochen hat. Ich sage, Mutter, ich war dabei, als er es versucht hat. Sagt sie, was, wann denn? Ich sage, kannst du dich an den Augenblick erinnern? Ja, und er hat doch gesagt, er hat vieles falsch gemacht. Und du hast sofort gesagt, du hast nichts falsch gemacht. Gut, dass du mir das sagst, hat sie gesagt. Jetzt kriege ich Frieden für meine Seele. Er hat es versucht.
1: Also bewegende Momente, und da muss man dann wirklich auch ein offenes Herz dafür haben und da sensibel sein. Ja, danke. Und weiter geht's nach Pforzheim. Da bin ich mit Frau Münch verbunden. Ich grüße Sie hier im Standpunkt bei Radio Horeb.
5: Ja, schönen guten Abend. Ja, also meine Eltern sind schon sehr lange verstorben. Das ist jetzt sehr zurückliegend. Ich war bei meinem Vater gerade im Abitur. Und vielleicht passt jetzt nicht ganz und doch bewegt es mich als alleinstehende Person, wo ja auch, wenn ich die Eltern höre, deren Kinder weit weg sind, und ich sehe es auch bei mir im Haus mit den alten Herrschaften, wo sogar im Ausland die Kinder leben, die sich große Gedanken machen, ja, was wird denn mit uns, wer ist denn mal da? Und ich habe aus meiner Erfahrung, ich war 3 Jahre sehr krank, ich war in der Gemeinde immer sehr engagiert, hatte auch eine Gebetsgruppe 3,5 Jahre und ich war bitter enttäuscht und traurig, dass niemand nach mir gefragt hat, als ich so lange krank war. Und wenn ich jemanden in der Stadt treffe, heiße ich, ja, wo warst du denn? Und ich antworte dann, nun, ich drehe die Frage um, nicht wo war ich, sondern wo wart ihr? Und ich beschäftige mich seitdem sehr intensiv. Ich habe auch hier im Hospiz, sie hatten mich mit ihrer Sendung Letzte Hilfe von Dr. Bollig dazu regelrecht animiert. Und ich habe hier in Pforzheim diesen Letzte-Hilfe-Kurs besucht. Und auch da kommt eigentlich so eine gewisse Ohnmacht für mich heraus, dass wir eigentlich, ja, wir sehen, was wir tun müssen, aber irgendwie kriegen wir es nicht hin. Es überfordert uns, es sind zu wenig da. Und ich glaube einfach, ich habe keine Lösung, ich habe auch keinen Ansatz. Aber ich glaube einfach, vielleicht sind wir Christen in der Gemeinde auch mal wieder neu gefragt. Denn ich denke, wir haben die Aufgabe, eine Sterbekultur mal wieder überhaupt in unsere Gesellschaft einzuführen. Nicht alles nur immer zu planen, zu ordnen. Ist es richtig? Habe ich auch gemacht. Aber für mich alleine ist es wirklich sehr, sehr schwer. Eben wie der Herr vorhin sagte, wem vertraue ich mich denn da an? Die meisten wollen damit nichts zu tun haben, auch in der Verwandtschaft nicht. Und ich fühle mich da sehr wackelig mit meinen Verfügungen. Wird denn das mal funktionieren? Und ich möchte das wirklich mal einfach so in den Raum werfen. Vielleicht sollen wir in den Gemeinden auch mal wieder drüber nachdenken. Rosenkranz beten bei Sterbenden. Wer macht denn das noch, habe ich mich unlängst gefragt und fasse mich an die eigene Nase. Und das möchte ich einfach mal auch noch in den Raum stellen. Wenn wir uns Kinder Gottes nennen, wo sind wir denn als Geschwister? Und das ist so, was mich momentan unglaublich stark beschäftigt.
1: Frau Münch, vielen Dank für diese Anstöße, diese Impulse, diese Anregungen. Wo sind wir denn, wo übernehmen wir Verantwortung auch als Geschwister im Glauben in der Gemeinde vor Ort? Was könnten wir da, ja, auch aus dem Subsidiaritätsprinzip, sage ich mal, dass man da das übernimmt, was man übernehmen kann und das nicht immer delegiert an andere Stellen und dass man da vielleicht auch was ganz Neues draus schöpft, indem man für andere, mit anderen lebt und genau diese schweren Momente durchträgt. Danke Ihnen. Greifen wir das gerne hier auf, Frau Horn, vielleicht dazu.
0: Ja, das ist auf jeden Fall ein ganz wichtiger Punkt, den sie angesprochen hat. Und also ich habe auch gemerkt, eine Freundin von mir, die hat auch gesagt, Ute, wärst du denn bereit für mich, das Ganze zu machen hier mit der Patientenverfügung und der Vorsorgevollmacht? Und dann haben wir uns zusammengesetzt und sie hat mir aufgeschrieben, was sie sich wünscht für die Frauenfeier und dass sie nicht wünscht, dass irgendeiner sie tot sieht und so weiter und so fort. Da habe ich auch gemerkt, boah, das fiel mir richtig schwer, obwohl ich ja nun auch noch Ärztin bin, das zu machen und zu sagen, boah, hoffentlich kriege ich das auch alles gut hin. Ich werde ja auch immer älter. Also das kann ich gut nachvollziehen, dass es gar nicht so einfach ist, wenn man jetzt ja keine Kinder, keinen Partner hat, wie man das dann, wie man so einen Menschen findet, der bereit ist, mit einem dadurch dick und dünn zu gehen bis zum Tod und das auch für einen macht. Ne? Also da müssen wir uns wirklich als Christen auch nochmal ganz neu fragen. Ja, überhaupt, ich meine, Einsamkeit ist ja im Moment das ganz große Thema unserer Gesellschaft. Wie schaffen wir das? Auch gerade, wenn der Glaube immer mehr abnimmt, ja, wie schafft man das als Gesellschaft, dass keiner da auf der Strecke bleibt und einsam ist? Und wie meine Schwiegermutter auch mal sagt, ja, seit 3 Tagen habe ich nicht mit jemand gesprochen, du bist jetzt die Erste, mit der ich spreche. Das ist ja furchtbar, wenn man sich das vorstellt. Und ja, das ist
1: ja nicht nur in Großstädten so, so eine Anonymisierung, dass jeder für sich ist, dass man auch gar nicht sich traut auf den anderen, die Nachbarn oder so, wenn da vielleicht irgendwas anders ist. Ja, dass sich gar nicht traut, sich da einzumischen, in Anführungsstrichen, ne? Dass da so eine eher Kultur, Unkultur schon Einzug gehalten hat. Was kann man dagegen machen? Das können wir jetzt hier noch in den letzten Minuten vielleicht nochmal aufgreifen, vielleicht auch im Hinblick darauf, was ist denn eigentlich, was bereuen Menschen im Rückblick am häufigsten? Vielleicht kann uns das auch nochmal Aufschluss darüber geben, worum es eigentlich geht im Leben und was wichtig ist.
0: Also Männer sagen ganz oft am Ende ihres Geschäftslebens, das, was ich falsch gemacht habe, ich habe zu wenig Zeit in meine Kinder investiert. Ne? Der Beruf, die Karriere war alles wichtiger und das bereue ich total. Wenn ich nochmal auf die Welt käme, würde ich mehr Zeit mit meinen Kindern verbringen. Ich glaube, dass das im Ansatz schon sich verändert. Wenn ich meine Söhne nehme, die beschäftigen sich sehr viel mit ihren Kindern. Da war schon ein Shift und gerade auch dadurch, dass sie jetzt Elternzeit nehmen können und so. Da ist eine Wandlung in unserer Gesellschaft, die sehr positiv ist. Aber was natürlich ganz schwierig ist, ist die Abnahme des Glaubens, dass wir ja zunehmend leere Kirchen bekommen und da einfach eine große Einsamkeit entsteht, weil wir nicht mehr naturgemäß traditionell miteinander verbunden sind.
1: Ja, keine Verbindung und auch kein Mut, oder? Das, also welche, wo können wir vielleicht mal Türen öffnen? Wo können wir neue Wege beschreiten? Genau da, wo vielleicht auch Gemeinden zusammenbrechen, wo wir über Jahrzehnte schon nur jeder für sich gelebt haben, dass wir vielleicht mal so Schritte wagen und jemanden ansprechen, wo wir den Eindruck haben, der ist älter, wie geht es dem wohl, was können wir da tun, ohne dass das, also vielleicht alles so, wenn es nicht organisiert ist in der Gemeinde oder so.
0: Also ich denke, es braucht einfach Eigeninitiativen. Ne? Also ich fand das zum Beispiel, ich werde jetzt gerade daran erinnert, als meine Mutter, die auch Ärztin war, als die berentet wurde, da hat sie Gott so gefragt, was hast du denn jetzt noch für mich? Was soll ich denn jetzt noch tun? Und sie hatte den Eindruck, kümmere dich um die Witwen und Waisen in deinem Gebiet. Aha, hat sie gedacht, okay, hat sie mal geguckt, wer wohnt denn da und hat festgestellt, es sind wirklich relativ viele Witwen mittlerweile um uns rum. Und dann hat sie die nacheinander zum Essen eingeladen, zum Kaffee trinken oder so. Also das fand ich total beeindruckend. Sie ist auch als grüne Dame ins Krankenhaus gegangen, um Leute zu besuchen. Und das war eine sehr erfüllende Arbeit für sie auch, jetzt sich um die Witwen in ihrer Gegend nur zu kümmern. Und wenn das viele machen würden, sie mal zum Kaffeetrinken einzuladen, das ist ja eigentlich gar nicht so schwer, ne? Sie jemanden zum Kaffee einzuladen oder ihn zu besuchen. Zusammen würden sie sich über einen Besuch freuen. Ich bringe einen Kuchen mit und ich kann auch eine Kanne Kaffee mitbringen. Und dass diese Vernetzung wieder so stattfindet. Und es ist, also ich muss sagen, ich genieße es auch sehr, dass ich sowohl ältere Freundinnen habe, teilweise auch 20 Jahre älter und von denen ganz viel lernen kann. Und ich investiere mich aber auch sehr gerne in jüngere Menschen, die 20 Jahre jünger sind als ich und gucke, wo kann ich denen helfen, wie kann ich Beziehungen bauen. Und auch das wäre ja vielleicht eine Möglichkeit, dass eine bessere Vernetzung der Gesellschaft stattfindet. Oder halt sowas wie einen Hauskreis machen, ne? Dass man sagt, jeden Montagabend treffen wir uns, um zusammen auszutauschen, unsere Probleme, um dafür zu beten und vielleicht auch mal was zusammen zu unternehmen. Wer ist dafür offen? Also ich habe das neulich auch erlebt, dass eine Frau zu mir sagte, boah, ich würde mich so darüber freuen, wenn du einen Hauskreis aufmachen würdest. Und im Nu hatte ich 6 Frauen, die da auch ganz begeistert waren. Und jetzt treffen wir uns alle 14 Tage hier bei mir zu Hause.
6: Mhm. Also sowas ist ja möglich.
1: Ja, und oft merkt man erst dann, wenn man selber die Initiative ergriffen hat, dass andere vielleicht schon in den Startlöchern saßen und genau sich danach gesehnt haben, aber noch vielleicht keinen Mut hatten oder wo du der letzte Schritt gefehlt hat. Aber also man tut was, was vielen aus der Seele spricht. Ja, vielleicht haben sie da auch noch was, ein Bibelvers oder ein Bibelwort, einen geistlichen Impuls in dem Zusammenhang, den Sie uns vielleicht jetzt auch noch hier so mit auf den Weg geben wollen, wo es auch genau darum geht, dass man ja vielleicht auch initiativ wird, dass man sich um die Eltern, die älter werden, kümmert, dass das wirklich wichtig ist, ja auch im Sinne von diesem Ehre Vater und Mutter, auf das du lange leben wirst.
0: Genau, und das, was mich auch tröstet, ist aus dem Alten Testament im Jesaja, da steht, auch bis in euer Greisenalter bin ich derselbe und bis zu eurem grauen Haar werde ich euch tragen. Ich habe es getan und ich werde heben und ich werde tragen und ich werde retten. Also, dass wir auch immer wieder damit rechnen, dass Gott auch vorbereitete Wege für uns hat, wo wir halt Beziehungen bauen können. Und wenn wir eine große Sehnsucht danach haben, die er uns ins Herz gibt, dass wir dann einfach den Mut haben, auch darauf zuzugehen. Ne? So wie ich das jetzt eben erzählt hatte mit diesem Hauskreis, den ich jetzt habe, der wunderschön ist und keiner von uns will das missen. Also wir sind 6 Frauen und ja, immer einer bereitet einen Text vor, einen Bibeltext und wir beten miteinander, wir tauschen unsere Nöte aus miteinander und es ist für alle sehr bereichernd.
1: Ja, also da kann man einfach vielleicht nur Mut machen, da initiativ auch zu werden. Und vielleicht möchten Sie auch noch Menschen was mit auf den Weg geben oder auch erwachsenen Kindern, die vielleicht jetzt gerade so mitten in der Pflege der Eltern stehen, die vielleicht aber auch sehr, sehr erschöpft sind und sich dadurch auch sehr alleine fühlen.
0: Ja, das ist überhaupt so. Also ich habe so den Eindruck, unsere ganze Gesellschaft ist eigentlich erschöpft und im Burnout. Und ich frage mich, ob es nicht auch daran liegt, dass wir zum Beispiel den Sonntag gar nicht mehr so heiligen, wie das noch die Generation vor uns gemacht hat. Also ich weiß, meine Eltern haben mir das vorgelegt. Sonntag war Ruhe, da wurde nicht gewaschen, da wurde nicht geputzt, da hat man sich ausgeruht, da hat man, ist man morgens in den Gottesdienst gegangen, hat man lecker gegessen, danach hat man sich hingelegt, hat was gespielt mit den Kindern, ist spazieren gegangen, aber da wurde nicht gearbeitet. Und ich glaube, das gibt es in den wenigsten Familien, dieses regelmäßig zur Ruhe kommen, ausruhen. Und selbst an Wochenenden ist oft Stress, dann dahin zu fahren, den Sport unbedingt machen zu müssen und so. Und ich fand das mal sehr interessant. Die Frau Käßmann hat das auch mal gesagt, wer den Sonntag nicht heiligt, braucht sich nicht wundern, dass er im Burnout landet. Und dass wir wirklich auch auf uns aufpassen müssen. Das steht auch in der Bibel, behüte dein Herz mit allem Fleiß. Das muss man selber tun. Die anderen, die können nicht sehen, ich bin jetzt total erschöpft. Also da muss es schon richtig schlimm sein. Aber ich muss darauf achten, dass ich sage, ich brauche jetzt mal eine Ruhepause. Oder ja, ist schön, dass du mich fragst, ob ich noch einen Kuchen backe. Aber ehrlich gesagt, wenn ich das mache, dann habe ich wieder keine Ruhe. Ich könnte es machen, aber ich habe gemerkt, ich schaffe es nicht mehr und ich brauche jetzt mal einen Tag für mich. Oder meine Schwester war jetzt mit ihrem Mann eine ganze Woche bei uns, von Donnerstag bis Freitag. Und am Montag habe ich gesagt, Beate, bitte hab Verständnis dafür. Ich brauche mal einen Tag, wo ich hier mal alles ordne, mich mal wieder so sortiere und so. Wäre es möglich, dass ihr einen Tag mal was alleine macht, ohne mich? Und dann sagt sie, ja klar, und soll ich denn kochen oder so? Und dann hat sie die nächsten 3 Tage gekocht und das war total entspannt für mich. Also manchmal muss man auch erst mal sagen, was man braucht. Und der andere ist dann auch dankbar, wenn er mit unterstützen kann. So habe ich es jetzt erlebt in der Woche.
1: Aber ich glaube, auch dazu braucht es wieder Mut. Vielleicht fühlt man sich dann gleich schlecht oder hat ein schlechtes Gewissen. Und also alles ein bisschen normaler nehmen. Ja, und das ist jetzt auch, glaube ich, noch ein ganz interessanter Punkt, so dieses Gefühl, unsere ganze Gesellschaft ist irgendwo im Burnout. Jeder fühlt sich nur noch erschöpft und gleichzeitig wird schon wieder darüber diskutiert, dass man doch niemandem das Recht nehmen könne, einkaufen gehen zu wollen, wann man will. Mhm. Als könne man das nicht jetzt schon so tun. Also wenn es um Ladenöffnungsgesetze geht, auch noch den Sonntag, den man ja sowieso schon halb geopfert hat, auch noch weiter opfern. Ja, ich glaube, das ist eine ganz große Schwierigkeit, einmal einen Tag wirklich eben das nicht irgendwelche Haushaltsarbeiten dann doch wieder auf den Sonntag zu verlagern, sondern ja, was geben Sie uns da noch mit auf den Weg? Wie kann man das wirklich erreichen, komplett mal den Sonntag frei zu halten und dann vielleicht mal zu gucken, was macht das mit uns?
0: Ja, man kann ja vielleicht erstmal sagen, ich mache mein Experiment, ich mache das jetzt mal 4 Wochen. Und dann zu merken, es tut mir gut. Ne? Also es nutzt ja nichts, wenn mir das dann in Stress ausartet und ich dann ganz angespannt bin. Aber es könnte ja sein, dass man da eine gute Erfahrung mitmacht.
1: Dass man einfach mal so ein bisschen entschleunigt und den Ball flach hält und das vielleicht auch ja insgesamt auch tut, offen die Sachen angeht, wenn es auch darum geht, die Eltern, dass sie älter werden, dass sich die Rollen verkehren, dass man auch Vertrauen haben darf, wenn man einfach vielleicht Ja sagt zu der Situation, dass man nicht selber alles machen muss, der Mensch denkt und Gott lenkt, heißt es ja auch immer, sondern dass man da vertrauensvoll einen Weg gehen kann. Mhm. Ja, dann würde ich Ihnen noch das Wort zum Abschluss dazu mitgeben oder Sie darum bitten, vielleicht etwas,
0: also was Sie noch... Ich denke, es gibt auch viele, viele Kinder, die gerne ihren Eltern helfen. Und ich weiß immer, wenn meine Eltern gerufen haben, also wir sind im Krankenhaus, ich bin sofort gefahren. Und da gibt es viele, die auch Sorge tragen um ihre Eltern. Und wenn ich jetzt überlege, mein Mann und die beiden Schwäger, dass die jedes dritte Wochenende hingefahren sind, um sie zu besuchen. Und da gibt es also auch ganz, ganz viele, die das machen. Und ja, das ist wunderbar, dass es das doch immer noch gibt, würde ich sagen. Und ich glaube, es ist wichtig, dass wir ehrliche Beziehungen haben, miteinander reden und auch sagen, das würde ich mir wünschen, wenn das möglich ist. Wenn es nicht möglich ist, akzeptiere ich das. Und mein Ansatz ist schon, dass ich euch nicht zur Last fallen will, aber ich könnte mir gut vorstellen, was weiß ich, in eure Nähe zu ziehen oder wäre das eine Möglichkeit, eine Option oder nicht. Also ich glaube, es ist wichtig, miteinander darüber zu reden. Das erleben wir gerade mit unseren Kindern, dass ich gesagt habe, weißt du, ich will euch nicht vor vollendete Tatsachen stellen und dann macht ihr irgendwann das Testament auf und denkt, das wussten wir ja alles überhaupt nicht, sondern ich möchte das vorher mit euch besprechen, wie ich mir das vorstelle und dann gucken wir, wie wir das zusammen umsetzen können.
1: Ja, danke. Diese Offenheit, dieses ins Gespräch gehen, die eigenen Wünsche artikulieren und das mit den eigenen Kindern oder den älter werdenden Eltern wirklich offen anzusprechen, dass wirklich alle Seiten gewürdigt werden und auch berücksichtigt werden, auch vielleicht die Sehnsüchte, die Wünsche, die man auf dem Herzen hat, dass auch dann viel, und wenn man das vielleicht noch mit in Gottes Hände gibt und ins Gebet nimmt, soweit das geht. Und wenn das nicht geht, dann können Sie das auch abgeben und gleich hier mit ins Gebet hineingeben, das nämlich jetzt an diese Sendung auch anschließt. Und damit Ihnen ein ganz herzliches Dankeschön, Frau Horn, dass Sie heute an diesem Sonntagabend sich die Zeit genommen haben und nochmal die Konzentration auf sich genommen haben und vielleicht auch das Stückchen Arbeit, das jetzt damit auch verbunden war, zu Gast zu sein hier bei Radio Horeb im Standpunkt mit dem Thema, wenn die Rollen sich tauschen, vom Kümmern um die Eltern. Alles Gute Ihnen und ein herzliches Dankeschön an Sie.
0: Ja, danke.
1: Ja, und Sie können natürlich Bücher von Ute Horn nachlesen, was sie angesprochen hatte, Vater und Mutter ehren, meine Lebensspuren verstehen. Da finden Sie auch das Kapitel oder etwas über diesen Rollentausch, wenn die Eltern alt werden und sich die Rollen verkehren. Oder natürlich hier bei uns in der Mediathek im Podcast auch Sendung zur Patientenverfügung und über dieses und alle weiteren Themen nachhören. Bleiben Sie auch jetzt gerne dran mit dem Abendgebet der Kirche und ein herzliches Dankeschön an Sie, dass Sie hier Interesse hatten, sich mit Ihren Fragen eingebracht haben, immer auch für Ihre Unterstützung durch Ihr Gebet und Ihre Spenden. Einen gesegneten Sonntagabend wünscht Ihnen Ihre Anjuta Engert.

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0: O Gott, komm mir zu Hilfe.
1: Herr, eile mir zu helfen.
0: Ehre sei dem Vater und dem Sohn und dem Heiligen Geist.
1: Wie im Anfang, so auch jetzt und alle Zeit und in Ewigkeit. Amen. Halleluja.
0: Verehrte Hörerinnen und Hörer von Radio Horeb, liebe Schwestern und Brüder, bevor wir das Schuldbekenntnis beten, möchte ich Sie einladen, noch einmal ganz kurz auf diesen zu Ende gehenden Tag zu schauen. Wie war dieser Sonntag heute für mich? Konnte ich ihn wirklich als Herrentag erleben? Das ist ja ein anderes Wort für den Sonntag in den romanischen Sprachen. Lateinisch Dies Dominica, der Sonntag, der Herrentag. Ist etwas gewesen, wo ich denke, da kann ich besonders heute dankbar sein für dieses kleine Erlebnis. Vielleicht war aber auch etwas, wo ich mich doch nicht richtig verhalten habe. Wir alle sind schwache Menschen. Jeden Tag neu machen wir kleine Fehler. Wie immer dieser Tag heute war, hoffentlich für Sie gut und schön. Alles darf ich jetzt vor meinem Herrn noch einmal wahr sein lassen und da sein lassen. Was vielleicht nicht recht war, selbst wenn mir jetzt nichts ins Bewusstsein gekommen ist, darf ich einmünden lassen in das Gebet des Schuldbekenntnisses. So wollen wir beten. Ich bekenne Gott dem Allmächtigen und allen Brüdern und Schwestern, dass ich Gutes unterlassen und Böses getan habe. Ich habe gesündigt in Gedanken, Worten und Werken durch meine Schuld, durch meine Schuld, durch meine große Schuld. Darum bitte ich die selige Jungfrau Maria, alle Engel und Heiligen und euch, Brüder und Schwestern, für mich zu beten bei Gott, unserem Herrn. Amen.
1: Amen.
0: Der allmächtige Gott, erbarme sich uns, erlasse uns die Sünde nach und führe uns zum ewigen Leben.
1: Amen.
0: Bevor des Tages Licht vergeht, o Herr der Welt, hör dies Gebet, behüte uns in dieser Nacht durch deine große Güte und Macht.
1: Hüllt Schlaf die müden Glieder ein, lass uns in dir geborgen sein und mach am Morgen uns bereit zum Lobe deiner Herrlichkeit.
0: Dank dir, o Vater, reich an Macht, der über uns voll Güte wacht und mit dem Sohn und Heiligen Geist des Lebens Fülle uns verheißt. Amen. Mit seinen Flügeln beschirmt dich der Herr, du brauchst dich nicht zu fürchten vor dem Schrecken der Nacht.
1: Mit seinen Flügeln beschirmt dich der Herr, du brauchst dich nicht zu fürchten vor dem Schrecken der Nacht.
0: Wer im Schutz des Höchsten wohnt und ruht im Schatten des Allmächtigen,
1: der sagt zum Herrn, du bist für mich Zuflucht und Burg, mein Gott, dem ich vertraue.
0: Er rettet dich aus der Schlinge des Jägers und aus allem Verderben.
1: Er beschirmt dich mit seinen Flügeln, unter seinen Schwingen findest du Zuflucht. Schild und Schutz ist dir seine Treue.
0: Du brauchst dich vor dem Schrecken der Nacht nicht zu fürchten, noch vor dem Pfeil, der am Tag dahin fliegt.
1: Nicht vor der Pest, die im Finsteren schleicht, vor der Seuche, die wütet am Mittag.
0: Fallen auch 1.000 zu deiner Seite, dir zur Rechten 10-mal 1.000, so wird es doch dich nicht treffen.
1: Ja, du wirst es sehen mit eigenen Augen. Wirst zuschauen, wie den Frevlern vergolten wird.
0: Denn der Herr ist deine Zuflucht. Du hast dir den Höchsten als Schutz erwählt.
1: Dir begegne kein Unheil, kein Unglück nach deinem Zelt.
0: Denn er befiehlt seinen Engeln, dich zu behüten auf all deinen Wegen.
1: Sie tragen dich auf

0: ihren Händen, damit dein Fuß nicht an einen Stein stößt.
1: Du schreitest über Löwen und Nattern, trittst auf Löwen und Drachen.
0: Weil er an mir hängt, will ich ihn retten. Ich will ihn schützen, denn er kennt meinen Namen.
1: Wenn er mich anruft, dann will ich ihn erhören. Ich bin bei ihm in der Not. Befreie ihn und bringe ihn zu Ehren.
0: Ich sättige ihn mit langem Leben und lasse ihn schauen, mein Heil.
1: Ehre sei dem Vater und dem Sohn und dem Heiligen Geist.
0: Wie im Anfang, so auch jetzt und alle Zeit und in Ewigkeit. Amen.
1: Mit seinen Flügeln beschirmt dich der Herr. Du brauchst dich nicht zu fürchten vor dem Schrecken der Nacht.
0: Kurzlesung aus dem Buch der Offenbarung. Sie werden sein Angesicht schauen, und sein Name ist auf ihre Stirn geschrieben. Es wird keine Nacht mehr geben, und sie brauchen weder das Licht einer Lampe noch das Licht der Sonne. Denn der Herr, ihr Gott, wird über ihnen leuchten, und sie werden herrschen in alle Ewigkeit.
1: Herr, auf dich vertraue ich, in deine Hände lege ich mein Leben.
0: Herr, auf dich vertraue ich, in deine Hände lege ich mein Leben.
1: Lass leuchten über deinem Knecht dein Antlitz, hilf mir in deiner Güte.
0: In deine Hände lege ich mein Leben.
1: Ehre sei dem Vater und dem Sohn und dem Heiligen Geist.
0: Herr, auf dich vertraue ich, in deine Hände lege ich mein Leben.
1: Sei unser Heil, o Herr, wenn wir wachen, und unser Schutz, wenn wir schlafen, damit wir wachen mit Christus und ruhen in seinem Frieden.
0: Sei unser Heil, o Herr, wenn wir wachen, und unser Schutz, wenn wir schlafen, damit wir wachen mit Christus und ruhen in seinem Frieden.
1: Nun lässt du, Herr, deinen Knecht, wie du gesagt hast, in Frieden scheiden.
0: Denn meine Augen haben das Heil gesehen, das du vor allen Völkern bereitet hast.
1: Ein Licht, das die Heiden erleuchtet, und Herrlichkeit für dein Volk Israel.
0: Ehre sei dem Vater und dem Sohn und dem Heiligen Geist.
1: Wie im Anfang, so auch jetzt und alle Zeit und in Ewigkeit. Amen. Sei unser Heil, o Herr, wenn wir wachen, und unser Schutz, wenn wir schlafen, damit wir wachen mit Christus und ruhen in seinem Frieden. Lasset uns beten. Allmächtiger Gott, wir haben heute das Geheimnis der Auferstehung unseres Herrn gefeiert. Am Abend rufen wir zu dir. Bewahre uns in dieser Nacht vor allem Bösen. Lass uns in deinem Frieden ruhen und morgen den neuen Tag mit deinem Lob beginnen. Darum bitten wir durch Christus, unseren Herrn.
0: Amen.
1: Eine ruhige Nacht und ein gutes Ende gewähre uns der allmächtige Herr.
0: Amen.
1: Sei gegrüßt, o Königin, Mutter der Barmherzigkeit, unser Leben, unsere Wonne und unsere Hoffnung sei gegrüßt. Zu dir rufen wir, verbannte Kinder Evas, zu dir seufzen wir, trauernd und weinend in diesem Tal der Tränen. Wohlan, denn unsere Fürsprecherin, wende deine barmherzigen Augen uns zu, und nach diesem Elend zeige uns Jesus, die gebenedeite Frucht deines Leibes, o gütige, o milde, o süße Jungfrau Maria. Ja, verehrte Hörerinnen und Hörer von Radio Horeb, die Sie mit Herrn Sappel und mir zusammen jetzt die komplett mitgehört und mitgebetet haben. Am Anfang habe ich Sie gefragt, ob Sie noch kurz einmal schauen wollen auf diesen zu Ende gehenden Sonntag, wie er für Sie war, ob es für Sie ein Herrentag war. Ich möchte einfach heute mit einem persönlichen Erlebnis beginnen. Ich darf jetzt schon viele, viele Jahre immer in Radio Horeb auch die komplett beten. Bevor ich Weihbischof wurde, hatte ich das öfter als spiritualen Priesterseminar. Und seit ich jetzt Weihbischof bin, bin ich auch zum Angelus öfter dran. Ja, heute war für mich dieser Herrentag wieder ein sehr schöner Herrentag. Ich hatte eine Aufgabe als Regensburger Weihbischof. Ich war in der Oberpfalz gewesen, in der Stadt Sulzbach-Rosenberg. Da war der Abschlussgottesdienst der Annaberg-Festwoche. Ich weiß nicht, wer von Ihnen, liebe Hörerinnen und Hörer, die Oberpfalz etwas kennt. Bei uns in der Oberpfalz, in der Diözese Regensburg, sind dann im Sommer die Bergfeste immer wichtig. Das erste der Bergfeste ist immer auf dem Maria-Hilfsberg in Amberg, das Amberger Bergfest. Und dann das zweite ist dann Sulzbach-Rosenberg. Da ist eine Annaberg, eine Anna-Wallfahrtskirche auf dem Berg bei Sulzbach und dann diese Festwoche, wo ich heute den Abschlussgottesdienst haben durfte, den schönen großen, mal ein sehr schöner Gottesdienst im Freien gewesen. Es waren sehr viele Gläubige da, was mich sehr gefreut hat. Ja, und wir waren dann ein bisschen unliturgisch, wenn ich das so gestehen darf, aber ich denke, es war schon recht. Es ist ja eigentlich der Sonntag immer liturgisch vorrangig, aber wir haben heute doch das Messformular von der Mutter Anna genommen, also von Joachim und Anna. Die Annas unter Ihnen, die jetzt zuhören, einen herzlichen Glückwunsch zum Namenstag oder auch falls ein Joachim oder Joachims dabei sind. Aber die Texte haben wir vom Sonntag genommen, zumindest die schönen Lesungstext, ja, wo Salomo um das hörende Herz bittet. Das hörende Herz, das ist das Herz des Christen. Und wir haben dann das Evangelium gehabt von der heiligen Anna. Da ist dieses kleine Evangelium, wo Jesus zu seinen Jüngern sagt, selig seid ihr, denn eure Ohren hören und eure Augen sehen. Christen, habe ich dann erklärt, müssen Menschen mit offenen Ohren und offenen Augen sein, sehenden Auges sein und hörenden Ohres. Und das kann man nur, wenn man ein hörendes Herz hat, wie in der Lesung vom König Salomo. Dem stellt Gott eine Bitte frei und er bittet nicht um Reichtum, nicht um den Tod der Feinde, ja, nicht um Erfolg, sondern er bittet um das hörende Herz. Und das hörende Herz im Sinne der Bibel, das ist immer mehr als das deutsche Gefühlsherz. Bei uns im Deutschen ist ja der Herzbegriff sehr betont oder sehr geprägt dann worden von der Romantik in der Literatur und so. Herzschmerz, Sie wissen schon, das Gefühlsherz. Das Herz in der Bibel, da geht es immer um den ganzen Menschen. Gestern bei der Komplett vor dem Sonntag, also die erste Komplett des Sonntages, da ist immer diese Stelle aus Deuteronomium, die Lesung, wo der Israelit das mehrmals am Tag ja betet. Du sollst den Herrn, deinen Gott lieben mit ganzem Herzen. Und das ganze Herz, das ist alles. Das ist Verstand, das ist auch das Gefühl, aber das ist dann auch der Wille, das Gute zu tun. Und heuer diese Annaberg-Festwoche, die hat eigentlich das Motiv, das Thema gehabt, das sucht der Pfarrer immer sehr schön aus, ein Wort des heiligen Bischofs Augustinus, dilige et quod vis fac, zu Deutsch Liebe, und was du willst, das tue. Manchmal wird es auch so übersetzt, und tue, was du willst, ist aber jetzt nicht so gemeint, dass dann Willkür ist, sondern der heilige Augustinus meint, wenn ich liebe, dann erkenne ich mit meinem liebenden Herzen, mit meinem hörenden Herzen, was ich im Letzten doch will als Mensch. Und das soll ich dann tun, weil ich im Letzten dann doch auf das Gute, auf Gott ausgerichtet bin. Bei Salomo ist das ja so schön, er zeigt ja dann das hörende Herz, das wissen Sie sicher, die Hörerinnen und Hörer, er zeigt das hörende Herz dann in dieser ja ganz drastischen Geschichte, wo also zwei Frauen zu ihm kommen und die eine von den beiden ist im Schlaf ein Unglück passiert, ihr Baby ist gestorben, sie hat das Baby erdrückt im Schlaf, kommt Gott sei Dank ja normalerweise nicht vor, aber plötzlicher Kindstod kann manchmal vorkommen. Und die andere Frau hat das Baby noch und sie waren zusammen, diese Frauen. Und dann kommen sie zu König Salomo in ihrem Streit, wem das lebende Kind gehört. Und Salomo sagt dann, ja okay, wenn ihr da streitet, bringt mir ein Schwert. Wir schneiden das Kind auseinander und jede bekommt eine Hälfte. Und dann sagt eine Frau, man soll es der anderen geben. Und Salomo gibt dann das Kind der Frau, die das gesagt hat, man soll es der andere geben, weil er erkennt, das muss die Mutter sein. Weil die Liebe so groß ist, dass sie lieber auf ihr Kind verzichten will, es der anderen Frau geben will, als dass sie den Tod des Kindes riskieren möchte. Da zeigt Salomo sein hörendes Herz, ja, in seiner Intelligenz, in seinem Verstand. Das ist es, das muss es sein bei uns Christen, liebe Schwestern und Brüder. Bitten um dieses hörende Herz, das ein liebendes Herz ist. Wir alle wollen dieses Herz haben. Jeden Tag neu wollen wir den Herrn bitten, dass wir solche Menschen sind, deren Ohren wirklich hören, deren Augen wirklich sehen, was dran ist, was nötig ist. Ja, weil wir ein liebendes Herz haben. Und so möchte ich Ihnen jetzt den Segen Gottes zusprechen für diese Nacht und für heute mit diesem Sonntag, für diese begonnene Woche. Der Herr sei mit euch.
0: Und mit deinem Geiste.
1: Der Name des Herrn sei gepriesen.
0: Von nun an bis in Ewigkeit.
1: Und Unsere Hilfe ist im Namen des Herrn,
0: der Himmel und Erde erschaffen hat.
1: Segne und behüte Sie alle und geleite Sie durch diese Nacht hinein in die neue Woche, der allmächtige und gute Gott, der Vater, der Sohn und der Heilige Geist.
0: Amen.
1: Gelobt sei Jesus Christus.
0: In Ewigkeit. Amen.
1: Ja, ich darf Ihnen eine geruhsame Nacht wünschen. Alles Gute, auf Wiederhören.
0: Ein herzliches Vergelt's Gott an Sie, Weihbischof Dr. Josef Graf aus Regensburg, für das gemeinsame Gebet der Komplett. Vielen Dank auch für den Impuls und Segen für die Nacht. Auch Ihnen einen erholsamen Abend und eine gute Nacht.

21.55 Uhr. 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Einen erholsamen Abend wünscht Ihnen heute am 17. Sonntag im Jahreskreis Ihr Michael Sappel. 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Schön, dass Sie heute Abend mit dabei waren. Ich habe Sie sehr gerne aus dem Münchner Studio am Sonntagabend begleitet. Ihnen eine gute und erholsame Nacht und morgen am Montag einen guten Start in die Woche. Ihr Michael Sappel, Radio Horeb, Ihre christliche Stimme in Deutschland.

0: Grüß Gott und guten Abend wünscht allen Hörerinnen und Hörern Bettina Rademacher zur Live-Sendung Gott hört dein Gebet bei Radio Horeb, Hören mit dem Herzen. Heute aus dem Studio in München. Wir haben ja Ferienzeit und da sind viele Kollegen unterwegs und ich darf Sie heute durch diese Sendung führen am Ehrentag von Joachim und Anna, den Eltern der Gottesmutter Maria und den Großeltern von Jesus Christus. Sie können, wo immer Sie sind, sich mit Ihrem Gebetsanliegen, Ihrem Dank und einem Gebet einbringen. Gerne suche ich auch ein Gebet für Sie aus. Rufen Sie dazu im Münchner Studio an, wählen Sie die 089 517 008 008 und von allen Enden der Welt die 0049 89 517 008 008. Beginnen wir unser Beisammensein und die Verbundenheit durch Radio Horeb mit dem Gebet: Christus, höre uns. Sehen wir uns am Kreuz der Erlösung und der Liebe. Im Namen des Vaters und des Sohnes und des Heiligen Geistes. Amen. Christus, höre uns. Wir sind oft ratlos, wenn wir in uns hineinschauen. Ordne du unsere Gedanken und Gefühle, damit wir uns selbst genauer kennenlernen und im Einklang mit dir Entscheidungen treffen. Christus, erhöre uns. Wir sind oft in uns selbst verstrickt. Wenn wir anderen Menschen begegnen, hilf uns, Abstand von unseren Sorgen zu nehmen, den Mitmenschen mit offenen Herzen zu begegnen, dass sie sich verborgene Einsamkeit in Verbundenheit wandelt. Christus, erhöre uns. Wir sind oft in Strukturen gefangen. Wenn wir an unsere Verstorbenen denken, lass uns erkennen, dass ein Leben in Freiheit wirkt. Hilf, überholte Bindungen und Gewohnheiten abzunabeln. Mach, dass wir zu deiner Heimat im Himmelslicht streben. Christus, erhöre uns. Amen. Gott hört dein Gebet, Gott hört ihr Gebet hier bei Radio Horeb. Mein Name ist Bettina Rademacher. Sie können gerne anonym bleiben oder auch Ihren Namen nennen. Und wenn Sie die 089 517 008 wählen oder von außerhalb Deutschlands die 0049 89 517 008 008, sind Sie mit Ihrem Anliegen jetzt direkt auf Sendung. Guten Abend.
1: Guten Abend, Herr Atikus aus Kiel.
0: Grüße Sie, Frau Atikus.
1: Ich hätte gerne ein Gebet für Dr. Kocher, dass er schönen Urlaub hat und gesund nach Hause kommt.
0: Ja.
1: Haben Sie ein Gebet von Ihrem Gebetbuch schon?
0: Für den Pfarrer Kocher, dass er unterwegs ist, beten wir für alle, die jetzt auch unterwegs in Urlaub sind oder an irgendeinem anderen Ort, dass sie von Jesus natürlich begleitet werden und auch der Heilige Geist ihnen neue Gedankenanstöße gibt, was sie in Zukunft machen können. Ja, vielleicht einfach mal eine Bilanz des vergangenen Jahres oder des ganzen vergangenen Lebens und in der jetzigen Lebensphase, weil was als nächstes ansteht. Und im Urlaub ist ja Zeit, mehr Zeit, vielleicht darüber nachzudenken, in den Sonnenuntergang zu schauen oder einfach nur ruhig auf einen See zu blicken und den Herrn bitten, den Heiligen Geist rufen, dass er schöne Gedanken bringt und auch vielleicht Impulse für das, was in der nächsten Zeit zu tun ist. Denn der Atem Gottes wirkt in uns, er durchweht unseren Geist, befruchtet auch weiter unseren Glauben und wir gehen mit ihm durch unser Leben. Ja, Heiliger Geist, zeige uns allen, was wichtig ist und bleibt und lass uns dich spüren, hören und sehen, dass wir in Gottes Willen weiter handeln. Amen.
1: Amen und vielen Dank, Frau Rademacher.
0: Gerne, Frau
1: Rademacher. Segne Sie. Gott segne Sie.
0: Segne Sie auch.
1: Danke, Wiederhören.
0: Auf Wiederhören. Gott hört dein Gebet hier bei Radio Horeb heute aus dem Studio in München. Und wir gehen weiter zur nächsten Anruferin. Guten Abend.
2: Guten Abend. Ich rufe an aus dem Bistum Augsburg. Guten Abend an alle. Zunächst möchte ich mich bedanken beim lieben Gott, dass es mir gesundheitlich zurzeit relativ gut geht. Und auch Fürbitte halten für meine Freundin, die eine Knieoperation hatte, dass die Schmerzen wieder nachlassen. Und bei einer anderen Freundin, da ist die Familie etwas zerstritten, dass wieder langsam Friede einkehrt. Dann habe ich in der Bibel erst wieder diesen Satz gehört: Bittet Gott, dass er Arbeiter in seinen Weinberg schickt, denn die Ernte ist groß. Dass wir da auch immer wieder dran denken: Herr und Gott, schenke uns Arbeiter und Arbeiterinnen, die im Weinberg deiner Kinder mit Liebe arbeiten, seien es Priester, Familien, Beter oder Propheten. Und dann habe ich noch eine persönliche Bitte. Ich habe am 12.8. eine Augenbehandlung, das linke Auge, dass der leitende Arzt, dass der das gut macht, mit der Führung vom Heiligen Geist, und dass die Sehkraft wieder gut wird. Und ein Gebet hätte ich hierzu im Gotteslob.
0: Ja, das schlagen wir alle auf.
2: Die Nummer 424.
0: 424.
2: Dann nehmen wir die ersten zwei Strophen.
0: Da können wir auch, wie viel sind es denn? 400 können wir auch alle nehmen und wir beten im Wechsel. Sie beginnen bitte.
2: Wer nur den lieben Gott lässt walten, den wird er wunderbar erhalten und hoffen auf ihn alle Zeit in aller Not und Traurigkeit. Wer Gott dem Allerhöchsten traut, der hat auf keinen Sand gebaut.
0: Was helfen uns die schweren Sorgen? Was hilft uns unser Weh und Ach? Was hilft es, dass wir alle Morgen beseufzen unser Ungemach? Wir machen unser Kreuz und Leid nur größer durch die Traurigkeit.
2: Man halte nur ein wenig Stille und sei doch in sich selbst vergnügt, wie unseres Gottes Gnadenwille, wie sein Allwissenheit es fügt. Gott, der uns sich hat auserwählt, der weiß auch sehr wohl, was uns fehlt.
0: Es sind ja Gott sehr leichte Sachen und ist dem Höchsten alles gleich, den Reichen klein und arm zu machen, den Armen aber groß und reich. Gott ist der rechte Wundermann, der bald erhöhen, bald stürzen kann.
2: Sing und bet und geh auf Gottes Wegen, verricht das Deine nur getreu. Und trau des Himmels reichen Segen, so wird er bei dir werden neu. Denn welcher seine Zuversicht auf Gott setzt, den verlässt er nicht. Ich möchte mich wieder bedanken beim Radio Horeb. Es sind viel gute Beiträge, die einfach in diese Zeit passen. Und auch für viele Menschen, die krank sind oder blind sind, sie haben immer gute Worte und eine gute Zeit mit dem Radio Horeb. Und danke an Sie.
0: Ja, danke für Ihren Anruf, Ihr Gebet und Gottes reichen Segen. Alle Ihre Anliegen nehmen wir natürlich auch mit ins abschließende Segensgebet der heutigen Sendung mit hinein. Auf Wiederhören.
2: Danke, gute Nacht.
0: Gute Nacht. Gott hört dein Gebet hier bei Radio Horeb und wir gehen gleich weiter zum nächsten Anrufer hier bei Radio Horeb. Guten Abend. Hallo? Hallo? Tja, da die Leitung steht, aber der Herr.
3: Hallo.
0: Ja?
3: Ja.
0: Herr Leibinger.
3: Ja, grüß Gott, Frau.
0: Grüße Sie.
3: Ja. Ich wollte zum Heiligsten Herzen Blut Jesu beten, weil das ja im Juli der Monat ist. Und am Mittag habe ich kürzlich auch Seniorentag. Und dann möchte ich danken für den schönen Gottesdienst, für die Eucharistiefeier, die wir heute zu unserem Patrozinium Maria Magdalena hatten. Und die Schola war sehr schön. Pfarrer Josef hat sich mit der ganzen Gemeinde mit einem großen Applaus verabschiedet. Das tut immer gut. Und da habe ich ein Gebet. Und ich möchte auch an die Reisenden denken. Pfarrer Dr. Kocher, eine gute Erholung wünschen und ein gutes Wiederkommen. Und meiner Tochter, dass sie morgen aus, die Enkelin von meiner Tochter, die Sarah, dass die auch wieder von New York zurückkommt. Ja, und für alle Senioren, dass sie einfach zufrieden sind mit ihrem Leben, trotz manchen Gebrechen, trotz mancher Einsamkeit. Und ich denke, dass durch viele, die diese Stunde immer am Freitag und Sonntag, dass die doch auch betagt sind und dass wir das brauchen. Das ist ein Gebet um Heilung und Befreiung von der franziskanisch-charismatischen Gemeinschaft in Kreuzlingen. Das ist die Nebenstadt von Konstanz, das ist aus der Schweiz. Ich werde das mal vorbeten. Ich preise das Blut Jesu, das die Wunden und Schwächen meines Leibes heilt. Ich preise das Blut Jesu, das die Wunden und die Schwächen meiner Seele heilt. Ich preise das Blut Jesu, das die Wunden und Schwächen meines Geistes heilt. Ich preise das Blut Jesu, das die Wunden und Schwächen meines Unterbewusstseins heilt. Anbetung dem Blute Jesu in seiner vergebenden Macht. Anbetung dem Blute Jesu in seiner reinigenden Macht. Anbetung dem Blute Jesu in seiner lösenden Macht. Anbetung dem Blut Jesu in seiner sieghaften Macht. Anbetung dem Blut Jesu in seiner erneuernden Macht. Anbetung dem Blut Jesu in seiner bewahrenden Macht. Den, der an die Kraft des Blutes Jesu glaubt, wird nichts Böses überwältigen können. Ich preise das Blut Jesu, das alles neu macht. Halleluja. Amen.
0: Amen. Der Herr segne es.
3: Ja.
0: Einen schönen Abend wünsche ich Ihnen, Gottes reichen Segen und auf Wiederhören.
3: Wiederhören, vergelt's.
0: Gott hört dein Gebet hier am Sonntagabend. Da war es ein bisschen schnell. Jetzt schauen wir auf die Mails an gebetsanliegen@horeb.org, die wir alle mit ins Segensgebet am Ende der Sendung, dem heutigen Ehrentag von den Großeltern des heiligen kleinen Jesus oder auch von Jesus Christus, Anna und Joachim, mit hineinnehmen. Also wir denken auch an die ganzen Namenstage, alle, die Anna heißen, Achim oder Joachim, einen herzlichen Glückwunsch. Viele Hörerinnen und Hörer vertrauen auf den Herrn, unseren Vater, und möchten für alle ihre Anliegen und die der Familie beten. Auf die Fürsprache Mariens und des heiligen Josef bittet eine Hörerin um Befreiung, Heilung, Glaube, Gottes Schutz und Segen in der Familie, der Verwandtschaft und all ihren Leben. Möge das kostbare Blut Jesus Christus jeden Einzelnen, auch sie selbst und ihren Bruder, bis in die Wurzeln aller Ahnen reinigen und von tiefen Wunden sowie von Süchten und unguten Angewohnheiten heilen. Möge der Heilige Geist allen seine Gnade und Früchte schenken. Herr, sorge du, dass jeder diese Geschenke erkennt und annimmt. Beim gestrigen Christopher Street Day in Berlin wurde ein terroristischer Anschlag verübt. Der Täter fuhr mit einem Auto auf einem Zufahrtsweg in eine Menschenmenge. Beten wir für eine verstorbene Frau und für die vielen, teilweise schwer Verletzten, sowie für alle Ärzte, Rettungshelfer, Polizisten, alle Einsatzkräfte und für alle, die in Berlin auch vor Ort waren, und dass sie das gut verarbeiten können und auch mit dem ganzen Erlebten gut umgehen können. Herr, steh ihnen bei. Beten wir mit einem Hörer für den Frieden und um gute Entscheidungen der Politiker, für die Bevölkerung und die ganze Nation. Eine Hörerin möchte für ihre verstorbenen Familienangehörigen, für alle Vorfahren und alle armen Seelen beten. Beten wir mit ihr für den Frieden in der Ukraine und im Nahen Osten sowie auf der ganzen Welt, für eine gute Lösung in der angespannten Situation am Arbeitsplatz und dem eigenen Umfeld. Zwei Töchter sind sehr verzweifelt, dass ihre pflegebedürftige Mutter nach einem Sturz immer noch keinerlei Hilfe von außen, auch keine Pflegekraft annimmt. Beten wir, dass sie zum Glauben zurückfindet, auf ihre Töchter hört und von Jesus geführt wird. Jesus, sorge du. Beten wir zu Jesus in all diesen Anliegen, dass er uns beisteht, dass er mit uns allen lebt und uns auch immer an die Hand nimmt, wenn wir gerade alleine nicht so richtig zurechtkommen. Liebster Jesus, lass uns im Frieden mit allem sein. Geh mit uns und stehe uns immer bei. Führe uns zum Herrn, unserem Vater, und bleibe unser Hoffnungsstern. Liebster Jesus, nimm unsere Hand, bleibe bei uns, begleite uns auf unserem Glaubensweg, mach, dass wir im inneren Frieden bleiben. Liebster Jesus, lass uns besonders im Altarssakrament spüren, durch die Kraft der Speise, der heiligen Kommunion, dass du immer wieder neu in uns lebst und wirkst. Liebster Jesus, schenke uns deine Geduld und Leidensfähigkeit. Hilf uns, Gottes Willen zu erkennen und zu erfüllen. Danke, Jesus. Amen. Gott hört dein Gebet hier bei Radio Horeb. Mein Name ist Bettina Rademacher. Ich nehme Ihren Dank an den Herrn und Ihr Gebetsanliegen an. Und die meisten Leitungen sind frei, also melden Sie sich. Wir haben noch gut Zeit heute am Sonntag. Es ist ja ein bisschen länger als Freitagabend. Und die Nummer 089 517 008 008 hat auch der nächste Anrufer gewählt. Guten Abend.
4: Guten Abend. Ich möchte heute beten für meine Tochter. Sie hat morgen einen Arzttermin, dass alles gut ist und dass sie gesund ist und gesund bleibt. Ich würde gerne ein Vater Unser, ein Gegrüßet seist du Maria und ein Ehre sei dem Vater beten.
0: Gerne, das beten wir im Wechsel und Sie beginnen bitte.
4: Vater Unser im Himmel, geheiligt werde dein Name, dein Reich komme, dein Wille geschehe, wie im Himmel, so auf Erden.
0: Unser tägliches Brot gib uns heute und vergib uns unsere Schuld, wie auch wir vergeben unseren Schuldigern. Und führe uns nicht in Versuchung, sondern erlöse uns von dem Bösen. Amen.
4: Gegrüßet seist du, Maria, voll der Gnade. Der Herr ist mit dir. Du bist gebenedeit unter den Frauen. Gebenedeit ist die Frucht deines Leibes, Jesus.
0: Heilige Maria, Mutter Gottes, bitte für uns Sünder, jetzt und in der Stunde unseres Todes. Amen.
4: Ehre sei dem Vater und dem Sohn und dem Heiligen Geist.
0: Wie im Anfang, so auch jetzt und alle Zeit und in Ewigkeit. Amen. Amen.
4: Vielen Dank.
0: Ich danke Ihnen für den Anruf und für das gemeinsame Gebet. Gottes reichen Segen für Sie.
4: Wünsche Ihnen auch. Dankeschön.
0: Danke. Auf Wiederhören. Gott hört dein Gebet hier bei Radio Horeb. Wir gehen gleich weiter zum nächsten Anrufer. Guten Abend.
5: Guten Abend. Hier ist die Margit. Ich möchte gern für meinen verstorbenen Schwager beten.
0: Ja.
5: Herr, lass du mich trachten. Nicht, dass ich getröstet werde, sondern dass ich tröste. Nicht, dass ich verstanden werde, sondern dass ich verstehe. Nicht, dass ich geliebt werde, sondern dass ich liebe. Denn wer sich hingibt, der empfängt. Wer sich selbst vergisst, der findet. Wer verzeiht, dem wird verziehen. Und wer da stirbt, der erwacht zum ewigen Leben. Amen. Danke.
0: Amen.
5: Amen. Vielen Dank.
0: Ja, ich danke Ihnen. Und bis zum nächsten Mal. Gottes reichen Segen. Auf Wiederhören. Gott hört dein Gebet heute aus München und wir gehen weiter zum nächsten Anrufer. Guten Abend.
6: Guten Abend, Frau Rademacher, allen Mitbeterinnen und Mitbetern.
0: Grüße Sie, Herr Peter.
6: In der letzten Woche wurde in Berlin durch den Kanzler die Bundesregierung umgebildet. Ich bete darum, dass diese Umbildung zum Wohle des Volkes ist. Ferner bete ich, dass die CDU/CSU einen guten, engagierten Fraktionsvorsitzenden bekommt. Ich würde Sie bitten heute um ein Gebet zum Heiligen Geist.
0: Moment, da beten wir natürlich für alle Politiker, auch diese Umbildung, dass es was Gutes wird. Das braucht natürlich jetzt wieder Einarbeitung, dass die Einarbeitung auch schnell vonstatten geht für diejenigen, für die das Amt neu ist. Und da beten wir zum Heiligen Geist. Moment, gleich. Ja. Und zwar, dass der Heilige Geist bei allen Politikern ist und bleibt und auch bei uns, dass wir auch im Gebet die Politiker unterstützen, dass der Heilige Geist bei ihnen bleibt. Schließlich hat die eine Partei ja auch das Christliche in ihrem Namen und dass das auch immer bewusst bleibt, was es heißt, ein Christ zu sein und was es heißt, christlich auch in der Arbeit zu wirken. Und wir danken dem Heiligen Geist für seine geschenkten Gaben. Ja, Heiliger Geist, lehre allen die Unterscheidung der Geister. Hilf auch den Politikern, ungute Gedanken zu verscheuchen und durch die zu ersetzen, die für das Wohle des Volkes sind. Also den Egoismus, wenn er kommt, auch ein bisschen zur Seite zu stellen und durch Altruismus zu ersetzen. Heiliger Geist, lass dein Feuer in allen Herzen brennen, durchströme und reinige Körper, Geist und Seele. Tröste aber auch, wenn es zu anstrengend wird, ja, wenn der Druck zu groß wird, gerade bei den Politikern, die ganze Anspannung, die zu ertragen ist, was wir uns ja als im Alltagsleben nicht so unbedingt vorstellen können. Heiliger Geist, fördere den Mut und den Willen zu dem, was sie im christlichen Sinn ändern möchten und machen wollen, auch wirklich dann durchhalten und dazu stehen, dass sie den christlichen Weg unbeirrt weitergehen und Gottes Willen auch mit göttlicher Glut erfüllen. Heiliger Geist, bleibe uns und allen Politikern, allen, die auch in den öffentlichen Arbeiten tätig sind, ein inspirierender Begleiter, so sei es. Amen.
6: Haben Sie herzlichen Dank für dieses schöne Gebet.
0: Ja, ich danke Ihnen, Herr Peter, für den Anruf und auch für die Idee, weil das ist ja jetzt wieder eine neue Situation. Und da schauen wir mal, wie es weitergeht in unserem Lande.
6: Ja, dann
0: aber für heute ja, einen schönen Abend, Gottes Segen.
6: Schönen Abend, schöne Woche und ich denke bis Mittwoch.
0: Ja, stimmt. Mittwoch habe ich auch Vertretung. Ja, es ist Urlaubszeit, ne? Mittwoch um 19.45 Uhr.
6: Genau.
0: Ja. Bis dann. Okay.
6: Bis dann.
0: Ach, und vorher der Rosenkranz ist natürlich auch. Wird auch gebetet. Okay, bis dann. Auf Wiederhören.
6: Auf Wiederhören.
0: Gott, hör dein Gebet hier bei Radio Horeb. Und die 089-517-008-008 hat auch die nächste Hörerin gewählt. Guten Abend.
7: Guten Abend. Also ich bete auch für die Politiker und auch für die Kranken. Ich habe es einer Freundin wieder begraben, aber nicht begraben, sondern begleitet. Und meine Nichten und Neffen sind auch in Schwierigkeiten und haben in der heiligen Zeit Schwierigkeiten. Und da möchte ich das hier Gebet beten. Bitte ein Heiliggeistgebet.
0: Auch ein Heiliggeistgebet? Moment, dann schauen wir mal. Ja, da beten wir zu Gottes Lamm. Und zwar, Jesus, du bist das Lamm Gottes. Lehre uns, mit dem Heiligen Geist Gottes Wort zu verstehen. Fördere immer mehr unser Vertrauen zu dir, dass keine Verzweiflung unseren Geist vernebelt. Bewahre uns in stiller und wachsamer innerer Ruhe. Heiliger Geist, wenn uns fremde Stimmen aus der Dunkelheit rufen, lass uns mit dir verbunden bleiben, um geistige Angriffe klar zu erkennen und auch den Ungeist zu sehen, zu hören, zu spüren. Mach aus uns einen behüteten Gebetsraum, in dem wir im täglichen Leben verweilen. Wir bleiben in deinem Schutz, geborgen im Herzen mit Jesus und Maria und hören mit dir auf Gottes Wort. Danke, Heiliger Geist, dass du uns immer die richtigen Impulse gibst. Amen.
7: Vergelt Gott de Colores ist ein Cursillo-Spruch. De Colores heißt farbenprächtig. Das wollte ich bloß sagen, weil vergelt Gott, dass sie mir geholfen haben. Drauf sagen wir, singst du.
0: Gottes Reichen für Sie, reiches Segen für Sie und gute Nacht. Auf Wiederhören. Ja, schauen wir weiter auf die Mails an gebetsanliegen@horeb.org. Da schreibt eine Hörerin: Liebe Radio Horeb Gemeinschaft, ich bitte um ein gemeinsames Gebet für meinen Enkelsohn. Er kommt im neuen Schuljahr zu einem Schulwechsel in eine andere Schule. Also er muss zwischen zwei Schularten entscheiden. Ich bitte um göttlichen Beistand, dass er die für ihn richtige Schulart wählt. Beten wir für die Tochter einer anderen Hörerin, dass sie mit geistiger Führung eine Arbeitsstelle findet, bei der sie ihre zwischenmenschlichen Fähigkeiten ausüben kann. Beten wir für alle, die eine Entscheidung zu treffen haben, weiter zum Heiligen Geist. Heiliger Geist, durchströme unseren Geist, lehre uns die Hingabe zum Willen Gottes, hilf uns, alte, überholte Gewohnheiten loszulassen, Bequemlichkeiten und eingefahrene Rituale zu ordnen. Lass unsere Aufmerksamkeit sich immer auf dich richten, damit wir deine Wegweisungen sehen, hören, erkennen und danach in Gottes Willen handeln. So sei es. Amen. Gott hört dein Gebet hier bei Radio Horeb. Wir hören mit dem Herzen und auch die nächste Anruferin ist mit dabei. Guten Abend.
8: Ja, guten Abend, Frau Rademacher. Ich bitte ums Gebet eben auch für meinen Enkelsohn, der in eine weiterführende Schule kommt, dass er sich da gut zurechtfindet und gute, liebe Freunde findet. Und dann möchte ich beten für meine Familie mit meiner Tochter. Wir fliegen in den Urlaub, dass ein gutes Miteinander herrscht und dass wir alle wieder gesund zurückkehren. Dann bitte ich für meine Freundinnen und deren Anliegen, Gott weiß sie alle, und für den Frieden in den Herzen aller Menschen. Ich würde gerne das Vater unser gegrüßet, seist du Maria und Ehre sei dem Vater beten.
0: Gerne.
8: Vater unser im Himmel, geheiligt werde dein Name, dein Reich komme, dein Wille geschehe, wie im Himmel, so auf Erden.
0: Unser tägliches Brot gib uns heute und vergib uns unsere Schuld, wie auch wir vergeben unseren Schuldigern, und führe uns nicht in Versuchung, sondern erlöse uns von dem Bösen. Amen.
8: Gegrüßet seist du, Maria, voll der Gnade. Der Herr ist mit dir. Du bist gebenedeit unter den Frauen und gebenedeit ist die Frucht deines Leibes, Jesus.
0: Heilige Maria, Mutter Gottes, bitte für uns Sünder, jetzt und in der Stunde unseres Todes. Amen.
8: Ehre sei dem Vater, dem Sohn und dem Heiligen Geist.
0: Wie im Anfang, so auch jetzt und alle Zeit und in Ewigkeit. Amen.
8: Danke, Frau Rademacher, und ich möchte auch allen Mitbetern danken und für Sie eine gesegnete Woche wünschen.
0: Ihnen auch eine gesegnete Woche und Gottes reichen Segen.
8: Vergelt's Gott.
0: Auf Wiederhören.
8: Wiederhören.
0: Gott hört dein Gebet. Wir gehen gleich weiter zum nächsten Anrufer. Guten Abend.
9: Guten Abend. Ich möchte beten für unseren Sohn. Er hat seine Familie verlassen und hat zwei kleine Kinder mit 3 und 5 Jahren. Ich bitte, er möge doch zu seiner Familie zurückkehren.
0: Ja, und haben Sie ein bestimmtes Gebet?
9: Ja, ich habe gedacht an den heiligen Josef im blauen Gebetbuch, ja. Nummer 72.
0: Ja, das schlagen wir auf, das blaue Hörergebetsbuch, die Nummer 72. Moment, habe ich jetzt hier. Genau. Möchten Sie es für uns beten?
9: Ja. Heiliger Josef, dessen Macht sich auf all unsere Nöte erstreckt, der du möglich zu machen weißt, was unmöglich zu sein scheint. Schaue mit deinen väterlichen Augen auf die Anliegen deiner Kinder. Amen.
0: Amen. Der Herr segne es. Ja, dann wünsche ich Ihnen, dass der Friede wieder einkehrt in die Familie und dass sich alles zum Guten wendet.
9: Danke, vergelt's Gott.
0: Auf Wiederhören.
9: Wiederhören.
0: Schauen wir weiter auf die Mails an gebetsanliegen@horeb.org. Viele Hörerinnen und Hörer möchten ja auch weiter für den Frieden beten, der in unseren Herzen beginnt. Der Frieden breitet sich von unseren Herzen in unsere Gedanken, in unseren Geist aus und führt bei uns allen zu friedlichen Worten und Handlungen. Beten wir für einen Hörer und alle schwer belasteten Menschen, die auf der Suche nach einem guten Seelsorger sind, dass der Heilige Geist sie zu einem passenden Seelsorger führt. Rufen Sie auch gerne unsere tägliche Seelsorge-Hotline an. Die Nummer gebe ich nach dem Gebet bekannt und wer sie noch nicht hat, legt sich jetzt schon mal etwas zum Notieren bereit. Eine Hörerin dankt Gott von Herzen für seine Vergebung, Barmherzigkeit und seine Fügungen, Hilfe und die Heilung, die sie in ihrem Leben erfahren durfte. Sie bittet um unser Gebet für die bevorstehende Taufe ihres Enkelkindes, dass alle Mitfeiernden Jesus Christus Stimme erkennen, ihre Herzen berührt werden und es eine schöne Tauffeier und ein friedvolles Beisammensein wird. Beten wir mit einer anderen Hörerin um Heilung nach einem Sturz. Eine weitere Hörerin bittet ums Gebet, dass der Befund einer Biopsie, den sie morgen erhält, nicht auf eine Krebserkrankung hinweist. Sie bittet auch um Linderung ihrer vielen Schmerzen und um eine Eingebung vom Heiligen Geist, ob sie sich an der Wirbelsäule operieren lassen soll. Beten wir für alle Kranken um Kraft, Zuversicht und Geduld, sowie für alle behandelnden Ärzte und dem medizinischen Fachpersonal um gute Erfahrungen und segensreiche, zur Gesundheit führende Handlungen. Ein Hörer möchte oder mehrere Hörer möchten um Ordnung und gute Gespräche bei Erbstreitigkeiten beten, dass diese Streitigkeiten um Besitz und Wohneigentum gut geregelt werden. Beten wir zum Geist Gottes für seine Hinweise. Heiliger Geist, hilf uns mit deinen Gaben, Familienfäden, die über Generationen laufen, zu beenden. Steh uns bei, jeden Erbschaftsstreit zu schlichten und jede Vergeltung durch Vergebung zu ersetzen. Heiliger Geist, vertreibe die Geister, die wir gerufen haben, die viele Konflikte in unserem Leben schüren und unser Herz und Gemüt beunruhigen können. Gib uns die Klarheit, ungute Geister schneller zu erkennen. Heiliger Geist, gib uns die Kraft, Notwendiges zu schaffen, Unwichtiges loszulassen und zur Seite zu stellen, dass verlockende Versuchungen uns nicht verführen, sondern unser Herzensblick auf Gott gerichtet bleibt. Heiliger Geist, fördere unsere Gelassenheit, unseren klaren, unparteiischen, weiten Blick, den inneren Abstand zu allen Vorkommnissen, dass wir den Herrn in innerer Ruhe wahrnehmen. Amen. Ja, liebe Hörerinnen und Hörer, die Seelsorger der Seelsorge-Hotline bei Radio Horeb sind täglich von 16 bis 17 Uhr weiterhin erreichbar unter der Nummer 08328921170. Oft hilft neben dem Gebet eine persönliche Aussprache mit einem erfahrenen Priester oder Seelsorger. Und gerade wenn es um persönliche Angelegenheiten, um ein psychisches Tief, eine seelische Krise oder um Befreiungen geht, rufen Sie die Seelsorge-Hotline von Radio Horeb an. 08328921170. Täglich von 16 bis 17 Uhr. Und in dieser Sendung Gott hört dein Gebet, wenn Sie Ihr Anliegen nennen möchten. Wir haben noch Zeit, also greifen Sie zum Telefon, seien Sie mutig und sprechen Sie live Ihr Anliegen und Ihr Gebet. 089 517 008 008 und von außerhalb Deutschlands 004989 517 008 008. Guten Abend.
10: Guten Abend, Erik.

0: Bischöfe, Priester, Ordensleute und alle Mitarbeiterinnen und Mitarbeiter, kirchlichen Mitarbeiterinnen und Mitarbeiter. Für leider die bekannten Kriege wie Gaza, Ukraine und Iran, dass die möglichst schnell und fair aufhören. Für krebskranke, psychisch und geistig kranke Personen und für Leute, welche eine Wohnung suchen, wie wir auch, dass sie zum richtigen Zeitpunkt die passende Wohnung finden. Und Frau Rademacher, ich hätte ein kurzes Gebet von so einem Gebetszettel.
1: Gerne.
0: Du sollst des ganzen Weges gedenken, den der Herr, dein Gott, dich geführt hat. Das ist 5. Mose 8,2. Nachher kommt noch ganz kurz etwas. Vergiss nicht, täglich neu ein Gedenke zu üben, indem du dir vor die Seele stellst, was Gott dir Gutes tat. Solch ein Gedenken wird Gott dir segnen und darin dein Vertrauen zu ihm stark werden lassen, sodass du in Nöten und Kämpfen weit überwindest. Amen. Ich danke Ihnen, Frau Rademacher. Ich wünsche Ihnen, allen Hörerinnen und Hörern, einen schönen Abend, Gesundheit und gottesreichen Segen und Gnade.
1: Das wünsche ich Ihnen auch, gottesreichen Segen und dass Sie und Ihr Mann eine neue Wohnung finden. Und
0: danke vielmals.
1: Ja. Eine gute Nacht. Auf Wiederhören.
0: Auf Wiederhören miteinander. Vielen Dank.
1: Gott hört dein Gebet hier bei Radio Horeb. Und wir beten auch für Papst Leo den 14. Sein Gebetsanliegen im Juli für den Respekt des menschlichen Lebens. Wir beten um Respekt und die Verteidigung des menschlichen Lebens in jedem seiner Abschnitte, in dem es als Gabe Gottes angesehen wird. Herr, lass uns immer daran denken und in unserem Bewusstsein bewahren, dass du uns und allen das Leben geschenkt hast. Lass uns respektvoll mit unserem und dem Leben anderer umgehen und das menschliche Leben zu jeder Zeit verteidigen. Amen. Gott hört dein Gebet. Die Hörernummer ist 089 517 008 008. Und aus dem Ausland die 004989517008008. Ich bin Bettina Rademacher und ich nehme Ihren Anruf entgegen. Guten Abend.
2: Guten Abend. Hier ist Frau Franzetitsch von Vorpommern-Grabow.
1: Grüße Sie, Frau Franzetitsch.
2: Ja, ich möchte immer wieder weiterhin dem Gott danken, also sehr viel danken, dass es sehr gut gegangen ist mit meiner Enkelin und mit ihr Kind. Bis jetzt, es waren große Schwierigkeiten, deshalb danke ich Gott, dass es so gut gegangen ist und möchte ich die junge Familie Franzetitsch, jetzt wo die vollkommen sind, weiterhin in Gottes Hände geben, dann wird das immer gut sein. Ich glaube fest daran und ich möchte für die und für die alle jungen Familien also viel Gottes Segen wünschen und dass die im Glaube bleiben und nicht Angst haben von nirgends was. Also mit Gebet, Vater und sein Himmel.
1: Ja, gerne. Beginnen Sie bitte.
2: Vater, unser im Himmel, geheiligt werde dein Name, dein Reich komme, dein Wille geschehe, wie im Himmel, so auf die Erden.
1: Unser tägliches Brot gib uns heute und vergib uns unsere Schuld, wie auch wir vergeben unseren Schuldigern. Und führe uns nicht in Versuchung, sondern erlöse uns von dem Bösen. Amen.
2: Grüße seist du, Maria, voll der Gnade. Der Herr ist mit dir. Du bist gebenedeit unter den Frauen. Und gebenedeit ist Frucht deines Leibes, Jesus.
1: Heilige Maria, Mutter Gottes, bitte für uns Sünder, jetzt und in der Stunde unseres Todes. Amen.
2: Ehre sei der Vater.

0: des Sohn und der Heiligen Geist.
1: Wie im Anfang, so auch jetzt und alle Zeit und in Ewigkeit. Amen.
0: Dankeschön und auch Ihnen wünsche ich auch viel Gesundheit, Gottes Frieden und Segen.
1: Dankeschön
0: und viele
1: reichen Segen für Sie.
0: Arbeit. Gute Nacht.
1: Gute Nacht. Gott hört dein Gebet hier bei Radio Horeb und wir gehen weiter zum nächsten Anrufer. Guten Abend.
2: Guten Abend. Ich möchte beten für meine Tochter, die jede Woche Chemo hat und damit sie das besser verträgt und dass es auch ankommt. Und für ihre Kinder, die darunter leiden. Und für meinen Enkel, der das Müdigkeitssyndrom hat. Ich bitte um Kraft und Energie auch für ihn und für meine Tochter.
1: Haben Sie einen bestimmten Gebetswunsch?
2: Nee, wenn Sie eins hätten, wäre mir feucht.
1: Moment, ich glaube, wir beten heute zur Gottesmutter, zu Maria, unserer Mutter und die Mutter aller Kinder und Enkelkinder. Und Maria hat ja selber auch Eltern gehabt, die auf sie aufgepasst haben, die ihr den richtigen Weg gezeigt haben. Und wir beten zu Maria. Schau uns an, Maria, nimm uns an die Hand. Führe uns zu Jesus, deinem Sohn, unserem Bruder. Lass uns gemeinsam zu unserem Herrn und Vater gehen. Du kennst unsere Ängste und Bedrängnis. Nimm uns unter deinen schützenden Mantel, unter dein schützendes Gewand. Schenke uns immer neu Hoffnung und Vertrauen. Du verstehst uns, Maria, und du kennst unsere Sünden. Besprich all unsere Anliegen mit dem Herrn, damit wir durch deine Fürbitte innere Ruhe finden. Du schaust auf alle Verstrickungen in unserer Vergangenheit, in unseren Familien. Löse überholte Verbindungen und Lebensknoten. Maria, du schenkst uns deine Hilfe und Liebe, bist unser Vorbild für selbstloses Handeln. Zeige und sage uns, was wir für dich tun können. Danke, Maria, dass du uns von Knoten befreist, unsere Fürsprecherin beim Herrn bist und du auch hier und jetzt mit uns gehst. Danke.
2: Dankeschön. Herzlichen Dank.
1: Gerne. Gottes reichen Segen für Sie und für die ganze Familie.
2: Ja, vielen Dank.
1: Auf Wiederhören.
2: Wiederhören.
1: Gott hört dein Gebet hier bei Radio Horeb. Wenn Sie noch anrufen möchten und nicht zu spät, oft sind die Anrufer zu spät, dann wählen Sie die 089 517 008 008. Guten Abend.
3: Guten Abend.
1: Ja,
3: Schlutius.
1: Guten Abend, Frau Schlutius.
3: Ich hätte gerne ein Gebet für meine Lungen, von der Hörergemeinschaft. Die brauchen Sauerstoff und sind sehr krank.
1: Frau Schlutius, haben Sie selber ein Gebet?
3: Ja, was würden Sie denn empfehlen zum Heiligen Geist?
1: Wir können weiter zum Heiligen
3: Geist. Ich wollte ein Lobpreisgebet haben.
1: Ein Lobpreis. Dann beten wir zum Herrn und zum Vater, zum Gott, zu unserem Vater und loben ihn. Herr, wir loben dich, wir preisen dich und wir hören auf dich, wir beten zu dir täglich und wir preisen deinen Namen. Jesus, unser Bruder, wir sind auf dem Weg und öffnen unser Herz und unsere Ohren für die Menschen, denen wir begegnen. Ja, und bei jedem Schritt loben wir den Herrn, loben unseren Vater und bewahren unsere Hoffnung, was immer auch geschieht. Wir stehen im Schatten des Kreuzes und suchen das Licht und Wir tragen unser Kreuz mit Würde. Trotzdem bitten wir dich, dass du uns Erleichterung verschaffst, dass auch hier die Lungen wieder besser atmen können, dass wir einfach mehr in der Ruhe sind, wenn die Gesundheit spürbar ist. Du gibst uns das Vertrauen, dass du uns beistehst und uns trägst und auch uns bei der Heilung hilfst im Körper, Geist und Seele. Danke, Herr, dass du uns Jesus zur Hand gibst und sein kostbares Blut durch unseren Körper, also auch durch die Lungen fließt und dass wir die Heilung immer mehr spüren. Amen.
3: Dankeschön. Vergelt's Gott.
1: Gottes reichen Segen für Sie, Frau Stutzius, und Heilung Ihrer Lungen. Auf Wiederhören. Gott hört dein Gebet. 089-517-008-008 ist die Nummer, um hier auf Sendung zu kommen. 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Beten wir zu Maria, unserer Schutzpatronin. Liebe Gottesmutter, ergreife die Initiative und berühre viele Interessierte als neue Mitarbeiter bei Radio Horeb für die Redaktion, die Technik, für ein Praktikum, ein Volontariat oder als Werkstudent im Team Deutschland und in der Sendebegleitung, damit das Radio, das auch deinen Namen Maria trägt, sich immer mehr ausbreitet und eine Brücke wird von Gott zu vielen hörenden Herzen auf der ganzen Welt. Danke, liebe Gottesmutter. Amen. Radio Horeb, Gott hört dein Gebet. Und guten Abend.
4: Guten Abend. Bin ich dran?
1: Ja, Sie sind auf Sendung.
4: Ja, ich hätte eine Bitte. Und zwar, mein Mann ist gestern verstorben. Und bitte um, dass er zum lieben Gott darf und für mich und meine Familie um Kraft und Gottes Segen, dass ich alles gut meistern kann, jetzt den Weg. Und ja, was ich alles bräuchte von Kraft, vom Augen.
1: Ja. Haben Sie einen bestimmten Gebetswunsch?
4: Ja, Vater unser.
1: Ja.
4: Und gegrüßet seist du, Maria.
1: Das beten wir gemeinsam im Wechsel. Ja. Mhm. Sie beginnen bitte.
4: Ja, Vater unser im Himmel, geheiligt werde dein Name, dein Reich komme, dein Wille geschehe, wie im Himmel, so auf Erden.
1: Unser tägliches Brot gib uns heute und vergib uns unsere Schuld, wie auch wir vergeben unseren Schuldigern, und führe uns nicht in Versuchung, sondern erlöse uns von dem Bösen. Amen.
4: Gegrüßet seist du, Maria, voll der Gnade, der Herr ist mit dir. Du bist gebenedeit unter den Frauen, und gebenedeit ist die Frucht deines Leibes, Jesus.
1: Heilige Maria, Mutter Gottes, bitte für uns Sünder, jetzt und in der Stunde unseres Todes. Amen.
4: Die Ehre sei dem Vater, dem Sohn und dem Heiligen Geist.
1: Wie im Anfang, so auch jetzt und alle Zeit und in Ewigkeit. Amen. Amen. Ja, ich wünsche Ihnen viel Kraft und ja.
4: Ja, wir waren 58 Jahre jetzt verheiratet und er musste so leiden, hatte Lungenkrebs und war sowas von furchtbarstes Leid jetzt.
1: Ja.
4: Und bin jetzt wirklich lieben Gott dankbar, dass er ihn erlöst hat, obwohl ich vorher gedacht habe, das schaffe ich gar nicht. Aber jetzt hat er mir gezeigt, liebe Gott, dass er ihn erlöst.
1: Das ist schön und ich wünsche Ihnen auch, dass Ihre Trauerarbeit gut jetzt vonstatten geht und dass Sie auch weiterhin ihr Wissen und sich trösten lassen vom Herrn. Ihr Mann ist jetzt oben im Himmel und ja, Sie wissen, dass er von seinem Leid befreit ist.
4: Ja, danke Ihnen.
1: Gottes reichen Segen für Sie.
4: Auf alles Gute, Wiederhören.
1: Auf Wiederhören. Gott hört dein Gebet am heutigen Sonntagabend und es ist 22.56 Uhr, gleich um 23 Uhr beginnt das Nachtprogramm und wir beten für unsere ganze Radio-Gebetsgemeinschaft zum Ende der heutigen Gebetssendung den Segen und das Gebet von Gott durchtränkt aus meinem Buch Gott suchen und finden. Mehr Infos zu meinen Gebetsbüchern und der meditativen Gebetslyrik stehen auf der Webseite www.bettina-rademacher.de. Schauen Sie auch gerne auf den YouTube-Kanal mit meinem Namen Bettina Rademacher und hören Sie in die gesprochenen Gebete hinein. Stellen wir uns an das Kreuz der Erlösung und der Liebe und legen wir alle nicht genannten Anliegen zu Jesu Füßen mit Dankbarkeit für Gottes Liebe und Barmherzigkeit. Im Namen des Vaters und des Sohnes und des Heiligen Geistes. Amen. Von Gott durchtränkt. Bei aller Liebe zum Tun kommt beim Vater zuerst das Hören. Lassen wir die Stimmung, dass nichts passiert, ruhen, sondern uns von der kontemplativen Haltung betören. Gott gibt uns Zeichen. Wir handeln so, wie Jesus es tun würde. Der Herr wirkt in uns und stellt die Weichen. Er bleibt nah bei uns und bewahrt unsere Menschenwürde. Wenn Menschen provozieren, um ein Zeichen von uns zu sehen, werden wir nicht die innere Ruhe verlieren und lassen sie unser christliches Normalsein verstehen. Bei Gott ist die Ewigkeit. Beim Vater gibt es kein Gestern und Morgen. Mit Gott treu durch die Zeit zu gehen, sind wir bereit. Er verlässt sich auf uns, gibt uns Abstand zu allen Sorgen. Mit Gott inwendig bleiben wir achtsam und still. Der Herr macht gottgetränkte Wirklichkeit lebendig. Wir genießen, dass die Welt voll von Gott ist, wie er es will. Amen. Herr, du unser Vater, nimm unsere Hand und segne uns, du unser allmächtiger Gott, der Vater und der Sohn und der Heilige Geist. Amen. Einen behüteten Schlaf in Gottes Händen wünscht Ihnen Bettina Rademacher. Gute Nacht.

0: Ein herzliches Willkommen im Nachtprogramm von Radio Horeb. Wir wiederholen nun für Sie das Angelusgebet mit dem Heiligen Vater. Der Papst betet es regelmäßig am Sonntagmittag zusammen mit den Gläubigen auf der ganzen Welt und richtet bei der Gelegenheit auch einige Worte an die Weltöffentlichkeit. Sie hören nun Angelus und Ansprache von diesem Sonntag.
1: Liebe Brüder und Schwestern, einen schönen Sonntag.
2: 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Le parabole lasciano intendere la sorpresa di chi trova ciò che non poteva neanche sperare.
1: Liebe Brüder und Schwestern, einen schönen Sonntag. Im Mittelpunkt der Lehre Jesu steht das Geheimnis des Reiches Gottes, das das heutige Evangelium mit einer Perle und einem Schatz vergleicht. Die Gleichnisse lassen die Überraschung dessen erahnen, der etwas findet, worauf er nicht einmal zu hoffen gewagt hätte, sodass der Verkauf oder der Verzicht auf alles nun nicht mal als Verlust, sondern als Gewinn erscheint. Tatsächlich beschreiben die Evangelisten schon auf den ersten Seiten den Aufruf Jesu, ihm zu folgen, als unwiderstehlich. Frei, gewiss, aber dringlich und fähig, eine bereitwillige und von Sehnsucht getragene Antwort hervorzurufen. Das ist ein erster wichtiger Aspekt der Art und Weise, wie Gott nahe ist und sich finden lässt. Die Begegnung mit seinem Reich ist eine Wende, die das Leben nicht einschränkt, sondern weitet. Wenn sich nun etwas verändern muss, dann geht es darum, mehr Möglichkeiten zu schaffen, nicht weniger. Es gibt noch einen zweiten Aspekt, dem Jesus offenbar große Bedeutung beimisst. Der verborgene Schatz auf dem Feld wird wahrscheinlich von einem Bauern gefunden. Die Perle hingegen wird von einem Kaufmann, vielleicht einem Reisenden, als wertvoll erkannt. Es folgen zwei weitere Gleichnisse, in denen Fischer sowie ein Schriftgelehrter, ein Experte für Altes und Neues, die Protagonisten sind. Es gibt dann noch weitere, in denen das Reich Gottes anhand einer Frau erkennbar wird, die Mehl knetet, und anhand einer anderen, die ihr Haus aufräumt. Eines Königs, der einen Krieg plant, eines Mannes, der einen Turm entwirft, anhand von Verwaltern, die Zahlungen oder Investitionen verwalten, sowie von Hirten und Bauern. Zusammenfassend lässt sich sagen, das Reich Gottes offenbart seine unschätzbare Schönheit auf unterschiedlichen Wegen, ruft aber alle, Männer und Frauen, Junge und Alte, Arme und Reiche, zu einer tiefgreifenden Erneuerung auf. Alle können es verstehen und sich davon angezogen fühlen. Auch heute ist die Kirche eine Gemeinschaft von Menschen, die sich hinsichtlich ihrer Herkunft, ihrer Kultur, ihrer Fähigkeiten und ihres Verantwortungsbereichs unterscheiden, die aber alle dazu berufen sind, zu erkennen, dass sie in Jesus Christus eins sind. Er ist der verborgene Schatz, die kostbare Perle, das Netz, das die Verlorenen einfängt. Denn Jesus hat von Anfang an Menschen berufen und um sich versammelt, die sich ansonsten niemals begegnet wären. Auf eben diese Weise hat er gezeigt, dass Gott niemanden bevorzugt und dass in seiner Erwählung eine Vorliebe zum Ausdruck kommt, insbesondere für die Kleinen und Ausgestoßenen. Brüder und Schwestern, uns bleibt bloß, um eine Gabe zu bitten, dieselbe, um die der junge König Salomo gebeten hatte. Es ist die Gabe, die kostbare Perle auszumachen, jenen Schatz zu erkennen, der es wert ist, dass wir für ihn alles verkaufen. Während die Konsumindustrie unseren Geschmack verändert, indem sie stets neue Bedürfnisse weckt, um uns dann etwas zu verkaufen, das nicht sättigt und manchmal das Herz vergiftet, müssen wir lernen, das zu erkennen, was wirklich zählt. Den Schatz der Beziehung zu Gott, die uns die Freude eröffnet und uns hilft, unsere Beziehungen untereinander bestmöglich zu gestalten. Möge die Fürsprache Mariens, die der Sitz der Weisheit ist, unseren Wunsch nach Leben auf Jesus ausrichten, damit er sich in seiner ganzen Fülle verwirkliche.
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0: Liebe Brüder und Schwestern, gestern wurde im Libanon Elia Hoyek, selig gesprochen, Patriarch von Antiochia der Maroniten, der die maronitische Kirche 30 Jahre lang geleitet hat. Mit großem Engagement und seelsorgerischer Feinfühligkeit. Er war ein Mann des Dialogs und der Hoffnung und eine leuchtende kirchliche, soziale und politische Führungspersönlichkeit, so sehr, dass er als Vater des Großlibanon bezeichnet wurde. Mögen die Gebete und die Fürsprache des Seligen die maronitischen Gläubigen in aller Welt stets begleiten und dem gesamten libanesischen Volk, das mir so sehr am Herzen liegt, Frieden bringen. Mit Sorge verfolge ich die anhaltende und sich verschärfende Gewalt im Heiligen Land, der auch viele Zivilisten im Westjordanland und im Gazastreifen in letzter Zeit zum Opfer gefallen sind. Ich appelliere eindringlich an alle Beteiligten, zu Verhandlungen über eine gerechte politische Lösung zurückzukehren, die auf der gleichen Würde und den gleichen Rechten aller Menschen beruht, und neue Militäraktionen und einseitige Entscheidungen abzulehnen, insbesondere solche, die den Respekt vor und den Status quo der heiligen Stätten aller Religionen verletzen. Ich erneuere meinen Appell zur Lage im Nahen Osten, wo verstärkte Militäroperationen Gewalt und Zerstörung gebracht haben und das Leben vieler Zivilisten ernsthaft gefährdet haben. Zudem verschärft sich die Knappheit an Trinkwasser und Strom. Aus tiefstem Herzen appelliere ich an alle Beteiligten, die Angriffe einzustellen und dringend den Dialog und die Diplomatie wieder aufzunehmen, um so schnell wie möglich den so ersehnten Frieden für die gesamte Region zu erreichen. Beten wir weiterhin für alle Völker der Welt, die unter Krieg leiden. Möge der Herz die Herzen der Verantwortlichen berühren und ihren Verstand erleuchten, damit Versöhnung und Frieden bald erreicht werden können. Und ich weise hin auf die verheerenden Waldbrände in Frankreich und in Spanien. Ich bekunde meine Nähe und ich lade alle dazu ein, zu beten für die Betroffenen und die Arbeit der Helfer und Helferinnen. Heute feiern wir den 6. Welttag der Großeltern und Senioren. Sein Motto sind die Worte des Propheten Jesaja: Ich aber werde dich nicht vergessen. Lasst uns gemeinsam dem Herrn danken für das Geschenk, dass die Senioren für die Kirche und die Gesellschaft sind, und verpflichten wir uns, ihre wertvolle Rolle zu achten und wertzuschätzen und stets dafür zu sorgen, dass sie die angemessene Pflege und Unterstützung erhalten. Ich begrüße alle, die hier anwesend sind, und die Pilger und Pilgerinnen aus den verschiedenen Teilen der Welt.
1: Rivolgo un particolare benvenuto ai pellegrini appartenenti all'opera della Chiesa.
0: Und nun begrüßt der Heilige Vater noch eine besondere Pilgergruppe und die Bischöfe, die sie begleiten.
1: Un benvenuto saluto ai bambini provenienti dalla casa.
0: Ich begrüße die Kinder aus der Ukraine, die aus Nocera Superiore in einer Pfarrei aufgenommen wurden und heute hier anwesend sind.
1: An
0: die Teilnehmer des Jugendtreffens zum 200. Jahrestag der heiligen Anna Touré und noch verschiedene andere Gruppen, die Papst Leo hier eigens und namentlich begründet, unter anderem aus Belgien.
1: Come pure agli allievi della scuola allievi carabinieri di Velletri.
0: Und die Polizeischüler und Schülerinnen aus Velletri mit ihrem Polizeikaplan und ihrem Ausbildungsoffizier. In ihren schwarzen Uniformen sehen wir sie hier bei der Übertragung.
1: Rivolgo un particolare pensiero ai partecipanti alla sagra delle pesche di Castel Gandolfo.
0: Und ein Gedanke an die Teilnehmer des Pfirsichfestes in Castel Gandolfo, die ihre Früchte zur Segnung gebracht haben. Heute Abend findet in Rom auf dem Tiber die Prozession der Madonna Fiumarola statt. Möge Maria, die Mutter Jesu, für die Teilnehmenden an dieser schönen Tradition und für uns alle dafür Sorge tragen, dass wir jeden Tag nach den Lehren des Evangeliums leben. Und allen wünsche ich von Herzen einen schönen Sonntag.
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0: Herzlich willkommen beim Nachtprogramm von Radio Horeb. Es folgt nun die Aufzeichnung der Anbetungsstunde, die am vergangenen Dienstag hier bei Radio Horeb übertragen wurde.
1: Seid alle herzlich gegrüßt hier in unserer Wallfahrtskirche zur Mutter mit dem gütigen Herzen in Waghäusel zu dieser Zeit der eucharistischen Anbetung. Wir befinden uns im Monat Juli, der dem kostbaren Blut Jesu gewidmet ist. Und so ist das auch der Mittelpunkt unserer Betrachtung heute an diesem Anbetungsabend. Grüßen wir Jesus nun im Sakrament der Eucharistie zusammen mit allen, die über Radio Horeb mit uns verbunden sind.

Sei still in der Gegenwart des Herrn. Der Heilige, er ist jetzt hier. Komm, beuge dich vor ihm. Das ist die Einladung an alle, die jetzt mit uns verbunden sind über Radio Horeb. Komm, beuge dich vor ihm im Herzen, im Geiste. In Ehrfurcht geb dich hin. Er hat sein Blut vergossen, er starb für unsere Schuld und er trägt uns in großer Geduld. Der Heilige, er ist jetzt hier, hier in der Kirche im Kloster Warkhäusl, aber er ist auch hier für alle, die in Wahrheit und im Geist verbunden sind, die sich jetzt im Geist und in Gedanken vor seinen Thron stellen.

0: Du bist gnädig, du bist groß, du bist wunderbar. Mit deinem kostbaren Blut reinigst du uns, befreist du uns, erlöst du uns. Es gibt unzählig viele schöne, gute Gebete zum Blute Jesu. Hören wir jetzt eines davon.
1: Ich preise das Blut Jesu, das die Wunden und Schwächen meines Leibes heilt. Ich preise das Blut Jesu, das die Wunden und Schwächen meiner Seele heilt. Ich preise das Blut Jesu, das die Wunden und Schwächen meines Geistes heilt. Ich preise das Blut Jesu, das die Wunden und Schwächen meines Unterbewusstseins heilt. Anbetung dem Blute Jesu in seiner vergebenden Macht. Anbetung dem Blute Jesu in seiner reinigenden Macht. Anbetung dem Blute Jesu in seiner lösenden Macht. Anbetung dem Blute Jesu in seiner sieghaften Macht. Anbetung dem Blute Jesu in seiner erneuernden Macht. Anbetung dem Blute Jesu in seiner bewahrenden Macht. Ich preise das Blut Jesu, durch das er mich von meinen Sünden erlöst hat und indem ich mein Gewand wasche und weiß mache. Ich preise das Blut Jesu, in dem Kraft ist, mich von allen Gebundenheiten und Sündenketten zu lösen. Ich preise das Blut Jesu, das stärker ist als mein eigenes verderbtes Blut und mich gleichgestaltet dem Bilde Gottes. Ich preise das Blut Jesu, indem ich alle Mächte, die mich bedrücken wollen, und jede Feindesmacht zu bezwingen vermag. Den, der an die Kraft des Blutes Jesu glaubt, wird nichts Böses überwältigen können. Ich preise das Blut Jesu, das alles neu macht. Halleluja. Amen.

0: Ja, Herr, wasch mich rein mit deinem kostbaren Blut. Wir wollen dich heute besonders anbeten, auch in deiner Gestalt des kostbaren Blutes. Die Kirche lehrt uns, dass auch in der Eucharistie, auch in der Hostie, Jesus ganz enthalten ist, mit Fleisch und mit Blut. Darum empfangen wir auch immer, wenn wir die Hostie empfangen, das kostbare Blut Jesu. Wir wollen ihn ehren in einer Litanei zum Blute Christi.
1: Herr, erbarme dich.
2: Herr, erbarme dich.
1: Christus, erbarme dich.
2: Christus, erbarme dich.
1: Herr, erbarme dich.
2: Herr, erbarme dich.
1: Christus, höre uns.
2: Christus, erhöre uns.
1: Gott Vater im Himmel,
2: erbarme dich unser.
1: Gott Sohn, Erlöser der Welt,
2: erbarme dich unser.
1: Gott Heiliger Geist,
2: erbarme dich unser.
1: Heiliger, dreifaltiger Gott,
2: erbarme dich unser.
1: Blut Christi, des Eingeborenen, des ewigen Vaters,
2: rette uns.
1: Blut Christi, des menschgewordenen Wortes Gottes,
2: rette uns.
1: Blut Christi, des neuen und ewigen Bundes,
2: rette uns.
1: Blut Christi, in der Todesangst zur Erde geronnen,
2: rette uns.
1: Blut Christi, bei der Geißelung vergossen,
2: rette uns.
1: Blut Christi, bei der Dornenkrönung verströmt,
2: rette uns.
1: Blut Christi, am Kreuze ausgegossen,
2: rette uns.
1: Blut Christi, Kaufpreis unseres Heils,
2: rette uns.
1: Blut Christi, einzige Vergebung der Sünden,
2: rette uns.
1: Blut Christi, im Altarsakrament Trank und Reinigung der Seelen,
2: rette uns.
1: Blut Christi, Strom der Barmherzigkeit,
2: rette uns.
1: Blut Christi, Besieger aller bösen Geister,
2: rette uns.
1: Blut Christi, Starkmut der Märtyrer,
2: rette uns.
1: Blut Christi, Kraft der Bekenner,
2: rette uns.
1: Blut Christi, Lebensquell der Jungfrauen,
2: rette uns.
1: Blut Christi, Stütze der Gefährdeten,
2: rette uns.
1: Blut Christi, Linderung der Leidenden,
2: rette uns.
1: Blut Christi, Trost der Weinenden,
2: rette uns.
1: Blut Christi, Hoffnung der Büßenden,
2: rette uns.
1: Blut Christi, Zuflucht der Sterbenden,
2: rette uns.
1: Blut Christi, Friede und Wonne aller Herzen,
2: rette uns.
1: Blut Christi, Unterpfand des ewigen Lebens,
2: rette uns.
1: Blut Christi, Erlösung aus den Tiefen des Reinigungsortes,
2: rette uns.
1: Blut Christi, aller Herrlichkeit und Ehre überaus würdig,
2: rette uns.
1: Lamm Gottes, du nimmst hinweg die Sünden der Welt,
2: uns.
1: Lamm Gottes, du nimmst hinweg die Sünden der Welt,
2: Herr,
1: Lamm Gottes, du nimmst hinweg die Sünden der Welt.
2: Herr, erbarme uns.
1: Du hast uns erlöst, o Herr, in deinem Blute.
2: Und zu deinem Gottesreich gemacht.
1: Lasset uns beten. Allmächtiger, ewiger Gott, du hast deinen Sohn zum Erlöser der Welt bestellt. Durch sein Blut hast du uns Versöhnung geschenkt. Lass uns den Lösepreis unseres Heils in dankbarer Liebe verehren. Beschirme uns durch deine Kraft von allem Bösen und führe uns in dein himmlisches Reich durch Christus, unseren Herrn. Amen. Amen.

Herr Jesus Christus, als du die Israeliten aus der Sklaverei Ägyptens befreit hast, wurden sie durch das Blut eines Lammes von dem Todesengel geschützt. Jetzt ist es dein eigenes Blut, das uns in den Angriffen des Versuches Schutz und Hilfe gibt. Darum danke ich dir, dass ich dein kostbares Blut so oft empfangen darf. Nicht nur in der Eucharistiefeier, sondern geistigerweise auch in allen Sakramenten. Durch das Wort Gottes und durch seine mystische Gegenwart in jede Wunde und in jedem Leiden. Ich bitte jetzt um deinen besonderen Schutz und um deine erlösende Kraft. Nicht nur für mich selbst, sondern auch für meine Angehörigen, für jene, für die ich besondere Verantwortung trage und alle, denen ich versprochen habe, dass ich für sie beten werde. Im Vertrauen auf dein Erbarmen tauche ich uns alle in dein kostbares Blut ein und berge uns so in deinen heiligen Wunden. Ich bitte um die Reinigung der Beziehungen zu all meinen Vorfahren sowie zu allen Lebenden, mit denen ich in Beziehung war oder bin. Deine am Kreuz vergossene Liebe soll das Einzige sein, was uns verbindet. Nimm von uns weg, was durch Sünde und Schuld zu einer erblichen Belastung wurde. Reinige die Beziehungen der Verstorbenen zu den Lebenden von allen Hindernissen und heilige sie durch deinen Geist. Möge dein kostbares Blut auch in unseren Wunden als Siegeszeichen aufleuchten, wie bei dir am Ostertag. Amen.

Geschützt durch dein Blut, Herr. Geheilt durch dein Herz. Beginnt ein neuer Weg. Für jeden von uns gibt es immer eine neue Chance, einen neuen Weg. Durch sein kostbares Blut sind wir geschützt.

Ja, geschützt durch dein Blut, geheilt durch dein Herz, kann jetzt ein neuer Weg beginnen. Danke, Herr, dass du uns immer wieder Wege eröffnest. Ja, wir können alle einstimmen. Keiner ist wie du. Niemand sonst berührt mein Herz so wie du. Erbarmen fließt wie ein weiter Strom und Heilung strömt aus deiner Hand. So geschieht es auch jetzt hier in der Kirche, im Kloster Waghäusel, aber auch für alle, die jetzt im Geiste mit uns beisammen sind, als Brüder und Schwestern.

Ja, keiner ist wie du, Herr. Keiner ist ein Vater, wie du einer bist. Keiner hat diesen wunderbaren Plan für unsere Erlösung, seinen Sohn in die Welt zu schicken. Wir wollen dich bitten, lieber Vater, dass du uns segnest, alle deine Kinder. Gib deinen Frieden, leg deine Hand auf uns.

0: Brot vom Himmel hast du ihnen gegeben.
1: Das soll Erquickung in Sinn führt.
0: Lasst uns beten. Herr Jesus Christus, im wunderbaren Sakrament des Altares hast du uns das Gedächtnis deines Leidens und deiner Auferstehung hinterlassen. Gib uns die Gnade, die heiligen Geheimnisse deines Leibes und Blutes so zu verehren, dass uns die Frucht der Erlösung zu

Jesus, wir haben dich angebetet, wir haben dich geehrt, wir haben versucht, dir Raum zu geben in unserem Herzen. Wir wollen jetzt mit Maria, auf Maria schauen am Ende dieser Zeit, am Ende dieses Tages. Heute Morgen in der Eucharistiefeier haben wir im Evangelium gehört, wie du, Maria, mit Verwandten gekommen bist, um mit Jesus zu sprechen. Und Jesus hat seinen Blick über die Versammelten schweifen lassen und gesagt, wer ist mir Mutter, wer ist mir Bruder und Schwester? Diejenigen, die den Willen des Vaters leben. Maria, du hast auf vorzügliche Weise den Willen des Vaters gelebt. Du hast deinem Sohn gedient. Du hast seiner Berufung Raum gegeben. Du bist mit ihm gegangen. Jesus, mit ihm bist du bis unter das Kreuz gegangen. Du hast auf der Hochzeit zu Kana das erste Wunder, das erste Zeichen erwirkt durch dein Gebet. Wasser wurde in Wein verwandelt. Und dann am Kreuz hat dein Sohn sein Blut vergossen zum Heil der Menschen, zum Heil der Welt. Maria, in vollendeter Weise hast du Jesus gedient, bist du ihm auf zweifache Weise zur Mutter geworden. Und so bitten wir dich, Maria, hilf uns immer mehr, auch den Willen des Vaters zu leben, immer mehr Jesus zu dienen, immer mehr für sein Reich in dieser Welt da zu sein und zu wirken. Maria, sei uns daran Vorbild und erbitte uns die Gnade, dass wir das Vermögen, die wir doch schwach und menschlich und begrenzt sind. Maria, steh uns bei mit deiner Fürbitte und mit der Gnade Gottes, die du für uns erbittest.

Sie hörten im Nachtprogramm bei Radio Horeb die Aufzeichnung der gestalteten Anbetung, die am vergangenen Dienstagabend übertragen wurde.

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1: Das Nachtprogramm bei Radio Horeb. Wir beten den Engel des Herrn und den freudenreichen Rosenkranz auf Latein in einer Aufzeichnung mit Papst Benedikt XVI.

0: Rosarii Beate Maria Virgin.
1: Die freudenreichen Rosenkranzgeheimnisse.
2: Deus in adiutorium meum intende. Gloria Patri et Filio et Spiritui Sancto.
3: Sicut erat in principio, et nunc et semper, et in saecula saeculorum. Amen.
2: Primum Mysterium, Angelus Domini nuntiavit Mariae.
1: Das erste freudenreiche Geheimnis, der Engel des Herrn bringt Maria die Botschaft. Der Engel Gabriel wurde zur Jungfrau Maria gesandt. Er trat bei ihr ein und sprach: Sei gegrüßt, du Begnadete, der Herr ist mit dir. Du wirst schwanger werden und einen Sohn gebären, dem sollst du den Namen Jesus geben.

0: Kyrie eleison. Christe eleison.
1: Wir beten jetzt die lauretanische Litanei auf Latein.
0: Christe audinos. Christe exaudinos. Pater de celis Deus. Fide redemptor mundi Deus. Spiritus Sancti Deus. Sancta Trinitas unus Deus. Sancta Maria. Sancta Dei Genitrix. Sancta Virgo Virginum. Mater Christi. Mater Ecclesiae. Mater Divinae Grazie. Mater Purissima. Mater Castissima. Mater Inviolata.

In einer Aufzeichnung mit Papst Benedikt dem 16. haben wir den freudenreichen Rosenkranz gebetet. Wir wünschen Ihnen weiterhin gesegnete Stunden hier im Nachtprogramm bei Radio Horeb.

liebe Hörerfamilie, ich wende mich an Sie mit der Bitte um Ihre Unterstützung in finanzieller Hinsicht. Ein Aspekt des Spendens und Almosengebens ist fast ganz in Vergessenheit geraten. Bereits im Judentum wurde das Geben von Almosen nicht als Ausdruck individueller Großzügigkeit, sondern als die Erfüllung einer von Gott auferlegten Pflicht verstanden. Es ist also ein religiöses Tun. Auch die Kirchenväter haben diesen Gedanken aufgegriffen. Wer deutlich mehr hat, als er braucht, ist verpflichtet, Bedürftigen zu geben. Almosen zu geben, wird in der Tugendlehre nicht bei der Barmherzigkeit angesiedelt, das würden wir vermuten, sondern bei der ausgleichenden Gerechtigkeit. Die Evangelien lassen keinen Zweifel daran, dass Almosen geben neben Beten und Fasten eine zentrale Möglichkeit ist, die von Jesus geforderte Gerechtigkeit zu verwirklichen. Deshalb wird uns der Herr im Gericht, wie in der Geschichte vom reichen Kornbauern, fragen: Wem wird all das gehören, was du angehäuft hast? So geht es einem, der nur für sich selbst Schätze sammelt, aber vor Gott nicht reich ist. 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Gottes Segen und der Schutz der Gottesmutter möge mit Ihnen sein. Ihr Pfarrer Kocher.

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1: Grüß Gott und einen wunderschönen guten Abend wünschen wir Ihnen, liebe Hörerinnen und Hörer von Radio Horeb. Heute hören Sie die Quellgrundsendung wieder aus Mainz, und zwar aus dem Kloster der Klarissenkapuzinerinnen von der ewigen Anbetung. Und am Mikrofon werden wieder sein
2: Schwester Maria Theresia
1: und Schwester Franziska Katharina. Wir als Klarissen haben natürlich eine besondere Spiritualität, die von Franziskus und Clara von Assisi geprägt ist. Und beiden war es wichtig, den Armen gekreuzigten Christus nachzufolgen. Also Armut, auch das Gelübde der Armut ist ganz wichtig, aber auch der Blick auf den gekreuzigten, auf den armen gekreuzigten Christus. Knapp 100 Jahre nach Clara und nach Franziskus gab es eine Heilige, die eine ganz andere Spiritualität zwar hatte, aber doch denselben Blick hatte, wie auch in der franziskanischen Familie, nämlich den Blick auf das Kreuz, auf den Gekreuzigten. Und diese Heilige, die heilig gesprochen wurde, 1303 geboren wurde, diese Heilige, die zunächst verheiratet wurde als 13-jähriges Mädchen, aber nach dem Tod ihres Mannes sich ganz dem Blick auf den Gekreuzigten gewidmet hatte. Sie gründete auch einen Orden, den sogenannten Erlöserorden oder besser bekannt vielleicht bei uns unter dem Birgittinnenorden. Ja, es geht um die heilige Birgitta von Schweden. Schon als Kind hatte sie Visionen und sie wollte schon als Kind unbedingt eine Nonne werden. Aber ihre Eltern hatten andere Pläne. Sie stammte ja aus dem schwedischen Hochadel und sie musste auch entsprechend dieser Stellung auch verheiratet werden mit einem sehr einflussreichen Adligen, um die Familienbande zu stärken. Es war zwar dann für sie schwer, diesen Schritt zu gehen, und doch fand sie in ihrem Ehemann doch auch einen Wegbegleiter, der ganz auf Christus geschaut hat, und sie waren beide ein sehr frommes Ehepaar, unternahmen Pilgerreisen und widmeten sich viel dem Gebet. Und nach dem Tod ihres Mannes hat sie dann diesen Impuls gespürt, ihr ganzes Leben dem gekreuzigten Christus zu weihen und zu widmen. Für uns Christen, uns Katholiken vor allem, ist es ganz wichtig, dass wir in unseren Wohnungen immer ein Kreuz hängen haben. Wenigstens eins. Wir im Kloster natürlich, in jedem Zimmer, das wir betreten, hängt irgendwo ein Kreuz. Es gibt kein Zimmer ohne ein Kreuz. Man gewöhnt sich vielleicht daran, dass da irgendwo an der Wand ein Kreuz hängt. Aber wie ist es, wenn man sich da hinein vertieft auf das, was dieses Kreuz ja eigentlich aussagen möchte? Nicht einfach nur als Zeichen, ich bin Christ und ich glaube an Gott und an die Dreifaltigkeit. Es ist eine Erinnerung immer wieder, eine Erinnerung an den, der an diesem Kreuz sein Leben hingegeben hat für uns. Und heute Abend möchten wir diese Quellgrundsendung genau mit diesem Thema in den Blick nehmen. Der Blick auf das Kreuz, so wie es die heilige Birgitta getan hat und wie sie es in einem Gebet dann auch in Worte gefasst hat. Und dieses Gebet, wir haben es gerade gestern gehört in der Matutin, in der Lesehore als zweite Lesung. Gestern war ja der Gedenktag der heiligen Birgitta von Schweden. Und dieser Text ging uns doch auch so sehr zu Herzen, dass wir dachten, das wäre etwas, womit man sich vielleicht doch noch mal etwas näher beschäftigen könnte. Wir sind es gewöhnt von der Passionszeit, von der Karwoche vor allem, bei dem Kreuzweg immer wieder uns auch damit zu beschäftigen. Aber mitten im Juli, im Sommer, an das Kreuz zu denken, ist sicherlich nicht das Hauptaugenmerk. Aber eigentlich sollte kein Monat vergehen und kein Woche vergehen, wo wir nicht auch auf das Kreuz schauen und uns zumindest, soweit es uns möglich ist, uns in diese Leidenszeit des Herrn zu vertiefen. Nicht nur auf das Leid zu schauen, das dort zu sehen ist, sondern das, was dieses Leid uns gebracht hat, nämlich die Erlösung, die er uns geschenkt hat. Und so möchten wir Sie einladen, mit uns zusammen auf dieses Gebet der heiligen Birgitta zu schauen und vielleicht ein bisschen im Herzen zu bewegen und zu erwägen, ja, wie es uns vielleicht auch den Blick nochmal neu öffnet auf den Gekreuzigten, den wir so oft doch auch vor Augen haben. Und dieses Gebet beginnt im ersten Abschnitt mit folgenden Worten. Ich lese es vor, besser noch, ich bete es vor. Sei gepriesen, mein Herr Jesus Christus. Du hast deinen Tod vorausgesagt und beim letzten Mal irdisches Brot in deinen kostbaren Leib verwandelt. Aus Liebe hast du ihn deinen Aposteln gegeben, als Gedächtnis deines kostbaren Leidens. Du hast ihnen mit deinen heiligen und ehrwürdigen Händen die Füße gewaschen und ihnen demütig deine ganze Herablassung gezeigt. Dieser erste Abschnitt des Gebetes führt uns in den Abendmahlsaal. Das irdische Brot, das Jesus in Händen hält, um es mit seinen Jüngern zu essen, dieses irdische Brot verwandelt er in seinen kostbaren Leib, von dem wir uns auch heute noch ernähren. Tag für Tag reicht uns der Priester dieses Brot in persona Christi und wir dürfen teilhaben an diesem Mahl und dürfen seinen kostbaren Leib, das er uns als sein Testament hinterlassen hat, in uns aufnehmen. Und im Gebet heißt es, aus Liebe hast du diesen Leib den Aposteln gegeben. Es gibt keinen anderen Grund als seine Liebe zu uns. Diese Liebe drückt sich in diesem Brot Tag für Tag neu aus. Wenn wir also die Eucharistie anschauen, sie empfangen, dann wissen wir, dann glauben wir, das ist sein Leib, das ist das Zeichen seiner übergroßen Liebe zu uns. Wir können ihn in diesem Brot begegnen, wir können durch dieses Brot seine Liebe erfahren. Und dann heißt es noch, du hast den Aposteln mit deinen heiligen und ehrwürdigen Händen die Füße gewaschen. Darin zeigt sich seine Demut, in der er sich klein macht, ja, auf den Boden sich kniet, um seinen Jüngern die Füße zu waschen. Einerseits schenkt er uns seinen Leib und andererseits ist er auch besorgt um uns, um unseren Leib. Er wäscht den Jüngern die Füße und will damit zeigen, dass er ja in seiner Herrlichkeit, in seiner Größe doch sich klein macht vor uns. Er, der Herr, wirft sich auf die Knie und wäscht den Jüngern die Füße. Es ist ein Zeichen seiner großen Demut und ich denke, da können wir uns doch auch daran orientieren, dass wir nicht in Hochmut verfallen und größer sein möchten als die anderen, sondern dass wir auch uns den anderen Menschen, unseren Mitmenschen aus Liebe in Demut begegnen, den anderen groß sein lassen und den anderen so würdigen, wie er ist. Und der zweite Teil des Gebetes führt uns in den Garten Gethsemane. Der erste Teil des Gebetes fing an mit sei gepriesen, mein Herr Jesus Christus. Nun sagt sie, Ehre sei dir, mein Herr Jesus Christus. Immer wieder spricht sie ihn an in diesem Gebet. Sei gepriesen, sei geehrt, mein Herr Jesus Christus. In der Angst vor deinem Leiden und deinem Tod hat dein unschuldiger Leib Blut statt Wasser geschwitzt. Und doch hast du unsere Erlösung, die du dir vorgenommen hattest, vollbracht und so die Liebe offenbart, die du zum Menschengeschlecht hegtest. Eben war die Rede vom Brot, jetzt ist die Rede vom Blut. Er schwitzte Blut statt Wasser, aus Angst, sagt Birgitta, aus Angst vor seinem Leiden und dem Tod. Aber dennoch, trotzdem er Blut geschwitzt hat, hat er doch diese Erlösung vollbracht. Aus Liebe, so heißt es, zum Menschengeschlecht, wiederum diese Liebe. Er hat seine eigene Angst überwunden, aus der Liebe heraus, die er zum Menschengeschlecht hatte. Und wenn wir das Gedächtnis seines Leidens und seiner Auferstehung feiern, dann ist es wiederum diese Erinnerung an seine Liebe, die er zu uns hat und auch an seine Sehnsucht, dass diese seine Liebe erwidert wird von uns, von seinem Menschengeschlecht, so wie Birgitta schreibt und betet. Sein unschuldiger Leib hat Blut statt Wasser geschwitzt und seinen Leib dürfen wir auch heute noch empfangen. An jedem einzelnen Tag schenkt er sich immer wieder in diesem Brot. Ja, deswegen sei gepriesen, mein Herr Jesus Christus. Ehre sei dir, mein Herr Jesus Christus. Und so wird das Gebet weitergebetet, aber zunächst hören wir noch ein wenig Musik.

Sei gepriesen, mein Herr Jesus Christus. Du wurdest zu Kaiaphas geführt, du, der Richter der Welt, hast es in Demut geschehen lassen, dass du dem Pilatus zur Verurteilung übergeben wurdest. Der Richter der Welt lässt es geschehen, dass er vor einen Richter geführt wird. Wie unerhört, wie unvorstellbar, und doch, die heilige Birgitta hat sich in ihrem Herzen und in diesem Gebet immer wieder vor Augen geführt, mit welch einer großen Liebe Gott an dem Menschen hängen muss, dass er, Gott, der Richter der Welt, sich unter einen menschlichen Richter beugen will. Er lässt es zu. Er lässt es zu, dass er von seinem eigenen Geschöpf verurteilt wird. Für uns Menschen ist es einfach nicht vorstellbar, dass einer eine so große Liebe haben kann, dass er für einen anderen all das auf sich nimmt. Aber unser Gott, der so erfüllt ist von Sehnsucht nach dem Menschen, er geht wirklich einen Schritt zu weit. Er geht so weit, dass er all das umfängt, was verloren wäre ohne ihn. Er, unser Gott, der Richter der Welt, unterstellt sich einem menschlichen Richter. Weiter betet sie: Ehre sei dir, mein Herr Jesus Christus, wegen der Verspottung, die du ertrugst, als du dastandest, in Purpur gekleidet und mit spitzen Dornen gekrönt, und es geduldig ertrugst, dass die Bösen dir in das herrliche Antlitz spien, dir die Augen verhüllten, dich mit ihren mordgierigen Händen roh auf die Wangen und auf den Nacken schlugen. Wenn wir den Rosenkranz beten, den schmerzhaften, dann beten wir Jesus, der für uns gegeißelt worden ist. Die heilige Birgitta führt uns vor Augen, was das bedeutet hat. Jesus, der verspottet wird. Jesus, den man ins Gesicht schlägt. Es ist alles so unvorstellbar, und eigentlich ist es unerträglich, einen Menschen so gequält und so gefoltert zu sehen. Da möchten wir schon aufschreien. Aber dass unser Gott sich einem solchen Gespött hingibt, dass unser Gott in Geduld, und das ist ja noch das Größte, dass unser Gott in Geduld das alles von seinem Geschöpf erträgt. Es ist mutwillig, was die Soldaten mit Jesus tun. Sie lassen ihren Spott und ihren Hohn, all dem lassen sie freien Lauf
und überschütten Jesus mit ihrer Bosheit. Ja, vielleicht auch mit einer Schadenfreude, denn sie wussten ja auch zu gut, dass Jesus derjenige war, der die Menschen geheilt hat, der was ganz Besonderes war, dem alle zujubelten. Und dann diese Jammergestalt in ihren Händen. Und es ist in uns Menschen etwas Böses, dass es dann einfach mitspielt. Ja, dass es immer wieder dazu verführt wird, es noch grausamer zu treiben. Das Geschöpf, das seinen Gott so verspottet, das Geschöpf, das seinem Gott ins Gesicht schlägt. Es ist wirklich unerträglich, sich das so auszumalen, sich das so vor Augen zu führen. Und doch, es ist ja nicht irgendeine schön erfundene Geschichte, etwas, was die Menschen beeindrucken soll, sondern es ist die Wirklichkeit Gottes. Lob sei dir, mein Herr Jesus Christus. Du hast es geduldig geschehen lassen, dass sie dich an die Säule banden, dich grausam geißelten und dich blutüberströmt vor das Gericht des Pilatus schleppten, dich, das unschuldige Lamm. Jesus, das Lamm Gottes, das die Sünde der Welt hinwegnimmt. In dieser Betrachtung der heiligen Birgitta, da wird es uns so plastisch vor Augen geführt. Er tat seinen Mund nicht auf, heißt es bei Jesaja. Das Lamm tat seinen Mund nicht auf, als es zum Schlachten geführt wird. Johannes hat einmal gesagt und mit seinem Finger ganz groß und ganz deutlich auf Jesus gedeutet: Seht das Lamm Gottes. Seht das Lamm Gottes. Das Lamm Gottes, das für alle sein Leben hingibt. Ja, nicht nur für die Unschuldigen. Auch diejenigen, die ihm das alles antun. Sie wissen nicht, was sie tun. Sie wissen nicht, was sie tun und sind eingeschlossen in diese Erlösung, in die sich Jesus als das unschuldige Lamm hineinbegibt. Alle sind gemeint. Unser Gott, er wollte seinen Menschen zurückhaben, den er durch die Sünde verloren hatte. Aber für ihn war es nicht so, dass er den Menschen vergessen könnte. Gott kann den Menschen nicht vergessen. Deshalb und nur deshalb, weil er seinen Menschen, sein Geschöpf, zurückhaben wollte, ist dieses unschuldige Lamm für uns alle gestorben. Nach einer kleinen Musikpause betrachten wir das Gebet der heiligen Birgitta weiter. Musik.

Ehre sei dir, mein Herr Jesus Christus. Mit deinem ganzen herrlichen, blutenden Leib wurdest du zum Tod am Kreuz verurteilt, trugst auf deinen heiligen Schultern unter Schmerzen das Kreuz. Von Wut erfüllt führten sie dich an den Ort des Leidens, beraubten dich der Kleider und hefteten dich ans Kreuz. Du hast es so gewollt. Wir sind nun auf dem Kreuzweg angelangt. Verurteilt und gegeißelt wird er nun zur Kreuzigung geführt. Er trägt das Kreuz auf seiner Schulter. Wir wissen, dass er mehrmals darunter zusammenbricht, so schwer und voller Schmerzen. Und die, die ihn dorthin führten, von Wut erfüllt, die Kleider vom Leib reißend. Und dann heißt es in diesem Gebet: Du hast es so gewollt. Das trifft einen ins Herz. Das, Herr, hast du alles so gewollt? Diese Schmerzen, diese Schmach, diese Wut der Menschen um dich herum, dieses ans Kreuz geschlagen werden, du hast es so gewollt. Wie groß muss seine Liebe sein, größer als all diese Schmerzen, die er aushielt, um unseretwegen. Wir können es uns nicht oft genug selbst zusagen, das, was ich am Kreuz sehe, so wie er dort am Kreuz hängt, das hat er aus Liebe getan, zu jedem Einzelnen von uns, auch für mich. Und weiter heißt es dann in dem Gebet: Ehre sei dir, mein Herr Jesus Christus, als du in solcher Not warst, da blicktest du in Demut mit den gütigen Augen deiner Liebe auf deine erhabene Mutter. Sie zu trösten vertrautest du sie der treuen Obhut deines Jüngers an. Er hängt am Kreuz, voller Schmerzen, in großer Not. Und doch gelingt es ihm, mit gütigen Augen seiner Liebe, so wie es im Gebet heißt, auf seine Mutter zu schauen. Nicht mit den bittenden Augen, mit der Aussage: Mutter, hilf mir, sondern er möchte sie trösten. Er, der doch dort hängt und des Trostes bedürfte, er möchte seine eigene Mutter trösten und vertraut sie deshalb seinem Lieblingsjünger an, damit sie nicht allein ihren Weg weitergehen muss. Und er weiß, seine Mutter in guten Händen bei seinem Jünger. Seine große Liebe zu allen Menschen, aber ganz besonders zu seiner eigenen Mutter. Ja, wir sagen ja gerne das Wort die leibliche Mutter. Sie ist die leibliche Mutter und sie leidet mit ihm, sie, die unter diesem Kreuz steht. Jede Mutter, die mal um ihr Kind weinen musste, vielleicht in großer Not oder vielleicht auch, weil das Kind im Sterben liegt. Jede Mutter, die das einmal erlebt hat, weiß, wie schwer das ist, das eigene Kind leiden zu sehen. Und doch ist gerade der, der leidet, derjenige, der mit seinen gütigen Augen seine eigene Mutter anschaut und ihr Trost schenkt.
Ewiges Lob sei dir, mein Herr Jesus Christus, du warst im Todeskampf und gabst allen Sündern Hoffnung auf Vergebung, als du huldvoll dem Räuber, der sich zu dir bekannte, die Herrlichkeit des Paradieses versprachst. Also nicht nur die Mutter, die unter dem Kreuz steht, nicht nur seiner Mutter schenkt er diesen großen Trost. Er, der selbst jetzt im Todeskampf ist, kurz bevor er seinen letzten Atemzug tut, er sendet noch ein Zeichen der Hoffnung diesem einen Schächer, dem er versprach, dass er mit ihm im Paradies sein werde. Er, der gegen die Schmerzen seines Körpers kämpft und sie erträgt, er ist es, der dem anderen noch Hoffnung gibt und Trost gibt, dem der Räuber, der seine Strafe ja doch eigentlich verdient hat. Aber er bekommt die Zusage, du wirst bei mir im Paradiese sein. All das spricht aus diesem Kreuz heraus vor unseren Augen, an unseren Wänden, das wir immer wieder betrachten dürfen. Und wir können es, wie ich schon sagte, immer wieder betrachten, nicht nur in der Passionszeit, in der Fastenzeit. Und wenn wir Tag für Tag hier im Kloster die sogenannten kleinen Horen beten, die Terz, die Sext und die Non, dann denken wir genau an seinen Weg. Die Terz zur 9. Stunde, als der Kreuzweg begann, die Sext zur 12. Stunde, als er ans Kreuz genagelt wurde, und die Non um 15 Uhr, als er seinen Geist aufgab, aushauchte und für uns diesen Weg vollendete. Schauen wir immer wieder auf dieses Kreuz und lassen uns von ihm her trösten, lassen uns von ihm her Hoffnung schenken, so wie er es getan hat, als er damals am Kreuz hing. Der Trost und die Hoffnung gilt auch uns, jedem Einzelnen von uns, auch heute. Noch einmal ein wenig Musik, dann betrachten wir den letzten Teil dieses wunderschönen Gebetes.

0: Heilige Birgitta kann bei ihrer Kreuzesbetrachtung, bei ihrer Leidensbetrachtung nicht stehen bleiben. Mit ganzem Herzen hat sie sich hineingegeben in die Betrachtungen des Leidens, in die Passion Jesu. Aber letztendlich bleibt sie nicht dabei stehen. Denn nach dem Gedanken an die Kreuzigung, da spricht sie weiter: Ewige Ehre sei dir, mein Herr Jesus Christus. Du bist am dritten Tag von den Toten erstanden und hast dich lebend denen offenbart, denen du dich zeigen wolltest. Nach 40 Tagen bist du vor den Augen vieler Jünger zum Himmel aufgestiegen und hast deine aus der Welt des Todes befreiten Freunde in hohen Ehren dorthin geführt. Jubel und ewiges Lob sei dir, mein Herr Jesus Christus. Du hast den Heiligen Geist in die Herzen der Jünger gesandt und in ihrem Geist eine unermessliche Gottesliebe entfacht. Alles Leid führt in diese Auferstehung Jesu, wenn wir daran glauben, wenn wir mit ihm gehen. Paulus sagt, wenn wir mit ihm gekreuzigt werden, werden wir auch mit ihm auferstehen. Kein Leid bleibt. Was bleibt, ist Auferstehung. Bei Mahler gibt es eine Motette, da singt der Tenor singt: Mein liebes Herz, du hast nicht umsonst gelitten. Jesus hat nicht umsonst gelitten und auch wir, all unser Leid ist nicht umsonst gelitten. Wenn wir es hinübertragen in das Leid Jesu, um mit ihm aufzuerstehen. Alles Leid hat ein Ende. Das ist die große Hoffnung, das ist die große Verheißung und das ist die Herrlichkeit, die Jesus uns erworben hat durch sein Leid, durch sein Kreuz. Jeden Tag beten wir im Engel des Herrn: Lass uns durch dein Kreuz und Leid zur Herrlichkeit der Auferstehung gelangen. Liebe Hörerinnen und Hörer, wir sind am Ende unserer Betrachtung angelangt nach den Texten der heiligen Birgitta. Sei gepriesen, gelobt und verherrlicht in Ewigkeit, mein Herr Jesus Christus. Du wirst kommen am Tag des Gerichtes, die Seelen aller Lebenden und Toten zu richten. Du, der du mit dem Vater und dem Heiligen Geist lebst und herrschst in Ewigkeit. Amen. Liebe Hörerinnen und Hörer, wir danken Ihnen für das Zuhören. Wir wünschen Ihnen, dass Sie ein wenig von den Gedanken der heiligen Birgitta angerührt wurden und dass auch Sie die Frucht des Kreuzes immer wieder in Ihrem Leben erfahren. Wir verabschieden uns aus dem Kloster der Klarissenkapuzinerinnen von der ewigen Anbetung in Mainz, ihre Schwestern
1: Franziska Katharina
0: und Maria Theresia.
1: Das war die Wiederholung der Sendung Quellgrund vom vergangenen Freitag hier bei Radio Horeb.

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1: Grüß Gott, liebe Hörerinnen und Hörer von Radio Horeb und Radio Maria. Herzlich willkommen zu einer neuen Ausgabe von Weltkirche aktuell. Am Mikrofon im Studio der päpstlichen Stiftung Kirche in Not begrüßt Sie Ihr Volker Niggewöhner. Wenn von Afrika die Rede ist, dann denken viele an Krisen, Armut oder Konflikte. Es gibt aber auch viele Länder in Afrika, in denen die Kirche boomt und seit Jahrzehnten eine wichtige Rolle für Frieden, Versöhnung und gesellschaftlichen Zusammenhalt spielt. Ein solches Land ist auch Mosambik im Südosten Afrikas. Nach einem langen Bürgerkrieg und neuen Gewaltausbrüchen im Norden des Landes ist die Kirche dort oft weit mehr als nur eine religiöse Institution. Sie ist Seelsorgerin, Vermittlerin und Hoffnungsträgerin. Und mein heutiger Gesprächsgast kennt Mosambik seit vielen Jahren. Pater Bernhard Wernke von den Weißen Vätern lebt in der Hauptstadt Maputo und arbeitet dort als Priester und Missionar. Herzlich willkommen bei Weltkirche aktuell, Pater Bernhard Wernke.
2: Ja, danke schön, dass Sie mich ausgewählt haben, um dieses Interview mit Ihnen zu führen. Herzlichen Dank.
1: Ja, sehr gerne. Sie haben bestimmt auch viel Interessantes zu erzählen, denn Sie haben schon lange in Mosambik gelebt, bis 2016, 25 Jahre, glaube ich, insgesamt. Und danach hätten Sie eigentlich Ihren Ruhestand in Deutschland verbringen können. Sie

0: sind dann aber 2021 wieder bewusst zurückgekehrt. Was war denn die Motivation dabei? War es die Sehnsucht nach dem Land oder die Sehnsucht nach den Menschen dort?
1: Als ich in Deutschland war, wo ich dachte, ich könnte mich in den Ruhestand begeben, erhielt ich eine Nachricht aus Mosambik, ob ich nicht bereit wäre, eine neue Gemeinschaft mit einem anderen Mitbruder aus Italien hier in Maputo zu eröffnen. Nach langem Überlegen habe ich mir gesagt, nee, das mache ich, weil ich liebe die Menschen, das Land, es ist wirklich herrlich, die Leute sind nett. Es gibt hier freundliche Menschen, die immer ein Lächeln auf dem Gesicht haben. Und ich fühlte mich auch wieder gebraucht. Ich hatte noch irgendetwas zu tun als Priester hier in Mosambik.
0: Sie sagen, Sie mögen die Menschen und das Land. Wie würden Sie das in Kürze beschreiben? Was macht dieses Land aus? Was macht die Menschen so liebenswert?
1: Das Land ist sehr groß. Eine Küstenlinie von 2700 Kilometer im Osten von Afrika zwischen Südafrika und Tansania. Die Leute sind sehr nett, die sind sehr offen, auch den Fremden gegenüber. Die haben immer ein freundliches Lächeln. Und es gibt hier sehr viel Reichtum in Mosambik, viel Land, viel Wasser, nicht aber auch sehr viel Armut. Und für mich ist immer, wie die Leute mit der Armut, mit ihrem Leben umgehen, das tägliche Leben, was sie leben, das hat mich immer fasziniert. Das ist so im Gegensatz zu Deutschland, wo ich diese Sehnsucht nach Gott, nach dem Übernatürlichen, nach dem Spirituellen nicht so gefunden habe und auch nicht finde.
0: Nun würden sicherlich viele Deutsche Mosambik auf der Landkarte kaum finden. Und es existieren ja auch immer so gewisse Klischees über Afrika, wobei man ja auch sagen muss, Afrika, das ist ja ein riesiger Kontinent und da ist nicht ein Land wie das andere. Was ist aus Ihrer Sicht so das größte Missverständnis, das größte Klischee, was Europäer von Afrika haben?
1: Zunächst muss man als Seelsorger, als Priester daran gehen, man sieht hier den Menschen. Wir sehen oft in Deutschland Afrikaner. Und da verbinden wir mit diesem Wort Afrikaner immer Armut, Katastrophen, Aufstände, Gewalt. Aber wenn man sich jetzt mal hier nach Mosambik begibt, man sieht die Menschen, dann sieht man, die haben genau die gleichen Bedürfnisse, die haben genau die gleichen Wünsche, genau wie wir bei uns. Und es ist hier ein Land mit vielen Bodenschätzen und viel unberührter Natur. Und die Mosambikaner, die haben eine Kapazität, die haben wenn die Möglichkeit haben, was aus sich zu machen, dann machen die das auch. Wir haben Ärzte, wir haben gute Professoren, wir haben gute Lehrer, im Krankenhaus die Mitarbeiter, Krankenpfleger und Pflegerinnen. So, das Kapital ist da, aber es kann leider nicht entwickelt werden, ne? Weil der Mensch oft keinen Zugang zu Kapital hat und auch keinen Zugang zu guter Erziehung und zu guter Ausbildung.
0: Also Bildung, ja, sicherlich eine der Aufgaben der Kirche. Damit sind wir auch schon bei Ihren Aufgaben, die Sie haben. Jetzt haben Sie gerade gesagt, es hat Sie gereizt, zurückzukehren, um eine Gemeinde aufzubauen. Nehmen Sie doch uns mal mit in die Praxis. Wie baut man in Mosambik eine Gemeinde auf?
1: Als wir hier, Pater Claudio und ich, hier hingekommen sind, da war die Gemeinde praktisch ohne leitende Priester. Und die Gemeinde bei uns ist so aufgebaut, dass wir hier 22 christliche Gemeinschaften haben, Kapellengemeinden, andere Leute mögen auch sagen Außenstationen. Und in jeder Außenstation gibt es ein Gremium, was die Kapellengemeinde leitet. Und wir sind nun da verantwortlich dafür, jetzt sind Padre Dimitrios Burkina Faso und ich, jetzt Ausbildung, Weiterbildung diesen Gremien dazu geben. Und dann, was sehr wichtig ist, die Ausbildung der Katecheten. Weil wir haben in diesem Jahr jetzt 204 Firmungen. So, die müssen alle die haben ihren Unterricht, die haben ihre Katechese. Und das machen dann die Katecheten. Und da müssen dann die zusammengerufen werden, dass sie die Sakramente empfangen vorher, besonders das Sakrament der Buße und so weiter und so weiter. Also das ist schon viel Arbeit, diese Leute eben halt und auch über die Katecheten, wir arbeiten ja über die Katecheten, eben halt in diese Ausbildung, in diese Weiterbildung oder in diese Formation nicht für die Katechese, nicht um diese Leute eben dann so weit zu bringen, dass wir dem Bischof sagen können, hör mal zu, diese Menschen sind nun bereit, das Sakrament der Firmung zu empfangen.
0: Also so baut man kirchliche Strukturen auf. Erreichen Sie denn eigentlich auch Leute, die noch nie etwas vom Christentum gehört haben? Gibt es sowas in Mosambik?
1: Also, das ist immer eine gute Frage. Wenn wir vom katholischen Glauben her denken, gibt es sicherlich viele. Aber bei uns in der Pfarrei, ich glaube, dort haben wir 40, 50 verschiedene Sekten, würde man bei uns sagen. Und alle diese Kirchen haben eine Bibel. Und die predigen nach der Bibel und die handeln nach der Bibel, jeder in seiner Fasson. Deswegen, jeder hier bei uns in der Pfarrei, nicht, der hat schon mal was von Christus gehört, von der Bibel gehört, vom Neuen Testament gehört. Das ja. Aber wie das ausgelegt wird, das ist, glaube ich, bei uns mehr fundierter, weil wir eben halt die Katecheten ausbilden in Bibel, in Sakramenten, in wie man Katechese gibt, dass man eben halt das Christliche wirklich übermittelt und nicht so sehr mit anderen Religionen, andere Sachen vermischt. Zum Beispiel gibt es hier diese Prosperity Churches, nicht, dass sie den Leuten versprechen, ah ja, wenn ihr das macht und wenn du das gibst, dann wirst du reich und sowas alle. Und da sind wir mehr, sag mal, wo ich in Südafrika war, das vergesse ich nie wieder, da haben mir mal Leute gesagt, das ist Pater, wir gehören zu einer anderen Kirche, wir werden eure Kirche nicht, da werden wir nicht eintreten. Aber was wir mögen, ihr verkohlt uns nicht, ihr sagt uns die Wahrheit und ihr sagt, wie die Bibel ist und was es ist. Und dann eure Gottesdienste, die dauern nicht die ganze Nacht durch, nicht das in ein, zwei Stunden und dann sind die zu Ende. Und ich glaube, da haben wir wirklich eine gute, die Botschaft, die Bibel wirklich so den Leuten zu vermitteln, dass sie mit der Bibel leben können und dass sie da Kraft und Hoffnung drin finden.
0: Also das ist ein Grund, ein sehr nachvollziehbarer Grund. Ja. Liegt es vielleicht auch daran, dass die Kirche nah bei den Menschen ist? Hat Sie schon mal jemand gefragt, Pater, warum sind Sie eigentlich hier?
1: Ja, die Menschen, weil wir ja regelmäßig in die christlichen Gemeinschaften, in die 20 christlichen Gemeinschaften reinkommen, und da sind die immer froh, dass sie uns sehen. Und wenn dann endes Mal zur Diskussion kommt, warum sind wir hier? Ich sage, ja, wir sind hier als Missionare, nicht, euch den Glauben zu begleiten, Gemeinschaften aufzubauen und auch dafür zu sorgen oder zu sehen, dass auch einheimische Jugendliche oder Mädchen auch Patres werden oder Schwestern werden. Nicht? Dass wirklich die Kirche mosambikanisch wird und nicht nur von Missionaren hier geleitet wird.
0: Nun ist Mosambik auch ein sehr junges Land und ich habe gelesen, Sie arbeiten auch viel mit jungen Menschen zusammen. Wovon träumt denn ein Jugendlicher in Mosambik, in Maputo heute? Lässt sich das mit den Träumen unserer Jugendlichen vergleichen oder ist das eine ganz andere Welt?
1: Und wieder hier, man muss beim Menschen ansetzen. Wenn man hier sich mit den Jugendlichen unterhält und sie fragt, und auch wenn sie kommen, welche Wünsche sie haben, dann merkt man, die haben genauso die Träume wie unsere Jugendlichen. Also fast genau. Die wollen einen Beruf haben. Die wollen einen Beruf lernen. Die möchten ein Auto haben. Die möchten ein Haus haben. Die möchten eine Familie gründen. Und die möchten diese Familie als Familienvater auch ernähren. Das Problem ist, die finden keine Berufe. Die finden keine Ausbildung. Die Arbeitssituation ist für die Jugendlichen hier sehr, sehr schlecht. Aber trotzdem bleibt immer nicht dieser tiefe Wunsch, Geld zu verdienen, ein Haus zu haben und eine Familie zu gründen. Das ist sehr stark hier bei den Jugendlichen, nicht wirklich in den Gesprächen, die ich so höre. Ja.
0: Und kann die Kirche etwas tun, um diese Wünsche wahr werden zu lassen? Stichwort Bildung.
1: Ja, wir haben hier die katholische Universität, nicht, die hier in Mosambik, in Maputo, nicht, und Beira und in anderen Provinzstädten nicht Leute ausbildet. Dann haben wir unter der Leitung der Kirche auch verschiedene Schulen und Gymnasien, nicht, wo eben halt die Kirche eben halt diese Schulen leitet und eben halt auch nicht mit, dass man Leute unterstützt, die zum Beispiel überhaupt keine Möglichkeit haben, mal zur Schule zu gehen. Ne? Und hier, die Leute haben diese Möglichkeiten, viele Leute. Und dass auch wir auch solche Leute oder ich auch solche Leute unterstütze, die sonst überhaupt keine Möglichkeit haben, die Waisen sind, die Halbwaisen sind, nicht, dass die zum Beispiel einen Beruf erlernen können. Sei es in 6 Monaten oder sei es in 3 Jahren. Das machen wir schon hier, nicht, diesen Leuten, die jungen Leuten zu helfen. Und dann auch Schulgeld zu bezahlen, weil manche haben kein Schulgeld. Nicht. Hier bei uns gibt es dann Leute, nicht, die sind in Halbwaisen. Ja, die Mutter, die kriegt kein Geld oder der Vater, der kriegt sein Gehalt nicht. Ja, und auf einmal, ihr Pater, hast du denn nicht, wir brauchen jetzt diese Monate, müssen wir das Schulgeld bezahlen und ich habe keine Transportkosten, um immer nach Maputo reinzukommen. Das sind dann immer so Sachen, nicht, wo man die Leute kennt und wo man dann auch gerne hilft und denen sagt, ja, okay, hier, ne? Da helfe ich dir, dass du eben mal weiterkommst in deinem Leben.
0: Das sagt Pater Bernhard Wernke über die Arbeit der Kirche mit jungen Menschen in Mosambik. Bleiben Sie bei uns hier bei Radio Horeb. Nach der Musik erzählt er von Menschen, deren Leben sich dadurch nachhaltig verändert hat.

0: Radio Horeb, Leben mit Gott, Sie hören das Magazin Weltkirche aktuell. Vor der Musik habe ich mit Pater Bernhard Wernke über die Bildungsarbeit der Kirche in Mosambik gesprochen. Jetzt berichtet er uns von Begegnungen, die ihm bis heute besonders in Erinnerung geblieben sind.
1: Sie sind ja jetzt schon seit Jahrzehnten in Mosambik. Gab es da so eine konkrete Success-Story, also ein Lebensweg eines Menschen, wo Sie gesagt haben, mein Gott, das hat sich alles allein schon wegen dieses eines Beispiels gelohnt, sich dafür einzusetzen?
2: Ja, nee, es gibt viele Beispiele, nicht? Zum Beispiel einer, der bei uns, wo ich vorher war, in Moresa, sein Abitur gemacht hat, der hat nachher Jura studiert und hat seine eigene Firma so aufgemacht. Der hatte gestern, und da haben wir einen Verein gegründet, und gestern hat dieser Verein, hatte mich heute Morgen noch angerufen, viele Güter gekriegt, Essen und Material, Töpfe und Reis. Und die haben die abgeholt von Maputo im Hafen, und die werden das jetzt unter die Bevölkerung verteilen und die Ämsen. Das ist zum Beispiel eine Sache. Da habe ich viele Antworten und viele, sag mal, Echos von diesen Leuten. Das macht auch immer einen sehr froh, ne? Das ist wirklich wahr. Diese Dankbarkeit, die man erst nach Jahren sieht. Und das ist sehr schön.
1: Also wunderbare Zeichen der Hoffnung. Wir dürfen aber auch nicht verschweigen, dass es ja nicht nur Sonnenschein gibt. In der Geschichte hat Mosambik einen langen Bürgerkrieg erlebt. Und auch heute gibt es Spannungen und Gewalt, vor allen Dingen im Norden des Landes. Bekommen Sie da im Süden, ich glaube, Sie liegen ungefähr 2000 Kilometer entfernt, überhaupt etwas mit? Und können Sie als Kirche im Süden da etwas tun für diese Menschen, die im Norden unter der Gewalt leiden müssen?
2: Sagen wir mal so, wir bekommen hier insofern etwas mit, weil wir hier Familien haben, wo Familienangehörige dort oben als Soldaten tätig sind. Und es kommt dann auch vor, dass sie dort getötet werden und dann hier zurückkommen und wir dann eben halt, wenn das ein Katholischer ist, die Beerdigung haben da. Und da merkt man schon diese Traurigkeit. Besonders, wir hatten im letzten Jahr von einem jungen Ehemann, die waren gerade verheiratet, hat ein kleines Baby. Und der Mann, der kam dann tot zurück. Das